0: und wenn es so gute Zahlen schreibt und alles es tut, dann passt das. Dann kommt wieder halt in den Querschläger. Das ist nun mal so. Das ist, glaube ich, in jedem Gewerbe so.
1: Doch die eigentliche Währung eines guten Fischrestaurants? Vielleicht gar nicht der Umsatz, sondern eine richtig gute und hausgemachte Remoulade. Das eigentliche Qualitätsversprechen eines Fischrestaurants. Dafür nimmt Marc Mayonnaise, saure Sahne, eine Handvoll Kapern, saure Gurken, und ein hart gekochtes Ei. Verfeinert mit Dill, fertig ist die Remoulade à la Marc.
0: Das kannst du nur machen, wenn du nicht ganz dicht bist. Ist wirklich so. Das geht nicht. Wenn du das einem normalen Menschen erzählst, was du hier so treibst, was du auch in deiner Freizeit treibst, dann läuft jeder so davon und sagt, der hat sie nicht alle. Das kann gar nicht funktionieren, so kann man nicht leben. Doch, es geht. Oh.

0: Das Schönste daran ist eigentlich, wenn du glückliche Gäste hast. Ja, wenn dir nach so einem Sonntag, wo sie dir die Küche leergeräumt haben, wenn du dann durch den Biergarten läufst und die Leute dann sagen, wie toll es ist, wie schön es hier ist und schön, dass ihr wieder da seid. Das ist so wie die Bepanthencreme großflächig auf die Wunden draufkreben. Das ist so der Balsam für die Seele. Das ist so der Moment, wo du sagst, gut, das hat sich doch gelohnt, alles richtig gemacht. Und das ist wahrscheinlich auch der Grund, warum ich es jeden Tag wieder mache.
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7: Explosionen in Frankfurt. Schon wieder gehen Sprengsätze hoch. Wohnen wie im Märchen. Das wird für manche auch in Hessen möglich. Märchenhaft auch der Hochzeitsantrag im Ritterkostüm. 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
8: Heute Nacht, da hat's geknallt in Frankfurt. Fast zeitgleich sind an zwei Orten Sprengsätze explodiert. Einmal vor einem Café und dann auch noch vor einer Shisha-Bar. Für die Anwohner war das natürlich ein absoluter Schock. Und das war auch leider kein Einzelfall, denn erst vor wenigen Tagen, da gab's schon mal mehrere Explosionen in Frankfurt und auch in Offenbach. Das hört sich an wie in einem Thriller. Und ja, die Polizei, die vermutet sogar, dass organisierte Kriminalität dahinter steckt.
7: Es ist 4.19 Uhr. Tatort, die Zeil, Haus Nummer 12. Als diese Shisha-Lounge explodiert. Allem Anschein nach ein gezielter und fest geplanter Anschlag. Nur rund zwei Minuten zuvor knallt es auch an der Bergerstraße, unweit vom Merianplatz. Ein Café, zur frühen Morgenstunde noch geschlossen, fliegt ebenfalls in die Luft. Die Explosion zerstörte auch ein anderes Geschäft, eine Sparkassenfiliale und wohl auch Fahrzeuge. An Schlaf war für die Anwohner nicht mehr zu denken.
9: Es war ein relativ kurzer, lauter Knall, wovon ich heute Nacht aufgewacht bin. Ich habe nicht ganz gewusst, was ich gehört habe, habe dann aber eine schlaflose Nacht gehabt und habe jetzt heute Morgen bei der Hessenschau, glaube ich, den Instagram-Post gesehen.
10: Jetzt müssen wir erstmal warten, dass die Fenster sind kaputt und so weiter. Wir werden wahrscheinlich erstmal nicht aufmachen, ja.
11: Das ist schrecklich, vor allen Dingen auch, dass das hier in

0: ebenfalls in Frankfurt und Offenbach.
1: Wir als Polizei müssen uns jetzt mehrere Fragen stellen. 5 Taten so kurz hintereinander, 4 davon im Frankfurter Stadtgebiet. Wer sind die Täter? Was sind die Motive der Täter? Warum wurden genau diese Objekte ausgewählt? Wie hängen die zusammen?
0: Die Frankfurter Staatsanwaltschaft geht bei der Häufung der Taten von organisierter Kriminalität aus. Die Hintermänner zu bekommen, hat oberste Priorität.
2: Natürlich werden alle Taten der vergangenen Tage auf Zusammenhänge geprüft. Und so viel kann schon gesagt werden, dass diese Taten ganz offensichtlich dem Phänomen Violence as a Service zugeordnet werden kann. Auch hier wurden wieder niederländische Jugendliche rekrutiert, mit Autos nach Deutschland gefahren, um diese Sprengstoffanschläge zu verüben. Aber wir ermitteln jeweils mit Hochdruck, wir greifen entschlossen ein. Und das ist auch eine klare Ansage an potenzielle Täter, solche Straftaten besser nicht zu begehen.
0: Violence as a Service, auf Deutsch Gewalt als Dienstleistung, ist eine relativ neue Form der Kriminalität. Kriminelle bezahlen Handlanger für die Vorbereitung und Durchführung von Gewalttaten. Darunter Minderjährige, die im Falle einer Anklage nach dem Jugendstrafrecht verurteilt werden. Jetzt laufen nicht nur die Ermittlungen auf Hochtouren, sondern auch die Schutzmaßnahmen.
1: Was für die Bevölkerung nicht sichtbar sein wird, sind die umfangreichen Fahndungsmaßnahmen und umfangreichen Ermittlungsmaßnahmen, die wir im Hintergrund betreiben. Allerdings haben wir parallel dazu ein Fahndungskonzept entwickelt. Vor allen Dingen zur Nachtzeit und in den frühen Morgenstunden werden Polizeibeamte im Einsatz sein. Zum Teil sichtbar in Uniform, aber auch zivil.
0: Die Anwohner an der Bergerstraße und Zeil hoffen, dass die heutige Nacht friedlicher sein wird. Auch wenn die Erfahrungen von heute Morgen wohl noch erst einmal bewältigt werden müssen.
3: Ich finde es ja immer wieder spannend, mal so einen Blick in die vier Wände von anderen Menschen zu werfen. Ne? Man fragt sich ja schon, wie wohnen die, was erzählt ihr zu Hause über sie. In so einem Wohnzimmer, da steckt ja auch ganz viel Persönlichkeit mit drin. Und genau deshalb, da schauen wir diese Woche bei Maintower mal hinter die Türen, die normalerweise verschlossen bleiben. In unserer Serie Wohnen mal anders, da zeigen wir kreative, ja ungewöhnliche und auch ganz besondere Wohnwelten. Und los geht's heute mit einem echten Märchenhaus.
4: Schockverliebt war ich direkt von diesem Ambiente und von diesem Haus.
5: Die Kombination aus Geschichte, aus dem großen Grundstück, aus der Natur, war für uns relativ schnell klar oder auch für mich, dass das ein ganz besonderes Haus ist, worum es sich zu kämpfen lohnt.
6: Ein Rittergut oder doch ein Schloss? Das Zuhause von Iva und Thomas in Ammenau bei Wetter hatte schon viele Bezeichnungen. Das Herrenhaus, wie das Paar das Anwesen liebevoll nennt, hat eine lange Geschichte. Die bringt ein historisches Gutachten erst richtig ans Licht.
5: Das Gutachten beschäftigt sich einfach mit jedem Zimmer, mit jeder Wand, mit jedem Fenster. Und dadurch lernt man extrem viel über die Zeitgeschichte. Und das hat uns oder hilft uns eigentlich, oder mir zumindest persönlich, immer noch hier anzukommen und das auch wirklich anzunehmen und eine Beziehung zu dem Haus aufzubauen. Das ist einmal so die persönliche Ebene. Und natürlich in den Gesprächen mit dem Denkmalschutz war das Gutachten so ein bisschen die Grundlage, um über Fördertöpfe und über die Finanzierung und den Erhalt der verschiedenen Themen zu sprechen.
4: Es ist ja ein sehr bedeutendes Denkmal, gehört zu den bedeutendsten Denkmälern in Hessen. Und das liegt hauptsächlich an der Historie, weil der Steinbau, der dort hinten steht, der ist aus dem 15. Jahrhundert. Also der hat schon einige Jahre auf dem Buckel. Und durch die Untersuchung haben wir herausgefunden, dass die Grundmauern aus dem Mittelalter sind. Und das war natürlich total aufregend und spannend für uns zu erfahren.
6: Das Paar lebt und arbeitet eigentlich in Köln, aber Ivas Marburger Wurzeln verbinden sie mit der Region. Durch Zufall besichtigen sie 2017 das Anwesen, das zu diesem Zeitpunkt schon 10 Jahre leer steht.
4: Wir sind durch dieses Tor gegangen und es sah schon total verwunschen aus. Man hat sich einfach verliebt sofort. Aber andererseits dachte ich, es ist einfach viel zu groß und viel zu kaputt, als dass wir das jemals stemmen könnten.
6: Dazu kommt, dass Thomas eigentlich gar nicht so richtig Lust auf die Besichtigung hat.
5: Es war so wie im schlechten Film. Wir standen vor dem Tor, draußen vor dem Grundstück, und es war alles zugewuchert. Die Fenster waren eingeschlagen. Aber meine kleine Tochter war dabei und wollte unbedingt dieses Haus erkunden. Und dann habe ich mich natürlich als liebevoller Vater bereitschlagen lassen. Und ja, wir sind 2 Stunden durchs Haus, und danach habe ich ehrlicherweise sofort gesagt,

0: dass wir es irgendwie versuchen müssen zu bekommen, wenn es möglich ist.
1: Sie bekommen es und dazu jede Menge Arbeit. Außen muss das Dach neu gedeckt und die Fassade rundherum saniert werden. Innen warten 700 Quadratmeter desolater Wohnfläche darauf, in ein Zuhause verwandelt zu werden. 3 Stockwerke hat das Herrenhaus, durch zahlreiche Umbauten 52 Zimmer. Davon ist noch etwa die Hälfte übrig. In Absprache mit dem Denkmalschutz haben Ivar und Thomas so viele Wände entfernt, wie es ging.
2: Eines der wichtigsten Faktoren ist für uns, das Haus zu verstehen und alles nach dem Haus zu sanieren. Also nicht einfach wahllos irgendwo was zu reparieren und zu sanieren, sondern zu überlegen, wie war denn vor 500 Jahren die Herangehensweise und wie machen wir das jetzt heute? Und das muss man einfach verstehen, weil diese Wände atmen. Und das kann man nicht einfach nur Styropor vorklatschen, das funktioniert nicht.
1: Erst vor kurzem ist das Schlafzimmer mit Bad und Ankleidezimmer fertig geworden. Ivar macht sehr viel selbst, entwirft und baut Waschtische. Auf Instagram führt sie ein Bautagebuch. Der Account heißt Rapunzelturm Ammenau. Und das liegt an diesem kleinen Gebäude, auf der anderen Seite des Gartens.
2: Das ist der Original Rapunzelturm. Und zwar hat der Maler Otto Ubbelohde das gemalt. Und deswegen ist es halt so besonders, weil es wirklich die erste Illustration war, die genutzt wurde für das Märchen Rapunzel. Es ist quasi ein Märchen zum Hineinspazieren.
1: Der kleine Turm wurde um 1600 gebaut. Ivar und Thomas vermieten ihn für Trauungen oder andere kleine Feste. Ansonsten ist der Garten vor allem eines: eine Oase der Ruhe.
0: Wir merken, dass sowohl die Kinder als auch die Erwachsenen, wenn sie hier sind, so ein bisschen runterkommen und der Großstadt und dem Alltagstrubel so ein bisschen entfliehen können. Und die ersten Jahre, wo wir nur saniert haben und das Haus noch gar nicht bewohnbar war, haben wir es schon total oft für Familienfeste und so weiter genutzt. Und das macht den Platz und den Garten einfach sehr, sehr besonders für uns.
1: Neben den vielen großen und kleinen Baustellen im Haus gibt es einen unrenovierten Raum, der den beiden besonders am Herzen liegt. Dieses große Zimmer diente wohl als gute Stube. Im ältesten Teil des Hauses, mit wunderschönen alten Details und viel Platz.
0: Ivar hat 4 Geschwister, ich habe 7 Geschwister und wir haben immer einen Ort gesucht, wo wir alle zusammen feiern können und Zeit zusammen verbringen können. Das macht es für mich auch zu einem Lebenstraum.
1: Ivar und Thomas haben ihren Schritt ins Abenteuer nicht bereut. Ein Zuhause, wirklich wie im Märchen.
3: Krankheiten, die können das ganze Leben ja ganz schön auf den Kopf stellen. Vor allem dann, wenn sie besonders schwer verlaufen und eine Organspende die einzige Hoffnung ist. Wenn dann ein passendes Organ erstmal gefunden ist, dann muss ja alles super schnell gehen. Damit Organe und Ärzteteams so schnell wie möglich an ihr Ziel ankommen, da wird auch am Frankfurter Flughafen alles in Bewegung gesetzt. Wir durften eins dieser Teams am Airport begleiten.
4: Deutschlands größter Flughafen kurz vor Mitternacht.
5: Aperty, Roger.
4: Ab jetzt gilt das Nachtflugverbot. Bis 5 Uhr. Der Tower ist täglich rund um die Uhr besetzt. Vor allem für Notfälle. Der erste kommt schon um 0.45 Uhr.
5: Haben wir 07 Center, Clear to Land.
4: Trotz Nachtflugverbots, der Pilot darf landen.
5: Wir haben sozusagen für solche Flüge, die einen Status haben, also das ist unter anderem Hospitalflug in dem Fall oder auch State-Flüge, auch wenn der Bundeskanzler fliegt oder so, dann haben die natürlich eine Ausnahmegenehmigung. Das heißt, die dürfen immer landen, zu jeder Uhrzeit. Da gilt für die kein Nachtflugverbot.
4: Die Maschine kommt aus Hannover. An Bord Ärzte von einem Transplantationszentrum. Haltepunkt: der Parkplatz für Geschäftsflieger und Privatjets im Westen.
5: Yeah, the Charlie Golf continue via Yankee 5, Yankee 7, follow me, is waiting for you. Gute Nacht.
4: Ein kleiner Flughafen im Flughafen, der Tag und Nacht besetzt ist. Für Staats- und Regierungschefs, für Ambulanz- und Organtransporte. Die Fahrerin im Shuttlebus bringt das Team zum Flughafenausgang. Alle stehen bereit, um ein Menschenleben zu retten. Der Auftrag der Ärzte? Einem Organspender, der an einem Hirntod gestorben ist, die Lunge entnehmen und nach Hannover bringen. In dieser Box.

0: Er fährt das Team zur Klinik.
1: Hallo, guten Tag.
2: Hi.
0: Und später wieder zurück. Dann hoffentlich mit einer Lunge im Gepäck. Im Durchschnitt ist jede fünfte Organentnahme nicht erfolgreich. Grund? Die Qualität des Organs ist nicht ausreichend. Im schlimmsten Fall ist dieser Einsatz umsonst und der Patient in Norddeutschland muss weiter warten und hoffen.
1: Wir fahren dann erstmal normal los.
3: Bin ich mit dem Koordinator verbunden? Wunderbar, wir sind jetzt gerade gelandet. Wir brauchen ungefähr ohne Blaulicht so 30 Minuten bis zum Krankenhaus.
0: Am Telefon der Koordinator der Deutschen Stiftung Organtransplantation. Er managt den Transport und wird über jeden Schritt informiert. Die Organentnahme wird schon vorbereitet. Die Spezialistin für die Herz-Lungen-Maschine spricht mit den Kollegen im OP. 1.32 Uhr, Ankunft am Klinikum. Am späten Nachmittag bekam das Team den Auftrag. 16 Stunden sind sie jetzt schon im Dienst und wollen nun eine Lunge entnehmen. Zuerst prüfen sie das Organ. Ist alles in Ordnung, beginnen sie mit der Explantation. Alles, was jetzt hinter diesen Fenstern passiert, ist juristisch und medizinisch streng geregelt. Grundvoraussetzung einer Organspende in Deutschland ist der Hirntod des Spenders. Zum Beispiel infolge einer schweren Kopfverletzung, eines Unfalls, einer Blutung, eines Schlaganfalls oder durch Sauerstoffmangel. Der Hirntod muss von zwei Fachärzten unabhängig voneinander bestätigt werden, wovon einer Spezialist für Hirnerkrankungen sein muss. Das Lungenteam aus Hannover darf anfangen. Danach operieren die Experten für die Nieren- und Leberentnahme. 4 Uhr morgens. Chirurg Lukman Amanov scheint zufrieden.
4: Alles gut geklappt, Organe gut. Wir haben alles endgültig akzeptiert und Empfänger wird schon eingeleitet.
0: Die Box mit der Lunge. In maximal 6 Stunden muss die Lunge implantiert sein. Nur so lange hält die Konservierung, schafft es die Lunge ohne Durchblutung. Bei dem Transport darf jetzt nichts schiefgehen, sagt Einsatzsanitäter Christoph Hanten und drückt aufs Gaspedal.
1: Unser Flughafen ist vorinformiert, die Piloten sind informiert, die starten die Maschine. Die Flugsicherung ist vorinformiert, dass wir möglichst reibungslose Abläufe vorfinden können.
0: Über den Verstorbenen haben sie nichts erfahren, nur so viel. Seine Angehörigen haben im schlimmsten Moment an andere gedacht und die Organspende erlaubt.
5: Ja, aber am Ende hat es sich gelohnt. Wir freuen uns, dass für schöne Organe wird jemand schon kriegen und darauf weiterhin ein gesundes Leben weiterführen kann. Das lohnt sich.
0: Jährlich warten in Deutschland 8.000 Patienten auf ein Organ. Aber nur 3.000 werden hierzulande jedes Jahr gespendet. Das Team muss noch durch die Sicherheitskontrolle.
6: Danke.
0: Die Transportbox dagegen nicht. Die Röntgenstrahlen könnten eventuell Gewebe und Zellen der Lunge schädigen. Jedes Risiko wird ausgeschlossen. Team und Piloten werden zum Flieger gefahren. Der steht 2 Kilometer entfernt. Krankenhäuser melden Spender an die Deutsche Stiftung Organtransplantation. Sie sendet die Daten an Eurotransplant, ein Verbund von 8 europäischen Staaten. Hier sind die Empfänger nach Dringlichkeit gelistet. Ist einer bestimmt worden, wird das Transplantationszentrum informiert, das auch den Organempfänger behandelt.
7: Jo, ciao. Tschüss.
0: Erst dann macht sich das Team auf den Weg. Sie holen das Organ und bringen es zum Empfänger. So wie jetzt. 4.45 Uhr. Die Piloten müssen nicht auf den festgelegten Luftstraßen fliegen. Die Flugsicherung hat den direkten Weg zum Zielflughafen genehmigt. In 35 Minuten werden sie landen.
8: Der Delta Papa Charlie Golf, Wind 110 degrees 2 knots, cleared for takeoff.
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1: Anna Osse aus Bräuna, die braucht zum Kreativsein nur einen ganz feinen Stift oder einen ganz dünnen Pinsel und dafür aber jede Menge Geduld. Ihre ganz kleinen Kunstwerke, die landen am Ende nicht an der Wand, sondern am Kühlschrank, im Briefkasten oder inzwischen sogar bei Menschen in ganz Deutschland.
2: Das ist so die Zeit am Tag, wo ich einfach auch so ruhig werden kann. Also ich finde es einfach total meditativ auch. Ja, ich entspanne mich einfach dabei. Das ist was, wo ich richtig runterkommen kann.
3: Malen. Das kann Anna Osse aus dem nordhessischen Bräuna so richtig gut. Gelernt hat sie das allerdings nie.
2: Ich konnte das schon immer und das war auch schon immer einfach so ein Gefühl. Also mich haben tatsächlich auch schon öfter mal Leute gefragt, kannst du mir das nicht beibringen? Ich würde auch so gerne Aquarell malen können und ich meine, es gibt ja auch genug Aquarell-Workshops, aber ich arbeite nie nach einem Prinzip oder nach einer richtigen Struktur. Ich arbeite eigentlich immer nach Gefühl und deswegen ist es auch schwierig für mich, das jemand anderem zu erklären oder zu zeigen, wie ich das mache.
3: Strich für Strich zaubert uns Anna heute ein kleines Kunstwerk. Ihre Interpretation von unserem Onkel Otto. Ihre Malereien sind bei Freunden schon lange beliebt. Vor knapp 5 Jahren macht sie ein Business draus. Nun gibt es ihre Motive auf Postkarten für 2,50 Euro pro Stück.
2: Ich finde das verrückt, dass es vor allem so viele Menschen gibt, die das gerne sich auch hinhängen, um sich den Alltag schön zu gestalten. Und das ist natürlich toll, dass Leute sich meine gemalten Sachen in ihre Wohnung stellen und in ihren Alltag integrieren und sich daran so erfreuen. Das erfüllt mich sehr.
3: Inzwischen hat die zweifache Mama eine erfolgreiche Firma. Unter der Marke Fräulein Lücke verkauft sie deutschlandweit ihre Postkarten.
2: Der Name kommt tatsächlich von meiner Zahnlücke. In der Jugend fand ich einfach die Zahnlücke nicht so toll und habe mich eher dafür geschämt, habe auch auf Fotos nicht gelacht und das finde ich im Nachhinein auch super traurig. Dann ist das aber immer mehr gekommen, dass ich mich damit wohlgefühlt habe, dass ich mich identifiziert habe damit und dann habe ich irgendwann gedacht, ja, wenn das jetzt schon mein Markenzeichen ist, dann kann ich es ja auch wirklich zu meiner Marke machen und ja, so kommt der Name Fräulein Lücke.
3: Die Postkarten von Fräulein Lücke kann man nicht direkt bei ihr bestellen. Sie arbeitet mit mehr als 300 Blumen-, Geschenke- und Dekoläden zusammen und mit einem Fleischer.
2: Ja, tatsächlich hat sich, ich glaube vor ein, zwei Jahren, mal eine Metzgerei bei mir gemeldet, die gerne meine Karten aufnehmen wollten. Und ich habe mich erstmal gefragt, was ist das denn jetzt, eine Metzgerei? Was wollen die denn mit den Karten? Aber ja, tatsächlich packen die auch kleine Geschenkkörbchen und Präsente und ja, und dann passte das doch irgendwie auch ganz gut und haben dann eben in ihr Sortiment auch so einen kleinen Ständer mit Postkarten aufgenommen.
3: In Zukunft möchte die Unternehmerin noch erfolgreicher werden, will Menschen einstellen, ihre Kunst auf der ganzen Welt verkaufen. Aber
2: ich möchte auf jeden Fall, egal wie viele Leute ich anstelle, immer, dass der kreative Bereich auf jeden Fall bei mir bleibt. Also ich bleibe immer der kreative Kopf. Aber es gibt natürlich auch einige Aufgaben, die auch gut von anderen Leuten erledigt werden können.
3: Postkarten von Anna Osse aus Bräuna. Schon jetzt ein nordhessischer Exportschlager.
1: Der Heiratsantrag, der soll ja etwas ganz Besonderes sein. Wir haben hier auch bei MainTower schon oft gezeigt, wie kreativ die Hessen dabei sind. Da hatten wir zum Beispiel den Antrag auf einem Boot auf dem Main oder vor kurzem erst ja ein ganzes Maislabyrinth, in dem die Botschaft "Willst du mich heiraten?" gesteckt hat. Toni Hoche aus Nordhessen, der wollte für seine Michelle auch etwas sehr Romantisches sich einfallen lassen. Er ist dafür auch nicht nur auf die Knie gegangen, sondern auch gleich ins Ritterkostüm geschlüpft.
3: Es war einmal ein stolzer Ritter im nordhessischen Witzenhausen. Sein Herz gehörte einer holden Dame, die den Namen Michelle trug. Mit ihr wollte er glücklich sein bis ans Ende seiner Tage. Und so nahm er all seinen Mut zusammen, trat vor seine Liebste und stellte die eine große Frage.
4: Willst du mich heiraten?
5: Ja. Ja.
3: Auch wenn dieser Heiratsantrag für uns von Maintower nachgestellt ist, zu Tränen gerührt ist Michelle Markert auch dieses Mal.
5: Auf jeden Fall. Also bin immer noch der Meinung, dass er der Richtige ist und dass das so richtig war, wie es gekommen ist.
6: Ein Wahnsinnsgefühl. Glücklich. Aber ich bin von nichts anderem ausgegangen.
3: Vor knapp 2 Wochen stellt Toni Hoche seiner Freundin die Frage zum ersten Mal. Auch da im Ritterkostüm.
6: Da ich ja im Erlebnispark Ziegenhagen der Ritter Hagen bin, Kinder zum Strahlen bringe. Weil wenn dann der echte Ritter um die Ecke kommt und die machen dann Fotos, dann habe ich mir gedacht, könnte ich ja die Gelegenheit nutzen und meine Rüstung anziehen am Märchentag mit meiner Prinzessin und ihr dort einen Antrag machen. Mal was anderes. Wie normal.
3: Im Erlebnispark Ziegenhagen in Witzenhausen vom Freund im Ritterkostüm einen Antrag bekommen. Für Hobbyprinzessin Michelle geht ein Traum in Erfüllung.
5: Also ich finde das total toll, weil wir uns auch genauso kennengelernt haben, kennen und lieben gelernt. Und das war ja auch eigentlich mein Wunsch mal irgendwann, dass er in Rüstung mich fragt, ob ich seine Frau werden will. Ja, und das hat er dann auch gemacht, obwohl er vorher gesagt hat, das geht auf keinen Fall, weil er kann in der Rüstung gar nicht sitzen und weder knien genauso wenig, genau. Und deswegen war das eigentlich durch das Thema. Aber umso größer war die Überraschung, dass er es dann doch gemacht hat.
3: Beide sind bereits verheiratet gewesen, wissen also, worauf sie sich einlassen. Auch wenn sie sich erst vor 4 Monaten im Freizeitpark kennengelernt haben.
6: Liebe auf den ersten Blick, sie musste es sein. Ich habe sie versucht, abends noch zu kontaktieren über Facebook, über andere, über Freunde von ihr. Das war dann leider nicht möglich. Und dann hat es nicht lange gedauert, dass ich plötzlich eine Nachricht bei Facebook bekommen habe. Passt einfach alles. Und warum lange warten? Im Mittelalter hat man auch nicht lange gewartet.
3: Für ihre Zukunft haben Prinzessin Michelle und Ritter Toni bereits große Pläne.
6: Ein Drachen wäre nicht schlecht. Ja. Jetzt sind wir erstmal auf der Suche nach einem neuen Zuhause. Und dann schauen wir mal, was kommt. Also irgendwann heiraten, vielleicht so nächstes Jahr, übernächstes Jahr. Hauptsache miteinander alt werden.
5: Genau. Das ist das. Der größte Wunsch.
3: Märchenhaft, auf das man sich im nordhessischen Witzenhausen noch in 100 Jahren erzählt. Und wenn sie nicht gestorben sind, dann knutschen sie noch heute.
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14: Die einen bringe ich in den Himmel, die anderen unter die Erde. Ne? Ich glaube, das trifft es ganz gut.
15: Mein Hauptarbeitgeber ist die Arbeit am Flughafen und danach folgt erst der Job als Bestatter. Und solange ich das noch gut kombinieren kann, klappt das wunderbar und so mache ich das schon seit Jahren.
14: Die Fliegerei, das ist mein Leben, ich kann es nicht anders sagen. Ich bin Flugbegleiter aus Überzeugung. Aber das ist manchmal sehr surreal, dieser Kontrast. Auf der einen Seite siehst du die schönsten Ziele der Welt, bist in den teuersten Hotels, bist an den schönsten Stränden mit tollen Kollegen, machst dir eine schöne Zeit. Ja, und dann bist du wieder hier und das holt dich wieder auf den Boden der Tatsachen, ja?
15: Also immer unterwegs zwischen Himmel und Erde, das bin ich. Für mich war das nur eine Frage der Zeit, bis ich mich als Purser bewerbe, weil du bist halt schon das Aushängeschild der Crew, das Gesicht der Kabine.
14: Ja, es ist in der Tat so, dass du auf jedem Flug eine neue Crew hast, ne? Aber das ist auch das Schöne an dem Beruf, ne? Man lernt neue Menschen kennen, nicht nur Passagiere, auch neue Kolleginnen und Kollegen. Einen guten Purser macht aus, dass du dein Team führen kannst, dass du Gastgeber bist, wirklich mit Herz, System und Verstand.
15: Ich bin sowieso ein Airbus-Kind, also ich bin mit Airbus groß geworden. fliegt bereits den 320, den 321 bei uns und kann es kaum erwarten, dann auch endlich mit dem neuen A330 ja, die Welt erobern zu dürfen.
14: Das ist die Realität hier, ja. Und das andere in der Luft, das ist für mich ein Privileg. Ich habe während der Corona-Pandemie, als es losging, angefangen. Ja, es war dann eine ziemlich schwierige Zeit am Anfang, weil die ganze Flugindustrie, die ganze Airline-Branche am Boden war. Ich kann mich erinnern, ich bin 8 Monate überhaupt nicht geflogen. Und ich muss sagen, es hat dann viel aufgefangen am Anfang. Und mittlerweile ist es wie eine Berufung für mich. Ich mache es sehr gerne. Wir betreuen so ziemlich alle Sterbefälle. In dem Fall sehen wir hier einen Ausstellungsraum für Babys, Kinder und auch Jugendliche. Ich bin ein Mensch wie jeder andere auch, mit Emotionen, mit Gefühlen, mit Empathie. Ja, aber das ist dann schon hart, ne? Es ist ein Privileg, die verstorbene Person auf ihre letzte Reise begleiten zu dürfen. Du hörst nichts, du siehst nichts, aber du spürst, dass irgendjemand noch im Raum ist. Ne? Wenn ich die Klamotten aus habe, bin ich Profi und dann lasse ich es auch da, wo es hingehört. Ich sage immer, langweilig kann jeder. Ich glaube an die Liebe und das Leben und an Gott und versuche auch jeden Tag zu genießen. Egal wo ich bin, wenn ich mal in New York bin, Bangkok, Kapstadt, spielt alles keine Rolle. Ich fühle mich nur in Darmstadt zu Hause. Ja. Ich kann's, ich will's, also mache ich's. Ja.
15: Hör doch auf.
14: Wir sehen uns.

0: So, ich glaube, wir haben jetzt alles, oder?
1: Ja.
0: Ein paar Blumen könnten wir uns doch noch mitnehmen.
1: Maria, Dekoration haben wir bei Gott genug.
0: Oh Gott, ich muss meine Kaninchen noch schnell abholen. Bis gleich.
1: Mein Handy. Ja.
2: Lieblich an der Elbe, guten Tag. Wo sind Sie? Wer sind Sie? Was ist los?
0: Jetzt komm schon.
2: Mann, warum hupt ihr denn wie verrückt? Komm sofort, wir müssen los. Sie wollen uns den neuen Herd unter dem Hintern wegpfänden.
0: Wer?
2: Na, wer wohl? Der Gerichtsvollzieher.
0: Aber das geht nicht. Das wäre doch eine Katastrophe.
1: Na los, steig ein.
3: Hallo, halt! Sie haben das Mieterwind doch nicht bezahlt.
0: Ja, schicken Sie mir eine Rechnung.
1: Lieblich an der Elbe.
0: Gourmet-Restaurant.

0: mal bitte den Franzosen.
1: Nein, nein, nein, das geht nicht. Lassen Sie den Herd stehen. Der Herd ist unsere Existenz. Ohne Herd können wir hier zumachen.
2: Dann müssen Sie eben bezahlen.
3: Ja, das wollen wir ja. Sie müssen nur noch ein bisschen Geduld haben. Das Geschäft läuft von Tag zu Tag besser. Bald sind wir wieder flüssig.
1: Ja, unser Ruf spricht sich langsam rum. Probieren Sie doch bloß mal unsere Linzertorte.
3: Ja.
1: Sie ist noch ganz leicht warm.
4: Ach was, Linzertorte? Der Herd ist ein Arbeitsgerät. Und Arbeitsgeräte fallen ohnehin bekanntlich unter Pfändungsschutz. Paragraf 811 Absatz 1 Zivilprozessordnung. So schaut's nämlich aus.
2: Dann werfen Sie doch mal einen Blick auf den Lieferschein. Da steht im Kleingedruckten: Die Ware bleibt bis zur vollständigen Bezahlung Eigentum des Herstellers. Da hilft doch keine Linzertorte. Meine Herren.
1: Sie müssen bitte unbedingt unser legendäres Wiener Saftgulasch verkosten. Serviert mit einem federleichten Semmelknödel. Bei dem kommen Sie ins Träumen.
4: Nach alten böhmischen Familienrezept. Hm.
3: Dazu servieren wir Ihnen einen österreichischen Spitzenwein, bei welchem Sie schon beim ersten Schluck an die schönsten Symphonien von Mozart denken.
4: Und an die Geschmeidigkeit der lieben Zahner aus der spanischen Hofreitschule.
1: Ja, und als Krönung zaubere ich Ihnen ein Salzburger Nockel, erfunden von der Mätresse des Fürstbischofs Wolf Dietrich, um Ihren Liebhaber bei Kraft und Laune zu halten.
4: Was ihr auch gelungen sein soll.
3: Und zwar sehr.
5: Wirklich?
6: Stopp, stopp, stopp, Kollegen. Alles wieder zurück.
7: Und jetzt werden wir erstmal was richtig Schönes essen.
1: Herr Augartner.
7: War mich ungelegen?
1: Ich bitte Sie, heute schon so früh?
7: Mein Verlangen nach Ihrer hervorragenden Küche ist einfach unstillbar.
1: Kommen Sie, kommen Sie.
7: Heute Abend können Sie mir auch gleich wieder einen Tisch reservieren.
1: Ach, Doreen? Herrn Augartners Tisch bitte, Gedeck und Speisekarte.
8: Sehr gern.
1: Hoffentlich hat er von dem Desaster nichts mitgekriegt.
8: Ich fürchte, es ist mal wieder an der Zeit, dass wir uns aufbrezeln müssen.
9: Sie haben einen Termin bei Herrn Schober? Ich gehe dann schon mal vorher.

0: Sie sind bereits mit 2x6.000 € Darlehenszinsen im Rückstand. Die erste Rate für das Darlehen ist auch in Kürze fällig. Und da soll ich Ihnen noch einmal 40.000 € bewilligen.
1: Herr Schobert, es geht um das Überleben des Elbschlösschens. Verstehen Sie? Um unsere Existenz. Wir haben schon so viel geschafft. Wir sind quasi kurz vor der Zielgeraden.
2: Und mit diesem neuen Kredit begleichen wir die Zinsrückstände. Können die Rate für das Darlehen bezahlen, offene Rechnungen begleichen und einen kleinen Puffer für unsere laufenden Kosten hätten wir auch.
3: Außerdem stellen wir einen Spitzenkoch ein.
1: Mit erstklassigen Zeugnissen.
3: Ja, das erhöht die Kapazität, steigert den Umsatz, den Gewinn und das Bankkonto.
1: Ja, hier ist übrigens unser Businessplan.
2: Bitte schön. Wir können das Geschäft natürlich auch gerne mit der Konkurrenz abschließen. Sicherheiten haben wir mit dem Elbschlösschen ja wohl mehr als genug.
3: Oder sehen wir das falsch?
0: Nein, das sehen Sie schon ganz richtig. Nur dafür müssten wir eine Grundschulderhöhung vornehmen.
1: Tja, machen Sie das. Ist doch richtig.
0: Frau Albrecht, bereiten Sie alles vor für eine Grundschulerhöhung. Lieblich an der Elbe. Ja? Ich hoffe, Sie haben sich das gut überlegt.
2: Gibt es eine Alternative?

Hermann hier. Wir sind halt von einem guten Weg mit dem Projekt. Wenn wir jetzt noch ein bisschen nachhelfen, dann geht das schneller, als du dir das geträumt hast. Ja, das besprechen wir dann beim Golfen. Hm? Okay? Gut, bis dann.

Vergiss die Schnitzel nicht. Der Kaiserschmarrn.

0: bleibt der Kaiserschmarrn?
1: Ihr Kaninchen war wieder ganz große Klasse.
2: Ich koche, also bin ich.
1: Sie gehören aber nicht in eine Küche. Eine Frau wie Sie gehört auf den Golfplatz, auf die Terrasse eines Luxushotels, in die Arme eines interessanten Mannes.
2: Danke, habe ich alles schon gehabt.
1: Dieser Idiot hat Sie aber nicht glücklich gemacht.
2: Ich ihn aber auch nicht.
1: Haben Sie ihn betrogen?
2: Herr Auger.
1: Man möchte ja nur wissen, mit wem man das in Zukunft zu tun bekommt. Ich möchte mich nämlich morgen mit Ihnen auf ein Glas Champagner verabreden. Sie haben doch morgen Ruhetag.
2: Herr Auger, Sie sind mir ein sehr lieber Gast, wirklich. Aber ich verabrede mich nicht mit Gästen. Ich verabrede mich mit überhaupt niemandem. Grundsätzlich.
1: Mit mir schon.
2: Wenn Sie mich jetzt bitte entschuldigen wollen, Sie sehen ja, ich habe alle Hände voll zu tun.
1: Verzeihen Sie meine Indiskretion, aber ich habe heute Mittag, ohne es zu wollen, so einiges mitbekommen. Es scheint Ihnen geschäftlich nicht allzu gut zu gehen.
2: Oh, das ist mir aber jetzt alles andere als angenehm.
1: Das muss es nicht. Ich speise jetzt schon seit Wochen mit größtem Vergnügen in Ihrem erstklassigen Restaurant. Und ich hätte da eventuell einen sehr interessanten Vorschlag.
2: Einen Vorschlag? Bitte, was für einen Vorschlag?
1: Morgen Vormittag gegen 10 Uhr im Café Elbterrasse. Das könnte das Ende Ihrer Sorgen sein.

0: Oh. Oh. Verzeihen Sie bitte. Es tut mir leid.
1: Sind Sie wahnsinnig geworden? Das hätte ins Auge gehen können.
0: Oh. Und um diese Augen wäre es schade gewesen.
1: Was angeln Sie denn?
0: Fische?
1: Oh. Pech gehabt.
0: Das würde ich ja so nicht sagen. Kommen Sie öfter hier vorbei?
1: Nein.
0: Schade.

0: Danke.
1: Hat es Sinn, wenn ich ihn weiter in den Hof mache? Oder wollen wir gleich zum Geschäftlichen übergehen?
0: Ich habe schon lange keine so romantische Frage mehr gehört.
1: Ein Zeitplan würde mir erlauben, beides unterzubringen.
0: Na, dann schießen Sie mal los.
1: Dann werfen Sie mal einen Blick auf unsere schöne Elbe.
0: Ja.
1: Sehen Sie die Raddampferflotte da unten?
0: Sind ja nicht zu übersehen.
1: Könnten Sie sich vorstellen, sich von dem nostalgischen Charme, dem leisen Rauschen der Schaufelräder, dem sehnsuchtsvollen Schnaufen der Dampfmaschinen verzaubern zu lassen?
0: Würden Sie jetzt eventuell zu Ihrem Vorschlag kommen?
1: Das ist mein Vorschlag.
0: Das verstehe ich nicht so ganz.
1: Trauen Sie sich zu, für die eine oder andere Vergnügungsfahrt meiner Elbflotte ein First-Class-Catering zu übernehmen.
0: Das sind Ihre Schiffe?
2: 9 Raddampfer und 2 Salonschiffe.

0: Vor dem Krieg waren noch einige mehr im Besitz der Familie. Sind sie nicht prachtvoll?
1: Und ich also... Wir sollen dafür das Catering übernehmen.
0: Es wäre mir eine Freude, drei so tüchtigen Damen, allen voran Ihnen, mit meinem Auftrag unter die Arme zu greifen.
1: Sie sehen mich sprachlos. Passiert mir nicht oft.
0: Also, trauen Sie sich das zu?
1: Und ob ich mir das zutraue und wie ich mir das zutraue?
0: Dann erwarte ich Ihr Angebot. Das meine 40 Menüs für den Anfang.
1: Kein Problem.
0: Jetzt vielleicht doch ein Gläschen Champagner?
1: Unbedingt.
2: So, ich glaube, ich habe jetzt alles. Badeschuhe, Schnorchel, MP3-Player, Dollar, Bücher. Und ich.
3: Und ich habe Sonnenblocker, Mückenspray, Durchfalltabletten und als Wichtigstes einen Blutdrucksenker.
2: Blutdrucksenker?
3: Ja.
2: Du hast mir gar nicht erzählt, dass dein Blutdruck nicht in Ordnung ist.
3: Mein Blutdruck ist völlig in Ordnung. Ich bin ein Mann von geradezu beneidenswerter Gesundheit. Aber auf dem Schiff wird er nach oben gehen, der Blutdruck. Deiner übrigens auch.
2: Jetzt mach mir keine Angst. Wieso das denn? Maria.
3: Steffi, bitte geh nicht ran. Du musst nicht immer springen, wenn deine Freundin dran sind.
2: Aber sie hat eine wichtige Verabredung.
3: Ja, aber das jetzt ist ihr wichtiger. Steffi?
2: Hm?
3: Hast du dir das richtig überlegt? Das mit der Kreuzfahrt. Wollen wir das gemeinsam machen?
2: Ja, natürlich will ich das machen. Ich denke doch seit Wochen an nichts anderes mehr.
3: Das ist gut. Das ist sehr, sehr gut. Du wirst nämlich von dieser Schiffsreise als meine Ehefrau zurückkommen. Als meine angetraute, liebe Ehefrau.
2: Was werde ich?
3: Ja, wir fahren unter der Flagge der Bermudas. Das sind Eheschließungen auf hoher See ganz legal, jedenfalls außerhalb der 12-Meilen-Zone. Ich sehe dich zerreißt ja förmlich vor Glück.
2: Wolfgang, du könntest mich wirklich wenigstens vorher fragen.
3: Ich habe Angst, du sagst nein. Aber wenn ich dich erstmal auf dem Schiff habe, da gibt es kein Zurück mehr. Oder ich springe über Bord und ertrinke vor deinen Augen elendiglich. Und das wirst du doch wohl nicht zulassen wollen, oder?
2: Lass es drauf ankommen.
3: Kann ich davon ausgehen, dass wir ab heute verlobt sind?
2: Glaubst du, ich würde dich jemals wieder hergeben?
4: Mädels, wo seid ihr denn? Geht doch mal ran. Ich platze hier vor lauter Freude und keiner ist da. Hallo.
5: Grüner wird's nicht.
4: Hallo.
6: Ich störe ja nur ungern, gnädigste. Aber war Ihre Farbe da nicht dabei?
7: Klugscheißer?

0: Jetzt komm doch endlich. Wir haben was zu feiern.
1: Oh ja, das haben wir.
2: Wie haben wir?
3: Du auch?
1: Erst du.
4: Mensch, Maria, du erzähl schon.
0: Wenn es uns gelingt, innerhalb einer Woche für das Salonschiff August der Starke ein erstklassiges Buffet für, na, für 240 Gäste auf die Beine zu bringen, dann winken uns Aufträge für die gesamte Elbflotte. Und wir sind mit einem Schlage alle unsere finanziellen Sorgen los.
4: 240 Gäste. Wie hast du das denn angestellt?
0: 240 Vorspeisen, 240 Hauptspeisen, 240 Nachspeisen. Von den Getränken gar nicht zu reden.
4: Ich brauche eine dickere Geldtasche.
0: So eine Chance bekommen wir nur einmal im Leben. Das schaffen wir.
4: Ja.
0: Deinen Urlaub musst du natürlich verschieben. 9 Raddampfer, 2 Salonschiffe.
1: Maria, ich kann meinen Urlaub nicht verschieben. Es werden meine Flitterwochen.
0: Aber natürlich verschiebst du. Es ist doch vollkommen wurscht, ob du deine Lumi-Lumi-Massagen 2 Wochen früher oder 2 Wochen später bekommst. Und Öl haben wir hier genug, Ayurveda-mäßig. Und einen Ruhetag können wir uns dann auch nicht mehr leisten. Was für Flitterwochen?
4: Steffi heiratet ihren Wolfgang.
1: Eher mich.
0: Heiraten? Bist du verrückt?
1: Nein, ich bin nicht verrückt. Ich bin verliebt. Ach, was heißt verliebt? Ich liebe.
0: Aber Steffi, das geht nicht. Oder die schaffe ich das doch gar nicht.
4: Maria, es ist ihre Hochzeit.
0: Hochzeit? Sowas kann man doch verschieben. Ich würde für euch auch alles stehen und liegen lassen, wenn ihr in Not seid. Alles, das wisst ihr. Und was ist eine Hochzeit noch dazu, deine dritte? Gegen die Rettung unseres Elbschlösschens.
1: Danke für deine Glückwünsche.
0: Außerdem ist die Ehe eine äußerst mangelhafte Einrichtung.

0: Steffi, entschuldige. Ich bin aber auch ein Trampel. Komm schon her. Alles Glück der Welt wünsche ich dir von ganzem Herzen. Danke.
1: Vielleicht solltest du dich auch langsam wieder auf einen Mann einlassen. Hm? Dann wärst du endlich ein bisschen ausgeglichener. Maria, es ist schön mit einem Partner.
0: Nein, in die Falle tappe ich nicht mehr. Ich brauche keinen Mann. Ich mache täglich 3 Kreuze, dass ich meinen endlich los bin.
1: Es gibt auch noch andere.
0: Ja, die verstellen sich. Glaub mir, sie sind alle gleich. Na, der hat mir gerade noch gefehlt. Heute ist Ruhetag!
2: Wenn Sie ganz, ganz viel Glück haben, Gnädigste, dann bin ich der neue Koch.
3: Ernst Geier?
2: Jawohl, Ernst Geier.
3: Na, endlich!
0: Den Geier haben wir nicht bestellt.
1: Aber natürlich haben wir. Jetzt reiß dich ein bisschen zusammen.
0: Steffi, da gibt's doch sicher noch ein paar andere, die sich melden werden.
1: Er hat erstklassige Zeugnisse und könnte morgen schon anfangen. Steffi Krieg, dass Sie meine Freundinnen Carola bleibt treu?
3: Wir haben telefoniert. Ich freue mich, Sie zu sehen.
4: Ich auch.
1: Und das wäre Ihr zukünftiger Küchenchef Maria Lieblich.
4: Freut mich sehr.
1: Ihr werdet mir keinesfalls so einen Vogel ins Haus holen.
2: Der Vogel hat einen Namen. Geier.
1: Schau ihn dir doch erst mal an.
2: Haben die Damen schon zu Mittag gegessen?
1: Nein.
2: Dann würde ich sagen, ich koche Ihnen mal kurz ein paar Kleinigkeiten zur Probe.
0: Na, da bin ich ja mal gespannt. Sie haben Ihre Ausbildung bei der Marine gemacht.
2: Nach klassischer Art, durch alle Demütigungen und Schweiß.
4: Jawohl.
0: Bei der Marine?
1: Ja, warum denn nicht?
2: Auf einer 12 Jahre alten Fregatte. 45.000 PS. Ein richtiges Kampfschiff. Das startet nur so vor Waffen und Elektronik.
0: Ein tätowierter Schiffskoch. Großartig.
5: Ja, großartig. Naja, aber besser geht's doch gar nicht. Dann kann er uns doch gleich für das Dampfschiff-Buffet beraten.
2: Sie wollen ein Schiff verköstigen? Ich lache mich kaputt.
0: Ja, August der Starke.
1: Warum denn nicht?
2: Mit den 3 Töpfen und Pfannen, die hier rumstehen, können Sie gerade mal 3 Mann auf dem Fischgottersatt kochen. Oder haben Sie irgendwas?

0: Sehr zart. Aber mach du doch mal einen. Sensation. Moment. Muss man ja nehmen. Ja, das ist. Sensationell.
1: Also.
0: Und? Also gut. 4 Wochen Probezeit. Dann werden wir ja sehen, ob Sie diese Qualität durchhalten können. Morgen geht's los.
2: 8 Wochen.
0: Wie 8 Wochen?
2: Probezeit, 8 Wochen. Dann werde ich sehen, ob ich es mit Ihnen überhaupt aushalte.
0: Sie werden mir ja immer sympathischer.
2: Freut mich. Und wenn Sie mir jetzt noch eine Flasche Bier holen, dann schreibe ich Ihnen schon mal die Grundausstattung für eine professionelle Schiffsverköstigung zusammen. Sozusagen als mein Einstandsgeschenk.
0: 1000 Sasser. Ja.
3: Hallo? Entschuldigung? Hallo?
4: Ja, bitte?
3: Oh, so schnell sieht man sich wieder.
4: Wie schön, dass Sie mich so schnell ausfindig gemacht haben.
5: Können Sie mir vielleicht ein Taxi rufen? Mein Wagen ist liegen geblieben und ich muss zum Gottesdienst.
4: Zum Gottesdienst?
5: Ja, ich bin Gemeindepfarrer drüben in der Christuskirche.
4: Kaum trifft man mal auf einen interessanten Mann, schon gehört er der Kirche.
5: Evangelisch. Der evangelischen Kirche.
4: Ah.
5: Vielleicht besuchen Sie mich mal.
4: Wenn ich mit meinen Sünden die Kirche betrete, dann fängt Ihr Weihwasser an zu brodeln.
5: Wir haben gar kein Weihwasser. Schade eigentlich. Der gehört Ihnen, statt Blumen.
4: Danke.
5: Ja, schönen guten Tag. Ich hätte gern ein Taxi zum Elbweg.

0: Schmeckt's?
1: Sie haben Rosmarin vergessen, aber sonst gar nichts ergibt.
0: Herzlichen Dank.
1: Hier wäre die Liste für das Catering-Equipment, sollte das mit Ihrem Auftrag überhaupt klappen.
0: Sind Sie verrückt geworden? Wir sollen das alles bezahlen. Wir haben nicht so viel Geld.
1: Na, dann brauchen Sie in der Liga gar nicht erst mitzuspielen. Oder wollen Sie alles in einem Topf kochen und servieren, wie in einem Pfadfinderlager?
0: Hören Sie, wir sind hier nicht auf Ihrem Kahn. Wenn Sie und ich je miteinander auskommen wollen, dann sollten Sie sich passendere Manieren zulegen, ja?
1: Wenn Sie meinen. Aber jetzt muss ich leider los. Ich habe nämlich morgen meinen ersten Arbeitstag. Scheint nicht einfach zu werden mit uns.

Da haben wir ihn. Das ist er. Wer glaubt, wird fröhlich.

0: Schlummertrunk?
1: Aua!
2: Entschuldigung.
1: Ach, Entschuldigung. Ja. Ah, mit dem Schiff in den Hafen der Ehe. Steffi, ich war gerade im Internet.
2: Steffi? Und könntest du noch schnell das Angebot durchsehen, ob das so in Ordnung ist?
0: Maria?
2: Ach, ja. Ich mache jetzt Schluss.
0: Prost, Mädels.
2: Prost.
3: Glaubt ihr, ihr werdet inzwischen doch irgendwie zurechtkommen ohne mich?
2: Jetzt werd du erst mal glücklich.
3: Das habe ich fest vor.
0: Die Schiffskapelle ist mit der Webcam ausgestattet. Wir können also live miterleben, wie Steffi ihrem Wolfgang das Jawort gibt. Und dann wirfst du deinen Brautstrauß mitten hinein in den Sonnenuntergang. Mitten ins Meer.
2: In deiner Badewanne schwimmt eine Forelle.
0: Ja, ist sie nicht wunderschön? An manchen Tagen und Abenden frage ich mich, was hast du heute eigentlich getan? Gut, ich habe geatmet, gearbeitet, gegessen, mir Blasen an die Füße gelaufen. Aber sonst? Leben heißt doch nicht nur existieren und funktionieren. Leben ist doch mehr, oder?
4: Du sagst es.
0: Ich würde mich halt so wahnsinnig gerne mal wieder verlieben. Hm. Und ich wüsste auch schon vielleicht in wen.
3: Na, erzähl.
0: Drüben in der Christuskirche, da gibt's einen Gemeindepfarrer. Ich fürchte, der könnte mir gefallen.
2: Jetzt fängst du auch noch an.
0: Ja, hast du denn nie Sehnsucht nach einem Mann?
2: Doch. Aber mir ist die Sehnsucht lieber als der Mann selbst.
5: Wir sollten uns eher überlegen, wie wir das Catering-Equipment finanzieren wollen.

0: Und Sie sind sich sicher, dass Sie das mit Ihrer bekannten Qualität in der kurzen Zeit schaffen?
1: Sonst würde ich hier nicht sitzen.
0: Sie verstehen es zu verführen.
1: Danke. Sie können alles bei mir probeessen.
0: Wenn ich Sie und Ihre hervorragende Küche nicht kennen würde, dann hätte ich Sie nicht für meine Schiffe in Betracht gezogen. Oh. Ist da preislich um was zu machen?
1: Nein. Ich habe knapp und ehrlich kalkuliert.
0: Verstehe.
1: Oder gibt es ein Konkurrenzangebot?
0: Nichts Verlockendes.
1: Habe ich den Auftrag?
0: Ich denke, Sie können davon ausgehen.
1: Danke.
0: Und wenn das hier alles gut und professionell über die Bühne geht, dann haben wir eine Woche später das nächste Catering. Dann können Sie sich vor Aufträgen in dieser Saison kaum noch retten.
1: Herr Augart, ich danke Ihnen.
0: Danke. Springen bei Ihrer Kalkulation nicht wenigstens zwei Opernkarten für uns heraus? Oder ein klitzekleines Konzert?
1: Ich werde keine Zeit dafür haben.
0: Ich kann warten.
2: Geh dann schon mal vor.
3: Einen Sofortkredit über 50.000? Beim besten Willen, diese Kompetenz habe ich nicht. Oder auch der Vorstand, da bin ich sicher, würde das niemals genehmigen. Ich kann ihn ja fragen, wenn er in einer Woche vom Urlaub zurück ist.
2: Ja, aber wir brauchen das Geld sofort. Und nur für kurze Zeit.
3: Sie haben doch eben erst 40.000 von uns bekommen.
1: Ich habe soeben einen überaus lukrativen Großauftrag an Land gezogen.
4: Und um diesen Auftrag sowie alle Folgeaufträge zu bewältigen, müssen wir nun mal investieren.
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2: Tischaccessoires
1: und.
2: Die Zeit drängt.
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3: 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Einverstanden? Grüß dich. Um 17 Uhr beim Golfen? Es gibt gute Nachrichten.

0: Hallo.
1: Hallo. Ach, das ist ja eine schöne Überraschung.
0: Ich habe da was für Sie.
1: Für mich?
0: Ich dachte eher an Frauenhaus, Altenheim, Dresdner Tafel oder Kinderchor oder so.
1: Ach, schade. Ich dachte, Sie wollen mich unbedingt wiedersehen.
0: Natürlich nicht.
1: Oh.
0: Das heißt, eigentlich schon.
1: Also doch?
0: Ich will mich ehrenamtlich engagieren. Und darüber wollte ich mit Ihnen sprechen. Aber wenn Sie gleich alles so persönlich nehmen.
1: Wie wär's denn mit einem kleinen
0: Schon überredet.

0: Hast du was gefunden?
1: Da auf dem Schreibtisch.
0: Wie? Vergelt's Gott.
1: Wie?
0: Vergelt's Gott.
1: Also, ja.
0: Ah, ziehst du das noch an?
1: Finger weg.
0: Ist dir doch viel zu weit.
1: Wenn ich aus dem Urlaub zurück bin, passt es wieder.
0: Ist aber wenig.
2: Schwer.
0: Ja, hast du mir was für die Einkleidersammlung rausgelegt?
3: Ich hab, weiß Gott, jetzt andere Sorgen. Die Lieferung ist da.
4: Sehr gut. Du bist.
3: Ja, würden Sie vielleicht eventuell mit anpacken?
4: Dann brennt mein Gulasch an.
3: Carola, könntest du mal kurz dein Gulasch rühren?
5: Seit wann trägst du ein Kreuz?
0: Fällt's dir nicht?
5: Du bist doch schon seit Jahren aus der Kirche ausgetreten.
3: Ist da irgendwas an mir vorbeigegangen? Forellenmäßig?
0: Nur wer sich ändert, bleibt sich treu.
6: Schön von allen Seiten anbraten, aber nicht anbrennen lassen.
0: Au!
7: Hier los!
4: Hast du alle?
1: Natürlich, mein Schatz. Würdest du mir das bitte mitnehmen? Ich bin gleich da, ja?
4: Ja, gut. Grüß dich, Maria. Hey, hallo.
1: Hab eine schöne Hochzeit. Und ganz, ganz tolle Flitterwoche.
3: Jetzt freu doch nicht. Sie kommt ja wieder.
1: Das sind nur die Zwiebeln.
3: Bei mir auch.
1: Steffi.
3: Steffi. Pass gut auf euch auf, ja?
1: Ja, machen wir.

0: Genieß es. Es wird der schönste Tag in deinem Leben.
1: Na, hoffentlich.
0: Und ruf sofort an, wenn ihr auf dem Schiff seid.
1: Ja, mach ich. Ganz wichtig.
2: Willst du mich nicht endlich mal umarmen?
0: Ja, also dann komm schon her.
2: Und mir Glück wünschen, hä?
0: Du, wer die Steffi hat, hat Glück.
3: Maria.
0: Macht's gut.
4: Tschüss.
0: Tschüss.

0: Miss Rice?
1: Erlaubnis.
0: Und sonst nichts?
1: Sonst nichts.
0: Na, dann ist alles gut.
2: Entschuldigen Sie, ich habe eine Lieferung für Lieblich. Muss ein Restaurant sein oder so.
0: Ah, das ist die nächste rechts und dann immer geradeaus an der Elbe lang. Dann sehen Sie das Schild schon.
2: Danke.
0: Gerne.
3: Was haben Sie denn geladen?
2: Paletten voller Geschirr. Ist wohl eher ein Kongresszentrum. Danke nochmal.
0: Bitte.

0: Ist alles in Ordnung?
1: Sie war immer für mich da. Immer wenn ich sie gebraucht habe, war sie für mich da.
0: Wer?
1: Bei meiner ersten Scheidung, bei meiner zweiten Scheidung. Als meine Mutter gestorben ist, als ich die Masern hatte, die Windpocken, alles, alles, alles. Und jetzt, wo wir diesen wichtigen Großauftrag haben, jetzt, wo sie mich wirklich braucht, lasse ich sie hängen.
0: Das wird alles klappen.
1: Sie schafft das nicht ohne mich. Das ist völlig ausgeschlossen.
0: Mach dir nicht so viele Sorgen.
1: Wolfgang, es geht nicht. Ich kann sie nicht im Stich lassen. Sie würde für mich durchs Feuer gehen, wenn ich in Not wäre. Und ich fahre auf die Fidschis.
0: Wunderbar. Sehr gut. Großartig. Was machen wir denn jetzt?
1: Kannst du nicht alleine fahren?
0: Was? Ich soll alleine auf die Fidschis fahren? Ohne dich? Niemals.
1: Du hast dich doch so auf die Reise gefreut.
0: Ja, aber nur mit dir zusammen. Nur mit dir zusammen fahre ich dahin.
1: Du sollst dich erholen. Und Kräfte sammeln. Wenn du dann zurückkommst, dann bist du wunderbar vorbereitet für unser anstrengendes Eheleben.
0: Auf gar keinen Fall. Mach ich nicht.
1: Doch.
0: Nein. Ach. Nein, ich fahre nur mit dir.
1: Wolfgang.
0: Ich fahre nicht.
1: Bitte fahr.
0: Steffi.
1: Bitte doch.
0: Hörst du auf? Bitte.
1: Bitte doch.
0: Nein.
2: Beim nächsten Mal schneiden Sie das Fleisch ein bisschen kleiner.
3: Aha.
2: Und lassen Sie es in Zukunft nicht so lange schmoren, bevor Sie aufgießen.
3: Und welche Blutgruppe soll das Rind haben?
2: Ich höre wohl nicht richtig.
3: Ich bin berühmt für mein Gulasch. Ich bin geradezu ein Gulasch-Kompositeur. Nach meinem Gulasch, ja, da hat die deutsche Fußballnationalmannschaft 3 Tore geschossen.
2: Ihnen ist wohl Ihr Bier in den Kopf gestiegen, Sie kulinarischer Großnavigator.
3: Großnavigator stimmt mal. Denn meine Rezepte, gnädigste, sind oberster Liga. Und außerdem, wer viel Bier trinkt, hilft der Landwirtschaft. Prost.
2: Wir, Herr Geier, werden noch viel Spaß miteinander haben.
3: Sie, Frau Lieblich, sind genauso dominant wie Ihre Speisekarte.
2: Bitte?
3: Rauf und runter nichts anderes als österreichische Küche. Wie soll sich denn hier der Sachse auf Dauer wohlfühlen?
2: Wir sind ein österreichisches Lokal. Vielleicht haben Sie das schon mitgekriegt.
3: Ja. Sogar auf der Weinkarte findet sich kein Tropfen aus der hiesigen Umgebung. Da kommen Sie nicht weit mit. Ich denke, wir müssen das ändern.
2: Sie ändern hier gar nichts.
4: Schaut mal, wer da ist.
2: Steffi! Aber wenn dieser ganze Zirkus hier vorbei ist, dann werdet ihr meine Brautjungfer, dass das klar ist.
4: Klar, klar.
2: Also sowas von klar.
3: Weiber.
5: Und das ist unsere wundervolle Dampfmaschine. Und die ganze Kraft wird direkt übertragen. Entschuldigung. Hier auf die Schaufelräder. Ja, und die drehen sich und drehen sich. Würden Sie mir jetzt bitte folgen?
2: Ja.
5: So, dort geht es runter in die Küche, aber das zeige ich Ihnen später.
2: Sehr interessant.
5: Und da hinten ist das Zwischendeck. Das sind jetzt Tische und Stühle, aber das kann man alles entfernen.
2: Ach, bitte. Ist einfach zauberhaft.
5: Was Sie da sehen, das sind die Albrechtschlösser. Und hier ist die Küche, wenn Sie da mal reingucken möchten.
2: Nicht zu klein?
3: Ist machbar.
2: Ja.
6: Hier können Sie Ihr Geschirr spülen. Und ist Ihr neuer Smoothie zufrieden mit den Räumlichkeiten?
2: Herr Geier hat auf den elegantesten Kreuzfahrtschiffen der Welt gearbeitet. Ein Glücksgriff.
6: Na prima. Würden Sie mich einen Moment entschuldigen?
2: Aber nicht.
3: Wenn er noch einmal Smoothie zu mir sagt, dann schmier ich ihn rein.
5: Sandra.
2: Unterstehen Sie sich. Herr Augartner ist ein feiner, gebildeter Herr mit erstklassigen Manieren. Eine Rarität in der heutigen Zeit.
3: Ja, wir alle Heiratsschwender.
7: wunderbar.
2: Und?
3: Ja, das kriegen wir hin.
2: Tja, das denke ich aber auch.
6: Ich habe meinen Wagen nachkommen lassen.
2: Oh.
6: Er wartet an der nächsten Anlegestelle und wird uns zurückbringen.
2: Das ist ganz reizend.
5: Danke für die Mühe, aber ich habe schon alles organisiert.
6: Ich bin untröstlich.
2: Ich natürlich auch.
5: Na, und ich erst.

0: Hallo, Schwester Mona.
1: Ja, hallo. Wissen Sie, ich kann hinterher wieder alles abschrubben. Den Boden, die Tische und unsere Leutchen. Schöne Ehrenamtliche haben sie uns da geschickt.
0: Ja, ich finde sie auch schön.
2: Das Schiff gefällt mir, toll gemalt.
3: Eine alte Fregatte, aufgetakelt wie ich.
2: Ja, aber Sie sind doch nicht aufgetakelt. Sie haben sich schön gemacht.
3: Und wer sieht es? Die zickigen Schwestern und einmal in der Woche der Gemeindepfarrer.
2: Aber Sie werden doch sicher auch Besuch bekommen.
3: Oh ja, mein eigen Fleisch und Blut kommt ab und an vorbei. Mit einem goldenen Füllfederhalter, um sich ein paar Unterschriften abzuholen. Wissen Sie, ich bin nämlich reich. Eine arme alte Frau mit viel Geld. Kommen Sie nächste Woche wieder?
2: Natürlich,
3: gern. Oder freue ich mich?
0: Schön. Die Leute mögen Sie.
2: Ah, ich Sie auch.
0: Sie mich auch?
2: Sie flirten mich ja ganz schön an.
0: Ja, ich möchte Sie gerne bei Laune halten, denn ich habe da eventuell noch ein Anliegen.
2: Wollten Sie mich nur aus?
4: Darf ich mal bitte?
0: Wussten Sie, dass es hier ganz in der Nähe das erste Gewaltschutzhaus gibt, in dem misshandelte Männer Zuflucht finden?
2: Misshandelte Männer?
0: Ja. Geschlagen, misshandelt, tyrannisiert, gedemütigt. Von ihren Frauen, das gibt's nämlich auch.
2: Und soll ich mit den Herren auch malen?
0: Ich bin mir sicher, Sie haben noch ganz viele tolle Anregungen.
2: Sie halten mich ja ganz schön auf Trab.
0: Ja, aber belastbar ist, wird belastet.
2: Ja, dann belasten Sie mich nur.
5: Wie Sie das organisiert haben, wirklich großartig.
6: Bleiben Sie doch mal locker. Sie sind ja ganz bekannt.
5: Mit Augartners Limousine wären wir längst zu Hause. Ich jedenfalls.
6: Dafür sitzen Sie jetzt mitten in dieser herrlichen Natur. Und nicht neben Ihrem windigen Arthrosenkavalier.
5: Ich verbiete Ihnen, so über meine Gäste zu reden, ja? Also zügeln Sie Ihre diffuse Eifersucht oder was immer das sein mag.
6: Nein. Mit der Eifersucht, da könnten Sie schon recht haben. Ich bin mir sogar fast sicher, dass es stimmt.
5: Bitte?
6: Weil ein Mann wie ich, ja, der wünscht sich ja nicht sehnsüchtiger auf der Welt als eine verbiesterte und rechthaberische Frau. Das würde meinem Leben bestimmt eine äußerst glückliche und fröhliche Wendung geben, meinen Sie nicht?
5: Fahren Sie an Land.
6: Sitzen bleiben.
5: Sie fahren sofort an Land!
6: Sitzen bleiben! Ein Kochkünstler wie ich ist ein sensibles und instabiles Wesen. Eine falsche Handlung und wir kippen um.
5: Ihre Probezeit, fürchte ich, werden Sie nicht überstehen, Herr Geier.
6: Das mag ja sein. Aber erst zaubere ich Ihnen für Ihren Dreiviertel und lasse es ein Buffet hin, wie er es seit dem Untergang der Titanic gesehen hat. Und bei diesem Weinberg fangen wir an. Da machen wir jetzt eine kleine Weinprobe.
5: Ich mache ein österreichisches Buffet. Ich kann mir nicht vorstellen, dass auf diesem Weinberg österreichische Weine wachsen.
6: Österreichische Speisen und sächsischer Wein, das wäre doch schon mal ein Anfang. Glauben Sie mir, das ist wie August der Starke und Kaiserin Sissi vereint im Walzertal.
5: Sissi und August der Starke, wie passt das denn zusammen? Ein viel zu grober Lackerl für so eine zarte Frau.
6: Er wird sie ganz behutsam halten. Man darf sie aufpassen.

0: Österreich ist das Lokal. Ja. 20 Jahre lang geführt.
1: Aber nicht in Wien, sondern in Sachsen. Hier. Nur die Farbe allein ist schon.
0: Der kommt überhaupt nicht in Frage. Der passt zu keinem.
1: Vielleicht zu Ihren nicht. Vielleicht zu Ihren nicht.
2: Ich kenne mich auch mit meinen ausgestreckt.
0: Der hat.

0: Wann ist hier jetzt völlig durcheinander
1: schon? Sie müssen viel mehr trinken.
2: Also das hat mir noch niemand gesagt.
1: Ich meine Wasser, nicht Alkohol. Wir müssen ja irgendwie noch nach Hause kommen.
2: Ich verrate Ihnen noch was. Das Gefährliche an der Weinprobe ist ja nicht der Wein, sondern der viele Sauerstoff zwischen den Weinkellern. Wir wissen ja noch nicht viel voneinander. Erzählen Sie mir doch ein bisschen was über Ihre schlechten Eigenschaften.
1: Hab ich nicht.
2: Ja, dann über die guten, falls vorhanden.
1: Die werden Sie jedenfalls nie kennenlernen.
2: Ach was, wir verstehen uns doch. Köche verstehen sich immer. Uns beide verbindet die gleiche kulinarische Inbrunst. Ihre Küche, Frau Lieblich, ist wirklich ganz ausgezeichnet. Bei Ihnen wird nämlich nicht gespart, sondern am Rande des Ruins über die Verhältnisse gekocht.
1: Wer sich nicht ruiniert, also wirklich. Kochen ist der elendste Beruf, wenn man mittelmäßig ist. Aber der schönste, wenn man gut ist.
2: Und Sie sind gut. Sturköpfig, aber gut.
1: Genauso wie Sie.
2: Danke.
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Ja, Steffi Krieg hier aus Sachsen. Guten Tag. Ich hätte gern Herrn Rümer gesprochen. Wolfgang Rümer, ja. Er muss seit gestern bei Ihnen auf dem Schiff sein. Ja, Hochzeitssuite. Panoramablick, Doppelbett, alles, was man sich so denken kann. Nicht? Übers Handy habe ich schon probiert, schon 10 Mal. Später. Dinner, okay. Tanzshow? Aha. Okay. Später.

0: Eier. Abwachen, wir sind gleich da.
1: Sehr gut. Schwimmen Sie jetzt ans Ufer, ich werfe Ihnen das Seil zu.
0: Ich? Das haben Sie wohl nicht alle. Niemals.
1: Also ich kann leider nicht. Bin völlig unterkühlt. Ich muss mich auf der Weinprobe durch sämtliche Aromen arbeiten, wie Sie so gefährden.
2: Christoph, ich muss Ihnen jetzt noch was sagen. Meine Freundinnen sind ganz zauberhaft. Das müssen Sie mir glauben. Auch wenn man es vielleicht nicht gleich so merkt. Die sind nicht wie andere Frauen. Die sind wirklich ganz sanft. Zumindest nett. Ja.
3: Sehr gut, Frau Lieblich. Toll machen Sie das. Ja, weiter.

0: Steffi, ist gerade was ganz Eigenartiges passiert. Stell dir vor, das muss ich dir erzählen. Nimmt mich doch dieser ungehobelte Kerl plötzlich in
1: sein
0: den
1: Handy
0: Arm
1: ist ausgeschaltet und auf die Mails antwortet er nicht.
0: Wer?
1: Na, wer wohl? Wolfgang.
0: Naja, vielleicht ist der Empfang nicht so gut davor.
1: Der Empfang ist großartig. Ich habe vor 10 Minuten mit dem Chef-Steward gesprochen. Mr. Rumor sei wohlauf und voller Vorfreude auf die heutige Tanzshow Calypso Mambo Lambada.
0: Lambada? Aha.
1: Ach, spart dir dein Aha. Sag mir lieber, wo der Auftrag ist.
0: Welcher Auftrag?
1: Der Catering-Vertrag für das Elbschiff.
0: Da gibt's keinen Vertrag.
1: Natürlich gibt es einen Vertrag. Du hast doch nicht Catering-Geschirr und Ware anliefern lassen für zigtausend Euro, ohne eine schriftliche Zusage von Augartner.
0: Mach dir keine Sorgen, das geht alles in Ordnung.
1: Sag mir, dass das nicht stimmt. Maria, wir brauchen eine Unterschrift.
0: Ach, Quatsch, Unterschrift, das ist doch eine Formsache. Glaub mir, er frisst mir aus der Hand. Ich scheine im Moment bei Männern überhaupt einen guten Lauf zu haben.
1: Na, wunderbar. Dann rufst du ihn jetzt sofort an und fragst ihn, wo der Auftrag bleibt. Die Bank hat nämlich schon die zweite Mahnung geschickt. Die erste Rate für das Darlehen ist überfällig. Wie kann das möglich sein? Maria, kannst du mir das bitte erklären?
0: Ja, ich habe dieses Geld leider anknapsen müssen.
1: Was hast du?
0: Ja, für das Catering-Geschirr. Mit 30.000 war da nichts zu machen. Ach. Das habe ich dir gleich gesagt. Mein Gott, die sollen sich nicht so anstellen. Über kurz oder lang wird das alles zurückbezahlt.
1: Ja, dann ruf sie an und sag ihnen das.
0: Nein, dafür bist du zuständig.
1: Ach, wenn wieder mal was schiefläuft, wenn du es verbockt hast, bin plötzlich ich wieder dafür zuständig.
0: Wenn dein Wolfgang auf dem Schiff mit irgendwem Lambada tanzt, dann musst du deine Wut nicht an mir auslassen.
1: An wem denn sonst?
2: Hört auf zu streiten! Das hier ist Christoph. Wir müssen ihm helfen. Das Leben hat ihm arg zugesetzt, besonders seine Frau.
0: Carola, ich musste unbedingt was erzählen. Du glaubst es nicht. Will doch dieser freche Kerl nicht einfach so...
2: Maria, ich muss mich jetzt um Christoph kümmern. Kommen Sie, Christoph, kommen Sie. Kommen Sie. Setzen Sie sich dahin. Es ist alles in Ordnung. Ich bin gleich wieder bei Ihnen. Okay?

0: Haus für misshandelte Männer?
1: Ja, Christoph ist einer von denen. Stellt euch mal vor, 11% aller Männer werden bereits von ihren Partnerinnen angegriffen. Ist das nicht schrecklich?
2: Ist mir irgendwie lieber als umgekehrt.
0: Hat sie ihn verprügelt?
1: Es war eher seelische Grausamkeit.
2: Unsere Spezialität.
1: Seine Frau ist Kubanerin und sie hat ihn mit Ritualen und schwarzer Magie verfolgt, bis er völlig am Ende war.
2: Der Arme. Ach, das ist doch völliger Unsinn. Er könnte sich um das Geschirr und die Gläser kümmern. Das gehört alles doch gewaschen.
3: Wir kennen ihn doch nicht und wissen gar nicht, warum seine Frau ihn gequält hat. Bestimmt nicht völlig grundlos.
1: Pfarrer Liebenwein verbirgt sich für ihn.
2: In letzter Zeit bist du bei ein bisschen viel im Auftrag des Herrn unterwegs, findest du nicht?
1: Das macht mir Freude.
2: Wer? Der Pastor oder die guten Taten?
1: Das Leben im Allgemeinen. Also, wenn er nicht langt. Ich hätte da eventuell noch zwei verprügelte Opfer. Sag mal, wie siehst denn du überhaupt aus?
2: Ach, bist ja bis auf die Haut durchnässt.
0: Schön, dass ihr das doch schon bemerkt.
2: Also, was ist los?
0: Was soll denn los sein?
2: Red schon!
0: Nichts Besonderes, wir haben uns nur geküsst.
2: Geküsst?
3: Wer wir?
0: Der Geier mich.
3: Der Geier dich?
0: Ja, warum denn nicht? Ich bin weder alt noch schrumpelig. Und ich schlafe auch noch nicht getrennt von meinen Zähnen.
1: Und? Wie war's?
0: Ich dachte immer, ich habe mit Männern nichts mehr am Hut. Und dann lasse ich mich von so einem schwankenden Leichtmatrosen überrumpeln. Ist doch schrecklich, oder? Obwohl, war gar nicht so übel.
2: Bei Männern, die sehr lange allein auf See sind, soll sich ja so manches anstauen.
0: Ach.
4: Du hast gut, du wirst wenigstens geküsst. Ich verströme den ganzen Tag Mildtätigkeit, kümmere mich um vereinsamte Schafe, verprügelte Männer, schleppe Kuchen und Kleidung ins Pfarramt.
1: Meint ihr, dieser Mistkerl von Pastor hätte mich auch nur einmal geküsst?
2: Ich jedenfalls. Ich werde in meinem ganzen Leben nie mehr jemanden küssen. Ich nicht. Aus Äpfelarmen, das schwöre ich.
4: Warum können wir drei nicht einmal zur gleichen Zeit glücklich sein?

0: kommen Rettungsfahrzeuge.
1: Hat noch jemand Herzbeschwerden?
0: Außer mir.
2: Das könnten meine Mädels sein.
3: Welche Mädels?
2: Ach, vom Seniorenstift. Ich habe sie eingeladen, bei uns im Garten Bridge zu spielen. Die brauchen dringend Abwechslung, sonst werden sie stumpfsinnig.
4: Kann es sein, dass du etwas zu viel Weihrauch schnupfst? Wir versinken hier in Arbeit.
2: Sag mal, wir müssen doch noch irgendwo einen Bubenhof übrig haben, oder?
4: Ja, da drüben irgendwo.
3: Steffi, du hörst jetzt auf zu trinken und kümmerst dich um die Kartoffeln.
5: Er bedrückt mich.
3: Unsinn.
5: Er sitzt jetzt auf diesem Luxusliner mitten in der Karibik mit einer üppigen

0: feurigen schwarzhaarigen Mambo-Tänzerin im Arm. Betrügt mich. Frauen spüren sowas.
1: Ja, hättest du nicht die Haare blond gefärbt und nicht 10 Kilo abgenommen, dann wärst du jetzt nicht so nervös.
2: Chill endlich die Kartoffeln, das beruhigt.
3: Danke.
0: Sie erklären mir jetzt sofort, wie das funktioniert mit dieser Schwarzmagie und all diesen Quälereien.
1: Steffi, quälen kannst du später. Jetzt lasst mich doch nicht alle hängen. Ich weiß nicht, wo mir der Kopf steht. In 2 Stunden müssten wir aufs Schiff und bis dahin muss alles fertig sein.
0: Herrgott! Sie brauchen ein Foto. Ich muss. Komm sofort.
1: Steffi!
4: O du Panade, um dich ist es ja nicht schade, du kommst in Bäuche.
1: Dass Sie in so einer Situation auch noch singen können.
4: Du hast mich gestern geküsst, wenn das kein Grund ist.
1: Ich habe Sie nicht geküsst. Sie haben mich geküsst.
4: Aber wenn Ihnen das nicht gefallen hätte, dann hätten Sie mir eine gescheuert.
1: Dazu bin ich viel zu gut erzogen.
4: Oh, das hat Ihnen gefallen.
1: Meine Güte, ich war betrunken.
4: Sind Sie sich da wirklich sicher? Erst das Mehl.
1: Wie?
5: Schön, dass Sie alle da sind. Wie geht's Ihnen, Frau L?
6: Ja, wie soll es schon gehen? Hallo. Wieder ein Tag der Ruhe näher. Wo haben Sie für uns gedeckt?
5: Da unterm Schirm.
6: Danke.
7: Meine sehr verehrten Damen und Herren, wenn Sie so großartig wären und mir mit Ihrer Fachkenntnis aus der Patsche helfen, mache ich mit jedem von Ihnen die Motorradtour.
8: Was ist zu tun?
7: Kartoffeln schälen, Gurken hobeln, Äpfel dünnblättrig schneiden.
8: Was haben Sie für ein Motorrad?
7: Eine schwere 600er, 68er Baujahr, mit Beiwagen.
0: So gut schaut er nämlich gar nicht aus, wie ich immer gedacht habe.
1: So, du trinkst jetzt den Kaffee und hörst auf mit dem Unsinn.
0: Außerdem schielt er.
1: Wo schielt der?
0: Überall. Und seine Augen. Seine Augen stehen auch viel zu nah beisammen. Und schau mal, das da, das wird mal ein gewaltiges Doppelkinn.
1: Tatsächlich ein gewaltiges.
0: Aber das Allerschlimmste, Maria. Soll ich dir mal sagen, was das Allerschlimmste ist?
1: Ja, das Allerschlimmste ist, dass du hier nicht mithilfst und dadurch das Chaos noch größer wird.
0: Er hat Baden wie eine Brieftaube.
7: Aber wenn er so scheußlich aussieht, wie Sie sagen, dann müssen Sie doch keine Angst haben, dass er jemand findet, mit dem er fremdgehen kann.
1: Was verstehen denn bitte Sie von seelischen Verstrickungen?
7: Na nichts. Wir Männer sind doof. Ich weiß. Alles sollen wir nämlich heutzutage sein. Macho und Softie, Karriereheld und Hausmann. Trickreicher Verführer und Kumpel, ein Sixpack sollen wir auch haben und Waden wie der Schwarzenegger. Ist das nicht ein bisschen viel verlangt?
1: Klar. Noch dazu, wobei uns Mädels die Zutaten ja auch nicht mehr so taufrisch sind.
7: Das haben Sie jetzt gesagt.
0: Besser Zellulitis als gar kein Profil. Steffi! Also,
9: schon mal ein bisschen ruhig halten. Also, ganz ruhig.
8: Den kenne ich. Irgendwoher.
9: Das ist Ihr Sohn, Frau Augart.
8: Deswegen. Das ist Ihr Sohn?
9: Ja.
8: Und wo immer der auftaucht, verheißt es nichts Gutes.
9: So, jetzt sind wir fertig. Und jetzt können Sie weitermachen. Aber schön langsam, ja?
1: Kartoffeln müssen jetzt dringend auf den Herd.
7: Auf dem Weg, Christoph, den zweiten
1: und
7: Topf.
1: Und das Salz.
7: Ach. Zack, zack.
1: Herr Augartner, wie schön, Sie zu sehen.
10: Guten Tag.
1: Darf ich Ihnen was anbieten? Möchten Sie was kosten? Ja, hier. Ganz frisch.
10: Meine Damen, ich bin untröstlich.
1: Warum denn? Was ist denn los?
10: Ich weiß gar nicht, wie ich Ihnen das jetzt beibringen soll. Die japanische Reisegruppe sitzt in England fest.
11: Alle Flughäfen in und um London sind gesperrt und werden mindestens noch 3 Tage dicht bleiben.
1: Was heißt das?
10: Die Japaner können ihre Europareise nicht wie geplant fortsetzen. Dresden fällt aus, die Vergnügungsfahrt fällt ins Wasser. Ist das nicht schrecklich?
1: Ja.

0: Was mache ich jetzt mit unserem österreichischen Buffet?
1: Höhere Gewalt. Sie sehen mich ratlos. Da greift auch keine Versicherung.
2: Greifen? Sie greifen. Sie haben den Auftrag erteilt, das Essen gehört Ihnen.
1: Gibt's was Schriftliches?
0: Was Schriftliches?
3: Eher nicht.
4: Prost.
1: Kopf hoch, meine Damen. Die nächste Vergnügungsfahrt kommt bestimmt.
0: Aber so lange können wir nicht mehr durchhalten. Und die 240 Schnitzel auch nicht.
1: Es tut mir leid. Wirklich.
5: Die Weinlieferung ist da. Wohin mit den edlen Tropfen?
1: Die Damen.
6: Maria, bitte, mach die Tür auf. Es bringt doch nichts, diese Weglauferei. Komm raus, bitte. Wir schimpfen auch nicht, ganz bestimmt nicht.
7: Herr Steffi?
8: Natürlich nicht.
9: Ich habe ja auch nur meinen Urlaub gecancelt und meine große Liebe gefoltert. Dafür habe ich jetzt 240 Wiener Schnitzel, mit denen ich meinen Kummer wegfressen kann. Ist doch auch was.
6: Maria? Maria?
10: Jetzt können wir den Laden dicht machen. Und ich habe euch durch meine Blödheit, da reingeritten. Das könnt ihr mir nie verzeihen, die Steffi bin. Ich kann mir das auch nicht verzeihen.
3: Wir können das Essen der Dresdner Tafel spenden. Hm?
6: Oh ja, das machen wir.
3: Ja, mit dem Wein können wir unsere Bänke abfüllen zur Wiedergutmachung. Weil die Tilgung und den Schnellkredit können wir auch nicht zurückbezahlen.
6: Ja.
10: Oh nein.
11: Are you really sure that my flights are canceled today?
1: That was really a big help. Thank you. Bye bye. Der Londoner Flughafen ist nicht gesperrt.
10: Was ist los?
1: Alle Flüge gehen planmäßig.
10: Und wo sind denn die Japaner?
1: Ich fürchte, da treibt einer ein ganz böses Spiel mit euch.
3: Der Augartner.
0: Diese Mistsau! Wie konnte ich nur auf diesen elenden, gottverdammten, verkommenen Dreckskerl reinfallen?
10: Er hat das kaltlächelnd ruiniert.
12: 190 zu 110.
0: Ach, dieser verwahrloste Charakter, dieser verwahrloste. Warum macht er das? Wie kann er uns sowas antun? Was hat er denn davon? Och, wenn der mir in die Hände fällt, dem drehe ich eigenhändig. Eigenhändig drehe ich dem den Kragen um.
3: Wenn du auch noch ins Gefängnis kommst.
12: 170 zu 100.
5: Ah, auch nicht besser.
7: Mädels, die Dresdner Tafel ist da. Ihr müsst mir beim Einladen helfen.
0: Ach, ja,

0: gekündigt?
1: Die Post müssten Sie morgen in Ihren Briefkasten haben. Und Ihren Kurzkredit stellen wir Ihnen ebenfalls fällig.
0: Aber Sie können uns doch nicht das komplette Darlehen kündigen, nur weil wir mit einer Tilgungsrate nicht rechtzeitig...
1: Wenn Sie das gesamte Geld nicht innerhalb von einer Woche zurückzahlen können, wird das Elbschlösschen zwangsversteigert.
0: Zwangsversteigert?
2: Moment. Moment. Das Darlehen beträgt 300.000 Euro, ist das richtig? Das Elbschlösschen ist aber mindestens das Dreifache wert. Da bekommen wir jederzeit bei jeder anderen Bank einen Kredit. Da sind wir nicht auf Sie angewiesen.
1: Wir Banken arbeiten alle eng mit der Schufa und anderen Kreditschutzvereinen zusammen. Und da gibt es einen kleinen Eintrag aus Ihrer Wiener Zeitung.
3: Nein, nein, das ist unmöglich. Ihr Mann und Sie, die zwei sind längst geschieden.
2: Und wie?
1: Aber der Eintrag besteht noch.
3: Und bis das gerichtlich geklärt ist, ist das Elbschlösschen zwangsversteigert.
2: Hören Sie, ich habe unserem Kunden, Herrn Augartner, blind vertraut. Aber der hat in letzter Minute mit einer fadenscheinigen Begründung den Auftrag gecancelt. Sie müssen uns helfen.
0: Wir wissen noch nicht genau, was da dahinter steckt. Aber wir wissen ganz genau, dass da was faul ist.
1: Der Reeder Augartner.
0: Eine ganz linke Bazille.
2: Bazille? Eine Mistsau!
1: Seien Sie vorsichtig mit dem, was Sie da sagen. Herr Augartner und unser Haus verbindet eine jahrzehntelange intensive und grundsolide Geschäftsbeziehung.
3: Kommt, es ist sinnlos.

0: Meine Damen, Sie sehen mich tief zerknirscht. Ich habe von Ihrem finanziellen Desaster erfahren und ich hoffe, Sie glauben mir, dass mir das alles wahnsinnig leid tut.
1: Ich möchte Ihnen helfen. Ich kann Ihnen helfen und ich werde Ihnen helfen.
2: Helfen?
3: Wie denn?
1: Ich bin interessiert an Ihrem Elbstasschen. Über den Preis lässt sich reden. Aber ich versichere Ihnen, dass ich Ihnen wesentlich mehr bezahlen werde, als Sie bei einer öffentlichen Versteigerung erreichen können.
2: Herr Orgata.
0: Frau Liebling.
2: Herr Orgata.
4: Hilfe! Hilfe! Hilfe! Hilfe! Hilfe! Hilfe!

0: Ich muss Sie dann trotzdem bitten, mit auf die Wache zu kommen.
1: Frauen sind Bestien. Wie kann man nur so grausam sein?
2: Er ist ausgerutscht. Ich hab's gesehen. Ja. Er ist fast völlig freiwillig ausgerutscht.
0: Ja, schon.
3: Maria, ohne mich als Anwalt sagst du kein Wort. Hast du mich verstanden? Keinen Ton. Versprich mir das.
4: Ich glaube, mein Blutdruck hat sich wieder eingependelt.
2: Ellen, Sie müssen mit Ihrem Sohn reden. Er muss unbedingt seine Anzeige zurückziehen. Bitte, tun Sie, was immer Sie können.
5: Wie hat ihn in die Elbe geschmissen?
2: Er hat sie ruiniert. Er hat uns alle drei ruiniert. Er war von Anfang an scharf auf das Elbschlösschen.
5: Er bekommt immer, was er will.
2: Er hat uns ganz fies ausgetrickst.
5: Aber sein Gewissen ist rein, wie immer.
3: Wahrscheinlich, weil er es noch nie benutzt hat.
5: Hat er geschrien?
3: Schon.
5: Laut?
3: Eher ja.
5: Hat Ihr Koch eigentlich noch das Motorrad?

0: und der letzte. So, das war's.
1: Haben Sie mal.
0: Ja, für Ihre Finger.
2: Ist das die Dame, die Sie suchen?
1: Ja.
3: Haben Sie auch was ausgefressen?
1: Noch nicht. Ellen Augartner.
3: Freut mich.
1: Ich bin seine Mutter.
3: Na, da haben Sie ein sauberes Früchtchen in die Welt gesetzt. Gratuliere.
1: Man hat ja schon so einiges gegen meinen Sohn und seine Geschäftsgebaren unternommen. Aber ins Wasser geschmissen hat ihn noch niemand.
3: Warten Sie bloß nicht, dass ich mich dafür entschuldige.
1: Ihr Koch hat mir freundlicherweise Ihr Catering-Angebot mitgegeben. Ich soll Sie übrigens ganz herzlich von ihm grüßen.
3: Ja, dankeschön.
1: Viel zu billig.
3: Wir können ja die Schnitzelpreise erhöhen.
1: Oh nein, wir werden den Angebotspreis verdoppeln. Haben Sie mal was zum Schreiben?
3: Ich bin im Moment nicht so gut sortiert.
1: Unterschätzen Sie mich nicht, mein Kind. Ich bin zwar zwischen den Weltkriegen geboren, aber ich gehöre noch lange nicht zum alten Eisen. So, das ist erstmal der erste Schritt. Es ist nämlich folgende Situation. Zwei Schiffe von seiner Flotte befinden sich noch immer in meinem Besitz. Der Herzog von Lauenburg und August der Starke.
3: Das ist Ihr Schiff?
1: Ja. Und es wird Zeit, dass ich meinem Sohn das mal wieder vor Augen führe. Hoffentlich hat er sich nicht erkältet. Kommen Sie.
4: Und jetzt fahren wir mal meinen Sohn besuchen.
5: Ach Mädels, ich bin so froh, dass ich euch habe.
6: Wenn du nicht froh wärst, hättest du uns auch.
7: Einer trage des anderen Last. Brief des Apostel Paulus an die Galater, Kapitel 6, Vers 2.

0: Frau Augartner, das ist ja eine Freude, dass Sie mal wieder da sind.
1: Ja, schon.
0: Hallo.
1: Mein Junge.
2: Mutter.
1: Meine Damen, setzen Sie sich. Du am besten auch. Die Unterlagen bitte.
2: Was ist das?
1: Eine Rechnung.
3: Für die verpatzte Vergnügungsfahrt neulich.
4: Zahlbar nach Erhalt. Ohne jeden Abzug.
2: Sonst noch Wünsche?
1: Ja, stellt gleich einen Scheck aus. Sie brauchen ihn dringend für die Bank. Spielst du eigentlich noch Golf mit dem dortigen Geschäftsführer?
2: Mir steht gar nicht ein, Mutter. Erstens, die Fahrt hat nicht stattgefunden.
5: Flug gecancelt. Mhm.
2: Zweitens habe ich nie einen Auftrag unterschrieben. Und drittens wird diese Dame dort von der Staatsanwaltschaft verfolgt, weil sie mich tätlich attackiert hat.
5: Mhm. Elbe.
1: Der Auftrag ist unterschrieben, mein Sohn.
2: Du hast das Angebot unterschrieben.
5: Nachdem ich ein bisschen an der Preisschraube gedreht habe, ja.
1: Der Kartoffelsalat soll ja übrigens ein Gedicht gewesen sein. Und ich war ja schließlich nicht ganz unbeteiligt.
2: Mutter, du bist dement und verkalkt. Riskierst du wirklich deine Entmündigung? Willst du das?
5: Dann riskierst du einen großen Teil deines Erbes. Denn dann werden sie auch meine Zurechnungsfähigkeit zum Zeitpunkt des erst kürzlich verfassten Testaments anzweifeln. Willst du das?

0: Du bist und bleibst mein guter Junge.
1: Die Damen arbeiten übrigens ein neues Angebot aus für die nächste Vergnügungsfahrt. Gleiches Schiff, gleiches Buffet, gleiche Konditionen.
2: Es wird keine weitere Vergnügungsfahrt geben, Mutter.
1: Mach dir keine Sorgen, wir bringen das Schiff schon voll. Ja? Küsschen?
2: Nein, danke.
3: Ellen, Sie haben das Wichtigste vergessen.
1: Ja, was denn?
3: Er ist ausgerutscht.
1: Freiwillig.
3: Ja.
1: Ja, natürlich ist er ausgerutscht. Er hatte ja schon als kleiner Junge nervöse Beine. Das Restless-Legs-Syndrom. Du erinnerst dich? Da kann man schon mal hineinplumpsen in unsere schöne Elbe.

0: Zeit. Ne?
1: Zwei Prosecco für die Damen. Bleibt es bei heute Abend um 8?
0: Na klar.
1: Ich hol dich ab.
0: Bis gleich.
1: Freunde.
2: Darf ich?
3: Oh, hallo. Was macht denn unsere Forelle?
2: Sie plätschert in meiner Badewanne und hat aufgehört, nach dir zu fragen.
3: Ich würde sie ja gern mal besuchen.
2: In meiner Badewanne?
3: Wo immer du willst.
4: Soll ich Ihnen mal was sagen? Das Elend, das beginnt immer mit der Liebe, immer. Ich weiß das. Ich war jahrelang eine angesehene Scheidungsanwältin. Und wissen Sie, was ich jetzt bin? Nachdem sie mich gestreift hat, diese Liebe. Eine Konkursfigur, das finde ich. Mir kommt jedenfalls keine Liebe mehr ins Haus, mir nicht.
5: Hab ich meinen Stern, ja meinen lieben hellen Stern, doch noch viel lieber.
1: Und wie geht's jetzt mit uns weiter?
6: Wieso mit uns?
1: Haben Sie nachgedacht?
6: Ja, der Gugelhupf fehlt noch.
5: Sie haben nachgedacht.
6: Sie sind ein arroganter, eingebildeter, selbstherrlicher Obermacho.
1: Ist das denn wirklich so schlimm?
6: Allerdings. Aber es könnte durchaus sein, dass ich eventuell, also ich bin mir da noch gar nicht so sicher.
1: Was?
6: Dass ich vielleicht, dass ich Ihre Probezeit verlängere. Eventuell.

0: Wolfgang? Wolfgang!
1: Ich komme!
0: Wolfgang!
1: Ich will es! Komme, bitte,
0: Wolfgang!
1: Bitte!
0: Wolfgang!
1: Bleib für mich!
0: Wolfgang!
1: Ich will es! Nein!
2: Maria! Maria, ja, was ist denn? Steffi ist über Bord!
3: Nein!
4: Sag mal, bist du denn verrückt, hier ins Wasser zu springen? Wie kann eine einzelne Frau denn so verrückt sein?
2: Warum bist du denn am Leben? Ich dachte, ich hab dich abgemurkst.
4: Wovon redest du denn? Ich bin vor Sehnsucht nach dir beinahe gestorben.
2: Ja, und warum bist du nicht ans Telefon gegangen? Ich hab mir den Fingerwund gewählt.
5: Steffi, bitte entschuldige. Bitte entschuldige, Ich habe mich total kindisch benommen. Und das in meinem Alter.
2: Das kenne ich. Weißt du, das Schreckliche an unserem Alter ist einfach.
5: Was ist?
2: Dass wir.
5: Na was?
2: Ja, dass wir so jung sind.

0: Steffi, du bist sowas von verrückt.
1: Ach, deshalb liebt mich ja mein Wolfgang, weil ich einen Knall habe.
0: Ja, du hättest tot sein können, Mann.
1: Das war ein Reflex.
2: Nein, das ist Liebe. Das kenne ich.
1: Ach, Liebe. Genau.
0: Ja, ja, Maiglöckchen. Maiglöckchen überall.
2: Du solltest wirklich endlich auch mal wieder.
0: Ja, ja, ist schon recht.

0: Und wenn er sich in eine andere verliebt?
1: Dann hat er Pech gehabt. Er wird doch nicht.

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7: Ja, also irgendwann kam das Wort Bämbelroller. Dann war es da und dann musste ich damit umgehen. Dann bin ich zu meinem Rollerhändler gefahren und habe gesagt, ich hätte gerne einen Bämbelroller. Dann hat er mich angeguckt, hat gesagt, was ist das, was soll das sein? Habe ich gesagt, weiß ich nicht, aber ich hätte es gern.
8: War tatsächlich nur das Blech, so wie ich es dann das erste Mal gesehen habe.
7: Und dann habe ich gesagt, wenn, dann schon richtig, nicht beklebt, sondern tatsächlich mit der Hand gemalt. Und wer hätte es besser machen können als Simoni? Also ich habe gar keine Vorgaben gemacht. Ich habe gesagt, hier, du malst seit 50 Jahren fast Bämbel, mal einfach drauf, mach einfach drauf. Ich fand das Muster schon immer schön.
5: Typisch sind halt hier diese Schleifen. Also ich tunke den Pinsel ein und dann drücke ich ihn ein bisschen fester auf, dass er dicker wird und dann schlupp, dann muss ich das so runterziehen. Meine Farben, wie ich die Bämbel male, die sind ja wasserlöslich. Und wenn ich das jetzt aufs Blech gemalt hätte, beim ersten Regen wäre es fort gewesen.
7: Sind wir quasi mit den Einzelteilen zum Lackierer gegangen. Dem Lackierer habe ich auch gesagt, ich hätte gern die Haptik von einem Bämbel. Bisschen rau und kein Hochglanz und kein gar nichts. Ein unfassbar dicker Lack. Ich weiß nicht, was er dahin gezaubert hat, aber... Und dann hat sie das Blech bemalt und dann, das war dann der Startschuss quasi. Der Roller ist ja dafür da, dass es irgendwie, dass er präsent ist, den Leuten Freude bereitet. Mario Götze saß drauf, Lace Aldin saß drauf, unser Oberbürgermeister Mike Josef. Guck mal, Kultur, Apfelwein, Frankfurt. Schön, Spaß und leuchtende Augen. Ich wollte mal weg, ich wollte mal was anderes sehen, hab festgestellt, nee, hier ist am schönsten. Der läuft und läuft. Also das ist echt schön und bin auch noch nie liegen geblieben. Alkoholfreier Apfelwein, ich weiß, jetzt hole ich mir ganz viele Hater. Ich finde ihn lecker. Also nicht jeden, aber es gibt auch leckeren alkoholfreien Apfelwein.
9: Der kann auch Musik machen, warte.
7: Wir sehen uns.

0: Heute ist ein großer Tag für den Frankfurter Zoo und vielleicht ein noch größerer für Löwin Sarina. Nach dem Tod ihres Partners Kashi hat sie einige Wochen alleine verbracht, unruhig und nervös. Sie sehnt sich nach einem Gefährten und ahnt noch nicht, dass der ihr gleich ganz nahe kommt. Löwenmann Kumar hat seine Quarantänezeit hinter sich und soll jetzt rüber zum Katzendschungel gebracht werden.
1: Hallo Anni? Ja, genau, wir haben ihn drin. Wir machen jetzt die Holzplatten drumherum und dann kann's losgehen, ne?
0: Kuma ist reisefertig.
1: Bis gleich, okay, ja, tschüss.
0: Sabrina Grünewald und ihre Kollegin sind froh, dass Kuma jetzt endlich in sein neues Zuhause einziehen kann. Der Sichtschutz soll den Stress verringern, denn der Weg führt direkt über die Straße.
1: Wir machen jetzt einen Sichtschutz für den Löwen. Der regt sich ja sonst unglaublich auf über das alles, was er sieht. Und natürlich auch, dass die ganzen Menschen, denen wir jetzt begegnen, die nicht sehen, was da drin ist. Im Zweifelsfall hören sie, was drin ist. Aber das würde gegenseitig nur furchtbar Aufregung geben. Und deshalb dunkeln wir ein bisschen ab. Dann ist er ruhig, ruhiger. Und dann werden wir ihn sicherer rüberbekommen.
0: Wenn endlich die letzte Schraube sitzt.
1: Micha, kommst du gerade mal rein? Ich glaube, du hast ein bisschen mehr Kraft, um es aufzudrehen. Ich verspreche dir auch, der Löwe wird dich nicht fressen.
0: Kuma hat sich seit seiner Ankunft aus Dublin vor 4 Wochen schon öfter lautstark bemerkbar gemacht.
1: Die ersten 1,5 Wochen ging es ihm sehr gut. Da ist er angekommen, hat sich eingewöhnt, da waren wir beste Freunde. Da ist er auch ohne Probleme hier jeden Tag wirklich in die Kiste gegangen, obwohl ich neben dran stand. Dann musste er operiert werden, da er einen kaputten Zahn hatte, der musste raus. Und seitdem, das hat er uns ein bisschen übel genommen, ist er nicht mehr ganz so kooperativ. Deshalb hat es auch einen Moment länger gedauert, um ihn jetzt einzupacken. Und also, dass er jetzt so ruhig neben mir liegt, das erschreckt mich fast ein bisschen. Das hat er nämlich die ganze Zeit nicht getan. Er ist temperamentvoll. Aber der wird sich da drüben, wenn er bei seinem Mädchen ist, ganz schnell wird sich das geben. Und hoffentlich wird sie seine Herzensdame, die Sarina. Und dann haben wir vielleicht demnächst kleine süße Löwenbabys. Und dann ist alles wieder gut. Gell? Wenn du zu deiner Frau kannst, nimmst du es uns. Das wird mir übel, dass wir dich in Narkose gelegt haben.
0: Übel nehmen dafür, dass der Handwerker direkt neben ihm herumhantiert. Aber dafür benimmt er sich fast handzahm. Wenn sich aber sein Umzug jetzt wegen einer blöden Schraube verzögert, naja, besser nicht darüber nachdenken. Aber endlich, es geht voran.
1: Ja, das haben wir hier. Das letzte Feinteil. Kannst du das noch da machen?
0: Und nun macht sich eine denkwürdige Karawane auf den Weg. 5 Menschen und eine knurrende Kiste. Ach ja, zur Sicherheit ist auch die Tierärztin mit dabei.
2: Schon aufregend für ihn. Es ist alles neu, die Gerüche sind anders, die Türen sind offen. Das kennt er nicht. Er war jetzt da doch ein bisschen abgeschottet untergebracht. Wird schon aufregend für ihn sein, aber er tut ja ganz cool. Insofern lässt das zumindest sich nicht anmerken. Aber es ist ja nur ein kurzer Transport, das wird er schon verkraften.
3: Ja, können wir rüberfahren? Anni, ich weiß Bescheid, ihr habt mich angerufen.
1: Wir können doch. Wenn du bereit bist, dann bereit.
0: Bahnfrei, der Löwe kommt. So ist es eben, wenn der Zoo mitten in der Großstadt liegt. Hoffentlich kommt Kumar unfallfrei an. Im Kronberger Opel-Zoo mitten im Taunus gibt es auch einen neuen Bewohner, und zwar einen ganz jungen. Zebrastute Hanni hat endlich ihr Baby bekommen. Und da steht der oder die Kleine schon recht sicher auf den Beinen. Tierärztin und Pfleger sind bereit für die so wichtige Erstversorgung.
4: Darum geht es jetzt, dass wir Jungtierprophylaxe, also einmal einen kleinen Check bei dem Zebrafohlen machen. Dafür müssen wir Mutti und Jungtier einmal kurz trennen. Das ist gerade in der Anfangszeit noch relativ leicht. Das wird schwieriger, umso mehr Kontakt die miteinander haben, umso mehr die Bindung auch da ist. Und deswegen macht man das so schnell wie möglich und so früh wie möglich.
0: Die Geburt war schon lange überfällig. Die Pfleger hatten sich um Hannis Zustand und um den des Babys gesorgt. Aber wie so oft im Leben, entscheidende Dinge geschehen häufig dann, wenn man gerade nicht damit rechnet oder nicht hinguckt.
5: bin heute Morgen hier halt durch den Stall, normale Routinekontrolle, einmal in jede Box. Und sie stand eigentlich so wie jeden Morgen. Und deswegen, ich habe nur so einen halb gelangweilten Blick in die Box geworfen, nach dem Motto, sowieso keiner da. Und plötzlich war da einer zu viel. Und dann war ein Klack.
0: Aus Sicherheitsgründen muss Mutter Hanni in die Nachbarbox gelockt werden. Sie würde es sonst nie zulassen, dass jemand an ihrem Kind herumdoktert. Und so gibt sich Tierärztin Heidi Grenz auch große Mühe, die Grundversorgung schnell zu erledigen, damit das Neugeborene nicht lang ohne Mama bleibt.
6: Wieder mit den Spritzen an, weil jetzt die rechte Seite gerade frei ist. Babylein. Ist aber wirklich kräftig. Super. Gut, eins. Dann kommt noch Vitamin E plus Selen. Oh, ich glaube, ich gehe hier. Nur für den Chip muss ich
7: wieder nach vorne.
6: Nach vorne.
0: Das gerade mal einen Tag alte Fohlen hat schon ordentlich Temperament, was ja ein gutes Zeichen ist. Ist der Chip erst gesetzt, kann das Fohlen jederzeit identifiziert werden.
6: Die Zebras sind ja Equiden und die Equiden brauchen extra Equiden-Chip. Deswegen, und das habe ich gerade gemacht und noch mal kontrolliert. So, und jetzt gucken wir, das was ist. Fangen wir vorne an.
8: Damit die Zebras auch alle voneinander unterschieden werden können. Genau. Weibchen, Männchen, Männchen und das Moment, alles so ein Chip wie ein Fingerabdruck.
6: Alles klar, gut. Was ist das? Was ist das? Das ist eindeutig ein kleines Mädchen. Und die Schleimhaut hier ist so ein bisschen vorgefallen. Mäuschen.
8: Vorsicht.
6: Aber das ist
8: nicht schlimm, oder?
6: Nein, nicht schlimm. Das dürfte von der Geburt her kommen. Okay, alles klar.
0: Länger als nötig will das Zooteam nicht bleiben, damit Mutter und Kind schnell wieder vereint sind. Gerade bei Pferdeartigen, also den Equiden, sind diese ersten Stunden nach der Geburt entscheidend. Noch schnell ein offizielles Foto und dann bitte raus hier.
9: Vorsicht einmal bitte, ich möchte einmal Mutter zu ihrem Jungtier wieder lassen.
0: Für Hanni ist es das zweite Fohlen. Im Jahr zuvor hat sie einen kleinen Hengst geboren. Im Opel-Zoo ist der süße Zebra-Nachwuchs etwas ganz Besonderes, denn Hanni ist die einzige Stute, die hier in den letzten Jahren Jungtiere bekam. Der kurze Menschenbesuch hat der Vertrautheit der beiden nicht geschadet. Nach der langen Hängepartie sind Pfleger und Tierärztin mehr als glücklich, dass es Mutter und Fohlen gut geht.
6: Wir freuen uns ausgesprochen, nachdem wir jetzt so lange drauf gewartet haben und immer den dicken Bauch angeguckt haben und nichts war.
9: Und da ist
6: jeden
9: Weibchen
6: Morgen
9: ist
6: war nichts.
9: Und ein Weibchen.
6: Und Mädchen noch dazu. Also wir haben, was wir wollten.
0: Sogar einen Namen hat die Kleine schon und der lautet nicht Nanni, sondern Lucia, also die Strahlende oder die bei Tagesanbruch Geborene. Na also, wenn das mal nicht passt. Gleich nebenan wartet die muntere Gruppe der Ziegen auf sportliche Betätigung. Ihnen kann geholfen werden.
10: Wir werden das jetzt einmal den Ziegen geben. Mal gucken, ob die damit ein bisschen spielen und toben. Gerade wir haben noch so ein paar Kastraten dabei und ein paar jüngere Böcke, dass die sich ein bisschen austoben können und nicht immer gegeneinander gehen. Und da haben wir einfach ein Elefantenheunetz genommen, haben da so einen Gymnastikball reingesteckt. Das war schon ziemlich viel Arbeit, weil es eigentlich für Heu gedacht ist und nicht für Bälle. Und jetzt werden wir das noch ein bisschen zusammentüddeln und dann versuchen, das einmal am Baum oben aufzuhängen.
0: Das sieht nach interessanter Beschäftigung aus. Also vor allem für die Pfleger.
10: Und dann schauen wir mal, was da so geht.
0: Um ihren Tieren Abwechslung zu bieten, lassen sich die Pfleger immer wieder etwas Neues einfallen. Aber einen Ball am Baum, das gab es hier wirklich noch nie. Ob sich die Ziegen auf den Spaß einlassen? Eigentlich sind sie ja hauptsächlich am Fressen interessiert. Und genau deswegen haben Team Viereck und sein Kollege Daniel Scheinkönig auch hieran gedacht. Erste Interessenten sind schon da und ja, es rappelt auch so schön.
10: Das ist einfach nur Schafspresse. Das ist das, was die normalerweise so zum Füttern bekommen. Das, was jetzt da drin ist, ist eigentlich die Menge für 3 Ziegen. Aber da können sich 30 Ziegen dran austoben, weil sie das erstmal rausbekommen müssen.
0: Also 30 Stück waren nicht übertrieben und alle neugierig.
7: Hallo Schatzi, hier musst du gucken.
10: Nicht alle wissen, wie das Ding funktioniert. So, dann versuchen wir noch mal das andere Ding da hoch zu wuchten. Mal gucken, ob das klappt.
0: Das wird eine knifflige Sache.
10: Wo machen wir hin? Wollen wir ihn hier vorne hin machen?
11: Entweder hier vorne oder
10: da komme ich auch gut drüber.
11: Ja, hast du halt noch eine Gabel, wo du ihn einhängen kannst. Also wenn du da durchkommst. Hier.
10: Ja, das wäre auch eine Möglichkeit.
11: Probieren gut werfen kannst.
10: Upp, kann ich fast drüber greifen.
0: Ungläubiges Staunen auf Seiten der Ziegen. Was um alles in der Welt soll das hier werden? Ein Anti-Aggressionstraining für ungestüme Böcke? Eine Gruppentherapie? Oder irgendwas mit Basketball?
10: Gerade die Böcke, die sind halt unglaublich kampfeslustig. Die wollen das am Anfang immer ausprobieren, wer ist der Stärkere. Und das gibt dann häufiger mal ein bisschen blutige Hornansätze und so, wenn die sich richtig keilen. Und ja, dann hat man vielleicht was, wo sie sich ein bisschen dran auslassen können. Mal gucken.
0: Noch stehen die Ziegen vor einem Rätsel. Das Ding meckert nicht, es wehrt sich nicht. Na, mal sehen, was sich hier noch so entwickelt. Im Frankfurter Zoo scheint es für die Bonobos ein ruhiger Vormittag zu werden, aber das täuscht. Die Kleinen merken es wie üblich als Erste, da draußen tut sich doch was. Na, sind da nicht Carsten Knott und Thomas Kempf im Anmarsch?
12: Nimmst du den Wagen gerade so mit?
13: Och nee, Carsten. Nee? Das sieht voll unbeholfen dann aus. Und wir nehmen uns doch schon auf, so.
12: Ach so.
13: Ich kann kaum die Leiter tragen.
0: Freudengeschrei, den Pfleger in tragender Rolle, das bedeutet Action.
13: So, wo willst du denn hin? Hier mitten rein, oder was?
0: Herr Knott auf Achse im Burg.

0: Ach ja, und aufpassen bitte.
1: Naja, wir wollen die halt ernten. Die fallen sonst den Leute auf den Kopf. Oder erschlagen die. Oder auch das Personal.
0: Was ist denn das für eine wilde Sorte? Weil die sieht ja sehr ungewöhnlich aus.
2: Also der deutsche Name ist Gewürzbirne. Und das gibt's auch.
1: Und ich glaube, der Schlauname ist Xyphonia. Das glaube ich.
2: Xyphonia, das ist so ein Instrument. Ja, brauchen wir eine Leiter? Wir können auch mal tüchtig schütteln.
0: Ja, das könnte aber ins Auge gehen.
1: Daneben.
0: Fällt eine Birne auf die Birne.
1: Ja, es tut weh. So, hä?
2: So steht's gut.
0: Und wie ist das Fallobst so?
1: Die schmecken nicht schlecht. Also, kann man essen.
0: Und gesagt, getan.
1: Saftig.
0: Aber wohl nicht ganz sein Geschmack.
1: So ein bisschen nach Zimt. Deswegen der Name Gewürzbirne.
0: Wie auch immer, bitte frisch gestärkt nun an die Arbeit.
2: So, fallen wir nicht runter, gell?
1: Entschuldigung, passen Sie ein bisschen auf. Die Dinge, die tun ein bisschen weh.
2: Die Früchte.
0: Ein Bonobo könnte sich kaum schwindelfreier in die Höhe schwingen. Da oben hängen die süßen Früchte. Tja, und nun?
1: Ja, jetzt hältst du dein T-Shirt hoch.
2: Ja.
1: Ich mach's den Sterntaler.
2: Ich hol dir eine Tüte oder einen Sack. Was hältst du da davon?
1: Ich hab doch gesagt, Eimer mit Rolle und Seil.
0: Zu kompliziert, findet Thomas Kemp.
1: Weißt du, was ich meine?
2: Ja, ja, ja.
1: Ich bin ein bisschen froh, dass du mich jetzt allein lässt.
0: Das geht doch bestimmt auch einfacher.
2: Nur ein Eimer tut's auch, Carsten.
1: Dann muss ich auch runterlaufen.
2: Ich komme dir dann entgegen, so bis wir Seil da drin haben. Und
1: das ist ein Haufen Zeug.
0: Sieht ganz so aus.
1: Hier, halt, tu doch mal so, als wenn du zugehörst und halt mir mal die Kiste hoch. Da muss ich dann nicht ganz runterlaufen.
0: Kein Problem, wo wir sind, da helfen wir gerne.
1: Perfekt, danke schön.
0: Und so kommt die Aktion dann doch noch in Schwung. Der Baum, der sich im subtropischen Klima hier anscheinend wohlfühlt, hat Unmengen von Früchten produziert. Einmal schütteln und klassischer Fall von Fallobst. Ach ja, apropos Fallen.
2: Gewürzbirnen von oben.
1: Carsten?
2: Hä?
1: Die Gleiter kippt so ein bisschen weg. Oh, das ist ein bisschen blöd.
0: Wer hochsteigt, kann tief fallen. Während Löwendame Sarina noch immer aufgeregt umherläuft, ist der Löwenexpress mit Neuzugang Kumar mittlerweile auf dem Zugelände eingetroffen, ungeduldig erwartet von vielen Mitarbeitern. Für Revierleiterin Anni Fuchs ist die Ankunft des Löwen etwas ganz Besonderes, auch wenn der heute erstmal nur in einem Raum bleiben wird.
3: Und kommt da hinten in die Absperrbox. Damit er sich erst mal eingewöhnt, heute ist gar nichts. Heute ist nur reinkommen. Ankommen sozusagen.
0: Endlich wieder ein stolzer Löwenmann im Haus. Ein aufregender Moment auch für den Zoodirektor.
4: Sehr spannend, ja. Und vor allem war der Löwe noch nicht mal sicht- oder hörbar für uns. Da hat die Sarina innen schon angefangen, hektisch hin und her zu laufen. Die sprang plötzlich auf. Also die ahnt schon was. Die sind ja sehr sensibel, was das angeht, und die wartet ja eigentlich schon lange auf Gesellschaft.
0: Tja, die Löwendame ist ganz offenbar nicht ausgelastet. Die fünfjährige Sarina vermisst einen Partner. Mit ihrem betagten Gefährten Kashi hat sie sich bestens verstanden, auch wenn die beiden kinderlos blieben. Das soll sich mit dem Neuen ändern, denn asiatische Löwen sind vom Aussterben bedroht. Aber zunächst einmal muss Kumar hier einziehen und sich heimisch fühlen.
1: Ja, ich bin später dann.
5: Die Kino geht auf. Die Hälfte ist auch auf.
3: Okay.
1: Nee, ja, jetzt.
3: Ist er auf?
0: Ja, hey, das ging ja flott. Das neue Heim dient zunächst nur zur Eingewöhnung und beobachtet werden möchte Kumar dabei nicht. Protest. So ganz gut.

0: Geräuschlos zieht ein Löwe nicht um. Ist ja Ehrensache.
1: Bin erleichtert. Also ich habe nicht gedacht, dass es Probleme gibt, aber dennoch ist mir froh, wenn alles über die Bühne gegangen ist und es ist ja wirklich gut gelaufen. Und jetzt freut es mich halt für ihn, weil jetzt hat er ja die Quarantänezeit hinter sich. Ab jetzt wird es aufregend, weil jetzt kann er wieder mehr sehen, kann mehr interagieren, bekommt viel mit.
0: Und auch der halbe Zoo bekommt ab jetzt so einiges von Kumar mit. Er ist, na sagen wir, temperamentvoll. Auf die Zoo-Mitarbeiter ist er momentan nicht gut zu sprechen.
2: Das ist ein, sagen wir mal, sehr lebhafter Bursche und der reagiert ganz stark, vor allem, weil er ja vor kurzem noch eine Zahnoperation hatte und seitdem mag er keine Zoo-T-Shirts mehr. Der geht also immer sofort drauf los, wenn er die sieht, weil er weiß, das war nicht angenehm, aber jetzt geht es ihm natürlich gut. Der hat ja vorher auch nur auf einer Seite gekaut und jetzt ist er wieder richtig fit.
0: Fit genug, um zu zeigen, wer der neue Herr im Hause ist. Auch wenn er in diesem Raum nicht lange bleiben wird. Denn der Elfjährige darf schon bald auf die große Anlage und Kontakt mit Sarina aufnehmen. Das wird dann vielleicht noch wilder als die kleine Kostprobe, die Kumar hier an der Scheibe abliefert. Aber im Grunde sind alle beeindruckt, dass der neue Löwe eben nicht gerade kleinlaut ist.
2: Jetzt müssen wir schauen, der gewöhnt sich jetzt ein und dann werden wir ihn... Na, das ist doch mal eine Vorstellung. Es kann nur besser werden.
1: Es kann nur besser werden, genau.
2: Also wir gewöhnen den jetzt hier an die Anlage, da hat er jetzt einen Tag Zeit. Und dann werden wir ihn morgen auf die Anlage lassen, wo ihn auch die Besucher sehen können. Und dann schauen wir mal, wie er sich durchs Gitter mit der Sarina verträgt.
0: Eine erste Begegnung der beiden, denn gerochen und gehört haben sie sich schon. Und bei der Leidenschaft, die Kumar an den Tag legt, danke, wird dieses Treffen alles andere als langweilig verlaufen. Im Kronberger Opel Zoo sind die Ziegen mit gleich zwei unbekannten Sportobjekten beglückt worden. Nach anfänglicher Irritation haben sie den Sinn des Futterspenders verstanden. Der rote Gymnastikball aber bleibt ein Mysterium.
3: Es ist so eine Sache, meistens dauert es eine Zeit lang, bis die Tiere sich daran gewöhnt haben. Also es ist so ein Ding, gerade so was Rotes und ganz Unbekanntes. Ja. Man sieht ja, die halten dann immer erstmal Abstand und gucken sich das von außen an, gerade die älteren Weibchen. Die sind alle nicht ganz so fix.
0: Fehlt ja bloß der richtige Wink. Rote Bälle wachsen ja nicht so häufig an Bäumen.
3: Machen wir ein paar Äste jetzt ab, mit Laub dran, stecken das noch mal rein. Das haben wir bei dem Saukreisel auch als erstes gemacht, dass wir einfach ein bisschen Interesse dran haben durch das Laub dann.
0: Das wäre vielleicht eine Maßnahme, weil sonst muss diese Gymnastikstunde leider ausfallen. Die kleine Aufhübschung hat ungeahnte Folgen. Massenauflauf am Laub. Aber ob dann auch noch mit dem Ball gespielt wird? Weil erstmal geht's ja nur ums Futtern.
3: Die lieben Laub über alles. Das ist wirklich, also wir machen das auch. Wir haben hier teilweise Obstbäume, die wir dann immer mal schütteln. Da hat man auch die ganze Herde um sich stehen, weil die dann Mirabellen fressen oder Äpfel, Birnen. Da haben wir ziemlich viel Streuobst hier.
0: Ein Paradies für Ziegen. Sie leben im Streichelzoo, sind aber im Sommer gern auf den großen Wiesen. Die meckernde Truppe gehört genauso zum Opel-Zoo wie die Elefanten oder Giraffen.
3: Anfangs sagt immer jeder, oh, Haustiere pflegen, das ist ja jetzt nicht so toll, aber die Ziegen sind schon irgendwie was Besonderes.
4: Mir macht's Spaß.
3: Ja, ich mag die auch.
0: Und endlich, einer beweist Sportsgeist.
3: Yay, endlich.
0: Ein erster Erfolg, das Trainingscamp ist eröffnet.
3: Gut. Dann sind wir hier fertig, dann machen wir uns mal los, gucken die nächsten Tage mal, wie es funktioniert.
4: Erste Interesse ist geweckt.
3: Definitiv, würde ich sagen. War erfolgreich.
0: Ob hier noch unentdecktes Basketballtalent schlummert, ist eher zweifelhaft. Aber immerhin fressen die Ziegen jetzt auf Ballhöhe. Im Frankfurter Zoo bereitet sich Tierärztin Christina Geiger auf eine Untersuchung vor. Das Tier ist eine Seltenheit in deutschen Zoos, aber leider krank.
5: Wir warten gerade auf eine Borkenratte, die eine Schwanzverletzung hatte und die ich dann vor einigen Wochen amputieren musste, damit das heilt. Und sie hat jetzt regelmäßig einen Verbandwechsel bekommen. Und ich hatte jetzt 2 Wochen Urlaub und habe deswegen die letzten Verbandwechsel nicht mitgekommen. Die hat die Nicole gemacht und deswegen guckt die gleich nochmal mit drauf, wenn ich den Verband abgemacht habe, wie die Entwicklung so war, dass wir halt besseren Übersicht haben. Und dann können wir entscheiden, ob nochmal ein Verband drauf muss oder ob es endlich mal so gut aussieht, dass man es so lassen kann.
0: Die Tierarztpraktikantin richtet den OP-Tisch, während Azubi Annika Geißler den kleinen Patienten hereinbringt.
5: Ist es schon. Dankeschön. Auf dem Tisch, direkt da vorne, möglichst nah zum Gerät.
0: Ups. Also ans Narkosegerät. Aber ist die Kiste in Ordnung? Diese Boxen sind speziell zum Narkotisieren von Kleintieren gedacht. Bei Kollegin Nicole Schauerte neulich war sie kaputt, was zum Austritt von Narkosegas in den Raum führen könnte. Also Vorsicht.
5: Macht Sinn, dann liegen wir hier alle und schlafen und die Borkenratte tanzt auf dem Tisch.
6: Nee, da bläst sich einfach nur der Ballon da auf. Aha. Man wundert sich, dass sonst nichts passiert.
5: Ja, siehst du. Ich stecke jetzt die Kiste an unser Narkosegerät dran, stöpsel ich an und flute die mit dem Narkosegas, damit wir die Ratte nicht knebeln und total brutal festhalten müssen, sondern dass sie da in Ruhe in der Kiste einschlafen kann. Und wenn die schläft, holen wir sie raus und machen das Ganze über die Maske weiter. Dann sehen wir, was da los ist. Ich habe eben gerade kurz überprüft, ob da ein zweiter Deckel drin ist, also wie so ein doppelter Boden, weil wir so natürlich mit der Holzkiste nicht sehen können, wie ist das Stadium, wie weit schläft sie. Genau. Und dann eben quasi das Tier nicht gleich frei ist, aber wir sehen, was ist mit ihm los. So könnte ich jetzt auch gucken, ist es das Richtige, hat es eine Wunde und so weiter. Aber wir machen jetzt hier gleich wieder zu, damit es in Ruhe einschläft. Wenn ich halt hier nur einen Holzdeckel habe und die ist noch ziemlich wach, dann springt sie halt gleich raus. Deswegen ist das ganz praktisch mit dem doppelten Deckel. Ja, Sauerstoff auf, Gas ist auf. Ach, den Flow sollte man vielleicht noch.
0: Die Narkose ist sanft und die Borkenratte wird ganz langsam einschlummern.
5: Das dauert meistens so 5 bis 10 Minuten, das ist immer ein bisschen unterschiedlich, aber normalerweise hat die es ganz gut vertragen. Also wenn die Lungenfunktion in Ordnung ist, geht das recht schnell. Ich hatte mir eine Skalpellklinge irgendwie rausgelegt zum Verband auf. Ah ja, da ist es. Wunderbar.
0: Gleich ist es soweit. Der Patient liegt in Narkose.
5: Können Sie das mal kurz halten? Ich hole die Ratte raus. Ah, oh, Junge, du hast aber auch zugenommen, kann das sein?
0: Ein erstaunlich großes Exemplar. Offiziell heißt sie auch treffenderweise Riesenborkenratte. Da ist die Narkose tatsächlich sinnvoll.
5: Die schläft jetzt hoffentlich tief und fest, weil ich kann euch mal zeigen, mit was sie mich sonst bearbeitet. Und davon will man nicht bearbeitet werden. Das sind nämlich ziemlich krasse Beißerchen. Die soll sie fürs Essen benutzen, aber nicht für meine Finger.
0: Das ist nachvollziehbar. Die verletzte Riesenratte, deren Art übrigens nur auf den Philippinen heimisch ist, wird pausenlos überwacht.
5: Das ist ein sogenanntes Pulsoximeter. Das misst über ein photometrisches Verfahren den Sauerstoffgehalt im Blut. Und so können wir halt überwachen, ob das Tier genug atmet oder genug Sauerstoff einatmet in der Narkose. Und was wir hören, ist der Pulsschlag. Und dann kann ich, ohne hinzugucken, weil ich mich ja jetzt auf was anderes konzentriere, quasi mitbekommen, ob mein Patient noch lebt. Aber nichtsdestotrotz muss man trotzdem immer die Atembewegung überwachen. Das könnten Sie machen. Also schauen, ob die regelmäßig und gleichmäßig atmet und mir einen Hinweis geben, wenn sich da irgendwas ändert oder wenn sie aufhört zu atmen, weil das hat sie, glaube ich, auch manchmal gemacht. Man muss die relativ, also du hast sie ja wirklich bis unten getaped, hä?
0: Während Dr. Geiger mit dem Verband kämpft, verschlechtert sich beim Patienten plötzlich die Atmung.
6: Das ist ja auch alles.
0: Was ist passiert?
5: die Atemfrequenz ist unregelmäßiger geworden.
0: Das hört sich nicht gut an. Wird die narkotisierte Ratte sich wieder stabilisieren? Im Borgori-Wald gleich nebenan beobachten die Bonobos mit verhältnismäßig wenig Anteilnahme die halsbrecherischen Ausflüge ihres Pflegers in den Birnbaum. Die Leiter stand nicht stabil, also alles auf Anfang.
7: Was ist jetzt der Plan?
8: Stell mir die Leiter da an den Ast.
0: Carsten Knott und Thomas Kempf sind heute als Erntehelfer unterwegs. Der Birnbaum trägt reife Früchte und die drohen den Besuchern und den Affen auf die Köpfe zu fallen. Die urwaldartige Bepflanzung der Anlage bereitet den Pflegern viel Arbeit.
8: Der Komplex heißt ja nicht umsonst Bogori-Wald. Irgendwie muss man ja die Idee von Wald verkaufen. Dazu gehört zum einen die Architektur, dass das Licht von überall reinkommt, zum anderen der Weg oder die Sitzgelegenheiten, die eben aus demselben Material sind wie da. Oder eben auch natürlich die lebenden Pflanzen, die haben ja schon einen Einfluss auf das Raumklima und bilden halt die Atmosphäre. Deswegen sind hier lebende Pflanzen drin.
0: Und die Birnen haben es nun mal so an sich, dass sie irgendwann reif werden.
8: Hier so?
7: Ja.
8: Na, wenn du traust dich was.
0: Und jetzt gibt's Thomas Kempf, den Höhenkletterer. Und das vor durchaus fachkundigem Publikum.
8: Also ich meine, wenn man jetzt da so reinguckt, dann finden die das ja schon spannend, gell? Da kann man ja sagen, was man will, oder? Naja, die denken halt auch, mein Gott, wie unbeholfen der da hochklettert, oder? Auf die Linse.
0: Es regnet Birnen, genauer gesagt Gewürzbirnen, eine Delikatesse für die Affen. Aber die Ernte macht Probleme. Nicht an alle Birnen kommt man mit der Hand ran.
8: Und jetzt?
7: Wir lassen mal die Leute vorbei und dann schütteln wir mal hier zusammen tüchtig, Carsten. Wollt ihr durch oder wollt ihr da stehen bleiben? Weil wir schütteln jetzt mal kräftig hier. Und dann regnet es nämlich Gewürzbirnen.
0: Bäumchen, rüttel dich und schüttel dich, wirf alle Birnen über mich.
8: Ein voller Erfolg.
7: Alle Reifen also sind jetzt unten. Es ist ja nur so viel, jedes Jahr dasselbe.
0: Tja, der ewige Zyklus der Natur, fein beobachtet. Immerhin ist es eine beachtliche Menge an Obst. Diese seltene Leckerei dürfte die Affen erfreuen, denn wie gesagt, Ernte ist nur einmal im Jahr. Und darauf, meine sehr verehrten Damen und Herren, bitte einen Klassiker.
8: Hi ho, hi ho.
0: Ganz entzückend. Und gleich kommt das große Fressen. Sarina scheint zu spüren, dass nebenan ein neuer Löwe ist. Daher schaut Revierleiterin Anni Fuchs vorsichtshalber mal nach dem Rechten. Sehen kann Sarina ihn noch nicht, aber sie wissen voneinander. Denn damit das erste Zusammentreffen der beiden Raubkatzen nicht völlig überraschend kommt, haben die Pfleger bereits Vorsorge getroffen.
1: Wir haben ja schon vorher Kot ausgetauscht, dass sie sich schon riechen. Also wir hatten Kot von ihr. Bei ihm, dass sie wissen, da ist noch eine andere Katze. Also das haben wir im Vorfeld sowieso schon gemacht.
0: Kumar weiß also, dass hier in der Nähe ein Weibchen lebt.
1: Das hat er schon gerochen, ja. Die haben nicht nur gerochen, die haben sich auch gehört.
0: Und jetzt hört sie ihn.
1: Es ist ja ihr Revier. Das hat er schon gerochen, schon wieder hierher kam mit der Kiste, die Außenanlage schon vorbei waren. Es kommt natürlich dazu, hier liegt ja noch ein Duft vom Kaji auf der Anlage. Also es riecht hier auch noch nach Kaji, ne? Also es ist für ihn ja auch ein gewisser Stress, ne? Weil der Kashi ist ja noch nicht lange weg.
0: Vor 2 Monaten ist der betagte Kashi gestorben. Nun ist Kumar der neue Herr im Haus und das muss er deutlich zeigen. Kumar und Sarina, keine Leisetreter, diese beiden.
1: Ich bin jetzt zufrieden, dass sie normal nervös ist und er da hinten in der Box nicht randaliert. Sondern nur gegen uns aggressiv ist, weil wir neu sind. Das war da auch eine Quarantäne so. Und für Willig ist, dass die Katzen nicht gegeneinander aggressiv sind. Und das ist nicht. Also sie zeigen da nichts, also ist es gut.
0: Anni Fuchs kann durchaus zufrieden sein. Dieser lange und anstrengende Tag scheint ein gutes Ende zu nehmen. Kumar wird nun auch ein wenig ruhiger. Alles ist neu für ihn und die vielen Gerüche und Eindrücke muss der König der Tiere erstmal verarbeiten. Auch an die neuen Menschen wird er sich mit der Zeit gewöhnen. Dass er von ihnen unlängst in Narkose gelegt wurde, das wird er bald vergessen haben.
9: Er ist normal sauer, wie sie es gehört.
6: Die Box ist noch zu. Soll auch zu bleiben?
9: Die bleibt auch zu.
0: Pflegerin Kerstin Finze redet derweil beruhigend auf Kumar ein.
9: Und die Kerstin unterhält sich jetzt mit ihm. Und die Kerstin ist so bei uns die, die das Händchen richtig so für die Katzen hat.
0: Mit Anni Fuchs hatte er schon Kontakt.
9: Und er kennt mich jetzt praktisch nur von der OP, wo ich mit dabei war. Und aber das kommt dann mit der Ruhe. Das kommt dann. Wir brauchen neues Kennenlernen.
10: Mach mal ein hübsches Gesicht. Mach mal ein hübsches Gesicht. So ist fein. So ist fein. Ich bin so gut müde.
9: So, und jetzt lassen wir ein bisschen Ruhe für den Kuma. Die Kerstin tut noch ein bisschen betütteln. Von uns geht jetzt dann heute keiner mehr zu ihm rein. Wir gucken nur noch mal nach der Zarina und die Kerstin macht ganz normal wie Feierabend bis zum letzten Abschluss bei ihm, damit er zur Ruhe kommt. Und er ist jetzt hundemüde, das war jetzt anstrengend für ihn. Weil Katzen haben ja ein starkes Schlafbedürfnis und dass jetzt einfach Ruhe eintritt. Das ist eigentlich das Allerwichtigste. Und für mich ist nur nachher noch mal eine Kontrolle bei der Zarina und dann ist alles gut.
0: Und ausnahmsweise ist Kumar jetzt mal ganz still. Er scheint wirklich müde zu sein. Im Kronberger Opel Zoo gehen die beiden roten Pandas Matt und Luri ihrer Lieblingsbeschäftigung nach. Sie futtern lecker Bambus. Die beiden sind ein harmonisches Pärchen, das es nach langen gemeinsamen Jahren und vielen Kindern jetzt etwas ruhiger angehen lässt. Ihr vertrauter Pfleger Christian Heberer weiß, an Fortpflanzung denken die beiden nicht mehr. Dass es Luri wieder gut geht, ist übrigens ein kleines Wunder, denn sie war schwer krank. Der Pfleger ist stolz auf ihre Kämpfernatur.
11: Also die ist nicht nur auf dem Weg zur Besserung, da geht es schon sehr viel besser. Die Medikamente haben halt eine Zeit gebraucht, bis die angeschlagen haben. Aber wie gesagt, die leckt sich nicht mehr wund, jetzt wächst auch schon das Fell wieder nach, Appetit ist wieder da, also die ist auf jeden Fall über dem Berg.
0: Die 10-Jährige litt an einer schmerzhaften Entzündung.
11: Also die hatte eine Analdrüsenentzündung, das tut natürlich auch weh und hat sich dann die ganze Zeit geleckt und halt auch so intensiv und viel, dass sie sich richtig wund geleckt hat. Am Bauch unten war kein Fell mehr, am Schwanz hinten ein Stück, war halt alles dann auch entzündet. Haben wir jetzt in Behandlung gehabt und jetzt sieht sie wieder gut aus. Die sah richtig schlimm aus auf dem Höhepunkt. Also wir dachten schon fast, die schafft es nicht. Wie gesagt, die hat auch kaum noch gefressen. Die hat richtig abgenommen. Luri war ja immer so ein richtiger Batzen. Ist jetzt ja, ein bisschen mehr als der Hälfte, wie es vorher war, hat sie jetzt vom Gewicht. Jetzt ist sie wieder wie ein normaler Panda. Die war ja pummelig.
0: Früher kam sie immer direkt zu Christian Heberer, um sich streicheln zu lassen. Heute nicht.
11: Dadurch, dass wir die halt so oft greifen mussten zur Behandlung, das hat sie mir ein bisschen übel genommen. Also das wird noch eine ganze Weile dauern, bis die mir wieder so vertraut, dass ich die mal ein bisschen streicheln kann.
0: Ach was, Pandas sind also nachtragend.
11: Sowas merken die sich schon, wir haben immer festgehalten, niemand wird da gern festgehalten. Und dann werden die natürlich auch eingesalbt und auch untersucht und alles. Und das ist natürlich keine positive Erfahrung und das merken die sich schon dann. Jetzt sind wir noch ein bisschen misstrauisch. Die erkennt uns auch, falls wir im Privatmaler sind, ohne Zugklamotten, erkennt die uns trotzdem. Also nicht nur die Pandas, auch so die anderen Tiere, die uns generell gut kennen, die erkennen einen auch im Privat.
0: Also das Futter erkennt sie auf jeden Fall.
11: Aber die scheint sie zu haben, wo die Schale gesehen hat, hat sie schon ein bisschen in der Zunge geleckt.
0: Ja, Lust hat sie ja schon, aber die Vorsicht ist noch größer als der Appetit.
11: So, also solange wir hier stehen, wird die nicht runterkommen. Ich gehe jetzt einfach raus und lasse sie in Ruhe, dann wird die schon. Der Appetit wird sie runtertreiben, denke ich.
0: Zum Glück ist Luri wieder ganz die Alte. Für Futter war ihr noch kein Weg zu weit. Ja, oder zu steil. Nach der langen Krankheit und dem Abspecken kann sie ja auch jetzt wieder nach Herzenslust zuschlagen. Und Frisches Obst schmeckt allemal besser als Antibiotika. In Frankfurt liegt die verletzte Borkenratte auf dem OP-Tisch der Zootierärztinnen. Kurzzeitig hatte der Patient Probleme mit der Atmung. Das scheint jetzt besser, aber die Wunde am Schwanz sieht nicht gut aus.
5: Wir wissen nicht, was passiert ist. Also wir haben sie einfach vorgefunden mit einer Schwanzspitzenverletzung.
0: Einen Teil der Spitze musste die Tierärztin bereits vor ein paar Wochen

0: der Narbe ist.
1: Das hier oben hat mir nicht gefallen. Das in der Ansicht ist so mal zu mal hier. Da dieser Rand, das war vorher nämlich nicht.
0: Also ich habe sie...
1: Das sah viel besser aus. Und die hatte sich selber allerdings die Fäden schon gezogen.
0: Nee, die sind ja drin, die sieht man ja noch.
1: Ja, da sind nur die Knoten. Die habe ich nicht rausgekriegt. Mhm. Also kannst du ja noch mal versuchen, wenn er sich das Gewebe gelockert. Aber die waren alle offen. Mhm. Da sind nur noch die Reste drin. Die habe ich... Vielleicht hat sich das mittlerweile ja aufgelöst. Ich
0: habe mal eine Pinzette.
2: Sie atmet schneller.
0: Ja, weil es ihr gerade wehgetan hat. Weil der Knoten nämlich noch zu ist.
3: Eine unbewusste Reaktion. Schmerzen spürt sie nicht.
0: Ich ziehe den Faden von der OP, was krass ist, weil er seit 4 Wochen da jetzt drin ist.
3: Eine knifflige Arbeit. Zum Glück ist der Zustand der Ratte stabil. Warum die Wunde nicht heilt, ist rätselhaft.
0: Ich habe mir ein bisschen anders erhofft, dass es ausschaut, ja, weil es jetzt eigentlich auch schon eine ganze Weile her ist, dass wir operiert haben. Wäre eigentlich damit gerechnet, dass es jetzt mal verheilt ist und wir den Verband weglassen können. Leider ist das nicht der Fall.
3: Unter den Verband muss noch eine heilende Salbe.
0: Ja, oder wir machen halt doch wieder Honig, ha?
2: Ja.
0: Können wir ja weitermachen. Da es jetzt auch noch ein bisschen offen da unten ist.
3: Honig für Wunden? Das ist ungewöhnlich.
0: Das ist eine Salbe mit diesem Manuka-Honig. Das ist eine neuseeländische Honigart aus einer bestimmten Pflanze, die dort wächst, die besonders heilungsfördernde und desinfizierende Wirkung haben soll. Also das benutzt man in der Human- und in der Tiermedizin seit ein paar Jahren. Und das ist halt sanft zur Wunde, also nicht so hart wie eine desinfizierende Salbe. Und wirkt halt auch relativ lang. Und da wir den Verband möglichst selten wechseln, weil das immer in Narkose stattfinden muss, ist das natürlich eine ideale Sache, wenn man den Verband länger drauflassen muss. Jetzt muss ich nur mal ein bisschen gucken, weil sie jetzt schon lange liegt. Ich das hingefummelt kriege. Der einzige Haken daran ist, dass es klebt wie verrückt.
3: Alle geben hier wieder ihr Bestes.
0: Das ist doch perfekt. Klebt. Habe ich gerade gesagt, das klebt von dir.
2: Braucht ihr mich jetzt noch dringend, weil dann würde ich nämlich noch eine Medikamente fahren.
0: Nee, vielen Dank. Mir war nur wichtig, dass du mal drauf kastest. Jetzt habe ich halt die Salbe schon, hast du ja gesehen. Ne?
1: Ja, ich bin auch enttäuscht. Also, ja, ich bin jetzt leider ein bisschen in Hektik.
0: Ja,
1: schon die ganze Zeit.
0: Ist doch gut. Ich wusste nicht, dass
1: ja, plötzlich. Muss ich dir eh gleich noch erzählen, was da alles noch auf dich zukommt am Wochenende.
3: Trotz Hektik und Stress, Zootierarzt ist und bleibt Christina Geigers Traumberuf.
0: Ja, ich könnte mir keinen anderen Job vorstellen, vor allem nicht dieser Tierarztberuf, weil es ist halt abwechslungsreich. Man hat jeden Tag irgendwie was anderes an Patienten und man ist halt nicht nur in geschlossenen Räumen wie in so einer Klinikatmosphäre. Ich dachte früher auch, dass ich dafür nicht geeignet wäre, aber jetzt konnte ich es mir andersrum nicht mehr vorstellen. Insofern, ja, möchte ich eigentlich keinen anderen Job machen. Und der Nicole geht es ganz genauso.
3: Sie sind eben ein gutes Team.
0: Wenn Sie die Kiste schon mal wieder startklar machen, dann würde ich sie noch kurz auf die Waage legen, bevor wir sie aufwachen lassen.
3: Gleich hat die Ratte es überstanden.
0: Gucken wir mal kurz, was das Gewicht macht. 2680, würde ich sagen.
3: 2,7 Kilo, ein Mordsbrummer.
0: Wir wiegen so einfach, weil wir einen Überblick behalten wollen, wie es ihr geht. Die sitzt ja in der Absonderung. Und sie kommt noch ein bisschen dick vor, einfach, dass wir wissen, wie sie sich fühlt, ob es ihr gut geht oder nicht. Kann ja sein, dass sie Schmerzen hat und die sind ja nachtaktiv und da drüben ist ja aber keine Dunkelabteilung. Das heißt, die Tierpfleger haben nicht so richtig die Chance, besonders viel von der zu sehen. Sie ist zwar ab und zu auch tagsüber unterwegs, aber meistens halt schon eher in der Dämmerung. Falsch rum. Finger weg, absolut weg, wenn die da reinbeißt dann.
2: Willst du das erstmal auflassen?
0: Ja, wir lassen es erstmal auf, genau. So, sag ich Finger weg und steck sie selber rein. Ich bin ja auch einer. Ist schon wach, genau. Das ist eben das Gute an dieser Gasnarkose. Und wir haben sie auch auf einem ziemlich niedrigen Dosis gehalten, weil das, was wir machen, ja nicht schmerzhaft ist. Wir wechseln ja nur einen Verband. Wir haben sie ja nicht irgendwie was geschnitten oder operiert oder so. Und deswegen kann man die Dosis möglichst niedrig halten. Dann ist es nicht so belastend für den Körper. Und sie wacht halt auch blitzschnell wieder auf. Ja, dann können Sie sie schon wieder mitnehmen. Vielen Dank fürs Bringen. Sie sieht gut aus, sie geht auch nicht dran. Das heißt, es scheint ihr nicht weh zu tun. Da scheinen keine Reize in der Wunde zu sein. Das ist schon mal ein gutes Zeichen. Und nee, deswegen bin ich da eigentlich, also für die Ratte sieht das, sehen die Chancen gut aus. Es kann sein, dass der Schwanz vielleicht noch ein paar Zentimeter verliert, aber bislang hoffe ich das einfach mal nicht. Genau.
2: Tschüss.

0: Nicht weit entfernt wissen die Bonobos genau, was jetzt kommt. Eine Obstparty. Und das muss lautstark gefeiert werden.
1: Geht es auch mal ein bisschen lauter?
0: Das Ergebnis einer halsbrecherischen Ernte hoch oben im Birnbaum.
1: Noch eins.
0: Die Gewürzbirnen sind der Renner, aber der Affenzirkus lässt nicht nach.
2: Wenn ihr jetzt nicht ruhig seid, fange ich an zu singen.
0: Oha, das war eine Drohung, aber eine, die wirkungslos bleibt.
1: Hast du nicht gehört, was der gesagt hat?
0: Die Gruppe ist außer Rand und Band. Aber natürlich freut es die Pfleger, wenn die Stimmung so ausgelassen ist. Die Bonobos haben was in der Birne, ganz klar. Kein einziges Stück wird hier vergeudet, aber auf Tischmanieren allseits gepfiffen.
1: Hallo? Also erstens, beim Essen spricht man nicht. Und quiekt auch nicht.
0: Und zweitens ist das den Bonobos völlig Schnuppe. Auch die benachbarten Orang-Utans sollen in den Genuss kommen. Sie kennen die Gewürzbirnen bisher noch nicht. Hier ist der Andrang deutlich, nun ja, geringer. Wo steckt jetzt die Rasselbande?
1: Jambi, Rosa, Sayang. Oh, lunch is served.
0: Very well. Der 5-jährige Sayang traut sich als erster.
1: Komm, Fußhupe. Ja. Wumpf. Einen Mund voll.
0: Die Orangs haben wenigstens Benehmen. Hier gilt das Prinzip, eine geht noch, eine geht noch rein.
1: Wie viele Gewürzbirnen passen in einen Orang-Utan-Mund auf einmal? Wollen wir das mal ausprobieren?
0: Tja, fressen oder sammeln. Was denn nun?
1: Nee, die sind da schon skeptisch. Und gerade neue Sachen. Es ist so wie, ja, ähnlich wie bei Bauer sucht Frau. Also was der Bauer nicht kennt, das isst er halt nicht. Und was der Orang-Utan nicht kennt, das isst er halt auch nicht. Also neue Sachen sind immer ein bisschen grrrr, ja. Also wir hatten auch schon oft Tiere, wo du dann halt sitzen musstest und dann halt selber reingebissen, selber gegessen.
0: Schlau, die Spiegelneuronen. Und plötzlich schmeckt's auch dem Gegenüber.
1: Ich habe noch ein paar.
0: Orang-Utans sind Feinschmecker. Täuschen kann man sie nicht.
1: Hier, die ist ganz besonders lecker. Ganoven. Nein, das habe ich mir gedacht.
0: Während die Bonobos im Chorgesang ganz weit vorne lagen, glänzen die Orang-Utans mit unerwarteter und durchaus meditativer Akrobatik.
1: Knoten machen wir. Die Haare festknoten, gell?
0: Birnen-Yoga. Vielleicht bald der neueste Trend.
1: Wir finden das gut.
0: Ganz eindeutig. Und bei dem Tempo wird der Genuss noch lange anhalten. Und so geht's weiter. Herausforderung für Nashorn Kalusho. Die fruchtige Eisbombe scheint unerreichbar. Wie soll er die Bombe bloß entschärfen? So oder so? Es ist ein Riesenspaß. 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
8: Dann haben wir hier in Sachsenhausen die Töpferei aufgemacht. Vor 50 Jahren. Ich mache das gern und mache das mit Leidenschaft. Da wird das Erde, wird mit der Stein. typisch sind halt hier diese Schleifen. Gell? Das wird getöpfert und wenn es ein bisschen angetrocknet ist, wird es gemalt. Und dann kommt es in den Ofen und wird gebrannt. Entweder mit Salz oder mit einer Hochglanzglasur. Ist keine Chemie dran. Wenn runterfällt, dann ewig. Vorne haben wir so die Becher mit unserem Sprüch drauf. Man muss auch mal auf Entbehrungen verzichten können. Keine Scheu vor Appleboy. Alle Nationalitäten haben wir. Japaner, Chinesen, alles läuft ein. Viele junge Leute, die zum Geburtstag was verschenken oder für eine Hochzeit. Gell, wenn ein Kunde einen Bembel kauft und braucht gleich die Füllung, dann kann er bei uns auch was kriegen. Ich habe vor ein paar Wochen habe ich sogar einen gemacht. Da war im Brautschmuck ein indisches Paar habe ich drauf gemalt. Oh, das war schön. Ein tolles Hochzeitsgeschenk dann. Gell? Auf dem Bembel stand Bembel of Love. Wir sehen uns.

0: Mit dem Urknall vor 13,7 Milliarden Jahren beginnt die Geburt unseres Universums. Der Big Bang ist der Anfang von allem. Von Materie, Raum und Zeit. Aus Staub und Gasen entstehen Sterne, Planeten und Galaxien. Was aber war eigentlich vor dem Knall im All?
1: Was vor dem Urknall war oder was ihn gar ausgelöst hat, das können wir nicht wissen. Was wir aber wissen ist, das Universum expandiert seit 13,7 Milliarden Jahren. Wieso fasziniert uns das eigentlich so, dieses riesige, fast leere Universum? Nun, eine der ganz großen Fragen, die uns antreibt, ist die Frage danach, sind wir allein im Universum? Und nur der Blick in die Sterne kann diese Frage beantworten.
0: Der Blick ins Weltall begeistert die Menschen schon seit Tausenden von Jahren. Astronomie ist die älteste Wissenschaft überhaupt. Anfangs gibt es nur einfache Himmelsdarstellungen. Dann stoßen Astronomen mit Fernrohren, später Teleskopen und Satelliten immer tiefer ins Universum vor. Dank einer bahnbrechenden Erfindung aus dem 17. Jahrhundert.
1: Isaac Newton, einer der ganz Großen der Astronomie, der hat sich nicht nur theoretisch mit den Bewegungen der Planeten und Sterne am Himmel beschäftigt, der hat auch ganz praktisch über die Astronomie nachgedacht. Er hat nämlich entdeckt, dass wenn man einen Spiegel nach innen wölbt, dass dann die Vergrößerung zunimmt. Und so hat Newton eine Erfindung gemacht, die man als einen Durchbruch für die Astronomie bezeichnen kann.
0: Der Hohlspiegel eines Newton-Teleskops sammelt einfallendes Licht, reflektiert und bündelt es in einem Brennpunkt. Zum Betrachten des Bildes werden die Strahlen über einen Spiegel seitlich aus dem Tubus gelenkt. Im Brennpunkt sitzt ein Okular, welches das Bild vergrößert. Mit einem simplen Trick kann man Objekte noch wesentlich näher ranholen. Der Umlenkspiegel wird um 45 Grad gedreht. Jetzt lenkt er den Lichtstrahl nicht zur Seite, sondern wirft ihn zurück und er fällt durch ein Loch im Hauptspiegel. So wird bei dieser Bauform eine viel längere Brennweite und damit eine stärkere Vergrößerung erreicht. Selbst große Observatorien wie das aus 4 Teleskopen bestehende Very Large Telescope in Chile funktionieren nach diesem Prinzip. Der Spiegeldurchmesser beträgt 8,2 Meter, die Brennweite des Teleskops 100 Meter. Damit könnte man eine Münze auf dem Mond erkennen. Hier die Überreste einer Supernova, einer Sternenexplosion. Sogar Exoplaneten haben Astronomen mit dem Superteleskop entdeckt. Planeten außerhalb unseres Sonnensystems.

0: Tausende von Lichtjahren entfernt. Extrasolare Planeten sind spannende Objekte. Eines Tages könnten wir dort auf außerirdisches Leben stoßen. Oft versperren Gas- und Staubwolken den Blick ins All, wie hier im Adlernebel. Doch trickreiche Beobachtungsmethoden lüften die Geheimnisse hinter den kosmischen Schleiern. Das sichtbare Licht durchdringt problemlos die Atmosphäre und ist nachts auf der Erde gut zu empfangen. Aber nur, solange Wolken nicht die Sicht versperren. Radiowellen dagegen lassen sich weder von kosmischen noch irdischen Wolken aufhalten. Und wir können diese unsichtbaren Strahlen Tag und Nacht auf der Erde empfangen. Sie machen sichtbar, was sich im Universum hinter dichten Nebelschwaden verbirgt.
1: In der Radioastronomie hat man bei der Erforschung des Universums ein ganz neues Fenster aufgemacht. Mit Hilfe von solchen Parabolspiegeln lassen sich Objekte am Himmel beobachten, die dem optischen Teleskop gar nicht zugänglich sind. Zum Beispiel das Zentrum unserer Milchstraße kann man nur mit Hilfe von Radioteleskopen beobachten. Radioteleskope haben vor allen Dingen den Vorteil, sie können auch tagsüber betrieben werden. Radioastronomie kann man auch bei schlechtem Wetter durchführen und bei Sonnenschein. Das heißt, wir haben einen ganz, ganz neuen Blick ins Universum. Dass man allerdings überhaupt Radioastronomie durchführt, das verdanken wir einem ganz merkwürdigen Zufall.
0: 1931 ist der amerikanische Ingenieur Karl Jansky der Ursache von Störgeräuschen im Telefonverkehr auf der Spur. Er arbeitet im Auftrag der Firma Bell, die ihr transatlantisches Funktelefonnetz verbessern möchte. Um die lästigen Störquellen aufzuspüren, lässt Jansky eine monströse, drehbare Richtantenne bauen. Der Funkspezialist findet heraus, dass Gewitter den Großteil der Störungen verursachen. Aber ein bestimmtes Geräusch bleibt Jansky zunächst rätselhaft. Dann wird dem Ingenieur klar, dass er eine sensationelle Entdeckung gemacht hat. Er ist als erster auf außerirdische Radiowellen gestoßen, direkt aus dem Zentrum der Milchstraße. Heute horchen Radioastronomen mit gewaltigen Schüsseln in die unendlichen Weiten des Alls. Das Radioteleskop Effelsberg in der Eifel gehört mit 100 Meter Durchmesser zu den größten der Welt. Das Monstrum lässt sich auf Zehntel Millimeter genau einstellen. Eine technische Meisterleistung. Auch hier werden einfallende Strahlen von einem Reflektor gebündelt. Radiosignale aus dem All sind aber sehr schwach. Für genaue Messungen braucht man möglichst große Reflektoren. Die Effelsberger Astronomen erforschen die Geburt von Sternen und Galaxien, suchen deren versteckte Entstehungsgebiete. Wolken aus kaltem Wasserstoff, wie in unserer Milchstraße, kann man im Radiobereich besonders gut beobachten. Das ist der Stoff, aus dem Sterne entstehen. Er ist unsichtbar für ein optisches Teleskop. Das Radiobild dagegen zeigt, wo die Wiege der Sterne steht. Die Wissenschaftler interessiert aber auch der Tod, die Explosion eines Sterns. Die Überreste solch einer Supernova können Pulsare sein. Massereiche Objekte, die sich drehen und Radiostrahlen aussenden. Das macht Pulsare zu einem kosmischen Forschungslabor. Neue Einblicke in die Sternentstehung liefern Infrarotwellen, schwache Wärmestrahlung aus dem All. Da sie jedoch größtenteils von den tiefen Schichten der Erdatmosphäre abgeblockt wird, ist sie nur von Flugzeugen oder Weltraumteleskopen aus zu beobachten. Seit 2003 fahndet das Spitzer-Infrarotteleskop unter anderem nach dem Kinderzimmer von Sternen. Die Infrarotaufnahme zeigt pinkfarbene Schleier im Orionnebel. Sternentstehungsgebiete, die große Mengen an Infrarotstrahlung freisetzen. Sie verstecken sich hinter Staubwolken, sind also im optischen Licht unsichtbar. Wo sich aus Sternenstaub neue Himmelskörper formen, hat das Teleskop sogar organische Stoffe entdeckt. Grundbausteine des Lebens. Damit sind Astronomen auch unserem Ursprung auf der Spur.
1: Wenn ein Stern explodiert, wird dabei ungeheuer viel Energie frei. Die Hüllen dieses explodierten Sterns bewegen sich mit ein paar tausend Kilometer pro Sekunde in den Weltraum hinaus. Und dabei wird es natürlich heiß. Es wird so heiß, dass das Gas anfängt, Röntgenstrahlung abzugeben. Die Astronomen können aus dieser Röntgenstrahlung die Zusammensetzung des explodierten Sterns bestimmen. Und die Elemente, die sie da finden, das sind die gleichen Elemente, aus denen wir bestehen. Das heißt, wir können aus der Röntgenstrahlung explodierter Sterne etwas lernen über unsere Herkunft.
0: Vor gefährlichen Röntgenstrahlen aus dem All schützt uns die Atmosphäre. Nur mit speziellen Satelliten gelingt es, diese Strahlen einzufangen und die Ergebnisse an Bodenstationen zu senden. Das europäische Röntgenteleskop XMM Newton ist so ein Spezialgerät. Normalerweise dringen Röntgenstrahlen in Materie ein. Fallen sie aber sehr flach in die Teleskopröhre, werden sie reflektiert und lassen sich sogar fokussieren. Das Röntgenbild zeigt die heißen äußeren Schichten des explodierten Sterns Cassiopeia. So sieht er im Radiobereich, im Infrarot und im sichtbaren Spektrum aus. Alles zusammen ergibt ein detailliertes Bild des Sterns und seines Untergangs. Mithilfe verschiedener Wellenlängen blicken wir bis in die letzten Winkel des Universums. Doch manchmal trügt der Schein. Albert Einstein hat vermutet, dass sehr massereiche Objekte sogar Licht ablenken. Das aber heißt, dass wir manche Sterne nicht da sehen, wo sie wirklich sind. Bei der Sonnenfinsternis 1919 liefern englische Astronomen den Beweis für Einsteins Theorie. Fixsterne erscheinen den Beobachtern leicht verschoben. Normalerweise sehen wir einen Stern als leuchtenden Punkt am Himmel. Schiebt sich jedoch zwischen Stern und Beobachter ein Objekt mit großer Masse, verändert sich das Bild. Der leuchtende Himmelskörper erscheint uns an einem anderen Ort und in anderer Form, zum Beispiel verzerrt zu einem Ring oder Teil eines Ringes.

0: Doch wie kommen diese Einsteinringe des Sterns zustande? Die Schwerkraft massereicher Objekte krümmt die Bahn des Lichts wie eine Linse, eine Gravitationslinse. Von der Erde aus betrachtet sehen wir ein ringförmiges, manchmal sogar mehrere Trugbilder des Originalsterns.
1: Jetzt gucken wir schon seit fast 500 Jahren durch Fernrohre, Teleskope. Die werden immer größer und größer. Wir Astronomen, Lichtsammler des Universums. Und trotzdem sehen wir nicht alles. Es hat sich in den letzten Jahren herausgestellt, dass es eine Form von Materie gibt, die völlig unsichtbar ist. Die sich uns nur deshalb zeigt, weil sie wirkt. Und zwar über ihre Schwerkraft. Sie beschleunigt die leuchtende Materie. Das heißt, wir können aus der Bewegung der leuchtenden Materie können wir etwas lernen über eine Form von Materie, die wir nicht sehen. Und das Resultat ist, es gibt 10-mal mehr dunkle Materie, als es leuchtende Materie im Universum gibt.
0: Die Existenz der dunklen Materie führte die Astronomen auf die Spur der dunklen Energie und zu der Erkenntnis, dass sich das Universum viel schneller ausdehnt als angenommen. Woher die dunkle Materie stammt, ist bis heute ein Rätsel. Da bleibt noch viel Raum für Entdeckungen.

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6: Heute Nacht, da hat's geknallt in Frankfurt. Fast zeitgleich sind an zwei Orten Sprengsätze explodiert. Einmal vor einem Café und dann auch noch vor einer Shisha-Bar. Für die Anwohner war das natürlich ein absoluter Schock. Und das war auch leider kein Einzelfall, denn erst vor wenigen Tagen, da gab's schon mal mehrere Explosionen in Frankfurt und auch in Offenbach. Das hört sich an wie in einem Thriller. Und ja, die Polizei, die vermutet sogar, dass organisierte Kriminalität dahinter steckt.
5: Es ist 4.19 Uhr. Tatort die Zeil, Haus Nummer 12. Als diese Shisha-Lounge explodiert. Allem Anschein nach ein gezielter und fest geplanter Anschlag. Nur rund zwei Minuten zuvor knallt es auch an der Bergerstraße, unweit vom Merianplatz. Ein Café, zur frühen Morgenstunde noch geschlossen, fliegt ebenfalls in die Luft. Die Explosion zerstörte auch ein anderes Geschäft, eine Sparkassenfiliale und wohl auch Fahrzeuge. An Schlaf war für die Anwohner nicht mehr zu denken.
7: Es war ein relativ kurzer, lauter Knall, wovon ich heute Nacht aufgewacht bin. Ich habe nicht ganz gewusst, was ich gehört habe, habe dann aber eine schlaflose Nacht gehabt und habe jetzt heute Morgen bei der Hessenschau, glaube ich, den Instagram-Post gesehen.
8: Jetzt müssen wir erstmal warten, dass die Fenster sind kaputt und so weiter. Wir werden wahrscheinlich erstmal nicht aufmachen, ja.
9: Es ist schrecklich, vor allen Dingen auch, dass das hier in so einem Wohngebiet passiert. Es ist einfach ein bisschen bedrohlich.
5: Die Polizei ist innerhalb kürzester Zeit an beiden Tatorten. Wenige Stunden später wird der Presse mitgeteilt, dass es bereits zu einem ersten Fahndungserfolg gekommen ist.
10: Den Kollegen gelang es dann, im Nahbereich der Berger Straße einen 17-jährigen Tatverdächtigen aus den Niederlanden festzunehmen. Dieser gilt als dringender Tatverdächtiger für das Herbeiführen der Sprengstoffexplosion an der Berger Straße.
5: Zwei Explosionen an einem Tag, in einem Zeitabstand von nur rund zwei Minuten. Auf den Bildern einer Überwachungskamera ist ein Mann zu sehen, der vermutlich kurz vor der Tat das Wort Drogendieb auf den Gehweg gesprüht hat. Bereits in den vergangenen Tagen kam es zu drei ähnlichen Vorfällen, ebenfalls in Frankfurt und Offenbach.
10: Wir als Polizei müssen uns jetzt mehrere Fragen stellen. Fünf Taten so kurz hintereinander, vier davon im Frankfurter Stadtgebiet. Wer sind die Täter? Was sind die Motive der Täter? Warum wurden genau diese Objekte ausgewählt? Wie hängen die zusammen?
5: Die Frankfurter Staatsanwaltschaft geht bei der Häufung der Taten von organisierter Kriminalität aus. Die Hintermänner zu bekommen, hat oberste Priorität.
11: Natürlich werden alle Taten der vergangenen Tage auf Zusammenhänge geprüft. Und so viel kann schon gesagt werden, dass diese Taten ganz offensichtlich dem Phänomen Violence as a Service zugeordnet werden kann. Auch hier wurden wieder niederländische Jugendliche rekrutiert, mit Autos nach Deutschland gefahren, um diese Sprengstoffanschläge zu verüben. Aber wir ermitteln jeweils mit Hochdruck, wir greifen entschlossen ein. Und das ist auch eine klare Ansage an potenzielle Täter, solche Straftaten besser nicht zu begehen.
5: Violence as a Service, auf Deutsch Gewalt als Dienstleistung, ist eine relativ neue Form der Kriminalität. Kriminelle bezahlen Handlanger für die Vorbereitung und Durchführung von Gewalttaten. Darunter Minderjährige, die im Falle einer Anklage nach dem Jugendstrafrecht verurteilt werden. Jetzt laufen nicht nur die Ermittlungen auf Hochtouren, sondern auch die Schutzmaßnahmen.
10: Was für die Bevölkerung nicht sichtbar sein wird, sind die umfangreichen Fahndungsmaßnahmen und umfangreichen Ermittlungsmaßnahmen, die wir im Hintergrund betreiben. Allerdings haben wir parallel dazu ein Fahndungskonzept entwickelt. Vor allen Dingen zur Nachtzeit und in den frühen Morgenstunden werden Polizeibeamte

0: Beamte im Einsatz sein. Zum Teil sichtbar in Uniform, aber auch zivil.
1: Die Anwohner an der Berger Straße und Zeil hoffen, dass die heutige Nacht friedlicher sein wird. Auch wenn die Erfahrungen von heute Morgen wohl noch erst einmal bewältigt werden müssen.
2: Ich finde es ja immer wieder spannend, mal so einen Blick in die vier Wände von anderen Menschen zu werfen. Ne? Man fragt sich ja schon, wie wohnen die, was erzählt ihr zu Hause über sie. In so einem Wohnzimmer, da steckt ja auch ganz viel Persönlichkeit mit drin. Und genau deshalb, da schauen wir diese Woche bei Maintower mal hinter die Türen, die normalerweise verschlossen bleiben. In unserer Serie Wohnen mal anders, da zeigen wir kreative, ja ungewöhnliche und auch ganz besondere Wohnwelten. Und los geht's heute mit einem echten Märchenhaus.
3: Schockverliebt war ich direkt von diesem Ambiente und von diesem Haus.
4: Die Kombination aus Geschichte, aus dem großen Grundstück, aus der Natur war für uns relativ schnell klar oder auch für mich, dass das ein ganz besonderes Haus ist, worum es sich zu kämpfen lohnt.
5: Ein Rittergut oder doch ein Schloss? Das Zuhause von Iva und Thomas in Ammenau bei Wetter hatte schon viele Bezeichnungen. Das Herrenhaus, wie das Paar das Anwesen liebevoll nennt, hat eine lange Geschichte. Die bringt ein historisches Gutachten erst richtig ans Licht.
4: Das Gutachten beschäftigt sich einfach mit jedem Zimmer, mit jeder Wand, mit jedem Fenster. Und dadurch lernt man extrem viel über die Zeitgeschichte. Und das hat uns oder hilft uns eigentlich, oder mir zumindest persönlich, immer noch hier anzukommen und das auch wirklich anzunehmen und eine Beziehung zu dem Haus aufzubauen. Das ist einmal so die persönliche Ebene. Und natürlich in den Gesprächen mit dem Denkmalschutz war das Gutachten so ein bisschen die Grundlage, um über Fördertöpfe und über die Finanzierung und den Erhalt der verschiedenen Themen zu sprechen.
3: Es ist ja ein sehr bedeutendes Denkmal, gehört zu den bedeutendsten Denkmälern in Hessen. Und das liegt hauptsächlich an der Historie, weil der Steinbau, der dort hinten steht, der ist aus dem 15. Jahrhundert. Also der hat schon einige Jahre auf dem Buckel. Und durch die Untersuchung haben wir herausgefunden, dass die Grundmauern aus dem Mittelalter sind. Und das war natürlich total aufregend und spannend für uns zu erfahren.
5: Das Paar lebt und arbeitet eigentlich in Köln, aber Ivas Marburger Wurzeln verbinden sie mit der Region. Durch Zufall besichtigen sie 2017 das Anwesen, das zu diesem Zeitpunkt schon 10 Jahre leer steht.
3: Wir sind durch dieses Tor gegangen und es sah schon total verwunschen aus. Man hat sich einfach verliebt sofort. Aber andererseits dachte ich, es ist einfach viel zu groß und viel zu kaputt, als dass wir das jemals stemmen könnten.
5: Dazu kommt, dass Thomas eigentlich gar nicht so richtig Lust auf die Besichtigung hat.
4: Es war so wie im schlechten Film. Wir standen vor dem Tor, draußen vor dem Grundstück und es war alles zugewuchert. Die Fenster waren eingeschlagen. Aber meine kleine Tochter war dabei und wollte unbedingt dieses Haus erkunden. Und dann habe ich mich natürlich als liebevoller Vater bereitschlagen lassen. Und ja, wir sind 2 Stunden durchs Haus und danach habe ich ehrlicherweise sofort gesagt, dass wir es irgendwie versuchen müssen zu bekommen, wenn es möglich ist.
5: Sie bekommen es und dazu jede Menge Arbeit. Außen muss das Dach neu gedeckt und die Fassade rundherum saniert werden. Innen warten 700 Quadratmeter desolater Wohnfläche darauf, in ein Zuhause verwandelt zu werden. 3 Stockwerke hat das Herrenhaus, durch zahlreiche Umbauten 52 Zimmer. Davon ist noch etwa die Hälfte übrig. In Absprache mit dem Denkmalschutz haben Iva und Thomas so viele Wände entfernt, wie es ging.
3: Eins der wichtigsten Faktoren ist für uns, das Haus zu verstehen und alles nach dem Haus zu sanieren. Also nicht einfach wahllos irgendwo was zu reparieren und zu sanieren, sondern zu überlegen, wie war denn vor 500 Jahren die Herangehensweise und wie machen wir das jetzt heute? Und das muss man einfach verstehen, weil diese Wände atmen. Und das kann man nicht einfach nur Styropor vorklatschen, das funktioniert nicht.
5: Erst vor kurzem ist das Schlafzimmer mit Bad und Ankleidezimmer fertig geworden. Iva macht sehr viel selbst, entwirft und baut Waschtische. Auf Instagram führt sie ein Bautagebuch. Der Account heißt Rapunzelturm Ammenau. Und das liegt an diesem kleinen Gebäude auf der anderen Seite des Gartens.
3: ist der Original Rapunzelturm. Und zwar hat der Maler Otto Ubbelohde das gemalt. Und deswegen ist es halt so besonders, weil es wirklich die erste Illustration war, die genutzt wurde für das Märchen Rapunzel. Es ist quasi ein Märchen zum Hineinspazieren.

0: Der kleine Turm wurde um 1600 gebaut. Ivar und Thomas vermieten ihn für Trauungen oder andere kleine Feste. Ansonsten ist der Garten vor allem eines: eine Oase der Ruhe.
1: Wir merken, dass sowohl die Kinder als auch die Erwachsenen, wenn sie hier sind, so ein bisschen runterkommen und der Großstadt und dem Alltagstrubel so ein bisschen entfliehen können. Und die ersten Jahre, wo wir nur saniert haben und das Haus noch gar nicht bewohnbar war, haben wir es schon total oft für Familienfeste und so weiter genutzt. Und das macht den Platz und den Garten einfach sehr, sehr besonders für uns.
0: Neben den vielen großen und kleinen Baustellen im Haus gibt es einen unrenovierten Raum, der den beiden besonders am Herzen liegt. Dieses große Zimmer diente wohl als gute Stube. Im ältesten Teil des Hauses, mit wunderschönen alten Details und viel Platz.
1: Ivar hat 4 Geschwister, ich habe 7 Geschwister und wir haben immer einen Ort gesucht, wo wir alle zusammen feiern können und Zeit zusammen verbringen können. Das macht es für mich auch zu einem Lebenstraum.
0: Ivar und Thomas haben ihren Schritt ins Abenteuer nicht bereut. Ein Zuhause, wirklich wie im Märchen.
2: Krankheiten, die können das ganze Leben ja ganz schön auf den Kopf stellen. Vor allem dann, wenn sie besonders schwer verlaufen und eine Organspende die einzige Hoffnung ist. Wenn dann ein passendes Organ erstmal gefunden ist, dann muss ja alles super schnell gehen. Damit Organe und Ärzteteams so schnell wie möglich an ihr Ziel ankommen, da wird auch am Frankfurter Flughafen alles in Bewegung gesetzt. Wir durften eins dieser Teams am Airport begleiten.
3: Deutschlands größter Flughafen kurz vor Mitternacht.
4: Aperty, Roger.
3: Ab jetzt gilt das Nachtflugverbot. Bis 5 Uhr. Der Tower ist täglich rund um die Uhr besetzt. Vor allem für Notfälle. Der erste kommt schon um 0.45 Uhr.
4: Haben wir 07 Center, clear to land.
3: Trotz Nachtflugverbot, der Pilot darf landen.
4: Wir haben sozusagen für solche Flüge, die einen Status haben, also das ist unter anderem Hospitalflug in dem Fall oder auch State-Flüge, auch wenn der Bundeskanzler fliegt oder so, dann haben die natürlich eine Ausnahmegenehmigung. Das heißt, die dürfen immer landen, zu jeder Uhrzeit. Da gilt für die kein Nachtflugverbot.
3: Die Maschine kommt aus Hannover. An Bord Ärzte von einem Transplantationszentrum. Haltepunkt: der Parkplatz für Geschäftsflieger und Privatjets im Westen.
4: Ja, der Charlie Golf Continue war Yankee 5, Yankee 7, follow me, is waiting for you. Gute Nacht.
3: Ein kleiner Flughafen im Flughafen, der Tag und Nacht besetzt ist. Für Staats- und Regierungschefs, für Ambulanz- und Organtransporte. Die Fahrerin im Shuttlebus bringt das Team zum Flughafenausgang. Alle stehen bereit, um ein Menschenleben zu retten. Der Auftrag der Ärzte? Einem Organspender, der an einem Hirntod gestorben ist, die Lunge entnehmen und nach Hannover bringen. In dieser Box. Er fährt das Team zur Klinik.
5: Hallo, guten Tag.
3: Und später wieder zurück. Dann hoffentlich mit einer Lunge im Gepäck.
5: Perfekt.
3: Im Durchschnitt ist jede 5. Organentnahme nicht erfolgreich. Grund? Die Qualität des Organs ist nicht ausreichend. Im schlimmsten Fall ist dieser Einsatz umsonst und der Patient in Norddeutschland muss weiter warten und hoffen.
5: Wir fahren dann erstmal normal los.
6: Bin ich mit dem Koordinator verbunden? Wunderbar. Wir sind jetzt gerade gelandet. Wir brauchen ungefähr ohne Blaulicht so 30 Minuten bis zum Krankenhaus.
3: Am Telefon der Koordinator der Deutschen Stiftung Organtransplantation. Er managt den Transport und wird über jeden Schritt informiert. Die Organentnahme wird schon vorbereitet. Die Spezialistin für die Herz-Lungen-Maschine spricht mit den Kollegen im OP. 1.32 Uhr. Ankunft am Klinikum. Am späten Nachmittag bekam das Team den Auftrag. 16 Stunden sind sie jetzt schon im Dienst und wollen nun eine Lunge entnehmen. Zuerst prüfen sie das Organ. Ist alles in Ordnung, beginnen sie mit der Explantation. Alles, was jetzt hinter diesen Fenstern passiert, ist juristisch und medizinisch streng geregelt. Grundvoraussetzung einer Organspende in Deutschland ist der Hirntod des Spenders. Zum Beispiel infolge einer schweren Kopfverletzung, eines Unfalls, einer Blutung, eines Schlaganfalls oder durch Sauerstoffmangel. Der Hirntod muss von zwei Fachärzten unabhängig voneinander bestätigt werden, wovon einer Spezialist für Hirnerkrankungen sein muss. Das Lungenteam aus Hannover darf anfangen. Danach operieren die Experten für die Nieren- und Leberentnahme. 4 Uhr morgens. Chirurg Lukman Amanov scheint zufrieden.
7: Alles gut geklappt, Organe gut. Wir haben alles endgültig akzeptiert und Empfänger wird schon eingeleitet.
3: Die Box mit der Lunge. In maximal 6 Stunden muss die Lunge implantiert sein. Nur so lange hält die Konservierung, schafft es die Lunge ohne Durchblutung. Bei dem Transport darf jetzt nichts schiefgehen, sagt Einsatzsanitäter Christoph Hanten und drückt aufs Gaspedal.
5: Der Flughafen ist vorinformiert, die Piloten sind informiert, die starten die Maschine. Die Flugsicherung ist vorinformiert, dass wir möglichst reibungslose Abläufe vorfinden können.
3: Über den Verstorbenen haben sie nichts erfahren, nur so viel. Seine Angehörigen haben im schlimmsten Moment an andere gedacht und die Organspende erlaubt.
8: Ja, aber am Ende hat es sich gelohnt. Wir freuen uns, dass schöne Organe wird jemand schon kriegen und darauf weiterhin ein gesundes Leben weiterführen kann. Das lohnt sich.
3: Jährlich warten in Deutschland 8.000 Patienten auf ein Organ. Aber nur 3.000 werden hierzulande jedes Jahr gespendet. Das Team muss noch durch die Sicherheitskontrolle.
9: Danke.
3: Die Transportbox dagegen nicht. Die Röntgenstrahlen könnten eventuell Gewebe und Zellen der Lunge schädigen. Jedes Risiko wird ausgeschlossen. Team und Piloten werden zum Flieger gefahren. Der steht 2 Kilometer entfernt. Krankenhäuser melden Spender an die Deutsche Stiftung Organtransplantation. Sie sendet die Daten an Eurotransplant, ein Verbund von 8 europäischen Staaten. Hier sind die Empfänger nach Dringlichkeit gelistet. Ist einer bestimmt worden, wird das Transplantationszentrum informiert, das auch den Organempfänger behandelt.
10: Jo, ciao. Tschüss.
3: Erst dann macht sich das Team auf den Weg. Sie holen das Organ und bringen es zum Empfänger. So wie jetzt. 4.45 Uhr. Die Piloten müssen nicht auf den festgelegten Luftstraßen fliegen. Die Flugsicherung hat den direkten Weg zum Zielflughafen genehmigt. In 35 Minuten werden sie landen.
11: Der Herr Papa Charlie Golf, Wind 110 degrees 2 knots, cleared for takeoff.
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1: Anna Osse aus Bräuna, die braucht zum Kreativsein nur einen ganz feinen Stift oder einen ganz dünnen Pinsel und dafür aber jede Menge Geduld. Ihre ganz kleinen Kunstwerke, die landen am Ende nicht an der Wand, sondern am Kühlschrank, im Briefkasten oder inzwischen sogar bei Menschen in ganz Deutschland.
2: Das ist so die Zeit am Tag, wo ich einfach auch so ruhig werden kann. Also ich finde es einfach total meditativ auch. Ja, ich entspanne mich einfach dabei. Das ist was, wo ich richtig runterkommen kann.
3: Malen. Das kann Anna Osse aus dem nordhessischen Bräuna so richtig gut. Gelernt hat sie das allerdings nie.
2: Ich konnte das schon immer und das war auch schon immer einfach so ein Gefühl. Also mich haben tatsächlich auch schon öfter mal Leute gefragt, kannst du mir das nicht beibringen? Ich würde auch so gerne Aquarell malen können und ich meine, es gibt ja auch genug Aquarell-Workshops, aber ich arbeite nie nach einem Prinzip oder nach einer richtigen Struktur. Ich arbeite eigentlich immer nach Gefühl und deswegen ist es auch schwierig für mich, das jemand anderem zu erklären oder zu zeigen, wie ich das mache.
3: Strich für Strich zaubert uns Anna heute ein kleines Kunstwerk. Ihre Interpretation von unserem Onkel Otto. Ihre Malereien sind bei Freunden schon lange beliebt. Vor knapp 5 Jahren macht sie ein Business draus. Nun gibt es ihre Motive auf Postkarten für 2,50 Euro pro Stück.
2: Ich finde das verrückt, dass es vor allem so viele Menschen gibt, die das gerne sich auch hinhängen, um sich den Alltag schön zu gestalten. Und das ist natürlich toll, dass Leute sich meine gemalten Sachen in ihre Wohnung stellen und in ihren Alltag integrieren und sich daran so erfreuen. Das erfüllt mich sehr.
3: Inzwischen hat die zweifache Mama eine erfolgreiche Firma. Unter der Marke Fräulein Lücke verkauft sie deutschlandweit ihre Postkarten.
2: Der Name kommt tatsächlich von meiner Zahnlücke. In der Jugend fand ich einfach die Zahnlücke nicht so toll und habe mich eher dafür geschämt, habe auch auf Fotos nicht gelacht und das finde ich im Nachhinein auch super traurig. Dann ist das aber immer mehr gekommen, dass ich mich damit wohlgefühlt habe, dass ich mich identifiziert habe damit und dann habe ich irgendwann gedacht, ja, wenn das jetzt schon mein Markenzeichen ist, dann kann ich es ja auch wirklich zu meiner Marke machen und ja, so kommt der Name Fräulein Lücke.
3: Die Postkarten von Fräulein Lücke kann man nicht direkt bei ihr bestellen. Sie arbeitet mit mehr als 300 Blumen-, Geschenke- und Dekoläden zusammen und mit einem Fleischer.
2: Ja, tatsächlich hat sich, ich glaube vor ein, zwei Jahren, mal eine Metzgerei bei mir gemeldet, die gerne meine Karten aufnehmen wollten. Und ich habe mich erstmal gefragt, was ist das denn jetzt, eine Metzgerei? Was wollen die denn mit den Karten? Aber ja, tatsächlich packen die auch kleine Geschenkkörbchen und Präsente und ja, und dann passte das doch irgendwie auch ganz gut und haben dann eben in ihr Sortiment auch so einen kleinen Ständer mit Postkarten aufgenommen.
3: In Zukunft möchte die Unternehmerin noch erfolgreicher werden, will Menschen einstellen, ihre Kunst auf der ganzen Welt verkaufen. Aber
2: ich möchte auf jeden Fall, egal wie viele Leute ich anstelle, immer, dass der kreative Bereich auf jeden Fall bei mir bleibt. Also ich bleibe immer der kreative Kopf. Aber es gibt natürlich auch einige Aufgaben, die auch gut von anderen Leuten erledigt werden können.
3: Postkarten von Anna Osse aus Bräuna. Schon jetzt ein nordhessischer Exportschlager.
1: Der Heiratsantrag, der soll ja etwas ganz Besonderes sein. Wir haben hier auch bei MainTower schon oft gezeigt, wie kreativ die Hessen dabei sind. Da hatten wir zum Beispiel den Antrag auf einem Boot auf dem Main oder vor kurzem erst ja ein ganzes Maislabyrinth, in dem die Botschaft "Willst du mich heiraten?" gesteckt hat. Toni Hoche aus Nordhessen, der wollte für seine Michelle auch etwas sehr Romantisches sich einfallen lassen. Er ist dafür auch nicht nur auf die Knie gegangen, sondern auch gleich ins Ritterkostüm geschlüpft.
3: Es war einmal ein

0: Ein stolzer Ritter im nordhessischen Witzenhausen. Sein Herz gehörte einer holden Dame, die den Namen Michelle trug. Mit ihr wollte er glücklich sein bis ans Ende seiner Tage. Und so nahm er all seinen Mut zusammen, trat vor seine Liebste und stellte die eine große Frage.
1: Willst du mich heiraten?
2: Ja. Ja.
0: Auch wenn dieser Heiratsantrag für uns von Maintower nachgestellt ist, zu Tränen gerührt ist Michelle Markert auch dieses Mal.
2: Auf jeden Fall. Also, bin immer noch der Meinung, dass er der Richtige ist und dass das so richtig war, wie es gekommen ist.
3: Ein Wahnsinnsgefühl. Glücklich. Aber ich bin von nichts anderem ausgegangen.
0: Vor knapp 2 Wochen stellt Toni Hoche seiner Freundin die Frage zum ersten Mal. Auch da im Ritterkostüm.
3: Da ich ja im Erlebnispark Ziegenhagen der Ritter Hagen bin, Kinder zum Strahlen bringe. Weil wenn dann der echte Ritter um die Ecke kommt und die machen dann Fotos, dann habe ich mir gedacht, könnte ich ja die Gelegenheit nutzen und meine Rüstung anziehen am Märchentag mit meiner Prinzessin und ihr dort einen Antrag machen. Mal was anderes. Wie normal.
0: Im Erlebnispark Ziegenhagen in Witzenhausen vom Freund im Ritterkostüm einen Antrag bekommen. Für Hobbyprinzessin Michelle geht ein Traum in Erfüllung.
2: Also ich finde das total toll, weil wir uns auch genauso kennengelernt haben, kennen und lieben gelernt. Und das war ja auch eigentlich mein Wunsch mal irgendwann, dass er in Rüstung mich fragt, ob ich seine Frau werden will. Ja, und das hat er dann auch gemacht, obwohl er vorher gesagt hat, das geht auf keinen Fall, weil er kann in der Rüstung gar nicht sitzen. Und weder knien genauso wenig, genau, und deswegen war das eigentlich durch das Thema. Aber umso größer war die Überraschung, dass er es dann doch gemacht hat.
0: Beide sind bereits verheiratet gewesen, wissen also, worauf sie sich einlassen. Auch wenn sie sich erst vor 4 Monaten im Freizeitpark kennengelernt haben.
3: Liebe auf den ersten Blick. Sie musste es sein. Ich habe sie versucht, abends noch zu kontaktieren über Facebook, über andere, über Freundinnen von ihr. Das war dann leider nicht möglich. Und dann hat es nicht lange gedauert, dass ich plötzlich eine Nachricht bei Facebook bekommen habe. Passt einfach alles. Und warum lange warten? Im Mittelalter hat man auch nicht lange gewartet.
0: Für ihre Zukunft haben Prinzessin Michelle und Ritter Toni bereits große Pläne.
3: Ein Drachen wär nicht schlecht. Ja. Jetzt sind wir erstmal auf der Suche nach einem neuen Zuhause. Und dann schauen wir mal, was kommt. Also irgendwann heiraten, vielleicht so nächstes Jahr, übernächstes Jahr. Hauptsache miteinander alt werden.
2: Genau.

0: Und wenn sie nicht gestorben sind, dann knutschen sie noch heute.
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4: Laufen wir jetzt, ja? Okay, dann machen wir den Stopptrick.
5: Hi, ich bin Daniel Stanic.
6: Meine Leidenschaft im Herbst. Das ist so wirklich das Allerschönste, Pilze sammeln zu gehen. Sieht man mir vielleicht nicht an, aber wie sieht eigentlich ein typischer Pilzesammler aus? Mit 4 Jahren wollte ich schon unbedingt moderieren. Also ich wusste schon immer, was ich machen will. Nur meine Eltern waren nicht so begeistert davon. Daniel, mach bitte was Anständiges.
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5: Wir sehen uns.

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0: Die haben nämlich hier so ein... Nee. Ich würde mal fast tippen, Dachs oder Waschbär oder so. René, hast du eine Ahnung? Schädel.
1: Ach so, ja, danke. Entschuldigung, das ist ja mein Thema.
0: Genau, Kamm, Kamm. Raubtier, ne?
1: Genau, das hier sieht mir auch nach einem Waschbär aus. 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

0: Ja, jetzt ist Nationalpark.
1: Oh, ja. Oh, da habt ihr schon das erste Hindernis wieder, neues.
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0: So, jetzt hast du eine kleine Brücke. Komm, ich helfe dir drüber über die Brücke. Aber stürz nicht in den See.
1: Das war zu schnell.

0: Gut. Achtung, die Äste. Bleiben immer mal in Rucksäcken hängen. Keiner was ins Gesicht kriegt. Meine Hand ist auch noch da.
1: So, warte ganz kurz.
0: Geht das? Jawohl, super.
1: Schön ein Jahr.

Ach, schönen guten Morgen.

0: Ja, bitteschön. Und dann eine gute Heimreise. Hier gibt es noch ein paar. Hier gibt es noch ein Köfferchen.
1: Ja, danke.
0: Oder ein Täschchen.
1: Ja, komm da hin. Ja, danke.

0: Es ist unmittelbar, Matteo. Jetzt dürfen wir das Geheimnis lüften.
1: Oh.

0: Möchtest du das spannen? Den Knoten kannst du da.
1: Aber nicht runterfallen, bitte. Ja. Ich glaube, du machst das nicht zum ersten Mal, ne? Hauptsache, da ist Spannung drauf.
0: Genau, ich glaube, er hilft schon.
1: Ja, so die Höhe ist ganz gut.
2: Hoffentlich ist es eine gemütlichere.
3: Bestimmt, mit so einem tollen Dach.
0: Ach so. Ja, Brommel eigentlich gar nicht.

0: Wenn nicht, schütten wir noch ein bisschen Wasser drauf.
1: Hast du so alle Genies?
2: Ein bisschen Waldboden, das macht nichts.

Dann geht's jetzt auf in die Wildnis. Jetzt geht's erstmal ein bisschen übers Feld. Nochmal durch die Sonne durch, leider. Kommen wir nicht drum rum.

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0: 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Schädel.
1: Ach so, ja, danke. Entschuldigung, das ist ja mein Thema.
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0: Da habt ihr schon das erste Hindernis wieder neues.
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0: Heute wurde es überall mal nass, vieles aber nicht gefallen. Meist waren es 1 bis 5 Liter pro Quadratmeter. Ob die neue Woche Regen oder doch Sonnenschein bringt, das schauen wir uns jetzt zusammen an. Und damit willkommen zum Hessenschauwetter. Eine Kaltfront hat uns ein bisschen Regen gebracht. Dahinter breitet sich jetzt aber erstmal kühlere Luft aus. Das sorgt natürlich auch für einen Temperaturrückgang. Den bemerken wir schon heute Nacht, gleich mehr dazu. Aber morgen übernimmt dann schon wieder ein Hoch. Das heißt, es geht in den kommenden Tagen meist trocken und auch sonnig weiter. Leider ist das keine gute Nachricht, weder für die Natur noch für unsere Flüsse. Wir müssen davon ausgehen, dass die Pegel weiter zurückgehen. In den kommenden Stunden ist der Regen durch, also kein Thema mehr. Anschließend geht es klar weiter. Morgen gibt es dann einen Wechsel aus Sonne und teilweise auch dichten Wolken. Die meisten Sonnenstunden, die werden im Süden erwartet. Und der Wind, der ja heute besonders im Norden deutlich zu spüren war, der schaltet morgen auf jeden Fall einen Gang runter. Heute Nacht wird es regional frisch. Im Norden 10 Grad, in Tal- und Muldenlagen teilweise auch nur 5 Grad. Und morgen erwarten wir dann im Bergland 11 bis 16 Grad. Ansonsten bewegen sich die Werte zwischen 15 Grad in Nordhessen und 21 Grad am Rhein. Und so geht es dann weiter. Am Dienstag im Süden sonnig, sonst ein trockener Wechsel aus Sonne und Wolken. Am Mittwoch nach Nebelauflösung sonniges und auch trockenes Wetter. Am Donnerstag ist es dann insgesamt etwas wechselhafter mit einzelnen Schauern. Ich halte fest, bis zum Donnerstag geht es frühherbstlich weiter, aber leider ohne viel Regen. Ihnen jetzt noch einen ganz entspannten Abend. Tschüss.
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6: Kann mir das bei jedem Urlaub jetzt passieren, dass wenn eine Flugänderung stattfindet oder eine Flugverspätung stattfindet, dass ich dann plötzlich vor Ort ohne Mietwagen dastehe.
7: Ja, nach dem Urlaub ist vor dem Urlaub. Wir hatten nach Ihrem Reiseärger aus dem Sommer gefragt und Sie haben uns geantwortet. Franz Lachenwitzer hatte Ärger mit einem gebuchten Mietwagen. Wir kümmern uns drum und später sprechen wir auch noch über die Autoversicherung und worauf man bei der Schadensabwicklung achten sollte. Hier sind Ihre Ratgeber. Guten Abend. Wenn man sich selbst eine Reise zusammenstellt, also den Flug bucht, einen Mietwagen und ein Hotel, dann müssen alle Rädchen ineinander greifen, damit die Reise funktioniert. Das hat bei Franz Lachenwitzer leider nicht geklappt.
8: Die Sonnenfinsternis in Spanien bewundern. Für viele ist das ein Traum, der sich nur selten im Leben wiederholt. Franz Lachenwitzer plant dieses Erlebnis schon Monate vorher. Die Vorfreude ist riesig.
6: Das war schon was ganz Besonderes und ich hatte 20 Jahre immer geschaut, wo ist denn die nächste Möglichkeit, eine Sonnenfinsternis zu sehen. Ich hatte im März mir überlegt, dass also Burgos ein ganz guter Ort wäre und habe dort nach Hotels geschaut. Und ich hatte Glück, dass ich da also noch eine Unterkunft gefunden habe, war ganz froh. Habe dann also den Flug nach Madrid gebucht, 12.10 Uhr ab hier in Frankfurt, 15 Uhr an in Madrid.
8: Flug und Mietwagen bucht er individuell. Kurz vor Abreise wird seine Vorfreude aber getrübt.

0: Ich hatte dann 11 Tage vor der Abreise die Nachricht bekommen von dem Fluganbieter, dass der Flug mittags gecancelt ist und nur eine Möglichkeit besteht, 19.50 Uhr ab in Frankfurt und Ankunft in Madrid 22.40 Uhr.
1: Durch den Ausfall des gebuchten Fluges soll Franz Lachenwitzer erst 7 Stunden später in Madrid ankommen. So würde er auch erst viel später seinen Mietwagen abholen können. Er hakt bei der Airline nach.
0: Ich habe als Antwort bekommen, dass Kerosinmangel der Grund wäre und deswegen würde an diesem Tag dieser Flug ausfallen.
1: Ihm bleibt also nur die Möglichkeit, den späten Flug zu nehmen.
0: Ich wollte den Mietwagenanbieter dann nur informieren, dass ich später komme. Und dann kam die Antwort, das ist nicht möglich. Ich müsste die Mietwagenbuchung stornieren und eine neue Mietwagenbuchung auslösen. Und dann bin ich auf die Website gegangen und habe geschaut, was ein Mietwagen für 2 Tage kostet. Und bin aus allen Wolken gefallen. Der Anbieter hatte da einen Mietwagen für 860 Euro eingestellt gehabt.
1: Gebucht hatte Franz Lachenwitzer ursprünglich Monate vorher für rund 205 Euro. 600 Euro mehr soll es nun kosten.
0: Es hat mich dann so geärgert und ich war so enttäuscht, dass man nicht auf diesen Umstand der Flugverschiebung eingegangen ist, dass ich gesagt habe, okay, die Totalität der Sonnenfinsternis ist 1 Minute 30 Sekunden. Für diese 1 Minute 30 dann so viel Umstände und Ärger zu haben. Nächstes Jahr gibt es noch mal eine Sonnenfinsternis in Malaga. 2. August. Ich habe mich inzwischen schon erkundigt und das ist dann der nächste Versuch.
1: Franz Lachenwitzer storniert kostenfrei Flug und Auto und schaut sich die Sonnenfinsternis statt in Spanien dieses Mal zu Hause in Wiesbaden an.
2: Das ist natürlich auch schön, aber damit es beim nächsten Mal wirklich klappt, da fragen wir mal nach bei unserem Experten für Reiserecht nach, Rechtsanwalt Kai Rodegra. Hallo, herzlich willkommen.
3: Ja, hallo, guten Abend.
2: Welche Rechte habe ich denn, wenn meine Airline meine Abflugzeit um so viele Stunden verlegt?
3: Ja, eine Fluggesellschaft darf nicht einfach willkürlich hier die Zeiten verlegen. Da greifen gleich 2 Schutzsysteme für den Fluggast. Einmal die EU-Fluggastrechte. Hier kann es sein, dass daraus eine Entschädigungsforderung resultiert, eine sogenannte Ausgleichszahlung in Höhe von 250 bis 600 Euro.
2: Oh, hätten wir fast den Mietwagen wieder gehabt.
3: Genau, das variiert ein bisschen nach der Streckenlänge. Danach richtet sich das. Und außerdem gelten natürlich auch vertragliche Ansprüche. Wenn der Herr hier im Film direkt bei der Fluggesellschaft gebucht hat, besteht ja ein Vertrag. Und Verträge müssen gehalten werden. Und da kann die Fluggesellschaft nicht einfach sagen, ach, wir fliegen jetzt erst abends oder erst am nächsten Tag. Das geht so nicht.
2: Okay, diese Ausgleichszahlung, wie würde ich denn an die rankommen?
3: Da kann man einmal eine Schlichtungsstelle anrufen als Verbraucher. Das kostet dann nichts. Aber man kann natürlich auch direkt die Fluggesellschaft anschreiben. Nur erfahrungsgemäß, die mauern alle. Die haben alle nichts zu verschenken. Und auf den ersten, zweiten Brief wird oft nicht reagiert, sodass dann tatsächlich anwaltliche Hilfe gefordert ist. Die Fluggesellschaft muss übrigens hier auch ganz genau über die EU-Fluggastrechte informieren. Steht auch in den EU-Fluggastrechten. Und wenn sie es nicht tut, dann darf man sich als Verbraucher gleich einen Anwalt nehmen. Dann müssen auch diese Kosten von der Fluggesellschaft getragen werden.
2: Okay. Wann müsste mich denn die Airline spätestens über geänderte Flugzeiten informieren, sodass da keine Ausgleichszahlungen anfallen?
3: Auch das ist festgelegt nach den EU-Fluggastrechten. 14 Tage oder länger im Voraus, wenn es da zu einer Annullierung kommt unter Verlegung, dann gibt es diese Ausgleichszahlung nicht. Gleichwohl bleibt der Anspruch bestehen auf einen Ersatzflug, sollte es zu einer Annullierung kommen. Oder auch die vertraglichen Ansprüche bleiben natürlich auch bestehen. Okay. Also nochmals, wie eingangs gesagt, einfach irgendwas ändern darf die Fluggesellschaft gar nicht.
2: Okay, wie ist es denn mit dem Mietwagen? Wie viel Verspätung wird da beim Abholen in der Regel toleriert oder gibt es keine Regel?
3: Das ist eine vertragliche Grundlage zwischen den Parteien Mieter und Vermieter und da steht oft ein Zeitfenster von 2 Stunden vielleicht oder auch 3 Stunden drin und wenn man in diesem Zeitfenster den Wagen nicht abholt, dann gilt es als Stornierung. Da muss man also sehr genau das Kleingedruckte lesen. Oder eben etwas tiefer in die Tasche greifen und einen stornierbaren Tarif wählen, dass man dann eben kostenfrei auch aus der Sache rauskommt.
2: Mhm. einfacher ist es ja immer mit Pauschalreisen. Ne? Wenn ich aber mir das trotzdem selber basteln will, sozusagen, gibt es irgendeine Versicherung, die solche Risiken abdeckt?
3: Nee, leider nicht.
2: Also so Reiserücktritt oder sowas?
3: Könnte man dran denken, aber die übernimmt eher persönliche Gründe als Versicherungsgründe.
2: Krankheit.
3: Ich werde krank oder jemand stirbt in der Familie oder der plötzliche Jobverlust. Aber eben nicht, weil es zu Flugunregelmäßigkeiten kommt. Da ist ja auch der Ansprechpartner dann mein Vertragspartner.
2: Es gibt ja auch immer wieder viel Ärger ums Handgepäck beim Fliegen. Gab es nicht gerade ein Urteil, dass man sogar mehrere Stücke mitnehmen darf?
3: Die Handgepäckregeln macht jede Fluggesellschaft selbst. Und viele sagen, man darf nur ein Handgepäck mitnehmen. Und Sie sprechen gerade ein Urteil an vom Oberlandesgericht Hamm. Da ging es darum, dass jemand zwei Gepäckstücke mitnehmen wollte, die zusammengelegt genauso groß sind wie ein zulässiges
2: Stück. Clever eigentlich.
3: Sehr clever. Und da hat das Gericht gesagt, ja, das darf der Passagier dann auch mitnehmen, obwohl die Airline gesagt hat, du darfst nur ein Handgepäck mitnehmen. Aber weil beide kleinen Taschen aufeinandergelegt das Gewicht von einer großen dann erreicht haben, was dann noch völlig okay ist, durfte hier der Fluggast das Gepäck, die zwei Gepäckstücke mitnehmen.
2: Aber ich glaube, ich würde es nicht drauf ankommen lassen, jetzt immer zwei mitnehmen. Ne? Die Frau Hage aus Wiesbaden, die hat uns geschrieben, sie reist gerne nur mit Handgepäck, weil es dann so schön schnell geht und sie nachher auch nicht auf ihren Koffer warten muss. Jetzt ist ihr passiert, dass sie dann doch das Gepäck aufgeben sollte, also ihr Handgepäck. Darf die Airline das verlangen?
3: Das kann durchaus sein, aus flugsicherheitstechnischen Gründen. Zum Beispiel, es wird eine kleinere Maschine auf einmal eingesetzt und es ist gar nicht genug Platz in den Fächern oberhalb der Sitze. Dann kann es sein, dass am Flugzeug direkt das Handgepäck abgenommen wird und in den Laderaum verladen wird. Das darf dann aber nichts extra kosten. Also wenn vorher gesagt wurde, lieber Passagier, ein Handgepäckstück ist frei, dann darf man sich darauf verlassen, dass es auch frei ist, selbst wenn es runter in den Laderaum kommt.
2: Aber da muss ich dann dem Folge leisten und muss mich fügen.
3: Fall.
2: Okay.
3: Ja.
2: Dankeschön, Herr Rudegra, fürs Erste. Wir reden gleich noch weiter über die Autoversicherung.
3: Sehr
2: vielen
3: gern.
2: Dank. Also die Fluggesellschaften dürfen vieles selbst entscheiden, was das Gepäck angeht. Aber wenn sich die Flugzeiten wesentlich ändern innerhalb der letzten 14 Tage vor Abflug, dann hat man Anspruch auf Entschädigung. Die Ratgeberredaktion hat heute einen Ausflug nach Dietzenbach gemacht. Für ein paar Stunden waren wir im Rathauscenter, weil wir Sie ein bisschen kennenlernen wollten und weil wir Ihnen auch mal zeigen wollten, wer eigentlich hinter den Ratgebern steckt. Kai Fischer war auch mit dabei.
4: Ja, und hier ist einiges los in diesem Einkaufszentrum am Rathausplatz in Dietzenbach. Und eine ganze Schulklasse hat uns auch heute besucht. Der Herr Sondermann ist da mit seiner Klasse. Hallo.
5: Hallo, Herr Ali, hallo.
4: Das ist die sechste Realschulklasse. Und,
5: sechste Realschulklassen, ja.
4: Okay, und wie kamen Sie auf die Idee, hierher zu kommen?
5: Die Schule, die Schulleitung, das Sekretariat hat uns angeschrieben, dass es diese Aufführung oder diesen Ort hier im Rathauscenter gibt. Und dann haben wir uns gedacht, im Rahmen des Klassenlehrerunterrichtes und beide Klassen, die ich habe, kommen wir hin.
4: Das heißt, es ist wirklich Unterrichtsstunde jetzt?
5: Ja, wäre jetzt richtige, reguläre, in meiner Klasse Klassenlehrerunterricht, ja.
4: Man lernt ja auch ein bisschen was bei uns, ne?
5: Natürlich, auf jeden Fall.
4: Also, wir haben nämlich hier drüben, wir können es ja mal kurz zeigen, von den Ratgebern heute aufgebaut, verschiedene Produkte, die man mal testen kann. Süßigkeiten, das sind sowohl Markenprodukte als auch Sachen aus dem Discounter, die also deutlich günstiger ist. Und die Frage ist, ob man den Unterschied schmeckt, also bei einer Blindverkostung. Und ich glaube, die Schüler haben es ganz gut hingekriegt, oder?
5: Wir haben das hinbekommen, die Lehrer nicht ganz so gut.
4: Okay, wir wünschen euch noch ganz viel Spaß, gerne noch weiter probieren und wir gehen mal weiter, denn es geht ja nicht nur um Süßigkeiten probieren, sondern wir wollen auch mal schauen, was die Menschen hier so bewegt. Und wenn ich mal ganz kurz stören darf, Frau Roth, ne? War das richtig? Genau, aus Rödermark.
6: Genau, aus Rödermark.
4: Sie haben schon was auf Ihren Zettel geschrieben, was Sie hier bewegt in der Region, was ist das?
6: Dass hier so viel Müll in Dietzenbach rumliegt, ne? Wenn man zum Beispiel an die S-Bahn, wenn man morgens, montags an die S-Bahn geht und da ist alles voller Müll. Die gehen einfach nicht hin und tun nicht den Müll nehmen und schmeißen in den Mülleimer, sondern schmeißen einfach da, wo sie gerade stehen, lassen sie es gerade fallen.
4: Das ist natürlich nicht so, wie es sein sollte. Das heißt, Sie dürfen das gerne mal mit dran heften. Gibt es denn auch was, was Sie hier in der Region gut finden?
6: Ja, wie zum Beispiel dieses Einkaufszentrum, dann kann man schön verweilen, man bekommt alles und man muss nicht unbedingt in die Stadt fahren.
4: Sehr schön. Vielen Dank, dass Sie es gemacht haben. Wenn Sie noch mehr Ideen haben, gerne einfach mit aufschreiben. Und wir wollen mal einfach auch fragen, was jetzt mit diesen ganzen Zetteln, die hier schon an der Wand gesammelt sind, passiert ist. Diana, du hast das Ganze mitorganisiert von der Hessenschau. Was passiert mit den Meinungen?
7: Naja, wir gucken uns alles an, wir lesen jeden Zettel durch und wir fassen die zusammen nach Schwerpunkten, was wird besonders häufig genannt. In der Pop-Up-Redaktion in Friedberg war das ja zum Beispiel das Kino, was fehlt. Und da hat sich ja seitdem auch einiges getan in Friedberg in dieser Hinsicht. Und hier zeigt sich, dass es der Taubendreck ist am Bahnhof, der besonders oft genannt wird, und die schreckliche Situation.

0: Version der S2 beim RMV.
1: Die nicht ganz möglich kommt. Wir sehen es, es sind ganz viele verschiedene Dinge, die hier wirklich die Menschen bewegen. Seit Montag sind wir schon hier. Wie sieht es die nächsten Tage aus? Wann kann man da noch kommen?
0: Ja, man kann jeden Tag kommen, den ganzen Tag über, außer sonntags. Und das geht noch über 2 Wochen, also bis Ende übernächster Woche. Wir nehmen ja nicht nur Vorschläge entgegen, man kann auch seine Wünsche oder wie man auch Dietzenbach oder die Region findet, anhängen. Also hier ist zum Beispiel, was ich jetzt sehr überraschend fand, sehr, sehr viel Lob für Dietzenbach. Also die Leute leben auch gerne hier und erzählen uns auch, weshalb sie hier gerne leben, welche schönen Orte es gibt und welche tollen Menschen.
1: Super, vielen Dank. Und wenn Sie, wie gesagt, Lust und Laune haben, einfach in den nächsten Tagen noch vorbeikommen hier ins Rathauscenter nach Dietzenbach und kleben Sie auch Ihre Meinung an die Wand.
2: Ja, danke Kai und danke Dietzenbach. Wenn es zu einem Autounfall kommt, dann geht es schnell ums Geld. Was zahlt die gegnerische Versicherung? War man selbst gut abgesichert? Für viele kommt dann das böse Erwachen, so auch bei Peter Dauffenbach.
3: Also, der hat mich hier an dem Hinterrad getroffen. Es ist die komplette Felge defekt gewesen und dieses Teil hier. Ansonsten ein paar Kratzer und ein paar Kleinigkeiten.
4: 1750 Euro Schaden habe der Unfall bei seinem Auto verursacht, erzählt uns Peter Dauffenbach und zeigt Aufnahmen seiner Dashcam. Schuld war der Unfallgegner. Zahlen muss also dessen Haftpflichtversicherung. Das tut sie auch. Aber weniger als Peter Dauffenbach erwartet hatte.
5: Zum Schluss kam dann so eine Argumentation, das Auto sei ja nicht neu. Mhm. Und ich würde das Auto ja auch nicht unbedingt dann bei BMW reparieren lassen, sondern ich würde zum Beispiel in eine freie Werkstatt gehen. Und da sind die Stundensätze ja andere. Und aus diesem Grund haben sie einen Betrag zurückgehalten.
4: Etwa 10% der Schadenssumme fehlen. Peter Dauffenbach vermutet dahinter ein System. Wir haken bei der Sparkassenversicherung nach. Nach erneuter Prüfung anlässlich der WDR-Presseanfrage wurde die Regulierung entsprechend der BGH-Rechtsprechung angepasst und die offene Differenz am 13.04.2026 vollständig ausgeglichen. Wir weisen den Vorwurf systematischer, pauschaler Korrekturen entschieden zurück. Ein Einzelfall? Verkehrsrechtsanwalt Henning Hamann beobachtet seit Jahren eine Häufung solcher Kürzungen bei verschiedenen Versicherungsunternehmen.
6: Ich glaube, die Versicherer haben herausgefunden, ab welcher Grenze ein Geschädigter sich wehrt und zu Gericht geht. Deswegen sind die typischen Kürzungen immer in dem Bereich um 300, 350 Euro oder drunter.
4: Der Gesamtverband der deutschen Versicherungswirtschaft teilt mit, er habe dazu keine belastbaren Erkenntnisse. Grundsätzlich müsse stets der jeweilige Einzelfall geprüft werden.
2: Eine längere Fassung dieses Films können Sie in der ARD-Mediathek sehen, in der Reportagereihe Echt. Tja, Schelm, der Böses dabei denkt. Herr Rodecker, erleben Sie auch solche Fälle, dass die Versicherer nur Teilbeträge auszahlen?
7: Da muss ich leider sagen, tagtäglich. Die Versicherungen haben nichts zu verschenken. Und wenn sich der Geschädigte nicht wehrt, dann kommen sie damit auch durch. Also Kürzungen werden sehr gerne vorgenommen.
2: Wie wehre ich mich erfolgreich?
7: Nach einem Verkehrsunfall, das sage ich jetzt wirklich nicht, weil ich Anwalt bin, aber man sollte wirklich anwaltliche Hilfe in Anspruch nehmen. Erst recht, wenn es zu Personenschäden kommt, dann unbedingt, aber auch bei größeren Sachschäden, weil der Schadensumfang und die Regulierung kann so kompliziert werden, das schafft ein Laie gar nicht allein. Und man muss ja auch immer daran denken, auf der Versicherungsseite sitzen auch tolle Juristen,
2: Profis,
7: die haben alle Ahnung und versuchen natürlich für die Versicherung das Beste herauszuholen. Und da muss man dann Waffengleichheit herstellen.
2: Okay, wie ist es denn mit einem Gutachten? Gehen wir vielleicht irgendwie davon aus, dass ich wahrscheinlich nicht Schuld habe?
7: Dann darf man sich selbst einen Gutachter wählen, um den Schaden am Fahrzeug feststellen zu lassen. Natürlich nur, wenn es ein erheblicher Schaden ist, so ab 1000 Euro, sagt man da. Ansonsten genügt ein Kostenvoranschlag. Aber da ist es auch oft so, dass die Versicherungen vorschnell anrufen und sagen, ja, wir schicken Ihnen einen Gutachter vorbei.
2: Von der gegnerischen Versicherung,
7: Muss man nicht akzeptieren.
2: Okay.
7: Denn man muss ja überlegen, warum kommt der gegnerische Gutachter? Der wird ja auch bezahlt von der gegnerischen Versicherung. Und da wieder ein Schelm, wer Böses dabei denkt, das Gutachten geht mit Sicherheit nicht unbedingt immer zugunsten des Geschädigten aus.
2: So ein Gutachten, wäre das in so einer Verkehrsrechtsschutzversicherung mit drin? Weil kostet ja auch eine Menge, ne?
7: Kostet kann sehr teuer sein. Ja. Also eine Verkehrsrechtsschutzversicherung ist sehr sinnvoll. Gerade bei Unfalldelikten wird eben nicht nur die anwaltliche Vertretung übernommen, sondern ebenso auch ein Gutachter, der auch noch mal im Rahmen eines Gerichtsverfahrens vielleicht noch mal zusätzlich bestellt wird, also ein weiteres Gutachten. Es kann alles sehr teuer werden und darum lohnt sich wirklich eine Verkehrsrechtsschutzversicherung.
2: Okay. Habe ich nicht. Hören Sie daraus. sollte ich mich darauf einlassen, die Reparatur in der Vertragswerkstatt der gegnerischen Versicherung machen zu lassen? Also man kennt das ja von seiner eigenen Versicherung so ein bisschen. Es gibt ja diese Werkstattbindung, aber ich dachte immer nur, das würde sich auf mein Auto beziehen.
7: Da denken Sie auch richtig. Okay. Wenn ich Geschädigter bin, muss ich keine Werkstatt der gegnerischen Versicherung akzeptieren. Ich habe freie Werkstattwahl. Auch da ist es wieder so, die gegnerische Versicherung wird irgendein Abkommen mit einer freien Werkstatt haben, die eben günstig repariert, nicht unbedingt schlechter, das will ich damit nicht sagen, aber man muss sich eben nicht darauf einlassen, als Geschädigter habe ich die freie Wahl, wie auch beim Gutachter.
2: Und könnte ich mir eigentlich auch das Geld auszahlen lassen und entweder den Schaden nicht reparieren machen lassen, wenn es ein Kratzer ist oder selber machen oder so?
7: Das geht durchaus, da braucht man dann eben ein Schadensgutachten, damit festgestellt wird, wie hoch ist überhaupt der Schaden und dann kann man, wir nennen das fiktiv, abrechnen. Man kriegt dann aber zunächst nur mal den Nettowert, der im Sachverständigengutachten ausgewiesen ist, also die ausgewiesene Mehrwertsteuer kriegt man nicht als Geschädigter, bis man tatsächlich eine Reparatur nachweist per Rechnungsstellung. Aber man kann auch das Geld nehmen, das Auto selbst reparieren, man kann es verschrotten, man kann es kaputt weiterverkaufen. Alles völlig frei. Mit dem Geld kann ich machen, was ich will.
2: Und wenn es in die Werkstatt geht, kriege ich dann einen Mietwagen auf jeden Fall?
7: Ja, da sprechen wir dann von der Nutzungsausfallentschädigung. Das kann einmal bares Geld für jeden Tag ohne Auto sein oder eben einen Mietwagen. Aber auch da sollte man das ganz klar vorab sprechen, auch mit der gegnerischen Versicherung, dass es da keinen Ärger gibt. Und immer einen kleinen Mietwagen nehmen, denn da gibt es oft Ärger, wenn man sich was Großes mietet. Vielleicht sogar einen größeren Wagen, als man selbst hat, der jetzt kaputt ist. Dann bleibt man auf dem Teil der Kosten sitzen.
2: Noch so ein heikles Thema: im Film hatte der geschädigte Autofahrer ja so eine Dashcam im Auto, die den Unfall belegt hat. Wie ist das jetzt rechtlich? Also es ist, glaube ich, immer noch so eine Grauzone, oder?
7: Haben Sie völlig recht, ist eine Grauzone, aber sie sind nicht verboten. Man kann eine Dashcam haben, man sollte nur aufpassen, dass man eine hat, die auch ständig wieder löscht, was gefilmt wurde, also die alles immer speichert. Da kriegt man dann mit Datenschutz Probleme. Aber die Dashcams, die Aufnahmen daraus sind durchaus mittlerweile vor Gericht als Beweismittel anerkannt.
2: Aber auch wenn ich wenn ich schuldig bin, kann auch gegen mich verwendet
7: werden. Kann auch
2: werden,
7: passieren. Sozusagen. Auch eine Dashcam kann beschlagnahmt werden und dann tatsächlich die Unfallaufnahmen auch gegen den Eigentümer der Dashcam verwendet werden. Kann passieren.
2: Okay, danke schön, Herr Rodekra. Jetzt haben wir noch was fürs Herz in unserer Serie. Geht es diese Woche um tierische Mitbewohner? Wir haben Esel kennengelernt, sehr wollige Meerschweinchen und geheimnisvolle Axolotls. Die WG, die wir Ihnen heute zeigen, die ist wirklich noch mal was ganz Besonderes.
8: Tiere weiten den Blick auf die Welt, sagt man. Sie öffnen Sinne und Wahrnehmung und lehren Vertrauen und Verantwortung. Tiere können Seelentröster und Wegbegleiter sein. Umso mehr, je enger wir mit ihnen zusammenleben. Der erste Weg am Tag führt Julia Telohe zu Knurzi. Seit kurzem kann das Wildschwein die Treppe gehen, selbst wenn bei Regen die Stufen etwas rutschig sind. Was für ein Sauwetter! Schon als kleines Ferkelchen kam Knurzi als Notfall zu der Jagdpächterin, die Knurzi dann aufgezogen hat. In der nahegelegenen Reithalle darf das Wildschweinmädchen herumtoben. Aber das Kamerateam ist dann doch noch interessanter.
9: Der Kameramann muss laufen, dann geht das.
8: Ein echter Filmstar. Mit Charakter.
10: Neugierig auf jeden Fall. Verfressen auch. Essen geht immer. Das möchte auch gern lernen.
8: Fein. Ein halbes Jahr ist Knurzi jetzt alt.
10: Es hört auf Sitz. Platz manchmal. Je nach Lust und Laune, wenn nicht so viel Trubel ist, dann legt es sich auch gerne hin. Ach, guck mal, jetzt legst du dich doch hin. Super.
8: Knurzi genießt die gemeinsame Zeit mit Julia.
10: Eddie!
8: Auch Sabrina Schroth hat eine enge Bindung zu ihrem eher ungewöhnlichen Haustier. Komm! Eddie lebt auf dem Biberhof. Zusammen mit ihrem Bruder wurde Eddie gerettet, nachdem die Mutter in einem Zaun ums Leben gekommen war.
11: Während der Bruder sich heute gar nicht blicken lässt und unterwegs ist, kommt Eddie ins Haus. Sie genießt Futter- und Streicheleinheiten. Auch die Hündin Zuki macht ihr keine Angst. Die ist schließlich Ersatzmama und sorgt dafür, dass die Ohren

0: Ohren immer sauber bleiben. Sabrina hat Eddie und ihren Bruder mit der Flasche aufgezogen. Die Rehe sind ihr ans Herz gewachsen.
1: Man die von klein auf so aufzieht und am Anfang alle 1-2 Stunden Tag und Nacht. Also es hat sich eigentlich alles nur noch um die Rehe gedreht.
0: Kein Wunder, dass da eine enge Freundschaft entstanden ist. Zuwendungen und Nähe genießt Eddie weiterhin, auch wenn sie jetzt schon groß ist. Das Reh ist schließlich fester Bestandteil der Familie geworden und liebt Versorgung und Familienanschluss auf dem Hof gleichermaßen. Schließlich kann Eddie trotzdem kommen und gehen, wie sie mag. Wildschwein Knurzi ist überall dabei.
2: Ich bin wohl die neue Mama, ja. Also zumindest verfolgt es mich immer auf Schritt und Tritt.
0: In der ehemaligen Räucherkammer hat Knurzi sogar ein eigenes Reich bekommen. Mit viel Platz, Stroh und Reifenschaukel. Endlich gibt's Frühstück. Am liebsten frisst das Wildschwein Bananen. Die Beziehung der beiden ist mehr als ungewöhnlich, denn Julia Telohe ist Jägerin und schießt auch Wildschweine.
2: Zu dem Schweinchen, das habe ich schon sehr lieb gewonnen. Ich bin so ein bisschen im Zwiespalt, ich bin ja Jägerin. Ich jage auch gerne, gebe ich zu. Ich esse auch gerne Fleisch, auch Wildschwein. Aber gut, es ist auch schwierig im Moment. Ich versuche das klar zu trennen. Knurzi ist mein Haustier, ne, hat einen Namen. Kann man nicht essen, wird nicht gegessen. Alles, was einen Namen hat, wird nicht gegessen. Aber ich gehe trotzdem auch weiterhin natürlich auch nachts zur Jagd und bejage auch Schweine, esse die dann auch gerne. Also ein bisschen, ich trenne das.
0: Auf der Pferdepension von Julia ist Wildschwein Knurzi eine echte Attraktion mit unterschiedlichen Sympathiebekundungen. Rund 2 bis 3 Stunden täglich verbringt die Jagdpächterin mit ihrem Wildschwein. Wäre ein Leben ohne Knurzi noch vorstellbar?
2: Wenn das Schwein jetzt beschließt, okay, ich möchte im Wald bleiben, dann ist das für mich auch in Ordnung. Ich möchte, dass es dem Schwein gut geht. Ich muss jetzt nicht unbedingt dieses Schwein behalten, weil ich so dran hänge. Natürlich hänge ich dran, aber wenn das Schwein woanders glücklicher ist, dann ist das in Ordnung. Dann soll das so sein.
0: Und wenn Knurzi bleiben will, ist das für Julia auch fein. Bis zu 20 Jahre alt werden Wildschweine. Es könnte also eine echte Freundschaft fürs Leben werden bei den beiden. So wie Knurzi haben auch Eddie und ihr Bruder ihr Zuhause gefunden. Beim gemeinsamen Bilderschauen werden Erinnerungen wach. So eine Handaufzucht schafft eben ein ganz besonderes Vertrauensverhältnis. Die gemeinsame Vergangenheit sowieso.
1: Es ist ja was Besonderes, überhaupt so Tiere um sich herum zu haben. Wenn man die sieht, da geht einem irgendwie schon das Herz auf. Oder wenn man jetzt, wie wo sie noch klein waren, morgens ins Bad kommt, Zähne putzen und es knabbert einem Rehe am Knie rum. Das ist einfach was Schönes. 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

0: So süß. Die besten Ratgeberthemen sind ja eigentlich die, bei denen man plötzlich über was nachdenkt, was man Jahrzehnte schon einfach immer so macht. Wo lagern Sie zum Beispiel Ihre Eier zu Hause? Kommen die bei Ihnen in den Kühlschrank oder nicht?
1: Gibst du mir mal die Eier?
2: Ja.
1: Wo hast du die denn? Hast du die nicht im Kühlschrank?
2: Nee, die sind da in der Tüte. Die habe ich doch gerade frisch gekauft. Die verbrauchen wir direkt. Im Laden stehen sie ja auch nicht im Kühlschrank.
3: Stimmt. Warum eigentlich nicht? Das hat was mit dem Aufbau eines Eis zu tun. Innen im Ei befindet sich der Dotter. Der wird von der Dotterhaut und dem Eiweiß geschützt. Außen wird das Ei von der Schale geschützt. Sie besteht fast vollständig aus Kalk und ist nur 0,3 mm dick. Der Schutz der Schale ist nicht ganz dicht, denn in der Eierschale gibt es tausende winzig kleine Poren. Die sind wichtig, wenn ein Ei befruchtet ist und im Inneren ein Küken heranwächst. Das muss nämlich mit Luft versorgt werden. Und dafür gibt es die Poren in der Eierschale. Durch sie findet ein ständiger Luftaustausch statt, bis das Küken geschlüpft ist. Allerdings können durch diese kleinen Öffnungen auch Keime ins Innere des Eis gelangen. Das soll natürlich nicht passieren, egal ob ein Küken im Ei wächst oder das Ei gegessen wird. Damit also keine Keime ins Ei kommen, gibt es noch einen zusätzlichen unsichtbaren Schutz. Das sogenannte Oberhäutchen oder auch Cuticula. Das Oberhäutchen befindet sich außen auf der Eierschale. Es lässt Luft durch, verhindert aber, dass Keime von außen ins Innere des Eis gelangen können. Wenn Hühner im Stall Eier legen, dann sind die Eier ungekühlt. Durch die Schale und das Oberhäutchen sind sie ungefähr 18 Tage haltbar. Dann lässt der Schutz des Oberhäutchens nach. Beim Transport und im Laden bleiben die Eier bis zum Verkauf ungekühlt. Denn wären sie großen Temperaturunterschieden ausgesetzt, also mal ungekühlt, dann gekühlt und wieder ungekühlt, dann könnte sich auf der Eierschale Kondenswasser bilden. So wie wenn heißer Dampf auf kühle Brillengläser trifft. Sie beschlagen. Beschlägt die Eierschale, wird es gefährlich. Weil Keime Feuchtigkeit lieben, würden sie sich auf der feuchten Eierschale viel schneller vermehren als auf der trockenen. Und kann man das Ei und die Keime nicht einfach abwaschen? Keine gute Idee, Lulu. Dadurch wird leider auch das Oberhäutchen zerstört. Und das führt wieder zu mehr Keimen. Deshalb dürfen Eier nach europäischem Gesetz bis zum Verkauf nicht gewaschen werden. Und zu Hause sollte man sie dann bei Kühlschranktemperatur aufbewahren. Denn in der Kälte des Kühlschranks können eventuell schon vorhandene Keime nur sehr langsam oder gar nicht mehr weiterwachsen. Und die Eier bleiben länger haltbar. Trotzdem gilt auch hier, wie für alle frischen Lebensmittel, am besten schnell verbrauchen.
0: Zimtschnecken, gute Idee fürs Wochenende eigentlich. Wir gucken mal aufs Wochenendwetter, heute mit Laura Di Salvo. Laura, Zimtschnecken schmecken ja schon so ein bisschen nach Herbst. Wie wird denn das Wochenende?
4: Also ich kann die ja zu jeder Jahreszeit essen, aber natürlich gehen die letzten Sommertage zu Ende. Wir bekommen richtig viel Sonnenschein morgen noch im Süden, dann schlägt es so ein bisschen um, aber es bleibt auf jeden Fall spätsommerlich warm. Und wir reden natürlich über ein Erntethema, was jetzt ansteht im September, jetzt gleich bei Alle Wetter und noch mehr.
0: Danke, Laura. Dann verschieben wir die Zimtschnecken noch mal. Mehr Wochenendwetter, dann gleich bei Alle Wetter. Und das war die Ratgeberwoche. Wir wünschen Ihnen ein schönes Wochenende. Am Montag ist Daniel hier am Pult und ich sage tschüss und bis bald.
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0: Sie wirken selbstbewusst, sind aber eigentlich scheu. Die Mähnenwölfe. Am wohlsten fühlen sie sich, wenn man sie in Ruhe lässt. Es gibt natürlich Ausnahmen. Den Pfleger, wenn er Futter bringt. Aber was hat Jürgen Deisenhofer heute vor?
1: Jetzt mischen wir mal aus bei den Mähnenwölfen. Mal sehen, was da heute geht. Müssen wir ein bisschen Gebüsch raushacken. Das wächst alles zu dieses Jahr wie verrückt. Und das Gras ein bisschen niedriger machen. Und dazu brauchen wir einmal Handschuhe. Ganz wichtig, weil das Zeug hat Dornen. Das heißt auch Brombeeren so Zeug dabei. Dann das kleine Essbesteck. Ganz große Eise. Ganz wichtig. Und dann haben wir noch was Schönes hier. Das habe ich von meinem Opa geerbt. Kann man immer brauchen. Für alle Fälle. Da gehen wir jetzt einfach mal rein. Die heißen zwar Mähnenwölfe, sind aber recht ungefährlich. Also das täuscht.
0: Das stört jetzt ein bisschen. Die Mähnenwölfe sind auf Besuch nicht eingestellt.
1: Ja, ich mache jetzt nachher Gras ein bisschen nieder. Das ist ein bisschen Gebüsch. Ja, nee, ich mache nichts. Schon wieder Angst, oder wie? War etwa fertig, das reicht. Jetzt müssen wir noch Gebüsch ausschneiden.
0: Wie richtige Wölfe sehen seine Schützlinge gar nicht aus.
1: Eigentlich hat es mit dem Wolf relativ wenig zu tun. Es sind mehr so Schakale, können, so hundeartige. Also können die ganze Schakale dazu, so wie Fuchs eigentlich auch und Hund auch. Also die kommen aus Südamerika, aus der Pampa, wie man es eigentlich so der Name eigentlich heißt. Das ist die riesige große Steppe, wo das Gras so hoch ist, viel großes Gras, so Buschland. Und da kommen die vor. Und deswegen haben die so lange Beine, damit sie einfach im großen Gras einfach den Überblick besser haben.
0: Den haben sie jetzt auch schon. Jürgen Deisenhofers Aktion sorgt für Nervosität.
1: Geht mir natürlich jetzt immer aus dem Weg. Die haben ja noch zwei Höhlen. Wir stehen mehr oder weniger jetzt hier da gerade drauf. Dort runter ist jetzt eigentlich der Stall. Da haben sie so Eingänge und da geht es da runter. Und da verziehen sie sich immer. Und dann haben wir da drüben auch noch eine, für jeden eine. Ich habe schon wieder Angst, oder was? Das machen wir auch nieder. Also die Mähnenwölfe sind hauptsächlich nachts unterwegs und so in der Dämmerung. Deswegen sind die bei uns von der Nachtschicht. Und jetzt morgens hat man jetzt dort die Gelegenheit, sie immer noch zu sehen. Und dann, wenn die ersten Besucher kommen, dann legen die sich hin und schlafen ein bisschen später Nachmittag. Jetzt brauche ich nur noch das Werkzeug. Ich verspreche es jetzt, es ist, wenn ihr endlich fertig. Dann komme ich nicht mehr.
0: Eine gute Nachricht. Aber dafür kommen ja gleich die Besucher. Höchste Zeit also, noch etwas die Ruhe zu genießen. Auch hier ist Besuch nicht gerade willkommen. Die Geier haben Nachwuchs und die Pflegerinnen haben einen Plan.
2: Willst du jetzt erst füttern?
3: Ich versuche erst die Bilder zu machen, dann steigt es ja so auf, vielleicht kriege ich dann das Kleine.
2: Okay, ich passe da mal ein bisschen auf.
3: Komm schalt rein mit dem Besen.
0: Ja. Junge Geier aufs Bild zu kriegen, fast ein Paparazzo-Unternehmen.
3: Heute versuche ich, den kleinen Gänsegeier abzulichten, damit wir fürs Archiv was haben. Und auch, dass unsere Obersten einen kleinen Gänsegeier auch mal sehen können, weil da kommen sie einfach nicht dazu, logisch. Weil sie auch nicht rein können in der Zeit. Weil die Mama ihr Kind ja schon verteidigt. So, ihr Süßen. So. Hallo, meine Süße. Jetzt wird's lustig. Alles okay?
0: Claudia Hilke in vollem Einsatz.
3: So hast du mich auch noch nicht gesehen, hein, Mäuschen? Nein. Könntest du mir bitte einen Küken schmeißen? Ich spiele jetzt Gänsegeier und fang's auch auf.
2: Das will ich sehen.
3: Mäuschen?
2: Oh ja,
3: und
2: ist doch
3: da.
2: Gut.
3: Ja, Mäuschen. Fein. gehe noch ein bisschen näher an Horst, so für die normalen Fotos.
0: Geglückt. Eine seltene Aufnahme. Der Klettereinsatz hat sich gelohnt.
3: Fütterst du oben noch weiter?
2: Ja.
3: Dann hole ich noch Fleisch für die
2: Gänsegeiers. Okay.
3: Damit sie, falls der Kleine aufwacht, füttern
2: kann. Alles klar.
0: Das Geiershooting war nur ein Intermezzo, denn eigentlich ist Futterzeit. Hier ist die Fütterung ein richtiger Publikumsmagnet. Gleich beginnt die Schau der Seelöwen. Aber die eigentliche Sensation gibt es hinter den Kulissen. Seelöwen Efi ist wieder Mutter geworden und noch etwas müde.
4: So, das ist jetzt die Efi. Die hat gestern ihr Kind zur Welt gebracht. Und ist halt jetzt von unserem UNESCO, jetzt ist es der erste Nachwuchs. Da waren wir alle ein bisschen überrascht. Aber der UNESCO ist ein bisschen frühreif. Normalerweise heißt es beim Seelöwen immer, dass sie erst zwischen dem 15. und 16. Jahr geschlechtsreif werden. Und der ist ja jetzt erst 4 geworden, also der hat schon ziemlich früh losgelegt. Und ich mache nachher hier einfach die Tür auf und dann kann sie sich aussuchen, ob sie mitmacht oder nicht. Weil so die letzten paar Mal, wo sie ein Jungtier hatte, da kam sie mal schon rauskoppelt, hat schon mitgemacht zu ihren Show-Einlagen. Und statt ins Wasser zu springen, ist sie halt jedes Mal wieder runter in den Keller und hat da ihrem Kind geguckt.
0: Ja, genau. Showbusiness ist das eine, Familie das andere.
4: Das war's erstmal, gell? Jetzt nehmen wir 2 Eimer, einen für die Fütterung und einen nachher für die Efi bzw. für den UNESCO, weil den holen wir nach der Fütterung immer ein bisschen im Keller, um ein bisschen mit ihm zu trainieren, dass er das einfach gewöhnt ist. Und dann habe ich hier noch einen kleinen Eimer. Da kommen dann immer meine Pillenfische rein. Das ist immer der Fisch, der mit so einer Fischpille versehen ist. Oder mit mehreren Fischpillen, je nachdem. Die werde ich auch jetzt immer gleich als erstes machen. Und dann picke ich die alle überall mal an, dass die Pillen dann auch besser reinstecken kann. Und das sind hier jetzt so spezielle Fischiter-Tabletten. Das ist meistens für so ganze Meeressäuger. Und da sind halt die ganzen Vitamine drin, was so Meeressäuger eigentlich so brauchen. Und die stecken wir jetzt einfach mal in die Fische rein, sodass sie halt schön verschwunden sind.
0: Mal sehen, wie die Pillenfische ankommen. Hauptsache Futter. Tragend oder einfach nur dick? Das war kürzlich die Frage bei diesem Tandrek-Weibchen. Medizinisch bedeutsamer aber ist ihre Bissverletzung.
5: Da ist unsere Tandrek-Dame, ja. Die wird ja jetzt dementsprechend auf Diät gesetzt, gell? Weil wir haben ja im Ultraschall gesehen, dass er eigentlich nur Fett ist, ja, aber keine Babys drin. Und deswegen hat sie jetzt wirklich ein Sparprogramm am Futter. Was wir jetzt nachher noch machen müssen, wir haben jetzt gleich Verabredung mit dem Ritschel, der will nochmal die Bissverletzung gucken, ob er noch was rausdrücken kann, beziehungsweise wie sie abkalt ist.
2: Ja.
5: Und eventuell noch mal Antibiotika spritzen, dass da nichts passiert. Weil erfahrungsgemäß ist es ja bei denen so, dass die da immer ein bisschen Probleme machen können. Dann würde ich jetzt einfach sagen, Efi, du schließt auf. Dann kann ich ihn so nehmen, weil den tun wir nicht in Kiste etc., sondern den packe ich gleich so und dann kann man ihn über.
2: Ja.
5: So, gell? Ja, du weißt schon, wie was passiert, gell?
6: Servus.
5: So.
2: Ja,
5: danke. Okay. So.
2: So.
5: Ja, das ist aber schon relativ gut abgeheilt.
2: Ja, das sieht besser aus, als
5: war. Müssen wir mal gucken. Das stinkt jetzt.
2: Ich bin mal gespannt. Ja, natürlich. Fischteiger, irgendwo hin.
5: Ich glaube, die ahnen schon. Die ahnen schon, um was es geht, gell?
0: Vor allem geht es in die Tierarztpraxis.
5: So, morgen.
7: Morgen.
5: Er lebt da überhaupt noch? Er lebt noch.
7: Ja, müssen wir.
5: Also hier sind die Bissverletzungen, die sind sehr gut abgeheilt.
7: Ja.
5: Mhm. Ja. Beziehungsweise hier unten auch noch. Der war hier auf der Seite, hier unten drin.
8: Die haben natürlich eine gute Heilungstendenz.
5: Ja.
8: Gar nichts mehr.
5: Da ist fast nichts mehr. Ein bisschen Verhärtung noch. Ja. Und dann Kruste drauf.
8: Ja, was haben Sie mit dem gemacht, dass er so lieb ist?
0: Der Papagei kommentiert das Geschehen.
5: Du hältst mal den Mund.
0: Jetzt steht das Urteil des Veterinärs an. Der Bartgeier wirkt schon zugänglicher. Kein Wunder, er hat Hunger.
9: Guten Morgen. Wir sind jetzt bei den Bartgeiern. Da haben wir zurzeit ein Pärchen. Sieht man sehr schön ganz hinten auf der Stange. Da sitzt sie. Die kriegen dreimal die Woche ihre Knochen. Ab und zu auch mal einen Hasen oder so. Oder ein Hühnchen. Aber vorwiegend die Knochen. Also in freier Natur machen sie es so. Deswegen heißen sie auch Lämmergeier. Dass die bei toten Tieren einfach die Knochen hochnehmen in die Luft. Die runterfallen lassen. Und sie zerschellen dann und fressen sie das Mark. Deswegen heißen die Lämmergeier. Aber hier schlucken sie die einfach komplett runter. Ist gut.
0: Bianca Matz hat ein Verteilungsprinzip.
9: Ruhig. Da sieht man schön, links sitzt das Weibchen, rechts das Männchen. Wir haben beide ihren Futterstamm, beide ihre Portion. Passt alles, kein Streit. Super. Zum Beispiel die Gänsegeier, die haben ja wenige Federn am Hals. Und die Schmutzgeier, die haben komplett nackte Hälse, weil die wiederum in die aufgebrochenen Tiere reinschlupfen mit dem Kopf. Und da wären halt Federn unnütz, weil die wären dann dreckig und müssen geputzt werden. Und bei den Bartgeiern ist es so, die kommen gar nicht mit Blut oder Fleisch so in Berührung. Die nehmen ja die Knochen hoch, lassen sie fallen und schlucken es dann halt ab. Und von dem her sehen die so schön befiedert aus.
0: Die Halskrause geht also nur, wenn man über die entsprechende Esskultur verfügt.
9: Gut, jetzt gehen wir weiter. Gehen wir zu den Uhus.
0: Das ist ja fast schon ein begeisterter Empfang, oder?
9: Kriegen vorwiegend Küken, ab und zu kriegen sie auch ein paar kleine Mäuse oder mittelgroße Ratten, aber vorwiegend Küken fressen sie am besten.
0: Also mehr fürs Herzhafte. Sehr weit wagt sich Bianca Matz aber nicht vor.
9: Man sieht ja, er ist immer ein bisschen durch den Wind, sobald ein Pfleger aufkreuzt und vorhat reinzugehen. Deswegen füttern wir an der Tür, schmeißen es rein. Und ganz wichtig beim Saubermachen, unter zwei, drei Leute machen wir das auch nicht. Weil da muss immer einer auf die Vögel achten. Das ist bei Greifvögeln immer ein bisschen das Problem, dass die teilweise auch lautlos sind. Die sind scheu. Die werden erst fressen, wenn ich weg bin. Die brauchen da ein bisschen Ruhe für. Und er hat sich jetzt sowieso so aufgeregt. Der braucht auch noch eine Zeit, bis er wieder runtergeschraubt hat. Morgen früh ist er nichts mehr von da. Alles weg.
0: Beim Essen gefilmt werden. Wer möchte das schon? Oder beim Arzt. Dr. Rietschel und das Tantrik-Weibchen.
8: Jetzt machen wir mal ein bisschen auf. Aber da ist nichts mehr drunter.
5: Ne? Nee, das war da ist richtig.
8: Schau mal bitte. Wisst ihr was, der kriegt noch mal ein Antibiotikum.
5: Okay.
8: Und dann lassen wir uns auch.
5: Okay, prima.
8: Du fliegst jetzt auch her. Komm her. Komm ab. Ab, sag ich. Ab, habe ich gesagt. So, komm her, hopp.
5: Keiner hört auf ihn.
8: Start. Hat er mich schon wieder vollgekackt oder geht's?
5: Nee, geht noch.
8: Ach, dann fängt der Tag wenigstens ausnahmsweise mal gut an.
5: Aber das soll doch Glück bringen, oder wie war das?
8: Ja.
5: Nee, und jetzt haben wir sie halt auf Diät gesetzt. Wir haben ja letztes Mal Ultra geschaltet. Und ja. Da hat man gesehen, dass sie nicht schwanger ist, sondern nur gut beieinander, sag ich mal.
8: Er ist nicht schwanger.
5: Sie ist nicht.
8: Ach so. Bei ihm hätte es mich auch gewundert.
5: Ja, man weiß nie, gell? Jetzt.
10: Das wäre genau wund gewesen.
8: Aber sonst sieht es ja gut aus.
5: Mhm.
10: Der mit der Buttermilch. Da brauchen wir ihn jetzt nicht weiter quälen.
11: Okay.
10: Das verträgt er gut. Und das hält die nächsten Tage vor.
11: Und so wie das aussieht, brauchen wir auch nicht mehr kommen zum Kontrollieren. Nee. Dann war das jetzt die letzte Behandlung.
10: Ja.
11: Hervorragend. Prima. Dann tue ich ihn gleich wieder rein.
10: Ja.
11: Und dann passt es. Dankeschön.
10: Gut. Tschüss.
11: Jetzt darf er wieder zurück. Ja, super. Also das Antibiotika letztes Mal hat super angeschlagen. Die ganze Schwellung ist auch wirklich gut verheilt oder abgeheilt. Weil man hat ja gesehen, beim Anfang ist extrem viel Eider und wirklich Süff rausgekommen. Und das ist alles super verheilt. Ist nicht immer so alltäglich beim Tanrec. Weil wir haben da auch schon Kameraden gehabt, wo wir wochenlang behandeln haben müssen, weil die Entzündung so extrem war. Aber sie hat es super weggesteckt. Ja? Okay? Und jetzt darfst du wieder in deinen Käfig, jetzt hast du Nase voll. Gell?
10: So. Bitteschön.
11: Schon beleidigt.
12: Zu Hause.
11: Die hat es jetzt auch gut weggesteckt, also hat sie jetzt auch nicht wirklich belastet.
12: Nee.
11: Aber ich weiß, den Tanrec, den belastet vielleicht nur, wenn er nichts zum Fressen kriegt. Alles
12: ich glaube auch.
11: Gut, den ist einer, lassen wir den jetzt
12: in
11: Ruhe und machen unser anderes Zeug. Hä?
12: Bindet's
11: weiter. Super.
0: Bleibt noch das Übergewicht. Aber mit Jens Schwarz und Evi Reutebuch als Diätcoachs wird's klappen. Gleich beginnt die große Seelöwenshow. Aber die Stars sind abgelenkt. Was macht Bea Jaschewski da in der Futterküche? Übt sie noch ihre Moderation?
4: Ich sag, glaube immer das Gleiche. Also meine anderen drei Kollegen, die improvisieren ein bisschen mehr als ich. Aber ich bin einfach vom Typ her nicht so, der da immer irgendwie improvisiert. Und macht das jetzt schon sauber und dann werde ich mich auch schon auf die Fütterung vorbereiten. So, was am Anfang natürlich auch ganz komisch war, einfach mal so überhaupt mit dem Headset irgendwie zu arbeiten, weil das machen wir eigentlich sonst auch nicht. Und wenn man seine Stimme immer selber hört. Und das ist, dass ich die einzige Frau bin, haben sich am Anfang auch die ganzen Mitarbeiter beschwert, dass ich immer ins Mikrofon krölen würde. Aber es lag einfach nur daran, weil sie keine Frauenstimme gewöhnt war. Und das würden sie dann, haben sich alle dran gewöhnt. So, fertig. Dann geht's jetzt los.
0: Und die Show beginnt. Evi ist dabei.
4: So, einen wunderschönen guten Morgen und herzlich willkommen zu unserer Seelöwenfütterung. Auf können wir mal einen Platz, damit wir gleich anfangen können. Wir haben momentan 7 kalifornische Seelöwen, 5 ausgewachsene Weibchen, ein Männchen und ein Jungtier, was gestern erst geboren ist. Hier nebendran haben wir unsere Mama, das ist die Evi. Das ist an sich eine ganz liebe Mama. Kalifornische Seelöwen können sogar 100 Meter tief tauchen, 15 Minuten die Luft anhalten und eine Spitzengeschwindigkeit von ca. 40 Stundenkilometern erreichen. Komm, zeig mal, wie schnell ihr seid. Hä? Jetzt aber. Hä? Super, hey. So, dann werden wir heute mal wieder alle meine Entchen singen. Das können nämlich meine 2 Mädels am besten. Da singt die Susanne jetzt gleich die erste Strophe, warte kurz. Und die Bella dann gleich die 2. Auf, Susanne, leg los. Gesangsstunde ein bisschen unterbrochen, weil Mama noch ein bisschen Hunger hat. Dann kriegt sie aber auch noch ein paar Fische. Und die Bella hört auf, in meinen Eimer reinzustechen. So, Evi, komm hier. Und reingehen, Evi.
0: Inzwischen sind es aber wohl mehr als 2 Strophen.
4: Genau, sing mal dein Lied zu Ende. Jetzt kräftig, komm. Und Köpfchen in die Höhe. Super, jetzt hörst du mal deinen tollen Applaus an. Komm, dann kriegst du rein Fisch und dann gehst du wieder rein ins Wasser.
0: Mit etwas gutem Willen erkennt man die Melodie. Harry Aberle hat es eilig, wieder an seinen Arbeitsplatz zu kommen. Er kommt direkt vom Polizeirevier.
13: So,
12: Da haben wir jetzt ein paar einheimische Schlangen drin. Da war heute Morgen war Schulung von der Polizei, dass die genau wissen, was bei uns vorkommt in den Gärten. Das ist jetzt die, ups, die verfauchte Sache, das machen die auch gern. Das ist jetzt eine Würfelnatter. Die kommt also auch in warmen Gegenden Deutschlands vor, die ist recht selten. Deswegen haben wir sie auch hier ausgestellt. Also gerade am Rhein unten, Freiburger Gegend, kommen diese Schlangen vor, sind Ringelnattern, dann auch oft verwechselt mit Kreuzottern. Die sind auch reine Fisch- und Froschfresser. Die kommt aber auch im Mittelmeerraum vor, also östlicher Mittelmeerraum, Italien, Griechenland, kommen die vor. Auch in sämtliche Flüsse, Sumpfgebiete.
0: Die Wilhelma hat noch mehr zu bieten.
12: Das ist eine Esculapnatter hier. Sind auch recht lieb. Und das sind reine Baumschlangen, die leben in Bäumen, Sträuchern, Macchia. Und die fressen dann Vögel oder Mäuse. Die ist nicht giftig, die ist auch harmlos. In Deutschland kommt sie in warmen Gegenden vor. Und man vermutet, diese Schlangen sind damals schon durch die Römer eingeschleppt worden. Weil sie eine Mittelmeerschlange ist. Und die kommt eigentlich nur, gerade wie im Süden und davor. Und die ist durch die Lebensmittel oder sonstige Transporte, die damals schon hier eingeschleppt wurde. Und das ist auch die Schlange, die Esculapnatter ist auch die Schlange, wo der Arzt und die Tierärzte in ihrem Wappen drin hängen. Das ist die Schlange, wo an dem Stab da runter krabbelt. Das macht sie schön. Das bin ich vor allem ein Arzt geworden. Ne?
0: Kühlender Körperschmuck am heißen Sommertag.
12: Die spielt mit mir, ah, das tut ihr jetzt gut. Ein bisschen warm, Körperkontakt, ne? Dann werden die auch ruhig. Das ist auch wichtig für die Schlange, dass man die ab und zu mal anfasst, dass die nicht sofort beißt. Okay, wenn da andere Leute mal nachlangen, so verrückt sie mich gleich. Mir wird schon ganz schwindelig. Quatsch, das war ein Witz.
0: Und davon hat Harry Aberle noch einige auf Lager. Jetzt sind die Schneeeulen mit der Fütterung an der Reihe.
9: So, restlichen Küken.
0: Für die Greif- und Raubvögel aus der arktischen Tundra ein besonderer Leckerbissen.
9: Die Schneeeulen, unser Pärchen. Wie sieht's aus, Leute? Kommt. Hm? Also wie es aussieht, haben die auch keinen Hunger? Gut, da die keinen Hunger haben, kriegen die restlichen Küken einfach die Gänsegeier. Die freuen sich drüber.
0: So war das doch gar nicht gemeint. Bianca Matz erreicht wieder den Ausgangspunkt ihres Rundgangs. Die Gänsegeier. Nach dem Fototermin werden sie ja wenigstens hungrig sein.
3: Na, da komm schon endlich.
9: Jo, gut Ding, wir Weile haben. Aber war nicht so mit dem Futter. Wollen sie nicht wirklich.
3: Seeadler? Nix.
9: Nicht wirklich. Hat zwar geguckt, aber kam nicht runter. Schneeäule war auch nicht so hungrig.
3: Ja, dann kriegst du Kind mehr.
9: Eben, soll wachsen.
3: Naja.
9: Kriegst du alleine hin, oder?
3: Ich hoffe, dass ich es alleine hinkriege.
9: Schreist dann halt.
3: Wenn ich am Zappeln bin, kannst du das ja überlegen.
9: 10 Minuten gebe ich dir.
0: Das sagt sich so leicht. Aber die Geier sind nicht ohne.
3: Mama auch? Mama auch. Hey, bist du die Mama? Fräulein? Seit wann frisst denn Geier Nasen? So ist fein. Wenn man nämlich auf dem Arsch sitzt, dann kriegt man auch was. Na komm, auf. Ei, super. Du, das erzähle ich deiner Ziehmutter, wie du bist.
0: Manchmal lebt es sich gefährlich unter Geiern. Aber die Pflegerinnen können die Gefahr einschätzen.
3: Logisch kann das passieren, dass sie einmal verwischen. Wobei sie das nicht machen. Also ich habe schon das Vertrauen dazu. Sonst würde ich nie so nah mit dem Gesicht rangehen. Eine Kollegin ist mal in den Hintern gebissen worden vom Gänsegeier. Also das gibt eine blöde Wunde und dazu halt auch noch relativ viel Dreck in der Wunde. Dadurch, dass die halt überall drin rumpubeln, wenn man dann halt einen Riss hat, das eitert sofort.
0: Da ist es besser, man geht Konfrontationen aus dem Wege. Für heute jedenfalls sind alle satt. Die Seelöwenshow läuft auf Hochtouren. Das Publikum fiebert mit.
4: Kräftig, komm. Und? Ja, klasse. Jetzt will ich was hören hier. Hm? Ich höre euch ja gar nicht. Ich höre euch immer noch nicht. Okay, jetzt habe ich euch gehört. Hm? Auf, Susanne, komm, noch einmal. Alle guten Dinge sind drei. Jetzt zeig schon mal, was du richtig drauf hast. Und danach kriegst du schon mal einen kräftigen Applaus hier. Komm, und... Ja, super! Und jetzt habe ich gleich mal eine Frage an dich. Und jetzt kannst du mir sagen, wer hier der beste Seelöwe ist. Du bist der beste Seelöwe. Du

0: Jetzt aber, hä? Super! Klasse, hör dir deinen Applaus an.
1: Und schon hat er die Lacher wieder auf seiner Seite.
0: Okay, jetzt kommen doch noch mal alle mit. Jetzt gibt's mir noch ein kleines Abschlusslied. Auf, jetzt können wir noch mal zeigen, wie schön wir singen können. Jetzt aber gemeinsam.
1: Das Seelöwentrio hat Starqualitäten.
0: Okay, das war's jetzt auch schon wieder. Ich hoffe, es hat allen ein bisschen gefallen und Spaß gemacht beim Zugucken. Wenn es jetzt noch irgendwelche Fragen gibt zu so einem Seelöwen, stehe ich gerne zur Verfügung. Wenn nicht, wünsche ich allen noch einen schönen Tag in der Wilhelma. Dankeschön. Also die Evi kam halt immer raus. Oh, hört immer auf zu streiten. Die Evi kam halt raus. Und durch das, dass sie halt doch noch ziemlich aggre ist, hat sie halt die anderen oder die Show einfach ein bisschen durcheinander gebracht. Aber gut, mit sowas muss man halt immer rechnen. Und, aber sonst war sie ganz gut. Gell, Digga? Oder was sagst du dazu? Sagst du auch was dazu?
1: Eben noch Showstar und jetzt ganz schüchtern. Ein bewegter Kragen. Die Äskulapnatter bei Harry Aberle.
2: Jetzt hat sie genug gespielt, jetzt stehen wir sie wieder in ihr Heiland-Terrarium.
1: Die Natter war heute Anschauungsobjekt bei der Polizei. Kurze Einweisung im Umgang mit unbekannten Schlangen.
2: So. Das war die Äskulap und jetzt holen wir die Würfelnatter auch noch rein. Schön aufpassen. Und die andere kehrt nicht da rein. Das ist die Ringelnatter, die kehrt rüber. Und die setzen wir gerade ins Wasser da rein, weil die sind ja reine Wasserschlange. Und die sind halt gerne im Wasser drin. Also die sind noch besser ausgeprägt. Die Nase sind seitwärts nach oben noch besser das Wasser ausgebildet wie jetzt der Ringelnatter. So, und jetzt kommt die Ringelnatter in das größte Terrarium rein. Ah, da haben wir drei Stück drin. Und da haben wir jedes Jahr Junge von denen. Die sind auch eierlegend. Die legen Eier. Das ist ja das Problem bei den Leuten. Die rufen immer an in den Komposthaufen draußen im Garten. Da sind Schlangen drin. Und dann legen das klar, das gärt da und dann legen die ihre Eier rein. Das ist mit Vorliebe. Und dann haben die junge Schlangen im Garten.
1: Und wie erkennt der erschrockene Gartenbesitzer die Ringelnatter?
2: Das sind die Ohren da, das da. Eine. Die halbmondförmige Flecken hinter dem Kopf. Und dann sagen die Leute, das sind die Ohren. Aber dann wissen wir immer Bescheid. Das ist eine Ringelnatter. Das kann nichts giftig sein. So, jetzt hocken wir sie auf den Holzstapel und dann kann sie sich wieder aufwärmen. Unter der schönen Sonne. Das gefällt ihr daheim. So, und jetzt lassen wir sie auch wieder in Ruhe. Die hat sich jetzt versteckt. Dann gehen wir wieder raus.
1: Die Ringelnatter genießt die gewohnte Umgebung. Zum Glück muss sie nicht alle Tage zur Polizei. Helle Augen, wacher Blick. Die Erdmännchen halten wie immer Ausschau nach Feinden und natürlich auch nach Freunden. Und da kommt einer.
3: Okay, neue Spielstunde bei den Erdmännchen. Heute probieren wir es mal mit unserem Atomium hier. Das ist gefüllt mit Mehlwürmer, habe ich schon vorbereitet. Und jetzt gucken wir einfach mal, ob es reicht, wenn man es ihnen nur mal hinlegt oder ob man es ein bisschen anschubsen muss. Guck mal.
1: Das wird nicht leicht. Ob das grüne UFO im Erdmännchenrevier als Mehlwurmcontainer erkannt wird?

0: Es rollt leider nicht so wie gedacht. Ich habe es mir anders vorgestellt. Sie blicken sehr schnell, was Sache ist, weil gerade mit so einem Ball, wenn der dann mal fest liegt, dann warten sie einfach, bis die Würmer rauskrabbeln. Das haben sie sofort drauf.
1: Das Gefühl für den richtigen Moment gehört eben auch zum Jagdglück.
2: Ja. Ist ja gut. Ist ja gut.
0: Okay, ein paar habe ich noch drin. Also das Gehege, viele Besucher, die wissen gar nicht, dass wir einen richtigen Stall drunter haben. Also ein beheizter Stall, belüfteter Stall. Die ganzen Löcher hier, die sind natürlich von der Erdmännlegrabe. Sie haben drei Zugänge eigentlich im Stall, weil unten sind drei Boxen. Und da führen drei Röhre in den beheizten Stall. Aber alles andere ist von den Erdmännchen gegraben. Und jetzt können wir mal runterschauen, damit man das mal sieht, weil viele können sich das gar nicht vorstellen, wie es drunter aussieht. Und dann machen wir auch gleich den Ball nochmal voll.
2: Geh mal weg.
1: Ab geht's in die Katakomben von Erdmännchenhausen.
0: So, das ist jetzt also unserem Erdmännchengehege. Und hier haben wir jetzt einen Stall. Das ist der eigentliche Stall für die Erdmännchen. Und man sieht hier ja die eine Röhre, die hier runterführt. Und wir haben drei Zugänge zu hier unten mit drei so Boxen.
1: Aber die Bewohner sind gerade alle über Tage.
0: Okay, dann befülle ich jetzt den Ball nochmal. Und dann gehen wir nochmal ins Gehege.
1: Vielleicht wird das Mehlwurmrätsel dann geknackt. Sie werden bestaunt für eine an sich tadelnswerte Lebenseinstellung. Mike, Marlies und ihr Baby.
3: Dann schauen wir mal nach unserem Faultier,
4: ja, ja.
3: Was unser Kleiner jetzt macht.
4: Wechseln gedeiht.
3: Super. So, Lena, du stoßt Futter in die Ständer und ich mache hier eine kleine Kletterpartie. Ja. Und dann schauen wir mal, die hocken natürlich wie immer in der ganz anderen Ecke vom Käfig.
4: Ja.
3: Ja.
4: Mhm.
3: So, ich lege den Schlüssel da her, da kann nichts passieren. Ja. So schön hätte ich es auch mal gern, du. Der ganze Tag nur rumliegen, schlafen, nichts machen.
4: Schön warm, gell?
3: Genau, und noch Essen auf Rädern oder wie auch immer.
4: All inclusive.
3: Genau.
1: Warum sollten Faultiere auch plötzlich aktiv werden?
4: Da ist noch jemand müde, hä?
3: Und wie sieht's bei euch zwei aus? Oh, die kleine Scheiße ist auch müde, hä? Und du auch?
2: Ja, fein.
4: Und was machen sie?
3: Ja, das entwickelt sich genauso toll wie es. Da, guck ihn an, den Kleinen. Er
4: bettelt voll, hä?
3: Ja, ja, da hat einer richtig Hunger. Jetzt, komm her. Oh, lecker, hä? Sicher, jetzt hat's auch gar keine Scheu mehr, sondern angelt schon nach dem Salat. Komm, ich helfe dir ein bisschen, da nimm mal ein kleineres.
1: Viel mehr Mühe würde sich das Faultierbaby auch nicht machen.
3: Aber Kartoffel ist immer noch der Renner.
4: Echt schön.
3: Was hast denn du da? Klebt der am Gaumen oben, oder?
4: Total lustig, immer gerne, wenn es am Gaumen klebt, wie sie versuchen, damit der Kralle wieder wegzumachen.
3: Das können sie ganz gut. Das hat das Kleine auch schon hervorragend gelernt, dass es einfach das dann runterzieht. Und dann bleibt es immer noch ein Lotteriespiel. Du tippst ja immer noch, dass es ein Mädel wird, oder?
4: Ja, ich sag, das wird ein Mädchen.
3: Dann sind wir mal gespannt, ja, ob du richtig liegst mit deiner These.
4: Ja, weil das ist einfach, sieht einfach anders aus als das letzte. Es ist kleiner, es ist einfach zierlicher. So, ja. Also einfach vom Gefühl her.
3: Okay.
4: Ich habe ja die letzten drei Jungtiere mitbekommen, aber wie viel da ist denn insgesamt?
3: Das ist jetzt das sechste.
4: Und jetzt? Bei allen sechs war die genauso wie bei dem jetzt, also genauso lieb.
3: Ja gut, einmal beim letzten war das, nach kurzer Zeit, vielleicht ein paar Tage, ist ja das Faultier, das Jungtier, aus Versehen bei Mike auf dem Bauch gesessen.
4: Mhm.
3: Ja, das war eigentlich das einzige Spektakuläre, sonst ist es souverän und hat die Jungtiere immer sehr gut hochgezogen. Und jetzt machen sie auch ihrem Namen wirklich Ehre. Sicher, jetzt ist gefressen und jetzt will man schlafen, oder? Gut, dann lassen wir euch jetzt ein bisschen wieder allein. Und dann schauen wir mal in den nächsten Tagen wieder, wie es euch weiter gut geht, oder? Oder was meinst du? Jetzt schläfst du eine Runde.
5: So, aber die sind echt eine super Familie.
4: Da haben wir echt Glück.
1: Ach ja, das Glück ist auf beiden Seiten bei so viel Zuwendung.
3: Dann wollen wir mal gucken, was die andere macht. Und denen noch helfen. Ja?
1: Und Familie Faultier hat jetzt erst einmal genug von der Aufregung.
6: So, Bubele, kommst du mit? Nein? Okay, dann bleibst du halt doch mitkommen. Mercedes, du nicht.
1: Auch ohne Publikum sind die Seelöwen reichlich kapriziös. Bea Jaschewski hat zu kämpfen.
6: Komm, Digga, kriegst du eine extra Portion heute. So, und den UNESCO, den nehmen wir manchmal mit runter in den Keller nach der 11 Uhr Fütterung. Und ich halte immer ganz wichtig, dass er einfach, dass wir halt einfach mal die Chance haben, in Ruhe zu trainieren. Weil würde ich jetzt mit ihm oben auf der Insel irgendwie was Neues trainieren wollen, dann würden natürlich die Mädels die ganze Zeit irgendwie Stress machen und er wäre halt total abgelenkt. Er lässt sich nämlich ganz schnell ablenken. Gell, Digga? Und jetzt liegst du da wie eine Flunder. Du Flunder. Oh, komm mit. Ness, komm. Komm mal her. Und jetzt kommen wir mal hoch. Super, ne? Großer.
1: Vor den Erfolg haben auch hier die Götter den Schweiß gesetzt.
6: Klasse, ne? So, jetzt nochmal weg. Reif, komm. Super. So, jetzt sagen wir mal Hallo. Richtig, Hallo. Super, Pussy. Oh, lecker, ne?
1: Im individuellen Training hat UNESCO schon Profi-Qualitäten.
6: Und hier ist halt ganz wichtig, dass man eben auch mal im ganzen Körper ein bisschen streichen kann, dass es mal gewöhnt ist, falls man irgendwelche Verletzungen hat. Dass man halt, na, sind wir fertig, dass man halt auch überall hinkommt. Und da ist halt einfach wichtig, dass er einfach nur das Streichen gewöhnt ist. Da kann man jetzt halt überall hinstreichen, das lässt es sich gefallen. Ohne, dass er irgendwelche Mätzchen macht, okay. Ja, ist ja gut, ne? Und was wir jetzt auch ganz neu angefangen haben, ihm beizubringen, dass man einfach mal den Mund anschauen kann. Komm her. Mund auf. Richtig. Richtig. Komm her. Super. Hm? Und da muss man halt noch trainieren, dass er halt wirklich stillhält, dass man ihm in Ruhe mal die Zähne angucken kann. Jetzt kriegst du ein paar Fische, dann gehst du aber ins Wasser. Da sind noch ein paar drin. Ja. Ja, Schreihals. Na, was ist denn los? Das war's jetzt. Nee. Komm, jetzt schmeiße ich die wieder raus. Kasper.
1: Ende des exklusiven Trainings. Draußen hat die eifersüchtige Efi gewartet.
6: Schön sehen können, dass sie halt ziemlich aggressiv auf den UNESCO reagiert hat, nur weil er jetzt hier vorbeigegangen ist. Und habe jetzt auch meistens das Gitter zu, dass er einfach nicht rauskommt und dass ich auch ein bisschen mehr Ruhe habe, ohne dass ich aufpassen muss. Und das ist halt auch während der Fütterung passiert, ja, dass er einfach schon hochgekommen ist, weil er Hunger hatte. Und dann sind die anderen einfach verunsichert, weil sie halt doch einfach dann komisch reagiert. Gell, Efi? Aber du kriegst auch noch eine kleine Portion ab, gell?
1: Immerhin hat Efi gestern ihr Junges zur Welt gebracht. Deshalb wird heute Rücksicht genommen. Die Erdmännchenbeschäftigung geht in die nächste Runde. Der grüne Ball hat es heute in sich. Sie müssen sein Geheimnis nur noch lüften.
0: Okay, auf ein neues.
1: Interessant zu beobachten, wie die Erdmännchen sich dem unerkannten Objekt nähern.

0: beim Fressen gibt es auch bei ihnen feste Rituale.
1: Es ist ein sehr, sehr familiärer Zusammenhalt da. Wenn Junge da sind, die werden von alle behütet und werden von alle wirklich umsorgt. Aber beim Futter ist es vorbei, nur bei den Kleinen. Wenn die dann arg betteln ums Futter, denen überlässt man dann gerne das Futter. Aber jetzt untereinander, die Erwachsenen, da ist Futterneid sehr ausgeprägt. Das sieht man ja auch jetzt mit dem Ball, das ist so schön, dass wirklich jeder will an den Ball ran und ans Futter. Also beim Futter hört die Freundschaft dann auf.
0: Mehr als das, sogar die Familie.
1: Also es wird ja immer einer zur Wache abgestellt. Und in freier Wildbahn ist es ja so, dass wenn die Gruppe auf Jagd geht, da kriegen sie ja das Futter nicht so gereicht wie bei uns. Da muss man ja teilweise schon große Strecke zurücklegen. Das geht mit Jungen gar nicht. Also werden welche abgestellt, die Babysitter sind, die zu Hause bleiben, auf die Jungen aufpassen. Dann gibt es immer Wächter, die den Luftraum im Auge behalten wegen irgendwelcher Räuber aus der Luft oder überhaupt Feinde. Und das ist ein ganz ausgeklügeltes System.
0: Deshalb wirken die Erdmännchen auch immer neugierig, lebhaft und unternehmungslustig.
1: Jetzt holen wir noch ein paar Heuschrecken und gucken mal, ob sie da noch Spaß damit haben.
0: Aber natürlich, Heuschrecken gehen immer gut. Efi, die junge Mutter, ist heute aufgeregt. Vorhin ist sie mitten in die Show geplatzt.
2: So, Efi, komm, guckst du auch noch mal in Ruhe deine Portion, gell? Und die Efi, die hat natürlich jetzt einen riesen Hunger. Weil jetzt muss sie ja eigentlich für zwei essen. Dass der Kleine halt auch, weil der halt jetzt schon kräftig jetzt mittrinkt. Und die Geburt war ja auch ziemlich anstrengend. Und das merkt man halt, dass er halt, wie gesagt, einen riesengroßen Kohldampf hat. Und hier kann man jetzt den Kleinen schon sehen. Der hat ja vorhin hat er geschlafen, jetzt ist er ein bisschen fitter geworden. Fitter drauf. Und am Anfang sind die Kleinen halt noch sehr tapsig. Aber es geht dann relativ schnell. Die nehmen auch ziemlich schnell zu, weil die Seelöwenmilch ziemlich fettig ist. Das geht dann ruckzuck und dann ist das ein richtiger Brocken, der Kleine. Irgendwann nimmt es halt das Junge mal mit raus auf die Insel. Das Einzige, was dann passieren wird, dass der ganze Besuch halt da steht, oh, wie süß! Dass man das halt dann die ganze Zeit hört und dann fragen sie halt, dürfen wir mal das Baby streicheln? Oder so. Aber sonst wird nichts passieren. Das wird jetzt mindestens 8-9 Monate von der Mama gestillt. Dann fangen wir halt langsam an, dem Kleinen beizubringen, wie man Fisch aus der Hand frisst oder dass wir überhaupt Fisch fressen. Da sind die Jungtiere meistens auch unterschiedlich. Die einen kommen ziemlich schnell auf den Geschmack, dass Fisch ganz gut schmeckt. Manche brauchen dann immer ein bisschen länger. Da müssen wir uns einfach überraschen lassen.
0: Bei dem Appetit der Mutter wird das Junge ganz bestimmt auch bald auf den Geschmack kommen. Die Mehlwürmer waren wohl etwas langweilig. Jetzt aber gibt es Heuschrecken. Als Jagdbeute viel reizvoller. Sofort herrscht reger Zuspruch.
1: Sind halt auf Insekten spezialisiert. Ich meine, die haben halt nicht. Hey, jetzt Vorsicht. Die haben halt in freier Wildbahn nicht so die Auswahl. Das sind ja so Halbwüste-Regionen, wo die vorkommen. Und da muss man fressen, was man kriegt. Und da sind es halt hauptsächlich Skorpione und Spinnetiere. Und selten vielleicht mal ein kleines Vögel oder eine kleine Echse oder eine kleine Schlange. Dann mit Insekten ist natürlich so, da sind sie schon eine Weile beschäftigt, bis sie da das Bäuchle voll haben.
0: Na und? Gar kein Problem. Dann dauert auch der Genuss länger.
1: Aber man merkt, es ist immer einer aufmerksam, gell? obwohl sie ja keine Gefahr zu erwarten haben bei uns. Aber es wird immer geguckt und sehr schreckhaft, egal bei was.

0: Okay, Kinders, das war's für heute. Fertig.
1: Und schon kehrt Ruhe ein im Erdmännchenreich. Über und unter der Erde. Und in der nächsten Folge von Eisbär, Affe und Co. Aufruhr wegen der Arztvisite bei den Alpakas. 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
7: Ohne Schiedsrichter gibt es halt keinen Fußball. Ich mache es, weil es mir Spaß macht und weil ich eine Leidenschaft für den Sport habe. Man muss schon hart im Nehmen sein und auch gut verargumentieren können. Weil es schon auch sehr befriedigend ist, wenn man dann mal ein Spiel pfeift und vielleicht auch ein paar knifflige Situationen dabei waren, aber die Vereine danach trotzdem dir die Hand geben und sagen, hey Schiri, hast du gut gemacht. Ich laufe so, ich habe es ja auf der Uhr, so zwischen 8 und 9 Kilometer pro Spiel. Das heißt, man kann jetzt nicht irgendwie 40 Kilo zu viel haben und sich nicht bewegen, aber man muss jetzt auch kein Hochleistungssportler sein.
2: Wir müssen jetzt einfach mal 2 Gänge runterfahren, okay? Bisschen normaler mit mir umgehen. Ich kann nicht alles sehen. Ich habe keine Assistenten dabei und ich möchte, dass wir sportlich miteinander sind. Ja. Okay? Ihr seid beides Männer. So, und gut.
7: Wir machen es nicht aus wegen dem Geld. Aber ich habe 2 Sekunden, um das zu entscheiden. Jetzt haben wir zum Beispiel einen Foul hinter uns gesehen. Vater ist Amerikaner, meine Mutter ist Deutsch. Habe mein ganzes Leben auch so ein bisschen auf beiden Seiten vom Atlantik verbracht und bin jetzt erstmal hier zur Ruhe gekommen mit meiner Frau und jetzt auch mit meiner Tochter. Immer noch Lautern-Fan, obwohl man das ja in Hessen nicht so ganz zugeben darf, aber es ist so. Wir sehen uns.
8: Utve. Schon der alte Dorfname macht neugierig. Zum ersten Mal kommen Menschen vor 11.700 Jahren nach der letzten Eiszeit in die Wetterau. Aber erst vor 7.500 Jahren lassen sie sich als Bauern hier nieder, bauen Getreide an und errichten Holzhütten. Immer in der Nähe von fließendem Wasser. Gab es so früh auch schon eine Siedlung in Utve? In einer Chronik gibt es Hinweise darauf. Doch schon lange hat niemand mehr in dem alten Buch gelesen. Berichte von uralten Tonscherben? Von einem rätselhaften Skelett mit Bronzeschmuck und einem seltsamen Mahlstein könnten auf eine geheimnisvolle Vergangenheit hinweisen. Der Frankfurter Schauspieler Wolfram Koch hat die Chronik jetzt wieder ausgegraben.
9: Chronik von Utve. Beim Abschieben von Erde durch Planierraupen wird einen Meter unter der Erdoberfläche eine Steinsetzung entdeckt. Als der Bagger daraufhin seine Arbeit einstellen muss, entdecken die Arbeiter Knochen in der Erde. Sofort hat man mich rufen lassen. Ich konnte zunächst nur einen Oberschenkelknochen identifizieren und grub vorsichtig weiter. In dem Steinviereck waren nun mehrere Knochen zu erkennen. Vorsichtig trugen wir die Erde Schicht um Schicht ab, bis schließlich ein noch völlig erhaltenes Skelett freigelegt war. Lang ausgestreckt lag das Skelett da, den Kopf zur Seite, die Zähne noch alle vorhanden im Kiefer. Um den Hals trägt es einen rundbogigen, unverzierten Bronzereifen, der bereits schon als Kind angelegt worden sein musste.

0: Also es ist der Utfer Malermeister Emil Karl Schneider, der den Skelettfund 1974 handschriftlich in der Chronik des Dorfes Utwe aus dem 19. Jahrhundert einträgt. Ich meine, ohne diese Chronik hier, ohne die ganzen Geschichten und Entdeckungen in dem kleinen Ort mit 600 Einwohnern, wäre längst alles in Vergessenheit geraten. Und an dieses mysteriöse Skelett würde sich heute niemand mehr erinnern.
1: Entdeckt wird das Skelett zwischen zwei riesigen Tagebaulöchern. In dem kleinen Ort, 50 Kilometer nördlich von Frankfurt, wird in den 1970er Jahren nach Kohle gegraben. Und sogar der Hessische Rundfunk berichtet darüber.
2: In der Wetterau wurde ein neues Tagebaugebiet erschlossen, wo sich riesige Schaufelrad- und Eimerkettenbagger in die Braunkohle hineinfressen. Bahnstraßen befördern die Kohle zur Abfüllstation, wo sie per Bahn ins Kraftwerk geliefert wird.
1: Beim Aufschütten des Bahndamms für den Kohlezug stoßen Bauarbeiter am 12. September 1974 auf das Grab mit dem mysteriösen Skelett, das einen bronzefarbenen Halsring trägt. Das Skelett und der Bronzering aus dem Acker bei Utwe werden unmittelbar nach der Ausgrabung nach Gießen gebracht.
0: So, und wo ist das Skelett geblieben? Und das wollen wir herausfinden mit Hilfe dieser Chronik, die nach dem Tod von Chronist Emil Karl Schneider beinahe verloren gegangen wäre. Unsere Nachforschungen führen uns nach Gießen, denn 1974 wird das Skelett dort in das Anthropologische Institut verbracht. Doch das Institut gibt es heute nicht mehr und unsere Recherchen beim Landesamt für Denkmalpflege, die bleiben völlig erfolglos. Das Skelett mit dem merkwürdigen Bronzering um den Hals ist dort angeblich nie angekommen. Die gefundenen Grabbeigaben, ein bronzener, unverzierter Halsring und ein Bronzeniet wurden an das Oberhessische Museum in Gießen übergeben.
1: Im Depot des Museums lagern unzählige Funde aus der Region. Die wissenschaftliche Mitarbeiterin Linda Heinze und Technikleiter Michael Simon suchen hier unten für uns nach dem Bronzering. Eine Klimaanlage, die Temperatur und Feuchtigkeit regelt, schützt die seltenen Funde gegen Rost und Verfall. Ein Bronzereif wäre hier gut aufgehoben. Und da ist er, der verschwundene Halsring aus Utwe. Aber handelt es sich tatsächlich um ein uraltes Schmuckstück? Zur genaueren Untersuchung bringt Linda Heinze den Ring zur Museumsdirektorin Dr. Katharina Weig-Joch.
3: Dann packen wir das gute Stück aus. Ah ja, das ist alles Utwe. In den 70ern, da sind viele Funde zu uns gekommen aus der Region, die aber dann eben auch nicht, weil es so eine große Fülle war, erforscht wurden. Der wurde 1974 gefunden und liegt im Grunde seitdem bei uns im Depot. Und jetzt gilt es, auf die Suche zu gehen. Also da ist noch viel Forschungsarbeit nötig. Hier steht, dass er mit Schutzlack präpariert wurde. Also erst gereinigt und dann mit Schutzlack präpariert wurde. Genau. Klar ist, dass er bei einem Skelett gefunden wurde. Das heißt, er ist eine Grabbeigabe eines Mannes aus der Hallstattzeit gewesen. So ungefähr 2500 Jahre zurück. Plus, minus, das müsste man dann eben auch noch mal genauer untersuchen.
4: Aber dass es Männerschmuck ist, ist ja spannend.
3: Das stimmt.
4: Dass auch Männer zu der Zeit viel Schmuck getragen haben.
3: Und vor allen Dingen wertvollen Schmuck dann als Grabbeigabe mitgegeben bekommen haben.
1: Wer also war der Tote?
0: Hallstattzeit. Hallstattzeit. Ich meine, das wären 500 vor Christi. Also das Skelett könnte 2500 Jahre alt sein. Aus der Zeit der Kelten. Also die Hallstattzeit, die beginnt vor ungefähr 3000 Jahren, markiert den Übergang von der Bronzezeit in die Eisenzeit. Ja? Ich meine, haben hier Menschen wirklich so früh gesiedelt?
1: Unwahrscheinlich ist das nicht. Nicht einmal 20 Kilometer entfernt ist am Glauberg eine bedeutende Keltensiedlung nachgewiesen. Überall in der Gegend werden in den vergangenen Jahrzehnten Grabhügel entdeckt. Der Leiter des Forschungszentrums des Keltenmuseums am Glauberg, Dr. Axel Posluschny, gräbt mit Studenten immer wieder Relikte aus der Frühzeit aus. Dr. Posluschny ist als Keltenexperte in ganz Europa bekannt.
5: Die Wetterau ist eine klimatisch und vor allen Dingen aber auch bodenmäßig sehr begünstigte Region. Immer da, wo die Böden besonders fruchtbar sind, wo Wasser verfügbar ist, haben die Menschen seit Tausenden von Jahren gesiedelt.
1: Den Bronzering aus der Utfer Chronik, der in Gießen lagert, kennt Posluschny bisher nicht.
4: So, hier ist das gute Stück. Und hier sind die Unterlagen, die wir dazu haben.
5: Das ist das, was Sie jetzt bei der Inventarisierung neu wiederentdeckt haben.
4: Richtig, genau.
1: Was kann der Ring dem Experten verraten?
5: Wenn mir die Brille dann weiterhilft. Ja, von der Datierung schwierig. Müsste ich noch mal nach Vergleichsstücken gucken in der Literatur.
1: Bevor der Halsreif aber weiter untersucht werden kann, muss er restauriert werden. Linda Heinze verpackt den kostbaren Ring sorgfältig. Eine Spezialistin soll ihn aufarbeiten und dabei nach organischen Stoffen suchen, wie Hautschuppen oder Textilresten, die dann Rückschlüsse auf den Toten ermöglichen könnten. Wenn es in Utve tatsächlich ein Keltengrab gibt, dann muss es weitere Hinweise geben. Davon ist auch Tassilo Schneiderbauer überzeugt. Er sucht seit Jahren mit einer Metallsonde nach Spuren im Boden.
6: Klassiker, alte Patronenhülse, wahrscheinlich Messing oder Kupfer, deswegen auch das Vollsignal. Könnte Schrot sein, ist halt komplett aus Metall, mit Munition kenne ich mich jetzt auch nicht so aus, aber das Ding hat eindeutig ein Zündplättchen hier unten. Das sind dann auf jeden Fall wieder die Recherchegeschichten, die dann noch winken. Ja, pack es mal ein.
1: Auch in den alten Bauerngärten setzt Schneiderbauer seinen Metalldetektor ein. Normalerweise ist das verboten, aber er hat eine Nachforschungsgenehmigung der Denkmalschutzbehörde. Die Sonde zeigt Metallfunde im Boden mit einem Piepston an. Den Bronzering hätte er damit finden können.
6: Es geht ja eher ums woher wir kommen, wie sind wir das geworden, was wir jetzt sind. Und ja, speziell bei Utve hat mich immer interessiert, wie sich so ein kleines Dorf ohne Wald über die ganzen Jahrhunderte halten konnte.
1: Im Nachbargarten dann plötzlich ein lautes Piepen.
6: Ein Hufeisen.
4: Ach, stimmt.
6: Ja, halbes Hufeisen. Das ist auch auf jeden Fall ein älteres. Na, die Hufeisen waren früher dicker. Die wurden dann später sind die wesentlich dünner geworden.
4: Ja.
6: Also das kann auf jeden Fall schon ein bisschen was Älteres sein. Ja. Ist ein bisschen verbogen, wenn du mal über die Linie guckst. Genau.
4: Ja.
6: Hat sich das Rost wahrscheinlich vertreten. Wie auch immer. Ja. Auf jeden Fall ein älteres Modell.

0: Also es muss nicht immer der Goldschatz sein, weil ich bin ja kein Schatzsucher, sondern ich probiere ein bisschen was an der Geschichte halt mitzuarbeiten, aufzuklären, neue Theorien zu entwerfen und ja, nein, ich bin da sehr schnell zufriedenzustellen. Ja.
1: Dabei hat er schon so manchen Schatz gehoben. Denn Odfe liegt an einer alten Handelsstraße, an der Menschen schon immer Dinge verloren haben, sogar die Römer. Nur von den Kelten hat er noch nichts gefunden.
2: Hier die Straße sind wir jetzt runtergekommen. Mhm. Hier ist dieser kleine Feldweg, der ist nicht eingezeichnet.
3: Ja.
2: Und da gucken wir uns einfach mal die Umgebung ein bisschen an.
1: Mit seinem Sohn Karl will er die Grabstelle des Skeletts untersuchen.
0: Wenn das sauber damals ausgepinselt wurde von Archäologen, dann wird da natürlich nichts mehr sein. Aber es gibt ja immer die Peripherie. Da könnte vielleicht noch was kommen. Möglicherweise vielleicht ein anderes Grab. Tja, das weiß man nicht, da muss man nachgucken halt.
1: Tassilo Schneiderbauer kann mit seinem Metalldetektor winzige Eisen- und Bronzeteile in der Erde aufspüren. Doch das Gerät bleibt erst einmal stumm. Dann aber piepst es doch.
4: Gesoffen wird immer.
5: Ein alter Kronkorken.
4: Einmal in die Fondtasche bitte.
0: Die Vorstellung, dass hier vor 2000 Jahren locker auch schon Leute gelebt haben. Die sind genau die gleichen Wege gelaufen, die haben die gleiche Landschaft gesehen. Das hat mich halt interessiert, wie die wohl gelebt haben, was es da noch für Spuren gibt.
1: Keltenspuren jedenfalls heute nicht. Zumindest nicht im Boden. Aber wer weiß, was in den dunklen Kellern und auf den alten Dachböden noch so alles lagert. Und was die Dorfchronik noch verrät.
6: Und wieder mal ist es der Dorfchronist, der den entscheidenden Hinweis liefern kann. Jahrzehntelang erforscht Emil Karl Schneider die Geschichte des Ortes und 1996 berichtet sogar der Herr A. über den Malermeister aus Udfe.
7: Udfe, haben Sie diesen Ortsnamen schon mal gehört? Ich erst am vergangenen Donnerstag, da wurde Udfe aus der AIDA-Lostrommel gezogen. Immerhin 700 Einwohner hat dieser Ortsteil von Hungen zwischen Wetterau und Vogelsberg. Udfe blickt auf eine lange Geschichte zurück, weit vor die Römerzeit. Da hat der Ort als Pfahlbaudorf angefangen.
8: Udfe am Rande der fruchtbaren Wetterau. Der Name hat wahrscheinlich keltisch-germanische Wurzeln, erzählt der Dorfchronist.
9: Hier oben bei Udfe lief die Grenze zwischen Hessen und Laubach hier.
1: Obwohl Emil Karl Schneider weder Geschichte noch Archäologie studiert hat, wird er ehrenamtlicher Denkmalpfleger im Ort und sucht überall nach Spuren der Vergangenheit. Und dabei findet er nicht nur das Skelett.
6: 1984 macht Emil Karl Schneider auf seinem eigenen Grundstück einen interessanten Fund und notiert in der Chronik, wohl die älteste Ansiedlung im Udfer Ortsbereich, wurde im Oktober 1984 bei der Tieferlegung der Wasserleitung auf meinem Wohngrundstück entdeckt. In einem Meter Tiefe stießen wir auf zahlreiche Scherben handgeformter irdener Töpfe mit der typischen Fingertupfenverzierung aus der Hallstattzeit 500 vor Christi. Außerdem entdeckten wir die Ecke einer typischen Wohngrubenbehausung.
1: Heute sind seine Entdeckungen fast vergessen. Wäre da nicht der Keltenexperte vom Glauberg? Auf der Suche nach dem Geheimnis des rätselhaften Bronzerings trifft sich Dr. Posluschny mit der Tochter des verstorbenen Chronisten. Von ihr erhofft er sich entscheidende Hinweise auf eine bislang unbekannte keltische Siedlung.
10: Hier hat mein Vater eine Wasserleitung verlegt.
11: Ja, da wo jetzt die Platten liegen.
10: Wo die Steine hier im Boden sind, ja. Und dabei hat er halt Scherben gefunden,
11: okay,
10: die er das ausgeschachtet hat. Mein Vater, der war sehr geschichtsinteressiert und auch für Archäologie hat er sich sehr interessiert. Alles, was so im Dorf vorging, hat er großes Interesse dran gehabt. Und wenn eine Baustelle war, da wurde reingeschaut, egal ob da jetzt

0: Mauern gezogen wurde oder ob irgendwas in der Erde war. Immer wurde nachgesehen. So, also hier habe ich die Fundstücke, die er damals gefunden hat. Und die hat er aufgehoben und hat damals sogar schon beschriftet, was da inhaltlich ist.
1: Ganz vorbildlich gemacht, wunderbar. Man weiß, wo es herkommt und welche Datierung man da vermutet. Und dann schauen wir mal. Ja, das ist so, man kann sagen, es ist älter als, also es ist vor Christi Geburt hergestellt. Mehr kann man da bei dem Stück noch nicht sagen. Ja, da sehe ich schon gleich zwei Scherben, die mir so einen Datierungsanhalt geben. Da sind wir in der sogenannten Hallstattzeit. Das ist so die Zeit zwischen, naja, ungefähr 750 bis 450 vor Christus. Das sind so die frühen Kelten. Da ist hier diese Verzierung ist ganz typisch, hier mit den Fingertupfen. Das sind ja alles handgemachte Tongefäße.
0: Ja.
1: Und da hat man hier versucht, so mit den Fingern ein bisschen reinzudrücken, um das ein bisschen schöner zu machen. Wenn man überlegt, dass die jetzt auch ungefähr 2.500 Jahre alt ist, das ist schon nicht schlecht, dass die so lange gehalten hat.
2: Seinen wichtigsten Fund macht der Chronist allerdings schon 1958. In seinem Vorgarten erinnert eine unscheinbare Nachbildung aus Beton daran.
0: Da war es sehr aufgeregt. Oh, die haben da vorne was gefunden im Garten. Ich muss da gleich mal hin und dann ist er los.
2: 300 Meter von Schneiders Haus entfernt machen zwei Schüler direkt neben dem Spielplatz damals eine ungewöhnliche Entdeckung. Bei Gartenarbeiten für ihren Vater stoßen die Brüder Manfred und Hans-Jürgen in der Erde plötzlich auf etwas Hartes.
3: Mein Bruder Manfred hatte einen riesig großen Stein gefunden. Der war so groß, richtig schwer, waren zwei Teile. Und er hat er dann komplett ausgegraben. Und da sie damals nicht wussten, um was es sich handelt, haben sie dann den Nachbar, den Emil Karl Schneider, kontaktiert.
0: Er hat dann Denkmalschutz angerufen und damit das sichergestellt war und geklärt wurde, was da überhaupt gefunden wurde, weil das hatte er ja auch nicht gewusst.
3: Und mein Vater Hermann, er hielt den Stein für unnütz und er hat ihn halt weggeschmissen. Wir hatten da so eine Mistkaute, gab es da früher, und auch Abfälle, und er hat dann draufgeschmissen. Ne?
2: Emil Karl Schneider lässt die beiden Steine von den Jungs wieder ausgraben. Er ist überzeugt, dass es sich um uralte Mahlsteine handelt. Und er soll Recht behalten. Für den Keltenforscher vom Glauberg ist der Fund fast 70 Jahre später ein Glücksfall. Dr. Posluschny forscht derzeit auch über Mahlsteine und sieht einen so gut erhaltenen Fund nur sehr selten. Die Steine sollen, wie der Bronzering, ebenfalls im Oberhessischen Museum liegen. Tausende solcher Zufallsfunde lagern dort, oft seit Jahrzehnten. Gefunden und gesammelt von den Dorfbewohnern aus dem Landkreis Gießen und oft nie richtig erfasst. Auch im Fall des Utfer Mahlsteins existiert nur eine alte Karteikarte mit wenigen Angaben.
4: Hier steht dann eben die Fundstelle. Das ist zwar die Hungener Straße und der Bereich Sack 1958. Seit 1958 hat man jetzt auch viel mehr Technik und Möglichkeiten, so eine Datierung einzugrenzen. Und man kann viel mehr herausfinden, was waren Gewohnheiten oder wie fand Handel statt, was passierte eigentlich in der Region, wer hat mit wem zu tun gehabt. Man erfährt ja irrsinnig viel, wenn man diese ganzen Indizien zusammenbringt.
2: Für die Wissenschaftler steht schon jetzt fest, in Utve muss es eine Keltensiedlung gegeben haben. Um mehr herauszufinden, will Dr. Posluschny den uralten Mahlstein im Keltenmuseum mit moderner Technik untersuchen.
5: Die Entdeckungen sind eine kleine Sensation, denn sie könnten ein Hinweis darauf sein, dass der kleine Ort Utve, 50 Kilometer nördlich von Frankfurt, viel, viel älter ist als gedacht.
2: Im Sommer 2023 feiern die knapp 600 Einwohner das 1250-jährige Bestehen ihres Dorfes Utve.

0: Mit einem Festumzug erinnern sie an die erste urkundliche Erwähnung 773. Damals schenkt ein Adliger namens Albuin Ländereien mit dem Namen Odufa an das Kloster Lorsch.
1: Die Schenkungsurkunde, also hier eine Kopie von 1956, ist erhalten geblieben. Es handelt sich um eine alte Mönchshandschrift, in der Folgendes vermerkt wird. Im August des 5. Jahres des Königs Karl habe ich Albuin zum Heil meiner Seele dem Kloster Lorsch dauerhaft und mit freiem Willen 4 Joch ackerbares Land gegeben in der Mark Udufa in der Gau Wetterreiber. Utwe in der Wetterau. Und zum ersten Mal wird der Ortsname vor mehr als 1250 Jahren erwähnt. Doch wie der Skelettfund mit dem Bronzering beweisen könnte, könnten sich schon lange vorher Menschen hier niedergelassen haben. Und damit wäre dieses kleine Dorf deutlich älter als bisher gedacht.
0: Die Wetterau zählt schon lange zu den fruchtbarsten Landschaften Europas. Entstanden vor Millionen Jahren aus einem Meer zwischen Taunus und Vogelsberg, dem damals größten Vulkan Europas. Asche, Lava, Wälder, alles versinkt später in diesem Meer und bildet fruchtbaren Boden. Gewaltige Säugetiere wie Wollnashorn, Mastodon und Riesenhirsch leben hier. Vor etwa 12.000 Jahren kommen die ersten Sammler und Jäger in die Wetterau. Als das Klima immer milder wird, lassen sich ab 5.500 vor Christus die ersten Bauern hier nieder. Auf dem Glauberg entsteht um 550 vor Christus eine bedeutende Keltensiedlung mit Machtzentrum. 1996 wird an einem Grabhügel ein sensationeller Fund gemacht, der heute in der Keltenwelt ausgestellt wird. Der Keltenfürst. Die mannshohe Sandsteinstatue stammt, wie das Utfa-Skelett, aus dem 5. Jahrhundert vor Christus und trägt ebenfalls einen Halsring. Doch die Kelten haben wenig hinterlassen, Schriften schon gar nicht. Was kann der Utfa-Mahlstein also den Wissenschaftlern heute noch verraten?
2: Bei dem einen ist es ganz eindeutig ein Mahlstein aus der Zeit des Keltenfürsten vom Glauberg, also sagen wir mal so plus minus 400 vor Christus.
0: Aufgrund seiner markanten Form kann Posluschny den sogenannten Napoleonshut zeitlich leicht zuordnen. Ob beide Steine aber schon immer zusammengehören, weiß er nicht.
2: Das andere ist ein bisschen schwieriger zu datieren. Das könnte deutlich älter sein. Also eventuell sprechen wir da von der Jungsteinzeit. Und dann sind wir in dem Fall vermutlich so etwa um 5000 vor Christus. Aber rein theoretisch könnte das schon durchaus sein, dass das ja vor 7.500 Jahren eine Besiedlung in Utfe gegeben haben könnte.
0: Um das Rätsel der beiden Steine zu lösen, müssten die Wissenschaftler herausfinden, wie die Steine benutzt wurden. Gemeinsam oder getrennt voneinander. Doch eine Bedienungsanleitung gibt es nicht. Um diese Frage zu klären, will sich Posluschny mit Keltenexperten aus ganz Europa beraten. Damit die Steine nicht hin und her geschickt werden müssen, lässt er sie scannen.
2: Das hat mehrere Vorteile. Das erste ist sozusagen der wissenschaftliche Ansatz. Wir haben die Möglichkeit, verschiedene Steine, von denen wir Scans haben, auch miteinander zu vergleichen. Die Abmessungen miteinander zu vergleichen.
0: Die 3D-Bilder geben dann vielleicht auch Hinweise auf die wichtige Frage, warum haben ihn seine Besitzer zurückgelassen?
2: Aber es geht natürlich auch darum, dass wir so etwas präsentieren wollen. Das sind ja eigentlich gewichtige Stücke. Und da ist es eigentlich ganz schön, dass man sie eben mit Hilfe eines 3D-Modells sowohl in einem Museum als auch online präsentieren kann. Und das werden wir natürlich zusammen mit dem Oberhessischen Museum in Gießen auch machen.
0: Mit der Digitalisierung ist der Utfa-Mahlstein, der beinahe völlig in Vergessenheit geraten wäre, für die Nachwelt gerettet.
1: Also nach den Untersuchungen im Glauberg-Museum kann man davon ausgehen, dass hier Menschen schon vor 2500 Jahren gesiedelt haben. Vorausgesetzt, es gab frisches Wasser in Utve. Und Dorfchronist Emil Karl Schneider notiert 1973 dazu, schon vor dem Ersten Weltkrieg führt die heimische Ortsnamenforschung den Namen Utve auf den Begriff Udufa oder Udafa zurück, was so viel heißt wie am fließenden Wasser, und einen Hinweis liefern könnte auf eine wasserreiche Gegend.

Das ganze tiefliegende Gelände mag des Öfteren ein riesiger See gewesen sein, so wie wir es ab und zu bei großen Überschwemmungen erlebt haben.

0: Die Wassermassen konnten damals noch nicht, wie später, in den geschaffenen Gräben abziehen, sondern hinterließen Sumpf und Wildnis. Die frühen Siedler in der Hallstattzeit bevorzugten allerdings frisches, fließendes Wasser. Doch ein Bach gibt es in Utve heute nicht mehr.
1: In einer alten Landkarte ist allerdings ein Sauerborn vermerkt. Der Hinweis also auf eine kleine Quelle.
2: Das Problem für uns heutzutage ist natürlich, dass die Gewässer sich im Laufe der Jahrtausende verlagern. In manchen Perioden scheinen die Leute näher an den Gewässern gewesen zu sein, in anderen nicht ganz so nah, aber immer noch nah genug, um relativ einfach das Brauchwasser für den Tag zu gewinnen.
0: In der Chronik notiert Emil Karl Schneider dazu: So wurde beim Bau der Kanalisation 1958 der Beweis erbracht, dass der Ort tatsächlich an einer Quelle mit fließendem Rinnsal und einem kleinen See beim heutigen Rathaus entstanden ist. Das Wasser aus der Quelle wurde unterirdisch durch einen Holzkanal aus Eichentrögen durch das Dorf geleitet. Und tatsächlich kann man in Wintermonaten am Dorfrand noch einen kleinen Bachlauf entdecken.
1: Aber fließt dieser Bach durch Utve und haben Kelten hier einst ihr Wasser geholt? Mit kleinen Tischtennisbällen wollen die Dorfkinder herausfinden, ob der Bach durch das Dorf fließt.
3: Du kannst sie jetzt einfach machen. Und los! Wir sind da! Da ist einer! Aber wo sind die anderen? Edda! Karl! Hier ist ein Ball! Vielleicht kommen ja noch mehr! Seht ihr irgendwo die anderen?
4: Schau mal da!
5: Es sind welche!
3: Ja! Aber wo bleibt der Dritte? Sie haben nur drei runtergeworfen.
1: Auch wenn Nummer drei fehlt, das Wasser ist da und sprudelt. Und direkt neben dem Bach lag das Keltengrab mit Skelett und Bronzering. Beste Bedingungen also. Fruchtbares Land, mildes Klima und fließendes Wasser. Mehr braucht es nicht für eine Keltensiedlung. Doch noch immer ist offen, wer war der 30- bis 40-jährige Tote? Ein wohlhabender Bauer oder ein Krieger? Sein Skelett bleibt verschwunden. Nur sein bronzener Halsring ist erhalten. Auch ohne Verzierung war ein sogenannter Torke kein Alltagsgegenstand, sondern ein sichtbares Zeichen von sozialem Rang. Doch was kann der uralte Schmuck Renate Fröhlich noch verraten? Die Restauratorin ist Expertin für Vor- und Frühgeschichte.
6: Also man sieht, dass das schon mal bearbeitet wurde, dass schon mal jemand partiell die Oberfläche versucht hat freizulegen. Also ich würde jetzt zunächst mal die alte Lackschicht entfernen, die irgendein Restaurator vorher mal aufgebracht hat. Vielleicht sieht man was über die Herstellungstechniken. Vielleicht sieht man auch noch Reste von irgendwelchen organischen Erhaltungen. Es könnten Textilreste dran sein.
1: Wenn Bronzeringe korrodieren, können Textilfasern konserviert werden und einen Hinweis auf Faserarten und Färbungen liefern. Doch das dauert.
6: Also der Ring wird auch nach der Freilegung nicht wieder in gelb-golden Farben glänzen. Also er wird so grün bleiben von der Oberfläche her, weil die Oberfläche so korrodiert ist.
1: Deshalb soll jetzt eine originalgetreue Nachbildung angefertigt werden. Dazu wird der Halsring gescannt. Damit wird in einer Spezialwerkstatt eine Replik aus Bronze angefertigt. Eine exakte Kopie des Halsrings und das einzige neben dem Mahlstein, das uns vom Keltenalltag in Utve erzählt.
0: Also Sie haben uns keine Schriften hinterlassen, keine Texte, keine Beschreibung, nur diesen Bronzering.
1: Ein unverzierter Bronzehalsring steht für soziale Anerkennung und möglicherweise spirituellen Schutz. Seine Schlichtheit macht ihn dabei wohl nicht weniger bedeutend. Sie unterstreicht Stärke, Tradition und Selbstbewusstsein.
0: Also, wir wissen kaum etwas über die Kelten, die vor 2500 Jahren in Utve gesiedelt haben. Sie haben uns nur ein großes Rätsel hinterlassen. Warum haben Sie einen intakten, sicher damals wertvollen Mahlstein einfach zurückgelassen?
1: Am Keltenmuseum forschen sie dazu. Fakt ist, um 350 vor Christus verliert auch der keltische Fürstensitz am Glauberg plötzlich an Bedeutung. Vielleicht, weil Machtzentren sich verschieben und neue Handelswege entstehen. Verlassen damals auch die Kelten aus Utve die Wetterau?
2: Die können wir uns nachher anschauen. Wir fangen vielleicht erstmal mit denen an. Das sind nämlich die zwei aus Utve. Eben 58 gefunden worden. Also ich meine, das ist ein ganz, ganz wichtiger Fund jetzt, weil wir damit zum ersten Mal, ich will jetzt nicht sagen einen Beweis haben, aber einen deutlichen Hinweis darauf haben, dass das Ensemble so zu deuten ist, dass die Dinger nach oben gehören und mit diesen Art von Unterlegern zusammengenutzt worden sind. Aber warum finden wir vollständige Exemplare?
4: Und vor allem, der ist ja noch funktional. Das ist ja nämlich auch das Interessante. Ja. Das ist ja nicht irgendwie defekt, dass man ihn wegschmeißt. Ja. Ja.
5: Ist denn eigentlich genauer bekannt, wo das gefunden wurde?
2: Dorfmitte in Utve, Gartenarbeiten, wie gesagt, Ende der 50er Jahre. Aber sowas findet man nicht, also das ist nicht irgendwas, was irgendwo an einer Stelle rumliegt und außenrum ist nichts. Das ist Bestandteil einer Siedlung. Wo das herkommt, haben Menschen vor 2500 Jahren gelebt. Und da ist das eben für uns wichtig, dass genau dieses Stück gefunden worden ist, weil damit können wir datieren. Diese spezielle Art gibt es nur in dieser Zeit.
5: Bei den Kelten dann?
2: Bei den Kelten, genau.
1: Noch hat das Team um Dr. Pusluschny keine Erklärung dafür, warum die Menschen den für sie so wichtigen Mahlstein zurücklassen. Deshalb wollen sie zunächst herausfinden, wie der Stein verwendet wurde. Mit einer Nachbildung probieren sie zunächst den markanten Napoleonshut aus, eingeklemmt zwischen den Beinen. Die Mahlsteine sind aus grobporigem Lavagestein aus dem Vogelsberg, das sich beim Mahlen von selbst nachschärft. Das Ergebnis ist gut. Feinstes Mehl.
2: Man muss sich diese Mahlsteine immer zweiteilig vorstellen. Es gibt den sogenannten Unterlieger, wie der Name sagt. Das ist der Stein, der unten liegt, und einen sogenannten Läufer. Das wäre der, der oben drauf liegt. Und bei diesem eisenzeitlichen, also dem keltischen Stück, wissen wir eigentlich gar nicht, ob das Unterlieger oder Läufer sind. Wenn das der Fall wäre, dann hätten wir hier ein relativ seltenes Exemplar von zwei zusammengehörenden Steinen.
7: Jetzt bin ich sehr gespannt. Ich auch.
1: Haben die Kelten den vielleicht sehr viel älteren Unterlieger mit dem Napoleonshut kombiniert, um schneller mehr Mehl zu produzieren?

0: in die Wetterau kamen oder sich dort ansiedelten, vor etwa 7.500 Jahren, haben dort eben schon Ackerbau betrieben, weil die Böden besonders günstig sind. Und entsprechend haben wir über den ganzen Zeitraum dieser 7.500 Jahren immer wieder Spuren menschlicher Besiedlung in der Wetterau. Sicherlich in Hessen eine der am dichtesten besiedelten Regionen.
1: Antike Darstellungen keltischer Siedlungen sind sehr selten. Unser heutiges Bild basiert auf archäologischen Rekonstruktionen wie der Altburg im Hunsrück. Da häufig nur noch die Pfostenlöcher im Boden erhalten sind, geht man davon aus, dass die Häuser aus Holzpfosten und Lehmwänden bestanden, ähnlich den heutigen Fachwerkkonstruktionen. Sie waren etwa 20 bis 40 Quadratmeter groß und innen eher schlicht ausgestattet.
0: Es ist ein Leben, was sehr viel stärker mit und an der Natur orientiert ist, gar keine Frage. Man ist sehr viel abhängiger von der Natur. Aber grundsätzlich ist es halt, sagen wir, ein bäuerlich geprägtes Leben. Natürlich gibt es auch andere Handwerke, gar keine Frage. Metallhandwerk, Zimmermannshandwerk und so weiter und so fort. Aber das tägliche Leben bestimmt eigentlich Ackerbau und Viehzucht.
1: Die Welt der Kelten war schon erstaunlich komplex und keineswegs primitiv. Und damit waren sie durchaus widerstandsfähig. Trotzdem verschwanden die Kelten aus der Wetterau. Warum?
0: Es gab auch Klimaverschiebungen, Klimawandel über die Tausende von Jahren, auch gar keine Frage. Ackerbau und Viehzucht betreibende Gesellschaften sind eben sehr stark abhängig vom Klima, sehr stark abhängig von den Böden. Ein, zwei, drei Missernten und dann hat man tatsächlich ein ganz massives Problem, das so eine Gesellschaft wirklich stark bedrohen kann, was dann eben auch zum Teil zu Auswanderungen führt.
1: Die Kelten lehren uns, dass Überleben weniger von Größe oder Stärke abhängt, als von Anpassungsfähigkeit, Vernetzung und Innovationsfähigkeit. Erfolg ist kein Selbstläufer und Wandel immer unvermeidlich.
0: Ob es Utve in 2000 Jahren noch gibt, kann ich nicht vorhersagen. Das kann niemand. Niemand weiß, ob in 2000 Jahren die Erde in dieser Form, wie wir sie heute haben, noch existiert, ob Orte noch existieren. Ob sie vielleicht zwischenzeitlich mal nicht mehr bewohnt waren und dann wieder neu besiedelt worden sind, auch so weit vorausdenken, traue ich mich nicht.
2: Also einen wichtigen Unterschied gibt es zwischen uns und den Kelten. Wir können unser Wissen bewahren, wir können unser Wissen aufschreiben und weitergeben, aber wir müssen es speichern.
1: Und sorgfältig aufbewahren. Sonst ergeht es den alten Geschichten wie der Utfer Chronik.
2: Die nach dem Tod von Chronist Emil Karl Schneider beinahe verloren gegangen wäre.
1: Denn im Frühjahr 2023 wird das alte Rathaus renoviert und das ehemalige Gemeindebüro soll modernen Wohnungen weichen. Viele Jahre hat Erich Belzer-Haupt, der 2026 verstirbt, hier seinen Dienst als Ortsvorsteher versehen. Beim Umbau droht vielen Unterlagen, Erinnerungsstücken und dem Dorfmodell das Aus im Müllcontainer. Zum Glück wird die Dorfchronik mit den Aufzeichnungen zum Skelettfund gerettet. Denn selbst der ehemalige Ortsvorsteher konnte sich an den Fund vor 50 Jahren nicht mehr erinnern.
3: Hier wurde ein Skelett gefunden, aber das hat sich irgendwie ganz meiner Kenntnis nachher entzogen. Man kann so wenig dazu sagen.
1: Was also passiert, wenn sich nicht einmal mehr die Alten erinnern können und die Aufzeichnungen verloren gehen? In Utve haben sie Glück gehabt. Ortsvorsteher Karl Ludwig Büttel hat den Wert der alten Dorfgeschichten erkannt und rettet, was er kann. Die alte Dorfchronik will er jetzt digitalisieren, damit sie jeder überall lesen kann.
2: Das Internet kennt den Skelettfund und seine Bedeutung für Utve bis heute nicht. Bei der Recherche mit Hilfe der KI, ja, da bekommt man folgenden Text. Nach den verfügbaren Informationen gibt es keine Hinweise darauf, dass in Utve menschliche Skelette gefunden wurden.

0: Jedes Buch, das in Vergessenheit gerät. Jeder Fund, der irgendwann im Müll landet. Und jede Geschichte, die nicht mehr erzählt wird, hat eine Bedeutung. Vielleicht nur eine ganz kleine, aber nie eine ganz unwichtige.
1: Vielleicht sollten wir unsere alten Chroniken sorgfältiger aufbewahren und am besten digitalisieren, damit nichts verloren geht und nichts vergessen geht. Und um zu wissen, woher wir kommen, wer wir sind und wohin wir gehen.
0: Wir sollten sie kennen, unsere kleinen und großen Geschichten aus der Vergangenheit. Zum Beispiel die von Pfarrer Möller, der im alten Kirchenbuch den Namen eines berüchtigten Räuberhauptmannes entdeckt, der sogar den berühmten Schinderhannes ausgebildet hat. Oder die von Graf Solms, der im alten Kirchturm nach der Gruft seiner Ahnen forscht, die 1750 als erste in der Wetterau die Kartoffel anbauen. Oder die Geschichte von Gerd Neunobel und der Flucht der Stars vom FC Bayern München durch das Fenster der Umkleidekabine im Sportlerheim. Kann man alles nachlesen. In der Utfa Chronik und demnächst auch im Internet.
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0: bedauere ich sehr, aber da sind wir auch ausgebucht. Ja, normalerweise mal 4 Wochen im Voraus, mindestens. Aber warten Sie, Herr Dr. Breckwald, wie ist es mit Donnerstag? Na, wunderbar, dann reserviere ich für Sie um 8. Okay, ausgesprochen gerne. Bis dahin, wir freuen uns. Frau Küppers!
1: Hi, Ivo.
2: Wie immer, eine Freude, Sie zu sehen.
1: Ist Rufus da?
2: Sie kennen ihn ja, wenn es nicht wichtig ist. Ich würde ihn nicht stören, so ganz kurz vorm Lunch.
0: Ja, Kupferkan. Sprich schon, guten Morgen.
2: Was ist das?
1: Eine Tomate.
2: Nein, das ist eine perfekte Tomate. Sobald wir damit arbeiten, zerstören wir die Perfektion. Aber wir kreieren etwas Neues. Wir erzählen eine neue Geschichte über die Tomate. Und das hier, das erzählt mir leider noch gar nichts. Also das kann weg. Sie können das besser. Ja? Oh, Sunny. Hey, im Moment ist es schlecht. Wir bereiten gerade den Lunch vor.
1: Ich mach's kurz. Mhm. War es dann wohl für dich?
2: Na, Ausgabe.
1: Ich will nur unter K gucken. K wie Köln und K wie Kupferkanne.

0: Was ist das denn? Hast du gemacht? Ist ein Scherz. Jetzt.
1: Wieso? Die können mir doch nicht einfach meinen Stern nehmen.
2: Offenbar doch.
3: So, jetzt schmeiß den raus, den Tuppes.
4: Andere Platte, Mami.
3: Andere Platte, gut. Wie wär's denn mit der? Was macht denn der gelbe Kleinwagen da hinter mir?
4: Hm? Ja, und?
3: Der steht da seit heute Nacht 1:30. Nicht gemerkt?
4: Nee, nachts penne ich.
3: Hast auch nicht gemerkt, dass der in der Karre hierher gefahren wurde?
5: Oh! Hey, Muckel.
4: Ich geb dir 15 Minuten.
5: Was? Wofür?
3: Guten Morgen.
5: Hey.
4: Gott.
5: Ach so, ey, sie hat mich gestern nur nach Hause gefahren, weil ich an dem Tee hatte.
4: Kannst du dich auch wieder vom Hof fahren, ne?
5: Kann ich das bitte erklären, Toni?
4: Nee, Harry, nicht schon wieder.
6: Sorry, ich hab voll verschlafen.
3: Da hast du dich wohl auch verschlafen. So, du nimmst jetzt den ganzen Müll hier mit. Dich eingeschlossen.
5: Du konntest mich doch sowieso noch nie leiden, Heidi.
3: Stimmt.

0: bringst dich deswegen jetzt aber nicht um. Müsstest erst drüber klettern.
1: Ich wäre nicht der erste Sternekoch, der wegen sowas Schluss macht.
0: Ach komm. Lass dich mal drücken.
1: Ich verstehe das nicht. Wir haben keinen Fehler gemacht. Wir. Sunny. Das haben wir geklärt, oder?
0: Komm, wir gehen wieder rein. Es fängt gleich an zu regnen.
1: Ich mag Regen, es beruhigt mich.
0: Meine Güte, gib nicht den romantischen Künstler. Die Idioten haben dir den Stern aberkannt. Deswegen geht die Welt nicht unter. Koch einfach. Du bist begnadet. Deine Fans lieben dich. Genau ich.
1: Die Leute, die zu mir kommen, die sind verwöhnt. Ja, die gucken in so einen Gourmetführer rein und dann sehen die Stern weg. Karawane zieht weiter. Das war's mit meiner Kupferkanne. Und was glaubst du, was der Wegener dazu sagt? Ja, der hat mich finanziert, weil er Sterne sehen will. Und Gewinne, das ist der Deal. Gerade jetzt, wo ich das Geld für die Kühlanlage brauche.
0: Pass auf, ich gehe jetzt in die Redaktion und schreibe was Nettes über dich.
1: Nein, bitte, häng das nicht noch an eine größere Glocke.
0: Kopf in Sand stecken geht gar nicht. Was glaubst du, wie sich die lieben Pressekollegen darauf stürzen werden? Du bist ein Star der Szene. Und wenn der einen Stern verliert, statt einen zweiten zu kriegen, ist das eine Sensation.
1: Ja, mach mir Mut.
0: Ich helfe dir, Rufus. Wir holen dir das Ding zurück.
1: In einem Jahr vielleicht. Bis dahin bin ich pleite.
0: Überleg dir lieber, wie du das deinem Team beibringen willst.
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3: So, ihr zwei Hübschen, dann lasst es euch mal schmecken. Hm?
4: Hast du deinen Dauerlover mal wieder abserviert?
3: Ey, 15 Minuten habe ich dem gesagt und der eiert hier noch stundenlang rum. Ein voller Sack, ey, jahrelang durchgefüttert. Entschuldige, Lilly, so redet man nicht. Weißt du, lässt mich hier mit allem hängen und schleust noch so eine billige Else in mein Haus?
4: Hab ich ja wieder Chancen, hm?
3: Olaf, weißt du, wir sind Freunde, aber ist doch auch schön. Außerdem glaube ich nicht, dass deine Tochter das Thema interessiert.
5: Doch, das interessiert mich, weil du dann meine Mami wärst.
4: Das fände Lilly nämlich auch ganz toll.
5: Jeden Tag umsonst essen.
3: Ja, von wegen.
4: Du, wenn du lieb bist, dann fallen vielleicht auch mal wieder ein paar Tomatendosen von meinem Laster. Die guten, aus Italien.
3: Olaf, du weißt doch, für krumme Geschäfte bin ich nicht zu haben, hm?
6: Toni!
3: Ja? Ja, ich hoffe doch, du kannst. So, seht ja, was hier los ist, ne? Lecker, Lilly?
5: Mhm, lecker.
3: Schön.
7: So, du hattest... So, Donner am Blitzen. Kriegt ihr beide auch was zu futtern? Komm her, mein Schatz.
6: Antonia.
3: Haju, was willst du hier?
6: Ich wollte nicht, dass deine Mutter mich sieht.
3: Ich dachte, ich habe mich klar genug ausgedrückt.
6: Ey, du, müssen wir noch mal miteinander reden?
3: Ne? Nee, müssen wir nicht.
6: Hey, da war nichts mit dem Mädel. Mann, wir waren beide stinkbesoffen und das war's.
3: Ja, hast du keine Frisette, der es erzählen kannst?
6: Mensch, Antonia. 10 Jahre. Ey, das schmeißt man doch nicht einfach weg.
3: Komm, lass mich los. Und zwar in jeder Hinsicht. Das ist vorbei.
6: Aber wir hatten es doch auch nett, oder?
3: Nett im Bett reicht eben nicht. Ich brauche einen Mann, der mir zur Seite steht und mich unterstützt oder sich zumindest einen Job sucht und was zur Haushaltskasse beiträgt.
6: Meine Fresse, ey. Hier draußen in der Pampa gibt's halt nicht so viele Leute, die einen Physio,
3: Hans-Jürgen. Physiotherapeut heißt der Beruf, zu dem du dich hast umschulen lassen. Anstatt einfach in deinem Klempnerladen zu bleiben. Und damit kriegst du mich auch nicht mehr rum. Bitte geh.
6: Okay. Und dann will ich eine Abfindung.
3: So, ich könnte ihn auch nicht. Hau ab, ich sag's dir. Verpiss dich.
6: Okay. Hör's von meinem Anwalt.

5 neue Sterne für die Region und eine Überraschung. Der neue Gourmet-Restaurantführer batscht die Kupferkanne ab. Für Rufus van Berg und sein Team ein Schock, für die Branche eine verblüffende Nachricht. Das Innenrestaurant Kupferkanne, vor 2 Jahren mit einem Stern für seine kreative Küche geadelt, hat seine Auszeichnung verloren. Und das, obwohl Kenner und Gäste eigentlich mit einem 2. Stern für den begabten Küchenchef gerechnet haben.

0: schon das ganze Gemüse für den Eintopf morgen geschnippelt. Kannst du gleich damit anfangen.
1: Super, danke. Kupferkanne, Antonia Jansen. Nee, tut mir leid, wir haben nur Mittagstisch. Ja, täglich, von 11 bis 15 Uhr und sonntags geschlossen. Gerne, wiederhören. Ach, der Tisch zum Diner, was sind das denn für Vögel?

0: Mama, kannst du für mich noch die Kartoffeln schälen?
1: Mach ich.
0: Ich schätze mal, 10 Kilo reichen.
1: Deine Mutter ist Verlass. Mach dir keine Sorgen wegen Hans-Jürgen. Andere Mütter haben auch noch schöne Söhne.
0: Schöne Söhne haben mich noch nie interessiert.
1: Tja, leider.
0: Und außerdem möchte ich den Namen hier echt nicht mehr hören. Kupferkanne, Antonia Janssen?
2: Ja, hallo, Sani Küpers hier von der Kölner Abendpost. Frau Janssen, ich grüße Sie.
0: Ja?
2: Ich leite das Foodresort bei uns. Und da der neue Gourmetführer gerade raus ist, wollte ich Sie fragen.
0: Ja?
2: Sie haben ja so eine Art Kneipe, regionale Küche sozusagen.
0: Was genau kann ich denn für Sie tun?
2: Sind Sie sehr überrascht, dass Sie einen Stern bekommen haben? Hallo? Frau Janssen?
0: Also wenn der Haju Sie angesetzt hat, mich zu verarschen,
2: dann suchen Sie sich jemand anderen, ja? Wiederhören.
0: Du, gibt sich als Journalistin aus und behauptet, irgendein Restaurantführer hätte einen Stern vergeben? Für meine Küche? Ich sag mal, für wie bescheuert halten die mich denn, dass ich sowas glaube?
3: Bitte.
4: Ja.
3: Das war ganz großartig heute. Vielen Dank. Danke.
5: Okay. Können wir ganz kurz alle zuhören? Das war heute ein sehr, sehr guter Abend. Volles Haus, gutes Feedback, alles gut gelaufen. Vielen, vielen Dank. Danke. Sekunde noch. Nücket. Lassen Sie kurz das Geschirr stehen, kommen Sie zu uns. Ich muss Ihnen allen was sagen. Es wird morgen in der Zeitung stehen. Wir haben unseren Stern verloren.
6: Was? Nein.
5: Ja. Ich kann es mir auch nicht richtig erklären, aber. Wir machen ganz genau so weiter, ja? Wir sind eine Sterneküche. Wir sind ein Top-Team. Wir sind eine Mannschaft, die hart, präzise und kreativ arbeitet. Und noch etwas. Wir werden kämpfen. Wir lassen uns das nicht gefallen. Wir sind die Kupferkanne. Wir sind eine Sterneküche. Und wir holen uns unseren Stern zurück.

0: Sohn für Herrn Dr. Schmidt.
1: Mama, wir machen doch keine Reservierung.
0: Oh, bei schönem Wetter auch draußen, sehr gerne. Ja, vielen Dank, wir freuen uns. Die kommen extra aus Köln.
1: Ja, aber das ist doch wie Feuer und Wasser, das passt überhaupt nicht zu uns.
0: Ich sag jetzt einfach mal herzlichen Glückwunsch. Das ist doch gut, dass ich dich dazu überredet habe, den Laden hier zu übernehmen. Hä?
1: Aber ein Stern, also, das sind wir nicht. Das kann ich auch gar nicht.
0: Ach Kind, ich bin doch auch noch da. Hm?
2: Sie haben sehr nett über uns geschrieben, Frau Küppers.
3: Hilft trotzdem nicht.
4: Sei doch nicht immer so negativ.
3: 3 Stornierungen heute Morgen. Frag Ivo. Und beim Verlag geht auch niemand dran.
4: Aber habt ihr den nicht fertig gelesen? Die größte Überraschung neben der Aberkennung für Rufus van Berg ist allerdings, dass die gleichnamige Kupferkanne in der Voreifel, eine Fernfahrerkneipe, die auf Himmel und Erd, Hämmchen, Reibekuchen und Möhren untereinander spezialisiert ist, einen Stern bekommen hat. Die Wirtin Antonia Jansen war so überwältigt, dass sie zunächst keine Stellungnahme geben konnte.
3: Ja, und?
4: Geht euch kein Licht auf?
2: Nein.
4: Kupferkanne Köln, Stern weg, unverständlich. Kupferkanne Eifel, Stern erhalten, noch unverständlicher. Das muss eine Verwechslung sein, ein Irrtum.
2: Du meinst, Sie meinen...
4: Allerdings meine ich das.
3: Das ist es. Das ist gut, das ist großartig. Sunny, dich... Ich fahre jetzt hin.
2: In die Eifel?
3: Nein, in den Verlag. Ach, in den Lindenburg-Verlag. Ich meine, was erlauben die sich? Ja? Ich verwechsel doch auch nicht Fisch und Fleisch. Ich meine, das ist doch eine bodenlose Ungerechtigkeit. Eine maßlose Schlamperei.
2: Aber da kann ich doch nichts dafür.
3: Ja, Entschuldigung. Jedenfalls, das muss geklärt werden.

0: stimmt so.
1: Vielen Dank. Bis zum nächsten Mal.
2: Was gibst du hier? Ein Arbeiterdenkmal?
3: Was, siehst du nicht, was ich sehe?
2: Jetzt mal ein bisschen mehr Begeisterung. Ich musste 3 Anrufern absagen. Die fragen hier alle nach so einem Wein. Chateau nie gehört. Weißt du, wir müssen woanders einkaufen. Wir müssen eine andere Karte machen. Und wir müssen an ein Abendgeschäft denken.
3: Sag mal, hast du einen Vogel? Wie soll denn das gehen? Wir haben überhaupt nicht die Kapazitäten dafür. Und was ist mit unseren Stammgästen, Olaf und all denen?
4: Geht es mal weiter hier?
3: Siehst du, Mama, ich will solche Leute nicht hier haben. Die werden uns fertig machen.
2: So, jetzt reg dich mal nicht auf. Ich bring das an Tisch 4 und du machst mir mal 3 Kalbslebern, ja?
3: Ich weiß, was ich mache. Ich fahre jetzt nach Köln in die Redaktion. Zu diesem Ding da.
2: Antonia!
3: Die müssen das zurücknehmen.
2: Weißt du, das Negative, das hast du von deinem Vater. Das ist nicht von mir.
4: Hallo.
3: Mama, hier stimmt was nicht. Das riecht doch 10 Kilometer gegen den Wind.

0: Herrn Berg, das ist aber schön, Sie zu sehen.
1: Guten Tag, Frau Mankemeyer.
0: Geht's Ihnen gut?
1: Nein. Herr Lindenburg ist telefonisch nicht zu erreichen und ich muss ihn dringend sprechen.
0: Aber einen Termin haben Sie nicht?
1: Bitte.
0: Sie kennen ihn ja. Aber ich will mal sehen, was ich tun kann. Mankemeyer, Herr Lindenburg, hätten Sie ein Sekündchen für unseren lieben Herrn van Berg?
2: Sie sind so ein Macho-Arschloch. Sie sollten sich was schämen.
1: Sie sollten vielleicht beim nächsten Mal einen Blinker setzen.
0: Danke. Erziehen Sie Ihre Kinder und nicht mich.
1: Ich habe keine.
0: Unser Verleger freut sich. Sie kennen ja den Weg, lieber Herr van Berg.

0: zu Ihnen.
1: Ja, Ihr Verleger. Da möchte ich bitte auch hin.
0: Leider keine Zeit.
1: Ich denke.
0: Tschüss.
2: Nun setzen Sie sich doch erst mal.
3: Sie wissen doch ganz genau, was das für unser einer bedeutet. Das hier, das ist Rufschädigung.
2: Und Sie wissen, unsere Restauranttester testen anonym, objektiv, fachkundig und unabhängig.
3: Meine Küche ist wie immer, Herr Lindenburg. Meine Gäste sind begeistert. Mir den Stern zu nehmen, das muss ein Fehler sein.
2: Ja. Wenn wir euch auszeichnen, jubelt ihr. Wenn wir Kritik üben, sind wir die Buhmänner.
3: Kommen Sie, bitte, lenken Sie nicht ab. Und versuchen Sie nicht, mir den schwarzen Peter zuzuschieben. Der Fehler liegt bei Ihnen.
2: So kenne ich Sie gar nicht. So verletzt und verletzend.
3: Es geht hier nicht um verletzte Eitelkeiten. Es geht um meine Existenz, für die ich Jahr um Jahr hart gearbeitet habe.
1: So, sorry, dass ich hier so reinplatze, ja? Aber ich brauche eine Stunde rein, eine Stunde raus aus der Stadt. Wenn nicht wieder irgendwo Kackstau auf der A1 ist und ich stehe im Halteverbot, wie Sie ja offensichtlich wissen, ja? Und bei uns draußen dreht meine Mutter am Rad, weil der Laden bumsvoll ist und wir keine Ahnung haben, wie wir das alles regeln sollen bei uns in der Kupferkanne. Und wenn Sie der Chefredakteur sind, dann sind Sie schuld.
2: Wie, Kupferkanne? Abgesehen davon, dass es offensichtlich ist, dass Sie keine Manieren haben.
1: Manieren? Oh, was ist das denn für ein Wort? In welchem Jahrhundert leben Sie denn? Manieren sind mir futzegal.
2: Schön, dass Sie es nochmal erklären.
1: Ja, in dem Fall.
2: Sie sind die Inhaberin der... Was wollen Sie eigentlich?
1: Wie kommen Sie dazu, mir einen Stern zu geben, ohne mir das zu sagen? Oder das in irgendeiner manierlichen Art und Weise anzukündigen?
2: Sie sind das. Verstehe. Ich so gar nicht. Ich weiß jetzt auch nicht, ob ich lachen oder weinen soll. Aber so kann es halt gehen im Computerzeitalter. Trotz einer sorgfältigen Schlussredaktion macht die Technik, was sie will.
4: Nein, so auf die leichte Schulter kann ich das nicht nehmen.
3: Und ich meine, was nennen Sie sorgfältig? Wenn ein Computer daran schuld ist, dass meine Kupferkanne und diese Kupferkanne da in Ihrer Online-Ausgabe und im Restaurantführer vertauscht worden sind, dann ist das für mich ein kapitaler Bock.
2: Es ist aber auch kurios.
3: Es hat Konsequenzen für mich. Verstehen Sie das nicht?
2: Natürlich, mein lieber Rufus. Aber das Kind ist in meinen Brunnen gefallen.
3: Nein, nein, nein, nein. Ich will meinen Stern zurück.
2: Und ich bin froh, dass wir dank Ihnen beiden so schnell auf den Fehler aufmerksam gemacht worden sind. Wir korrigieren das. Selbstverständlich. Und ich entschuldige mich bei Ihnen. In aller Form.
1: Das reicht nicht.
2: In der Online-Ausgabe wird es sofort geändert.
3: Ja, trotzdem ist es in der Welt. Und Sie kennen ja Ihre Leser. Ich hatte bereits eine Handvoll Stornierungen.
2: Wir geben heute noch eine Pressemitteilung raus.
3: Die liest doch kein Schwein.
2: Dann, weiß ich auch nicht.
5: Herr Lindenburg? Sie werden im Konferenzraum erwartet.
2: Im,
5: Ja, seit 10 Minuten. Die Mannschaft wartet.
2: Ach so, ja, dann, Sie hören ja. Sorry nochmals, auf Wiedersehen, Frau,
1: Ja, Ihr lieber Rufus bin ich jedenfalls nicht. Ich verlange sofortigen Auslieferungsstopp.
2: Das geht natürlich nicht.
1: Dann wird das ein juristisches Nachspiel haben. Ich möchte eine Gegendarstellung, ich schalte meinen Anwalt ein und Sie bekommen eine einstweilige Verfügung.
2: Was?
3: Ja, sie hat recht. Und wenn sie es nicht macht, dann werde ich
5: Herr Lindenburg, kommen Sie!
2: Sorry. Welche Konferenz, mein Gemeierchen?
1: Ich wollte Sie noch retten. Vor diesen Verrückten.
4: Ich weiß gar nicht, warum Sie sich so aufregen.
1: Klar, jeder sieht ja auch nur sein Ding, ne?
4: Ist doch eine super Werbung.
1: Für Typen wie Sie so ein Stern sicher wie eine Runde Koks, kann ich mir vorstellen.
4: Sie sind leider unverschämt.
1: Ich kann mir einfach nur nicht erlauben, meine Stammkundschaft zu verlieren, wenn Sie es genau wissen wollen.
4: Ich kann mir auch nicht erlauben, meine Stammkundschaft zu verlieren. Da haben wir doch was gemeinsam.
1: Das wüsste ich aber, dass wir beide was gemeinsam haben.
4: Bisschen viel Druck im Kessel, was?
1: Sie sind unverschämt. Arroganter Sternchenkoch. Oh, nee, ey, so eine Scheiße.
6: Ja, was packen Sie auch in zweiter Reihe?
1: Ja, warum wohl?
6: Kommen Sie, geben Sie mir den Strafzettel, ich übernehme das.
1: Nee, danke, ich brauche keine Almosen.
6: Jetzt warten Sie doch mal. Hören Sie, wir können doch erst mal... Hey! Sie haben mein Auto demoliert.
1: Selbst schuld.
6: Ja, hier, voll rein. Hey! Es ist Fahrerflucht!
7: Schon wieder zurück? Guck mal, alles Reservierungen. Da wird doch der Hund in der Pfanne verrückt. Ja, nicht du, Bolko.
8: Seit du weg bist, habe ich nicht einmal durchgeatmet. Ich habe x-mal Tischbestellungen abgelehnt. Wir sind quasi bis auf Wochen ausgebucht. Ist das nicht unglaublich? Toni, sag mal was.
1: Ich hab dazu alles gesagt.
8: Antonia? So. Du kommst jetzt mal mit deiner Mutter mit und wir beide reden jetzt mal Tacheles. Komm mal mit. Du setz dich jetzt mal da hin. Setz dich mal hin. Jede andere würde sich freuen. Das ist wie 6 Richtige im Lotto.
1: Mama, es geht doch im Leben nicht immer nur ums Geld.
8: Weißt du noch, wie Papa abgehauen ist und uns hier sitzen gelassen hat? Wie wir hier kurz vor der Pleite standen? Ich keine Nacht mehr schlafen konnte, wie ich jeden Tag Angst hatte, dass wir den Laden hier dicht machen müssen. Wie ich mir diesen blöden Job in Bad Münstereifel suchen musste, weil dein Vater keinen Cent gezahlt hat. Und wie Oma dann aus Köln kam und hiermit angepackt hat, damit wir das Lokal retten können. Weißt du das noch?
1: Wir haben ja dann alle erlebt, was mit Oma passiert ist, ne? Und außerdem, mich musst du nicht dran erinnern, wie es damals war. Ich weiß noch sehr gut, wie alle Kinder in der Schule über mich gelacht haben, weil ich dein selbstgestricktes tragen musste. Und wie wir jeden Pfennig umdrehen mussten. Ich weiß aber auch, wie sehr du gelitten hast und wie frustriert du warst. Und wie du im Übrigen mit jedem Krach gekriegt hast, weil du aufgeben wolltest. Mama, ich will das nicht nochmal.
8: Sag mal, wie kannst du dich denn darüber beschweren, dass du plötzlich Erfolg hast? Und dass du die Chance hast, viel Geld zu verdienen? Sag mal, also Antonia, ich verstehe das nicht.
1: Aber Mama, guck mal, wir haben doch Erfolg. Wir verdienen Geld, uns geht's doch gut. Ich möchte einfach nur einen ehrlichen Laden mit ehrlichen Gästen. Und eine Arbeit, die ich bewältigen kann.
8: Toni, wo ist denn dein Unternehmergeist? Wo ist denn dein Mut? Lass es uns doch wenigstens versuchen, so ein bisschen positiv ranzugehen. Das habe ich dir doch beigebracht. Schätzeke?
1: Mann.
8: Schnuppilein?
0: Kannst du das Ganze nicht irgendwie auch sportlich nehmen?
4: Erinnerst du dich an den Kollegen aus Frankreich, der sich aufgehängt hat, als er seinen Stern verlor? Nicket? Du machst ja gerne deine Scherze, aber das ist kein Spaß. Das ist ein echtes Problem. Das habe ich dem Binnenburg auch erzählt.
0: Was willst du also tun?
4: Ich habe morgen einen Termin bei meinem Anwalt. Ich kämpfe.
0: So kenne ich dich.
4: Ich meine, was für ein Irrsinn. Ja, der bekommt eine Wirtin vom Land einen Stern. Einfach so, weil der Verlag einen Fehler macht. Ich meine, wirklich beeindruckend, wie die sich aufgeregt hat.
0: Wer?
4: Antonia Jansen, die war da. Die ist in das Büro reinmarschiert und hat dem Lindenburg die Leviten gelesen. Aber wie? Ja, und ich denke, super, gut, wir klären das jetzt direkt vor Ort. Oder ich lade sie zu einem Wein ein.
0: Ich habe dich ja noch nie so viel über eine Frau reden hören.
4: Es geht um einen Stern.
0: Tatsächlich.
4: Was soll das jetzt?
0: Du liebst doch starke Frauen.
4: Sunny, such dir einen Kerl. Deine ewigen Anspielungen, die nerven.
0: Aber sie gefällt dir.
8: In Köln, bei Deux Garçons.
1: Deux Garçons, das heißt zwei Jungen.
8: Warum weißt du das denn jetzt?
1: Ach Mama, habe ich vielleicht 3 Jahre Französisch gelernt? Und wollte ich irgendwann auch mal nach Frankreich gehen, um da zu arbeiten? Außerdem hier den Laden, den kennt man. Ich glaube, der hat 2 Sterne oder so.
8: So, und dann war er im Maison Greste.
1: Nee, so?
8: Ist doch jetzt egal. Rainer Ruprecht, der hat bei Rainer Ruprecht gearbeitet, den kenne ich aus dem Fernsehen. So einen berühmten Mann? Hast du beschimpft?
1: Ja, habe ich das nicht von dir? Stell dir den Kappelsbusch in Unterhosen vor.
8: Na, das war ja jetzt dein Deutschlehrer.
1: Ja, und der hat mich hier genauso in den Wahnsinn getrieben.
8: Das hast du von deinem Vater. Angriff ist die beste Verteidigung. Das ist nicht von mir.
1: Nee, du bist ja die Friedenstaube in Person.
8: Ja, deshalb laufen dir auch immer alle Männer weg.
1: So, die laufen mir höchstens weg, weil ich noch unter Mamis Fuchtel stehe.
8: Blut ist eben dicker als Wasser. Hier, Prost. Jetzt sei nicht so zickig, komm. Dass du dem sein Auto beschädigt hast, das war ein Fehler.
1: Ich weiß.
8: Wenn du das nächste Mal in der Stadt bist, dann entschuldigst du dich bei ihm. Ja, der hetzt uns sonst noch einen Anwalt auf den Hals. Und der soll dir einfach die Rechnung geben von der Werkstatt.
1: Mama, weißt du was? Ich schreibe ihm einfach eine Mail. Diesen Typen will ich echt nie wiedersehen.

0: Also, der Eckers, mein Anwalt sagt, keine Chance, die Auflage zu stoppen. So ein Verlag, der sichert sich natürlich ab. Irrtümer vorbehalten. Ich kann nichts machen.
1: Vielleicht doch.
0: Jedenfalls schreibe ich jetzt eine Mail an meine Stammkunden und informiere sie.
1: Ich habe da noch eine viel bessere Idee, Rufus.
2: Ja? Welche denn?
1: Nenn mich genial.
2: Sunny?
3: Hallo?
1: Erst sagst du, dass ich genial bin.
0: Du, ich habe jetzt auf sowas wirklich keinen Nerv. Also sag, was los ist.
2: Okay. Sunny, du bist genial.
1: Sag ich doch. Meine Idee setzt allerdings voraus, dass du rausfährst aufs Land zu dieser Kneipenwirtin und mit dir redest. Sonst funktioniert das nicht, was ich mir vorgestellt habe.
3: Und warum?
4: Morgen habe ich noch einen Tisch. Ja? Wunderbar, notiert. Bis morgen. Danke. So, und jetzt zu Ihnen, junger Mann.
5: Wie gesagt, wir wollen im Eifelblitz eine Reportage über Sie und Ihre Tochter machen.
6: Das kommt überhaupt nicht in Frage.
4: Das ist meine Tochter.
5: Ich weiß. Aber warum denn nicht?
6: Ich will doch nicht noch mehr aufsehen.
5: Das ist doch eine prima PR für Sie.
6: PR will ich schon mal gar nicht.
5: Das werden Sie nicht vermeiden können. Nach der Pressemitteilung vom Gourmetführer werden sich sämtliche Kollegen auf Sie stürzen. Und glauben Sie mir, bei uns sind Sie da besser aufgehoben. Wir haben noch sowas wie eine regionale Verbundenheit beim Eifelblitz. Das kann ich Ihnen bei den anderen nicht garantieren. Die werden sich doch höchstens über Sie lustig machen.
4: Lustig? Was heißt lustig?
5: Naja, futtern wie bei Muttern und Stern ist ja schon komisch irgendwie.
6: Ach, Sie finden uns komisch.
5: Ich? Also wir nicht, nein, aber die Kollegen...
6: So, kein Foto, kein Interview, keine Geschichte. Raus! Mama, lass klingeln, wir haben Anrufbeantworter.
5: Ich habe mal ins Archiv geguckt. Es stand ja auch schon mal schlechter um Sie. Als Ihre Großmutter gestorben war, da sollte doch alles verpfändet werden wegen der Schulden, oder?
4: Ja, aber das ist ja schon ganz lange her.
5: Der Wind kann sich auch wieder drehen. Wie viele Kneipen Ihrer Art in der Gegend haben schließen müssen, weil das...
6: Entschuldigung, irgendwie bekomme ich den Eindruck, Sie wollen uns drohen.
5: Ich will Ihnen helfen.
6: Helfen? Das ist aber nett. Seitdem das passiert ist, will jeder uns helfen. Wir brauchen keine Hilfe. Vielen Dank.
4: Doch, wir können uns das ja noch mal überlegen.
6: Nein, können wir nicht. Und jetzt danke für den Besuch und raus, bitte. Sie denn hier?
7: Mit Ihnen reden.
6: Ich weiß, ich hätte nicht wegfahren dürfen, ich komme auch für den Schaden auf.
7: Darum geht es mir nicht.
6: Worum dann? Komm aus! Gehst du ab!
7: Können Sie bitte das Tier von mir runternehmen?
4: Na, das nenne ich lieber auf den ersten Blick.
6: Entschuldigung, der ist sonst nicht so wild. Komm her, Volko, geh ab.
4: Guten Tag.
7: Guten Tag.
4: Herr van Berg. Ich bin die Adelheid Jansen, ich bin die liebe Mutter.
7: Sie kennen mich.
4: Aber natürlich. Mein Gott, Sie sind eine Berühmtheit.
7: Ja, kann ich mir irgendwo die Hände...
4: Ja, kommen Sie rein. Hier ist das Waschbecken.
8: Keine Angst, der beißt nicht.
7: Nicht besonders hygienisch, ein Hund in der Restaurantküche.
8: Wollen Sie jetzt hier klugscheißen oder warum sind Sie hergekommen? Die Rechnung dabei?
4: Sie meint die Rechnung von der Autoreparatur.
8: Danke, Mama, du musst mich nicht übersetzen.
4: Meine Tochter, bitte.
7: Also wegen dem Schaden an meinem Auto bin ich gar nicht gekommen.
8: Gut, dann schicken Sie mir die Rechnung doch einfach per Mail. Hm?
7: Das klingt jetzt für mich wie, ich soll wieder gehen?
8: Immerhin schnell von KP. Und übergriffig.
7: Bouillon kocht man besser ohne Deckel, sonst wird sie trüb.
8: Wie wär's, wenn Sie sich einfach um Ihre eigene Küche kümmern?
7: Hm? Schon verstanden.
4: So, jetzt probieren Sie doch mal. Toni kocht wirklich wahnsinnig gut.
7: Ja, und vor Wut.
8: So, Leute, ich muss jetzt arbeiten, das Geschäft geht gleich los. Ich kann es mir nicht erlauben, hier tagsüber einfach so abzuhängen wie manch anderer.
7: Heute ist mein einzig freier Tag.
8: Wen interessiert's?
4: Kinder, jetzt reden wir mal wieder vernünftig miteinander. So, probieren.
7: Ja, das ist natürlich immer das Problem. Wenn man am Anfang zu viel Salz
8: nimmt... Mit sowas soll man vernünftig reden. Klar, zu viel Salz, kein Deckel, sonst noch was. Siehst du nicht besser?
7: Ja.
4: Ich glaube, wenn man das ein bisschen streckt, dann wird's wieder...
8: Das ist so typisch für Sie. Hierher kommen, arrogantes Gesicht aufziehen und uns erzählen, wie toll Sie sind.
7: Also, wie toll ich wirklich bin, können Sie gerne mal ausprobieren. Ich lade Sie zu mir ins Restaurant ein, zum Abendessen. Dann können Sie sich ein eigenes Urteil bilden. Und Sie sind natürlich auch herzlich eingeladen, Frau Jansen.
4: Oh, das ist aber nett, sehr nett. Das ist eine schöne Idee, ne, Tunilein?
8: Nein, danke.
7: Nein.
1: Was genau verstehen Sie jetzt nicht an dem Wort nein?
7: Falls Ihre Tochter es sich doch noch anders überlegt.
4: Das ist mir irgendwie peinlich. Die ist normalerweise nicht so.
7: Unsere erste Begegnung ist total schiefgelaufen. Sowas klingt nach.
4: Aber schön, dass Sie sich hier rausbemüht haben.
7: War gar nicht so einfach zu finden. Und ehrlich gesagt, ich bin gar nicht so ein Fan vom Landleben.
4: Kommen Sie doch wieder und lernen Sie die Schönheit unserer Eifel kennen.
7: Wiedersehen.
4: Wiedersehen.
7: Ach, guten Tag. Werden Sie mir untreu, Dr. Brickwood?
9: Nach der Geschichte, da ist man halt neugierig.
7: Ja. Ja, dann viel Spaß und guten Appetit.
9: Konkurrenzbeobachtung, was?

0: Chef.
1: Ivo, was machen Sie hier? Heute ist hier freier Tag.
0: Ist noch so viel liegen geblieben. Die Zahl der Stornierungen nimmt zu.
1: Dass die Pressemitteilung vom Verlag nichts bringt, das war ja klar.
0: Ja, aber was noch viel schlimmer ist, und deswegen wollte ich Sie vor der Tür abfangen, der Wegener ist da. Viel Erfolg.
1: Danke.
0: Bis morgen.
2: Menü 12,50? Ich kann es gar nicht glauben, wie süß.
3: Du hast frisch gezapft. Supi, danke, Heidi.
4: Ich habe eine Glutenallergie.
5: Eine, bitte was?
4: Können Sie schon mal reingucken?
5: Ich nehme die Fleischbällchen.
6: Die Frikadellen.
7: Ist da auch Schwein drin? Also Schwein esse ich grundsätzlich nicht.
6: Entschuldigung.
8: Herrje, das ist ja eine Riesenportion für ein Sternlokal.
7: Kartoffelsalat, wie verrückt hatte ich die letzten 20 Jahre nicht
6: mehr. Ist der mit Mayonnaise?
5: Moment.
4: Eine Roulade bitte. Aber nur die Roulade. Ohne Füllung.
8: Ich wusste auf meine Linie achten, junge Frau.
5: Ja, dann essen Sie doch einfach so viel, wie Sie schaffen.
6: Die dreht durch. Jetzt sind doch alle irre hier.
9: Hauptsache, die zahlen ordentlich.
10: Jetzt hier, komm, arbeiten, hopp, hopp.
11: Aus.
12: Ja, kein Wunder, dein Gulasch ist ja auch Weltklasse, ne? Ich hab das mit dem Stern gelesen. Hey, da draußen ist die Hölle los. Komm, ich helf dir schnell.
11: Hey, ich hab mich doch klar genug ausgedrückt, Hans-Jürgen.
12: Weißt du was? Ich serviere das eben und dann kannst du mich immer noch beschimpfen, ja? Alles klar?
13: Sie haben sich noch nie Gedanken über das Kosten-Nutzen-Thema gemacht, Rufus.
14: Ich bin Koch.
13: Sie sind auch Unternehmer. Sie wollen eine neue Kühlanlage. Ich habe schon zigtausende in die Anlage gesteckt.
14: Um was geht es denn, Herr Wegener?
13: Der Break-Even-Point sollte längst erreicht sein. Ihr Wareneinsatz ist zu hoch.
14: Die Miete ist zu hoch.
13: Jetzt werden Sie mal nicht frech. In dieser Lage hier könnte ich weit mehr verlangen. Sehen Sie, genau genommen bin ich seit 2 Jahren nicht Ihr Finanzier, sondern Ihr Sponsor.
14: Zum Wareneinsatz. Ich kann nur mit erstklassigen Produkten arbeiten. Wir sind Spitzengastronomie.
13: Ist mir wurscht. Ich will Geld aus Ihrem Laden ziehen. Ivo hat mir erzählt, dass hier mehr und mehr Gäste ihre Tische wieder absagen. Das läuft doch komplett in die falsche Richtung.
14: Wollen Sie mir den Hahn zudrehen?
13: Ich bin ja kein Dukatenscheißer. Ich bin Investor. Sie machen mir einen neuen Businessplan für das nächste Halbjahr. Lassen Sie mir Ihre täglichen Umsätze zukommen. Lassen Sie sich irgendwas einfallen. Und vor allen Dingen holen Sie sich Ihren Stern zurück, Mensch.
14: Hier.
13: Sonst war's das hier, von heute auf morgen.
14: Wir haben einen Vertrag.
13: Ja. Mit Sonderkündigungsrecht. Und was Gewerbemieträume angeht, kann ich Sie morgen vor die Tür setzen, wenn ich will.
14: Sie haben mal von einem langen Atem gesprochen.
13: Ich höre hier immer Abwehr, Ausflüchte, Erklärungen. Ich will keine Probleme, ich will Lösungen. Tut mir auch leid. Sie schaffen das schon. Ich habe da ein ganz gutes Gefühl.
5: Danke, ne?
12: Gerne. Du, das mit dem Mädchen.
5: Ach komm, Ella, stecken.
12: Ist nichts passiert?
5: Doch, Hans-Jürgen, es ist eine Menge passiert zwischen uns. Und zwar eine Menge Beschissenes.
12: Komm, hör auf zu bocken. Du kannst nicht andauernd Leute vor die Tür setzen.
5: Eigentlich habe ich auch nur dich vor die Tür gesetzt.
12: Warum versuchen wir es nicht nochmal?
5: Weil du mich wieder enttäuschen würdest.
12: Ich kann mich ändern?
5: Menschen ändern sich nicht.
12: Komm schon, Toni, du brauchst mich. Wie willst du das alles wuppen hier? Du brauchst eine Servicekraft. Kannst du dir das leisten?
5: Ich kann mir vor allem dich nicht mehr leisten.
12: Ja, okay. Ja, stimmt, ich habe dir auf der Tasche gelegen. Und ich habe mich irgendwie nicht genügend eingebracht, stimmt auch. Aber ich sehe meine Fehler ein.
5: Wo hast du die ganze Zeit gepennt?
12: Bei Mike. Und jeden Abend an dich gedacht. Ich vermisse uns. Du vermisst uns auch, das merke ich doch. Hast du dir was getan?
5: Nein. Mann, damit kriegst du mich nicht mehr rum. Okay, ein letztes Mal auf Probe, ja? Aber nur, wenn du in deiner Bude bleibst. Und ohne Sex.

0: Also ich weiß ja nicht, warum ich mir das antue.
1: Ja, weil du einen schönen Abend haben willst.
0: Sehr witzig, mal wieder.
1: Witzig? Das ist witzig.
2: Darf ich den Damen ein Glas Champagner anbieten?
0: Nein, nein.
1: Sehr gerne.
2: Also,

0: bin.
1: Coq au vin, Mama. Das ist ein Schmorhuhn, nichts weiter. Das können wir auch.
0: Aber nicht besonders voll hier.
1: Wie wundert's denn bei den Preisen? Foie gras avec groseille. 25 Euro? Ey, für so ein bisschen Leberwurst mit Johannisbeeren würden wir maximal 4 Euro nehmen. Typ, das ist echt ein Angeber, ein Spinner.
0: Psst, jetzt kommt er.
1: Nicht nur die Gerichte rausgemacht, sondern auch die Probleme.
2: Guten Abend, die Damen.
1: Hi.
0: Guten Abend, Herr van Berg.
2: Herzlich willkommen in meiner Kupferkante. Auf einen sehr schönen Abend.
0: Ah, vielen Dank für die schöne, schöne Einladung. Ja, das ist hier ja ganz andere Welt.
2: Ja, ich bin später wieder bei Ihnen. Ivo wird sich um alles kümmern. Danke, merci.
3: So, die Damen, haben Sie schon wählen können?
0: Ja, so richtig wissen wir nicht.
3: Der Chef schlägt das Überraschungsmenü vor.
1: Ja, das wird wahrscheinlich das Beste sein.
3: Bestimmt. Und dann würde ich auch die Weinbegleitung dazu empfehlen. Da schicke ich Verena die Sommelier gleich zu Ihnen.
0: Verena Sommelierin?
1: Mama, das ist die, die den Wein eingießt.
0: Dieser Ivo, der könnte mir gefallen. Der hat so schön Hintern.
1: So, ich glaube, du verträgst offenbar nichts mehr. Es war wirklich oberköstlich. Das muss ich neidlos anerkennen.
2: Freut mich sehr, dass es Ihnen gefallen hat.
1: Auch das Ganze drumherum. Also, ich meine, ist ja nicht so, dass ich nicht wüsste, wie es in so Luxustempeln zugeht, aber...
2: Ja, klar.
1: Ja. Da merke ich halt, dass ich nicht so daran gewöhnt bin, an diesen Luxus. Großstadt liegt mir einfach nicht.
2: Kriegsbeil begraben?
1: Ja, wir sind ja auch irgendwie Leidensgenossen.
2: Und Kollegen. Rufus.
1: Antonia. Toni. Also, so nenne ich zumindest, also...
2: Freunde.
1: Ja. Ja, genau.
3: Oh, herzlichen Dank.
0: Hoppla.
3: Danke. Ja, das mache ich öfter mal.
0: Hoppla.
3: Ich gehe doch nicht auf dieses abgerockte Dach vom Chef. Ja?
0: Das kommt mir sehr entgegen. Ich habe Höhenangst. Dankeschön.
3: Bitte sehr.
4: Sie sind ein Gentleman.
3: Und Sie sind eine Frau, die das erkennt.
4: Verheiratet?
3: Und die sofort mit der Tür ins Haus fällt.
0: Naja, in meinem Alter hat man nicht mehr so viel Zeit.
3: Also, geschieden. In der Gastronomie ist schwierig mit Bindung.
0: Tja, wem sagen Sie das?
3: Und selbst?
0: Ich war nie verheiratet.
3: Aber Sie haben eine Tochter.
0: Ja? Ist ja nicht so schwer, auch ohne Trauschein.
3: Stimmt.
0: Der hat uns sitzen lassen an ihrem 7. Geburtstag.
3: Tut mir leid.
0: Ja, war besser so.
1: Ach, hier oben ist wirklich wunderschön.
2: Ich habe da einen Vorschlag für dich.
1: Einen Vorschlag?
2: Ja, also für uns beide.

0: Ja, ich glaube, ich muss auch jetzt langsam mal meine Mutter nach Hause bringen.
1: Ah ja, klar, klar. Bitte.
2: Ihre Tochter scheint auch so patent zu sein.
3: Ja, aber ich habe da manchmal ein schlechtes Gewissen.
2: Wieso?
3: Ich habe die irgendwie angekettet. Die wollte was ganz anderes machen. Die wollte raus, die wollte was erleben. Und dann war da immer dieser Betrieb. Reiner Frauenbetrieb. Ich kann mit Männern nicht so gut. Ach, wahrscheinlich habe ich ihr das eingepflanzt. Immer so abwehrend.
0: Das ist aber kuschelig hier.
4: Oh, Entschuldigung. Entschuldigung, setzen Sie sich.
0: Ach so, nee, danke, danke. Ist ja schon spät und wir müssen jetzt auch mal langsam zurück. Ne?
3: Herr van Berg, vielen Dank für die Einladung. Ich möchte, dass Sie zu uns kommen. Als Gegeneinladung. Ja, und Sie natürlich auch.
4: Ich komme sehr gern. Ich habe sowieso noch etwas mit Toni zu bereden.
3: Toni?

0: Na, auch wieder am Lande.
1: Ja, hier wird jede Hand gebraucht, siehst du doch, oder? Wünsche ich guten Appetit.
0: Bei Ihnen alles in Ordnung? Ich habe von deiner Story gelesen. Muss ich ja wohl um ein Autogramm bitten.
2: Mensch, Olaf, lass dich, ich habe keine Zeit für so einen Quatsch jetzt.
0: Dein Typ ist auch wieder mit an Bord.
2: Hast du ein Problem damit?
3: Ja, die mögen ihn nicht.
0: Können wir hier drin essen?
2: Nee, du, das schaffe ich wirklich nicht. Drinnen und draußen.
3: Aber die draußen sind irgendwann wieder weg und kommen nie wieder. Wir sind Stammkunden.
2: Mensch, Lilly, woher hast du das nur? Hm? Sprich mir mal wie ein Erwachsener.
3: Sag nur das, was Papa immer sagt.
2: Na komm, meinetwegen.
4: Sag mal, wo bleiben denn die Schnitzel?
2: Die Schnitzel, Mama, dann kümmer du dich aber bitte um den Ausschank.
5: Da fehlt wohl der Chefkoch an deiner Seite. Handschuhe?
2: Wie Handschuhe?
5: Ja, diese Einwegdinger.
2: Was hast du denn vor? Willst du operieren oder was?
5: Nein. Kochen.
2: Aha. Ja, das musst du bei mir wohl ohne Handschuhe.
5: Geht doch.
2: Das ist jetzt nicht dein Ernst, oder?
5: Wie viel Schnitzel brauchen wir noch?
0: Heidi, wir müssen heute noch nach Brügge.
1: Würde ich an deiner Stelle aber mal losfahren. Olaf, das wird ja heute nämlich ein bisschen dauern.
0: Hübsche Schürze hast du da.
1: Ich kann dich auch rausschmeißen.
0: Das wäre mir neu.
3: Komm, Papa, wir lassen uns nicht ärgern.
0: Heidi, sagst du bitte deiner Tochter...
3: Und seht ihr nicht so schnell wieder.

0: Wo bleiben eigentlich die...
1: Schnitzel. Was ist denn hier los?
2: Das ist Rufus van Berg, der echte Sternekoch.
1: Tag. Tag. Ich bin Hans-Jürgen, Tonis Verlobter. Oh, Vorsicht. Ist was passiert?
0: Und ihr seid also verlobt?
3: Ja, herzlichen Glückwunsch.
2: Wir sind nicht verlobt, der Hai oder Spind. Wir sind getrennt. Der hilft dir nur aus.
3: Ah, einer deiner Sklaven also, ja?
2: Ja, genau wie du heute.
3: Ja.
2: Ernsthaft, Rufus, vielen Dank. Ich weiß echt nicht, wie ich das jetzt heute ohne dich...
3: Ja, kein Problem. Gerne.
2: Darf ich vorstellen? Das ist Donner, Blitz.
3: Hallo, Blitz.
2: Die ist für Blitz. Kannst du reiten?
3: Ich bin jetzt leider nicht richtig dafür angezogen.
2: Ist doch egal, ich doch auch nicht.
3: Ja.
2: Oder hast du Schiss?
3: Ich bin auf dem Rücken eines Pferdes groß geworden.

0: schätze, ich würde gerne mal absteigen.
1: Ja, du meinst, bevor du runterfällst. Oh.
2: Oh.
0: Ich komme aus der Schlaufe nicht raus.
1: Warte, ich helfe dir.
0: Ehrlich gesagt, ich habe noch nie aus so einem Gaul gesessen.
1: Das hätte ich jetzt gar nicht gemerkt. Komm.
0: Ich sollte meine Vorbehalte gegenüber dem Landleben noch mal überdenken. Ist schön hier.
1: Vorschlag.
0: Ja, welcher?
1: Du wolltest mir einen Vorschlag machen.
0: Ach ja, richtig. Du kennst doch diese regionale TV-Show Topf und Pfanne. Wo zwei Köche, sagen wir, zusammen kochen.
1: Kenn ich nicht.
0: Macht nichts. Jedenfalls, eine Redakteurin der Kölner Abendpost, die könnte uns da reinbringen. Und wir dachten, also ich dachte an etwas Auffälliges. TV-Show und Print. Um die Sache mit dem Sternevertausch unterhaltsam zu erklären und wieder in Ordnung zu bringen.
1: Ja, aber spinnst du es? Noch mehr Aufmerksamkeit.
0: Ja, aber besser als jede halbgare Richtigstellung des Gummiführers.
1: Und was hätte ich davon?
0: Klarheit. Ich bekomme meine Gäste zurück und du wirst sie wieder los. Alles wieder normal, wie früher. Das willst du doch. Ich mein, wir erreichen damit mein und dein Publikum.
1: Ja, aber Fernsehen, Presse, Rufus, das liegt mir null.
0: Für mich wäre das sehr wichtig, Toni. Lebenswichtig.
1: Ach, komm, immer die Arbeit. Weißt du, ich koche so gerne, aber manchmal hasse ich meinen Job. Die Küche, in der ich jeden Mittag stehe, da ist meine Oma umgefallen. Beim Kartoffelschälen, einfach so. Hab sie sehr geliebt.
0: Meine Oma auch sehr geliebt.
1: Ich habe gerade erzählt, dass ich weg will in die Schweiz. Ich habe lange gedacht, dass ich schuld bin, dass sie gestorben ist.
0: Nein, das lag sicher nicht an dir.
1: Ja, vom Kopf her weiß ich das auch. Also, ihr Herz. Bin ich halt geblieben. Auch meiner Mutter zuliebe. Blut ist halt dicker als Wasser.

0: Und?
1: Ja, sie macht's.
0: Wie hast du das denn hingekriegt? Die ist doch so eine Zicke.
1: Nein, das ist sie nicht. Sie ist nur überfordert.
0: Jedenfalls haben wir da eine Hammergeschichte. Ich rufe Butch an, der arbeitet bei Radio Eifelfreude. Das ziehen wir ganz groß hoch. Ich mach dich wieder zu dem, was du bist.
1: Ja. Ich bin mir allerdings nicht sicher, ob das wirklich der richtige Weg ist.
0: Doch, Rufus, das ist er.
1: Das ist ein Duell, Sunny. Und kein gemeinsames Pfannkuchenbacken.
0: Ja, und?
1: Ja, ich weiß nicht. Irgendwie fühlt sich das nicht richtig an.
0: Wieso das denn?
1: Weil ich ein Gewissen habe. Darum.
2: Du kommst ins Fernsehen. Das ist ja ein Hammer.
3: Ich weiß nicht.
2: Ach, immer du und deine Bedenken.
3: Na ja, wenn ich es gut mache, dann kommen vielleicht noch mehr Gäste.
2: Also das ärgert mich jetzt wirklich auch. Ich meine, du und ich, wir schuften hier Tag ein, Tag aus. Immer von der Hand in den Mund. Und jetzt können wir mal richtig Geld verdienen und du jammerst.
3: Ja, aber ich bin am Limit, Mama. Merkst du das nicht? Ich meine, wie sollen wir das denn schaffen, wenn es so weitergeht?
2: Wir können doch jemanden einstellen. Denk doch mal ein bisschen mehr wie eine Geschäftsfrau.
3: Karriere ist ein Defekt.
2: Ich höre immer nur deinen Vater.
3: Rufus sagt auch, dass ich zu negativ bin.
2: Und?
3: Was und?
2: Eine Mutter merkt alles.
3: Ja, dann ist doch gut, ne?
2: Ach, immer rennst du weg.
3: Ich bin müde, Mama, und ich muss noch Kartoffelsalat machen mit Mayo. Harry wartet sich ja auch schon auf mich.
2: Bitte lass das nicht wieder von vorne anfangen, bitte.
3: Was denn du da?
4: Ja, einer muss ja die Tageseinnahmen zählen und die Abrechnung machen.
3: Und? Was ist das Ergebnis nach dem Erlebnis?
4: Ja, du kannst zufrieden sein, hier. Die Frage ist nur, was ist mit mir?
3: Tja, was ist mit dir?
4: Ein Trinkgeld habe ich mir jedenfalls gleich genommen.
3: Na, können wir das in Zukunft bitte absprechen?
4: Warum? Steht mir zu. Meinen Lohn habe ich mir auch gleich ausgezahlt.
3: Ey, Hajo, du kannst nicht ständig in die Kasse greifen. Wie oft soll ich dir das noch sagen?

0: verstehe. Madame hat das Besseres in Aussicht.
1: Gute Nacht.
0: Ich sag ja immer, lieber den Spatz in der Hand, als die Taube auf dem Dach.
2: Kurze Aufmerksamkeit. Das muss hier morgen Mittag reibungslos klappen, auch wenn der Laden nur halb voll ist. Da ich nicht da bin, Patrizia übernimmt die Leitung der Küche.
3: Klar, schön.
2: Und da Ivo nicht da ist, bitte, Sie den Service.
4: Gerne.
2: Nickets. Patrice? Rufus von Berg?
5: Hey, na, du meldest dich ja gar nicht.
2: Ja, ich hatte unheimlich viel zu organisieren.
5: Ich wollte doch eigentlich bloß wissen, ob alles dabei bleibt, also was die Redakteurin mir geschrieben hat.
2: Ja, was wirst du denn kochen?
5: Ja, du, deswegen rufe ich ja an. Also wir kochen ja im Team und deswegen dachte ich, sollten wir uns ja vorher absprechen, was wir kochen, ne?
2: Sicher, ja.
5: Okay, also ich dachte an Fisch, gebraten.
2: Ja, Fisch hatte ich auch vorher, allerdings als Vorspeise.
5: Wie du auch.
2: Ja, also jeder kocht ja seins. Auch wenn wir da gemeinsam auftreten, ne?
5: Ach so, okay.
2: An was für einen Fisch hattest du denn gedacht?
5: Warte mal ganz kurz, Rufus, nur, dass ich es richtig verstehe. Also, jeder kocht seins und dann?
2: Du, das Mittagsgeschäft geht gleich los.
5: Und was kochst du jetzt genau?
2: Ja, das wirst du dann sehen.
6: Morgen, ja.
5: Klingt ja fast so, als würdest du ein Geheimnis draus machen.
6: Nein, nein.
2: Ich bin nur total im Stress.
5: Okay. Ja, dann bis morgen.
2: Ja, bis morgen. Ich freue mich, ja?
5: Ich vermisse dich. Rufus? Naja, war trotzdem irgendwie komisch. So kurz angebunden.
7: Also doch.
5: Was?
7: Es hat dich erwischt.
5: Wir haben uns geküsst.
7: Mhm. Das ist also seine Taktik, dich zu überzeugen. Mhm.
5: Und das hast du von Oma. Immer dieses Misstrauische bei Männern.
7: Dein Ziel bei dieser Sendung ist, dass die Leute erfahren, dass wir hier ehrlich kochen. Bei uns gibt's Hausmannskost, keine Sterneküche. Und wir wollen normales Publikum. So. Ich will nur, dass du dich daran erinnerst und dass du das nicht tust, weil du irgendeinem Typen einen Gefallen tun willst.
5: Du fandest ihn doch total nett.
7: Nett ist die kleine Schwester von
5: Oh Mama, ey, solche Sprüche brauche ich schon mal gar nicht.
7: Was denn? Rühr weiter. Mit einem angebrannten Pudding gewinnst du keinen Blumentopf.

0: Morning.
1: Morgen. Sunny.
0: Antonia Jansen, nehme ich mal schwer an.
2: Ja.
0: Bin ich Sunny Küpers von der Kölner Abendpost. Wir hatten telefoniert.
2: Ja, ja, ich erinnere mich.
0: Kurzes Briefing. Die Kooperation zwischen Antenne Eifel und uns steht. Wir berichten zuerst und groß. Wer von euch beiden Hübschen am Ende die kupferne Pfanne bekommt? Die kupferne Pfanne für die Kupferkanne. Fällt mir erst jetzt auf.
2: Entschuldigung, ich habe eine Frage.
0: Der Moderator ist über alles informiert. Den interviewe ich anschließend. Dann Statements vom Publikum. Die probieren alles und geben dann ihr Voting ab.
2: Aber ich meine, heißt das jetzt, es ist doch ein Wettbewerb?
0: Was sonst? Kennen Sie das Format nicht, Topf und Pfanne?
2: Naja, also ich dachte, es ist eher so miteinander.
0: Je mehr ihr fightet, desto spannender wird das Ganze.
2: Rufus sprach von Team. Also ein gemeinsames Showkochen und nicht ein Kochschuh gegeneinander.
0: Dann hat der gute Rufus wohl geschwindelt.
3: Jetzt hör doch mal auf, so einen Unsinn zu erzählen. Entschuldigung.
2: Moment mal, was soll denn das? Müssen solche vorgeführt werden, oder was?
3: Nein, Toni, ich will jetzt nicht, dass du denkst...
2: Die kleine Bratkartoffel-Else, über die alle lachen, der große Sternekoch, vergiss es.
0: Dann tu dir jetzt nicht die Nerven verlieren.
2: Und ich kann mich nicht dran erinnern, ihn das Du angeboten zu haben.
3: Du bist manchmal so ein Trampel, das bringt doch jetzt überhaupt nichts. Warte. Bitte. Warte. Bitte.
4: Du verstehst das alles falsch und du bist so empfindlich.
2: Also wie empfindlich ich bin oder nicht, entscheide ich immer noch selbst.
4: Okay, bitte. Die Küppers, die will eine gute Story. Ja, soll sie haben, ist ihr gutes Recht. Aber was wir daraus machen, das ist doch unsere Sache.
2: Und woher weiß ich, dass du mich nicht reinlegst?
4: Warum sollte ich das tun?
2: Ich weiß es nicht.
4: Das ist nur eine Show. Wir machen das zusammen, ich unterstütze dich. Du bist so eine großartige Köchin, habe ich doch gesehen. Du wirst mich an die Wand kochen, die Leute werden dich lieben. Du bist eine von ihnen.
2: Ich fühle mich total unwohl, Rufus.
4: Ja. Ich mich auch. Das ist Lampenfieber.

0: Ich bringe hier mal lieber alles auf Vordermann. Toni wird platt sein danach, dann freut sie sich, wenn alles blitzt.
1: Okay, wenn du meinst.
0: Ja, meine ich.
1: Und wenn du fertig bist, dann schließt du hier ab, ja?
0: Keine Sorge. Viel Spaß. So.
2: So, bitteschön. Das ist alles selbst gemacht. Nehmen Sie ruhig eins. Das Brot, die Butter, der Quark, Kräuter aus dem eigenen Garten. Bitte nehmen Sie auch gerne noch.
3: So, jetzt müssen Sie aber Gas geben, Frau Janssen, ne?
2: Ja, danke.
3: Sonst werden Sie von Ihrem Konkurrenten noch überholt.
2: Wir sind keine Konkurrenten.
3: Ja, was denn dann?
2: Kollegen.
3: Ach, und Sie schleudern die Kräuter trocken?
2: Ja, das mache ich, damit die Suppe nicht wässrig wird, sondern würzig.
3: Ja, und wässrig soll eine Gurkensuppe ja nicht sein, ne? Oh! Hoppala! Ja, dann schaue ich noch mal hier drüben. Unser Sternekoch bewahrt die Ruhe.
4: Ja, das lernt man als Chef. Ruhe und Präzision sind oberste Priorität.
3: Und das wird jetzt.
5: Zum Hauptgang gibt es ein Wagyu-Rind. Bei uns auch als Kobel bekannt. Die Marmorierung ist sehr besonders. Die Fettadern sind so dünn, dass sie bei Zimmertemperatur schon schmelzen.
3: Und was gibt's dazu?
5: Dazu gibt es dann noch ein Trüffelchen.
3: Ah, Kupferkanne Köln gegen Kupferkanne Eifel, David gegen Goliath. Wobei, wir wissen alle, wie die Geschichte ausgegangen ist. Also drücken Sie Antonia Janssen die Daumen.
6: Du musst den Deckel drauf machen, sonst kocht das Wasser nie. Drauf. Du schaffst das.
3: Oh! Shit happens.
6: Kein Problem.
3: Ja, also, dass jemand mal seinem Konkurrenten hilft, das hatten wir auch noch nicht.
6: So, kein Problem. Du schaffst das. Komm.
3: So, ja, dann wird's jetzt aber auch Zeit für den Hauptgang.
6: Ja.
3: Jetzt gibt's was zum Probieren, meine Damen und Herren.
6: Bitte sehr. Würden Sie kurz halten?
3: Frau Janssen.
6: Komm. Ja, das schneiden wir raus. Kein Problem. Nicht aufgeben.
3: Wow, yes!
0: Cheers.
2: Cheers.
0: Auf uns.

0: jetzt auch nochmal hier. Vielen, vielen Dank. Es war eine tolle Show.
1: Es war eine Katastrophe.
0: Ja, aber der Unterhaltungswert, der war Bombe. Ich komm.
2: Oh, ist ja nicht so gut gelaufen, hm?
1: Ach, Mama, ey, lass mich einfach nur in Ruhe.
3: Ihre arme Tochter.
2: Ach, die kriegt sich schon wieder ein. Ich kenne die lang genug.
1: Besser hätte es nicht laufen können.
4: Naja.
1: Sei happy. Die Verhältnisse sind wieder gerade gerückt.
4: Ja, aber wir haben Toni benutzt.
1: Kein falsches Mitleid mit Losern. Wir zwei sind einfach das perfekte Team. War schon immer so.
4: Sorry.
1: Ja, dann ist doch schön, dass die Verhältnisse wieder gerade gerückt sind. Hm? Ich bin so enttäuscht, Rufus. Von dir und von mir. Aber wie sagt man so schön? Enttäuscht leben heißt ohne Täuschung leben. Lass sie doch.
4: Ich will das klären. Toni! Da ist jetzt ein völlig falscher Eindruck entstanden. Sunny und ich, das ist eine alte Geschichte.
1: Ja, und alte Liebe rostet nicht.
4: Können wir versuchen, sachlich zu bleiben?
1: Du, ich bin sowas von sachlich, das glaubst du gar nicht.
4: Toni, mir ist das ernst mit uns.
1: Ganz sachlich? Fällt mir schwer, das zu glauben. Ich fühle mich total verarscht und benutzt.
4: Glaubst du nicht, dass du jetzt Privates und Berufliches vermischt?
1: So, und privat streichen wir mal.
4: Was heißt das?
1: Das heißt, es ist aus. Du und ich, Rufus, wir sind zwei Welten. Und wir werden immer zwei Welten bleiben. Wir passen nicht zueinander.
4: Bin ich anderer Meinung?
1: Schön. Das kannst du auch gerne sein. Mach du dein Ding und ich mach meins, ja?
4: Hier, schau mal. Das ist dein Preis. Du hast gewonnen.
1: Der Erfolg ist auf deiner Seite. Viel Glück.

0: Sein Finanzier geht ihm an die Kehle, weil sein Kosten-Nutzen-Modell nicht mehr funktioniert.
1: Ja, da denkt man, wenn man den so sieht und sein Restaurant, denkt man doch, es kann dem Menschen nicht besser gehen.
0: Sein ganzes Leben steckt in der Kupferkanne. Aber wenn der Weg in, ja, dann sitze ich auch auf der Straße.
1: Ivo, wenn... Ich bin Heidi. Dann kommst du zu uns in die Kupferkanne. Wir können einen Mann wie dich gebrauchen. Hey, Toni!
0: Ist ja kein Problem. Ich fahr dich. Dein Lokal interessiert mich schon lange.
1: Ich mag tatkräftige Männer. Gerne.
0: Ich mag pfeifende Frauen. Ja. Kommen Sie.

0: Marc, nehmen Sie das mit. Danke.
1: Guten Appetit, Herr Wegener.
2: Ja, bitte.
3: Den habe ich. Ich nehme noch einen Espresso, bitte.
1: Für mich auch, bitte.
3: Doppelt.
1: Ja, den habe ich gewonnen.
3: Glückwunsch.
1: Es ging um Aufmerksamkeit, Präsenz, PR. Es ging darum zu zeigen, wem der Stern gehört.
3: Und Sie glauben tatsächlich, das bringt Ihnen was? Von diesem Kuchenbodensender?
1: Besser als nichts zu tun.
3: Danke sehr für die Zahlen.
1: Ah ja. Ja, die könnten besser sein, aber...
3: Deswegen bin ich hier. Ich mach's kurz. Lieber ein Ende mit Schrecken als ein Schrecken ohne Ende.
1: Kommen Sie, geben Sie mir ein paar Monate, dann...
3: Ich bin ein ungeduldiger Mensch, Rufus. Das wussten Sie. Vom ersten Tag an.
1: Ein Jahr.
3: 6 Wochen. Dann ist hier Schluss für Sie.
1: In einem Jahr haben wir den Stern auch offiziell zurück.
3: Mensch, Rufus, Sterneküche, dieser ganze Schnickschnack, das braucht doch kein Mensch.
1: Was?
3: Ich habe in Berlin einen jungen Koch gefunden. Der hat ein Konzept für diesen Laden. Konzepte, darauf stehe ich. Danke.
1: Hier kocht jemand aus ganzem Herzen. Ein Chefkoch ist kein gewöhnlicher Koch. Hier geht es um Bilder, Sprache, Farben. Es geht um ein Erlebnis, es geht um Geschichten, aber davon verstehen Sie nichts. Ihnen geht es nur darum, satt zu werden. Ihnen geht es nur um den Profit.
3: Und das überrascht Sie jetzt? Ich nehme die Rechnung, bitte.
1: Sie sind eingeladen.
3: Danke.
4: Das ist doch wohl ein Witz.
5: Nee, Mama. Mir reicht's bis oben hin.
4: Ach, du bist erschöpft. Und dann auch noch dieser Ärger mit dem Hans-Jürgen.
5: Boah, was ein Glück, dass ich den von der Hacke hab.
4: Das ist normal, dass du traurig bist wegen deinem Streit mit deinem Rufus.
5: Mama, ich möchte jetzt nicht mit dir meine Männergeschichten diskutieren, okay?
4: Ich glaube, du siehst das ganz falsch. Der hat auch Druck. Weißt du, der Ivo hat mir das erzählt, dass er...
5: Lass es doch einfach. Mir macht es so keinen Spaß mehr. Glaubst du echt, dass wir mit dieser Geschichte die Fresstouris loswerden? Das Ganze, das war ein Riesenfehler. Wenn erstmal diese Show ausgestrahlt wird und das alles in den Zeitungen steht, kommen diese Schickimickis doch erst recht hier raus, um sich über mich lustig zu machen. Ich weiß gar nicht, wie ich so bescheuert sein konnte, mich darauf einzulassen.
4: Das ist ein gut gehendes Geschäft. Und sowas gibt man nicht einfach auf.
5: Nee, einfach nicht. Aber nach einer falschen Entscheidung folgt jetzt einfach nur die richtige.
4: Ach, du willst doch nur wegrennen. So hab ich dich nicht erzogen.
5: Mama, wir verkaufen die Hütte, Punkt.
4: Hütte? Entschuldigung, diese Hütte, die hat eine jahrzehntelange Tradition und ist die Grundlage unserer Existenz.
5: Siehst du, seit Jahren kommst du mir mit diesem emotionalen Druck. Da hab ich auch keine Lust mehr drauf. Aber man muss doch immer wissen, wann Schluss ist.
4: Naja, was willst du jetzt machen? Du kannst ja nur kochen.
5: Mit dem will ich auch nichts mehr zu tun haben.
6: Chef, ich möchte gerne Feierabend machen und unten abschließen.
1: Ivo, ganz kurz. Habe ich Ihnen schon mal gesagt, dass ich das alles ohne Sie nicht geschafft hätte?
6: Aber Chef.
1: Ja. Sie werden schon nicht so tief fallen. Kommen Sie ganz kurz. Ach, ganz kurz. Wenn mir bitte alle ganz kurz zuhören. Ich hatte heute ein längeres Gespräch mit unserem Geldgeber, Herrn Wegener. Und leider sieht es so aus, dass...
6: Was? Er hat seine Drohung wahrgemacht? So wann?
1: In 6 Wochen müssen wir hier raus. Aber Sie kennen ja meinen Grundsatz. Qualität und Können setzt sich durch. Ob mit Stern oder ohne.
6: Was wollen Sie denn jetzt tun?
1: Wir finden einen neuen Platz.
6: Das geht doch gar nicht so schnell.
1: Ja, es kann sein, dass wir ein paar Monate überbrücken müssen. Aber ich werde versuchen, dass niemand von Ihnen auf der Straße landet, ja?
6: Und was ist mit den Banken?
1: Ja, die haben schon bei der Kühlraumsache abgelehnt.
6: Und mit einem anderen Finanzier?
1: Die fallen nicht vom Himmel.
6: Aber wir werden ab jetzt gute Presse kriegen. Die Gäste kommen zurück, da bin ich ganz sicher.
1: Ändert aber nichts an der Entscheidung von Wegener.
6: Da sind wir am Ende.
7: Ja.
2: Ja, das mache ich, damit die Suppe nicht wässrig wird, sondern würzig.
7: Ja, und wässrig soll eine Gurkensuppe ja nicht sein, ne?
8: Irre witzig, oder?
1: Kann man das noch stoppen?
8: Natürlich.
1: Nein, ich will das nicht. Ich will nicht, dass Toni so dargestellt wird.
8: Bist du bekloppt, Rufus? Die werden doch nicht, weil es dir gerade so einfällt, ein Erfolgsformat wie Topf und Pfanne einfach nicht senden. Also.
1: Hier wird jemand lächerlich gemacht, das ist alles.
8: Ja, aber du kommst gut rüber. Das ist eine super Promotion für dich. Gerade jetzt, wo der Wegener dich fallen gelassen hat. Und meine Story wird affengeil. Eine ganze Seite im Magazinteil. Vom Verleger schon abgenickt.
1: Das interessiert mich alles nicht mehr.
8: Warum habe ich mir dann den Arsch aufgerissen?
1: Weil du deine gute Geschichte haben willst, deine Story, deine ganze Seite. Leider übersiehst du da was. Das hier, das ist keine gute Geschichte mehr.

muss Ihnen noch was sagen. Meine Tochter möchte Sie nicht wiedersehen. Ja, ein bisschen kennen Sie sie ja mittlerweile. Wenn die sich mal was in den Kopf gesetzt hat, gibt's kein Zurück mehr. Tut mir leid.

0: Toni!
1: Kevin!
0: Was machst du denn?
1: Tut mein Bein, es tut so verdammt weh.
0: Nicht bewegen!
2: Ich hole einen Krankenwagen.
1: Nein, es ist nicht nötig.
0: Auch nicht sprechen.
1: Mann, jetzt mach doch nicht so ein Theater. Es ist doch nur mein Bein.
2: Van Berg, wir brauchen einen Krankenwagen. Reitunfall. Wir sind hier. Wo sind wir denn hier?
0: Wir bringen Sie zu uns.
2: Ja.
0: Hallo?
2: Langsam.
0: Kommen Sie bitte in die Kupferkanne. Das ist Mechernich Vollem. Holunderweg.
1: Wehe, du lässt mich fallen.
0: Ja, beeilen Sie sich.
2: Niemals.
0: Bitte, bitte.
1: Ich traue dir nicht mehr. Kann ich mitkommen?
3: Klar.
2: Ja, ich fahre hinterher.
1: Nee, das will ich nicht. Auf gar keinen Fall.
0: Tut mir leid.
2: Wir sind schon zwei arme Hunde, was?

0: Ja, leider. In 5 Wochen.
1: Dann.
0: Erst mal eine kleine Pause, aber dann informieren wir unsere Stammgäste natürlich sofort, wann und wo es weitergeht. Darf ich?
1: Dabei war der Artikel neulich in der Kölner Abendpost doch großartig. Die müssen Ihnen doch wieder die Bude einrennen.
0: Ja, Sie wissen ja, unser Gewerbe ist unberechenbar.
1: Die Frau da draußen in der Eifel, die kann Ihnen natürlich nicht das Wasser reichen.
0: Ich finde, sie kocht sehr gut und authentisch.
1: Zu fett, zu schwer, zu viel.
2: Kann ich Ihnen noch was Gutes tun?
1: Nur eine gute Rechnung.
2: Oh, sehr gerne.
0: Ich wünsche Ihnen noch einen schönen Abend.
2: Chef, wenn die weg sind, muss ich Sie unbedingt sprechen.

0: Sie wissen, wie gerne ich für Sie gearbeitet habe.
1: Gearbeitet habe? Klartext, Igor.
0: Die Nerven machen das nicht mit, dies Ungewisse.
1: Und da haben Sie sich entschieden zu gehen. Haben Sie etwas Neues?
0: Nee.
1: Ja, dann ist das doch Quatsch. Sie können doch gar nicht ohne das hier. Und von was wollen Sie leben?
0: Ja, das ist es eben. Die Situation macht mir Angst. Wer weiß denn, was nun wird, wie lange es dauert. Ich muss mein berufliches Leben wieder selbst in die Hand nehmen.
1: Ich brauche Sie. Wir stehen diese Krise gemeinsam durch.
0: Wegener sagt, er kriegt noch Geld von Ihnen.
1: Sie sprechen mit Wegener?
0: Ja, er hat mir das Angebot gemacht bei Ihrem Nachfolger, aber Trendküche ist ja nichts für mich. So, Crossover ist mir zu neumodisch.
1: Ja, ich...

0: akzeptiere Ihre Kündigung nicht. Was kann ich tun, um Sie zu halten?
1: Nichts. Glauben Sie mir, es fällt mir schwer.
2: Alle Leute erkundigen sich nach dir. Vorhin war sogar Olaf mit seiner kleinen Tochter da. Nach so langer Zeit.
3: Ach, der.
2: Also, weißt du, ich habe mir überlegt, wir streichen den Gastraum neu. Und dann machen wir einfach wieder auf. Also, ich meine, sobald du wieder fit bist. Alles auf Anfang. Komm, wir lassen uns doch von so einer Geschichte nicht unterkriegen, hm?
3: So eine verdammte Scheiße, ey.
2: Ja. Lass allen Ärger raus. Hey, hm? Deshalb weint doch Anne Jansen nicht.
3: Nicht deswegen.
2: Warum denn?
3: Ich vermisse den Rufus einfach.
2: Ich kann den doch anrufen.
3: Nee, das wirst du schön sein lassen, verstanden?
2: Warum denn?
3: Lass es einfach, Mama, es hat keinen Zweck.
4: Ja, das ist ganz genau die Größe, die ich suche. Sagen Sie, kann man an dem Mietpreis noch was? Ja, ja, ja, klar. Innenstadtlage. Ja, dann trotzdem ist mir das zu teuer. Haben Sie vielen Dank. Danke. Scheiße. Frau Jansen.
2: Herr van Berg, wie stehen Sie zu meiner Tochter? Jetzt nicht um einen heißen Brei reden, wir sind Eifelfrauen.
5: Uni?
6: Ey, wenn du hierher gekommen bist, ja, um mich mit irgendeinem Scheiß zuzutexten, dann rufe ich unsere Hausärztin an. Die Frau Dr. Borwitzki. Und wenn du die siehst, ja, dann rennst du gleich freiwillig wieder weg.
5: Na ja. Ihr Eifelfrauen, immer gleich losbellen.
6: Mann, Rufus, was willst du hier? Ich habe meiner Mutter echt verboten, dich anzurufen.
5: Sie hat mich nicht angerufen. Mein sehr berühmtes Mousse au Chocolat. Meine Gäste sagen, es macht glücklich.
6: Mhm. Wie soll ich das essen?

0: gar nicht so schlecht.
1: Schon mal was von Crossover gehört?
0: Cross was?
1: Also zum Beispiel Sterneküche mit regionaler Küche gemischt. Die Verbindung von Gegensätzen. Mein Mousse au Chocolat, Kuchen aus der Eifel. Crossover.
0: So wie du und ich?
1: Genau.
0: Sauerbratensoße mache ich immer mit Pumpernickel. Was meinst du?
2: Das ist gut. Das ist großartig.
3: Hugo, was gibt's zu Grenzen? Nichts zu tun? Los geht's, der Laden brummt.
4: Koch einmal die Tomaten.
0: Ist jetzt nicht dein Ernst, oder?
3: Mach ich immer. Ist hygienischer.
0: Das ist scheiße. Wenn wir voneinander lernen wollen, dann ist das keine Einbahnstraße. Schon mal kochen ist erst einmal was Sinnliches.
2: Was, wenn du das sagst?
0: Balko, gehst du raus! So, ein Hund gehört nicht in die Küche. Ah, ich habe übrigens deine Gemüsebouillon probiert. Ist prima.
3: Dein Sauerbraten ist eine Wucht. Aber lass uns die Scheiben etwas dünner schneiden. Dann haben wir eine schöne Balance zwischen Fleisch, Soße und Beilagen.
0: Okay. Schau mal, ich habe Backflaumen für den Fond benutzt, halt von meiner Oma. Das verfeinert den Geschmack.
3: Das ist es?
0: Tja.
3: Ich lerne gern von dir.
0: Ich von dir.
5: Wo bleibt denn das Carpaccio von der Lachsfrucht?
0: Ja, komm sofort, komm sofort.
3: Hugo, Handschuhe aus.
6: Was heißt denn das überhaupt hier, Crossover?
0: Crossover, das ist eine Kreuzung aus zwei unterschiedlichen Kochkulturen. Zum Beispiel Deutsch und Französisch. Oder jetzt, wie in unserem Fall, halt Hausmannskost eben fein gemacht.
6: Och, Himmel und Erde bleibt Himmel und Erde.
0: Naja, bei uns ist jetzt eine kleine Portion Blutwurst an Wasabi-Kartoffelpüree.
6: Wer will denn sowas essen?
0: Mama, jetzt sei doch mal zufrieden. Guck doch mal, der Laden ist voll.
6: Ja, das stimmt. Hauptsache, du bist glücklich.
0: Ich bin glücklich.
6: Dann bin ich auch glücklich. Rufus, guck mal beim Schwein.
2: Heidi?
6: Wenn du meiner Antonia Kummer machst, dann kriegst du es mit mir zu tun. Mit mir und meinem Crossover. Verstanden?
2: Ich werde dir keinen Kummer machen. Versprochen.
0: Und? Besser oder schlechter?
7: Besser.
0: Ach, du bist was Liebes, Lilly. Ich glaube, das habe ich dir so auch noch nie gesagt.
8: Gleich jetzt rüber nach Belgien, dann ist das auch vorbei. Muss Lilly wieder in die Schule.
0: Schau mal, ich habe dir noch ein Dessert eingepackt für unterwegs.
7: Pudding?
0: Nee, Pudding haben wir nicht mehr. Das Creme Brûlée ist noch besser. Love ist auch dabei. Kannst du mir aber Gelegenheit wiederbringen.
8: Ich kann ja bei Gelegenheit auch mal wieder Tomaten mitbringen. Weiß schon.
0: Ganz lieb, Olaf, aber das machen wir auch nicht mehr.
9: Still's hin.
8: Tja, da muss ich wohl langsam meine Hoffnung aufgeben.
7: Aber wir können trotzdem weiterhin Freunde bleiben.
0: Das bleiben wir auch, Lilly. Versprochen. Macht's gut.
7: Tschüss.
0: Ciao.
6: Sie kriegen auch. Das ist aber eine große Freude.
10: Na, ich dachte, vielleicht braucht ihr ein bisschen Unterstützung.
6: Ja, guck dich mal um. Du kannst gleich anfangen. Komm.
10: Hey, Chef.
3: Ivo.
10: Grüß dich.
3: Das ist ja schön.
2: Sogar ein Lagerfeuer kannst du machen.
0: Das Reiten bringe ich dir auch noch bei.
2: Wieso? Ich kann doch super reiten.
0: Ja, genau.
2: Was für ein toller Erfolg.
0: So kann es bleiben.
2: Für immer?

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0: 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Hallo, ich bin Jennifer Siegler. Es ging eigentlich mir darum, dass ich was Sinnvolles in meinem Beruf machen möchte. Und ich habe angefangen bei den Kindernachrichten Logo. Da habe ich Kindern erklärt, was auf der Welt los ist. Jetzt mache ich das Ähnliche hier im HR für Erwachsene. Also ich muss sagen, ich bin ein totaler Nachrichtenjunkie. Ich beschäftige mich sehr, sehr, sehr viel mit journalistischen Themen. Aber wo ich total abschalten kann, ist im Wald, wenn ich mit meiner Hündin unterwegs bin und dann gibt es auch kein Handy, dann gibt es keine Nachrichten und dann bin ich einfach mit der in der Natur. Heimat ist für mich der hessische Dialekt. Meine Oma hat total krass hessisch gesprochen. Meine Eltern reden hessisch und ich muss sagen, dass ich das total liebe. Und wenn ich das höre, dann fühle ich mich total zu Hause. Wir sehen uns.
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8: Hallo Hessen, herzlich willkommen. Schön, dass Sie eingeschaltet haben. Nick Huber aus Rottgau baut Gitarren. Aber nicht irgendwelche Gitarren für Hinz und Kunz, sondern richtig tolle Teile sind das, die von den Größen der Rockmusik gespielt werden. Von den Gitarristen von Metallica zum Beispiel oder von den Scorpions und von vielen anderen mehr. Was das genau für Gitarren sind, wie er die baut, mit was für einem Holz, was das für ein Geheimnis ist, was da drin steckt, das wird er uns nachher ein Stück weit verraten. Vorher kommen wir aber zu unserer Tiervermittlung mit Herz. Ich begrüße ganz herzlich Aileen Seibert. Schön, dass du bei uns bist vom Tierheim in Rüsselsheim. Genau. Und du hast uns die Luna mitgebracht.
9: Genau, die Luna.
8: Hallo Luna. Ach, guck mal hier. Also, wir haben uns gerade kennengelernt und offensichtlich ist sie ein sehr zutrauliches Wesen, oder?
9: Ja, wirklich. Die liebt Menschen, die liebt die Nähe.
8: Guten Tag. Luna, wie alt ist Luna?
9: Luna ist 6 Jahre alt jetzt.
8: Ist ja eigentlich bestes Hundealter, oder?
9: Ist stubenrein, die fährt problemlos im Auto mit, die geht gern spazieren. Also ist so eigentlich das perfekte Alter.
8: Und sie kuschelt gerne.
9: Und sie kuschelt gerne. Ist eigentlich ein kleines Schoßhündchen.
8: Oh. Wie kommt so ein Hund zu euch?
9: Eine Abgabe gewesen, aus privaten Gründen. Leute hatten keine Zeit mehr. Ja, so kam die zu uns, die Luna.
8: Das ist aber schon tragisch irgendwie, ne?
9: Für den Hund.
8: 6 Jahre alt und jetzt plötzlich Herrchen, Frauchen und eventuell die Kinder nicht mehr da.
9: Genau,
8: Wie macht sie sich da?
9: Sie macht sich gut, aber sie hat schon getrauert die ersten Tage. Also man merkt das dann schon, dass da eine Veränderung ist. Und naja, gut, man muss halt dann ihr schon Zeit geben, bei uns anzukommen oder vielleicht auch Zeit in einem neuen Zuhause einfach, ne?
8: Oh. Versteht sie sich gut mit anderen Hunden?
9: Ja, also sie ist wirklich sehr, sehr nett mit anderen Hunden. Also sie könnte auch gut zu einem Zweithund gehen. Und ja, auch mit Kindern sollte das kein Problem sein. Natürlich nicht zu klein, ne? Sollten schon verständnisvoll sein im Umgang mit Tieren. Aber das sollte eigentlich kein Problem sein.
8: Guck mal, Luna, ich habe was zu essen für dich. Ein Leckerchen?
9: Nee.
8: Nein, doch. Nein, doch.
9: Ist jetzt zu aufgeregt.
8: Ach, sie möchte jetzt nicht. Ja, vielleicht später. Was ist das für eine Rasse?
9: Maltesermix.
8: Maltesermix.
9: Ja, genau.
8: Okay, also man merkt schon ein schönes, wolliges Fell, fast schon.
9: Ja.
8: Fellpflege ist ein Thema, oder?
9: Ist ein Thema. Also die haaren jetzt nicht so viel, sind jetzt aber auch keine reinen Allergikerhunde, aber verlieren jetzt nicht so viel Haare wie andere Rassen. Aber das Fell muss schon täglich oder alle 2 Tage schon gebürstet werden und ab und zu vielleicht auch mal ein bisschen geschoren. Ne?
8: Kann man nachher, wenn man genug Haare hat, einen Pullover draufstecken?
9: Wahrscheinlich, vielleicht. Oder
8: es gibt wirklich Leute, die das machen. Ne? Habe ich schon mal was gesehen. Toll. Wenn man sich einen Hund anschafft, wie die Luna zum Beispiel, und das der Ersthund ist, was sind so die wichtigsten Punkte, die man sich vorher überlegen sollte?
9: Ob man ausreichend Zeit hat, um man dem Hund gerecht werden kann, ne? Gerade mit der Arbeit, mit allem, mit dem Freizeitleben. Da muss man natürlich ein paar Einschränkungen am Ende des Tages machen. Und ob es überhaupt ins Leben passt, ne? Mit Kindern, mit allem einfach.
8: Mhm. Aber mit Urlaub. Kindern versteht sie sich gut, gell?
9: Mit Kindern ist sie verträglich, ja.
8: Urlaub ist echt so eine Sache, weil so einen Hund irgendwie überall mit hinschleppen, ist für den Hund auch nicht schön.
9: Ach, es kommt drauf an. Es gibt viele Hunde, die das mögen, die gerne mitkommen, die gerne dabei sind. Man muss halt nur schauen, ne? Gerade so Flugreisen, da wird es schwierig. Aber es gibt sehr viele, die wirklich mit dem Auto auch in den Urlaub fahren und sagen, wir haben jetzt einen Hund, deswegen fahren wir nur noch mit dem Auto weg.
8: Ja, das kommt mir irgendwie bekannt vor.
9: Ja.
8: Ja, selbstgewähltes Schicksal, aber ich möchte es nicht missen. Und ich glaube, der Hund, der mag es eigentlich auch ganz gerne. Ja. Hauptsache mit der Familie zusammen
9: zu sein. Also sie ist wirklich, man merkt, dass sie ist total anhänglich, sie will dabei sein und dann ist die zufrieden. Ne? Mhm.
8: Luna ist 6 Jahre alt, ist ein Malteser-Mix. Und sollten Sie Luna zu sich nach Hause holen wollen, dann schauen Sie doch mal nach auf unserer Internetseite hr-fernsehen.de/hallo-hessen. Da haben wir die Kontaktdaten vom Tierheim in Rüsselsheim hinterlegt. So, Luna, hast du fein gemacht. Wir drücken dir ganz fest die Daumen. Jetzt, ach ja, gerade hier, die Vögel, die ziehen wieder Richtung Süden. Ne? Die Zugsaison hat begonnen und es macht gerade richtig Spaß, Vögel zu beobachten. Auch in Nordhessen ist das natürlich möglich und da auch mit Wärmebildkameras. Der Kollege Arne Pollmann hat das mal direkt ausprobiert.
10: Sie sehen, was andere nicht sehen. Vögel ganz nah. Fabian Hirschauer macht sich fertig für die Vogelbeobachtung, ebenso sein Kollege Nils Stannig. Beide sind oft früh auf, um wie hier um 7 Uhr nördlich von Kassel zu sehen, wer und was hier vorbeifliegt.
11: Wir sehen ganz viele Schafstelzen hier auf dem Acker rastend und auch sich nach Nahrung suchend. Und aber leider einige andere Rastvögel leider nicht zu sehen.
10: Die weißen Punkte in der Wärmebildkamera sind die Schafstelzen. Fabian Hirschauer schaut dann mit dem besonders starken Objektiv, welcher Vogel es genau ist.
12: Ja, wir sind heute hier zum Rastvogelmonitoring. Jetzt ist der Herbstzug schon gut im Gange. Und jetzt mit dieser unbeständigen Witterung, mit den Regenwolken und Regenschauern, da kommen gerne Rastvögel auf die Äcker runter. Und wir zählen die in regelmäßigen Abständen, um zu gucken, wie sich so die Rastbestände hier entwickeln.
13: Im Herbst ist es sehr gut, das Rastvogelmonitoring hier zu machen, weil die ganzen Arten aus dem europäischen Norden auf dem Weg in den Süden sind in ihr Winterquartier und einfach bei uns Halt machen.
10: Geduld und ein Hang zum Frühaufstehen bringt eigentlich jeder Vogelkundler mit. Heute finden sie noch einen Schwarm Stare, die werden nicht gezählt.
13: Die Wärmebildkamera bietet den Vorteil, dass wir in Lebensräume sehr gut Einblicke gewinnen, die sonst total unübersichtlich sind und schwer einzusehen, wie Schilfgebiete zum Beispiel. Da ist ja ein Schilfhalm neben dem anderen und wenn sich da ein kleiner Vogel drin versteckt, dann geht er optisch unter, aber mit der Wärmesignatur ist er direkt auffindbar.
10: Und mit der Kamera geht noch mehr. Sie können viel besser eingrenzen, wo es sich lohnt, auf der Lauer zu liegen.
13: Wir suchen dann häufig erstmal großflächig ein paar Äcker ab, um zu schauen, ob es da zum Beispiel Rebhühner in den Übergangsstrukturen gibt oder an den Wegsäumen oder auf den Stoppeläckern. Und so findet man die einfach am schnellsten.
10: Schilf mit Weiher, auch ein gern genutzter Rastplatz. Allerdings nicht heute. Sie kommen an jeden Ort mehrmals zu verschiedenen Tageszeiten. Alles für die Wissenschaft und den Vogelschutz.
12: Daten, die geben wir ein in ein Datenportal, ornito.de heißt das. Kann man auch bequem im Gelände dann eingeben in der App. Da können wir mittlerweile auf eine ganze Datenreihe zurückblicken von den letzten Jahren, was die Rastvogelbestände von verschiedenen Arten betrifft. Und das dient letztlich dann einer wissenschaftlichen Auswertung, um zu schauen, gibt es irgendwelche Bestandstrends, nehmen Arten zu, nehmen Arten ab. Das ist das Ziel des Ganzen.
10: Jetzt mit sehr detailliert auflösender Wärmebildkamera. Fabian Hirschauer und Nils Stannig von der Hessischen Gesellschaft für Ornithologie können nun noch genauer beobachten, welche Vögel in Hessen leben und welche uns besuchen.
8: Tja, und besuchen und eventuell ein neues Zuhause bei Ihnen finden wird er hier, der Eddie aus dem Tierheim in Rüsselsheim. Den hat uns Eileen Seibert auch mitgebracht. Und Eddie ist ein bisschen verschüchtert gerade, gell?
9: Eddie hat gerade ein bisschen Angst, ja.
8: Oh, komm mal her, Schatz, hier. Hm? Alles gut. Er zittert ein bisschen.
9: Er zittert, ja.
8: Aber das ist auch, also der hat sich das Studio vorher nicht groß angucken können. Und hier sind so viele Leute, so viele Kameras. Das ist bestimmt nicht ganz leicht gerade für ihn. Ja. Wie alt ist er?
9: Er ist so 6, 7 Monate alt jetzt. Also ist noch
8: ganz jung.
9: Ja, ist noch ganz jung. Hat halt leider noch nicht so viel kennengelernt. Und dann ist halt für ihn alles, was er so jetzt neu sieht, das ist für ihn erstmal befremdlich.
8: Alles, ne? Ein großer Schock, ja. Alles nicht so leicht. Ne?
9: Erstmal alles gruselig.
8: Ich will mal gucken, hier habe ich Glück mit dem Leckerli hier bei dir. Nehmen?

0: Ja.
1: Aber jetzt die beste Gelegenheit, um ihn dann auch ja, so ein bisschen auszubilden.
0: Richtig,
1: und ein
0: genau.
1: bisschen was beizubringen.
0: Ja, also wenn der jetzt in die richtige Familie kommt, Hundeschule, gute Sozialisierung. Also er ist bei uns auch sehr verträglich mit anderen Hunden, zeigt da keinerlei Probleme. Also wenn er jetzt wirklich die Chance hat, bald auszuziehen, dann ist er guten Weges, dass er wirklich ein toller Familienhund auch wird.
1: Wie groß wird denn der noch?
0: Wenn er wird nicht mehr so viel wachsen. Also es ist so ein Pinscher-Mix, aber eher ein kleinerer Verschnitt. Also der wird vielleicht noch 1-2 Zentimeter wachsen und mehr aber nicht. Ja.
1: Und dann Hundesport, also da könnte ich mir gut Agility oder sowas vorstellen,
0: könnte man
1: oder?
0: Mit ihm machen, ja. Also auf jeden Fall ein Sport, wo er ein paar Aufgaben hat, wo er ein bisschen nachdenken muss und ausgelastet wird, ja.
1: Also richtig süß und verspielt tatsächlich. Verträgt sich mit anderen Hunden, sagtest
0: genau,
1: du?
0: Ja.
1: Und mit Kindern wahrscheinlich dann auch.
0: Ja, sollten halt auch schon ein bisschen älter, sage ich mal, und verständnisvoll immer sein. Ne?
1: So Tieren muss man ja auch dann einfach auch Rückzugsangebote machen,
0: ja,
1: oder? Wie sieht das genau aus konkret bei dem Hund?
0: Naja, wenn der Hund seine Ruhe sucht oder auf seinem Schlafplatz liegt, dass man den halt auch in Ruhe lässt, ne? Und dann muss man das Kindern auch beibringen, ne? Dass sie dann nicht hingehen.
1: Und sich nicht wundern, Hunde an sich schlafen gerne mal ein paar Stunden mehr als wir Menschen,
0: mehr,
1: oder?
0: Ja. Gute 20 Stunden am Tag.
1: 20 Stunden am Tag. Ist das dann richtig Tiefschlaf oder sind die dann nur so ganz vorsichtig am Dösen? Weil ich habe bei meinem Hund immer das Gefühl, dass der immer mit offenen Augen schläft.
0: Ja, sowohl als auch. Ne? Also die passen schon immer gut auf. Die kriegen ja alles mit am Ende. Ne? Wenn du an den Kühlschrank gehst,
1: das kriegen sie mit.
0: Die stehen sofort hinter dir.
1: Ist das bei dir auch so?
0: Bestimmt.
1: Eddie? Ist das bei dir auch so? Ja, guck mal, wir probieren es noch mal. Kühlschranktür auf. Hier, Leckerchen?
0: Nee. Heute nicht, gell?
1: Heute nicht. Wo habt ihr den her?
0: Der war auch tatsächlich eine Abgabe. Also da hat man unterschätzt, dass ein junger Hund oder Welpe, als man ihn geholt hat, doch viel Zeit braucht, erstmal gar nicht alleine bleiben kann, nicht stubenrein ist, dass man das alles noch lernen muss mit ihm. Hm. Und dass das halt nun mal ein bisschen Aufwand ist.
1: Wie bringt man einem Hund bei, alleine zu bleiben? Über einen längeren Zeitraum auch?
0: Über einen längeren, längeren Zeitraum. Also man muss das langsam angehen und dann immer so minutenweise steigern. Ne? Mal 5 Minuten, mal 10 Minuten. Und irgendwann können die das auch, ne? Dass die mal ein paar Stündchen alleine bleiben können.
1: Klasse.
0: Aber man muss halt Zeit für haben. Ne? Wenn man voll berufstätig ist, geht das eben nicht.
1: Wird schwierig, es sei denn, man kann den Hund eventuell mit ins Büro nehmen. Das ist dann auch nochmal eine Option, aber das geht ja auch nicht überall.
0: Richtig,
1: prima.
0: Ja.
1: Gut, ja. Eddie, du hast es geschafft. Du bist ein süßer Kerl. Er wird nicht viel größer, obwohl er erst 6-7 Monate alt ist. Und sollten Sie Eddie kennenlernen wollen im Internet auf hr-fernsehen.de/hallohessen sind die Kontaktdaten vom Tierheim in Rüsselsheim. Da können Sie mal anrufen und einen Termin zur Besichtigung vereinbaren. Aileen, bis hierhin vielen Dank. Wir haben übrigens gute Nachrichten, denn ein Hund aus eurem Tierheim, der wie ist er? Cosmo, ne? Cosmo. Im Mai haben wir den vorgestellt hier bei uns. Der ist vermittelt worden und lebt jetzt in Bad Kreuznach und ist da sehr glücklich und er sieht auch sehr zufrieden aus, wie er da auf dem Sofa so liegt, oder?
0: Ja.
1: Also toll, hat
0: war
1: geklappt.
0: Hier,
1: freuen wir uns sehr drüber. Und das wird mit Eddie hoffentlich auch passieren. So, jetzt zu einer ganz anderen Geschichte. Wir wollen gleich lecker kochen. Es gibt einen Würstchen-Eintopf, finde ich perfekt, weil super passt das einfach zum Wetter. Und apropos Würstchen. Die Currywurst ist nach wie vor das wahrscheinlich beliebteste Fastfood der Hessen. Sie sollten mal unsere Kantine sehen, wenn alle paar Wochen da Currywurst gereicht wird. Da ist schwer was los. Deswegen hat die Currywurst, wir befinden uns jetzt auch endlich mal, einen eigenen Song verdient. Bitte schön.
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3: Schon Dieter Krebs und Herbert Grönemeyer haben sie gefeiert in einem Lied. Die Currywurst schreibt seit Jahrzehnten ihre eigene Erfolgsgeschichte.
4: Ein guter Grund, dieses Stück deutsches Kulturgut mal so richtig zu feiern. Aber wie muss sie denn sein, eine richtig gute Currywurst? Fragen wir mal die Menschen hier in Frankfurt.
5: Für mich ist eine Currywurst, muss aus Rind sein, Rindwurst. Und gerne ein bisschen pikant, gerne ein bisschen scharf und schön knusprige Pommes noch dazu.
6: Eine gute Currywurst ist die Kombination aus Pommes, Wurst und Brot. Das finde ich perfekt.
4: Und die Soße?
6: Ja, für mich nicht zu scharf und tomatig.
7: Also ich finde, es gibt zwei wichtige Ingredients. Ne? Das ist einmal die Wurst selbst und dann die Soße. Und ich finde gerade hier die Auswahl an den verschiedenen Soßen und die verschiedenen Schärfen, die man bestellen kann, einfach toll, weil man sich das dann doch noch so, sich so zusammenstellen kann, wie es einem besonders schmeckt.
8: Grundsätzlich muss eine Currywurst geschmackvoll sein.

0: sein. Im Allgemeinen einfach geschmackvoll. Man muss das Gefühl haben, auf der Zunge wirklich die Currywurst zu schmecken, nicht das Pulver. Genauso.
1: Die Currywurst gehört zu Deutschland, denn hier kommt sie her. Aber woher eigentlich genau? Am 4. September 1949 soll Hertha Heuber die Currywurstsoße erfunden haben und sie zu einer gebratenen Wurst an ihrem Imbissstand in Berlin-Charlottenburg serviert haben. Die Geburt der Currywurst. Seit 2003 hängt am ehemaligen Standort des Imbisses sogar eine Gedenktafel. Hertha Heuber als Erfinderin einer Berliner Legende. Aber möglicherweise ist die Currywurst älter und kommt aus dem Ruhrpott. 1936 soll ein Duisburger Tomatensoße mit Currypulver gewürzt haben. Allerdings bremsten wohl die Nazis das Marketing des Duisburgers aus. Und Hertha Heuber hatte nach dem Zweiten Weltkrieg dann definitiv die bessere PR-Trommel gerührt. Auch wenn es im Ruhrgebiet zumindest die cooleren Spitznamen gibt für Currywurst mit Pommes und Mayo. Manta, Platte oder Schimanski-Teller, nach dem legendären Opel-Automodell bzw. dem Tatort-Kommissar benannt. Aber wichtig ist eigentlich doch nur, dass es die Currywurst gibt und ein Leben ohne sie kaum vorstellbar wäre, oder?
2: Vorstellbar ja, aber sinnlos.
0: Als Kinder haben wir immer und überall eine Currywurstbude gehabt, also von daher eigentlich nicht.
3: Das ist ein Stück weit unsere traditionelle Küche, könnte man schon fast sagen. Ne? Man hat es ja auch bei der Europameisterschaft gesehen, dass viele Gäste, die gekommen sind, Currywurst zum ersten Mal probiert haben und das toll fanden.
4: Ich muss das nicht jeden Tag haben, man kann ja auch mal gesund essen, aber so ab und an ist das schon gut. Am Wochenende ist es noch besser, wenn man noch ein Bier dabei hat, ne? Aber auch so in der Woche mittags super.
1: Die Ikone der deutschen Imbisskultur geht eigentlich immer, egal an welchem Tag.
5: Currywurst.
6: Spätestens jetzt habe ich Hunger und begrüße Astrid Schmidt. Herzlich willkommen.
7: Hi,
6: schön,
7: grüß
6: dass
7: dich.
6: Du bei uns bist. Ja. Vom Restaurant Gudrun in Frankfurt.
7: Yep.
6: Und ja, so Currywurst ab und zu muss man sein, oder?
7: Ja, also ich bin kein niemand, der Nein sagen würde.
6: Und wir arbeiten mit Würstchen auch direkt weiter, denn es soll das hier geben. Und ich bin heilfroh, dass du nicht im Sommer bei 40 Grad hier warst. Da hätte ich nämlich weniger Lust drauf gehabt. Aber heute finde ich perfekt. Ein Würstchen-Eintopf. Sieht großartig aus. Womit fangen wir an?
7: Ich dünste jetzt gerade erstmal Zwiebeln an. Die karamellisieren wir. Dieses Karamellisieren bringt einfach halt eben noch mal so ein bisschen Röstaromen rein und nimmt auch leicht diese Schärfe halt eben von den Zwiebeln. Und karamellisieren tun wir die halt eben dann mit noch ein bisschen Zucker drauf. Also Öl rein, Zwiebelchen klein schneiden, wie man das halt eben hier so sieht, so richtig schön fein schneiden. Und dann jetzt gleich, wenn das so ein bisschen angeröstet schon ist, mache ich dann halt eben den Zucker drauf. Auf schwacher Hitze, Zucker kann schnell anbrennen.
6: Okay.
7: Dann schneiden wir halt eben weiter. Hier kommen halt eben viele Gewürze rein. Und das Schöne bei diesem Eintopf ist, also die Grundbasis ist halt eben so auf Kartoffeln. Ne? Dann nehmen wir mehlig kochende Kartoffeln, weil die ruhig die Sämigkeit in den Eintopf mit abgeben können.
6: Weil verstehe, das heißt, die dürfen dann auch ein bisschen zerfallen ruhig.
7: Dürfen die, auf jeden Fall. Ne? Hier habe ich ja schon mal was vorbereitet und da sieht man ja auch, dass es so ein bisschen sämig wird, halt eben die Suppe. Und, oder der Eintopf ist ja eher ein Eintopf. Ne? Und das darf ruhig mit mehlig kochenden Kartoffeln
6: passieren. Wann spricht man von Eintopf und wann von Suppe?
7: Ja, das ist eine gute Geschichte. Ich kenne es früher halt eben so, dass man gesagt hat, eine Suppe ist dünn. Also wenn man in Deutschland von einer Suppe spricht, denkt jeder, oh, das ist so eine ganz dünne Suppe. Und ein Eintopf, genau. Und ein Eintopf, das hat richtig Einlage drin.
6: Verstehe, also mit
7: Wumms. Das machen wir auch. Ja, das machen wir auch. Kartoffeln kommen rein, weiße Bohnen kommen rein und verschiedene Wurstsorten. Das ist die Grundbasis eigentlich halt eben von dem Eintopf.
6: Und so

damit das halt eben nicht mehr so heiß wird. Und jetzt kommt der Zucker drauf. Mit dem Zucker kannst du das halt eben super karamellisieren. Da muss man halt eben immer nur fleißig rühren, rühren, rühren, dass sich das halt eben nicht anbrennt oder ansetzt unten. Ne? Mhm. Gut. Von den Gewürzen her nehme ich in dem Fall halt eben Majoran. Ich nehme Paprika edelsüß. Ich nehme hier Kümmel gemahlen, Salz, Pfeffer zum feinen Abschmecken und Zitrone. Zitrone bringt auch noch mal ein bisschen

0: gibt es im Internet. hr-fernsehen.de/hallohessen oder per QR-Code unten links eingeblendet. Einfach einscannen und dann haben Sie es auf Ihrem Handy drauf, das Rezept. Du hast richtig Ahnung von Suppen und Eintöpfen. Und das muss man jetzt an dieser Stelle mal sagen, obwohl du eigentlich Krankenschwester gelernte bist.
1: Ja, das stimmt. Ja, ja. Also wie das Leben halt eben einfach so ist, ich weiß nicht, es gibt bestimmt einige Menschen, die halt eben einen Beruf erlernt haben, aber dann halt eben irgendwann ganz woanders halt eben landen. Und ich hatte schon immer halt eben Lust zu kochen und meine Mutter, Gudrun heißt ja mein Laden, ich heiße ja Astrid, aber meine Mutter hieß Gudrun und die hat mir halt eben das Kochen beigebracht. Das war eine begnadete Köchin und irgendwie ist das immer bei mir halt eben drin geblieben, dieser Wunsch halt eben zu kochen und was zu produzieren so und irgendwann kam es halt eben einfach dazu. Ich habe mal irgendwann einen ganz kleinen Kiosk gesehen, wo halt eben ältere Damen und Herren halt eben drin standen, aus großen Töpfen heraus verkauften und seitdem hat mich das nicht mehr losgelassen. Das war 25 Jahre her und seit 2017 mache ich es halt eben selbst.
0: Klasse und noch nicht bereut.
1: Nie.
0: Nee.
1: Ganz im Gegenteil.
0: Und wie viele Suppen und Eintöpfe bietest du da so täglich an?
1: Boah. Also ich biete täglich, ich biete in meinen zwei Restaurants täglich 6 verschiedene Eintöpfe an. Das sind immer 3 vegane und 3 mit Fleisch und die werden dann halt eben jeden Tag halt eben neu gekocht und wieder was Neues gemacht halt eben. Aber Rezepte habe ich halt eben an die 100.
0: Tatsächlich?
1: Ja, es gibt ja so viele Eintöpfe aus aller Welt.
0: Und alles lässt sich natürlich auch wieder ein bisschen variieren und ein bisschen abändern hier und mit dem kombinieren oder mit jenem kombinieren. Also da ist wahrscheinlich nach oben hin alles offen.
1: Die größte Freude habe ich daran halt eben die Rezepte meiner Mutter in Eintöpfe halt eben zu verwandeln. So ein Rouladengulasch. Weißt du, kennst du ja, ne? Rouladen, Kartoffeln und dann gibt es halt eben vielleicht noch ein bisschen Gemüse dabei. Und das zu verwandeln, halt eben alles in einen Topf halt eben zu bringen, das macht mir die größte Freude. Das finde ich total klasse. Oder einen Currywurst-Eintopf habe ich auch.
0: Ach was?
1: Ja. Gibt es halt eben bei mir auch. Die kochen wir halt eben auch ein. Und da gibt es halt eben zum Beispiel einen Currywurst-Eintopf mit Schaschlik. Ja, und dann hast du halt eben, guck jetzt so langsam, siehst du das?
0: Ich guck grad schon ein bisschen so.
1: Das brutzelt schon ein bisschen, aber da braucht man ein ganz kleines bisschen Geduld.
0: Bis das halt eben was wird.
1: Wir könnten hier mal schneiden.
0: Solche Würstchen
1: schneiden. Genau.
0: Wie groß sollen die Stückchen denn werden?
1: Naja, so. Guck mal hier so.
0: Okay, das schaffe ich.
1: Halt eben zack, zack. Ne?
0: Oh, das Messer ist aber nicht scharf hier. Guck mal hier. Guck mal. Da kannst du drücken.
1: Ist nicht mein Messer.
0: Was ist das für ein Messer?
1: Genau. Ich will dich auf was hinweisen. Und zwar eine Mettwurst. Ne?
0: Ja.
1: Eine Mettwurst ist ja halt eben geräuchert, wie man das halt eben sieht. Aber wenn du die jetzt schneidest und würdest die jetzt geschnitten halt eben in den Eintopf tun, dann zerfällt das alles. Dann hast du irgendwann halt eben nur noch hier außen die Haut, aber die Mettwurst zerfällt. Diese Mettwurst, wenn ich jetzt gleich abgegossen habe, halt eben abgelöscht habe mit Wasser, die kommt direkt halt eben damit rein.
0: Das heißt, die erstmal kochen als Ganzes?
1: Einfach mitkochen, ganz genau.
0: Und dann kann man sie erschneiden.
1: Und dann schneidest du sie klein. Und dann ist der ganze Geschmack halt eben in den Eintopf drin. Das ist das Besondere dabei. Auf keinen Fall getrennt kochen. Ruhig unbedingt halt eben hier in dem Eintopf mitkochen.
0: Übrigens, du warst Zeugin, ich habe mir die Hände gewaschen, nachdem ich mit den Hunden
1: gespielt habe. Ich war Zeuge, ich achte da drauf.
0: Mit Seife.
1: Das ist in der Gastronomie das höchste Gebot. Hygiene, Hygiene, Hygiene. Unbedingt, genau. So, jetzt lösche ich das nämlich halt eben ab. Und sobald es halt eben aufkocht, mache ich dann schon direkt halt eben die Mettwurst mit rein und die Kartoffeln. Genau. Und man sollte halt eben ein bisschen aufpassen mit dem Würzen. Ne? Deswegen Salz und Pfeffer bitte erst halt eben zum Schluss, weil die Wurstsorten als solches ja halt eben auch schon einen sehr großen Geschmacksträger halt eben mit reinbringen. Ne?
0: Ja.
1: Eine scharfe Wurst, was brauchst du dann halt eben vielleicht überhaupt noch Pfeffer?
0: Ja, das ist einfach halt überhaupt eben viel Salz in der Wurstherstellung dabei.
1: Genau. Ne? So, jetzt die Kartoffeln halt eben direkt mit rein. Das darf dann halt eben zusammen aufkochen. Man sagt in der Faustregel halt eben, das ist eine Portionsgröße für 4 Leute. Und dann halt eben, je nachdem, wie groß oder wie klein die Würstchen halt eben sind,

0: ein bis zwei Würstchen halt eben pro Person und das schneidet man dann halt eben rein. Ne? Und du siehst jetzt einfach halt eben da rein, mitkochen, ein bisschen Brühe halt eben noch mit dazu.
1: Dann brauchst du auch keine Schlaf. Liegt das eigentlich? Oder vielleicht stimmt es ja auch gar nicht, aber ich habe immer das Gefühl, so ein Eintopf schmeckt beim zweiten oder dritten Aufwärmen noch besser als beim ersten Frischkochen.
0: Ich denke, es liegt daran, dass es halt eben richtig durchzieht. Ne? Also klar, du hast es dann halt eben einmal gekocht, aber es bleibt ja alles in diesem Topf halt eben drin. Und dann kann das so richtig schön nochmal halt eben durchziehen. Und ich denke, daran liegt es. Ja, also mir geht es auch so, ich ist empfinde so, ne? das auch so. Ah, so ja,
1: ich weiß noch, genau. Mutters Erbsensuppe früher.
0: Ja.
1: Am ersten Tag war es okay, aber richtig gut war es am zweiten Tag.
0: Ja, aber das ist halt eben auch gerade bei den Erbsen, das sind ja meistens halt eben Schälerbsen und die lösen sich dann halt eben immer noch mal halt eben über Nacht noch mal mehr auf, wenn es halt eben stehen lässt. Ne? Oder halt eben so medikochende Kartoffeln, die dürfen sich ja ein bisschen auflösen, damit es halt eben sämig wird. Mhm. Und ich denke, daran halt eben liegt es oftmals. Ja.
1: Und es verliert natürlich auch ein bisschen Flüssigkeit. Mhm. Und dadurch wird es ein bisschen kräftiger noch. Mhm,
0: genau. Und die Bohnen machen das auch alles hier noch so ein bisschen sämiger. Ne? Die sind halt eben auch ein guter Eiweißträger. Da hast du halt eben auch noch Proteine mit dabei, Kohlenhydrate mit dabei. Und was ich hier aufgestellt habe, sind sogenannte Toppings. Wenn man das halt eben auch hier sieht, du kannst natürlich deine Eintöpfe auch immer noch ein bisschen verfeinern.
1: Was haben wir hier? Chili, geröstete Zwiebeln.
0: Ich habe hier Petersilie und ich habe halt eben Schmand. Und dann kann jeder nach seinem Geschmack halt eben das noch ein bisschen verfeinern, wie er es halt
1: und die möchte. Und die Salami, die Peperoni-Salami, wann kommt die dazu?
0: Relativ zum Schluss. Ich würde jetzt erstmal die Kartoffeln halt eben kochen lassen, weil die Bohnen, ne, die sind ja halt eben entweder eingelegt oder halt eben schon vorgekocht. Die brauchen ja nicht lange mitkochen. Die tust du rein. Aber was halt eben jetzt wirklich kochen muss, sind halt eben die Kartoffeln und die in dem Fall jetzt halt eben die Mettwurst. Die lassen wir jetzt durchkochen und wenn die gar sind, dann schneiden wir hier halt eben noch schön in Streifen zum Beispiel, so würde ich es jetzt machen, in Streifen halt eben noch die Salami halt eben mit rein. Das muss halt eben alles immer ein bisschen mundgerecht sein, das soll halt eben auf den Löffel passen, das ist ein Eintopf, ne? Genau, und den würde ich aber halt eben wirklich erst später mit reingeben.
1: Astrid Bisschen, vielen Dank. Ich freue mich wahnsinnig auf diesen Würstchen-Eintopf mit Bohnen und Kartoffeln und Peperoni-Salami und leckeren Toppings, also... Ja. Großartig. Bis gleich.
0: Sehr gerne. Bis gleich.
1: Wir kommen zu unserem nächsten Thema. Und jetzt wird es gleich sehr musikalisch, denn Nick Huber ist bei uns. Der Mann baut Gitarren. Und das nicht für irgendwen, sondern tatsächlich für die ganz Großen in der Rock- und Musikbranche. Wo wir gerade über Musik reden, bevor es rockig wird, müssen wir uns ein anderes Genre mal kurz angucken. Das kommt nämlich originär hier aus Hessen. Genauer gedacht sogar hier aus Frankfurt. 1982 ist es entstanden. Die Rede ist von der Technomusik, was ganz anderes. Aber eben auch aus Hessen und wir begeben uns mal ein kleines bisschen auf Spurensuche.
2: Man kann sich austanzen, man kann den Frust vergessen, aber auch Emotionen, Melodien, das packt einen einfach.
3: In den 80er und 90er Jahren war Frankfurt die Techno-Hauptstadt der Republik. Und er war von Anfang an dabei.
2: Ich bin Talat Zweixler C. und ich habe 1982 das Wort Techno von Technologie abgeleitet, um einen neuen Oberbegriff für dieses Genre zu kreieren.
3: DJ Talla, bürgerlich Andreas Tomalla, findet einen Namen für die noch junge elektronische Musikszene. Und das aus einem ganz praktischen Grund.
2: Ich habe damals im Plattenladen im Frankfurter Hauptbahnhof in der Ebene gearbeitet. Und die Leute wussten schon, dass ich mich mit elektronischer Musik auskenne. Und dann haben sie immer gefragt, Talla, hast du was Neues Elektronisches? Und irgendwann habe ich gesagt, das muss ich mal irgendwie da was ändern, weil ich musste immer sehr viel rumsuchen. Und habe dann mit dem kleinen Dymo-Printer ein Fach gemacht und habe alles, was Elektronische, einsortiert. Damals natürlich noch nicht gewusst, dass es so weltweit solche Bahnen schlägt, aber bin auch sehr stolz drauf.
3: Der Musikstil Techno ist natürlich keine Erfindung einer einzelnen Person. Auch die Genrebezeichnung taucht Anfang der 80er Jahre parallel in der Techno-Szene in Detroit in den USA auf. Für die Anfänge der deutschen Szene zumindest gilt DJ Talla als Pionier, wie die Doku We Call It Techno zeigt.
4: It is record salesman Talla 2XLC who first comes up with the term and who will later also play a central role as organizer, DJ and producer.
3: Noch prägender als die Genrebezeichnung ist für Frankfurt die frühe Clubkultur. Unterwegs in der Innenstadt mit DJ Talla und seiner Frau und Managerin Wafa Tomalla. Auf dem Weg zum No-Name-Club werden Erinnerungen wach. An die Clubs von früher, die ganz Hessen elektrisierten.
5: Es ist ein Hessending. Also es ist wirklich, die sind von überall, von Gießen, von Taunus-Bereich, vom gesamten Umland sind wir sozusagen hier runtergefahren und haben die Clubs damals hier voll gemacht.
3: Nach einigen Jahren im No-Name zieht die Veranstaltungsreihe hierhin um, in das deutlich größere Dorian Gray. Der Club am Frankfurter Flughafen wird bis zu seiner Schließung 2000

0: Abend zu einer der bekanntesten Techno-Clubs in ganz Europa. Auch andere Clubs wie das oben in der Innenstadt ziehen Menschen aus ganz Deutschland an. Die Hochphase des Frankfurter Technos, die 90er Jahre. Neben DJ Talla prägen DJs wie Sven Feth in dieser Zeit einen ganz eigenen Frankfurter Sound. Mittlerweile sind sowohl das Omen als auch das Dorian Gray geschlossen. Die Szene aus den 90er Jahren lebt aber weiter. Ein paar Stockwerke über dem ehemaligen Dorian Gray erinnert eine monatliche Partyreihe in der sogenannten Dorian Lounge am Frankfurter Flughafen an den legendären Club.
1: Wir werden irgendwie gemeinsam halt. Also es ist toll einfach. Oh ja, die Leute sind einfach, ja, älter und ja, es macht einfach Stimmung. Ich finde, dass man immer noch feiern sollte und feiern muss. Und ich finde, das sollte über alle Generationen drüber gehen. Und das ist so ziemlich der einzige Ort, wo ich glaube, ich alle zusammenkommen und einfach mal ihre Sorgen vergessen. Radioactivity.
0: Auch wenn Frankfurt den Titel Techno-Hauptstadt mittlerweile an Berlin weitergeben musste, die Pionierarbeit der Frankfurter Szene bleibt und die Menschen feiern weiter.
2: Jetzt zu einer ganz anderen Musik. Nick Huber, herzlich willkommen.
3: Hallo.
2: Aus Rottgau. Schön, dass du bei uns bist. Gitarrenbauer.
3: Ja.
2: Spiel doch direkt mal was an. Du hast die Gitarre schon im Anschlag.
3: Die ist noch nicht fertig, aber dann machen wir das halt auf der. Ne?
2: You like a hurricane.
3: Genau.
2: The Scorpions.
3: Genau.
2: Großartig. Und es klingt nicht zufällig so, wie es, wer ist es, Rudolf Schenker?
3: Ja, bei den Intro macht Rudolf, spielt. Ja.
2: Du hast für die Scorpions solche Gitarren gebaut.
3: Ja, für Klaus Meine allerdings, den Sänger.
2: Der Sänger,
3: ja.
2: Der auch manchmal zur Klampfe greift. Können wir beweisen, Foto, Klaus Meine mit einer deiner Gitarren. Da sehen wir.
3: Da ist er.
2: Klasse. Hörst du das raus, wenn er deine Gitarre spielt?
3: Ich war jetzt tatsächlich letztes Jahr zweimal auf dem Konzert. Ich habe ihn nicht mit einer anderen Gitarre live gehört.
2: Okay.
3: Ich habe tatsächlich nur mit meiner gehört.
2: Wir sehen hier noch weitere Bilder. Das ging jetzt gerade so schnell. War das nochmal? Das war nochmal Klaus Meine, aber wir können direkt mal weiter gucken im Fotoalbum, wen du noch so mit Gitarren versorgt hast. Hier kommt das nächste Foto und das ist hier, guck mal, Kirk Hammett von Metallica. Einer meiner Helden auch.
3: Meiner auch.
2: Wie funktioniert das? Da klingelt irgendwann bei dir das Telefon und dann sagt einer, hi, hier ist Kirk Hammett, ich brauche eine Gitarre von dir, oder wie?
3: In der Kategorie meistens nicht so, also es ist eigentlich immer gut. Also es geht meistens über gemeinschaftliche Bekannte, jemand kennt jemanden, der jemanden kennt. Und im Falle von Kirk haben wir tatsächlich einen gemeinsamen Freund in Italien, Vintage-Gitarren-Spezialist, der sich regelmäßig mit Kirk trifft. Cesco sagte dann, Kirk, du musst meine Gitarre vom Nick ausprobieren. Also ich hätte das vielleicht selber so nicht hinbekommen.
2: Okay, und dann? Dann
3: gab es ein Treffen in Italien, da war ich gar nicht dabei.
2: Aber da hast du die Gitarre dann ihm, dem Kollegen gegeben, oder?
3: Cesco hatte die Gitarre schon von mir. Das war gar nicht, also die Gitarre hat schon nicht mehr mir gehört und hat sie dem Kirk präsentiert. Er fand die offensichtlich ganz gut und hat sie mitgenommen. Großartig. Und dann haben wir uns ein paar Wochen in Budapest nochmal getroffen.
2: Und hat er die dann auch gespielt?
3: Der hat sie in Italien tatsächlich mit auf die Bühne genommen. Und jetzt würde ich glauben, dass sie in seine Sammlung geht. Ob sie nächstes Jahr wieder rausgeholt, weiß ich nicht. Also er hat ja auch andere Verpflichtungen mit anderen Firmen.
2: Lassen wir uns überraschen.
3: Ja.
2: So, und dann haben wir noch von den Rolling Stones den, Darryl Jones.
3: Jones.
2: Da hinten links oder rechts?
3: Rechts.
2: Rechts. Da, okay, der spielt auch eine von deinen Modellen?
3: Spielt einen Bass, wie das Glitzerteil da drüben.
2: Verstehe. Also Bässe baust du auch?
3: Ja, wenig, aber ja, Bässe auch.
2: Wie kam das? Wie bist du zum Gitarrenbauen gekommen?
3: Ich wollte ursprünglich mal Rockstar werden, das hat aber offensichtlich nicht geklappt. Und ich komme jetzt bezüglich Holz, ich komme aus einer Holzwurmfamilie. Vater, Opa, Uropa Schreiner. Vater wurde Pilot. In meinem Elternhaus gab es eine wunderbare, schöne Holzwerkstatt im Keller. Mein Vater ist eigentlich immer Handwerker geblieben, hat mir in den 80er Jahren schon eher als Hobbyist mir eine E-Gitarre gebaut, als ich noch auf meinem überzeugten Weg war, ein Rockstar zu werden. Und als er dann von seiner Pilotenlaufbahn pensioniert wurde, hat er einen Gitarrenbaukurs gemacht. Ich habe den dann auch gemacht. Ich wollte eigentlich nach meiner nach Abi Zivildienst Schreinerlehre wollte ich Möbeldesign machen oder Innenarchitektur. Und dann habe ich auch das Gitarrebauen entdeckt und das war es dann.
2: Weil der Look eines Rockstars, den hast du ganz gut getroffen.
3: Ja, ich war nicht beim Friseur, ne?
2: Ja, aber das ist eine gewisse Ähnlichkeit zu Dave Grohl wie heißen die? Foo Fighters.
3: Ich hatte ja mal eine True Foo Fighters Tribute Band.
2: Ah, deswegen.
3: Ich fand die Musik auch mal wirklich gut und hatte auch schon mit der Kapelle zu tun, ja.
2: Aber ich glaube, der Foo Fighters Gitarrist spielt auch eine Gitarre.
3: Bassist Nate Mandel. Und Herr Grohl hat auch zwei Gitarren, von denen er, glaube ich, nicht weiß, wo sie sind. Aber also ich hatte eine Zeit lang relativ häufig mit den Foo Fighters zu tun, aber Nate Mandel hat tatsächlich einen Bass auch gekauft und den auch mit auf die Bühne genommen.
2: Verstehe.
3: Das fand ich ziemlich gut.
2: Wir haben Bilder aus seiner Werkstatt, da wollen wir uns mal gerade ein bisschen umgucken. Und das sieht so ein bisschen nach geordnetem Chaos aus, finde ich.
3: Klar. Also das ist einfach, das war das Holzregal. Ich mag gerne, ich liebe es, Holz zu haben und zu kaufen. Und das sind jetzt Hälse, die in Arbeit sind, in verschiedensten Stadien, wie sie auch hier sind. Verschiedene Schritte, wie so ein Hals entsteht. Hier sehen wir jetzt zum Beispiel auch wieder so ein schönes Stück, wie eine Gitarre von innen aussehen kann, obwohl es eine E-Gitarre ist.
2: Wie geht das denn los, wenn man eine Gitarre baut? Was sind die ersten Schritte?
3: Holz. Also ich kaufe teilweise Holz in sehr rohen Formaten, also ein Baumstamm, der meistens schon in Bohlen oder Bretter geschnitten ist. Meistens ist er schon kammergetrocknet, aber dann geht es halt los, das in gitarrenformatige Stücke zu schneiden, wie die hier vorne. Lagern wir ein, datieren, wiegen. Da sieht man nicht gerade, wie ich ein großes Stück Mahagoni da besichtige. Holzauswahl, Holz zusammenstellen. Und dann werden die ganzen Teile auf Format geschnitten. Wenn jetzt, das muss man sich vorstellen, war mal ein sehr rohes Stück Halsholz. Das wird dann ausgehobelt, auf spezielles Maß gebracht. Dann kommt die Kopfplatte, wird dann angefräst. Es kommt ein Halsstab rein. Das wird wieder angefräst. Es kommt ein Griffbrett drauf, das roh so aussieht. Und später mal so. Es kommt ein Furnier auf die Kopfplatte, die Einlagen kommen rein, die Bünde kommen rein. Also das sind relativ viele Schritte, beim Korpus genauso. Es kommt auch ein bisschen auf das Modell an. Wir machen auch hohle Gitarren, wie jetzt die. Da wird innen der Korpus komplett hohl gefräst, wie eine Jazzgitarre oder fast wie eine Geige mit F-Löchern. Es gibt auch vollmassive Gitarren oder eben auch Gitarren, die halt so ein, wir nennen es Honeycomb Route. So sieht auch die Gitarre von Kirk Hammett von innen aus.
2: Und vorhin sagtest du auf dem einen Foto, das war Mahagoniholz. Mhm. Generell, welche Hölzer bieten sich an, um Gitarren draus zu machen?
3: Also der Gitarrenbau, also speziell der E-Gitarrenbau ist ja schon mehr als 70 Jahre alt. Und es haben sich gewisse Holzkombinationen als sehr funktional etabliert. Das ist für den Korpus und für den Hals Mahagoni, kommt eigentlich ursprünglich auch schon von dem Akustik-Gitarrenbau, den es ja schon viel länger gibt. Und so die Klassiker sind Mahagoni-Korpus, Ahorn-Decke, also einen zweiteiligen Korpus, Mahagoni-Hals und Palisander-Griffbrett. Auf dem einen Lager, da gibt es das andere Lager, der Schraubhalsgitarren. Es gibt zwei große Firmen, kann ich die nennen?
2: Klar.
3: Die Platzhirsche sind halt einfach Fender-Gibson, das sind so zwei Lager von elektrischen Gitarren. Und die Fender-Gitarre ist dann eher aus Erle als Korpusholz oder Esche, ein geschraubter Ahornhals, wieder ein Palisander-Griffbrett. Und das eine ist so ein bisschen mehr Stevie Ray Vaughan und das andere ist mehr Guns N' Roses.
2: Verstehe. Also mehr so Richtung Jazz oder mehr so Rock oder Blues.
3: Mhm.
2: Stevie Ray Vaughan, ja. Was kostet eine Gitarre von dir?
3: Ab 4.000 Euro ungefähr.
2: Ab 4.000 Euro.
3: Aufwärts im Laden, ja.
2: Okay, das sind stolze Preise, aber die Rockstars haben es ja. Aber andere Leute auch, oder? Also ambitionierte Hobbymusiker werden auch bei dir fündig und kaufen.
3: Ja, also mein Hauptmarkt oder meine Hauptkunden sind tatsächlich nicht amerikanische, aber Gitarrenhändler weltweit verteilt. Wir haben so 55 Läden weltweit, die unsere Gitarren vertreiben. Teilweise weiß ich gar nicht, welche Kunden die Gitarren in den Läden kaufen. Und ich versuche immer direkt mit Stars oder Musikern zusammenzuarbeiten, weil das ist sehr sinnhaft für uns natürlich auch damit ein bisschen zu hausieren und zu klappern. Zahlt ja in die Marke ein und zum anderen ist es natürlich hochspannend mit, es muss ja kein Rockstar sein, aber mit einem Berufsmusiker zusammenzuarbeiten und von dem zu lernen, was er von so einem Instrument erwartet und ob das da rauskommt, was er gerne hätte, ist natürlich sehr in meinem Sinne, dann daraus zu lernen.
2: Weil man im Zweifelsfall die nächste Gitarre dann noch besser bauen kann.
3: Genau.
2: 30 Jahre machst du das jetzt schon. Großes Firmenjubiläum. Wie wurde es gefeiert?
3: Groß gefeiert. Wir hatten ein Zwei-Tages-Event mit Händlern und mit Kunden und mit Freunden. Es kamen tatsächlich auch Kunden aus China, Singapur, Amerika. War eine gute Sause.
2: Super. Dann freue ich mich auf die zweite Stunde. Da werden wir nämlich mehr Musik noch von dir hören, mehr Gitarren sehen und auch noch den einen oder anderen Namen verraten, wer noch so deine Gitarre spielt. Bis hierhin erstmal Nick Huber aus Rottgau, Gitarrenbauer. Toll. Wir kommen zu einem ganz anderen Thema. Jetzt, wenn man Frankfurt vom Wasser aus sehen möchte, dann setzt man sich in der Regel in so ein Schiff oder ein Bötchen und fährt auf dem Main entlang. Es geht aber auch anders auf einer Art Fahrrad, einem Waterbike. Und wie das funktioniert, haben wir uns angeschaut.
4: Wir treffen bei bestem Wetter Kaspar Tusiak am Frankfurter Mainufer. Der Unternehmer präsentiert Frankfurt mal ganz anders. Nicht zu Fuß, sondern vom Wasser aus. Mit einem sogenannten Waterbike, einem Wasserfahrrad auf dem Main. Für mich ist das rote Waterbike bestimmt.
5: Also das Schwierigste eigentlich am Waterbiken ist das Auf- und Absteigen, nicht das Fahren an selbst. Aber ich führe Sie einmal ein. Sie können gerne schon mal hier mit der rechten Hand festhalten. Ich mache ihn erstmal ein bisschen den Sattel höher. So, jetzt gerne einmal mit dem linken Fuß auf die Mitte, auf den Rahmen stellen und einmal draufsetzen. Ja, wunderbar, wie ein Profi hier.
4: Das Prinzip klingt zunächst verrückt. Fahrradfahren mitten auf dem Main. Und das ganz emissionsfrei, denn die Waterbikes haben keinen Motor. Vorwärts geht es alleine durch Muskelkraft. Die Pedale treiben einen Propeller unter Wasser an.
6: Jo, man sieht hier auf dem Main, hat man auch mit anderen Fahrzeugen zu tun, wenn man das Waterbiking macht. Zum Beispiel mit so einem großen Lastschiff. Aber ist nicht schlimm, die Wellen, die da kommen, die hauen einen nicht um. Man sitzt überhaupt sehr, sehr sicher auf diesem Waterbike. Also macht richtig Spaß.
4: Eigentlich ist Waterbiking die ideale Freizeitbeschäftigung, um den Alltag zu vergessen. Allerdings bleibt der Klimawandel auch auf dem Wasser präsent. Denn die Folgen des Klimawandels behindern die Waterbikes.
5: Wir kriegen das in dem Maße mit, dass halt der Main voller Algen ist. Uns natürlich die Fahrt wird dadurch natürlich sehr, sehr stark erschwert, da uns die Algen den Propeller verstopfen und wir halt die Fahrt nicht fortsetzen können, beziehungsweise erstmal den Propeller säubern müssen. Und durch die warmen Sommertage, da wir ja so viele dieses Jahr hatten, ist es wirklich extremst hochgekommen.
4: Für den Anbieter heißt das deshalb auch, das Wetter bestimmt mit, ob gefahren werden kann. Bei Gewitter, Sturm oder gefährlichen Bedingungen geht natürlich Sicherheit vor. Aber selbst bei tollem Sonnenschein wie heute ist es nicht ganz ohne.
6: Worauf man ein bisschen achten muss, wenn es richtig knalleheiß ist, so wie heute und so wie es auch in diesem Dürre- und Hitzesommer war, dann wird es hier auf dem Wasser, weil sich das Sonnenlicht sehr stark spiegelt, schon ziemlich heiß. Einige sagen dann, okay, dann mach es lieber am Morgen oder am Abend. Und am Abend ist besonders schön, weil dann ist die Skyline hier hinter mir toll erleuchtet. Und das hat dann so einen richtigen schönen Flair, den man natürlich dann eben nur am Abend haben kann.
4: Auf dem Wasser spielt natürlich auch der Wind eine Rolle. Ein Wasserfahrrad ist zwar kein Segelboot, doch die Kraft des Windes ist trotzdem spürbar.
5: Wind spielt hier einen großen Faktor tatsächlich auf dem Wasser. Das schiebt uns sehr, sehr stark zur Seite, nach vorne, nach hinten. Und man muss halt gegen den Wind arbeiten. Oftmals hat man den Wind als Freund und Helfer, der einen halt nach vorne treibt. Und natürlich in manchen Fällen auch muss man gegenschlampeln.
4: Und vielleicht verändert genau das den Blick auf Frankfurt. Die Stadt einmal nicht von der Straße aus, sondern vom Fluss. Ein Ausflug, bei dem der Wetterbericht jedenfalls wichtiger ist als beim normalen Stadtspaziergang.
2: Tja, da hat sich der Robert Schübner abgestrampelt. Und jetzt müssen Sie sich eventuell abstrampeln, wenn Sie die gelbe Hallo Hessen-Tasse haben möchten. Dann müssen Sie nämlich folgende Frage des Tages richtig beantworten, beziehungsweise folgenden Mundartspruch richtig vervollständigen. Also geht so los. Mehr hot's nicht leicht, aber A. Leicht hat's arm. B. Ach, nicht schwer. C. Es kimmt, wie es soll. Oder D, es lebe geht weiter. Wieder. Es lebe geht wieder. Also, schwierige Sache heute. Wenn Sie es wissen, rufen Sie an 0800 627 27 26. Mit ein bisschen Glück kommen Sie durch, kennen die richtige Antwort und gewinnen nach 17 Uhr die gelbe Hallo Hessen-Tasse, die es nirgendwo zu kaufen gibt. Weiß es jemand aus der Runde? Ja? Mhm. Nick?
7: Mhm.
2: Okay, du auch?
7: Mhm.
2: Du auch?
7: Mhm.
2: Ihr wisst das alle?
7: Ja. Frankfurter Mädchen.
2: Ei.
7: Immer.
2: Okay.
7: Ja, eben, oder?
2: Ja. Ich weiß es auch. Aber ich
3: es gibt so ja steht. Es gibt
2: so Lied. Genug gequatscht, jetzt wird gegessen. Ich freue mich sehr auf den Wursteintopf von Astrid. Ja. Mit Frankfurter Würstchen. Mhm. Mit Mettwürstchen.
8: Ja,
2: Kartoffeln,
8: und?
2: Bohnen.
8: Und?
2: Oh, mein Topping haben wir vergessen.
8: Ja, und Pepperoni-Salami habe ich mit reingemacht. Der hat ein bisschen Pep, hat die. Genau, Topping hätten wir Schmand, Petersilie. Wenn es nicht scharf genug ist, Chili-Mix. Und da hinten noch ein paar Röstzwiebeln. Mhm. Da kann man sich gerne was drauf machen nach
2: kann
8: Belieben.
2: Kann man ja von allem etwas nehmen.
8: Ja, oder so, genau. Aber Achtung, scharf, ne?
3: Ja. Chili lasse ich weg, da habe ich Angst vor.
8: Ja. Das ist unser Chili-Mix, das ist aus Jalapenos und halt eben roten Peperonis. Und da ist schon Peperoni-Salami drin, also das hat schon Wumms. Möchte jemand Schmand? Das mildert ein bisschen die Schärfe ab. Und macht die Suppe auch noch ein bisschen cremiger. So,
2: na, jetzt bin ich gespannt.
8: Guten Appetit wünsche ich euch allen.
3: Dankeschön.
2: Ich sag mal ganz vorsichtig, es ist der beste Würstchen-Eintopf, den ich je gegessen habe.
8: Dankeschön, das
2: wirklich
8: freut mich.
2: Wirklich total lecker, eine kleine Geschmacksexplosion im Mund. Hm. Ich finde es großartig. Schöne Schärfe, nicht zu sehr. Hm. Schön sämig durch die Kartoffeln, die weich kochenden oder mehlig kochenden, so
8: genau,
2: heißt es. Nick schmeckt es offensichtlich auch.
3: Ich hab da eben schon gesessen und gehört.
8: Dankeschön.
2: Freuen wir uns auf alles, was du nach 17 Uhr kochst, nämlich
8: vegan.
2: Vegan. Auch nicht schlimm.
8: Gut.
2: Schmeckt bestimmt auch gut. Wir lassen uns überraschen, was es genau ist. Wir werden uns weiter über deine Gitarren unterhalten und verraten, wer die denn noch alles auf der Welt so spielt. Und du hast zwei Herzensbrecher dabei. Ja. Die gucken wir uns mal ganz schnell an. Das sind zwei kleine, süße französische Bulldoggen. Und die hören auf die Namen Mia und Balou. Sind die nicht herzallerliebst? Dazu kommen wir gleich. Jetzt erstmal die Nachrichten. Die Hessenschau und Martin Wessing.
9: Dankeschön, Jens. Und damit willkommen zur Hessenschau. Das hat es wirklich noch nie gegeben in der Bundesrepublik Deutschland. In Mecklenburg-Vorpommern wird der erste Landtag der kommenden Legislaturperiode ohne die CDU tagen. Die hat nämlich den Einzug in den Schweriner Landtag knapp verpasst. Wahlgewinner dort ist die AfD. Und ebenfalls gewählt wurde in der Hauptstadt. Wahlgewinnerin in Berlin, die Linke. Die etablierten Parteien haben auch dort heftige Stimmverluste hinnehmen müssen. Und über diesen Trend, dass die Parteien an den extremen Rändern immer stärker werden, während die politische Mitte schmilzt, reden wir gleich. Zumindest und zunächst aber erstmal die Reaktion aus unserem Bundesland.
10: Dass in Berlin die Linke stärkste politische Kraft geworden ist, hat ihn nicht überrascht. Jakob Migenda, der Landesvorsitzende der Linken, ist in der Nähe von Berlin geboren. Für ihn zeigt die Wahl dort, dass Menschen sehr wohl inhaltlich wählen und nicht nur Stimmungen und Wut.
11: Also was wir vor allem bei dieser Wahl gesehen haben, war, dass es einfach ein massives Misstrauensvotum gegen die Kürzungspolitik von Merz in der Bundesregierung war. Und Berlin hat gezeigt, es muss nicht nach rechts gehen, sondern es kann auch eine klare Stimme für bezahlbaren Wohnraum, für ein bezahlbares Leben gehen, nicht gegen andere Menschen.
10: Ein regelrechtes Erdbeben sind die beiden Wahlausgänge in Berlin und Mecklenburg-Vorpommern für die CDU. Im Nordosten schaffte sie nicht einmal mehr die 5%-Hürde. Heftige Diskussionen parteiintern heute. Hessens junge Union fordert, alle Reformen zu realisieren und stellt dem Bundeskanzler eine Art Ultimatum bis Ende des Jahres.
12: Wir haben das Jahr 2026 bisher politisch verlebt, ohne dass wir wegweisende Reformen bekommen haben. Die Sachen, die wir haben, egal ob Gesundheitsreform oder aber Rentenreform, werden jetzt mit der SPD zerredet und das darf so nicht passieren.
10: Ultimatum hin oder her. Für die AfD ist die politische Lage klar. Sie fühlt sich im Aufwind, auch wenn sie in Berlin nur auf Platz 3 landete. Sie sagt, ähnliche Erfolge rechne sie sich in 2 Jahren auch in Hessen aus.
13: Die Bürger wollen eine andere Politik im Bereich Migration, Wirtschaft, innere Sicherheit und Energie. Und solange sie das nicht bekommen, werden immer mehr Bürger AfD wählen. So einfach ist das. Da können die Altparteien ihre Politik noch so gut erklären. Die Bürger wollen mehrheitlich eine andere Politik.
10: Das Pendel der Wahl schlug zu den Rändern der Politik gestern nach links und nach rechts. Noch ist nicht klar, welche Koalitionen gebildet werden. Die Wahlergebnisse werden aber auch die Hessen lange beschäftigen.
9: Und zum Thema ist uns jetzt Politikwissenschaftler Professor Wolfgang Schröder von der Uni Kassel zugeschaltet. Hallo, Herr Professor.
14: Hallo, Herr Wirsing.
9: Die CDU, erstmals überhaupt, haben wir gesehen, unter der 5%-Hürde. Ist das jetzt eine tiefe Zäsur in unserer Demokratie, wie Kanzler Merz heute sagte?
15: ist auf jeden Fall für Mecklenburg-Vorpommern eine tiefe Zäsur. Insgesamt sind wir Zeitzeugen der Verabschiedung der Bonner Republik, das heißt jener Zeit, in der die beiden ehemals großen Volksparteien CDU, SPD in der Lage gewesen sind, dem politischen System Stabilität und Belastbarkeit zu verleihen.
9: Die rechten und die linken politischen Ränder, Sie sagen es ja indirekt, werden ja immer stärker, die Mitte schrumpft. Sie selbst haben einst für die SPD als Staatssekretär in Brandenburg gearbeitet. Was macht die politische Mitte falsch?
15: Die Komplexität der Probleme ist so, dass es im Klein-Klein nicht so vorangeht, wie es den Menschen nachvollziehbar gemacht werden kann. Das heißt, die großen Entwicklungen von Digitalisierung, demografischem Wandel, technologischen Sprüngen führen dazu, dass es eine unglaubliche Beschleunigung in der Gesellschaft gibt und die Leute haben den Eindruck, sie haben kaum noch Einfluss auf die Dinge und die politisch Verantwortlichen sind auch nicht in der Lage, die Dinge zu tun, die sie vorgeben, tun zu wollen. Und das führt zu einem insgesamt sehr weitreichenden Unsicherheitsgefühl. Und die Ränder nehmen das auf, indem sie einfache Antworten vorgeben, realisieren zu können.
9: Ob sie stimmen oder nicht. Was müssen die Parteien der Mitte denn tun, damit sie wieder die Gesichter der Demokratie werden können?
15: Sie müssen in Kommunikation mit der Bevölkerung ein Erwartungsmanagement betreiben, was einerseits realistisch ist und was andererseits den Leuten aber auch Sinn vermittelt, weil die Stärke der Bewegungen von den Rändern ist, dass sie den Leuten sowas wie eine Zuversicht versuchen zu vermitteln. Wir sind Teil einer Bewegung. Du bist nicht alleine. Und die Mitte ist sehr technokratisch aufgestellt. Das heißt, sie gibt vor, Probleme zu lösen, aber die Leute haben den Eindruck, die Probleme werden nicht gelöst. Und dieses Missverhältnis führt zu immer größeren Verwerfungen und zu immer größeren Vertrauensverlusten. Also die grundlegende Aufgabe besteht darin, Vertrauen aufzubauen. Aber angesichts der grundlegenden Probleme, in der sich diese politische Landschaft gegenwärtig befindet, ist das nicht nur schwer, sondern fast unmöglich.
9: Vielen Dank für diese Einschätzung, Professor Schröder.
15: Sehr gerne.
9: Wir wollen nicht für die Fehler der Manager bezahlen müssen, während deren Gehälter und Boni steigen. So ein wichtiger Tenor auf den bundesweiten Aktionen und Demonstrationen der IG Metall heute bei Automobilherstellern und Zulieferern. Sie fordert trotz der Krise, dass investiert werden soll in neue Technologien, damit Standorte und Arbeitsplätze bestehen bleiben können. Auch in Hessen mit überraschend vielen Beteiligten.
16: In Frankfurt haben wir schon einiges gesehen, aber dreht euch bitte mal um und schaut mal, wie viele heute rausgekommen sind und noch dazu stoßen.
17: Über 600 Menschen heute bei Autozulieferer Aumovio. Es geht darum, die Autoindustrie in Hessen zu erhalten, inklusive der vielen Arbeitsplätze.
18: Ich bin Mitarbeiter hier bei Aumovio und bin natürlich auch, habe gesehen, wie in den letzten Jahren hier viele Arbeitsplätze verloren gegangen sind und dagegen möchte ich mich einfach wehren.
19: Einfach ein Zeichen setzen, dass wir hier gemeinsam stehen, dass wir zueinander halten, dass wir füreinander auch kämpfen.
20: Wir brauchen die Produktion hier. Das ist Know-how, was wir uns über Jahrzehnte aufgebaut haben.
17: Deshalb heute Vormittag ein Marsch vor die Hauptverwaltung des Unternehmens. Eine Aktion der IG Metall von Vieren in Hessen. Bundesweit sind es heute mehr als 200. Das Ziel? Zusammenhalt zeigen. Gleiches Motto, auch ein paar Kilometer weiter beim Opel-Werk in Rüsselsheim.
21: Wir brauchen mehr Investitionen am Standort. Wir brauchen Schutz vor Wettbewerb. Wir brauchen fairen Wettbewerb in Europa. Und wir brauchen sichere Arbeitsplätze. Das ist, was die Kolleginnen und Kollegen hier bewegt.
17: Außerdem wollen sie an der 35-Stunden-Woche festhalten. Was die Gewerkschaft hier in der Region genau fordert, wird morgen beschlossen. Die Tarifverhandlungen starten dann Anfang Oktober.
22: Auto! Super! Rüsselsheim!
17: Super! Zukunft. Davon sind die Menschen hier überzeugt. Und sie hoffen, gehört zu werden.
9: An der Edertalsperre wird ab heute die Randstraße für 9 Monate vollgesperrt. Und zwar der etwa 2 Kilometer lange Abschnitt ab der Staumauer bis zum Abzweig Hemfurt. Die Sperrung soll bis Ende Juni des nächsten Jahres bestehen. Hessen Mobil investiert 6 Millionen Euro in eine neue Fahrbahn und einen Fußgängerweg. Um Steinschlag an der Randstraße zu vermeiden, werden die Hangnetze an den 15 Meter hohen Felswänden erneuert und erweitert. Auch ganze Felsbrocken werden abgetragen. Edersee-Besucher müssen sich auf längere Umwege einstellen. Einen Menschen wieder zu beleben ist einfacher, als die meisten glauben. Das konnte man heute am Klinikum Fulda erleben. Ärzte und Sanitäter zeigten heute am Tag der Wiederbelebung, wie jeder und jede von uns zum Lebensretter werden kann. Außerdem konnten die Besucher und Besucherinnen erfahren, wie die Rettungskette ineinander greift, vom ersten Notruf über die lebensrettende Reanimation, das Eintreffen des Rettungsdienstes bis zur Übernahme in den Schockraum der Notaufnahme. Die Ärzte und Ärztinnen machen deutlich, man kann nur einen Fehler machen, nämlich nichts zu tun. 370 Jahre lang ist sie das Wahrzeichen von Hommertshausen, einem Ortsteil von Dautphetal. Aus Fachwerk mit ihrem kleinen Türmchen, das aus der Mitte des Daches sich nach oben streckt. Doch im November 2019 sorgte ein vollbeladener LKW beinahe für das Ende der Kapelle. Doch nun, nach 7 Jahren Kampf, Bemühen und Willen, strahlt sie wieder, so als ob nie etwas gewesen sei.
0: Am Ende ist alles gut, so als wenn nichts gewesen wäre. Die historischen Verzierungen, die Empore, alles wieder wie früher. Früher heißt vor 7 Jahren, bis ein mit Schrott beladener LKW in die kleine Kirche von Hommertshausen einschlug, dem 700-Seelendorf im Marburger Hinterland. Die Versicherung des LKW weigerte sich lange zu zahlen, bis zu einem Vergleich.
1: Nur dann haben wir halt erlebt, wie sich Versicherungen agieren und wie schwer das doch ist, diesen Weg jetzt dann zu beschreiten. Und letztendlich sind wir froh, dass wir es jetzt nach 7 Jahren hingekriegt haben, diese Kirche doch wieder so aufzubauen.
0: Ein Kraftakt in jeder Hinsicht. Wie kriege ich eine Kirche wieder auf ihren Sockel, da wo sie hingehört? Man hebt sie an, lässt sie schweben und dreht das Fachwerk millimeterweise von links nach rechts.
6: Sagen wir mal so, das ist jetzt Puzzlearbeit, es in alle Richtungen zu verschieben, weil es einfach sehr, sehr viele Stützen sind, die zu bewegen sind. Ja, und jetzt richten wir es so ganz langsam in allen Richtungen aus.
0: Bis die krumme Kirche wieder gerade ist, abgesenkt, ganz langsam. Und da steht sie jetzt in alter Pracht. Daran gemessen war alles danach Kleinkram. Und so wurde sie gestern wieder feierlich eingeweiht.
23: Herzlichen Glückwunsch.
24: Danke.
23: Auf viele gute Jahre in der Altenkirche. Ja.
25: Nach so langer Zeit, endlich haben wir unsere kleine Kapelle wieder. Dass man zusammenkommt, dass man gemeinsam feiert, ob das jetzt ein christlicher Hintergrund ist oder ob das ein kultureller Hintergrund ist. Wir haben wieder etwas, wo wir uns zusammentreffen können, wo wir gemeinsam etwas machen können.
0: So manche hatten daran nicht mehr geglaubt. Hommertshausen hat seine Mitte zurück, nach 7 harten Jahren.
9: Wird er kommen und wie geht's ihm? Das war die Frage vor dem gestrigen Konzert des Kultrappers Haftbefehl. Mehrere abgesagte Konzerte, Ermittlungen wegen Fahrerflucht und eine Netflix-Doku belegten, wie krank ihn seine Drogenabhängigkeit gemacht hatte. Das Comeback im Sommer wurde auch noch abgesagt, kurzfristig. Gestern hat's dann aber mit kleinen Einschränkungen tatsächlich geklappt.
17: Offenbachs Rapper-Legende steht wieder auf der großen Bühne und die Menge in der Festhalle bebt, auch wenn Haftbefehl nur kurz performt. Ein paar Stunden vor dem Auftritt, die Schlange in Frankfurt ist schon lang, die Vorfreude gewaltig, besonders auf diesen einen Song.
26: 069.
27: Ja, 069, weil dann geht's ab.
17: Manche hoffen auf einen Platz in der ersten Reihe der ausverkauften Konzerthalle und sind schon seit dem Morgen hier.
28: Um ehrlich zu sein, weil wir vermuten, das wird das letzte Konzert sein. Also wir geben ihm noch so 1-2 Jahre wegen seiner Sucht.
17: Haftbefehl trägt beim Konzert eine Maske, offenbar um die durch seinen Kokainkonsum entstellte Nase zu verstecken. Um seine exzessive Drogensucht geht es auch in dieser Netflix-Doku, die vergangenen Oktober weite Wellen schlägt. Der umstrittene Rapper verschwindet auch wegen seiner Drogenabhängigkeit monatelang aus der Öffentlichkeit, sagt mehrere Konzerte ab. Bei seinem Comeback gestern ist die Stimmung im Saal erstmal super. Und dennoch, der Rapper beendet das Konzert schon nach 1 Stunde. Nicht nur dafür hagelt es Kritik.
2: Es ist sehr, sehr traurig dafür, dass es so ein großer und geiler Künstler ist, muss ich sagen. Viel zu viel Playback, dreimal seine 069-Hymne und für einen Deutschrap-Liebhaber leider nicht das Wahre.
3: Stark, dass er durchgezogen hat, aber nach einer Stunde abruptes Ende hätte man sich doch ein bisschen mehr gewünscht.
4: Keine Promotion, man konnte nicht mal ein T-Shirt abstauben oder kaufen. So, es war ein bisschen lieblos alles hier, schnell abgefrühstückt.
17: Trotzdem, viele freuen sich über das Hafti-Comeback, aber bang und seine Gesundheit.
9: Und soweit die erste Hessenschau des Tages. Die nächste gibt es dann wieder um 17:45 dann noch mit dem Hessenschau Sport. Bis dahin weiter viel Spaß mit Hallo Hessen und Jens Kölker und noch zwei Herzensbrechern.
5: Ja, aber ich bin nicht zu vermitteln. Dankeschön, Martin. Und hallo Hessen, herzlich willkommen zurück. Schön, dass Sie bei uns geblieben sind. Ja, die beiden Herzensbrecher muss ich Ihnen direkt mal zeigen. Das sind Mia und Balou, zwei kleine französische Bulldoggen. Die sind so, ja, ihr zwei, ihr seid so niedlich. Und die kommen aus dem Tierheim in Rüsselsheim, suchen ein neues Zuhause. Und zu den beiden kommen wir gleich. Außerdem sind wir hier eingerahmt von Gitarren und Teilen von Gitarren. Und das aus gutem Grund. Nick Huber ist gleich bei uns. Er ist Gitarrenbauer aus Rottgau und baut für die ganz Großen aus der Musikbranche sehr coole Gitarren, auf denen man großartigen Sound machen kann. Wird er uns nachher alles zeigen und beweisen. Vorher das Wetter mit Daniel Stanic.
7: Hallo.
5: Moin. Schön, dass du bei uns bist. Wir haben Wetterfotos bekommen.
7: Ja.
5: Stell dir das mal vor. Andrea Lommel, unsere Wetterguckerin, schreibt Folgendes. In der Nacht von Samstag auf Sonntag um 4.10 Uhr hat es laut auf unserer Terrasse metallische Schleifgeräusche gegeben, sodass ich nachgeschaut habe, was da los ist. Was ich vorgefunden habe, war diesen kleinen Igel, der den umgedrehten leeren Futternapf unseres Hundes quer über die Terrasse geschoben hat.
7: Was für eine Geschichte, aber jetzt kann man sie halt überall sehen. Jetzt sind sie unterwegs, teilweise auch mit dem Nachwuchs. Mhm. Also vorsichtig sein, gerade wenn man abends, nachts unterwegs ist, dass man da keinen überfährt.
5: Ja, und bloß nicht mit Milch füttern, also mit Kuhmilch. Großer Fehler. Max Klump schreibt Spätsommer im Rheinheimer Hügelland. Ja, wie sieht die sich, aber schön.
7: Schönes Foto, ja.
5: Und dann noch Monique Wolf, Monika Wolf, so, aus Meerenberg, Barich, Selbenhausen. Sonnenaufgang heute, Blick von Barich, Selbenhausen Richtung Löhnberg. Oh, was ein schöner Himmel.
7: Tolle Farben, oder?
5: Großartig. Ja. Toll, danke für die Bilder. Wir freuen uns über weitere. Einfach hochladen auf unserer Internetseite hr-fernsehen.de/hallohessen. Dann können wir die nämlich morgen hier in der Sendung zeigen. Man hat es gerade beim letzten Foto auch schon so gesehen. Das sind so diese typischen Wetterimpressionen, die man in dieser Jahreszeit bekommt. Und da spricht man schnell vom Altweiber-Sommer oder Altweiber-Wetter. Ja. Warum Altweiber?
7: Ja.
5: Ist das nicht ein bisschen sexistisch fast schon? Ja. Und zweitens, was beschreibt das für eine Wetterlage?
7: Ja, also wir können mal so eine kleine Checkliste durchgehen. Wir brauchen Hochdruckeinfluss. Das haben wir teilweise. Gerade so in Süddeutschland haben wir gerade Hochdruckeinfluss. Dann kühle Nächte. Und wenn man sich die Temperaturen bei uns in der Nacht anguckt, 5 bis 9 Grad teilweise in Hessen. Also jeder hat es gemerkt, der irgendwie mal das Fenster aufgemacht hat. Jetzt so ein dünnes Laken, das ist ein bisschen frisch. Das ist so eine weitere Zutat. Dann tagsüber Temperaturen von 20 oder auch mehr Grad. Und Nebel ist die weitere Zutat. Auch das haben wir jetzt. Und dann kann man morgens, wenn man beispielsweise früh aufsteht, spazieren geht, so an Feldern, Gräsern Spinnweben sehen. So ganz feine Spinnweben. Und daran haftet dann der Tau. Und weiben ist ein altdeutsches Wort und heißt, ich habe es mir extra aufgeschrieben, Knüpfen von Spinnweben. Und daher kommt das. Aber volkstümlich wird auch gesagt, diese Spinnweben erinnern wohl an die grauen Haare einer älteren Dame. Ich glaube nicht, dass es daran liegt, aber auch das findet man bei der Recherche. Was denkst du denn, was es ist?
5: Nein, ich glaube dir jedes Wort, ich glaube das alles. Ich habe nur festgestellt, diese Jahreszeit wird anderswo auch Indian Summer genannt.
7: Und richtig.
5: Das gefällt mir besser, der Name.
7: Ja, das sind nämlich diese richtig schönen, bunt gefärbten Blätter. Nur wenn man bei uns mal jetzt unterwegs ist, da ist ja wirklich schon seit einem Monat oder länger sind die Blätter teilweise ganz welk und braun. Und das nicht, weil es jetzt so sich gehört für den Herbst, sondern aufgrund dieser Trockenheit, die wir einfach hatten. Wenn man sich auch bisher die Regensummen für Hessen anguckt, jetzt im September, dann sieht es vielleicht gar nicht so schlecht aus. In Fulda, jetzt als Beispiel, haben wir 62% von dem Regen jetzt schon erreicht, was üblich ist in einem September. Aber, das ist jetzt so das große Aber, wenn man auf die zuletzt liegenden Monate zurückblickt, da war es ja so trocken, es müsste jetzt überdurchschnittlich viel Regen fallen jeden Monat, damit dieses Defizit irgendwie ausgeglichen wird. Und das ist leider jetzt auch die schlechte Nachricht, weil wir bekommen in den kommenden Tagen sehr wenig Regen. Wenn überhaupt, dann sind es mal Schauer. Aber ansonsten geht es bei uns wirklich trocken weiter.
5: Was macht ihr bei Alle Wetter heute?
7: Bei Alle Wetter, da schauen wir heute auf die Kartoffelernte in Nordhessen. Und warum lachst du?
5: Ich liebe Kartoffeln. Deswegen. Ich liebe okay. Bratkartoffeln, Pommes, Klöße, Pellkartoffeln, Salzkartoffeln, ja. Rösti.
7: Pommes.
5: Habe ich ja gesagt. Pommes auch. Also Kartoffel, deswegen bin ich da immer sehr interessiert dran, ob diese Ernte dann auch erfolgreich ist.
7: Und Nebel ist natürlich eines der Hauptthemen jetzt im Frühherbst. Schön neblige Landschaften, eines der Themen bei Alle Wetter heute.
5: 19.15 Uhr, Alle Wetter, Daniel Zahnitz stand ab 19.30 Uhr in der Hessenschau und morgen lassen wir uns überraschen, wer da kommt.
7: Simone kommt morgen.
5: Simone kommt morgen, alles klar, dann freuen wir uns morgen auf Simone. Prima, danke für deinen Besuch.
7: Sehr gerne.
5: So, die Temperaturen, der Daniel hat es gerade erzählt, sind deutlich gesunken. Und das wiederum macht Sport draußen an der frischen Luft dann doch deutlich angenehmer und schöner, als das im Hochsommer der Fall war. Nordic Walking ist da so ein Stichwort, machen ja viele, ist fast schon ein alter Hut. Es gibt inzwischen eine Abwandlung, die wird nicht mit Stöcken, sondern mit sogenannten Smovie-Ringen oder so ähnlich betrieben. Hessen-Entdecker Jens Pflüger hat das Ganze in Dieburg mal ausprobiert.
8: Das hier ist ein Fitnessgerät, nennt sich Smovie. Und wie man das richtig benutzt, das zeigt uns heute die Daniela. Also es ist ein bisschen wie Nordic Walking, habe ich das Gefühl, nur ohne Stöcke.
10: Nur ohne Stöcke und mit viel mehr Bewegungsradius und ein bisschen mehr Armfreiheit.
8: Diese Geräte, die machen Vibrationen, habe ich das Gefühl. Wie genau. Setzt man die richtig ein?
10: Also man hat das Handgelenk hauptsächlich stabil und schwingt aus der Schulter heraus. Das ist schon so der ganze Start. Und die Kugeln, da laufen vier Kugeln jeweils in einem gerippten Schlauch. Hast du rechts und links in der Hand. Die haben
8: ein leichtes Gewicht.
10: Die wiegen so 500 Gramm. Und das Schöne ist, bei Bewegung hast du hier eine Ziehkraft und kannst hier schon auf 2-3 Kilo kommen. Du vielleicht sogar noch ein bisschen mehr. Schau mal, wir können ein bisschen Gas geben und dann geht es richtig schön in die Kraft. Ganz genau.
8: Für wen ist das alles was? Also wenn man jetzt Sport machen möchte, man braucht ja jetzt hier keine Gewichte, weil da ist ja ein leichtes Gewicht drin. Hier geht es vor allem um viel Bewegung, du hast schon gesagt, der ganze Körper wird mitgenommen.
10: Genau.
8: Für welche Altersklasse ist das?
10: Eigentlich für alle Altersklassen. Ich habe Kollegen, die mit Kindern arbeiten und aber auch andere bis hoch zu Senioren, auch in Senioreneinrichtungen. Ja, ich arbeite auch viel mit hochaltrigen Menschen. Und hier haben wir in Dieburg das Tolle, wir haben ganz gemischte Gruppen. Also jedes Alter dabei, es sind Berufstätige, es sind Mütter, es sind Senioren und gemischt. Gibt kein Alter.
8: Wie lang sollte man denn diese Übungen machen? Also wenn man jetzt zum Beispiel junge Menschen ins Fitnessstudio gehen, die sehen dann immer so eine Stunde, zwei Stunden pumpen. Mhm. Wie ist das mit diesen Ringen hier?
10: Du kannst alles von 10, 15 Minuten für ein kurzes, intensives oder leichtes, entspannendes Training. Aber du kannst auch eine ganze Stunde Kraft und Ausdauer trainieren. Und du kannst aber auch nur eine halbe Stunde Koordinationsübungen machen.
8: Hast du mal eine Übung, wo der ganze Körper quasi trainiert wird? Gibt es das auch?
10: Na klar, die Beine sollen ja nicht nur stehen und nur beim Laufen bewegt werden. Du könntest hier oben einen kleinen Brustöffner machen, die linke Hand lang nehmen und mach dich mal bereit, dich auf deinen linken Fuß zu stellen und den rechten Fuß zu lösen. Immer wenn hier vorne frei ist, nimmst du dein rechtes Knie mit hoch.
8: Genau. Also musst du aber wirklich, also wir machen drei Dinge gleichzeitig.
10: Jawohl, du kannst
8: Multitasking.
10: Du kannst sogar noch nach vorne gehen, während du hochgehst und wieder zurück.
8: Jawohl. Aber es macht wahnsinnig Spaß, das kann ich schon mal sagen. Wir werden darüber nachher noch ein bisschen mehr sprechen bei Die Ratgeber um 18.45 Uhr. Ich marschiere jetzt einfach noch mal eine Runde, weil man muss sich ja auch konzentrieren dabei und Übungen machen. 18.45 Uhr Die Ratgeber, da zeigen wir noch ein bisschen mehr, was diese Ringe Smovie hier können und wie fit wir auch heute sind. Ich freue mich drauf. So. Und jetzt das Ganze in die andere Richtung. Wie war das nochmal?
10: Linker Arm.
8: Linker Arm, hier
10: Arm
8: hoch
10: vor,
8: und dann so.
10: Knie hoch.
8: Geh doch so langsam.
10: Genau, passt.
5: Ich kann auch drei Sachen auf einmal machen, hier. Ist doch nicht schlecht. Trotzdem, vielen Dank, Jens Pflüger. So, Aileen Seibert, herzlich willkommen vom Tierheim in Rüsselsheim. Schön, dass du zu unserer Tiervermittlung mit Herz zu uns gekommen bist. Und toll, dass du uns die Inder mitgebracht hast.
11: Genau, ja.
5: Hallo Inder. Inder. Ja, hier bist du richtig, genau. Inder ist wie alt?
11: 10 Jahre ist die Inder schon.
5: Oh, also, man, also eine echte Dame schon.
11: Ja, aber man merkt sie nicht an.
5: Sie ist immer noch ziemlich aktiv und hibbelig so ein bisschen.
11: Hibbelig, nervös.
5: Ja, ist ja alles gut.
11: Also man könnte auch gut denken, sie ist erst 5 von ihrem ganzen Wesen, ihrer Bewegung, Aktivität her.
5: Jung geblieben und wenn ich mir die Zähne angucke, die sehen hervorragend aus. Hervorragend, die ist erst 5.
11: Gut gehalten.
5: Ist erst 5, würde ich sagen. Und ist das Fox Terrier?
11: Genau, eine Mischung wahrscheinlich. Ja, kein reinrassiger, eine Mischung.
5: Heißt Fox Terrier, der braucht Bewegung, oder? Der
11: braucht Bewegung, genau. Das
5: beschäftigt werden.
11: Man merkt ja auch, mit ihren 10 Jahren ist sie wirklich noch sehr aktiv, was andere in dem Alter nicht mehr sind. Die braucht Bewegung, die will ausgelastet werden. Und für sie suchen wir auch durchaus aktive Menschen noch.
5: Die mit der also mehr machen, als nur einmal um Block gehen zum Gassi gehen.
11: Das würde ihr nicht reichen. Mit ihr muss man schon ein bisschen mehr machen, sie auch vielleicht geistig ein bisschen auslasten. Also ich glaube, da hätte sie auch noch viel Spaß dran. Ja.
5: Hundesport?
11: Könnte man mit ihr auch noch machen. Ne? Also solange sie keine Probleme mit den Gelenken zeigt und will, kann man das mit ihr alles machen.
5: Wie versteht sie sich mit anderen Hunden oder Kindern?
11: Ja, da hat sie so ein kleines Problem. Also mit anderen Hunden, da ist so ein bisschen die Sympathie entscheidend. Mit Rüden ist es weniger ein Problem. Bei anderen Hündinnen kann es auch manchmal ein bisschen zickig werden. Aber im Großen und Ganzen ist sie eigentlich eine freundliche Hündin. Ja.
5: Und eine hübsche.
11: Eine hübsche, ja.
5: Wobei Fellpflege auch ein Thema bei so einem,
11: das
5: oder?
11: Ist so ein bisschen
5: regelmäßig gebürstet werden.
11: Genau, das ist ein bisschen das Drahthaar, was da so durchkommt. Das sollte schon immer ein bisschen getrimmt werden, dass es eben nicht verfilzt oder verknotet. Ne?
5: Wie seid ihr an die gekommen? Warum ist die bei euch gelandet?
11: Tatsächlich war sie auch eine Abgabehündin, weil sie sich mit Kleintieren, also mit Katzen, nicht verträgt. Das muss man dazu sagen. Also Katzen, da kommt halt schon so ein bisschen der Jagdtrieb noch durch bei der Rasse. Und das ist einfach, also sollte ein Zuhause ohne Kleintiere, also ohne Kaninchen, Katzen
5: Hamster,
11: und so weiter sein.
5: Meerschweinchen, genau. Die haben es schwer.
11: Die hätten es schwer bei ihr. Aber ansonsten eine tolle Hündin, super lieb mit Menschen. Ein bisschen verfressen.
5: Ein bisschen aber noch. Jetzt üben wir noch mal Sitz. Sitz. Nein, das ist Männchen. Männchen ist auch ganz toll, aber ich möchte, dass du Sitz machst. Nein. Mach Sitz. Oh. Ja, so ist fein. So hast du das brav gemacht.
11: Ja, und gelehrig ist sie auch. Also.
5: Ja, also. Ja. Toll, wieder was gelernt. Inder ist 10 Jahre alt, aber wirkt wie 5. Geistig wie körperlich. Und sollten Sie Inder zu sich nach Hause holen wollen und darüber nachdenken, dann schauen Sie doch bitte mal nach auf unserer Internetseite hr-fernsehen.de/hallo-hessen. Da sind nämlich die Kontaktdaten vom Tierheim in Rüsselsheim hinterlegt. Ja. Jetzt kommen sie gleich, die beiden Herzensbrecher, Mia und Balu, die beiden kleinen französischen Bulldoggen. Müssen Sie unbedingt dranbleiben, dazu kommen wir gleich. Vorher müssen wir Ihnen was erzählen über Trockenmauern. Trockenmauern, das sind ja fast schon kleine Biotope, wo Tiere wie Salamander, andere Echsen, Insekten, Würmer, aber auch viel Flora wächst. Also, wie nennt man das? Fahne oder Moose. Und die müssen gepflegt werden. Und bei Heppenheim, Inder sieht sich gerade selbst auf dem Monitor. Und deswegen wird sie gerade ein bisschen zickig. Ja? Aber okay, wo war ich stehen geblieben? Genau, Trockenmauer. Und in der Nähe von Heppenheim gibt es eine ziemlich alte, die ist schon über 100 Jahre alt. Und die muss deswegen jetzt mal renoviert werden. Da waren wir dabei. Bitte schön.
12: Jürgen Schneider vom Naturschutzbund Meerbachtal im Odenwald auf dem Weg zur Großbaustelle Trockenmauer. Stein für Stein, wie im alten Ägypten die Pyramiden, so wurde diese Mauer vor rund 120 Jahren gebaut. Und so wird sie jetzt auch saniert. Die Trockenmauern im Örtchen Gronau, die früher einen alten Weinberg terrassiert haben, sind eigentlich ein Zufallsfund. Unter dichtem Gebüsch lagen die alten Steine verborgen. Sie sind landschaftsarchitektonisch übrigens eine Seltenheit.
13: Was halt hier spektakulär ist, das haben wir gar nicht gesehen, wie wir das Grundstück geschenkt gekriegt haben, dass hier 6 Mauern übereinander stehen. Und das ganz eng. Sowas findet man halt im ganzen Kreis Bergstraße nicht.
12: Rund 250 Meter Trockenmauer ziehen sich hier durch das Meerbachtal. Ein Teil ist bereits erneuert. Jetzt geht es mit dem zweiten Bauabschnitt weiter. Zusammen mit Landschaftsgärtner Lutz Müller werden die alten Mauern erst abgetragen und dann kunstvoll wieder aufgebaut.
14: Man braucht so ca. 30 cm starkes Schotterfundament und darauf kommen dann die Steine. Und wichtig ist, dass man die großen Steine mit einem schönen Gesicht nach unten stellt. Genau, und auch die Tiefe von den Steinen ist wichtig, dass die schön hinten reinbinden. Mit den kleinen Steinen, da verkeilen wir die großen Steine. Genau, dass es tragfähig bleibt. Ja. Und wichtig ist auch noch die Hintermauerung. Wir haben hier ca. 80 cm Hintermauerung. Genau, dass da kein Frost im Winter die Mauer rausdrückt.
12: Im Unterschied zu einer reinen Trockenmauer wird für die Sicherheit der Besucher doch ein Füllmaterial verwendet.
14: Die Mauerkrone wird dann betoniert. Da kommt dann hier zwischenrein Beton. Einfach nur aus dem Grund, dass man drauf laufen kann. Genau, dass die Steine nicht rausfallen, wenn man drauf läuft.
12: An manchen Stellen lässt sich schon ahnen, wie interessant der Ort sein wird.
13: Wir bauen extra hier noch so einen kleinen Unterstand hin. Mit einer Bank und mit dem Tisch, dass wir auch so ein bisschen Umweltbildung machen können. Für Kinder, für Erwachsene, weil wir halt hier einfach den Vorteil haben. Im Gegensatz wie am Laptop, da sieht man alles nur auf dem Bildschirm. Hier bei uns kann man die Natur halt angreifen.
12: Die Baustelle wird sich allerdings noch ein bisschen hinziehen, denn ohne ausreichend Geld geht es nicht so schnell weiter.
13: Wir können immer Spende gebrauchen auf unserer Seite vom NABU Mehrbachtal. Könnte zu jeder Zeit mal draufgehen.
12: Mit dem Geld soll hier nicht nur ein rund 120 Jahre altes Bauwerk gerettet werden, sondern ein kleines Stück Kulturlandschaft, die zwischen den Steinen jede Menge Leben beherbergt.
5: Hier ist so ein bisschen das Chaos ausgebrochen, denn die beiden, nein, ihr tut nicht an die Gitarre gehen, das kommt da überhaupt nicht in Frage.
27: Da bekommen wir Ärger.
5: Da bekommen wir sofort Ärger. Also wir haben jetzt zwei großartige kleine Bulldoggen, französische Bulldoggen. Ja, hör auf zu knurren. So, jetzt ist mal Ruhe hier. Also das sind Balu und Mia.
27: Genau, und Mia, ja.
5: Die beiden sind ziemlich gleich alt, aber keine Geschwister.
27: Keine Geschwister, leben aber seit sie klein sind zusammen.
5: Das heißt, die zu trennen, das wäre ein Verbrechen, oder?
27: Das wäre ein Verbrechen, das werden wir auch nicht machen. Also sie sollen zu Hause zusammenfinden, weil die sind wirklich zusammengeschweißt, die sind eins. Man sieht es auch immer schön, die liegen ganz eng beieinander und die lieben sich halt innigst. Ne? Also die sollen zusammenbleiben.
5: Und die sind so unglaublich zutraulich. Wir müssen ihnen unbedingt eine Szene zeigen, die wir in der Probe vorhin aufgezeichnet haben, meine Damen und Herren. Also kurz vor der Sendung, da habe ich mit den beiden schon mal so ein kleines bisschen hier geschmust. Und mal sozusagen. Und man sieht es hier, die lagen da zu zweit auf meinem Schoß. Es war schön. Ich sage ganz ehrlich, es war richtig gut. Also wenn Sie das Gefühl auch haben möchten, meine Damen und Herren, dann sollten Sie sich das gut überlegen, die beiden zu sich nach Hause zu holen. Es lohnt sich. Die beiden sind nämlich wirklich lieb und nett und sehr zutraulich. Wie vertragen Sie sich mit Kindern eventuell?
27: Auch. Also Kinder sollten halt auch die ganze Zeit schon nicht zu klein sein, mit verständnisvollem Umgang mit Tieren sein, aber die sind mit Kindern lieb. Hm. Ja.
5: 8 Jahre hat man gesagt.
27: Genau, ja, 8 Jahre.
5: Bei so kleinen Bulldoggen, da muss man so ein paar Sachen beachten. Zum Beispiel hier die Falten um die Nase rum, regelmäßig ausputzen. Ne?
27: Die musste man auch die Ohren, ne? Das sind so Rassen, da muss man das täglich nahezu machen, dass man hier die Fältchen sauber macht, weil sich das sonst einfach auch entzünden kann. Ne?
5: Oh.
27: Ja.
5: Ja. So, guck mal.
27: Muss da mal gucken.
5: Also er ist noch aufmerksamer und ruhiger als sie, gell?
27: Ja, das stimmt.
5: Also eine tolle Farbe auch. Das Fell sieht aus wie so ein kleiner Puma fast. Schwarzer Leopard,
27: ja,
5: sowas.
27: Ja, bisschen grau, gell? Ja.
5: Und wenn der Name Hundeblick oder der Begriff Hundeblick irgendwo herkommt, dann von den beiden, oder?
27: Dann trifft das definitiv zu, ja.
5: Gucken hier.
27: Jetzt schaut er leider weg, aber...
5: Nee, aber dafür hat hier die Mia geguckt, ne, Mia? Ja, mein Schatz. Klasse. Also halten wir abschließend fest, die beiden sollen zusammen vermittelt werden.
27: Genau, zusammen.
5: Das ist ganz, ganz wichtig.
27: Ruhiges Zuhause wäre schön. Also die brauchen keine langen Spaziergänge. Ne? Die lieben es gemütlich, die rennen auch mal in einem Garten rum und spielen mit dem Ball. Aber im Grunde genommen sind die zufrieden, wenn man mit denen vielleicht auch auf der Couch liegt oder im Bett liegt und ein ruhiges Leben hat.
5: Und dann gucken wir zusammen fern.
27: Genau.
5: Okay, gucken wir zusammen. Hallo Hessen.
27: Das sind bequeme Hunde.
5: Also wenn Sie die beiden näher kennenlernen wollen, dann einfach mal schauen auf unserer Internetseite hr-fernsehen.de/hallohessen. Da sind die Kontaktdaten vom Tierheim in Rüsselsheim. Aileen, danke schön.
27: Gerne.
5: Wir sehen uns gleich noch. Oh, ich kann mich nicht trennen von den beiden. Ich kann mich von den zwei nicht trennen, das ist ganz schlimm. Wir haben vorhin schon in der Schalte vom Jens Pflüger gesehen, dass der Jens ja alles ist, nur nicht grobmotorisch. Der kann ja wirklich hier drei Sachen auf einmal vorhin machen, also weiß nicht mehr, wie er das gemacht hat. Für unsere Hallo Hessen-Wochenserie wird dieses Können jetzt auf eine ganz besondere Probe gestellt. Er hat nämlich verschiedene Tanzstile ausprobiert. Und los geht's mit K-Pop. Bitteschön.
15: Sie sind gestylt wie ihre Idole, bewegen sich perfekt zu den Beats und drehen professionelle Tanzvideos wie ihre Lieblingsbands. Die Tänzerinnen und Tänzer von K-Fusion Entertainment aus Frankfurt. K-Pop steht für Korean Pop und ist inzwischen ein eigener Tanzstil. Früher kamen die Girl- und Boybands aus den USA. Heute sind es die Bands aus Südkorea, die die Massen wie hier im Frankfurter

0: Computerhype und ich probiere das Ganze heute aus. Ich bin in Frankfurt in einem Jugendhaus und die Mädels, die tanzen schon und ich lerne das gleich alles. Soraya, du Hallo. Bist unsere Tanzlehrerin jetzt gleich. Wo soll ich mich hinstellen?
1: Eigentlich in die Mitte, weil die du Mitte. Bist der Star.
0: Ich bin der Star, natürlich. So, also, was machen wir?
1: Okay, so, ich bringe erstmal die Arme bei, bevor wir mit den Füßen anfangen, okay?
0: Okay.
1: Und wir starten, indem wir hier erstmal einen Rundgang machen. Und dann mal gehen wir auf, zu.
0: Ja. Ich merke es mir mit einer 8.
1: Ja, das ist doch gut.
0: Und da kommen jetzt aber noch Füße dazu.
1: Ja, aber die Füße sind nicht so schwer. Von der Choreo ist es viel mit Armen. Und klar müssen die alle gerade sein, damit es schön aussieht. Und ja, und viel auch, es ist irgendwie so viele Kombinationen mit deinem Körper. Und du musst wirklich deinen ganzen Körper bewegen. 1, 2, 3, 4, 5, 6, 7, 8. 1, 2 und 3 und 4.
0: Ja. Oh, das ist sehr schnell jetzt gewesen für mein Köpfchen.
1: Die Arme. Boom. Ja, boom. Boom, tschick, tschick, boom.
0: Und dann boom, boom, tschick, tschick, boom. So wird hier gezählt. Boom, boom, tschick, tschick, boom.
1: Ja, das ist erstmal auf boom, boom. Und jetzt kommt tschick, mein Daumen kommt raus. Tschick, tschick,
0: tschick,
1: boom und boom.
0: Hier wird sehr viel geschossen. Wollen wir das mal auf Musik machen?
1: Ja, gerne, gerne. Hitchhiker.

0: Ja, hä?
1: Das ist doch ganz okay, oder?
0: Ja.
1: Das war's fürs erste Mal.
2: Beim K-Pop-Dance wird auf Dynamik und Synchronität besonders viel Wert gelegt. Die Bewegungen sind ein Mix aus Hip-Hop, Locking, Popping, Modern Dance, aber auch traditionellen koreanischen Tanzbewegungen. In Frankfurt ist die K-Pop-Dance-Community so groß, dass es immer wieder Treffen an den unterschiedlichsten Orten in der Stadt gibt. Hier kann jeder, der Lust hat, spontan mittanzen und zeigen, wie gut man die Choreografien einstudiert hat.
3: Das ist ja schon viel für den Kopf, sich so eine Choreografie zu merken. Wie viele Choreografien habt ihr denn im Kopf?
4: Zu viele.
3: Zu viele. Ist auch zu viel, ne? Ist schon viel.
0: Ja. Man merkt, weiß direkt, wenn der Song kommt, ah, so geht es nochmal. Also,
3: ich kenne das, ich kenn das noch von früher. Kennen Sie auch noch, ne? Backstreet Boys? Den kann ich immer noch. Im Schlaf. Aber ich verstehe, was ihr meint.
2: Das K-Pop-Dance-Training bei K-Fusion in Frankfurt ist kostenlos. Für alle, die Lust darauf haben. Aber es ist nicht so einfach.
3: Also das ist boom, boom, boom, boom. Jetzt! Und,
0: ja.
3: Manchmal dauert es, bis der Groschen fällt. Es ist boom, boom, boom.
0: Links vorne.
3: Ah,
0: Und jetzt boom.
3: Ich weiß gerade nicht, bei welcher Bewegung ich bin. Und dann war das boom, boom, boom,
0: ja.
3: Boom
0: und Kick.
3: Boom.
0: Ja.
3: Jetzt zählt's.

0: hat wahnsinnig viel Spaß gemacht mit euch. Man sieht's, ich bin außer Atem, ich schwitze. Ich kann es nur jedem empfehlen. Jeder, der Lust hat, K-Pop zu tanzen und das Ganze sogar kostenlos hier in Frankfurt mit ganz, ganz tollen Menschen, mit einer ganz tollen Community und einer coolen Crew ausprobieren. Ich habe es gemacht und es hat wahnsinnig viel Spaß gemacht.
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2: Und wir kommen zum Thema Küchenakrobatik. Und ich begrüße ganz herzlich nochmal Astrid Schmidt.
3: Hi, grüß dich.
2: Von der Suppenküche oder Eintopf-Suppenküche Gudrun in Frankfurt.
3: Genau, Gudrun kocht in Frankfurt mit meinen beiden Restaurants und macht super viel Spaß.
2: Klasse. Und es schmeckt richtig toll, was du kochst. Also vorhin, der Würstchen-Eintopf war schon super. Jetzt freue ich mich sehr auf was ganz anderes.
3: Ja.
2: Was Veganes.
3: Ja.
2: Eine Möhren-Süßkartoffelsuppe.
3: Genau. Jetzt wird es mal komplett anders.

0: genau. Also was du eben schon gesagt hast, wir machen halt eben hier die Süßkartoffeln, wir machen Möhren. Das Besondere an dieser Suppe ist halt eben, dass wir Orange halt eben mit dabei nehmen. Damit das Ganze aber nicht so süßlich wird, brauchen wir einen Gegensatz. Und das machen wir halt eben mit Ingwer, aber auch mit dem Gewürz Curry. Curry kann auch schärfer sein, pikanter sein. Deswegen, das passt halt eben wirklich ganz gut dazu, um einen Gegensatz zu bilden halt eben für die Orange. Ne? Okay. Und ich röste jetzt hier erstmal halt eben, rösten würde ich jetzt nicht sagen. Also die Zwiebeln sollten glasig sein, aber halt eben jetzt wirklich keine Farbe annehmen. Mhm. Weil wenn man hier halt eben mal sieht, ich habe hier schon mal was vorbereitet, das soll ein sehr schönes Orange werden. Wenn das jetzt halt eben angebrannt wäre oder bräunlich wäre, würde das von der Farbgebung her nicht so schön sein. Und außer auch geschmacklich. Ja. Genau, das Auge ist mit und außerdem werden die sonst auch sehr bitter und das soll es nicht sein. Es soll einfach ein bisschen glasig angedünstet werden. Muss man nicht machen, aber spannend ist es auch, wenn man zum Beispiel halt ein bisschen Kreuzkümmel halt eben mit andünstet. Das wäre auch toll, gibt auch nochmal ein kleines Würzaroma dazu oder halt eben auch den Ingwer einfach nochmal ein bisschen mitschwenkt.
1: Kann man aber auch lassen. Wir machen es jetzt ohne. Wir machen jetzt nur mal die Zwiebel.
0: Genau,
1: die Zwiebel und der Ingwer kommt später dazu.
0: Ja, genau, ganz genau. Könntest du mir ein bisschen von dieser Bio-Orangenschale reiben?
1: Ja.
0: Das wäre ganz toll.
1: So ganz klein, ne? Ganz dünn.
0: Genau, ganz dünn. Ich glaube, hier wäre es mir am liebsten so ein bisschen.
1: Die große?
0: Ja, das wird repariert.
1: Ach so, deswegen.
0: Ja, genau. Und dann geht das jetzt besser halt eben von der Reibe auch ab. Braucht nicht viel sein, nur so eine Nuance. Das wäre toll. So, und jetzt muss ich hier schnell aufpassen. Zack, schnell ablöschen. Das war jetzt, genau.
1: Das Rezept gibt es im Internet auf hr-fernsehen.de/hallohessen oder per QR-Code, den wir unten links eingeblendet haben. Einfach einscannen mit dem Handy und dann haben Sie das Rezept auf Ihrem Handy drauf und können direkt loslegen und die Familie verwöhnen.
0: Ja, wir machen jetzt was Veganes. Das finde ich halt eben auch mal ganz toll, weil... Genau, könnte man auch mit ein bisschen Schmand anreichern, wäre es halt eben nicht mehr vegan, kann man aber auch Sojacreme halt eben als Topping nehmen oder sowas, das geht auch. Ich habe jetzt das ist super.
1: Reicht schon?
0: Ja, reicht schon, genau. Ich habe jetzt die Zwiebeln angedünstet, habe die jetzt halt eben abgelöscht, das war knapp, das sollte jetzt halt eben auch wirklich nicht dunkler sein, aber das überdecken wir jetzt schön mit der ganzen anderen Farbe. Und genau, wir schneiden jetzt halt eben die... hier die Süßkartoffeln halt eben noch klein. Das muss jetzt wirklich nicht schön geschnitten werden.
1: Ja? Das wird ja püriert.
0: Ja, eben, es wird püriert. Es sollte halt eben einigermaßen gleich groß sein, dass die gleichmäßig halt eben gar werden. Und hier bei den Karotten ist es so, braucht man sich gar nicht die Arbeit machen, das zu schälen. Ganze Nährstoffe in der Schale kann man lassen, schön waschen, schön ein bisschen abschrubbeln, die Enden halt eben abmachen, einfach ein bisschen würfeln rein. Die brauchen ein bisschen länger als die Süßkartoffeln. Das muss man wissen.
1: Das heißt, die früher rein.
0: Genau, die machen wir früher rein. Das darf jetzt halt eben ein bisschen hier rumköcheln. So 10 Minuten, Viertelstündchen. Und jetzt kommen die, die finde ich so spannend. Das Spannende ist daran, dass die unglaublich hart sind. Ne? Also man denkt ja immer so, oh, wie soll ich die jemals schneiden?
1: Da braucht man ein sehr scharfes Messer für, ein sehr scharfes Messer.
0: Genau. Oder man wiegt es halt eben so ein bisschen. Aber die werden unglaublich schnell sehr weich. Ja, und das habe ich halt eben, als ich die damals kennengelernt habe, vor x Jahren halt eben die Süßkartoffel, das habe ich erstmal gar nicht kapiert. Ich dachte, so ein hartes Gemüse muss doch auch total lange kochen. Ist gar nicht
1: geht
0: so.
1: Geht schnell, ja. Auch wenn man Süßkartoffelpommes macht, ist mir aufgefallen, die werden auch ganz schnell relativ weich.
0: Ja, das kann gut sein, aber Pommes gibt es bei mir wenig, deswegen kann ich da nicht so mitreden.
1: Siehst du mal, wie gut, dass ich hier bin, kann ich dir das auch mal erklären.
0: Genau, also hier machen wir halt eben einfach halt eben auch, dass, ob die jetzt so gleich groß sind wie mit den Karotten oder nicht, das ist egal. Das Gemüse an sich als Sorten rein sollte halt eben gleich groß sein. Ingwer kommt dazu.
1: Muss man den eigentlich schälen oder nicht?
0: Nee? Genau. Also auch wenn ich mir mal einen Tee mache, dann mache ich das auch mit der Schale. Und hier, auch hier der Vorteil, also... Wenn ich jetzt einen Ingwer klein reiben würde für einen Eintopf, den ich halt eben nicht püriere, dann würde ich die Schale sicherlich abmachen. Mhm. Ne? Weil die Schale schwimmt irgendwann halt eben nach oben.
1: Ist auch
0: aber
1: so faserig.
0: Aber hier ist es überhaupt kein Thema. Und Achtung bei dem, bei der cremigen Suppe mit dem Ingwer, mit dem Würzen vom Ingwer, kann wirklich scharf sein.
1: Ja.
0: Ja, man denkt sich so, oh, die ist so süß, ich mache da mal halt eben ganz schön viel Ingwer rein. Nein, nicht. Und lieber ein bisschen weniger Ingwer halt eben reingemacht. Den kann man auch gut nachwürzen. Und übrigens würzen, das bin ich mal gefragt worden, ob ich das halt eben vor dem Pürieren würze oder nach dem Pürieren. Ich würde es nach dem Pürieren würzen.
1: Warum? Macht es einen Unterschied wirklich?
0: Weil, guck guck mal, diese ganze Cremige, das verbindet sich ja halt eben alles miteinander. Ja. Wenn du aber halt eben, und du hast einen ganz anderen Geschmack halt eben dann dadurch. Hier sieht man ja halt eben jetzt schon sehr gut, das ist alles halt eben noch auseinander, also nicht püriert. Und dann würdest du ja jetzt einfach eher die Brühe halt eben vielleicht mit ein Stück Karotte probieren. Mhm. Und dadurch kann es sein, dass du dich verwürzt. Verstehe. Also pürierte Eintöpfe immer besser auch, ja, abschmecken, wenn sie halt eben wirklich halt eben püriert sind. Genau. Wir nehmen noch, wie gesagt, Curry dazu. Kreuzkümmel finde ich sehr spannend vom Gewürz her. Es gibt eine gute Basis, halt eben so ein bisschen leicht was aus orientalisches vielleicht halt eben so, ne? Und wir löschen mit ein bisschen halt eben O-Saft ab. Kann man halt eben auch, wenn man keine Presse hat, dann macht man einfach halt eben hier so rein. Und Brühe brauchen wir natürlich, ja?
1: Was ist das genau für
0: Brühe? Einfach eine Gemüsebrühe. Brühe, ne? Genau. Hm. Ich gucke halt immer, da gibt es ja auch unterschiedliche Arten von Brühen. Natürlich kann man die halt eben auch selber machen, ganz klar. Aber ansonsten gibt es auch ganz tolle Bioprodukte, die halt eben vielleicht ohne Hefezusatz sind. Und die sind auch super bekömmlich. Und das macht dann gar nichts, ne? Man müsste ja vorstellen, ich koche jeden Tag 6 verschiedene Suppen in 40 Liter Töpfen. Und da eine Gemüsebrühe selber herstellen, was ich sicherlich kann. Aber da gucke ich halt eben, dass wir wirklich eine gute Qualität halt eben haben.
1: 6 ja? verschiedene Suppen à 40 Liter. Mhm. 6 mal 4 sind jetzt 240
0: Liter. Ja, kann man so sagen. Genau. Ja,
1: 240 Liter. Boah.
0: Genau. Na gut, wir haben halt eben den Mittagstisch und dann sind halt eben 2 Restaurants und die Leute kommen dann halt eben gerne und dann brauchst du halt eben ausreichend. Ne? Und die Reste, wir sind ja auch ein sehr nachhaltiges Unternehmen. Wir werfen nichts weg, wir kochen ein. Mhm. Ne? Also hier habe ich mal ein Beispiel mitgebracht. Also wir kochen die wirklich halt eben ein. Das ist ohne Konservierungsstoffe
1: und Süßstoffe. Und ihr verkauft die dann auch im Wegglas?
0: Genau.
1: Und da kann man sich wahrscheinlich dann einfrieren? Oder die halten ja im Wegglas wahrscheinlich ein halbes Jahr oder so. Ne?
0: Ja. Ja, das ist ohne, ja, das ist die Technik, wie man halt eben einkocht. Und das hält halt eben dann wirklich auch ohne Konservierungsstoffe, Zusatzstoffe, nichts, das sich an Geschmack oder an der Konsistenz was verändert, hält sich das wirklich halt eben ein Jahr.
1: Klasse.
0: Ja, also einfrieren im Glas würde ich jetzt nicht.
1: Fein. Also wir haben es soweit fertig. Es muss noch ein bisschen kochen, es muss noch ein bisschen püriert werden. Ja. Und dann kommt irgendwann auch hier die, vergiss die nicht hier, ne?
0: Ja, die mache ich dann später. Das jetzt noch nicht, sonst wird das halt eben ganz schön intensiv vom Geschmack her. Die mache ich halt eben später rein.
1: Und dann probieren wir gleich die Möhren-Süßkartoffelsuppe. Ja. Freue ich mich sehr drauf. Sieht wieder sehr lecker aus. Und die Aromen hier von den Gewürzen, die kitzeln meine Nase.
0: So, danke, Astrid. Ich freue mich gerne.
1: Wir kommen zu unserem Hallo Hessen Gewinnspiel. Frau Hartmann, guten Tag, Frau Hartmann.
2: Ja.
1: Grüße Hallo. Sie. Können Sie mich hören?
2: Hallo, grüße Sie auch, ja.
1: Schön. Von wo rufen Sie uns denn an?
2: Aus Pfungstadt.
1: Aus Pfungst.
2: Pfungstadt, Pfungst, ja.
1: Pfungst. Hessentag vor 4 Jahren war das, ne?
2: Ja.
1: Drei oder 4 Jahren. War ein Hessentag der langen Wege, weiß ich noch. War ein riesen Hessentag. Wie war Ihr Wochenende?
2: Ach, ganz durchwachsen.
1: Durchwachsen. Ja. Gut, dann wollen wir den Wochenstart Ihnen jetzt versüßen, indem Sie hoffentlich die gelbe Hallo-Hessen-Tasse gewinnen. Es geht ja darum, eine Redensart zu komplettieren. Ich darf den Anfang noch mal vorlesen. Der lautete ja so, mehr hot's nicht leicht, aber A, leicht hat's arm, B, ach nicht schwer, C, es kimmt wie es soll oder D, es lebe geht weiter. Wieder.
2: Es ist die Antwort A.
1: Aha. Leicht hat's arm. Also ja. Leicht hat's arm, es ist richtig. Erstmal herzlichen Glückwunsch. Toll. Und aufs Hochdeutsch übersetzt, man hat es nicht leicht, aber leicht hat es einen.
2: Ja. Genau.
1: Prima, toll. Frau Hartmann, wir schicken Ihnen die Tasse ganz schnell nach Pfungstadt.
2: Haben Sie eine rote Tasse?
1: Weiß ich nicht, muss ich nachgucken. Muss ich nachgucken, ob die schon da sind oder ob wir noch welche auf Lager haben? Keine Ahnung, zur Not muss es die gelbe sein.
2: Ja, schön wäre es, wenn sie rot wäre.
1: Ich schaue mal nach, ob wir das haben, okay?
2: Danke.
1: Alles klar, Frau Hartmann, alles Gute, tschüss. So, nächstes Thema. Nick Huber ist gleich bei uns. Der Mann ist Gitarrenbauer aus Rottgau und die Größen der Rockmusik vertrauen seinen Gitarren und holen da unglaublich tolle Töne raus. Wie er seine Gitarren baut, das verrät er uns gleich. Vorher blicken wir noch mal schnell nach Nordhessen. Da ist nämlich auch ein Gitarrenbauer zu Hause. Der baut seine Gitarren allerdings nicht aus Holz, sondern aus was ganz anderem. Bitteschön.
3: Es ist der besondere Klang, der ihn begeistert. Jeder Ton, der ihn inspiriert. Doch Michael Dittmar spielt nicht auf normalen Gitarren.
4: Yes, they call me Flat Cap Stogie with a cigar box guitar.
3: Seine Instrumente bestehen aus alten Zigarrenkisten, die er selbst umbaut.
4: That's why I'm gonna play the blues.
5: Für mich ist das so, dass jede Gitarre ein eigenes Leben irgendwo hat. Man sagt auch, wenn die Saiten aufgezogen werden, dann wird der Gitarre eine Seele eingehaucht. Und dann kommt dieser Gänsehauteffekt rein.
3: Die Gänsehaut, die der Nordhesse spürt, wenn er die Gitarren baut und auf ihnen spielt. Freude durch Musik vermitteln.
4: Yes, they call me Flat Cap Stogie.
3: Sein Wunsch, Blues aus den 30ern wieder lebendig werden lassen.
5: Du merkst es ja, ich fange jetzt schon an zu grinsen, bevor ich irgendwas gesagt habe, dass eine alte Tradition erhalten bleibt und mit einfachen Mitteln, nämlich einer Zigarrenkiste, vielleicht ein Besenstiel oder einen selbstgebauten Hals und drei Saiten.
3: Die ersten Boxen hat sich Michael Dittmar in Zigarrenläden erbettelt und hegt jede einzelne wie einen Schatz. Denn manche der Zigarrenkisten erzählen ihre ganz eigene Geschichte.
5: Es hat sich eine ältere Dame bei mir gemeldet, die, wo gerade der Mann gestorben war, war sehr traurig. Und die hat den Keller voll gehabt mit uralten Zigarrenkisten. Und sie hat mich angesprochen, ob ich denn diese Zigarrenkisten haben möchte. Und ich habe im Keller, auf der Kellertreppe, ihr ein Liedchen vorgespielt. Und dann kamen tatsächlich die Tränchen bei ihr und sahen, die Kisten, die sind bei ihm genau an der richtigen Stelle.
3: Bevor er in seiner Ehlener Werkstatt loslegt, macht er sich trotzdem keinen Plan. Spontan, wie er auch als Musiker ist, verlässt sich der Sänger auf den Überraschungseffekt. Denn jede Zigarrenbox-Gitarre klingt anders.
5: Und das ist was ganz Besonderes. Das ist so man weiß es nicht so genau, was letzten Endes daraus wird. Ob der Klang in Ordnung ist, ob sich das schrill anhört oder ob sich das dumpf anhört oder wie auch immer. Das ist, wie gesagt, ganz individuell.
3: Die Deko, alte Fischmesser oder auch Besteck. Die Liebe zum Detail macht jede seiner 140 Gitarren zum Unikat. Circa eine Woche ist er mit einem Instrument beschäftigt. Und das kommt dann auch zum Einsatz. Gemeinsam mit seiner Band 3-2-1 steht Michael Dittmar auf der Bühne, spielt Cigarbox Blues. Wie hier beim Festival in Burghasungen. Michael Dittmar will den Blues weitergeben. Ob auf Konzerten oder bei Workshops in seiner Werkstatt.
1: Sozusagen ein Bruder im Geiste ist jetzt bei uns, Nick Huber. Herzlich willkommen nochmal, schön, dass du da bist.
6: Herzlich.
1: Gitarrenbauer aus Rottgau.
6: Ja.
1: Hast du sehr interessiert gerade zugeguckt?
6: Ja, finde ich cool.
1: Super
6: ich
1: Sache,
6: kenne
1: oder?
6: Ein Zigarbox-Gitarrenbauer in Kanada.
1: Klasse, also ist weit verbreitet auch. Ja, aber du baust eben die richtigen Gitarren. Hast uns auch ein paar mitgebracht und die werden von ganz großen Rockstars teilweise gespielt. Das ist wie ein Who is Who des Rocklexikons. Wir gucken uns gerade auch noch mal gerne Bilder an. Wir sehen da Klaus Meine von den Scorpions zum Beispiel. Der spielt eine deiner Gitarren. Kirk Hammett von Metallica. Einer von den Foo Fighters. Wie heißt der? Nate Mendel.
6: Nate Mendel, ja.
1: So, die Fotos, die wir sortieren die gerade noch. Erstmal hier von den Foo Fighters. Zack. Na, dann halt nicht. Doch, jetzt. Da haben wir. So, haben wir noch eins? Ali Neander von den Rottgau Monotones. Und
6: Tom.
1: Das ist der Gitarrist von Robbie Williams.
6: Ja, der Tom Longworth.
1: Klasse. Wie ist das für dich, wenn du die auf der Bühne siehst? Das ist ja hier der Klaus Meine von den Scorpions. Wie ist das für dich, wenn du die auf der Bühne siehst und du siehst, die haben deine Gitarre in der Hand, die du mit deinen eigenen Händen gebaut hast?
6: Großartig. Das fühlt sich sehr gut an. Hätte ich ja früher nie gedacht. Ich war ja mit 14, 15, jetzt als Beispiel Scorpions oder Metallica, war ich ja selber größter Fan und habe die Songs rauf und runter geübt. Und das war schon, hat sich schon gut angefühlt, das dann auf der Bühne, das Instrument auf der Bühne zu sehen.
1: Wie kommt der Kontakt dann in der Regel zustande? Rufen die bei dir an und sagen, ich bräuchte da eine für meine Band, ich spiele da bei so einer Kapelle, die heißt Metallica?
6: Jetzt zum Beispiel bei Klaus Meine war es so, ich war vom Mackenfestival eingeladen auszustellen und habe dann den Ingo Powitz, der bei den Scorpions auch live musikalisch eine Rolle spielt, aber auch der Gitarrentechniker von Matthias Japsis, den habe ich dort kennengelernt. Er hat eine Gitarre für sich bestellt. Und dann hat er jemanden angerufen, dass sein Chef auch gerne eine Gitarre hätte. Also das kam zum Beispiel so zustande. Bei Kirk Hammett war es so, dass wir einen gemeinsamen Freund hatten, einen Mitarbeiter von mir, der Jala, war gut verbunden mit einem italienischen Vintage-Gitarrenhändler, der wiederum gut befreundet ist mit Kirk Hammett. Und Cesco in Italien, wie gesagt, dieser Vintage-Gitarrenhändler und Spezialist, hat Kirk damals diese Gitarre gezeigt.
1: Verstehe.
6: Also ab und zu ist es immer ganz gut, jemanden zu kennen, der jemanden kennt.
1: Der jemanden kennt.
6: Genau.
1: Die Art und Weise funktioniert und es funktioniert es und spricht sich rum, dass du gute Gitarren baust. Was für Holz kommt für Gitarren in Frage, die du baust?
6: Also es kommen ganz viele Hölzer in Frage und man könnte, also meine Gitarren, würde ich sagen, sind sehr traditionalistisch und sehr konservativ, was die Holzauswahl angeht. Es gibt natürlich viele Holzarten auf der Welt, die ich persönlich noch nicht ausprobiert habe. Ich habe mich da so ein bisschen auf die Klassiker der 50er Jahre verlassen und habe auch so in der Art Gitarre bauen gelernt von einem namhaften Hersteller in Amerika. Also es ist in dem Fall jetzt bei mir oft Mahagoni mit einer Ahorndecke, Mahagoni oder Ahornhälse. Ab und zu sind es auch sogar Palisanderhälse. Das ist jetzt nicht von der Hausauswahl das Innovativste, das kennen wir schon seit 70 Jahren.
1: Aber ist ja nicht schlimm, hat sich ja durchgesetzt und vor allem bewährt.
6: Also wenn man so auf klassische Instrumente guckt, wie Geige oder Klassikgitarre, da haben sich ja auch gewisse Sachen durchgesetzt. Und, aber wie gesagt, es gibt wirklich viele experimentierwürdige Hölzer.
1: Aber du fährst dafür auch richtig um die Welt, also da, wo das Holz herkommt und suchst es dir direkt da vor Ort aus, oder?
6: Teilweise, ja. Also die Hölzer, die wir suchen, sind oft sehr schön gemasert. Das ist also, wenn jetzt ein Baum so schön gemasert ist wie dieses Stück Holz, das ist eine von Hunderten. Die muss man wirklich finden und man muss auch den richtigen Kontakt haben, der einem dann vielleicht den ersten Anruf gibt, dass so ein Holz verfügbar ist.
1: Du hast eine Gitarre deinem Sohn gewidmet.
6: Ja.
1: Wenn ich das richtig gelesen habe. Pete heißt das Modell.
6: Ja.
1: Oder der Sohn. Oder beide.
6: Beide. Also ich habe zwei Söhne. Einer heißt Nico, einer heißt Pete. Das bin übrigens ich und nicht mein Sohn. auf jeden Fall, das ist mein Sohn Nico. Aber ja, ich habe ein Modell meinem Sohn Pete gewidmet. Es ging darum, wir brauchten einen Namen für ein Modell. Und mein damaliger Mitarbeiter Clemens hatte die herausragende Idee, nenn doch die Gitarre einfach Peter. Ich meine, warum kommt der Vater nicht auf diese Idee?
1: Da hat man sofort ein schlechtes Gewissen, oder?
6: Also seitdem ist das ein sehr gut gehendes Modell.
1: Nimm noch mal die Gitarre noch mal und spiel noch mal was. Ich würde noch vom Klang ein bisschen gerne was hören.
6: Wir haben ja jetzt gerade den Ali gesehen, ne?
1: Also. Baggersee, oder? Klingt schön durch.
6: Das Modell heißt Riedbergen, ist der Mädchenname meiner Frau.
1: Wie viele verschiedene Modelle hast du im Angebot?
6: Viel zu viele. Ich glaube, es sind im Moment, also sie sind basierend auf drei Bodyshapes, aber ich glaube, es sind 9 tatsächlich.
1: Und die Delfine hier auf dem Hals, ist das ein Markenzeichen?
6: Ja, das kam auch so aus der Zeit vor dem Gitarrenbau. Meine Frau war sehr delfinverrückt und wir haben uns so ein bisschen für den Schutz und überhaupt für das Tier sehr interessiert. Und als ich dann angefangen habe, Gitarre zu bauen, hatte mein Lehrer und Mentor damals Vögel im Griff und dachte, ich brauche auch ein Logo. Und dann habe ich das kleine Tattoo von meiner Frau gesehen, habe ich gedacht, da ist mein Logo.
1: Und das findet sich seitdem auf all deinen Gitarren und auf deinen Bässen wieder. Über den Preis müssen wir noch kurz sprechen. Also mal eben so eine Gitarre kaufen, das machen die wenigsten wahrscheinlich dann doch eher.
6: Kommt auf die Persona, die sie kaufen will.
1: So ein Kirk Hammett von Metallica, der muss sich da keine Gedanken machen. Aber
6: ich denke nicht.
1: 4.000 Euro.
6: Aufwärts.
1: Aufwärts. Ja. Aber gut investiertes Geld, sofern man denn Gitarre spielen kann.
6: Das würde ich so sagen.
1: Klasse. Vielen Dank für deinen Besuch. Hat großen Spaß gemacht. Nick Kruger aus Rottgau. Wir gehen rüber, wir haben uns ein Süppchen verdient.
6: Das freut mich auch.
1: Denn da wartet ein Kartoffel-Möhrensüppchen, das Astrid Schmidt von dem Restaurant Gudrun kocht in Frankfurt für uns gekocht hat. Oh, das sieht lecker aus. Also und von der Farbe her, Knaller, oder? So, es geht auf den Herbst zu.
0: Ja, es geht definitiv auf den Herbst zu. Das ist Süßkartoffeln übrigens mit Möhre, genau. Und könnt ihr natürlich jetzt mit unserem ersten Suppe gar nicht vergleichen. Das ist eine ganz andere Art an Eintopf, ne? Oder das ist ja eine Cremesuppe. Hier ist es auch ganz großartig. Ich habe irgendwo Dattel-Haselnuss stehen, hier vorne. Also wer keine Nuss, das ist Röstzwiebeln, aber du hast jetzt hier, definitiv. Okay. Aber das ist jetzt halt eben, wer keine Nussallergie hat, mit Dattel-Haselnuss, das ist auch echt toll.
1: Also als Topping immer eine schöne Sache, um das noch mal ein bisschen noch zu verfeinern.
0: Ich genau, nach Geschmack halt eben dann einfach zu verfeinern, genau. Ne?
1: Die Gewürze kommen toll raus.
0: Das ist das Curry. Curry und das Kreuzkümmel.
1: Kreuzkümmel vor allem. Und, ganz toll. Sehr frisch, die Suppe. Mhm. Und es ist die beste Möhren-Süßkartoffelsuppe, die ich je gegessen habe. Ich bedanke mich bei allen fürs Kommen und wünsche euch noch einen guten Appetit. Das war's für heute. Wir sehen uns morgen um 16 Uhr wieder. Und hier geht's jetzt weiter mit der Hessenschau. Schönen Abend noch. Tschüss.
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13: Und damit willkommen zur Hessenschau. Das hat es wirklich noch nie in der Bundesrepublik Deutschland gegeben. In Mecklenburg-Vorpommern wird der erste Landtag in der kommenden Legislaturperiode ohne die CDU tagen. Die hat nämlich den Einzug in den Schweriner Landtag knapp verpasst. Wahlgewinner dort die AfD. Ebenfalls gewählt wurde in der Hauptstadt, Wahlgewinnerin dort die Linke. Die etablierten Parteien haben auch in Berlin heftige Stimmverluste hinnehmen müssen. Und über diesen Trend, dass die Parteien an den extremen Rändern immer stärker werden, während die politische Mitte schmilzt, reden wir gleich. Zunächst aber die Reaktion aus unserem Bundesland.
14: Dass in Berlin die Linke stärkste politische Kraft geworden ist, hat ihn nicht überrascht. Jakob Migenda, der Landesvorsitzende der Linken, ist in der Nähe von Berlin geboren. Für ihn zeigt die Wahl dort, dass Menschen sehr wohl inhaltlich wählen und nicht nur Stimmungen und Wut.
15: Also was wir vor allem bei dieser Wahl gesehen haben, war, dass es einfach ein massives Misstrauensvotum gegen die Kürzungspolitik von Merz in der Bundesregierung war. Und Berlin hat gezeigt, es muss nicht nach rechts gehen, sondern es kann auch eine klare Stimme für bezahlbaren Wohnraum, für ein bezahlbares Leben gehen, nicht gegen andere Menschen.
14: Ein regelrechtes Erdbeben sind die beiden Wahlausgänge in Berlin und Mecklenburg-Vorpommern für die CDU. Im Nordosten schaffte sie nicht einmal mehr die 5%-Hürde. Heftige Diskussionen parteiintern heute. Hessens Junge Union fordert, alle Reformen zu realisieren und stellt dem Bundeskanzler eine Art Ultimatum bis Ende des Jahres.
16: Wir haben das Jahr 2026 bisher politisch verlebt, ohne dass wir wegweisende Reformen bekommen haben. Die Sachen, die wir haben, egal ob Gesundheitsreform oder aber Rentenreform, werden jetzt mit der SPD zerredet und das darf so nicht passieren.
14: Ultimatum hin oder her. Für die AfD ist die politische Lage klar. Sie fühlt sich im Aufwind, auch wenn sie in Berlin nur auf Platz 3 landete. Sie sagt, ähnliche Erfolge rechne sie sich in 2 Jahren auch in Hessen aus.
17: Die Bürger wollen eine andere Politik im Bereich Migration, Wirtschaft, innere Sicherheit und Energie. Und solange sie das nicht bekommen, werden immer mehr Bürger AfD wählen. So einfach ist das. Da können die Altparteien ihre Politik noch so gut erklären. Die Bürger wollen mehrheitlich eine andere Politik.
14: Das Pendel der Wahl schlug zu den Rändern der Politik gestern nach links und nach rechts. Noch ist nicht klar, welche Koalitionen gebildet werden. Die Wahlergebnisse werden aber auch die Hessen lange beschäftigen.
13: Und zum Thema ist uns jetzt Politikwissenschaftler Professor Wolfgang Schröder von der Uni Kassel zugeschaltet. Hallo, Herr Professor.
18: Hallo, Herr Wirsing.
13: Die CDU, erstmals überhaupt, haben wir gesehen, unter der 5%-Hürde. Ist das jetzt eine tiefe Zäsur in unserer Demokratie, wie Kanzler Merz heute sagte?
18: Ist auf jeden Fall für Mecklenburg-Vorpommern eine tiefe Zäsur. Insgesamt sind wir Zeitzeugen der Verabschiedung der Bonner Republik, das heißt jener Zeit, in der die beiden ehemals großen Volksparteien CDU, SPD in der Lage gewesen sind, dem politischen System Stabilität und Belastbarkeit zu verleihen.
13: Die rechten und die linken politischen Ränder, Sie sagen es ja indirekt, werden ja immer stärker, die Mitte schrumpft. Sie selbst haben einst für die SPD als Staatssekretär in Brandenburg gearbeitet. Was macht die politische Mitte falsch?
18: Die Komplexität der Probleme ist so, dass es im Klein-Klein nicht so vorangeht, wie es den Menschen nachvollziehbar gemacht werden kann. Das heißt, die großen Entwicklungen von Digitalisierung, demografischem Wandel, technologischen Sprüngen führen dazu, dass es eine unglaubliche Beschleunigung in der Gesellschaft gibt und die Leute haben den Eindruck, sie haben kaum noch Einfluss auf die Dinge und die politisch Verantwortlichen sind auch nicht in der Lage, die Dinge zu tun, die sie vorgeben, tun zu wollen. Und das führt zu einem insgesamt sehr weitreichenden Unsicherheitsgefühl. Und die Ränder nehmen das auf, indem sie einfache Antworten vorgeben, realisieren zu können.
13: Ob sie stimmen oder nicht. Was müssen die Parteien der Mitte denn tun, damit sie wieder die Gesichter der Demokratie werden können?
18: Sie müssen in Kommunikation mit der Bevölkerung ein Erwartungsmanagement betreiben, was einerseits realistisch ist und was andererseits den Leuten aber auch Sinn vermittelt, weil die Stärke der Bewegungen von den Rändern ist, dass sie den Leuten sowas wie eine Zuversicht versuchen zu vermitteln. Wir sind Teil einer Bewegung. Du bist nicht alleine. Und die Mitte ist sehr technokratisch aufgestellt. Das heißt, sie gibt vor, Probleme zu lösen, aber die Leute haben den Eindruck, die Probleme werden nicht gelöst. Und dieses Missverhältnis führt zu immer größeren Verwerfungen und zu immer größeren Vertrauensverlusten. Also die grundlegende Aufgabe besteht darin, Vertrauen aufzubauen. Aber angesichts der grundlegenden Probleme, in der sich diese politische Landschaft gegenwärtig befindet, ist das nicht nur schwer, sondern fast unmöglich.
13: Vielen Dank für diese Einschätzung, Professor Schröder.
18: Sehr gerne.
13: Wir wollen nicht für die Fehler der Manager bezahlen müssen, während deren Gehälter und Boni steigen. So ein wichtiger Tenor auf den bundesweiten Aktionen und Demonstrationen der IG Metall heute bei Automobilherstellern und Zulieferern. Sie fordert trotz der Krise, dass investiert werden soll in neue Technologien, damit Standorte und Arbeitsplätze bestehen bleiben können. Auch in Hessen mit überraschend vielen Beteiligten.
19: In Frankfurt haben wir schon einiges gesehen, aber dreht euch bitte mal um und schaut mal, wie viele heute rausgekommen sind und noch dazu stoßen.
20: Über 600 Menschen heute bei Autozulieferer Aumovio. Es geht darum, die Autoindustrie in Hessen zu erhalten, inklusive der vielen Arbeitsplätze.
21: Ich bin Mitarbeiter hier bei Aumovio und bin natürlich auch, habe gesehen, wie in den letzten Jahren hier viele, viele Arbeitsplätze verloren gegangen sind. Und dagegen möchte ich mich einfach wehren.
22: Einfach ein Zeichen setzen, dass wir hier gemeinsam stehen, dass wir zueinander halten, dass wir füreinander auch kämpfen.
23: Wir brauchen die Produktion hier. Das ist Know-how, was wir uns über Jahrzehnte aufgebaut haben.
20: Deshalb heute Vormittag ein Marsch vor die Hauptverwaltung des Unternehmens. Eine Aktion der IG Metall von Vieren in Hessen. Bundesweit sind es heute mehr als 200. Das Ziel: Zusammenhalt zeigen. Gleiches Motto auch ein paar Kilometer weiter beim Opel-Werk in Rüsselsheim.
24: Wir brauchen mehr Investitionen am Standort. Wir brauchen Schutz vor Wettbewerb. Wir brauchen fairen Wettbewerb in Europa. Und wir brauchen sichere Arbeitsplätze. Das ist, was die Kolleginnen und Kollegen hier bewegt.
20: Außerdem wollen sie an der 35-Stunden-Woche festhalten. Was die Gewerkschaft hier in der Region genau fordert, wird morgen beschlossen. Die Tarifverhandlungen starten dann Anfang Oktober.
25: Auto!
26: Super!
25: Rüsselsheim!
26: Super!
20: Zukunft. Davon sind die Menschen hier überzeugt. Und sie hoffen, gehört zu werden.
13: Einer 68-Jährige ist in der vergangenen Nacht mehr als 35 Kilometer auf der A7 als Geisterfahrerin unterwegs gewesen. Und zwar aus Niedersachsen kommend, ehe sie zwischen Kassel-Süd und Guxhagen von einer Nagelsperre gestoppt wurde. Alle Versuche vorher, die Frau zu stoppen, schlugen fehl. Laut Polizei machte die Frau einen verwirrten Eindruck und kam ins Krankenhaus. Verletzt wurde während der gesamten Irrfahrt glücklicherweise niemand. An der Edertalsperre wird ab heute die Randstraße für 9 Monate vollgesperrt. Und zwar der etwa 2 Kilometer lange Abschnitt ab der Staumauer bis zum Abzweig Hempfurt. Die Sperrung soll bis Ende Juni des nächsten Jahres bestehen. Hessen Mobil investiert 6 Millionen Euro in eine neue Fahrbahn und einen Fußgängerweg. Um Steinschlag an der Randstraße zu vermeiden, werden die Hangnetze an den 15 Meter hohen Felswänden erneuert und erweitert. Auch ganze Felsbrocken werden abgetragen. Edersee-Besucher müssen sich auf längere Umwege einstellen. Einen Menschen wiederzubeleben ist einfacher, als die meisten glauben. Das konnte man heute am Klinikum Fulda erleben. Ärzte und Sanitäter zeigten heute am Tag der Wiederbelebung, wie jeder und jede von uns zum Lebensretter werden kann. Außerdem konnten die Besucher und Besucherinnen erfahren, wie die Rettungskette ineinander greift. Vom ersten Notruf über die lebensrettende Reanimation, das Eintreffen des Rettungsdienstes bis zur Übernahme in den Schockraum der Notaufnahme. Die Ärzte machten deutlich, man kann nur einen Fehler machen, nämlich nichts zu tun. Ja, und das war's von uns. Die nächsten Nachrichten gibt's wieder um 7:30. Jetzt der Sport mit Janine Hildmann. Und wir sehen ja beim Sport eigentlich immer die schönen, durchtrainierten Schönen.
0: Ja.
13: Aber so uns fällt es manchmal ein bisschen schwer, Sport zu machen, oder?
0: Ja, ist eine andere Herausforderung, ne? Das muss man sagen. Und wir bringen Ihnen jetzt aber jemanden, der einen besonderen Motivationspush uns alle bringen wird. Das hier ist nämlich Herbert Rümmele aus Rottgau und ich sage es einfach mal dazu, der Mann ist 90 Jahre alt und nimmt diese Sache eben mit dem regelmäßigen Sportmachen nicht nur ernst, sondern es ist auch einfach ein absoluter Wahnsinn, was der Rentner dabei abliefert. Schauen Sie mal.
2: Sport ist für ihn alles.
3: Oh, Anni, moin.
2: Und das am liebsten in der Gemeinschaft. Herbert Rümmele ist nichts zu viel. Er nimmt alles mit, das ganze Programm.
3: Nur der Kurs alleine wäre mir zu wenig. Und dann bin ich im Laufband und 2 Geräte und dann hinterher duschen, dann hinterher Sauna, ist ja klar.
2: Im Fitnessstudio in Dudenhofen ist Herbert Rümmele Stammgast. Ohne Sport geht es einfach nicht, so sagt er, mit 90 Jahren.
3: Und das ist Freiheit und Aktivität, Mobilität ist das Wichtigste. Mobilität, Aktivität. Auch im hohen Alter noch.
2: Herbert Rümmele hatte vor 42 Jahren einen schweren Unfall. Seitdem ist sein linker Arm gelähmt. Bis heute hat er chronische Schmerzen. Übungen wie die Plank, den Unterarmstütz 2 Minuten halten, ist mit einem Arm daher die größte Herausforderung.
3: Voll. Einmal frei.
4: So, sehr gut.
3: Sehr gut.
4: Jawohl.
2: Er weiß, dass er etwas tun muss gegen die schwindenden Kräfte und gegen die einseitige Belastung.
5: Also gerade wenn die Altersklasse ein bisschen höher ist und man sieht, was möglich ist, finde ich das immer mega. Ich bin ein bisschen jünger als die meisten und gerade der Herbert mit seinen 90 Jahren ist da halt ein mega Vorbild.
3: Sport, das gehört zu meinem Leben. Früher Turnen und 1956 war ich zum Beispiel schon Vereinsmeister. Im Tischtennis.
2: Viele unterschiedliche Sportarten hat der Rottgauer ausprobiert. Doch die Liebe zum Laufen ist bis heute geblieben.
3: Und meine beste Zeit, die weiß ich heute noch, die war bei 10 Kilometer 41,50.
2: Hauptsache in Bewegung. Im vergangenen Jahr ist Herbert Rümmele übrigens noch 2000 Kilometer durch Hessen gewandert. Für ihn alles ganz normal.
0: Respekt, Wahnsinn. So, diese Story hier, die jetzt kommt, die lehrt uns alle mal wieder, dass im Leben doch alles möglich ist. Die Handballer der MT Melsungen, die spielten jetzt nämlich gegen den vermeintlichen Überteam in der Bundesliga, nämlich gegen Magdeburg. Und im Mittelpunkt des Ganzen stand dieser besondere Melsunger Spieler.
6: Erik Balenciaga, 1,68 Meter, der kleinste Spieler der Bundesliga, gestern der größte, der dynamischste. Schlicht unglaublich. Herausragend in einer fantastischen Mannschaft, aufmerksam, die Konter einleitend. Und dazu selbst immer gefährlich, immer präsent. Der Spanier Erik Balenciaga. 8 Tore gegen den deutschen Meister. Viele spektakulär. Und unter Druck erzielt. Dazu kommen Traumanspiele auf Außen und viele Assists. Immer wieder dieser unbändige Zug zum Tor. Es war ein Melsunger Feuerwerk mit dem Pyromeister Erik Balenciaga. Boah, war das gut und schön.
0: Ja, absolut. So, jetzt sind wir schon bei Mainta Olara und ihr beschäftigt euch mit dem Thema, ich dachte, das betrifft nur Menschen, aber jetzt auch offensichtlich Papageien, nämlich das Thema Wohnungssuche, ne?
1: Genau, es geht nämlich um die Halsbandsittiche in Wiesbaden. Die wohnen ja eigentlich draußen auf Bäumen, nur so langsam, da wird es da ein bisschen zu eng. Es gibt zu viele Vögel und zu wenig Platz. Und so schön diese bunten Papageien auch sind als Mitbewohner unterm Dach, da möchte sie dann doch nicht jeder haben. Gleich dazu mehr bei Main Tower.
0: Verstehe ich gar nicht. So, auf jeden Fall, ihr klärt auf, Lara kommt jetzt und den Sport gibt's morgen wieder. Einen schönen Abend für Sie. Tschüss.

0: Hallo und einen schönen guten Abend. Wir starten in die neue Woche mit Mein Tower und diesen Themen. Sittiche zerlöchern Hauswände. Anwohner in Wiesbaden wundern sich über zerstörte Außenfassaden. Wenn der Kopf wieder brummt. Wetter, Stress oder ist doch was anderes der Grund? Und ein Bett aus der Schublade. Dieses Haus in Gelnhausen steckt voller Überraschungen. Ja, so ein Bett aus der Schublade, das könnten gerade auch einige Bewohner in Wiesbaden gut gebrauchen. Da gibt es nämlich gerade so was wie ein Platzproblem. Vielleicht haben Sie dort auch schon mal die Halsbandsittiche gesehen, diese bunten Papageien, die man eigentlich aus dem Kurpark in Wiesbaden kennt. Dort wird es denen aber langsam ein bisschen zu eng. Und deswegen heißt es für viele, Koffer packen und eine neue Bleibe suchen.
1: Hauswände, die aussehen wie Schweizer Käse. Was sich lustig anhört, ist leider bittere Realität. Der Verursacher ist ein ansonsten netter Bewohner in der Landeshauptstadt.
2: Ich bin hier die Straße entlang gelaufen und habe dann so ein Kratzgeräusch, wie wenn jemand an der Hauswand kratzt, gehört. Und habe dann auch direkt gesehen, dass da die grünen Papageien an der weißen Hauswand sind ja nicht so schwer zu übersehen. Ja, die hingen dann da und haben da, sind richtig mit dem Schnabel in die Fassade rein.
1: Seit Jahrzehnten leben und nisten Halsband- und Alexandersittiche im Kurpark Wiesbaden. Doch wer hier keine freie Nisthöhle findet, muss auswandern. In die Parkstraße gegenüber zum Beispiel, so wie dieser Alexandersittich. Andere Vögel haben sich im Dichterviertel einquartiert.
3: Bei uns tatsächlich in der Straße gegenüber kann man es jährlich wieder beobachten. Das ist so ein Haus mit so einer verkleideten Fassade, so einer Dämmung. Und da hauen die regelmäßig so kreisrunde Löcher rein, die jetzt auch schon vermehrt wieder zugespachtelt worden sind und dann aber im nächsten Frühjahr wieder bearbeitet werden von den Vögeln und tatsächlich wieder erneute Löcher an der Fassade zu sehen sind.
1: Dabei sind die Sittiche noch nicht einmal die ersten Nutzer der Fassade, weiß Ornithologe Bernd Petri. Die Sittiche sind quasi nur die Nachmieter.
4: Ja, wir sind jetzt hier ganz unten natürlich auch, wo die Spechte geklopft haben und auf der Suche nach Insekten, nach Futter umher sind und ihr Handwerk betreiben. Dann geht es aber auch weiter hoch den Hausfassaden entlang. Und ganz typischerweise gehen die Spechte hier an den Hauskanten nach oben. Und deswegen findet man sehr häufig direkt hier links oder rechts diese Hauskanten dann diese großen Beschädigungen, die Löcher, die dann auch von Halsbandsittichen genutzt werden.
1: Nach neuesten Zählungen soll es 5000 Papageienvögel in Wiesbaden geben. Die Bestände werden von Jahr zu Jahr größer, die Schäden ebenso.
4: Also in diesem Haus kann man sehr schön sehen, welche enorme Schäden durch die Sittiche entstehen können an den wärmegedämmten Hausfassaden. Die hacken da rein, die pulen alles raus, diese dünne Außenschicht. Und dann kommen sie auf das weiche Dämmmaterial, das räumen die raus. Und dann bauen die teilweise Quadratmeter große Höhlen zwischen dieser dünnen Außenhaut und dem Mauerwerk. Und da brüten die dann im Frühjahr auch.
1: Im Herbst sind die meisten Wohnungen wieder verlassen. Zeit, um sich auf die kommende Saison vorzubereiten.
4: Jetzt ist also die Zeit, wo wir sanieren können, wo wir wieder Dämmmaterial einbringen können, die Hausfassaden sozusagen schließen können, glatt verputzen. Es darf kein einziges Loch, kein Riss, kein Nagel, nichts darf rausschauen. Und an den Hauskanten müssen sozusagen ganz glatte Bleche angebracht werden, sodass also kein Vogel, kein Specht und auch kein Sittich mehr hochklettern kann.
1: Mittlerweile sind die Sittiche hier in Wiesbaden und Umgebung heimisch geworden und werden auch nicht mehr wegziehen. Darauf müssen wir uns in Zukunft einstellen.
0: Langweilig wird's da wohl nicht mehr. Und auch beim Wetter ist momentan ja einiges los. Mal Regen, mal Sonne, mal kalt, mal warm. Und dieser ständige Wechsel, den finden ja nicht alle so toll. Und wenn es dann einem auch nicht gut geht, dann schieben wir es ja klar aufs Wetter. So ganz nach dem Motto, ich habe Kopfschmerzen, wer ist schuld? Das Wetter. Stimmt es wirklich? Ist das Wetter immer schuld, wenn der Kopf brummt? Oder steckt da vielleicht was ganz anderes dahinter? Wir haben uns das mal genauer angeschaut.
5: Gewitter, Regen und die Temperatur sinkt von über 30 Grad auf knapp 20. Dass ein Wetterumschwung Kopfschmerzen auslösen kann, wissen viele Hessen aus eigener Erfahrung.
6: Wenn jetzt ein großer Wetterumschwung ist, wenn es jetzt wieder ein bisschen kühler wird oder auch wenn es gegenteilig heiß wird, dann merke ich das, dass ich wetterfühlig bin.
7: Nichts gegen Sommer, aber das war schon heftig, der Sommer.
8: Wenn es sehr feucht ist, das Wetter, schwül ist, dann bekomme ich auch Kopfschmerzen.
5: Mal bei der Expertin nachgefragt. Liegt es wirklich am Wetter?
9: Es kann sein, dass bei dem einzelnen individuellen Menschen ein Wetterumschwung dazu führt, dass Kopfschmerzen ausgelöst werden, Spannungskopfschmerzen oder auch Migräne. Aber es kann auch sein, dass das einfach so kommt.
5: Denn im menschlichen Körper verlaufen Bahnen, über die Reize ans Gehirn gesendet werden. Sie leiten oder hemmen Schmerzen.
9: Und wenn sich beides die Waage hält, passiert nichts.
5: Oft liegt der Auslöser aber nicht bei einem Faktor allein. Wer einen anstrengenden Alltag hat, der hört oft, das kommt vom Stress.
9: Stress ist eine Belastung für den Körper, fürs Gehirn, für die Psyche. Und manchmal kann man es nicht gut verarbeiten. Manchmal ist es zu viel.
6: Wenn ich Stress habe, dann merke ich das einfach, dass ich dann weniger auf mich Acht gebe, weniger trinke. Und durch diesen Stress, Zeitdruck etc. Kinder merke ich, dass ich dann anfälliger bin für Kopfschmerz.
10: Dann auf einmal trinkt man nur noch zu viel Kaffee und dehydriert zu viel und dann kriegt man sofort Kopfschmerzen.
8: Halt Alltag, irgendwie im Stau stehen oder Probleme man hat, ja.
5: Nicht nur die Psyche kann die Balance stören, auch eine einseitige Haltung drückt auf den Kopf. Mahnende Eltern verweisen gern auf die Bildschirmzeit, wenn der Schützling über Kopfweh klagt.
9: Also wenn man stundenlang in einer Position am Handy sitzt oder wenn man heutzutage guckt, wie die Menschen am Handy sitzen, gerne so, ja, das ist keine physiologische Haltung, ja. Man ist gekrümmt und da werden irgendwelche Rezeptoren halt erregt.
5: Genug trinken, rausgehen und Pause machen kann helfen, wenn der Kopfschmerz erstmal da ist. Aber Bett oder frische Luft sind nicht die einzigen Optionen.
9: Ein Kaffee kann helfen. Koffein sorgt dafür, dass die Gefäße, die Gehirngefäße etwas zusammenziehen. Das kann eine Erleichterung bringen. Bei manchen bringt Einschmieren der Schläfen mit Minzöl Entspannung. Also man kann sich hier ein bisschen selbst massieren. Das kann helfen.
11: Kraftübungen vor allen Dingen, hätte ich auch nicht gedacht. Aber wenn man die Muskulatur stärkt, dann hat man eine ganz andere Haltung.
10: Spazieren gehen auf jeden Fall, ja. Aber dann nicht am Handy sein.
12: Hm. In der Regel durch so japanisches Heilöl auf die Stirnseiten machen. Das geht eigentlich ganz gut.
8: Was essen tut auch gut, weil oder viel trinken natürlich. Aber wenn es gar nicht geht, dann nehme ich halt einfach ein Medikament.
5: Und wenn das alles nicht hilft, dann ist eine Schmerztablette eben auch nicht verkehrt.
0: Ja, und wir bleiben gleich mal beim Thema Schmerzen. Wenn der Rücken zwickt oder irgendwas anderes fühlt sich nicht so richtig an, was machen wir dann? Wir gehen zum Arzt, wir zeigen die Krankenkassenkarte und dann lassen wir das Ganze abklären. Für die meisten ist es ja total normal, aber eben nicht für alle. Denn auch in Hessen, da gibt es Menschen ohne Krankenversicherung. Und für die kann dann so ein Weg zum Arzt zu einem großen Problem werden. In Offenbach, da gibt es deshalb eine ganz besondere Sprechstunde. Und wir waren dabei und wir haben sehr schnell gemerkt, hier geht es um viel mehr als nur um die medizinische Versorgung.
10: Setzen Sie sich doch ruhig mal hin.
13: Ja. Mein Blutdruck. Haben Sie Ihre Liste dabei?
10: Tabletten nehmen Sie aber nicht ein, oder?
14: Aber hier tut weh.
10: Ah, das tut weh?
14: Tut weh.
10: Okay.
15: Ein Arztbesuch, wie er sich so vermutlich jeden Tag in Hunderten von hessischen Arztpraxen abspielt. Der Unterschied ist dennoch gigantisch. Es ist nicht die Art der Behandlung, sondern wie hier abgerechnet wird. Denn alle Patientinnen und Patienten, die bei den Maltesern in Offenbach behandelt werden, haben keine Krankenversicherung.
13: 175 zu 95.
15: Jede Leistung ehrenamtlich. Leiter ist Dr. Matthias Zimmer, hauptberuflich tätig in der zentralen Notaufnahme im Ketteler Krankenhaus, in seiner Freizeit bei den Maltesern.
10: Und als ich jetzt meinen ärztlichen Beruf fand und hier ausüben durfte in Offenbach, da habe ich dann halt mit meinem Vater gemeinsam mitbekommen, dass es Menschen bei uns in der Stadt und im Landkreis gibt, die keine Krankenversicherung haben, aber doch deutlich erkrankt sind und nicht wissen, wo sie Hilfe bekommen können. Und das war dann für mich als Malteser, aber auch als Arzt, dann der Punkt zu sagen, okay, da kann ich was ändern.

0: Jeden Mittwoch von 17 bis 19 Uhr wird den Patienten ohne Versicherung geholfen. Medikamente und Ausrüstung werden ausschließlich über Spenden finanziert oder auch von zwei Offenbacher Apotheken zur Verfügung gestellt. Koordinatorin ist Gabriele Türmer.
1: Wer zu uns kommt, hat keine Krankenversicherung. Bei den Patientinnen und Patienten, die zum ersten Mal hier sind, fragen wir natürlich, warum? Wo fehlt's denn? Warum haben sie keine Krankenversicherung? Und da gibt's vielfältige Gründe. Dann schaue ich, ob ich da helfen kann, ob man Kontakte machen kann.
0: Die Klientel ist unterschiedlich und geht durch viele soziale Schichten.
1: Das Bizarre hier in Deutschland, wenn man über 55 ist, kommt man als zuvor Privatversicherter nicht zurück in die gesetzliche Versicherung. Das ist ausgeschlossen. Hängt damit zusammen, dass die gesetzliche Versicherung eine Solidargemeinschaft ist und gesagt wird, okay, du hast früher nicht eingezahlt, jetzt kriegst du auch keine Leistungen. Aber in dem Alter 55 plus, das ist das Alter, wo die Zipperlein anfangen und die Krankheiten, und zwar die chronischen Krankheiten.
0: Das Helfergehen liegt auch in unserer Familie, sagt Saleha Shah, die kurz nach dem Abi ebenfalls unentgeltlich in Offenbach hilft.
2: Da habe ich durch meinen Vater von den MMMs erfahren, von der Malteser Medizin für Menschen. Und ja, da habe ich mich hier beworben und habe dann die Stelle aufbekommen. Mir war schon von Anfang an klar, dass ich irgendwas mit Menschen mache, irgendwas im Krankenhaus. Und deswegen fand ich das auch so schön, dass es hier im Krankenhaus ist.
3: Mal wieder tief. So.
0: Ja. Auch der Arzt Helmut Jäger ist heute im Einsatz. Seit 8 Jahren ist der Allgemeinmediziner im Ruhestand. Doch die eigenen Fähigkeiten ruhen zu lassen, kommt nicht in Frage. Der Patient spricht kein Deutsch, ein Dolmetscher ist nicht greifbar. Wie gut, dass es da Übersetzungsprogramme im Internet gibt und der Arzt es anschließend vom Smartphone ablesen kann.
4: Zum einen ist es ja irgendwie tragisch, dass es sowas gibt, die Leute, die nicht versichert sind, dann ein Problem haben, was zu tun. Das ist für mich eine Möglichkeit, das, was ich gelernt habe oder erfahren habe im Laufe der Zeit, sinnbringend, vielleicht auch nutzbringend anzubringen, weiterzugeben.
0: Die Not ist bei vielen Menschen größer, als man landläufig denkt. Ehrenamtliche Ärztinnen und Ärzte werden immer wieder mal gesucht, um eine solche Sprechstunde ohne Versicherung ermöglichen zu können.
5: Wir sind direkt am Menschen dran. Niemand interessiert sich bei uns um Themen wie Abrechnung oder Dokumentation. Natürlich schreiben wir auf, was wir erleben mit den Patienten. Aber wir können viel mehr Arzt sein, als das normalerweise im Krankenhaus oder in einer Praxis möglich wäre. Und diese enge Zusammenarbeit mit Menschen, die das auch spüren, dass man sich ganz anders um sie kümmern kann und möchte, das macht dieses Ehrenamt besonders wertvoll und attraktiv.
0: Das Ketteler selbst versteht sich als Krankenhaus mit christlichen Wurzeln, ebenso die Malteser. Für den hauptberuflichen Notarzt ein wichtiger Bestandteil des Jobs.
5: Okay. Es besteht ja vor allen Dingen auch ganz viel Glaube darin, etwas zu tun, mit den Händen, mit dem Geist. Und für uns Malteser ist es natürlich eine ganz besondere Aufgabe. Seit über 900 Jahren sind wir eigentlich am Start, um Menschen, die keine medizinische Hilfe bekommen können, auch Hilfe zukommen zu lassen.
0: Ob Menschen verschuldet oder unverschuldet plötzlich ohne Versicherungskarte dastehen, deshalb wird hier keiner auf eine andere Stufe gestellt. Und jeden Mittwoch machen die Malteser aus unterschiedlichen Kulturen eins gemeinsam: ehrenamtlich in Not geratenen Menschen zu helfen.
6: Ja, was die Malteser zeigen, ist ja, dass es viele Arten gibt, füreinander da zu sein. Und gerade ältere Menschen, die freuen sich ja auch oft über so ganz einfache Dinge. Zeit, Aufmerksamkeit, ein nettes Gespräch. Es geht ja darum, einfach auch gesehen zu werden. Das geht im Alltag leider ja oft unter. Man ist ja irgendwie dann doch immer zu sehr mit sich selbst auch beschäftigt. Die Japaner, die haben dafür eine ganz eigene Lösung gefunden, nämlich mit einem Feiertag. Der gilt für alle und der ist heute vielleicht ja auch eine Inspiration für uns hier in Hessen.
7: Kairo no Hi bedeutet sinngemäß Respekt vor dem Alter und wird in Japan groß gefeiert. Familien besuchen heute ihre älteren Verwandten und ehren sie mit kleinen Geschenken. Weil aber auch hier in Hessen die Zahl der alten Menschen zunimmt, wie wär's mit ein wenig Kairo no Hi bei uns?
8: Da werden alte Menschen geehrt. Braucht es so einen Tag hier auch?
9: Natürlich.
8: Ja, braucht es den nur an den einen Tag oder vielleicht sogar jeden Tag?
9: Jeden Tag.
8: Was finden Sie gut daran?
9: Also einfach die Wertschätzung, der Respekt, finde ich super. Ja. Gefällt mir. Ja. Gibt es in Deutschland nicht, glaube ich.

0: oder?
1: Braucht sowas hier auch?
2: Ich glaube schon, weil jeder Mensch hat irgendwas erreicht in seinem Leben. Deswegen würde ich sagen, schade, dass wir das hier in Deutschland das nicht haben.
3: Also ich meine, nein.
4: Nein?
3: Man muss nicht alles nachmachen.
5: Die Bevölkerung wird ja immer älter. Von daher denke ich, wäre vielleicht angebracht. Ja. Ja.
6: Man sollte mehr für ältere Leute da sein, weil von wem kommt das ganze Wissen und alles drum dran?
1: Ist das ein guter Tag?
7: Ja, mit Sicherheit.
1: Bräuchte es das hier auch vielleicht?
7: Ja, warum nicht? Alte Menschen haben viel zu erzählen, haben bestimmt spannende Leben gelebt. Ich bin selber ehemalige Altenpflegerin, also ja. Wieso nicht?
0: Okay. Es ist, glaube ich, schon ganz schön, wenn man so einen Tag hat, wo alle noch mal so aktiv drüber nachdenken. Aber eigentlich wäre es am besten, wenn jeden Tag dafür gedankt wird.
6: Mehr für sie da sein. Weil jetzt die Gesellschaft von generell uns jungen Menschen, sag ich mal so, wir achten nicht so drauf.
7: Viele alte Menschen sind ja auch beispielsweise einsam. Also vielleicht für eine Vergemeinschaftung, dass man einfach ja, ein Event für sie organisiert, was sie selber vielleicht nicht mehr können, wo sie nicht mehr die Kontakte für haben. Sowas in der Art.
2: Die sind auch sehr toll. Großeltern und so, zum Beispiel wie meine Großeltern, die haben auch sehr viel erreicht im Leben, deswegen, die haben das auch verdient, oder nicht?
7: Ich weiß aus Erfahrung, dass viele alte Menschen vereinsamen leider, wenn sie nicht eine eigene Familie haben oder sowas und das sind echt dann tragische Schicksale und ja, dass sie da vielleicht einfach eine Chance haben, rauszukommen.
8: Es gibt einen Muttertag, es gibt einen Vatertag, es gibt einen Kindertag, warum nicht einen Altentag? Andererseits, in Deutschland gibt es sehr, sehr viele Alte, ich denke, sie bestimmen große Teile unserer Politik und gerade andere Interessen, wie beispielsweise von Jugendlichen, sind jetzt auch nicht so vertreten, deswegen vielleicht auch doch eher nicht.
1: Fühlen Sie sich gewertschätzt, wahrgenommen, gesehen?
3: Ja, ja, auf jeden Fall. Ich bin sehr zufrieden, so wie ich jetzt hier so bin und alleine noch alles erledigen kann, sagen wir mal so. Nicht jeden Tag, aber immer bei so einem Wetter immer wieder.
9: Und schon habe ich Respekt vor ihr und ihrem Alter. Kairo Nohi ist gar nicht so weit weg.
0: Jetzt nehme ich sie mal mit in so eine ganz alltägliche Situation. Und die geht so. Wir machen die Schublade auf, wir stopfen die Socken rein oder das Besteck oder eben irgendwie so der Kram, der irgendwo rumfliegt. Dann machen wir die Schublade wieder zu und weg ist das Zeug. Ja, so kennen wir das zumindest. Götz Stockmann aus Gelnhausen, der hat dieses Prinzip ein bisschen weitergedacht. Bei ihm, da landet in so einer Schublade nicht nur so ja, der Kleinkram, sondern ein ganzes Bett. Und nein, wir reden hier nicht von so einem Puppenbett, sondern von einem kompletten Schlafzimmer. Wie das aussieht, das zeigen wir Ihnen jetzt in unserer Serie Wohnen mal anders.
10: Keine 2 Minuten dauert es und man sieht, warum das Haus in der Kuhgasse in Gelnhausen den Spitznamen Schubladenhaus trägt. Das 20 Quadratmeter große Schlafzimmer lässt sich nach vorne ausfahren und ermöglicht so das Schlafen unter freiem Himmel. Gut, vielleicht nicht unbedingt im Winter, aber Götz Stöckmann und seine Frau Iris schätzen dieses Detail auch nach 15 Jahren immer noch.
11: Wir wollten einen Raum haben, der sowohl drin als auch draußen sein kann. Im Umkehrschluss ist es ja so, dass wenn Sie in das Haus reingehen, aus dem Stadtraum, aus dem Kleinstadtraum, treffen Sie auf einen riesengroßen Stein, also etwas, was man eigentlich in der Natur antrifft. Und das Geschoss hier macht ein bisschen was Ähnliches, das fährt mit einem Innenraum nach außen.
10: Das alte, marode Gebäude, das hier zuvor stand, kann Götz Stöckmann nicht retten, als er das Grundstück kauft. Der moderne Neubau wurde aus Denkmalschutzgründen dem Altbau in Höhe, Gestalt und Form angepasst. Durch einen identischen Grundriss blieb die Grundfläche erhalten.
11: Ansonsten haben wir dem Haus einfach nur alles genommen, was es früher in seiner Fachwerksbauweise hatte und haben einen neuen, einfacheren, sehr spröden Baukörper gebaut. Das Einzige, was wir dazu getan haben, wir haben doppelt so viele Fenster reingemacht, wie es ein normales Geschoss hätte. Ich möchte ganz gerne, dass sich das hier integriert und etwas Eigenes erzählt.
10: Auch die vielen Zitate bekannter Schriftsteller erzählen die ganz neue eigene Geschichte des Hauses. 52 Fenster, schachbrettartig angeordnet, schaffen eine Verbindung zwischen Außen und Innen, die Götz Stöckmann sehr wichtig ist.
12: Die Fenster sind eben so, dass wir sehr schön rausschauen können und dass sich über die Fenster das Bild des Außenraums zusammensetzt. Und im Umkehrschluss können Leute natürlich immer hier reinschauen. Und das interessiert uns. Und da gehört ein bisschen dazu, dass man sich daran gewöhnt, wenn man hier drin sitzt, dass da Leute gucken, mal so machen oder sowas. Das ist aber wirklich nebensächlich und auch nicht schlimm. Und da kann man ganz gut mit leben. Also wir sind hier nicht irgendwelche Opfer, sondern wir wollen das auch. Ne?
10: Innen wiederum sind es ganz andere Herausforderungen, die sich den Bewohnern stellen. Die Wohnfläche beträgt gerade mal 65 Quadratmeter und ist damit nicht größer als manch eine

0: ultimative Rückzugsort von Götz Stöckmann, der hier mit seiner Frau Iris lebt.
1: Glücklicherweise ist es so, die Iris, als ich sie kennenlernte, habe ich dann gefragt, ob sie mit mir hier leben will. Und das weiß man ja nicht, ob sowas gehen könnte. Und die findet es großartig. Und das hat viel damit zu tun, man ahnt den Giebel, wenn man unten sitzt. Also die Luft umspült ja dieses Bauteil. Und insofern sind wir immer in einem maximal großen Raum, in dieser Kleinheit, in der wir hier leben.
0: Schlafzimmer und Bad befinden sich in einer Art Box in der Mitte des Hauses. Dusche und Wanne bilden eine Einheit aus Stein.
1: Also dieses Bad hat sehr viel mit dem Raum zu tun, der erschlossen wird über ein Boot. Das ist nämlich die Badewanne. Und wenn man duschen will, dann benutzt man das eben so, dass man diese Türen öffnet. Und dann hat man zwei Handtuchschränke, die sind beheizt, wie auch diese Badewanne beheizt ist und das Relief. Und dann stellt man sich da rein und duscht. Man kann aber auch die Badewanne tatsächlich als Badewanne benutzen. Dann läuft das Wasser unten direkt rein. Und dann wird das hier zugemacht. Und dann sitzt man da drin und badet. Und reflektiert, was man über den Tag so getan hat. Und begibt sich auf so eine Reise eben. Ne?
0: Steine scheinen es Götz Stöckmann angetan zu haben. Der Fußboden im Erdgeschoss ist nicht eben wie in normalen Häusern. Der Wohnraum ist Landschaft. Umgeben von einem kleinen Kiesbett thront der riesige Monolith. Für den Architekten ist er das Herz des Hauses.
1: Als wir den gelegt haben, 1999, dann habe ich mir erst mal, als der den Kran hob, den über die Häuser, und da waren Menschen drin, haben so hochgeguckt, habe gedacht, gefährlich, ne? An Ketten, der hat immerhin 30 Tonnen. Musste ich mich mal da drauflegen, es war für mich hochemotional. Also ich habe den versucht zu umarmen, was natürlich alles nicht geht, aber ich habe zu dem Stein eine sehr innige Verbindung und küsse den, wenn ich länger weg bin.
0: Der Gellenhäuser liebt sein Häuschen und arrangiert sich gerne mit den selbst geschaffenen Herausforderungen. Das kommt nämlich davon, wenn man mal ganz anders in Schubladen denkt.
2: Tja, aber heute, da bleibt die Schublade bestimmt zu. Ist ein bisschen kalt, um im Freien zu schlafen. Aber ja, das weiß der Thomas bestimmt besser.
3: Es gibt natürlich so Hartgesottene, die sagen, was, ist doch jetzt noch ganz wunderbar, ist doch noch gar nicht frostig. Ich wäre es auch nicht, gebe ich zu, aber es soll ja Schlafsäcke geben. Da hält man es auch bei minus 20 Grad draußen aus. So sieht es in den nächsten Stunden bei uns nicht aus. Wir werfen mal den Blick drauf. Es ist ja relativ ruhig. Ja, es gibt ein paar Wolken. Im Laufe der Nacht kann sich auch das ein oder andere Nebelfeld bilden. So richtig dick sind die ja noch nicht. Wir sind noch im September, noch nicht im Oktober. Morgen dann auch relativ viel Sonnenschein, ein paar Wolkenfelder, die möglich sind. Und es bleibt trocken und kühl. Ja, das ist es schon. Also nicht minus 20, aber zwischen 5 und 8 Grad meistens die Frühtemperatur. Und das ist definitiv frisch. Nachmittags 15 bis ein bisschen über 20 Grad. Das ist so eine Spanne. Ich habe jetzt auch schon eine Jacke an. Ich gewöhne mich langsam dran. Akklimatisieren nennt man das, glaube ich.
2: Das tun wir alle. Ich habe schon lange die Übergangsjacke wieder ausgepackt. Was macht ihr denn gleich bei allem Wetter?
3: Ja, wir reden nicht nur über entsprechende Jacken, sondern wir reden über ein Thema, das wir, glaube ich, alle in irgendeiner Form vor ein paar Wochen gesehen haben und gedacht haben, was für eine unglaubliche Katastrophe ist das, diese Sturzflut in Nepal. Wie sieht es 4 Wochen später aus? Wie kann dort geholfen werden und wie kann man sich darauf einstellen? Das klären wir gleich.
2: Danke, Thomas. Dann bis gleich bei alle Wetter. Ja, und Ihnen zu Hause wünsche ich jetzt noch einen schönen, gemütlichen Abend. Bis morgen, wenn Sie mögen. Ciao.

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2: Ich bin 36 Jahre alt und ich habe immer wiederkehrende starke Nacken- und Rückenschmerzen.
3: Ich bin 79 Jahre alt und habe ein kaputtes Knie.
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7: Ja, die schimpfen viel, fluchen viel.
8: Wieso fahren die auf den Bürgersteig? Wieso steigen sie nicht beim Zebrastreifen ab?
9: Ja, es gibt viel auszusetzen an den anderen Verkehrsteilnehmern. Und man selbst hat sich nichts vorzuwerfen. Wir sprechen über Aggression hinterm Steuer und wie damit umgehen. Willkommen live bei den Ratgebern. Hallo. Weiteres Thema, Pausen machen. Nur wie bei all dem Stress. Und Schwungringe, sind die das neue Nordic Walking? Aber erstmal geht's auf die Straße, wo die Menschen immer rücksichtsloser agieren. Das ist auch wissenschaftlich belegt.
10: Drängeln, Hupen, dicht auffahren gehört auf den Straßen mittlerweile dazu. Das zeigt die Langzeitstudie der Versicherer. Und wer ist schuld? Natürlich die anderen. Das Klima auf deutschen Straßen wird immer rauer. Wie erleben Sie so Straßenverkehr 2026? Ist es aggressiver geworden?
11: Ja, auf jeden Fall. Ja, gerade die Älteren.
10: Wie äußert sich das?
11: Ja, die schimpfen viel, fluchen viel.
12: Fahrradfahrer, E-Bikes, E-Scooter, Fahrräder. Rücksichtslos.
8: Wieso fahren Sie auf den Bürgersteig? Wieso steigen Sie nicht beim Zebrastreifen ab?
13: Die Autos fahren sehr dicht an mich heran und da ist kein Abstand von 1,50 Meter vorhanden. Also das könnte besser werden.
10: Wird es laut Studie aber nicht. Die Aggression fährt mit. 55% der Autofahrer lassen ihren Frust sofort raus, wenn sie sich über andere aufregen. Vor 10 Jahren waren es 29. Und 47% drängeln, wenn jemand vor ihnen vermeintlich bummelt. Auch hier ein deutlicher Anstieg.
14: Unser Leben ist in den letzten 10 Jahren erheblich hektischer geworden. Der Stress nimmt zu. Und das, was wir an allen Gesellschaftsebenen erleben, zeigt sich natürlich dann auch im Straßenverkehr. Und dort haben wir sehr viele Möglichkeiten, uns zu ärgern. Das kann die rote Ampel sein, der Fußgänger, der gerade über die Straße will. Oder auch der Autofahrer, der vielleicht aus der eigenen Sicht gerade ein bisschen langsamer unterwegs ist. Und dann ist die Frage, was bin ich für ein Menschentyp? Kann ich das ab und bleibe cool? Oder bin ich jemand, der sich schnell reizen lässt und dann teile ich auch aus?
10: Mehr Stress, weniger Geduld, mehr Hektik. Die Forscher sehen darin einen Spiegel unserer Zeit. Nahezu alle Werte für aggressives Verhalten im Straßenverkehr haben sich seit 2016 deutlich verschlechtert. Was sofort helfen könnte? Mehr Impulskontrolle.
15: Dass Ihnen mal die Hutschnur platzt, schon mal vorgekommen?
16: Eher selten, weil ich bemühe mich, entspannt zu bleiben. Gelingt nicht immer, also ich weiß jetzt nicht konkret, wo es mal nicht so geklappt hat, aber eigentlich ja.
10: Die Hupe macht das Auto nicht schneller, ist das so?
17: Ich hupe fast nie, weil mir stört das. Deswegen denke ich über andere Leute, wenn mich das stört, dann mache ich das auch nicht.
10: Gehören Sie zu den Guten?
18: Ja, natürlich. Ja, ja klar.
10: Wie machen Sie das?
18: Wollen Sie wissen, woran ich das festmache? Ne? Ja. Weil ich versuche, Rücksicht zu nehmen und mit angemessener Geschwindigkeit fahre.
10: Wenn es alle so täten, wäre es super. Wie erleben Sie die anderen?
18: Au, die anderen sind auch gut, aber nicht immer.
10: Die meisten der von uns Befragten zählen sich selbst zu den defensiven Verkehrsteilnehmern. Das passt zur Studie, aber nicht zur Realität. Für mehr Miteinander und Rücksicht muss aus Sicht der Unfallforscher noch viel passieren.
14: Wir haben auch in unserer Befragung gesehen, dass viel zu wenig kontrolliert wird. Das wissen die Menschen. Zum Teil finden sie auch die Strafen als zu mild und kalkulieren das im Zweifel ein. Das brauchen wir auf jeden Fall. Wir brauchen aber auch deeskalierende Maßnahmen in der Infrastruktur. Also wirklich gute Straßenführung, die dazu führt, dass wir uns weniger in die Quere kommen. Zum Beispiel völlig getrennte Ampelschaltung für Fußgehende, Radfahrende und Autoverkehr. Aber auch Kampagnen und Konzepte, wie wir zu einem besseren Miteinander kommen können, wie wir deeskalieren können und ein harmonischeres Miteinander auf der Straße bekommen.
10: Mehr Rücksicht, das wünschen sich viele. Bevor wir uns über andere aufregen, vielleicht erst mal einen Blick in den eigenen Rückspiegel werfen.
9: Und hoffen, dass man da keinen Stinkefinger sieht im Rückspiegel. Bei uns ist Dr. Patrick Grieser, Verkehrspsychologe aus Frankfurt. Hallo, schön,
19: hallo,
9: dass Sie da sind. Laut dieser Studie der Versicherungswirtschaft, die ja schon zitiert wurde, setzt sich der Trend fort. Es wird tatsächlich immer rauer im Straßenverkehr. Sie als Verkehrspsychologe, wie erklären Sie sich das?
19: Nun, was wir sehen, ist eine Verrohung der Gesellschaft. Das heißt, aggressives Verhalten wird immer mehr salonfähig. Das heißt also drängeln, Lichthube geben, dicht auffahren, das ist eigentlich okay, das ist normal, das hinterfragt man nicht mehr kritisch. Das liegt zum großen Teil daran, dass wir in einer Leistungsgesellschaft leben, wo die Anforderungen immer mehr werden. Das heißt, wir haben keine Zeit mehr zu entspannen. Wenn ich Patienten bei mir in der Praxis frage, was für Hobbys, Freizeitaktivitäten haben sie, da wird dann meistens gesagt, mein Hobby ist meine Arbeit. Auch das Handy, wir sind immer mobil erreichbar und dann fehlen uns Ventile, um Druck abzulassen. Und es wirkt sich dann im Straßenverkehr aus, dass Kleinigkeiten ausreichen und wir explodieren.
9: Jetzt fahren nicht nur Autofahrer oft gegen die Regeln, sondern auch Radfahrer, die, glaube ich, noch viel häufiger, und E-Scooter-Fahrer. Kann man auch einfach sagen, wir haben zu wenig Platz auf den Straßen für all diese Verkehrsteilnehmer?
19: Da ist was Wahres dran. Also wir haben ja einen Höchststand, was die Führerscheine derzeit betrifft. Also so viel wie jetzt war noch nie los auf deutschen Straßen. Dazu kommt natürlich auch eine schlechte Verkehrsplanung. Das heißt, gut ausgebaute Straßen werden verkleinert für Radwege. Und das führt natürlich künstlich zu Stausituationen, was dann natürlich auch zeigt, wenn der Verkehrsfluss zum Stocken kommt, dann steigt das Aggressionspotenzial wieder.
9: Der Fahrradfahrer würde jetzt sagen, meins sinkt dann dafür, wenn ich Platz habe zum Fahrradfahren. Sie bereiten Menschen auf medizinisch-psychologische Untersuchungen, die berühmten MPUs, vor, weil die ohne Psychologenhilfe im Grunde nicht zu schaffen sind. Da geht es um Leute, die wegen Punkten ihren Führerschein weggenommen haben oder wegen Alkohol, anderer Drogen oder sogar Straftaten hinterm Steuer. Sie helfen denen quasi, den Führerschein wieder zu bekommen. Mhm. Sind das vor allem immer noch Männer, die ihre Kunden sind, zwangsläufig, oder holen die Frauen da im negativen Sinne auf?
19: Also die Männer sind immer noch in der Mehrzahl tatsächlich, aber Frauen holen auf. Das liegt einfach daran, in der heutigen Leistungsgesellschaft, auch Frauen sind in Führungspositionen, unterliegen also denselben Anforderungen, derselben Überforderung wie die Männer, haben auch wenig Coping-Strategien im Umgang mit Stress und Belastung. Und es führt einfach dazu, dass Frauen auch immer mehr Verkehrsdelikte begehen im Straßenverkehr.
9: Wenn Sie jetzt runterreduzieren, was Sie den Betroffenen da in langen Sitzungen erklären, was können Sie uns da mitgeben? Wie kann ich weniger aggressiv im Straßenverkehr agieren als Autofahrer, E-Scooterfahrer oder Radfahrer?
19: Also zunächst mal muss man die Wurzel allen Übels angehen. Das ist wie beim Zahnarzt. Wenn ich Karies habe, muss man Karies entfernen und nicht die Symptome behandeln mit einer Schmerztablette. Es geht darum, erstmal eine bessere Work-Life-Balance zu entwickeln, also mehr Freizeitaktivitäten zu integrieren. Aber auch ganz wichtig, ein besseres Zeitmanagement. Zum Beispiel 30 Minuten früher losfahren, dass ich entspannter vielleicht dann auch ankomme.
9: Da muss ich mir selber an die Stirn greifen. Was, wenn man dann in so einer Situation kurz vorm Wutausbruch ist, was hilft da so ganz akut?
19: Dann geht es um ein paar Sachen. Also es gibt die 10-Sekunden-Regel. Das heißt, ich fange innerlich erstmal an, von 1 bis 10 zu zählen und erlaube mir erst dann zu reagieren. Dann darf ich auch aggressiv reagieren.
9: Bisschen langweilig, ne? Nicht direkt hupen.
19: Genau, richtig. Und nur ist dann wirklich so, wenn ich bei 10 angekommen bin,
9: will man nicht mehr,
19: reagiere ich nicht mehr. Oder man umgreift das Steuer, das Lenkrad und tut Festzug packen und das so 2-3 Mal machen, um Druck beispielsweise abzulassen.
9: Reichen die Strafen eigentlich aus, die es im deutschen Straßenverkehrsrecht gibt?
19: Also sagen Sie es mal so, das Problem ist einfach, dass viele Leute mit einem blauen Auge immer wieder davonkommen. Es muss wahnsinnig viel passieren, bis mal dauerhaft der Führerschein abgenommen wird. Und das wissen auch die Leute. Ja, die bezahlen das Geld, wie wir es im Beitrag gesehen haben, und die kalkulieren das ein und das war es gewesen. Eigentlich müsste man schon viel früher den Führerschein dauerhaft abnehmen, dass man wirklich mal sagt, okay, irgendwas läuft gerade falsch, jetzt muss ich mal was ändern im Leben.
9: Und dauerhaft abnehmen heißt nicht Fahrverbot für 4 oder 6 6 Wochen?
19: Nein, sondern dauerhaft würde bedeuten, man muss eine MPU machen, eine Eignungsüberprüfung und einem Psychologen und Arzt zeigen, hey, ich habe was im Leben verändert.
9: Und erst danach sind die Rückfallquoten eher gering.
19: Genau, die liegen bei 5-10%.
9: Vielen Dank an den Frankfurter Verkehrspsychologen Patrick Rieser.
19: Sehr gerne.
9: Danke für all Ihren Rat. Ich persönlich nehme mit, Zeitmanagement hilft, um weniger gestresst hinterm Steuer zu sitzen und wenn sich die anderen mal einen Fehler leisten, einfach mal bis 10 zählen und dann ist die Wut vielleicht schon deutlich geringer. Und was auch hilft, um entspannter zu sein, Bewegung im Freien, eine Runde walken und dabei den ganzen Körper aktivieren. Dafür gibt es jetzt neuartige Hilfsmittel. Jens Pflüger hat die getestet.
20: Dass Menschen mit Stöcken durch den Wald oder den Park laufen, das kennen wir. Aber mit diesen Ringen hier habe ich noch niemand gesehen. Das Ganze probiere ich heute mal aus und bin hier in Dieburg im Schlosspark. Daniela ist Smoothie-Trainerin und wird uns mal erklären, was es mit diesen Ringen auf sich hat. Die nennt man Smoothie. Wieso heißen die so?
21: Das ist ein Kunstwort und steht für Swing, Move and Smile, für Schwingen, Bewegen und Lächeln.
20: Das finde ich schon mal sehr gut.
21: Weil wir mit dem Schwingen den Teilnehmern immer versuchen, ein Lächeln auch ins Gesicht zu zaubern. Klar, ne?
20: Und das Ganze nutzt man auch zum Walken, Nordic Walking, das ist mit den Stöcken. Und hier gibt es jetzt diese Ringe. Was können die denn?
21: Diese Ringe, das ist ein geriffelter Schlauch, in dem freilaufend genau 4 Stahlkugeln laufen. Und das erzeugt zum einen so ein Geräusch. Aber das ist nicht nur das Geräusch, sondern da wird eine Schwingung erzeugt, die wir über die Griffe an den Handflächen übertragen bekommen, aufnehmen und da unsere Tiefenmuskulatur und unsere Faszien ansprechen.
20: Wie so eine Vibration. Kannst du uns mal zeigen, wie man damit richtig läuft?
21: Genau, im Prinzip, hast du ja schon erwähnt, wie beim Nordic Walking, schön lange Arme. Nur, dass wir hier nicht starr an einem Stock bewegen, sondern sehr frei unseren eigenen Bewegungsradius finden können. Und du musst eigentlich nur beachten, dass du deine Handgelenke schön stabil hältst.
20: Aha.
21: Und schön aus der Schulter heraus schwickst.
20: Also nicht so wackeln, sondern
21: genau.
20: Immer schön festmachen.
21: Immer schön lang, damit du eine gute Übertragung hast von dieser Schwingung.
20: Jetzt sind wir hier gerade in deiner Gruppe und ihr macht das Ganze einmal die Woche. Was für Übungen gibt es denn noch, die man jetzt zum Beispiel hier am Platz machen kann? Und für was sind die gut?
21: Also die Bewegungen sind unter anderem dazu gut, um alle Muskelgruppen zu erreichen. Und du kannst mit den Armen eben nicht nur langweilig vor zurück schwingen, sondern alle Bewegungsrichtungen, die wir brauchen, um unseren Schultergürtel, die Brustmuskulatur, die obere Rückenmuskulatur schön zu lockern und durchzubewegen, zu kräftigen vor allen Dingen.
20: Wie lange sollte man sowas machen?
21: Ein Training mit den Smoothies kann ganz kurzweilig 10-15 Minuten sein, wenn ich meine festen Übungen habe, passende Musik dazu losschwingen, ja? Oder aber eine Stunde walken und ein paar Übungen einbauen. Es gibt auch Smoothie im Wasser, man kann Smoothies auch im Wasser benutzen.
20: Ach ja.
21: Auch sehr kurzweilig und einfach zu erlernen. Das ist überhaupt das Tolle an der Sache, dass man nicht viel erklären muss. Ich habe dir gesagt, stabiles Handgelenk und
20: ja. Schön
21: aus der Schulter raus.
20: Und schon geht's los. Das Tolle ist, die Männer haben sich heute hier farblich abgesprochen. Wir sehen total fit heute aus und ich muss auch sagen, ich habe mitbekommen, Sie haben heute Geburtstag, ein ganz besonderes Geburtsdatum und sind trotzdem noch mit dabei, Sport zu betreiben. Wie alt werden Sie heute?
22: 87.
20: Und wie lange machen Sie Smoothie schon?
22: 3 Jahre ungefähr.
20: Wie gefällt es Ihnen? Was macht Ihnen besonders so viel Spaß daran?
22: Erstens mal die Gruppe und zweitens mal bekommt mir das gut in meinen Knochen. Ich hatte vor Jahren mal Kettelrose.
20: Ja.
22: Ja, und seitdem mache ich das.
20: Super, und seitdem läuft's?
22: Ja.
20: Sehr gut, dann machen wir jetzt auch noch mal eine Runde mit. Smoothie nennt sich das Ganze. Das ist nicht klassisch Nordic Walking, sondern man kann es auf dem Platz, zu Hause, im Wasser oder eben im Park machen. Mit einer Gruppe oder alleine. Wir lassen es noch ein bisschen vibrieren. Das macht Spaß und los geht's.
9: Unser Fitnessreporter Jens Pflüger, Dankeschön. Zur Wahrheit gehört aber auch, diese patentierten Ringe kosten so ab 110 Euro pro Paar. Also stolzer Preis für mehr Fitness. Essen und dabei Mails checken, Auto fahren und dabei an der Telefonkonferenz teilnehmen. Wenn der Terminkalender voll ist, dann streichen wir oft zuerst eines, nämlich die Pausen. Dabei sind die doch eigentlich so wichtig, um neue Kraft zu tanken. Wie gelingt es also, gerade im hektischen Alltag Auszeiten zu schaffen? Darum dreht sich unsere Wochenserie mit Profi-Tipps von der Psychologin.
4: Frühstück im Gehen, noch schnell eine Nachricht beantworten und immer den Blick auf die Uhr. Zeit ist das Wertvollste, was wir haben. Trotzdem bleibt uns oft das Gefühl, rastlos zu sein. Pakt für mehr Zeit erzählt von Menschen mit vollen Terminkalendern und ihrem Zeitmanagement. Dr. Yvonne Kessel ist Psychologin. Aus eigener Erfahrung weiß sie, wie viel Kraft es kosten kann, viel zu arbeiten und dennoch eine gute Balance zu finden zwischen Arbeit und Erholung.
0: Gerade wenn man gerne arbeitet, ist es natürlich sehr schwierig, Pausen zu machen. Einfach deswegen, weil man häufig ja auch in so einen Flow kommt. Man macht das gerne, man will weitermachen, man hat das Ziel vor Augen. Also man ist natürlich auch unheimlich motiviert. Aber wir vergessen dann darüber, dass natürlich auch unsere Leistungsfähigkeit einfach an Grenzen kommt.
4: Eine ihrer Klientinnen, Martina Peukert, ist eine leidenschaftliche Vielarbeiterin. Als KI-Expertin, Dozentin, Influencerin und Buchautorin ist sie ununterbrochen am Organisieren ihrer Vorträge, am Schreiben ihrer Bücher über künstliche Intelligenz, ihre nächsten Dienstreisen vorbereitend und in Beratungsgesprächen.
1: Ich stehe um 5.30 Uhr auf, dann gehe ich zum Sport schon morgens um 6 oder ich bereite mich auf den Kunden vor. Dann habe ich morgens vor meinen Projekten das Buch geschrieben, das heißt von 6 bis 8. Dann habe ich ein festes KI-Projekt, in dem ich arbeite, 3 Tage fest die Woche. Das heißt, ich bin im KI-Projekt und wenn ich aus dem Projekt komme, gucke ich meine E-Mails durch, beantworte Kundenanfragen und dann hole ich irgendwann meinen Sohn von der Schule ab und ja, dann geht's weiter.
4: Doch irgendwann kam der Punkt, an dem sich Martina Peukert wie ausgebremst fühlte und alles zu viel wurde. Sie geriet in Dauerstress und ihr Zeitmanagement kam ins Wanken.
1: Also mein Körper hat mir auch eindeutige Signale gegeben, also Augenzucken. Ich war super müde, dass ich gemerkt habe, ich schaffe das Pensum nicht. Und normal arbeite ich ja mit Leidenschaft und ich habe dann in dem Moment gemerkt, dass die Leidenschaft nachlässt. Also ich habe so ein Gefühl gehabt wie so ein Kater. Also als hätte ich ja zu viel getrunken, aber als hätte ich einfach zu viel gearbeitet. So kann man das Gefühl beschreiben, ja.
4: Weil die KI-Expertin keine Zeit mehr findet, sich von ihrer Arbeit abzugrenzen und sich zu erholen, sucht sie Hilfe bei Dr. Kessel. Die Psychologin rät ihr, alle 1 bis 1,5 Stunden kurze Pausen einzulegen.
0: Direkt mit rein. Wir haben dann häufig die Idee, gerade bei Deadlines, dass wir arbeiten und arbeiten und arbeiten müssen und wir müssen es möglichst schnell hinter uns bringen. Und tatsächlich stresst uns das aber so immens, dass wirklich unser Nervensystem total hochfährt und wir dadurch aber gar nicht mehr effizient sind. Mhm. Was natürlich auch immer hilfreich ist, dass sie versuchen, sich so kleine Päckchen zu packen oder Zeitfenster. Manchmal hilft es auch gar nicht so, das Buch muss fertig werden, bis dahin, sondern für den Kopf zu sagen, heute arbeite ich 2 Stunden genau an dem Thema. Dann mache ich meine Pause, dann nehme ich mir Zeit, das zu tun. Also, dass sie sich Päckchen packen, dass der Kopf auch immer wieder das Erlebnis hat, oh, es ist ja was geschafft.
1: Okay. Ja, ich habe auch schon überlegt, ich bin ja KI-Expertin, ob ich nicht auch mal vielleicht die KI um Hilfe bitte, also dass sie mir auch hilft, vielleicht ja, Belege irgendwie schneller zu sortieren oder so. Also, ob ich vielleicht die Kompetenz nutze, damit ich mehr Freizeit habe.
4: Die KI zu nutzen ist auch eine gute Lösung, um mehr Zeit für sich zu finden. Gerade wenn wir viel Arbeit haben, canceln wir als erstes das, was uns besonders gut tut.
0: Nicht so groß denken. Also ja. Es reicht auch, wenn wir mit machbaren kleinen Einheiten anfangen. Wenn es jetzt vielleicht nicht das Schwimmen gehen, es braucht natürlich relativ viel Zeit. Vielleicht ist es so, dass Sie sagen können, ich mache aber morgens als allererstes einen Spaziergang. Wichtig ist, dass es was ist, was Sie eigentlich mit Energie auflädt und was Sie wirklich für sich tun. Mhm. Und dann haben Sie nämlich schon ein bisschen mehr auf Ihrem Konto, als wenn Sie morgens direkt mit der Arbeit starten.
1: Ja.
4: Die Anregungen der Psychologin hat sich Martina Peukert zu Herzen genommen. Zum Beispiel hat sie KI-Tools entwickelt, die ihre organisatorischen Aufgaben übernehmen, um zu sich zu kommen und wieder mehr Freizeit zu haben.
1: Ein großer Part, den ich jetzt gemacht habe, ist, dass ich Aufgaben abgebe bzw. automatisiere, auch halt mit der KI. Wie gesagt, man kommt auf die einfachsten Dinge manchmal nicht. Das heißt, wenn jetzt eine Anfrage reinkommt, wird die automatisch gefiltert und schon weiterverarbeitet, das, was ich vorher alles selbst gemacht habe. Und ja, dass meine ganze Arbeit erleichtert wird.
2: Und sie nimmt sich zwischendurch auch immer wieder kleine Auszeiten. Ganz bewusst. Dass sie sich damit in den Mittelpunkt stellt, vor allem für mehr Selbstfürsorge, ist neu für sie.
1: Also es hat sich schon sehr geändert, dadurch, dass ich das Zeitmanagement geändert habe und mich auch ernster nehme. Also dass nicht die Kunden immer die Priorität sind, sondern ja, dass ich auch Priorität habe, mein Kind auch Priorität hat, dass Freizeit halt auch sehr wichtig ist. Denn ja, das Leben besteht ja nicht nur aus Arbeit.
2: Und in der nächsten Folge findet eine alleinerziehende Mutter, die auch pflegt, mehr Zeit für sich selbst.
9: Es gibt so viele Lebensmodelle und jeder und jede braucht mal eine Pause. Noch mehr dazu morgen dann bei uns. Und viele Menschen, mich eingeschlossen, können ja beim Kochen auch ganz gut entspannen. Wir haben deshalb drei Vorschläge für Sie, wie Sie kulinarisch in den Herbst starten können. Hinten raus wird süß, mittendrin gibt's Pilze und wir starten syrisch-limanesisch.
2: Sanft und ruhig kann er sein, der Herbst. Zwischen den warmen Erdtönen blitzen die wunderschönen Farben der Früchte der Saison. Mit einem dunklen Violett verzaubert uns der Star des ersten Herbstgenusses.
3: Wir haben eine Vorspeise aus cremiger Labneh mit karamellisierten Feigen und dazu Sumac, Sata und gehackte Pistazien. Die Zutaten sind aus dem Nahen Osten.

0: Osten, wo ich herkomme.
1: Frische Feigen passen perfekt in die orientalische Küche. Ihre Süße harmoniert mit herzhaften Gewürzen, Kräutern und cremigen Milchprodukten. Und bringt noch einmal ein bisschen Sommer auf den Teller.

0: Nur hier ist ein bisschen weicher noch, also als der hier. Der ist ein bisschen hart. Und geschmacklich merkt man das, die sind bäriger, also die haben diesen Bärengeschmack, Pflaumengeschmack und Honigzucker.
1: Die Feigen bekommen ein Bett aus cremigem Labneh, einem speziellen Joghurt-Frischkäse, den Amar Tarasch selbst macht.
0: Das Joghurt wird am meisten aus Ziegenmilch oder Schafsmilch gemacht bei uns. Das wird eigentlich abgetropft von Wasser, also in so ein Siebtuch. Und da besteht diesen cremigen Joghurt daraus, also so ein cremiger Frischkäse.
1: Eine schnelle Alternative ist griechischer Joghurt. Aber jetzt zurück zum herbstlichen Hauptdarsteller. Durch die Hitze beim Anbraten karamellisiert der natürliche Fruchtzucker der Feigen. Zum Schluss kommt etwas Honig dazu.
0: Man sollte die Feigen auf jeden Fall kurz vor Servieren, kurz anbraten, dass sie auch knackig bleiben, dass sie auch im Ganz bleiben, damit die auch deren Form behalten auf dem Teller.
1: Labneh, warme Feigen und die Gewürze aus Amars syrisch-libanesischer Heimat. Mit Erinnerungen an den Sommer zieht so der Herbst bei uns ein. Und es beginnt die große Zeit der Pilze. Drei verschiedene Sorten landen gleich bei Gennaro Formoso, gemeinsam mit frischer Pasta in der Pfanne.
2: Damit du auch ein bisschen was Bissfestes hast, würde ich sagen, dann sind die Seitlinge perfekt, weil sie ein bisschen kräftiger sind. Von dem nussigen Geschmack die Pfefferlinge. Und da empfiehlt sich halt die kleinere Variante. Und dann für den intensiven Pilzgeschmack Shiitake. Und wer möchte, kann natürlich auch Steinpilze nehmen. Aber Shiitake ist immer ein guter Pilz, um diesen intensiven Pilzgeschmack rauszuholen.
1: In einer Pfanne Olivenöl erhitzen. Dann frischen Knoblauch, Thymian und Rosmarin kurz im heißen Fett schwenken. Und dann die Kräuter wieder herausnehmen.
2: Am Anfang die Hitze medium, also mittel, damit das Öl und der Knoblauch nicht verbrennt. Und damit die Gewürze auch Zeit haben, sich zu aromatisieren mit dem Öl. Erst dann die Pilze reinmachen, da sollte man voll Power machen, weil du willst ja auch, dass er nicht wässrig wird, sondern du willst ja diesen Rostaromen auch haben. Ja?
1: So ziehen die Pilze beim Braten kein Wasser. Ein bisschen Peperoncino sorgt für zusätzliche Würze.
2: Und jetzt nehmen wir die Pasta. Und bitte nicht das Wasser abtropfen, sondern mit dem Wasser.
1: Denn das Pastawasser sorgt durch seine Stärke für eine cremige Bindung. Zum Schluss noch etwas Pfefferminze dazugeben. Für den Wow-Effekt, wie Gennaro es nennt. Schnell gemacht, herrlich lecker und mit ordentlich Herbstaroma. Zum Abschluss wird es süß mit einem Dessert, das uns vom Namen her mitnimmt in die raue Bergwelt.
3: Wir zaubern ein Mont Blanc-Törtchen und es soll an den Mont Blanc-Berg erinnern. Die Fäden um das Törtchen drumherum, die erinnern an den Bergweg. Und der Puderzucker obendrauf an den Schnee auf dem Berg.
1: Die Hauptrolle spielen hier vorgegarte Maronen. Zusammen mit Zuckersirup werden sie zu einem feinen Maronenpüree. Mit Mascarpone zu einer Mousse rühren. Dazu kommt Vanillepudding und zum Schluss noch eine Creme aus Sahne, Eigelb, Zucker und Gelatine. In Silikonförmchen abgefüllt, entsteht so eine Bergkuppel.
3: Das kommt jetzt in den Tiefkühlschrank für 3-4 Stunden oder auch über Nacht. Und danach kommt es auf unsere Törtchen obendrauf.
1: Das Törtchen aus einem einfachen Mürbeteig hat Alina Kupfer bereits einmal vorgebacken. Mit einer Mandelcreme aus Mandeln, Butter, Zucker und Ei wird es dann noch einmal gebacken.
3: Wir haben den knusprigen Mürbeteigboden und dann haben wir noch mal ein bisschen Crunch obendrauf.
1: Bergfuß und Maronenkuppel sehen dann so zusammen aus. Jetzt bekommt die Leckerei noch ihre Gebirgswege aus Maronenmus.
3: Man sollte darauf achten, dass man langsam drückt und dass man die Tülle nicht zu nah am Törtchen hält. Also die Fäden müssen Zeit haben, sich zu bilden. Also man sollte es schon ein bisschen weiter weg vom Törtchen halten.
1: Ein kleines Maronenkunstwerk, dieser Berg. Leckerer Herbstgenuss. Süß, herzhaft und überraschend vielseitig.
4: 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Und neben all dem Genuss Zähne reinigen nicht vergessen. Nur wie? Wir fassen noch mal zusammen, worauf es ankommt im Kampf gegen

0: Karies, Zahnfleisch, Bluten und Zahnstein. Und wir beantworten auch die Frage, Mund ausspülen nach dem Zähneputzen oder nur ausspucken?
1: Für eine optimale Mundhygiene braucht es mindestens eine gründliche Reinigung mit der Zahnbürste. Man unterscheidet zwischen Hand-, elektrischer und Schallzahnbürste. Profis empfehlen eine elektrische oder eine Schallzahnbürste, da sie Zahnbelag effektiver entfernen kann als eine Handzahnbürste. Entscheidend ist aber vor allem die richtige Putztechnik. Auch mit einer Handzahnbürste kann man gute Ergebnisse erzielen.
2: 45 Grad gegen das Zahnfleisch. Und vom Zahnfleisch durch den Zahn die Bakterien wegzumachen. Kauflächen ganz normal. Nach dem Zähneputzen sollen wir Zahnpasta ausspucken und nicht mehr ausspülen. Dadurch bleibt das Fluorid länger auf die Zähne.
1: Eine Mundspülung kann zusätzlich für ein frisches Gefühl sorgen. Empfehlenswert sind milde, alkoholfreie Produkte mit Fluorid.
2: Keine Zahnbürste wird Zwischenräume erreichen. Deshalb ist es schon wichtig, mindestens mal täglich Zwischenräume mit Zahnseide und oder interdentale Bürstchen zu benutzen. In den Zwischenraum langsam rein.
1: Sonst bleiben die Belege in den Zahnzwischenräumen. Auch die Zunge sollte nicht vergessen werden. Dort befinden sich ebenfalls viele Bakterien. Empfehlenswert ist ein Zungenreiniger aus Silikon.
2: Am besten die Zunge nicht mit Zahnbürste zu putzen, weil die Bakterien können eher tiefer in die Zungeoberfläche angegrieben werden, anstatt effektiv zu entfernen.
1: Wichtig ist auch eine professionelle Zahnreinigung ein- bis zweimal im Jahr. Dafür werden die Zähne zunächst eingefärbt, um Zahnbelag und Bakterien sichtbar zu machen.
2: Alles, was lila ist, ist auf die Zähne seit 48 Stunden. Mhm. Alles, was blau ist, das ist auf die Zähne schon über 72 Stunden, also die Bakterien.
1: Das bedeutet, dass die Stellen nicht richtig geputzt wurden.
2: Wenn die Bakterien schon auf die Zähne lange bleiben, das mit der Zeit werden die härter und härter.
1: Und das führt zu Zahnstein und Zahnfleischentzündung. Mit dem sogenannten Airflow werden Zahnstein und Belag entfernt. Zuletzt kommt eine Politur drauf, die die Zähne glatt hält und für strahlende Zähne sorgt.
0: Morgen ist der letzte kalendarische Sommertag. Übermorgen dann ist wirklich Herbst. Thomas Ranft, was heißt das fürs Wetter die nächsten Tage in dieser Zwischenzeit von Sommer und Herbst?
3: Wir haben so ein Zwischending. Also es ist noch nicht so der ausgewachsene Herbst, aber tatsächlich ist es natürlich nicht sommerlich warm, also die 25 Grad, die schaffen wir zum Beispiel morgen nicht. Aber, ich glaube, man kann es am Himmel schon so ein bisschen erkennen, mehr Hochdruckeinfluss, das heißt, wenn der Nebel weg ist, gibt es Sonnenschein und leider keinen Regen.
0: Danke, Thomas. Er macht hier weiter mit Alle Wetter. Wir von den Ratgebern sind dann morgen wieder für Sie da. Dann geht es um Schmerzmittel und wie man die sinnvoll einsetzt. Bis morgen, ich freue mich auf Sie. Tschüss.
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Der Blick gen Westen, die untergehende Sonne, viel blauer Himmel. Sieht wunderbar aus und zeigt uns, ja, dort im Westen ist das Hochdruckgebiet. Deswegen ganz viel Sonnenschein in Frankreich heute schon, bei uns ja ein paar mehr Wolken. Wenn wir noch weiter nach Osten gucken, da ist das tief. In Polen und Tschechien gab's Schauer. Schön, dass Sie dabei sind. Hier ist Alle Wetter, die neue Woche ist gestartet und wenn das so aussieht, dann freuen wir uns umso mehr. Wir waren mit der Kamera in Bad Soden am Taunus unterwegs, so ein bisschen im Kurpark, die frühherbstlich-spätsommerliche Stimmung einfangen.

wie gemalt sieht das aus? Also das sind Basoden, aber auch natürlich jetzt hier wieder dieser Live-Blick. Und währenddessen schwelge ich in Gedanken an Salzkartoffeln, Pellkartoffeln, Chips, Pommes, Kroketten, Kartoffelbrei. Also, sieh an, um was es jetzt möglicherweise gleich geht. Ja, in Nordhessen ist Kartoffelernte angesagt und es gibt einen ganz besonderen Hof mit inklusiver und sozialer Landwirtschaft. Da werden gerade die Kartoffeln aus dem Boden geholt und Arne Pollmann war dabei.

0: Sie sind schon ziemlich weit gekommen mit der Kartoffelernte hier am Ortsrand vom nordhessischen Jesberg. Auch heute arbeiten Menschen mit Einschränkungen gemeinsam mit den anderen Mitarbeitern zusammen auf dem Kartoffelroder. Betriebsleiter Jonas Müller hätte gern eine bessere Ernte eingefahren.
1: Wie wir alle wissen, war die Sommertrockenheit sehr stark und ausgeprägt. Dementsprechend sind die Kartoffeln in eine Art Notreife gegangen. Und durch die spät eintretenden Niederschläge und die noch nicht komplett abgestorbene Kartoffel haben die Kartoffeln wieder ausgetrieben. Das heißt, einige Kartoffeln, die wir jetzt zum Essen nehmen wollen, treiben im Damm wieder frisch aus.
0: Und das ist nicht gut für Geschmack und Lagerfähigkeit. Jannik Besse steht den ganzen Tag am Band und sortiert aus, was weg muss.
2: Also wir sammeln hier halt Kraut, Steine und halt die Bandwurm und halt Dreck und Erde raus.
0: Da ist es vorn auf dem Trecker nicht ganz so anstrengend. Bernd Heer fährt in seinem ersten Jahr die Ernte mit ein und passt auf, dass hinten keiner runterfällt.
3: Die Erntebedingungen sind ziemlich gut dieses Jahr. Wir haben gewisse Feuchtigkeitsanteile, 70 gut, es staubt nicht so sehr. Es ist eigentlich optimal dieses Jahr.
0: Nicht ganz optimal ist das Thema Schädlinge, aber das ist bei einem Biobetrieb ohne Pflanzenschutzmittel eigentlich immer ein Thema.
1: Hier sehen wir ein Drahtwurmloch. Durch die hohe Trockenheit im Sommer. Es waren die Drahtwürmer auf der Suche nach Flüssigkeit, nach Wasser. Und dadurch, dass von oben keine Niederschläge kommen, haben sich dann die Drahtwürmer als Wasserquelle die Kartoffeln gesucht. Fressen dann die Kartoffeln an oder sporen die an und machen dann Löcher rein. Und durch diese Löcher können dann quasi die Knollen infiziert werden und können dann im Lager schimmeln.
0: Zum Glück ist das kein großes Problem in diesem Jahr. Am Mittag haben sie schon die ersten Tonnen Kartoffeln eingefahren. Sie werden nachher eingelagert oder für den Versand vorbereitet.
1: Also die Ernte wird dieses Jahr besser wie erwartet. Nach der Trockenheit im Sommer hatte ich gedacht, es gibt eine völlige Katastrophe. Dem ist Gott sei Dank nicht so. Wir liegen aber ertraglich unter dem Durchschnitt. Was aber zu sagen ist, die Kartoffeln, die da sind, sind qualitativ sehr hochwertig.
0: Nächste Woche wollen sie fertig sein, wenn das Wetter mitspielt.
3: Wir brauchen jetzt noch mal eine Woche gleichbleibendes Wetter, trocken. Und dann steht da nichts im Weg, dass das gut läuft.
0: Kartoffelernte beim inklusiven Gut Richerode in Jesberg. An diesem Tag hätte das Erntewetter nicht besser sein können.
4: Ja, also, ich sag mal so, es wird jetzt keine dauernde Regenwoche sein. Das sieht nicht so schlecht aus für die Kartoffeln in Jesberg und über Jesberg hinaus. Warum? Hier haben wir die aktuelle Wetterlage. Östlich

0: dann häufig Sonne, wenig Wind, aber Nebel. Ja, das ist noch nicht der Nebel, wie man ihn dann im Oktober kennt. Aber wenn wir mal die Nebelprognose für Nord- und Südhessen für die nächsten Tage uns anschauen, am Mittwoch ist es gerade in Nordhessen so, da kann sich das schon breit machen, in Senken, an Gewässern, dort, wo ein bisschen Feuchte von unten eben kommt oder sich halten kann oder wo es schön auskühlen kann. Das löst sich im Laufe des Vormittags auf, weil die Sonne noch einigermaßen hoch steht. Aber Nebel beginnt so allmählich das Herbstthema zu werden. Und hier sehen wir die Temperatur der Luftmasse, also die rote Linie, das wäre so das langjährige Mittel. Wie warm oder kalt ist die Luftmasse zu dieser Jahreszeit? Und jeder dieser Spaghetti-Linien ist ein Rechenlauf. Und das zeigt ganz klar, ab dem Wochenende, sagen eigentlich die meisten Prognoserechnungen, es wird überdurchschnittlich warm. Also da geht es dann mit den Temperaturen wieder nach oben. Also ich würde vielleicht was Kurzärmliches doch noch parat halten. Und damit würde ich gerne das Thema wechseln. Oder ich würde nicht nur, ich tue es einfach. Wir alle erinnern uns noch an das Ahrtal, diese dramatische Katastrophe, die vielen Menschen das Leben gekostet hat. Und wenn Sie Kontakt zum Ahrtal haben, dann wissen Sie, das ist heute noch nicht alles perfekt. Nun gab es in diesem Jahr, nämlich im August, eine riesige Sturzflut in Nepal. Vermutlich erinnern Sie sich an diese wirklich dramatischen Bilder. Das ist jetzt 4 Wochen etwa her. Und ich möchte die Frau Jörns fragen von Care Deutschland. Sie sind dort vor Ort, Sie helfen dort. Wie sieht das denn jetzt 4 Wochen später dort aus?
1: Ja, guten Abend. 4 Wochen nach der Katastrophe ist Nepal nicht mehr in einer Rettungsphase, sondern in einer schwierigen Übergangsphase zwischen Nothilfe und Wiederaufbau. Die größten Bedarfe momentan sind Unterkünfte, langfristige Unterkünfte, Bargeldhilfen, Wiederherstellung von Lebensgrundlagen und die Vorbereitung auf den Winter. Lebensmittel und klassische Hilfsgüter sind vielerorts tatsächlich ausreichend vorhanden. Die lokalen Behörden haben uns als Hilfsorganisation inzwischen ausdrücklich gebeten, die Verteilung zusätzlicher Standardhilfsgüter weitgehend einzustellen, weil Lebensmittel und Nothilfelager aktuell ausreichend ausgestattet sind. Es sind trotzdem etwa 1,6 Millionen Menschen von den Auswirkungen betroffen. Es müssen Lebensgrundlagen wieder geschaffen werden und die Langzeitschäden sind einfach enorm. Es sind tausende Wohnhäuser beschädigt oder komplett zerstört. Etliche Kilometer Straßen sind zerstört, Brücken sind beschädigt, Wasserkraftwerke sind betroffen und natürlich auch kritische Infrastruktur. Dazu gehören Schulen und Gesundheitseinrichtungen und es gibt Millionen von Tonnen Geröll entlang des Flusstals. Das heißt, das muss alles erstmal angegangen werden, bis sich die Menschen wieder dort Lebensgrundlage haben.
0: Sie sind dort vor Ort aktiv. Sie haben auch mal ein paar Bilder für uns, was Sie in den vergangenen Wochen oder wie man da so das erlebt hat. Hier natürlich diese dramatischen, verschlammten Bilder. Und sieht das immer noch so aus dort?
1: Ja, tatsächlich sieht es immer noch so aus. Wir reagieren in betroffenen Distrikten Rasua, Novakot und Dading und planen Hilfen für weitere 15.000 Menschen. Wir haben Notfallpakete seit Tag 1 verteilt, Lebensmittelhilfen, Hygienekits, Solarlampen, Küchenausstattung, natürlich auch psychosoziale Unterstützung. Und das ist auch eine langfristige Maßnahme, die sich noch die nächsten Monate ziehen muss. Die Menschen sind einfach im Schock. Aber jetzt ändert sich die Hilfe tatsächlich auch. Humanitäre Akteure diskutieren Übergangsunterkünfte, Mietzuschüsse, Wiederherstellung von Landwirtschaft und Einkommen. Auch die Räumung dieser verschütteten Flächen wird sehr lange dauern und natürlich eine klimaresiliente Infrastruktur.
0: Wie sieht das aus? Leben diese Menschen, die da betroffen sind, alle immer noch quasi so in Zelten?
1: Tatsächlich muss man sich das so vorstellen, es sind Notunterkünfte, die hergestellt wurden. Immer noch 8.000 Menschen, die vertrieben sind. Allerdings sehen wir auch eine positive Entwicklung. Die Menschen verlassen langsam diese Notunterkünfte. Also viele Familien ziehen mittlerweile zu Gastfamilien oder eben in Mietunterkünfte um. Aber das bedeutet eben nicht, dass diese Krise vorbei ist. Die Fragen haben sich jetzt einfach verändert. Wo können Familien in den nächsten Monaten wohnen? Wie können verlorene Einkommen ersetzt werden? Und wie gelingt ein würdevoller Wiederaufbau auch noch vor Beginn des Winters?
0: Ja, also Sie beschäftigen sich ja häufiger mit, leider oder zum Glück, mit solchen Ereignissen, den Menschen zu helfen. Sie haben gesagt, da braucht man zum Beispiel Mietzuschuss oder andere Dinge, damit wieder das normale Leben anfangen kann. Lassen Sie uns vielleicht mal über etwas reden, was man sich ja auch fragt, diese Katastrophe, Ist er nicht aus dem Nichts entstanden? Können wir für die Zukunft oder für zukünftige Gefahren

0: Verfahren, was daraus ableiten?
1: Auf jeden Fall. Nach den bisherigen wissenschaftlichen Analysen wurde die Katastrophe nicht durch Starkregen ausgelöst oder anfangs auch noch wie ein Erdbeben, das angedacht war, sondern durch eine Eis- und Felslawine in oberen Bergregionen. Dadurch haben eben bestehende Frühwarnsysteme nicht gegriffen und das Ereignis war nur sehr, sehr schwer vorhersehbar. Das heißt, es ist jetzt ein Lernprozess, auch für die Zukunft, dass eben neue Risiken im Hochgebirge sichtbar werden. Das heißt, die Katastrophe zeigt, dass wir es eben nicht nur mit klassischen Überschwemmungen durch Starkregen zu tun haben. In Hochgebirgsregionen verändern sich jetzt auch durch die Klimakrise ganze Landschaften. Die Risiken werden komplexer und deshalb müssen Frühwarnsysteme und lokale Versorgung und klimaresiliente Infrastruktur weiterentwickelt werden und da muss jetzt auch investiert werden.
0: Es hilft nicht mehr nur darauf zu gucken, ob es regnet. Wenn es wärmer wird und der Permafrost, der den Fels zusammenhält, schmilzt, dann können eben solche Katastrophen passieren. Da hat man bisher das nicht auf dem Schirm gehabt, muss man jetzt weiterdenken. Dankeschön an dieser Stelle. Grüße nach Berlin. Schönen Abend Ihnen, Frau Hans.
1: Dankeschön.
0: Und wir schauen uns jetzt an, was denn wettermäßig sich bei uns so tut. Bei uns in Deutschland, also da ist keine Dramatik im Spiel, aber es wird teilweise schon morgen früh recht frisch sein. Im Allgäu teilweise nur 2 Grad, also da ist Bodenfrost schon ein ausgewachsenes Thema. Und am Erzgebirge morgen stellenweise Orte, wo es nicht über die 12 Grad hinausgeht. Das ist definitiv frisch. Das Mildeste sind 23 Grad am Oberrhein. Bei uns in Hessen, wir haben ja schon verhältnismäßig viel klaren Himmel, einige Wolken noch. Es können sich einzelne Nebelfelder bilden, die halten sich nicht sehr lange morgen in den Tag hinein, aber es kann sie geben. Und dann so ein Wechselspiel aus teilweise Wolken, teilweise Sonnenschein. Es bleibt auf jeden Fall trocken. Und bei den Temperaturen sind wir schon definitiv im Herbst angekommen, auch wenn der erst übermorgen offiziell startet. 5 bis 9 Grad, das ist die Temperaturspanne in den Frühstunden. Und nachmittags im Upland 15 Grad, das Fuldatal mit 17 Grad. Und entlang des Rheins 20 bis 21. Die Sommerschwelle 25 ist völlig außer Reichweite. Die Schlafqualität leidet ein bisschen darunter am Vormittag. Gut, da sollte man sowieso nicht mehr schlafen, sondern schon unterwegs sein. Bei niedrigem Blutdruck oder Rheuma kann es Beschwerden geben. Die Konzentrations- und Leistungsfähigkeit ist auch nicht so gut. Fridolin und Kröti erschrecken sich vor irgendwas im Kartoffelkeller. Ja, es läuft gerade die Kartoffelernte. Die braucht es trocken. Das heißt, morgen sieht es ganz gut aus. Freitag auch. Donnerstag kann es einzelne Schauer geben. Das Ganze bei Temperaturen, die sich maximal so um die 20-Grad-Marke bewegen. Schönen Abend Ihnen. Jetzt kommt die Hessenschau. Tschüss.

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10: Herzlich willkommen zur Hessenschau. Die Woche startet mit einem recht schönen Spätsommertag, an dem wird viel diskutiert über die Wahlergebnisse in Berlin und Mecklenburg-Vorpommern. Es sei ein Desaster für seine CDU, sagt Kanzler Friedrich Merz zu diesen Wahlergebnissen. Das erste Mal in der Geschichte der CDU ist sie bei Landtagswahlen nicht eingezogen in ein Landesparlament, hat nur 4,9% dort geholt. Stärkste Kraft in Mecklenburg-Vorpommern ist die AfD mit ihrem Spitzenkandidaten Leif-Erik Holm. Ja, und in Berlin, da war die stärkste Kraft die Partei Die Linke und durfte jubeln. Natürlich gibt es dazu heute auch Reaktionen aus Hessen.
11: Zwischen Verzweiflung, Ratlosigkeit und Jubel. Vier Politiker, vier Perspektiven auf die gestrigen Wahlen im Nordosten und in der Hauptstadt. Ein regelrechtes Erdbeben sind die beiden Wahlausgänge in Berlin und Mecklenburg-Vorpommern für die CDU. Dort schaffte sie es nicht einmal mehr über die 5%-Hürde. Heftige Diskussionen parteiintern heute. Hessens junge Union fordert, alle Reformen zu realisieren und stellt dem Bundeskanzler eine Art Ultimatum bis Ende des Jahres.
12: Wir haben das Jahr 2026 bisher politisch verlebt, ohne dass wir wegweisende Reformen bekommen haben. Die Sachen, die wir haben, egal ob Gesundheitsreform oder aber Rentenreform, werden jetzt mit der SPD zerredet und das darf so nicht passieren.
11: Es ginge jetzt ums Handeln, um Entscheidungen, sagt auch der Generalsekretär der CDU in Hessen. Das Wahldebakel für die Christdemokraten müsse zu neuer Deutungshoheit führen. Die scheint die Volkspartei mit Kanzler Merz verloren zu haben.
13: Die Ostwahlen zeigen einen Siegeszug der Antiparteien. Es ist ein Desaster für uns als CDU. Wir zeigen als Hessische Union, wie wir erfolgreich regieren. Das Motto von Boris Rhein ist, nicht zu viel versprechen, aber alles halten. Damit sind wir erfolgreich, gemeinsam mit CDU und SPD. Und das ist jetzt auch Vorbild für den Bund.
11: Aus der SPD-Basis gemischte Gefühle. Georg Simonski aus Marburg freut sich, hat im Sommer in Schwerin Plakate für Manuela Schwesig mitgeklebt. Aus diesen Wahlen müsse man sofort Lehren ziehen, sagt auch er.
14: Am Ende muss Politik zu Ergebnissen führen, wo die Menschen merken, es verändert sich was in unserem Sinne auch. Und sie müssen verstehen, warum vielleicht die ein oder andere Reform auch notwendig ist. Weil man ihnen vielleicht auch aufzeigen muss, was die Konsequenz ist, wenn man es nicht angeht. Und wenn das aber von handelnder Politik in der Regierungsarbeit auch geschafft wird, dann glaube ich, ist es auch wieder drehbar.
11: Dass in Berlin Die Linke stärkste politische Kraft geworden ist, hat ihn nicht überrascht. Jakob Migenda, der Landesvorsitzende der Linken, ist in der Nähe von Berlin geboren. Für ihn zeigt diese Wahl, dass Menschen sehr wohl inhaltlich wählen und nicht nur auf ihre Stimmung und Wut hören.
15: Also was wir vor allem bei dieser Wahl gesehen haben, war, dass es einfach ein massives Misstrauensvotum gegen die Kürzungspolitik von Merz in der Bundesregierung war. Und Berlin hat gezeigt, es muss nicht nach rechts gehen, sondern es kann auch eine klare Stimme für bezahlbaren Wohnraum, für ein bezahlbares Leben gehen, nicht gegen andere Menschen.
11: Für die AfD ist die politische Lage klar. Sie fühlt sich im Aufwind, auch wenn sie in Berlin nur auf Platz 3 landete. Sie sagt, ähnliche Erfolge rechne sie sich in 2 Jahren auch in Hessen aus.
16: Die Bürger wollen eine andere Politik im Bereich Migration, Wirtschaft, innere Sicherheit und Energie. Und solange sie das nicht bekommen, werden immer mehr Bürger AfD wählen. So einfach ist das. Da können die Altparteien ihre Politik noch so gut erklären. Die Bürger wollen mehrheitlich eine andere Politik.
11: Das Pendel der Wahl schlug zu den Rändern der Politik gestern nach links und nach rechts. Das macht vielen Angst. Noch ist nicht klar, welche Koalitionen kommen und welche Perspektiven rotieren und die Oberhand gewinnen. Die Wahlergebnisse werden auch in Hessen noch lange diskutiert werden.
10: Wir sprechen jetzt mit Professor Isabel Borucki. Sie sind Politikwissenschaftlerin an der Universität in Marburg. Erstmal schön, dass Sie bei uns sind.
17: Hallo.
10: Ihr Steckenpferd ist Parteienforschung und auch politische Kommunikation. Was wir da gerade sehen für die CDU, aber auch in Teilen vorher für die SPD bei anderen Wahlen, ist das eine Wende für diese großen Parteien? Ist das eine Zäsur?
17: Ja, also ich denke schon, das werden wir aber noch sehen müssen tatsächlich, ob es eine Zäsur ist. In der Regel kann man das ja eher retrospektiv beurteilen. Ich denke aber schon, dass wir ein Ende der großen Parteien, ein Ende des konsolidierten Parteiensystems, wie wir es bisher kannten, sehen können anhand dieser Landtagswahlen jetzt.
10: Eine große Mitverantwortung, in einigen Augen auch eine große Mitschuld trägt Bundeskanzler Friedrich Merz. Der hat diese Mitschuld auch heute erkannt, möchte aber im Amt bleiben. Ist es aus Ihrer Sicht eine gute Idee?
17: Ja, das wird letztendlich Herr Merz selber sagen müssen oder sehen müssen, genauso wie auch die Union. Und das müssen die Landesverbände jetzt beraten. Und dann auch letztlich wird man sehen müssen, ob er noch haltbar ist. Ich gehe aber ehrlicherweise davon aus, dass es eben nicht damit getan ist, dass er jetzt einfach sagt, ich bleibe im Amt oder werde jetzt irgendwie höre besser zu. Da braucht es jetzt noch mehr.
10: Was braucht es denn aus Ihrer Meinung genau jetzt in der Situation für die CDU, aber auch die SPD in der Bundesregierung, diese Formen jetzt gut anzugehen, ja, und gut zu kommunizieren?
17: Ja, also es geht im Wesentlichen, denke ich, darum, den Menschen zuzuhören und die Reformen anzugehen, wo es wirklich einfach auch drückt. Das ist bei den Lebenshaltungskosten, das ist insbesondere bei den Mieten, das ist aber auch bei den Energiepreisen, Spritpreisen insbesondere. Und da geht es jetzt darum, den Menschen dann auch zu vermitteln, dass Reformen angegangen werden, die da auch schnell greifen und wo man eben nicht 10 Jahre lang warten muss, bis man dann Ergebnisse sieht. Und was auch wichtig ist in der Kommunikation, ist, dass die Menschen sich gesehen und gehört fühlen. Also dass sie eben nicht so von oben herab gesehen werden und man ihre Bedürfnisse und auch Ansichten überhaupt nicht wahrnimmt.
10: Kann die CDU, kann die SPD da in Teilen von Frau Schwesig lernen, die durch ihr Land getourt ist und das gemacht hat, von Herrn Siegemund lernen, der das gemacht hat, von Herrn Banaschek, von den Grünen lernen, der das gemacht hat, die bei den Leuten waren und ihnen zugehört haben und eine einfache Sprache gesprochen haben?
17: Sicherlich. Also eine aufsuchende Kommunikation, zu den Menschen gehen im Wahlkampf, aber auch außerhalb des Wahlkampfs, ihnen zuhören und dann auch hinterher wieder hingehen und sagen, das und das haben wir gemacht. Wir haben jetzt hier ein Schwimmbad renoviert oder wir haben eine Schule saniert. Das ist super wichtig und eben auch nahbar für die Menschen zu sein, zuzuhören, sich zu kümmern. Schwesig hat sich meines Erachtens sehr erfolgreich als Landesmutter inszeniert in diesem Wahlkampf, sehr stark personalisiert. Und auch deswegen war diese Aufholjagd möglich für Sie.
10: Ja, danke schön für dieses Resümee. Wir werden genau beobachten, was die Parteien, was die CDU daraus macht. Herzlichen Dank für das Interview.
17: Gerne.
10: Und dieses Interview haben wir vor der Hessenschau aufgezeichnet. Die deutsche Autoindustrie und Autozuliefererindustrie steckt in der Krise. Zehntausende Jobs werden abgebaut bei allen Autoherstellern. Deswegen hat die IG Metall heute einen großen Aktionstag gemacht, zu Demonstrationen eingeladen. Es kamen mehr Menschen als gedacht. Zum Beispiel in Rüsselsheim zeigte sich das, da wo Opel sitzt, im Entwicklungszentrum. Dort wird der Opel Astra entworfen und gebaut wird er dort auch. Aber 650 Jobs sollen auch im Entwicklungszentrum wegfallen.
18: Auto!
19: Zukunft. Das fordern die Menschen heute für hessische Automobilstandorte. Hier bei Opelwerk in Rüsselsheim. Zum Beispiel mehr Investitionen in Technologien. So soll die Branche wieder ins Rollen kommen.
20: Weil die Automobilindustrie in Deutschland einen großen Stellenwert hat, unsere Wirtschaft und unsere Zukunft daran hängt.
21: Hier im Werk werden immer mehr Leute rausgeschmissen und man weiß selber nicht als Azubi,
0: wie die eigene Zukunft aussehen wird.
21: Ich glaube, es ist für uns alle unfassbar wichtig, dass wir hier zeigen, dass sich was ändern muss, sei es Angriffe von Arbeitgebern oder auch aus der Politik. Da müssen wir halt zusammenstehen und was dagegen tun.
19: Dazu hatte die Gewerkschaft IG Metall heute aufgerufen. Die Mitarbeitenden würden die Folge der Krise tragen. Sie fordern deshalb weniger Bürokratie und dass an der 35-Stunden-Woche festgehalten wird.
22: Wir brauchen mehr Investitionen am Standort. Wir brauchen Schutz vor Wettbewerb. Wir brauchen fairen Wettbewerb in Europa und wir brauchen sichere Arbeitsplätze. Das ist, was die Kolleginnen und Kollegen hier bewegt.
19: Auch eine Forderung an Arbeitgeber. Opel sagt der Hessenschau dazu.
23: Die Sorgen der Beschäftigten um ihre Zukunft nehmen wir sehr ernst. Gleichzeitig müssen wir die Herausforderungen, vor denen unsere Industrie steht, realistisch betrachten. Dabei helfen pauschale Schuldzuweisungen nicht weiter. Entscheidend ist, gemeinsam die Voraussetzungen zu schaffen, damit Deutschland als Standort auch zukünftig wettbewerbsfähig und erfolgreich bleiben kann.
19: Die Politik müsse handeln. Zumindest da sind sich Arbeitgeber, Arbeitnehmer und Gewerkschaft einig.
24: Die Politik muss die Rahmenbedingungen setzen. Das heißt, sie muss Innovationen entsprechend unterstützen. Aber sie muss auch dafür sorgen, dass Local-Content-Maßnahmen, also das heißt, das, was in Europa produziert worden ist, das muss einen Vorteil haben gegen die Billigheimer aus China. Da muss die Politik jetzt handeln. Und dazu gehört ein ordentlicher Industriestrombrei.
19: Deutschlandweit gab es heute über 200 Aktionen, 4 davon in Hessen. Auch hier bei Autozulieferer Aumovio in Frankfurt-Rödelheim. Über 600 Menschen marschieren vor die Hauptverwaltung des Unternehmens.
25: Ich bin Mitarbeiter hier bei Aumovio und habe gesehen, wie in den letzten Jahren hier viele, viele Arbeitsplätze verloren gegangen sind. Und dagegen möchte ich mich einfach wehren.
26: Wir brauchen die Produktion hier. Das ist Know-how, was wir uns über Jahrzehnte aufgebaut haben. Und das kann man nicht so einfach verschiffen. Und diese Awareness brauchen wir einfach. Die brauchen wir von da oben, von der Chefetage und die brauchen wir auch von der Politik.
19: Was die Gewerkschaft hier in der Region genau fordert, wird morgen beschlossen. Die Tarifverhandlungen starten dann Anfang Oktober.
10: Eine 68-Jährige ist in der vergangenen Nacht mehr als 35 Kilometer auf der A7 als Geisterfahrerin unterwegs gewesen. Jetzt kommen die Nachrichten mit dir, Martin.
27: Und zwar aus Niedersachsen kommend, ehe sie zwischen Kassel-Süd und Guxhagen von einer Nagelsperre gestoppt wurde. Alle Versuche vorher, die Frau zu stoppen, schlugen fehl. Laut Polizei machte die Frau einen verwirrten Eindruck und kam ins Krankenhaus. Verletzt wurde während der gesamten Irrfahrt glücklicherweise niemand. In Mücke im Vogelsbergkreis ist ein Großfeuer ausgebrochen. Zunächst brannte nur eine Scheune. Dann griffen die Flammen auf 2 angrenzende Häuser über. Die Bewohner und Bewohnerinnen sind in Sicherheit, so die Polizei. Ein Mann kam allerdings ins Krankenhaus, weil er Rauchgas eingeatmet hatte. Er hatte zuvor einen Hund aus dem brennenden Haus gerettet. Die Bevölkerung in der Nachbarschaft soll wegen der starken Rauchentwicklung Türen und Fenster geschlossen halten. Warum das Feuer ausbrach, ist noch unklar. Entwarnung in Riedstadt im Kreis Groß-Gerau. Dort hat der Kampfmittelräumdienst eine Panzergranate aus dem Zweiten Weltkrieg kontrolliert gesprengt. Die Experten waren mehrere Stunden im Einsatz. Den Sicherheitsbereich rund um den Fundort hat die Polizei inzwischen wieder freigegeben. Die Granate war gestern im trockenen Bachbett des Schwarzbachs gefunden worden, in der Nähe der Vitos-Klinik in Riedstadt. Laut Polizei waren die Menschen in der Klinik aber zu keiner Zeit in Gefahr. An der Edertalsperre wird ab heute die Randstraße für 9 Monate vollgesperrt. Und zwar der etwa 2 Kilometer lange Abschnitt ab der Staumauer bis zum Abzweig Hempfurt. Die Sperrung soll bis Ende Juni des nächsten Jahres bestehen. Hessen Mobil investiert 6 Millionen Euro in eine neue Fahrbahn und einen Fußgängerweg. Um Steinschlag an der Randstraße zu vermeiden, werden die Hangnetze an den 15 Meter hohen Felswänden erneuert und erweitert. Auch ganze Felsbrocken werden abgetragen. Edersee-Besucher müssen sich allerdings auf längere Umwege einstellen. Nach dem tödlichen Messerangriff auf einen 68 Jahre alten Somalier in einer Asylbewerberunterkunft in Darmstadt ist Haftbefehl gegen einen 28-jährigen Tatverdächtigen ebenfalls aus Somalia erlassen worden. Der Mann sitzt jetzt in Untersuchungshaft. Ihm wird vorgeworfen, den älteren Mann nach einem Streit mit einem Messer angegriffen und getötet zu haben. Einen Menschen wiederzubeleben ist einfacher, als die meisten glauben. Das konnte man heute am Klinikum Fulda erleben. Ärzte und Sanitäter zeigten heute am Tag der Wiederbelebung, wie jeder und jede von uns zum Lebensretter werden kann. Außerdem konnten die Besucher und Besucherinnen erfahren, wie die Rettungskette ineinander greift. Vom ersten Notruf über die lebensrettende Reanimation, das Eintreffen des Rettungsdienstes bis zur Übernahme in den Schockraum der Notaufnahme. Die Ärzte machen deutlich, man kann eigentlich nur einen Fehler machen, nämlich nichts zu tun. Das waren die Nachrichten. Weiter mit dir, Christine.
10: Ja, danke schön, Martin. Stellen Sie sich vor, Sie wollen einfach zu Ihrem Arbeitgeber fahren, Ihre Arbeit beginnen, doch dann sind alle Türen zu und der Betrieb ist geschlossen. Genauso erging es heute Mitarbeitenden vom Frankfurt Crown Plaza Hotel. Das ist eines der größten Tagungs- und Geschäftshotels, die es in Frankfurt gibt. Wir haben uns gefragt, was ist da los?
1: Großer Schock heute im Crown Plaza Hotel in Frankfurt. Das Hotel ist ab sofort ohne Vorwarnung geschlossen worden. Der Betriebsrat und seine Stellvertretung wurden fristlos gekündigt und haben Hausverbot.
2: Am Freitag kam ich nach Hause gegen 22:30 abends und habe ich zufälligerweise den Briefkasten aufgemacht und habe ich die schönste Überraschung der letzten 30 Jahre nach meiner Betriebszugehörigkeit entdecken können, war ich einfach mal so geschockt.
1: Warum die Beschäftigten des Hotels erst heute erfahren haben, dass der Hotelbetrieb bereits um 11 Uhr eingestellt wird, wissen sie nicht. Die Mitarbeiterinnen und Mitarbeiter sind ab sofort ohne Angabe von Gründen freigestellt. Janja Stacevic hat 34 Jahre im Crown Plaza gearbeitet.
3: Wir waren alle da, wir waren alle so wie Familie und jetzt kommt und sagt Schluss. Und wir wissen nicht, also wenigstens, dass sie uns Bescheid sagen, was los, warum, wie, was. Ja.
1: Gründe dafür sind spekulativ. Das Haus sei baufällig, ganze Etagen nicht bewohnbar. Von Asbest und anderen Schäden sei die Rede. Der Hotelbetreiber, die Novum Hospitality Group, die insgesamt 158 Hotels betreibt, hat bisher auf unsere HR-Anfrage nicht reagiert. Die Gewerkschaft Nahrung, Genuss, Gaststätten verurteilt das Vorgehen der Unternehmensleitung des Crown Plaza Frankfurt aufs Schärfste.
4: Was ist da eigentlich los? Der Betriebsrat und die Gewerkschaft werden jetzt eng zusammenarbeiten und erstmal dafür sorgen, dass die Rechte der Beschäftigten und des Betriebsrats eingehalten werden.
1: Die Hotelgäste sind heute mit Bussen in andere Hotels in der Stadt gebracht worden. Vorherige Informationen haben auch sie nicht erhalten. Wie es mit den Angestellten weitergeht, will die Gewerkschaft jetzt klären.
10: Das Bild, was wir dort sehen, ist ganz schön heftig. Ein LKW kracht mitten in ein Fachwerkhaus. Dieses Haus ist eine Kirche, und zwar die von Hommertshausen. Das gehört zu Dautphetal im Hinterland. Das liegt in Mittelhessen. Passiert vor 7 Jahren. Wir haben immer wieder berichtet in der Hessenschau. Es ist erst mal lange nichts passiert, bis diese Kirche dann saniert werden konnte. Gestern ist sie wieder eingeweiht worden.
5: Also der Himmel hätte gestern ruhig ein bisschen freundlicher sein können. Kleine Wunder dürfen ja strahlen. Da steht die kleine Kapelle in Hommertshausen im Marburger Hinterland, hat sich frisch gemacht. Die alten Ornamente sind wieder hergestellt, die Empore ist wieder eingebaut, alles wie vorher. Vor 7 Jahren war sie gerade das erste Mal nahezu fertig mit der Sanierung, als ein LKW mit Wucht in die Kirchenwand einschlug. Und schlagartig war alles hin. Die ganze Kirche vom Sockel gehauen, verrückt. 7 Jahre lang machte die Versicherung des LKW das Gleiche. Verrückt.
6: Nur dann haben wir halt erlebt, wie sich Versicherungen agieren und wie schwer das doch ist, diesen Weg jetzt dann zu beschreiten. Und letztendlich sind wir froh, dass wir es jetzt nach 7 Jahren hingekriegt haben, diese Kirche doch wieder so aufzubauen.
5: Nach einem Vergleich. Die Kommune, der die Kapelle gehört, musste 150.000 Euro dazu buttern. 100.000 kamen vom Denkmalschutz, nur 250.000 von der Versicherung dessen, der das Ganze verursacht hat. Das Verständnis hält sich im Dorf eher in Grenzen.
7: Es waren ja wirklich einige Kämpfe mit Versicherungen und so weiter. Und das war, irgendwie war das für uns Hommertshäuser ziemlich peinlich, dass das so lange gedauert hat.
8: Jetzt endlich haben wir es so weit, dass man auch mal einen Gottesdienst hier drin machen kann. Ist sehr schön.
5: Aber das hat viel mit Handwerkskunst zu tun. 370 Jahre lang war die Kirche rechteckig. Jetzt ist sie krumm. Ein komplettes Gebäude. Erst verrückt, dann in der Schwebe. Verrückte Idee. Und ein Kraftakt in jeder Hinsicht.
9: Man hebt sie an und dreht das Fachwerk millimeterweise von links nach rechts, zurück dahin, wo sie herkommt, auf den Sockel.
11: Sagen wir mal so, das ist jetzt Puzzlearbeit, es sind alle Richtungen zu verschieben, weil es einfach sehr, sehr viele Stützen sind, die zu bewegen sind. Ja, und jetzt richten wir es so ganz langsam in allen Richtungen aus.
9: Klingt einfach, wenn man den kleinen Umstand außen vor lässt, dass das hier noch keiner gemacht hat. Denken, prüfen, messen. Und das 50-Tonnen-Kirchenschiff nimmt langsam Fahrt auf, bis die krumme Kirche wieder gerade ist. Absenken, ganz langsam, und dann steht sie in aller Pracht. Daran gemessen war alles danach Kleinkram. Und so wurde sie gestern wieder feierlich eingeweiht.
12: Herzlichen Glückwunsch. Danke. Auf viele gute Jahre in der Altenkirche.
13: Nach so langer Zeit, endlich haben wir unsere kleine Kapelle wieder. Dass man zusammenkommt, dass man gemeinsam feiert, ob das jetzt ein christlicher Hintergrund ist oder ob das ein kultureller Hintergrund ist. Wir haben wieder etwas, wo wir uns zusammentreffen können, wo wir gemeinsam etwas machen können.
9: Das ist wichtig, betonen Sie immer wieder. Und noch eine Episode tut sich auf. Die evangelische Kirchengemeinde muss sich vom Gemeindehaus in Hommertshausen trennen und plötzlich kommt die kleine kommunale Kapelle wieder ins Spiel als Gottesdienstort ab und an. So oder so, Hommertshausen hat seine Mitte zurück. Und so hat die 7 Jahre lange Geschichte ein gutes Ende, findet auch der Restaurator.
14: So hat es funktioniert. Na, so könnte man auch mal machen, hat Spaß gemacht. Aber nicht hier, bitte.
10: Ja, das kann man gut nachvollziehen. Einsamkeit, sagen viele Menschen in unserem Land, ist ein ganz, ganz großes Thema. Das belegen auch zahlreiche Studien. Und diese Einsamkeit hat auch in den vergangenen 30 Jahren stetig zugenommen. Sie trifft Ältere, sie trifft Jüngere. Und da hat sich die junge Sparte am Staatstheater in Kassel Gedanken gemacht. Wie können wir diese Einsamkeit zeigen? Sie haben Workshops gemacht, Lesungen gemacht, Aufführungen. Herausgekommen ist dabei ein Dokumentarfilm. Lonely Planets heißt er. A
15: bunch of finely sewed paperbacks through the Lonely Planets ist eine Dokumentation, die ein ganz besonderes Theaterprojekt begleitet. Laiendarstellerinnen und Darsteller am Jungen Staatstheater Kassel haben sich wochenlang mit dem großen Thema Einsamkeit in unserer Gesellschaft beschäftigt.
16: Wir haben sehr viele Fragen aufgeworfen im Film. Wir können einige beantworten, einige nicht. Das ist leider bei solchen Themen so.
17: Ja, gerade weil dieses, also was ja auf jeden Fall bei dem Film rausgekommen ist, ist, dass Einsamkeit eben ein so breites Thema ist, dass wir auch Schwierigkeiten hatten, den Film überhaupt runterzukürzen auf das, was er ist.
15: Denn das Theaterprojekt, das der Film abbildet, war ungewöhnlich vielschichtig und kleinteilig. Das Laienensemble hat viele Orte in Kassel erkundet, an denen Einsamkeit Gestalt annimmt und deutlich wird. Im Film sind das eindrucks- und stimmungsvolle Bilder geworden, stillgelegte Gleise oder ein Neubau in einer verwahrlosten Umgebung.
28: Und dann war für mich der Oberhammer, dann sind wir über so einen Weg runtergegangen zum neuen Arbeitsamt. Ein Neubau vom Feinsten bis zu einer Kante, wo irgendwie Pflastersteine waren. Und davor Matsch, Pfützen, eine Hütte, wo wahrscheinlich auch Obdachlose drin wohnen. Also der Kontrast, stärker geht's gar nicht mehr.
15: Aus solchen Exkursionen hat das Ensemble konkrete Ideen für eine Ausstellung und Werkstatt entwickelt, die Einsamkeit in verschiedenen Facetten darstellen soll. Schließlich gibt es sehr unterschiedliche Auslöser und Gründe dafür. Auch Ausgrenzung und Rassismus gehören dazu.
29: Die Erfahrung, die Menschen, die Ausgrenzung erfahren, halt oft machen, ist, dass sie, wenn sie es öffentlich machen, dass sie auf Unverständnis stoßen. Und dann fühlst du dich erst recht einsam.
15: Zur Premiere des Films war der Theatersaal voll. Der Film wird auch noch in Zukunft zum Diskutieren und Nachdenken anregen, freut sich Projektleiterin Barbara Fraser. Simple Lösungen für das komplexe Problem Einsamkeit präsentieren aber weder Projekt noch Film.
17: Das ist ja das Gute an Theater, wir müssen ja keine Lösungsansätze präsentieren, sondern wir sprechen einfach drüber. Und das ist natürlich das Tolle an so einem Projekt, das ist ja dann auch direkt schon ein Mittel gegen Einsamkeit.
0: Tatsächlich entstanden nach dem Ende der Vorführung spontan einige intensive Gespräche und auch emotionale Momente im Theatersaal.
18: Wir sitzen jetzt einfach nebeneinander. Wir haben also uns heute Abend sozusagen kennengelernt.
19: Ich habe gerade eben ja auch hier die Kollegin da nochmal geherzt, weil ich einfach bewegt bin von dem Thema. Und von der. Ich finde eigentlich, darf ich das noch sagen, ich finde, wir haben ja nächstes Jahr Documenta und ich finde, das ganze Ding sollte nochmal aufgebaut werden und dort in einem größeren Publikum auch nochmal geöffnet sein.
0: Lonely Planets. Der Film soll in absehbarer Zeit für alle frei im Internet verfügbar sein. Wann genau, ist allerdings noch nicht klar.
10: Gestern Abend großes Konzert in der Frankfurter Festhalle vom Offenbacher Rapper Haftbefehl. Ja, seit der Netflix-Doku wird noch mehr über ihn diskutiert. Es gibt Kritik an seiner Drogensucht, aber viele junge Leute fühlen sich diesem Haftbefehl sehr verbunden.
20: 06069
21: Offenbachs Rapper-Legende steht wieder auf der großen Bühne und die Menge in der Festhalle bebt. Auch wenn Haftbefehl nur kurz performt und offenbar viel Playback singt. Ein paar Stunden vor dem Auftritt, die Schlange in Frankfurt ist schon lang, die Vorfreude gewaltig, besonders auf diesen einen Song.
17: 069.
22: Ja, 069, weil dann geht's ab.
21: Manche hoffen auf einen Platz in der ersten Reihe der ausverkauften Konzerthalle und sind schon seit dem Morgen hier.
23: Um ehrlich zu sein, weil wir vermuten, das wird das letzte Konzert sein. Also wir geben ihm noch so ein, zwei Jahre wegen seiner Sucht.
21: Offenbar, um die durch seinen Kokainkonsum entstellte Nase zu verstecken, trägt Haftbefehl beim Konzert eine Maske. Um seine exzessive Drogensucht geht es auch in dieser Netflix-Doku, die vergangenen Oktober weite Wellen schlägt.
24: Wenn es um die Kunst geht, ist mir alles egal.
21: Aykut Anhan, wie der Rapper eigentlich heißt, steht immer wieder heftig in der Kritik. Wie dieses Musikvideo zeigt, geht es in Haftbefehls Songtexten oft um Drogen- und Gewaltverherrlichung. Der 40-Jährige verschwindet auch wegen seiner Drogenabhängigkeit zuletzt monatelang aus der Öffentlichkeit, sagt mehrere Konzerte ab. Bei seinem Comeback gestern ist die Stimmung im Saal erstmal super.
25: 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Frag mich nach Kremschen.
26: Es war mein größter Traum, dass ich diesen Mann gesehen habe. Ich will einfach nur, dass es ihm gut geht und mehr nicht.
21: In Frankfurt beginnt Haftbefehl das Konzert pünktlich, holt sich jedoch Unterstützung bei Rapper-Kollegen, zieht keinen Song solo durch. Und während des Konzerts verschwindet er immer wieder kurz von der Bühne. Haftbefehl beendet den Auftritt schon nach einer Stunde. Nicht nur dafür hagelt es Kritik.
30: Ich fand es sehr, sehr traurig dafür, dass es so ein großer und geiler Künstler ist, muss ich sagen. Viel zu viel Playback, dreimal seine 069-Hymne und für einen Deutschrap-Liebhaber leider nicht das Wahre.
31: Stark, dass er durchgezogen hat, aber nach einer Stunde abruptes Ende hätte man sich doch ein bisschen mehr gewünscht.
32: Keine Promotion, man konnte nicht mal ein T-Shirt abstauben oder kaufen. So, es war ein bisschen lieblos alles hier, schnell abgefrühstückt.
21: Trotzdem, viele freuen sich über das Hafti-Comeback und fragen sich gleichzeitig, ob ihr Lieblingsrapper nicht schon bald wieder abtaucht oder gar abstürzt.
10: Ja, und jetzt sind wir wieder für Sie da, hier am Ende der Hessenschau und haben noch was zu verkünden, oder?
9: Genau, um 21:15 gibt es heute ausnahmsweise die letzte Hessenschau, weil wir jetzt am Brennpunkt.
10: So ist es. Morgen sehen wir uns wieder. Jetzt kommt Dani Stanic mit dem Hessenschau-Wetter.
9: Schönen Abend. Tschüss.
10: Tschüss.
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34: Guten Abend und willkommen zum Hessenschauwetter. Ja, wir starten heute mal mit einer Frage in die Wettervorhersage. Was denken Sie, wie nass der September bisher bei uns in Hessen war? Viel zu trocken, würden wahrscheinlich jetzt einige sagen. Aber so trocken war der Monat bisher gar nicht. Wenn wir mal auf den gefallenen Regen im Vergleich zum langjährigen Mittel schauen, dann liegen wir ja fast überall ziemlich im Schnitt. In Gießen sind bisher 52% Regen gefallen, in Fulda sogar 62%, in Frankfurt sind 50%. Nur in Darmstadt liegen wir aktuell bei 27%. so weit, so gut. Wenn wir aber jetzt bedenken, wie trocken vor allem der Juli war und wie viel Wasser durch den vielen Sonnenschein und die Hitze im Sommer verdunstet ist, dann müsste es über mehrere Monate hinweg überdurchschnittlich viel Regen geben, um die aktuelle Dürre wirklich auszugleichen. Heute Nacht ist Regen kein Thema, es geht überall trocken weiter, stellenweise bildet sich aber Nebel. Morgen gibt es neben Wolken auch einige sonnige Abschnitte. Die meisten Sonnenstunden werden im Süden erwartet und der Regenschirm, der kann zu Hause bleiben. In der kommenden Nacht kühlt es teilweise ordentlich ab. Die Tiefswerte, die bewegen sich zwischen 9 Grad am Main und nur 5 Grad in einigen Tal- und Muldenlagen. Morgen geht es dann überall frühherbstlich weiter. Die Werte reichen von 15 Grad im Upland bis 21 Grad an der Bergstraße. So geht's weiter. Am Mittwoch nach Nebelauflösung oft sonnig und trocken, im Norden mehr Wolken. Am Donnerstag kurzzeitig wechselhafter mit einzelnen Schauern. Am Freitag gibt es dann wieder mehr Sonnenschein. Das war's vom Wetter. Morgen ist meine Kollegin Simone Kinas für Sie da. Schönen Abend noch.
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5: Einen schönen guten Abend. Ich begrüße Sie zur Tagesschau. Bundeskanzler Merz spricht am Tag nach der historischen Niederlage der CDU bei der Landtagswahl in Mecklenburg-Vorpommern von einer tiefen Zäsur. Zum ersten Mal in ihrer Geschichte ist die Partei an der 5%-Hürde gescheitert. Die SPD hat in Berlin stark verloren. Und diese Wahlergebnisse werden auch als Absage an die Politik der schwarz-roten Koalition im Bund gewertet. Merz hat heute noch einmal bekräftigt, er will den Reformkurs fortsetzen, zusammen mit der SPD.
6: Nachdenklich, bedrückt, so wirken sie im Konrad-Adenauer-Haus heute. Unten der Parteichef. Er kämpft darum, dass die Menschen ihm folgen, in seiner Partei und im Land.
7: Wir haben, um es offen zu sagen, auf zu viele Fragen keine zufriedenstellenden Antworten mehr. Und das werden wir und das müssen wir ändern.
6: Von einer historischen Aufgabe spricht der Kanzler, das Land wieder fit machen. Aber folgen ihm alle? Das dürfte hier ein Thema gewesen sein. Gestern Nacht saßen Unionsministerpräsidenten noch lang zusammen. Nach dem für sie schrecklichen Wahlergebnis, dem Erfolg der AfD, die sich auch heute wieder an der Union abarbeitet.
8: Wir haben die CDU pulverisiert, die jetzt außerparlamentarisch ihre Fischbrötchen in Mecklenburg-Vorpommern isst.
6: Die CDU verdaut. Nur wenige äußern sich am Morgen. Wer es macht, will einen Punkt setzen.
11: Dass die Reformen richtig sind, das wird von niemandem in Frage gestellt. Aber Reformen müssen auch so gemacht werden, dass sie für die Leute passen.
6: Im Weg stehen könnte bei den Reformen auch sie. Manuela Schwesig hatte gegen die Rentenreform Wahlkampf gemacht. Sie kündigte Redebedarf bei der Rente an, setzt gegenüber dem Kanzler einen neuen, harten Ton.
12: Ich rate dem Bundeskanzler, wenn er wieder Vertrauen zurückgewinnen will, wo ich nicht weiß, ob das noch mal gelingt, dass er sich mit der Lage vor Ort auseinandersetzt.
6: Man müsse umdenken, sagt nun auch die Parteivorsitzende. Reformen seien wichtig, aber
13: wir müssen ihm jetzt wirklich auch einen Realitätscheck auf der einen Seite und vor allen Dingen einen Gerechtigkeitscheck verpassen. Ich glaube, dass es auch bei der Rente Lösungen geben kann. Da bin ich sehr optimistisch.
6: Der Kanzler will versuchen, alle zusammenzubringen. Man werde den Reformkurs fortsetzen, sagt er, zusammen mit der SPD.
7: Jeder, der einmal regiert hat, weiß, es gibt keine einfachen Lösungen. Es ist richtig, dass die Wahlergebnisse nichts ändern an den Problemen unseres Landes, die wir lösen müssen.
6: Aber durch die Wahlergebnisse stellten sich für die CDU viele grundsätzliche Fragen, sagt Merz. Über die müsse man in der Partei nun reden.
5: Herr Markus Preis, in Berlin, wie will denn der Kanzler aus der Krise herauskommen?
0: Also wenn man seinen heutigen Auftritt gesehen hat, dann konnte man drei Elemente erkennen. Zum einen Hoffnung darauf, dass sich auch weiter niemand findet, der ihn als Kanzler direkt herausfordert. Das ist offenbar weder gestern Abend noch heute geschehen. Gemunkelt wird also viel in Berlin. Den offenen Angriff wagt zumindest bislang niemand. Der zweite Punkt ist eine, ich nenne es mal, neue Ehrlichkeit. Merz hat heute ein paar Dinge gesagt, die der stolzen CDU schon richtig wehgetan haben dürften. Dass sie zum Beispiel keine richtige Volkspartei mehr ist und dass sie auf viele Fragen schlicht keine Antworten hat. Und der dritte Punkt, Merz will bei seinen Reformen bleiben, aber Ungerechtigkeiten in Deutschland suchen und auch stärker angehen. Und da wurde er heute für viele überraschend konkret. Das System von Privat- und Kassenpatienten, das sei so ein Punkt. Und darüber, so Merz, werde man reden.
5: Auch die SPD hat das Wahlergebnis analysiert. Welche Schlüsse zieht sie daraus?
0: Ja, die Schlüsse zieht erstmal Manuela Schwesig. Sie ist jetzt erkennbar die neue starke Figur in ihrer Partei. Und sie hat heute auch gleich eine sehr deutliche Ansage gemacht an Friedrich Merz, unter anderem was die Rentenpläne angeht. Man spürte, da wurde der Kanzler angesprochen, aber auch die SPD-Chefs Baas und Klingbeil haben ganz genau zugehört. Die Partei will jetzt im Dezember einen sogenannten Parteikonvent abhalten, quasi einen kleinen Parteitag, um vor allem über die hohen Lebenshaltungskosten zu beraten, aber ausdrücklich nicht über das Personal. Falls man dann doch welches braucht, zum Beispiel einen Vorsitzenden, der frühere Arbeitsminister Hubertus Heil, hat sich heute mal ins Spiel gebracht. Er sagt, er werde sich, Zitat, engagieren, wo ich gebraucht werde.
5: Markus Preis in Berlin, vielen Dank. Nach ihrem Wahlsieg in Mecklenburg-Vorpommern sieht die AfD den Regierungsauftrag bei sich, findet aber voraussichtlich keine Koalitionspartner. Ministerpräsidentin Schwesig von der SPD möchte weiter regieren in einem Dreierbündnis mit den Linken und den Grünen. Hier das vorläufige Ergebnis. Die AfD kommt auf 38,2%, gefolgt von der SPD mit 35,5%. Die Linke erreicht 6,5%, die Grünen 5,7%. Die CDU scheitert an der 5%-Hürde. Auch das BSW schafft es nicht in den Landtag.
14: Klar, stärkste Kraft im Schloss, dem Sitz des Landtages in Schwerin, wird die AfD. Sie wird 32 Abgeordnete stellen. Das aber ist nicht die absolute Mehrheit und Koalitionspartner hat die AfD keine. Ministerpräsidentenkandidat Holm reklamiert aber ein deutliches Mitspracherecht im neuen Landtag.
15: Das ist mein Aufruf auch an die anderen Parteien, die im Parlament sitzen, dann uns die Rechte zu gewähren, die einer solch starken Partei auch zustehen. Und deswegen gehe ich davon aus, dass wir diesmal auch den Landtagspräsidenten stellen. Das halte ich für eine ganz wichtige Botschaft auch in die Bevölkerung hinein.
14: Bei der SPD ist die Stimmung seit gestern gespalten. Nur Platz 2. Aber mit der Linken und den Grünen zusammen reicht es zum Regieren in Mecklenburg-Vorpommern mit 3 Stimmen Mehrheit. Schwesig kündigt heute Gespräche an.
12: Die Mehrheit hat demokratische Parteien in den Landtag gewählt. Und die Mehrheit wünscht sich, dass ich meine Arbeit dort fortsetze. Und das möchte ich gerne tun.
14: Zur Pressekonferenz mit dem Bundeskanzler kam CDU-Spitzenkandidat Peters heute erst gar nicht nach Berlin. Bis zum Abend ging er erst einmal auf Tauchstation. Dann wird aus dem Vorstand gemeldet, Peters sei zurückgetreten. Philipp Amthor solle zunächst die CDU im Nordosten führen.
5: Von Mecklenburg-Vorpommern nach Berlin, wo die Linkspartei das Rennen ums Abgeordnetenhaus klar für sich entschieden hat. Spitzenkandidatin Ehralp will regierende Bürgermeisterin werden und Gespräche mit Grünen und SPD führen. Laut vorläufigem Ergebnis kommt die Linkspartei auf 25,7%. Die CDU rutscht auf 18,8%, die AfD holt 16,3%. Die Grünen landen bei 14,3% und die SPD sackt ab auf 12,1%. BSW und FDP scheitern an der 5%-Hürde.
16: Wer kann es sich noch leisten, in Berlin zu wohnen? Große Immobilienkonzerne enteignen. Mit diesem Versprechen konnte die linke Spitzenkandidatin bei der Abgeordnetenhauswahl punkten. Elif Ehralp will die Hauptstadt als regierende Bürgermeisterin mit Grünen und SPD führen.
17: Für mich ist ganz klar, dass in einer Regierung auch vergesellschaftet werden muss, weil es ein klares Votum, einen demokratischen Auftrag an alle Parteien dafür gegeben hat und weil es ein Mittel ist, um Spekulation vom Mietmarkt zu verdrängen.
16: Nicht erst seit dem Volksentscheid vor 5 Jahren fordern die Linken, Konzerne mit mehr als 3000 Wohnungen müssten ihren Besitz ans Land Berlin verkaufen. Die Grünen sehen das kritisch, genauso wie Antisemitismusvorfälle innerhalb der Linken.
18: Auch gerade, weil wir das Ziel einer rot-grün-roten Regierung haben. Die Linke ist jetzt sehr deutlich in der Verantwortung, ihre problematischen Teile, die sie in der Partei hat, klar aufzuzeigen, wie sie die in die Schranken weist. Und da meinen wir natürlich das Thema Antisemitismus, aber auch die organisierte Kriminalität sehr klar.
16: Der Verein DEMOG beobachtet antisemitische Vorfälle in Berlin. Sein Account zeigt ein Foto. Auf einer Wahlparty der Linken in Berlin-Neukölln soll ein führendes Clanmitglied gewesen sein. Die Linken haben ihn nach eigenen Angaben der Veranstaltung verwiesen. Außerdem ein pro-palästinensischer Aktivist, der einer Organisation nahestehen soll, die die EU als terroristisch einstuft. Die SPD fordert als möglicher Koalitionspartner Konsequenzen, zeigt sich aber grundsätzlich offen für Gespräche.
19: So wie in den letzten Wochen werden wir uns auch diesbezüglich sehr eng auch mit den Grünen austauschen. Wie gesagt, meine Position ist da sehr klar und ich erwarte nicht nur Worte von der Spitzenkandidatin und von den Landesvorsitzenden, sondern gerade auch bei solchen Vorfällen wie gestern Abend Taten.
16: Auch der CDU-Spitzenkandidat möchte mit Grünen und SPD sondieren.
20: Wir werden dringender gebraucht denn je nach einem Wahltag wie diesem, bei dem die Extreme so sehr erstarkt sind.
16: Die AfD erklärte, sie wolle eine starke Opposition in Berlin sein.
5: Und wie es nun politisch weitergeht nach den Wahlen in Berlin und Mecklenburg-Vorpommern, dazu gibt es einen ARD-Brennpunkt gleich im Anschluss an diese Tagesschau. Die deutsche Autoindustrie steckt schon seit Jahren in der Krise. Tausende Jobs sind bereits weggefallen. Und auch in Zukunft stehen viele Arbeitsplätze auf der Kippe. Denn die Autokonzerne planen weitere Sparprogramme. Dagegen gibt es seit Monaten Widerstand der Gewerkschaften. Auch heute hatte die IG Metall zum Protest aufgerufen. Nach Angaben der Gewerkschaft beteiligten sich bundesweit etwa 175.000 Beschäftigte.
22: Das Nutzfahrzeugewerk in Hannover-Stöcken ist einer der Volkswagen-Standorte, die schließen könnten. Hier protestieren heute 3.500 Beschäftigte, darunter auch Mitarbeiter der Zulieferer.
23: Die Stimmung ist sehr bedrückt. Wir haben Angst um unsere Arbeit und wir versuchen alles,

0: weg nicht liest.
1: Also ich würde mir wünschen, dass die heimische Autoindustrie gefördert wird und zwar nur die heimische Autoindustrie.
2: Denn die E-Auto-Prämie kommt auch chinesischen Herstellern zugute. Auch bei Audi in Ingolstadt haben sich rund 5000 Menschen zum gemeinsamen Protest versammelt. Während die Autokonzerne ihre Belegschaften auf Sparmaßnahmen einschwören, wehren sich die Beschäftigten gegen den Stellenabbau und gegen schlechtere Arbeitsbedingungen, wie eine Abschaffung der 35-Stunden-Woche.
3: Wir müssen Einhalt gebieten. Wir müssen an der Stelle dem Vorstand sagen, so nicht, macht endlich eure Hausaufgaben. Dafür bekommt ihr auch Millionen Gehälter, verdammt.
2: Die gesamte deutsche Autoindustrie steht unter Druck, auch wegen zu hoher Produktionskosten und der Konkurrenz aus China. VW als größter Autobauer Europas nimmt dabei eine Schlüsselrolle ein.
4: Was wir im Moment erleben, ist einfach nur der Anfang des Ganzen. Also wenn Sie einfach so die Lohnkosten sehen und die sinkenden Marktanteile, die sinkenden Gewinnmargen, dann halte ich etwa 50% oder vielleicht noch mehr der Arbeitsplätze langfristig für gefährdet.
2: Die Gewerkschaft will das nicht widerstandslos hinnehmen. Schon heute hat sie einen heißen Herbst angekündigt.
5: Er steht seit heute wegen der geplatzten Pkw-Maut vor Gericht, der frühere Bundesverkehrsminister Scheuer. Die Staatsanwaltschaft wirft ihm Falschaussage vor einem Untersuchungsausschuss vor. Die vorgesehenen Mautbetreiber sollen dem CSU-Politiker angeboten haben, mit der Unterzeichnung der Verträge bis zu einer Entscheidung des Europäischen Gerichtshofes zu warten. Scheuer hatte erklärt, sich nicht daran zu erinnern. Laut Staatsanwaltschaft war das gelogen. Der Europäische Gerichtshof hatte die Mautpläne 2019 gestoppt. Der Bund musste rund 270 Millionen Euro Schadenersatz zahlen.
6: Es sei kein einfacher Weg an diesem Morgen, so Andreas Scheuer vor Gericht in Berlin, hier zu sehen mit seinem Anwalt. Es geht noch einmal um die gescheiterte Pkw-Maut und den dadurch verursachten Schaden in dreistelliger Millionenhöhe. Und?
7: Den Angeklagten, dem ehemaligen Bundesverkehrsminister und seinem damaligen Staatssekretär, wird falsche, uneidliche Aussage vorgeworfen vor einem Untersuchungsausschuss des Bundestages.
6: Die Pkw-Maut, vor 13 Jahren ein Prestigeobjekt der CSU, von Scheuers Vorgänger Dobrindt auf den Weg gebracht. Sie sollte viel Geld einbringen. Das Versprechen an deutsche Autofahrer damals?
8: Es wird keine Mehrbelastung für deutsche Kfz-Halter geben.
6: Das war rechtlich umstritten. Scheuer unterzeichnete 2018 die nötigen Verträge mit den Betreiberfirmen. Sie sagen, sie hätten angeboten, eine rechtliche Klärung abwarten zu können. Scheuer habe abgelehnt. 2019 kassierte der Europäische Gerichtshof die Maut, weil sie ausländische Autofahrer diskriminiert. Die Mautbetreiber klagten auf Schadensersatz. Scheuer sagt, er könne sich an das Angebot abzuwarten nicht erinnern.
8: Beide haben vor dem Deutschen Bundestag im Untersuchungsausschuss die Wahrheit gesagt zu ihrer Erinnerung und dass sie an eine Verschiebung und ein Verschiebungsangebot des Konsortiums in einer Besprechung am 29. November 2018 keine Erinnerung haben.
6: Es sind 12 Verhandlungstage angesetzt, in denen Scheuer genau das beweisen möchte.
5: Vergangene Woche präsentierte Jürgen Klopp seinen Kader für die anstehenden Partien der deutschen Fußballnationalmannschaft. Insgesamt 44 Spieler hat der neue Bundestrainer dafür nominiert. Heute nun kam der erste Teil des neuen Teams zusammen zur Vorbereitung auf Klopps Trainerdebüt am Donnerstag in der Nations League gegen die Niederlande und am Sonntag gegen Griechenland. Der zweite Teil des Kaders bestreitet in den Tagen danach Spiele gegen Serbien und wieder gegen Griechenland. Und nun die Wettervorhersage für morgen, Dienstag, den 22. September.
9: Ein Hoch beruhigt unser Wetter. Im Nordwesten machen sich Wolken des Tiefs bei Island bemerkbar. Die Nacht verläuft teilweise klar, im Südwesten oft sternklar, stellenweise Nebel. Am Tag Sonne und Wolken, dabei ist es weitgehend trocken. Für längere Zeit scheint die Sonne im Südwesten und im Nordosten. Die meisten Wolken dagegen liegen über dem Nordwesten. In der Nacht 15 bis 2 Grad, im Süden örtlich Bodenfrost. Am Tag 12 Grad im Erzgebirge, 23 Grad im Südwesten. Am Mittwoch vom Süden bis in die Mitte oft Sonne, sobald sich der Nebel gelichtet hat. Im Norden und vor allem im Nordwesten mancherorts Regen. Am Donnerstag neben sonnendichte Wolken örtlich Regenschauer. Am Freitag häufig Sonne, im Nordosten mehr Wolken und hier und da Schauer.
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0: einflussreichen Vertretern von CDU und SPD nach, wie es in ihren Parteien und bei den Reformplänen weitergehen soll. Jetzt gibt es aber erst einmal, wie angekündigt, den Brennpunkt zum Thema Vertrauenskrise nach den Landtagswahlen. Und hier bei uns im Studio Susanne Stichler.
1: Danke dir, Susanne, und herzlich willkommen. In der Tagesschau haben wir es schon gesehen, diese Wahlen wirken nach und machen sehr deutlich, das Vertrauen der Menschen in die Politik, vor allem in die Bundesregierung von Bundeskanzler Friedrich Merz, ist tief erschüttert. Darauf wollen wir in der nächsten halben Stunde schauen und haben uns zunächst heute am Tag nach den Wahlen in Schwerin und Berlin umgehört.
2: Da werden Wahlversprechen gemacht und sehr, sehr viele davon gebrochen. Ich weiß nicht, ob man da noch von Vertrauen sprechen kann.
3: Denn es kommen neue Wahlen, dann erzählen sie einem wieder irgendwas vom, sie wollen alles besser machen und es passiert ja einfach nichts.
4: Ich sehe, dass viele Fehlentscheidungen, was Klimapolitik, Sozialpolitik betrifft, gemacht worden sind. Und ich kann nachvollziehen, dass es viele enttäuschte Menschen gibt.
5: Reformen, die nicht vorangetrieben worden sind aus meiner Sicht. Und ich denke, das ist ein Grund dafür, für die Ergebnisse jetzt auf beiden Seiten, auf den Rändern.
6: Die Mitte hat verloren. Die Vertrauenskrise ist in der Mitte. Und deswegen versuchen die Leute,

0: wird er jetzt auch machen müssen. Und wenn er das tut, vielleicht kommen mehr Erfolge raus. Wenn nicht, kann er eh nichts verlieren.
1: Ja, und das sind wirklich keine Einzelmeinungen. Das belegen die Umfragen von Infratest DIMAP. Und damit zu Jörg Schönborn nach Köln. Jörg, die beiden Wahlen gestern haben wirklich sehr unterschiedliche Ergebnisse hervorgebracht. Welche gemeinsamen Schlüsse können trotzdem daraus gezogen werden?
2: Das sind die grundlegenden Veränderungen, die es gestern und auch an vorangegangenen Wahlsonntagen in unserer Parteienlandschaft gab. Man kann das auf der politischen Landkarte sehen. Wir haben hier für die 16 Bundesländer die stärkste Partei der jeweils letzten Landtagswahl aufgezeigt. Traditionell hatte diese Karte nur Schwarz und Rot, dann kam irgendwann Grün dazu. Nach Thüringen vor 2 Jahren sind aber nun Sachsen-Anhalt und Mecklenburg-Vorpommern blau. Wir sehen in Berlin den dunkelroten Fleck der Linken. All das ist Ausdruck einer anhaltenden Schwäche von SPD und CDU. Das hier sind die jeweils letzten Landtagswahlergebnisse der SPD. Das wird so blass im Süden, dass man die 5,5% in Baden-Württemberg kaum erkennen kann. Die politische Schwindsucht für die SPD kommt von Süden. Bei der CDU ist es der Nordosten, Mecklenburg-Vorpommern, wo sie aus dem Landtag rausgeflogen ist. Das Muster, das wir seit 4 Jahren bei Wahlen beobachten, ist folgendes. Die politische Mitte, die Parteien, die immer regiert haben oder gerade regieren, verlieren kontinuierlich und erheblich. Nicht immer alle, aber in der Summe doch. Und radikale, populistische Parteien an den Rändern, AfD, Linke, BSW, gewinnen entsprechend. Das haben wir bei dieser Grafik mal für die letzten Landtagswahlen in diesem Jahr aufgezeigt. Links sieht man die Verluste der Mitteparteien, Mecklenburg-Vorpommern 18, Berlin 22%. Rechts die Zugewinne der Ränder, 23%, 25%. Und dieses Muster haben wir seit 2022. Wir haben also keinen Einschnitt gestern erlebt, sondern die Fortsetzung einer Entwicklung.
1: Aber ist die Frage, welchen Anteil hat die aktuelle Bundesregierung dabei?
2: Ja, die aktuelle Bundesregierung erbt ein bisschen, was sich in den letzten Jahren aufgebaut hat. Die große Sorge um Wohlstandsverlust angesichts der vielen Krisen auf der Welt. Zuletzt waren es dann eben die Konflikte im Nahen Osten, die das verschärft haben. Deshalb sind diese beiden Botschaften, die die Wählerinnen und Wähler in dem Fall aus Mecklenburg-Vorpommern gegeben haben, die wichtigste an die Bundesregierung. Sie muss viel mehr tun, um die Wirtschaft wieder voranzubringen. Vor allem aber, ich spüre immer mehr Belastungen im Alltag, aber sie hat Entlastungen versprochen. Das ist der entscheidende Punkt. Ich sehe diese Wahlen gestern nicht als eine Abstimmung über die Reformpakete. Es geht den Wählerinnen und Wählern nicht um Details. Es geht um das Grundvertrauen, die Hoffnung, dass etwas getan wird, um den Alltag leichter zu machen und finanziell über die Runden zu kommen.
1: Danke, Jörg Schönborn ins ARD-Wahlstudio. Ja, nach Sachsen-Anhalt ist die AfD auch im Schweriner Landtag stärkste Kraft geworden. In Berlin gewinnt die Linkspartei. Die politische Mitte, die erreicht die Menschen oft nicht mehr, haben wir gerade gehört. Wir haben heute einen Familienbetrieb in Parchim in Mecklenburg-Vorpommern besucht und miterlebt, da ist viel Unmut.
3: Wenn es in der Politik doch nur so einfach wäre wie bei der Inspektion.
4: Ah, hier machen wir einmal Update aufspielen auf dem Auto.
3: Die Wachstumsbremse lösen.

0: Ja, es gibt keinen mehr, wo man sagt, wo man wirklich Vertrauen zu hat, der macht das schon.
1: Ansgar Adam ist Kunde. Gemeinsames Grummeln am Morgen nach der Landtagswahl. Über die Politik und hohe Energiepreise. Dieser Tankrabatt auf den letzten Drücker, der riecht für sie nach Verzweiflungstat.
2: Die Bundesregierung braucht einfach zu lange, bis sie was umsetzt. Wir haben hier 5 nach 12. Wir brauchen jetzt vernünftige Energiepreise und wir brauchen auch nicht diese Spritpreisdiskussion. Das ein Tag vorher und nee, das ist alles zu nicht greifbar.
1: Den Betrieb des Vaters leitet die Tochter, Katrin Mulsum. Die 45-Jährige managt das Tagesgeschäft. Der wiederholt versprochene Bürokratieabbau, hier ist er noch nicht angekommen.
3: Datenschutzvereinbarung, Auftrag, Ersatzwang, wenn ich das nur mal so die Formulare, sag ich jetzt mal, nenne, die wir hier bewegen im täglichen, wird es geführt eigentlich immer mehr wie weniger. Ne?
1: 40 Jahre Firmengeschichte. Viele Krisen haben die Mulsus gemeistert, während ringsherum Handwerksbetriebe dicht machten.
3: Ich wünsche mir einfach verlässliche Rahmenbedingungen für die Firmen, für die Unternehmen und damit wir eben vernünftig unsere Arbeit hier vor Ort machen können.
1: Damit die Wirtschaft nicht vollends von der Felge springt.
4: Ja, und für die CDU ist das heute wirklich ein schwarzer Montag. Noch nie ist die Partei aus einem Landtag geflogen. Gestern am späten Abend war klar, die 5%-Hürde knapp verfehlt. Der Landesvorsitzende der CDU Mecklenburg-Vorpommern, Daniel Peters, ist heute Abend dann zurückgetreten. Dennoch in Berlin ein Weiter-so vom Kanzler. Wie kommt das an der Basis in Schwerin?
5: Deftiges für die Katerstimmung am Tag danach.
6: Ich habe schon diverse Gespräche mit dem einen oder anderen geführt, die mir erzählt haben, wie sehr sie meinen Wahlkampf zu schätzen wussten und wie sehr ich unterwegs war und sie das gesehen hätten. Und das ist natürlich irgendwie schön im Nachhinein zu hören, aber macht natürlich trotzdem unfassbar traurig.
5: Karin Ide Lüttke hat in Mecklenburg-Vorpommern für den Landtag kandidiert, sitzt im Landesvorstand der CDU. Ihr Mann Nils, stellvertretender CDU-Bürgermeister in einer kleinen Gemeinde. Das historische Ausscheiden ihrer Partei, ein Schock.
7: Erstens war der Bund für uns nicht gut.
6: Ja.
7: Zweitens hat Manuela Schwesig das dermaßen auf die Spitze getrieben.
6: Eskaliert, würde ich sagen, ja.
5: Wie schlimm es kommen würde, ahnt gestern bei der CDU in Schwerin lange keiner. Ide Lüttke ist Polizistin, kandidiert das erste Mal. Die Stimmung selbst nach der 18-Uhr-Prognose noch gefasst. Personaldebatten seien jetzt fehl am Platz, heißt es noch am Abend. Doch spätestens heute wächst der Unmut über die Bundes-CDU und den Bundeskanzler.
6: Vor allem habe ich mich durchaus im Wahlkampf auch so ein Stückchen alleingelassen gefühlt. Ne? Und dann ist natürlich eine Erwartungshaltung da, dass sich Berlin für uns stark macht, dass die klare Worte sprechen und bitte auch die Worte sprechen, wie sie die Menschen draußen hören wollen, wie sie die Menschen verstehen.
5: Auch die Richtungsvorgaben aus Berlin hätten den Wahlkämpfern vor Ort massiv geschadet.
8: Bundeskanzler Friedrich Merz. Das ist einmal die Brandmauer. Damit haben wir nur einem geholfen, und das war dem rechten Rand. Und das ist auch die Unvereinbarkeit, da haben wir auch nur einem geholfen, das war dem linken Rand. Das muss weg. Das bringt uns überhaupt nicht weiter.
5: An die Spitze der CDU, sagen sie, muss jetzt jemand, der vereint und den die Leute im Land verstehen. Jemand im Format von Bundestrainer Jürgen Klopp. Deutschland brauche die CDU.
4: Und darüber spreche ich jetzt mit Karl-Josef Laumann, stellvertretender CDU-Vorsitzender und Gesundheitsminister in Nordrhein-Westfalen, gerade in Münster. Herr Laumann, wir haben es gesehen, ein historisches Ausscheiden der CDU aus dem Landtag in Schwerin. Ein Desaster, sagt der Kanzler. Und dennoch ein Wir machen weiter. Haben Sie heute keine bessere Antwort im CDU-Präsidium gefunden?
9: Also ich glaube, dass in der jetzigen Situation es sehr wichtig ist, auch wenn wir die geopolitischen Lagen sehen, aber auch wenn wir die Situation im eigenen Land sehen, dass wir eine Regierung haben, die im Amt ist, die ihre Arbeit tut. Ich glaube nicht, dass es eine gute Idee ist. Die letzte Wahlperiode ist schon vorzeitig beendet worden. Wenn man jetzt auch wieder eine Bundesregierung einfach ihre Arbeit aufgibt, was soll da durch die Wahlen besser werden, wenn man an die politische Mitte denkt? Ich glaube, dass dieses wirklich einschneidende Erlebnis für die CDU, dass wir in einem Bundesland nicht mehr im Landtag sind, das ist ja eigentlich nicht nur eigentlich, sondern das ist unvorstellbar. Aber es ist jetzt Realität. Das muss jetzt auch ein Weckruf sein.
4: Aber Herr Laumann,
9: dass natürlich auch die Politik in Berlin verändert wird.
4: Aber Herr Leute, Sie haben gerade die Filme gesehen. Die Leute sind wirklich frustriert und ärgerlich. Da müsste doch mehr kommen.

0: Ja, ich glaube aber nicht, dass es jetzt eine Lösung ist, den Kanzler auszutauschen, sondern die Antwort muss sein, wir brauchen die Reformen, die erarbeitet worden sind. Sie müssen so umgesetzt werden, dass die Menschen damit umgehen können. Und ich glaube, wir müssen auch weiterhin Punkte aufgreifen, worüber die Menschen sich sehr viel Sorgen machen, über Ängste, was die Arbeitsplätze angeht. Wir hatten gerade in der Tagesschau ja das Beispiel aus der Automobilindustrie, die fragen, wie geht das mit den Energiepreisen? Ich persönlich glaube auch, dass wir sehr an die Leute denken müssen, die durchschnittlich und unterdurchschnittlich verdienen. Wie kommen die mit den täglichen Leben klar? Wie kommen die mit den Nebenkosten bei den Mieten klar? Wie kommen sie aber auch mit den Energiekosten klar? Wie auch teure Lebensmittel? Wenn man Volkspartei sein will, muss man diese Fragen, die ganz normale Menschen stellen, sich nicht nur anhören, sondern man muss ja auch Antworten darauf suchen.
1: Ich wollte noch mal kurz zur Frage zurückkommen. Friedrich Merz hat heute nämlich auch gesagt, dass Sie ihm jetzt vermittelt hätten, dass das Nebeneinander von privater und gesetzlicher Krankenversicherung ein erhebliches Problem auslöst im Gerechtigkeitsempfinden der Bevölkerung. Braucht der Kanzler Nachhilfe in Sachen Gerechtigkeit von Ihnen?
0: Ich glaube nicht, dass der Kanzler Ihnen eine Nachhilfe braucht. Außerdem ist es ja gar nicht so gewesen. Ich habe im Bundesvorstand der CDU gesagt, wir müssen eine vernünftige Patientensteuerung haben. Es darf nicht der Versicherungsstatus darüber entscheiden, wann ich einen Facharzttermin kriege. Das hat ja nichts mit der Systemfrage zu tun. Das ist ja auch mittlerweile klargestellt und auch vom Kanzler nicht so gemeint gewesen. Aber ja, auch das ist ein Punkt, den ich immer wieder höre. Warum kriegen wir so schwer Facharzttermine? Und deswegen habe ich ja auch in Nordrhein-Westfalen ein Konzept zusammen auch mit der Ärzteschaft erarbeitet, wie man eine vernünftige Patientensteuerung machen kann. Mhm. Und die muss natürlich durchgesetzt werden. Die gehört zur Gesundheitsreform aus meiner Sicht mit dazu.
1: Aber da gab es dann auch ein Kommunikationsproblem. Herr Laumann, es grummelt aber immer hörbarer in Ihrer Partei. Nichts sei mehr tabu, heißt es, auch die Position von Merz. Er solle womöglich die Vertrauensfrage stellen. Kommt da nicht was ins Rutschen?
0: Also ich glaube, dass wir in der jetzigen Situation auf jeden Fall sehen müssen, dass wir eine Regierung haben, die ihre Arbeit tut. Ich glaube, dass CDU immer dafür gestanden hat, dass wir regieren können. Und wir müssen zusammen mit der Regierung, mit der SPD regieren. Man muss sich in der Koalition besser abstimmen. Man darf diese Abstimmung, finde ich, nicht so in der Öffentlichkeit machen, wie das in der Vergangenheit gemacht worden ist. Wir wissen, welche Koalitionspartner zusammen sind. Politik, die man formuliert, jetzt bei der CDU und bei der SPD, müssen für den jeweiligen Koalitionspartner auch anschlussfähig sein, dass einfach handwerklich sauber regiert wird, aber dass man natürlich auf der anderen Seite auch die Probleme von Menschen sehen muss und sie nicht ignorieren kann und einfach nur über Reformen redet. Ich bin für diese Reformen, die zurzeit in der Diskussion sind,
1: Herr Laumann.
0: Aber wir haben auch weitere Punkte.
1: Ganz herzlichen Dank, Karl-Josef Laumann, für dieses Gespräch nach Münster.
0: Dankeschön.
1: Der Kanzler in Bedrängnis. Wir schauen jetzt noch mal, wie heute die Parteien in Berlin den historischen Wahlabend bewerten und erklären. Und da beginnen wir eben beim großen Verlierer CDU.
2: Es ist ein anderer Kanzler. Friedrich Merz tritt nachdenklich auf, seine Partei abgestürzt, nicht mehr im Schweriner Landtag. Und es kommt noch schlimmer. Bei den Jüngeren in Mecklenburg-Vorpommern haben nur noch 2% die CDU gewählt. Keine Zukunft? Keine Volkspartei mehr?
3: Das sind wir noch in Teilen, aber wir sind es nur noch in Teilen. Und ich werde auch von meiner Seite aus sehr konkrete Vorschläge machen, wie wir das wieder erreichen, was wir mal waren und was wir leider nur noch in einigen Teilen des Landes sind, nämlich Volkspartei.
2: Nach der Analyse der CDU befinde man sich in einer Art Teufelskreis. Die Öffentlichkeit wolle schnelle Lösungen, doch die Reformen dauern länger. Ginge es ohne die SPD besser? Der Kanzler steht zur Koalition in einer Art Bündnis der gerupften Volksparteien.
3: Dass wir große Zustimmungsprobleme haben, dass wir die Bevölkerung in beachtlichen Teilen nicht mehr erreichen, dass es in der Bevölkerung das Gefühl gibt, es geht in unserem Land nicht mehr gerecht zu, ist ja ein Gefühl, das jenseits aller Parteipolitik uns alle erreicht.
2: Als neue Volkspartei dagegen sieht sich die AfD. Die CDU habe man pulverisiert, sagt Parteichef Chrupalla. Und Co-Chefin Alice Weidel ergänzt.
4: Das zeigt doch hier ganz klar, dass wir die CDU als Volkspartei abgelöst haben, die erstmalig überhaupt in ihrer Geschichte in einem Parlament gar nicht mehr vertreten ist. Auch das ist das Ergebnis einer sehr unintelligenten Brandmauerpolitik.
2: Die Wahlergebnisse bestärken die AfD. Auf die CDU wolle man sich nicht zu bewegen, sondern am eigenen Kurs festhalten. Ganz andere Politik, ganz anderes Milieu. Die Wahlsiegerin in Berlin ist die Linke. Gepunktet hat sie bei einem urbanen jungen Publikum. Thematisch bleibt es dabei, sie will Wohnungsunternehmen enteignen.
5: Für mich ist ganz klar, dass in einer Regierung auch vergesellschaftet werden muss, weil es ein klares Votum und einen demokratischen Auftrag an alle Parteien dafür gegeben hat und weil es ein Mittel ist, um Spekulation vom Mietmarkt zu verdrängen.
2: Die Linke in Berlin profitiert auch von der Schwäche der Grünen und natürlich der SPD. Die politischen Ränder, sie mobilisieren ehemalige Nichtwähler deutlich mehr als CDU und SPD. Die Zeit der zwei großen Volksparteien, sie scheint vorbei.
1: Und aus Berlin ist jetzt Tim Klüssendorf, SPD-Generalsekretär, zugeschaltet. Ja, der Kanzler dankt Ihnen heute, dass Sie die Koalition fortsetzen. Danken Sie ihm auch?
6: Also ich finde, dass der Fortbestand der Koalition überhaupt nicht in Frage stand. Und das muss man auch deutlich machen, dass sich beide Partner ja darüber verständigt haben, dass wir Veränderungen in diesem Land wollen. Und da muss auch niemand daran zweifeln, dass die SPD auch Veränderungen daran will. Aber das, was wir jetzt mitbekommen haben, auch durch die Wählerinnen und Wähler jetzt bei den Landtagswahlen in diesem Herbst, ist ja eindeutig ein Signal, dass wir trotzdem Dinge verändern müssen. Und das ist für uns eine wichtige Botschaft. Und daran wollen wir vor allen Dingen arbeiten, dass es darum geht, Menschen in den Mittelpunkt zu rücken und dass wir Reformen nicht nur der Reform wegen machen, sondern vor allen Dingen, um wirklich substanziell in diesem Land Dinge zu verbessern und um auch aufzeigen zu können, wo sehen wir eigentlich eine Vision für dieses Land? Wo wollen wir in Zukunft auch in diesem Land für uns sich weiterentwickeln? Wo wollen wir Geschäftsfelder neu erschließen? Wo wollen wir die technologischen, die Innovationen weiter vorantreiben? Und das müssen, glaube ich, jetzt die Aufträge an die Bundesregierung sein. Und da kann man eine Menge Chancen auch draus abziehen. Und wir müssen jetzt wirklich die Trendumkehr auch schaffen und das für uns als großen Auftrag.
1: Ich will da kurz mal reingehen. Sie sagen, wir können nicht so weitermachen nach diesen Wahlergebnissen. Der Kanzler aber heute hat erneut gesagt, wir müssen jetzt die Reformen durchsetzen. Wie soll das zusammenpassen? Alle sagen, ja, wir wollen mit den Leuten reden, wir wollen auf die Leute hören. Wie passt das zusammen?
6: Ja, ich glaube, wir haben einen zentralen Fehler gemacht. Das muss man so deutlich auch sagen, dass wir in den vergangenen Monaten, wo ja diese Reformen, und wenn ich das Wort jetzt auch benutze, dann meine ich aber immer diese sehr substanziellen Veränderungen, zum Beispiel die grundlegende Reform der Rentenversicherung oder auch die grundlegende Reform von Kranken- und Pflegeversicherung, die ja noch ausstehen, dass wir das eben gleichgesetzt haben mit den Maßnahmen, die man vor dem Sommer schon beschlossen hat. Und vor dem Sommer haben wir vor allen Dingen Kürzungen beschlossen. Ich denke da zum Beispiel an die gesetzliche Krankenversicherung. Ich denke aber auch an die vielen Dinge, die ja auch im Rahmen der Haushaltsberatung auf dem Tisch liegen. Die Kürzung des Wohngeldes, des Elterngeldes, Unterhaltsvorschuss, Kindersofortzuschlag. Das sind alles Maßnahmen. Wenn die Bürgerinnen und Bürger da hören, dass wir das als Reform meinen, dann muss man ganz klar sagen, das sind keine Reformen, sondern das sind vor allen Dingen Haushaltskonsolidierungsmaßnahmen. Und deswegen muss es jetzt vor allen Dingen darum gehen, Reformen in den Angriff zu nehmen, aber dann auch grundlegend darüber zu sprechen, wie sie sind. Und ich fand heute den Kanzler erfrischend, dass er gesagt hat, dass man ja auch über die gesetzliche Krankenversicherung und die private Krankenversicherung nachdenken muss.
1: Das haben wir gerade auch mit Herrn Laumann angesprochen.
6: Das ist genau der richtige Weg.
1: Genau, das haben wir gerade schon angesprochen mit Herrn Laumann. Aber Manuela Schwesig, will ich noch mal erwähnen, hat in Mecklenburg-Vorpommern mit einem Kurs gegen die Bundesregierung, gegen dieses Reformpaket, da ging es vor allem um die Rente, ja gepunktet. Sie sagt immer wieder, das mache sie auch glaubwürdig. Müssen Sie sich als SPD da nicht ein Beispiel nehmen?
6: Ja, ich habe die ganzen vergangenen Wochen und Monate immer wieder deutlich gemacht. Und das haben ja nicht nur wir, sondern auch die CDU-Ministerpräsidenten, gerade aus dem Osten des Landes, dass wir gerade in diesem Punkt, den ja Manuela Schwesig zu Recht auch häufig thematisiert hat, dass wir da auch beim Rentenpaket Nachbesserungsbedarf haben. Wir haben jetzt einen Vorschlag von der Kommission. Und es gibt viele, viele Menschen, die sagen, hey, das könnt ihr nicht einfach so machen, dass es zukünftig gar keine Rolle mehr spielt, wie viele Beitragsjahre ich gesammelt habe über mein Leben. Sondern es muss auch zukünftig sich lohnen, dass ich zum Beispiel 45 Jahre lang eingezahlt habe, Und ich rechne persönlich auch damit. Und da will ich mich auf euch verlassen. Und dass wir da jetzt im Bundestag drüber sprechen, finde ich genau richtig. Und ich finde, Manuela Schwesig hat da einen richtig wichtigen Punkt auch in diesen Wahlkampf gebracht, weil es eine Maßnahme ist, die viele, viele Menschen beschäftigt. Und dementsprechend können wir das nicht ausblenden, sondern das ist ein Auftrag für uns jetzt in dieser Bundesregierung, damit auch umzugehen.
1: Ja, ganz herzlichen Dank für dieses Gespräch. Ganz herzlichen Dank nach Berlin. Und im Studio schon zugehört hat der Historiker Andreas Röder. Guten Abend. Sie sind
7: Frau Stichler.
1: CDU-Mitglied und haben die CDU-Grundwertekommission geleitet. Wir haben es gehört, jetzt mehrfach auch in den Beiträgen, das Ausscheiden aus dem Landtag der CDU, das sei historisch ein Debakel. Wie sehr sind Sie erschüttert?
7: Naja, das ist schon ein tiefer Einschnitt für die CDU und das zeigt, wie schnell die Dinge gehen und wie brüchig alles ist. Vor 2 Wochen hat man noch gesagt, uiui, was ist denn, wenn die SPD in Sachsen-Anhalt aus dem Landtag fliegen sollte? Jetzt ist es 2 Wochen später die CDU, die es erwischt hat. Nichts ist sicher in diesem Land.
1: Die Menschen, wir haben es gerade auch in den Film gesehen, sind extrem enttäuscht von der Politik, von der CDU. Erneut ist die AfD eine stärkste Kraft in einem Landtag geworden. Welchen Schritt empfehlen Sie jetzt Ihrer CDU? Was muss sie machen?
7: Die Union, Friedrich Merz, hat im Grunde 2 Möglichkeiten. Das eine ist weiter so mit dieser Bundesregierung in der Hoffnung, dass man moderate Reformmaßnahmen in einer Regierung voranbringt, in der eigentlich zusammen regiert, was nicht zusammengehört. Wir haben auch gestern und heute schon gesehen, dass die SPD von dem Reformpaket, das Anfang Juli besprochen worden war, ja doch ganz substanziell wieder abrückt. Das Risiko dieser Option für die Union ist der schleichende Niedergang dieser Koalition.
1: Was wäre Version 2?
7: Auch der Regierung und auch der Partei. Version 2 wäre klarer Primat für die Reformen, so wie sie im Juli beschlossen worden sind und so wie sie Friedrich Merz auch angekündigt hatte im Bundestagswahlkampf. Das würde aber bedeuten, dass die Union in Kauf nehmen müsste, dass die Bundesregierung, dass die SPD das in der Regierung nicht mitmacht und dass sie im Zweifelsfall ja mit einer Minderheitsregierung regieren müsste. Das wäre ein großes Risiko. Das wäre aber das Einzige, was dieser Regierung, was Friedrich Merz Gestaltungsspielraum eröffnen würde und Chancen ergeben würde.
1: Sie sind ja auch bekannt als Kritiker der Brandmauer. Da wollen wir gleich noch drüber weitersprechen. Denn ein Landrat im Nordosten fordert das nämlich schon sehr lange und so kann das mit der aufgebrauten Brandmauer nicht weitergehen, sagt er. Wir haben ihn heute Morgen getroffen.
8: Unterwegs am Morgen danach. Nur die Mitte hat verloren. Der Rand gewonnen, auch in seinem Landkreis.
9: Es zeigt einfach, dass sich ganz viele Leute nicht abgeholt fühlen von der Politik.
8: Stefan Kehrt ist Landrat im Landkreis Vorpommern-Rügen. Früher überzeugter SPDler, doch seit 3 Jahren parteilos. Ausgetreten wegen, so sagt er, zu viel Ideologie, zu wenig Realpolitik.
9: Ich kann auf den Barther Kirchturm gehen, dort wo ich lebe, und kann bei gutem Wetter nach Dänemark rübersehen. Da sehe ich Dänemark. Und in Dänemark macht die Sozialdemokratie so im Wesentlichen die Migrationspolitik, von der hier gesagt wird, dass sie eine rassistische, fremdenfeindliche, sie können alle Vokabeln einsetzen, die ihnen einfallen, Politik ist. Diese Widersprüche sind so offensichtlich. Und diese Widersprüche führen eben dazu, dass sie von der Bevölkerung auch registriert werden.
8: Kehrt will die Wende im Umgang mit der AfD. Die Brandmauer nennt er
9: einen der größten politischen Fehler, der an der Bundesrepublik gemacht wurde. Wir sehen weltweit Beispiele dafür, dass rechte Parteien, auch klar rechtsvölkische Parteien, demokratische Macht verliehen bekommen haben und bei den nächsten Wahlen auch wieder verlieren. Und die Fälle, dass dann sozusagen immer gleich ein Umsturz kommt, die sucht man auf der Welt. Und deswegen, glaube ich, sollten wir in einen Modus kommen, dass man einfach politisch miteinander redet, so wie das eigentlich in der Demokratie üblich ist.
8: Ja, manche in der AfD wolle auch eher nicht an der Macht sehen, aber auch ebenso wenig den Wählerwillen ignorieren.
9: Wir dämonisieren ja in Wahrheit die Wähler dieser Parteien. Und diese Dämonisierung sieht unser Grundgesetz auch gar nicht vor. Wir haben keine Artikel im Grundgesetz, wo drin steht, es gibt politisch mündige Bürger und es gibt politisch unmündige Bürger. Und das kommt mir viel zu kurz, dass wir letztlich insbesondere über Ostdeutschland so reden, als wären hier politisch unmündige Bürger. Das sind sie nicht.
8: Hinter Brandmauern und Unvereinbarkeitsbeschlüssen verlieren die einstigen Volksparteien ihr Volk. Und Stefan Kehrt kann nur zuschauen.
9: Na, da ist schon eine gewisse Ratlosigkeit da. Ich finde, wir müssen uns aufeinander zubewegen. Die Gräben sind jetzt auch durch diese Wahlen, die wir gerade erlebt haben, eher tiefer geworden. Und das halte ich für ein richtiges Problem.
1: Und bei uns hier im Studio ist der Historiker Andreas Röder. Also Merz hat aber sein Schicksal an die Brandmauer irgendwie geknüpft. Wie sollte sich da was bewegen? Sie sind ja ein Befürworter dieser These.
7: Naja, wenn man sich an die Brandmauer kettet, dann wird sich nichts bewegen. Aber die Brandmauer, und Herr Kerrt hat das ja gesagt, hat ja vielfältigen Schaden angerichtet. Sie hat dazu beigetragen, dass die Repräsentationslücke größer geworden ist und immer größere Teile der Gesellschaft von politischer Mitbestimmung ausgeschlossen sind. Sie hat dazu beigetragen, die AfD zu radikalisieren. Sie hat die CDU an linke Parteien gekettet und damit strategisch unbeweglich gemacht. Und sie hat dazu geführt, dass wir keine echten Regierungswechsel in Deutschland mehr haben. In Skandinavien hat das Einreißen der Brandmauer und das Sagen Linke ebenso wie Bürgerliche sogar dazu geführt, die Rechte zu schwächen.
1: Aber die CDU sagt ja immer wieder, wir können mit dieser Partei nicht zusammenarbeiten. Nur zwei Gründe, wegen des Euros, wegen der Nichtakzeptanz der EU in der jetzigen Form. Das könnte die Partei doch auch zerreißen, wenn sie jetzt dieses Thema aufbringt.
7: Nun, das ist Teil dieses strategischen Dilemmas. Die Union steht vor dem Problem, dass, wenn sie sich weiter nach links orientiert, die Erosion nach rechts weitergeht. Und wenn sie in irgendeiner Weise auf Stimmen der AfD zurückgreift, dass dann die Spaltung nach links droht. Ich glaube, der einzige Weg aus diesem Dilemma heraus wäre klar, sachorientiert mit der AfD in die politische Auseinandersetzung eintreten und die Themen, die Sie genannt haben, nicht mit einer Brandmauer zu beschwören, sondern politisch, argumentativ, kontrovers auszutragen.
1: Also rote Linien definieren, mehr nicht.
7: So würde ich das sagen.
1: Ganz herzlichen Dank, Andreas Rödder, für dieses Gespräch. Ja, der Vertrauensverlust in die Politik, den gab es gestern auch bei der Wahl zum Abgeordnetenhaus in Berlin. Auch hier war der Frust auf die Bundesregierung und auch auf die Landesregierung groß. Und da hat die Linkspartei gepunktet mit dem Wahlversprechen, sie werde große Wohnungsbaugesellschaften enteignen. Und damit auch einen Volksentscheid, also den Willen der Berliner aus dem Jahr 2021, umsetzen. In der Baubranche sorgt das nach dem Ergebnis gestern weiter für Unsicherheit.
10: Seit 4 Jahrzehnten schon ist er im Berliner Immobilienmarkt tätig, Jürgen Leibfried, Bauunternehmer mit Leib und Seele. Gerade baut seine Firma unter anderem 220 Wohnungen in Berlin-Kreuzberg. 70 davon Sozialwohnungen, eine übliche Quote in der Hauptstadt. Der Wahlsieg der Linken wirft für ihn Fragen auf. Eine Enteignung großer Wohnungskonzerne hielte Leibfried, wenig überraschend, für verheerend.
11: Das heißt, die ersten Deppen bei der Geschichte sind die Berliner Mieter, die in diesen Wohnungen wohnen. Denn da wird natürlich sich jeder überlegen, ob er noch Dächer repariert, Fenster austauscht, Lüfter anbaut, Heizungen saniert etc.
10: Auch er beobachtet gebannt, was denn da als nächstes von der Politik kommt. Tim Obermann, Projektentwickler für ein großes Bauunternehmen. Wie viele aus der Branche hält auch er allein die Debatte über eine Enteignung schon für schädlich.
12: Das Investitionsklima wird natürlich erheblich beschädigt, denn Investitionen brauchen Verlässlichkeit, Planbarkeit. Und wenn wir mit Investoren im Inland und im Ausland sprechen, ist natürlich diese Rechtsunsicherheit, die jetzt damit einhergeht, ganz, ganz schädlich. Denn bevor ich in Berlin investiere, will ich natürlich wissen, ob mir die Wohnung morgen noch gehört.
10: Und sie ist der Grund für all die Aufregung. Elif Eralp. Gewonnen hat sie vor allem dank eines Themas: bezahlbarer Wohnraum. Und eine ihrer lautesten Forderungen im Wahlkampf lautete eben:
13: Immobilienkonzerne enteignen!
10: Lange wurde ein Kopf-an-Kopf-Rennen mit dem CDU-Mann Stefan Evers prognostiziert. Am Ende aber schlug Eralp diesen deutlich. Heute, am Tag nach der Wahl, kündigt sie an, die Mieten in der Stadt noch stärker als bislang regulieren zu wollen. Und das ist weiterhin nicht alles.
5: Außerdem möchten wir natürlich auch vergesellschaften. Das gehört auch zur Mietenregulierung, weil wir können zwar damit keine neuen Wohnungen erschaffen, aber die Wohnungen, die jetzt an den Markt gehen, teilweise für das Doppelte an der Mietpreisbremse vorbei, die können wir regulieren und sagen, nein, es gilt ein Mietendeckel. Deswegen ist auch die Vergesellschaftung wichtig.
10: Das Rote Rathaus könnte bald von einer sehr roten Linken bezogen werden. Und in der Hauptstadt womöglich tausende Wohnungen vergesellschaftet.
1: Das war unser Brennpunkt.
14: Heute bei den Bewegungsdocs. Ein 79-Jähriger mit neuer Knieprothese. Eine Frau mit Post-Covid-Syndrom. Und eine Zahnärztin mit schlimmen Nackenschmerzen.
15: Wer weiß, was halt passiert. Vielleicht muss ich dann meine Praxis aufgeben, wenn es nicht besser wird.
14: 3 Fälle für die Bewegungsdocs. Ihr Konzept: Training statt Tabletten. Ihr Beruf ist anstrengend für den Körper. Jeden Tag muss sie stundenlang in schädlichen Fehlhaltungen ausharren.
15: Der Kopf geht nach unten schräg, man knickt den Kopf ab, man verdreht den Rücken. Ich habe halt immer Spannung überall.
13: Mein Name ist Jana Tönjes, ich bin 36 Jahre alt, ich arbeite als Zahnärztin und ich habe immer wiederkehrende starke Nacken- und Rückenschmerzen.
14: Das hat Folgen. Sie musste sogar schon Patienten absagen.
15: Ich mache mir riesige Sorgen, dass ich das halt keine 20 Jahre mehr schaffe. Und damit halt auch meine Existenzgrundlage verliere.
14: Nach besonders belastenden Arbeitstagen leidet sie auch noch an Schwindel. Fühlt sich tagelang wie ausgenockt. Ihr ganzes Leben dreht sich nur noch um die Schmerzen. Die Bewegungsdocs wollen ihr helfen. Sportmediziner Helge Riepenhof, Kardiologin Melanie Hümmelken und Orthopäde Christian Sturm.
16: Wir machen das in Hannover ja bei uns an der Medizinischen Hochschule so, dass wir auch den Zahnmedizin-Studierenden schon zeigen, wie sitze ich korrekt, wie halte ich meinen Oberkörper, wie dehne ich mich und wie bewege ich mich gut, damit das gar nicht erst auftaucht.
14: Der Orthopäde übernimmt den Fall. Medizinische Hochschule Hannover. Jana hat ihren ersten Termin. Christian Sturm beginnt mit der körperlichen Untersuchung. Schnell fällt auf, überall lassen sich schmerzhafte Triggerpunkte ertasten.
16: Das Kreuzdarmgelenk, das ist dieses Scharnier zwischen Becken und Wirbelsäule. Das wäre hier. Das geht hier so hoch. Tut das auf?
17: Ja.
16: Ist das ein Punkt, den Sie sagen, den haben Sie öfter mal auch?
17: Ja, tatsächlich.
14: Als nächstes testet der Arzt einen tiefliegenden Bauchmuskel.
16: Es gibt hier unter den Rückenmuskeln einen Muskel, der oft solche Probleme macht, weil er die Rippen mit der Wirbelsäule und dem Becken verbindet. Der tut auch weh?
17: Ja.
14: Durch die Haltung im Beruf ist Janas Muskulatur überstrapaziert. Christian Sturm hat gleich mehrere Schwachstellen ausgemacht. Das Iliosakralgelenk, die Verbindung zwischen Wirbelsäule und Becken. Wenn es blockiert ist, gerät der ganze Bewegungsapparat aus der Balance. Und der Quadratus lumborum, ein tiefliegender Bauchmuskel. Oft übersehen, aber bei Dauerbelastung empfindlich. Bei Jana steht er permanent unter Spannung. Ihre dritte Schwachstelle? Die Nackenmuskeln.
16: Das ist hier häufig für Kopfschmerz verantwortlich. Ui. Merken Sie, wie das überspringt hier?
17: Ja.
16: Da auch?
17: Ja.
16: Tut das weh?
17: Ja.
16: Haben Sie öfter mal Ohrgeräusche oder Schwindel?
17: Ja, Schwindel habe ich häufiger.
16: Das könnte auch zusammenhängen.
14: Bisher hat die Zahnärztin selbst noch keine Lösung gefunden. Zu Hause hilft ihr vor allem Wärme.
15: Wärme ist halt immer gut. Ich habe halt so Gürtel, die ich mir halt ummachen kann, so Wärmegürtel und natürlich Schmerzmittel, wenn es halt nicht anders geht. Aber ich versuche halt so gut es geht drauf zu verzichten.
14: Auch Sport und Bewegung hat sie sich schon selbst verordnet. Ab und zu geht sie joggen und versucht mit Yoga und Dehnübungen die Verspannungen zu lösen.
15: Aber insgesamt würde ich sagen, es ist kein nachhaltiger Effekt.
14: Macht sie etwas falsch?
16: Wie weit laufen Sie denn, wenn Sie joggen?
15: Ja, tatsächlich so 7-8 Kilometer ist dann nur so normal eigentlich.
16: Also entweder gar nicht oder gleich mindestens 7.
15: Ja.
14: Christian Sturms Verdacht. Jana mutet ihrem Körper zu viel zu. Darum ist der erste Punkt seines Therapiekonzepts reduzieren.
16: Fangen Sie halt mit 3 Kilometer an. 3 Kilometer, zweimal die Woche. Eine lockere Joggingrunde. Und dann schauen Sie, wie geht es mir dabei, wie geht es mir danach und wie geht es mir am nächsten Tag. Und wenn das einen Monat lang gut geklappt hat, dann steigern Sie auf 4 Kilometer. Auch wieder zweimal die Woche, lockeres Traben und dann schauen Sie.
14: Der zweite Punkt. Jana soll bei Bedarf Schmerzmittel nehmen, um die Schmerzspirale zu durchbrechen.
16: So, dass die Schmerzen deutlich gesenkt werden. Also sonst verkrampfen Sie allein schon wegen der Schmerzen dann auch zusätzlich wieder. Kein Heldenmut bitte, sondern sich das gönnen, weil sonst kommen wir aus dieser Kuhle nicht raus, aus diesem Loch.
14: Der dritte wichtige Punkt des Konzepts sind Entspannungstechniken.
16: Muskelentspannung nach Jakobsen ist ein alter Klassiker. Oder autogenes Training oder Atemtechniken zur Entspannung. Es gibt auch Handy-Apps, die einem da wunderbar bei helfen bei der Entspannung.
14: Hier muss Jana ausprobieren, welches Verfahren am besten zu ihr passt.
18: Um die verspannten Muskeln zu lösen, soll sie außerdem regelmäßig Dehnübungen in ihren Alltag integrieren. Christian Sturm zeigt ihr wirksame Übungen für zu Hause. Zum Beispiel, um das Iliosakralgelenk zu lockern.
16: Einmal in den Vierfüßlerstand bitte kommen. Genau, Hände nach da, Füße nach da. So, und jetzt kannst du links an die Kante rutschen. Sehr gut. Und jetzt den linken Fuß hier rüberhaken und das linke Knie hier über die Kante hängen lassen.
18: Dann das Knie langsam absenken und wieder hochziehen.
16: So 10 Mal ungefähr am Anfang. Zart runter und wieder hoch. Und den Rücken schön gerade lassen. Und nicht zu weit, sondern am Anfang auch klein und niedlich anfangen.
18: Danach soll sie mit Muskelaufbau beginnen. Außerdem kündigt der Orthopäde einen Besuch in der Zahnarztpraxis an. Seine Wohnung liegt im 4. Stock, ohne Aufzug. Das wird er bald nicht mehr schaffen.
19: Das Runtergehen fällt mir schwerer als das Raufgehen, weil dann immer noch dieses Stoßgefühl dann dazukommt, ne, wenn Sie absetzen. Mein Name ist Jörg Krome, ich bin 79 Jahre alt und habe ein kaputtes Knie.
18: Er hat eine fortgeschrittene Arthrose, Gelenkverschleiß. Die Folge? Schmerzen, Gelenksteifigkeit und eingeschränkte Beweglichkeit.
19: Es ist in letzter Zeit eben so schlimm geworden, dass ich, wenn stechender Schmerz kommt, einknick und dann fast hinfallen.
18: Das ist gefährlich und schränkt seinen Alltag erheblich ein. Wie soll das weitergehen? Fallkonferenz. Die Bewegungsdocs besprechen den neuen Fall.
20: Herr Krome hatte vor 40 Jahren einen Arbeitsunfall. Mittlerweile hat er eine Arthrose des Kniegelenks entwickelt.
18: Der Knorpel im Knie ist abgenutzt. Es reibt Knochen auf Knochen. Arthrose. Die Lösung? Ein Kunstgelenk. Doch ist es sinnvoll, mit fast 80 noch eine Knieprothese zu bekommen? Kann das funktionieren?
21: Wir haben ja als Ärzte nie eine strikte Altersgrenze im Kopf. Da finde ich jetzt 79 auch nicht per se ein Problem. Denn wir schauen ja immer nach dem biologischen Alter und nicht so sehr nach dem kalendarischen. Und wenn er sonst fit ist und noch sehr aktiv ist, dann sehe ich jetzt hier kein Limit für ihn.
20: Ja, ganz wichtig, ne? Wenn er ein aktiver Mensch ist und die Aktivität ja auch noch weiter leben will, dann muss er natürlich dann jetzt die Prothese bekommen. Er muss ja auch Treppe steigen können. Und damit er jetzt nicht aus seiner Wohnung raus muss und sein gewohntes Umfeld verliert, wäre ja die Funktion extrem wichtig. Und weil es ein Arbeitsunfall war, ist es ja ein BG-Fall. Und da zählt die lebenslange Nachsorge und wir kümmern uns natürlich dann um ihn und operieren ihn bei uns und kümmern uns auch um die Reha.
18: Helge Riepenhof übernimmt den Fall. Jörgs große Leidenschaft sind Autos. Seine neueste Errungenschaft steht allerdings abgemeldet in der Garage.
19: Das wäre Unsinn, wenn ich den jetzt anmelde und gehe ins Krankenhaus und stehe da trotzdem rum. Also werde ich ihn anmelden, so wie ich wieder fit bin.
18: In seiner Freizeit kümmert er sich um ein großes Grundstück mit Garten. Aber das geht kaum noch. Das kaputte Knie ist ein Riesenhindernis geworden. Ohne Kunstgelenk wird er das nicht mehr schaffen. Und auch nicht mehr in seine Wohnung kommen. Es geht für ihn mittlerweile um alles.
19: Ich bin jemand, der kann nicht sitzen. Ich muss also was machen. Der schlimmste Job für mich ist überhaupt gar kein Job. Und deswegen bin ich ständig in Bewegung.
18: Bisher konnte er wenigstens noch Fahrrad fahren. Aber auch das geht kaum noch. Seine letzte Hoffnung? Die OP.
19: Ich gehe davon aus, dass das besser wird. Also, dass ich schmerzfrei bin. Also im Juli will ich durch sein damit.
18: Ist das realistisch? April 2025. Vor 5 Tagen wurde Jörg operiert. Orthopäde Helge Riepenhof trifft den 79-Jährigen zur Visite.
20: Grundsätzlich ist es so, die Reha wird in 3 Phasen ablaufen. In der ersten sind wir mittendrin, die Operation war vor 5 Tagen. Und jetzt müssen wir dafür sorgen, dass sich das Knie beruhigt, aber auch, dass wir die Beweglichkeit zurückgewinnen und dass die Muskulatur schon mal wieder wach wird, gerade am Oberschenkel, und wir da langsam loslegen können.
19: Ja, das ist also das. Merkt man ja sofort, dass dieser Muskel eben nicht da ist und dass ich das überhaupt nicht richtig bewegen kann. Ne?
18: Durch die lange Schonung und auch durch die Operation hat sich die Muskulatur rund ums Knie stark abgebaut. Damit das neue Knie funktioniert, benötigt er dringend starke Muskeln. Vor allem an Oberschenkel und Gesäß. Denn die braucht er, um das Gelenk zu stabilisieren. Und vor allem, um die Treppen hoch in die Wohnung zu schaffen. Der Anfang? Einfache Aktivierungsübungen. Dafür nutzt der Arzt einen Trick. Er lässt Jörg zuerst den Muskel am gesunden Bein anspannen.
0: Und wir nutzen jetzt das Bein, um dem Körper zu erklären, was er da machen muss. Denn hier hat er es gerade verlernt.
18: Dann soll er den Muskel am operierten Bein anspannen.
19: Anspannen?
0: Ja, Sie merken es, er kommt ein bisschen. Ja, genau, super. Und locker lassen. Und noch ein bisschen mehr. Ja. Stark, jetzt kommt er. Und reicht schon.
19: Ja?
0: Ja.
19: Okay.
0: Ganz langsam aktivieren wir den. Das war schon gut.
18: Außerdem muss Jörg beginnen, das Knie vorsichtig zu belasten. Die ersten Schritte mit Hilfe eines Gehwagens hat Physiotherapeut Felix Baumbach gefilmt. Heute, an Tag 5, folgt die nächste Stufe.
19: Das habe ich. Beide Stützen nach vorne, das operierte Bein dazwischen. Operiertes Bein dazwischen. Schritt. Perfekt.
18: Die ersten Schritte sind noch wackelig.
19: Ist das genug gebeugt schon?
0: Ja, kannst noch gerne noch mehr beugen, wenn du hochgehst, dass du wieder in die Beugung gehst. Wenn es noch wehtut, machst du es noch nicht.
19: Okay.
0: Aber versuch mal, den gesunden Fuß vor den kranken wieder zu setzen.
19: Ja.
0: Dass du wieder eine normale Schrittlänge hast.
19: Okay. Gut. So, ne?
0: Ja, aber dabei groß bleiben.
18: Gut. Jörg macht Fortschritte, baut Vertrauen in das neue Gelenk auf. 3 Wochen später läuft er schon größere Runden auf dem Klinikgelände. Beweglichkeit und Kraft kehren langsam zurück.
19: Ich habe wirklich nicht gedacht, dass ich nach so einer kurzen Zeit schon wieder so viel machen kann. Und das macht mich natürlich glücklich in meinem Alter, dass ich wieder so ein bisschen zum Laufen komme.
18: Helge Riepenhof gibt den Startschuss für Phase 2 der Reha.
0: Da geht es darum, dass wir ihn wirklich kräftigen. Also wir möchten den Muskel richtig stimulieren zum Wachsen. Und er muss natürlich die Bewegungsqualität zurückgewinnen. Also wie rolle ich ab, wenn ich laufe, dass ich mit der Ferse auftrete, wie ein Abrollprozess ist. Dass er wirklich das Knie belastet, also durch die Belastungsphasen geht und nicht über das andere Bein hinkt.
18: Um effektiver zu trainieren, setzt das Team des BG-Klinikums ein Speziallaufband ein.
19: Das ist ja wie so eine, wie eine Lufthose, die aufgeblasen wird und den Körper anhebt. Das heißt, auf 50% des eigenen Körpergewichtes. Und das fand ich eigentlich ein bisschen lustig für mich, da dann gehen zu können.
18: Der Vorteil? Das Gelenk wird mit weniger Körpergewicht belastet. So kann er längere Einheiten durchhalten und sich besser auf die Bewegungsabläufe konzentrieren. In der Sporthalle trainiert der 79-Jährige außerdem regelmäßig auf dem Fahrradergometer. Hier geht es vor allem um die Beugung des Knies. Die reicht noch nicht aus, damit er ohne Einschränkungen gehen kann.
3: Sie hatten ja schon vor der Operation eine Bewegungseinschränkung im Kniegelenk.
19: Stimmt, ja.
3: So, und wir werden auf jeden Fall wieder das erreichen, was Sie vorher hatten, aber wir wollen ja noch ein bisschen mehr. Wir wollen so auf diese 100, 110 Grad kommen.
19: Oh, das wäre ja toll. Ja.
3: Also eine Verbesserung.
18: Jörg muss bei geringem Widerstand strampeln. Alle 5 Minuten wird der Sattel tiefer gestellt.
3: Sie sitzen tiefer und jetzt haben wir hier mehr Beugung erzeugt. Also angefangen haben wir heute bei Stufe 12 und eine Viertelstunde später sind wir bei Stufe 9. Das ist ein super Ergebnis. Ja.
18: In der 2. Reha-Phase steht auch Krafttraining auf dem Plan.
3: Das ist jetzt noch nicht Maximalkraft oder sowas, sondern das ist eine Kraft, die man gut schafft.
19: Aha.
3: Aber auch die Koordination. Also genau auf dieser Linie bleiben, ist ja eine Herausforderung für den Muskel.
19: Also.
3: Das muss er erstmal schaffen, ne? Dass sie das kontrollieren können und steuern können.
18: Das Gerät zeigt auf dem Monitor an, wie viel Kraft er einsetzt. Das Ziel, die Ideallinie treffen. So lernt er seine Muskulatur gezielt zu steuern. Zurück zu Hause bei Zahnärztin Jana Tönjes. Wie empfohlen, testet sie verschiedene Entspannungsmethoden. Zum Beispiel angeleitete Traumreisen.
22: Es ist eine Mischung im Prinzip aus Entspannung,
2: mit ganz viel Ruhe, also einfach tatsächlich auch draußen liegen, auch die Natur wahrnehmen und dann halt aber auch geführte Entspannung oder geführte Meditation. Man vergisst den Alltag um sich herum, man vergisst halt den Stress und man fährt in dem Moment halt runter. Also es ist wirklich, man ist viel achtsamer für sich selbst und ich glaube, das ist halt das Entscheidende.
18: Um die verspannte Muskulatur zu lockern, macht sie regelmäßig ihre Übungen und geht zur Physiotherapie.
2: Wir sind Dehnungs- und Lockerungsübungen durchgegangen, bis hin zu Übungen, die halt die Bewegungsabläufe kräftigen, die ich im Alltag mache.
18: Der Fokus? Gezielt die Muskeln stärken, die auch bei ihrem Job besonders beansprucht werden. Auch Joggen wird wieder zu einem Teil ihrer Routine.

0: Körper gehört. Und als ich zum Beispiel überhaupt angefangen habe mit Laufen, bin ich einfach einmal am Morgen 10 Minuten laufen gegangen.
1: Schritt für Schritt hat sie die Intensität gesteigert und läuft mittlerweile 45 Minuten am Stück. Es geht ihr schon besser. Die Schmerzen sind weniger geworden.
0: Wenn ich Schmerzen halt habe, schaffe ich es vorher, die Kurve zu kriegen. Und ich bin dann halt auch nicht mehr tagelang ausgenockt, sondern durch die Schmerzmittel und durch die Übungen, die ich dann mache, kriege ich das relativ schnell wieder in den Griff.
1: Es hat sich schon überraschend viel getan. 3 Monate nach der ersten Untersuchung löst Christian Sturm sein Versprechen ein und besucht die Zahnärztin in der Praxis. Er will sich anschauen, in welcher Haltung sie normalerweise arbeitet.
0: Das wäre jetzt für den Oberkiefer halt im hinteren Bereich oder halt auch im Unterkiefer für den unteren Bereich, dass ich mich dann so ein bisschen nach vorne beuge. Ich bin Linkshänderin, genau, und dementsprechend ergibt sich natürlich dann halt das auch, dass ich die Schulter oder den Ellbogen relativ hoch halten muss. Genau. Man hat natürlich so seine Blickwinkel und seine Position, die man erlernt hat.
2: Man weiß aus biomechanischen Untersuchungen, dass Vorneigen, Drehen und Kippen besonders schlecht ist und dass die Kombination dieser 3 Bewegungen halt besonders schädlich ist. Insofern würde ich empfehlen, versuchen Sie mal, die Patientin eher höher zu fahren, sodass sie wirklich mit den Beinen sogar unter den Stuhl kämen. Je näher Sie mit Ihrem Stuhl an dem Behandlungsstuhl sind, desto kürzer ist der Winkel für den Arm und desto weniger müssen Sie in die Vorhalte. Das heißt, jetzt bleibt, wenn ich Ihren Rücken von der Seite sehe, eben haben Sie wirklich sich fast 30 Grad nach vorne geneigt, jetzt ist Ihr Rücken von der Seite gesehen gerade. Auch haben Sie vorhin die Schulter wirklich so nach oben gehalten, jetzt reicht es, wenn Sie die Schulter so halten. Das sind also alles die Sachen, die muskulär halt wahnsinnig belastend sind, wenn man sie vor allem lange machen muss.
1: Der Orthopäde hat außerdem für das ganze Praxisteam Vorschläge für eine aktive Pause mitgebracht. Übung 1 dehnt die vordere Muskelkette und kräftigt die Rückenmuskulatur. Perfekt für alle, die in einer vorgebeugten Position arbeiten. Übung 2 hat einen ähnlichen Effekt.
2: Und dann ziehen wir es auch sauber gerade einfach nach hinten. Auch wieder Daumen nach hinten zeigen lassen. Der Daumen ist das Entscheidende. Wenn der am Anfang nach oben und am Schluss nach hinten zeigt, haben wir alles richtig gemacht. Wenn er am Anfang nach oben zeigt und am Schluss nach vorne, dann ist es schlecht. Weil dann geht unsere Schulter in die falsche Richtung und dann haben wir die Zahnarztposition. Wir wollen den Rumpf nicht nur stärken, wir wollen ihn auch beweglicher machen. Das heißt, wir müssen uns drehen.
1: Auch diese Übung ist Teamarbeit. Rücken an Rücken stellen und den Ball herumreichen.
2: Sie merken, wie der ganze Oberkörper sich dabei verwringt. Manchmal knackt es dabei auch so ein bisschen, ne, dass man an der Wirbelsäule mal so irgendwie der eine oder andere Wirbel mal wieder so ein bisschen Gelenk mal wieder mobilisiert.
1: Jetzt heißt es dranbleiben und die Übungen regelmäßig umsetzen. 2-mal hatte sie Corona. Seitdem ist nichts mehr wie vorher.
3: Die größte Einschränkung ist eigentlich, dass ich nicht mehr mein Leben so leben kann, wie ich das eigentlich möchte. Ich möchte eigentlich viel fröhlicher auch sein. Ich bin eigentlich ein ganz positiver, fröhlicher Mensch. Und das ist alles weggefallen, weggebrochen.
4: Mein Name ist Angela Kück. Ich bin 58 Jahre alt und leide an den Folgen einer Corona-Infektion.
1: Sie hat das Post-Covid-Syndrom. Ist ständig erschöpft, kraftlos und schnell aus der Puste.
3: Ich bin resigniert. Ich habe kein Vertrauen mehr so in die Zukunft. Und ich denke mir manchmal, ich schaffe das alles überhaupt gar nicht mehr. Und ich einfach auch an einem Punkt bin, wo ich nicht mehr weiter weiß.
1: Das soll sich nun ändern. Mithilfe der Bewegungsdocs.
5: Frau Kück hat sich bei mir gemeldet. Sie ist deutlich eingeschränkt belastbar, weil ihr die Luft und dann auch die Kraft fehlt.
6: Sie hat uns ja auch einen Bericht vom Lungenfacharzt geschickt und der zeigt ja sehr deutlich, dass die Einatemmuskelkraft, die ist ja wirklich reduziert auf 60%. Da liegt ja eine erhebliche Einschränkung vor.
1: Bliedersdorf im Landkreis Stade. Hier lebt Angela Kück mit ihrem Mann Stefan.
7: Wir sanieren ein altes Familienhaus, wo wir eingezogen sind. Und das muss eben technisch alles auf den neuesten Stand gebracht werden.
1: Aber für das Herzensprojekt fehlt Angela seit ihrer Erkrankung die Kraft.
3: Eigentlich wollten wir schon viel weiter sein mit der Renovierung unseres Hauses.

0: Das Ganze geht aber nur immer schrittweise voran, weil ich einfach dieses Tempo nicht mehr mitgehen kann. Also ich war davor eigentlich euphorisch bei der Sache und jetzt ist es mir einfach egal.
1: Hinzu kommt, dass sie sich um ihre 82-jährige Mutter im Nachbarhaus kümmert. In Notfällen schnell hinübereilen muss.
0: Das Ganze geht bergauf, mit Treppe, mit leichter Anhöhe. Und es ist also schon vorgekommen, dass ich dann zwischendurch stehen bleiben muss und mich erstmal sammeln muss. Ich muss Luft holen, weil ich einfach nicht dort hochkomme.
1: Wenn möglich, meidet sie Belastung, wird immer inaktiver. Das hat Folgen.
0: Ich habe an Gewicht zugelegt, weil ich mich nicht mehr so bewegen kann, wie ich das eigentlich möchte. Und all diese Dinge, die schlagen dann wieder aufs Gemüt.
1: Auch ihren Halbtagsjob im Büro schafft sie kaum noch. Die entscheidende Frage für die Ärzte: Wie viel Training können sie Angela Kück zumuten?
2: Hat sie denn auch diese starken Erschöpfungen nach Belastung, dass man sagt, ich breche so ganz hart ein, wenn ich mich auch nur ein bisschen körperlich belaste?
3: Sie beschreibt eine typische Fatigue-Symptomatik. Das hat sie, diese bleierne Müdigkeit und dass sie sich nicht gut erholt. Aber sie hat eben keine post-exertional Malaise, also das, was die Patienten dann als Crash wirklich beschreiben, dass sie nach körperlicher oder emotionaler Anstrengung dann in eine Verschlechterung gehen. Das hat sie überhaupt nicht.
1: Sie darf also trainieren.
3: Dann würde ich jetzt mit ihr einen Reha-Antrag stellen und dann können wir ihr sicher am besten helfen.
1: Und zwar mit einer ganzheitlichen Post-Covid-Reha bei Melanie Hümmelgen in der Mühlenberg-Klinik in Mallente. Angela startet das 4-Wochen-Programm mit einem Fitness-Test.
4: Sie werden 6 Minuten am Stück in ihrem Tempo gehen, so wie es geht. Und sie nehmen sich, wenn sie einmal die Halle entlang gelaufen sind, eine Murmel raus. Somit steht dann eine Murmel für 50 Meter und wir haben das nachher am Ende leichter zum Zählen.
1: Der Test beginnt. Wie viele Meter schafft Angela in den vorgegebenen 6 Minuten?

0: Frau Kück, die 6 Minuten sind um. Wie viele Murmeln haben Sie?
1: Ja, die habe ich vorzuweisen.
0: Genau, das sind 6 Stück. Das heißt, 300 Meter sind abgeschlossen auf der Bahn und 25 Meter, da sind Sie stehen geblieben, als die Zeit um war. Also 325 Meter, das ist in 6 Minuten niedrig. Das sehen wir eigentlich bei unseren herzinsuffizienten Patienten.
2: Dann folgt eine neurologische Untersuchung. Angela muss einen Müdigkeitsfragebogen ausfüllen.
3: Da haben Sie also insgesamt 58 Punkte erreicht. Und der Schnittwert ist praktisch bei 38 Punkten, sodass die Skala nachweist, dass Sie doch eine sehr ausgeprägte Müdigkeit, Fatigue aufweisen.
2: Weitere Tests zeigen, Angela leidet seit ihrer Corona-Erkrankung auch unter Vergesslichkeit und Konzentrationsproblemen. Die quälen sie im Alltag sehr.
4: Ich habe manchmal, dass ich irgendwas suchen will oder holen will oder auch in meinen Vorratsraum. Und dann gehe ich 10 Schritte und wenn ich da bin, habe ich vergessen, warum ich dorthin gegangen bin. Ich kann mich nicht mehr konzentrieren, so wie es vorher war, auf mehrere Sachen gleichzeitig, sondern ich muss mich wirklich zusammenreißen, dass ich das in den Griff habe.
2: Höchste Zeit, dass etwas passiert. Bewegungsdoc Melanie Hümmelken hat ein umfassendes Trainingsprogramm zusammengestellt. Punkt 1. Das Gehirn trainieren.
0: Hier können wir etwas tun. Und da werden unsere neuropsychologischen Kolleginnen aus der Nachbarklinik, aus der August-Bier-Klinik, mit Ihnen ein spezifisches Hirnleistungstraining computergestützt schauen, ob Ihnen das helfen kann.
2: Punkt 2. Angelas Leistungsfähigkeit steigern. Mit Kraft- und Ausdauersport. Und Punkt 3. Atemtraining. Lungenfachärztin Sabrina Rottmann von der Lungenklinik Groß-Hansdorf berät Angela per Videosprechstunde.
5: Sie waren ja schon einmal beim Lungenarzt gewesen und im März 24. Und der hatte ja auch schon gemerkt, dass das Zwächeln ein bisschen mit angegriffen war nach der Viruserkrankung.
2: Die Lunge ist kein Muskel. Sie kann sich nicht von selbst bewegen. Damit sie sich ausdehnt und Luft einströmt, braucht sie Hilfe. Durch die Muskulatur. Besonders wichtig ist dabei das Zwerchfell. Dieser Muskel zieht die Lunge nach unten. Bei Post-Covid kann das Zwerchfell geschwächt sein. Angela hat nur noch 60% der normalen Atemmuskelkraft. Die Spezialistin empfiehlt darum einen Atemtrainer. Angela soll durch das Mundstück langsam gegen einen Widerstand einatmen. Die kleine Kugel steigt und soll im Zielbereich gehalten werden. Das stärkt das Zwerchfell.
5: Und diese Formen kann man jetzt ein paar Mal wiederholen und das mehrfach am Tag. Genauso ist es.
2: Das Reha-Programm kann beginnen. Als erstes steht Atemtherapie auf dem Programm.
6: Luft einströmen lassen. Und wieder über die Lippenbremse langsam nach unten aus. Und wir wiederholen das einmal.
7: Der allgemeine Schwerpunkt in der Atemtherapie liegt darin, dass wir versuchen, die Atemhilfsmuskulatur, das Zwerchfell zu trainieren, um eine längere Tiefenatmung anzuregen, ne, und auch eine längere Ausatmung zu erzielen, dass wir gerade bei Widerständen oder Belastungen im Alltag, zum Beispiel das Treppensteigen, ne, was häufig sehr schwer fällt, wenn man da Einschränkungen hat, dem besser standzuhalten, ne, oder auch besser damit umgehen zu können.
2: In der Trainingstherapie folgen anschließend leichte Übungen zum Muskelaufbau. Physiotherapeutin Lea Giebelstein achtet auf die korrekte Ausführung.
8: Die Schultern hier oben locker lassen, zwischen den Schulterblättern die Anspannung haben, dass sie wirklich den Brustkorb öffnen, sich aufrichten und wir die Muskulatur hinten stärken, damit sie aufrechter durchs Leben geht.
2: Ihre Pause nutzt Angela für eine Einheit mit dem Atemtrainer. Zeit, um die ersten Eindrücke der Reha zu verarbeiten.
4: Ich war noch nie in einer Reha und von daher ist das Neuland für mich. Mir gefällt das hier richtig, richtig gut. Vor allen Dingen, weil das Verständnis da ist für das, was mich eigentlich belastet.
2: Der nächste Therapietermin. Das computergestützte Hirnleistungstraining gegen Angelas Vergesslichkeit.
9: Und zwar ist das eine Aufgabe für die Konzentration und Aufmerksamkeit.
4: Ja.
9: Und zwar haben Sie hier ein Beispielbild. Mhm. Und ich hätte gerne, dass Sie aus diesen Bildern hier das raussuchen, was exakt gleich ist. Und das einfach antippen.
2: Wie für Muskeln gilt auch fürs Gehirn das Motto: Use it or lose it. Das Denkorgan muss gefordert werden, sonst baut es ab.
4: Ja, schon schwierig, weil das halt so viele Sachen sind, viele Farben und die Bilder sich ganz, ganz ähnlich sehen. Ich glaube, da war ich mal schneller drin. Das ist jetzt ja auch ganz gemein hier.
10: Hallo, guten Morgen. Ich wollte mal ganz kurz einen Zwischenstand geben aus der Reha, in der ich mich befinde. Also hier wird ganz, ganz viel gemacht. Ich habe hier fast jeden Tag volles Programm und richtig Auslastung.
2: Das zahlt sich aus. Von Tag zu Tag steigert Angela ihre Kraft und Ausdauer. Vier Wochen trainiert sie in der Reha unter Anleitung. Die Herausforderung wird sein, danach zu Hause weiterzumachen und nicht in alte Muster zu verfallen. Juni. 2 Monate nach der OP trainiert Jörg mittlerweile im ambulanten Reha-Zentrum.
11: Unsere Aufgabe ist, dass die Bewegungsqualität perfekt ist. Also wir wollen das letzte bisschen Hinken aus ihnen rauskriegen und dass sie ganz, ganz sauber laufen und natürlich weiter an der Kraft arbeiten. Denn um 90 Stufen Treppen zu Hause zu schaffen, da braucht man Kraft. So, und auch eine Kraftausdauer. Also
2: vorher. Doch darf er überhaupt weiter trainieren? Vor wenigen Tagen ist er beim Friseur gestürzt.
12: Da lag dieses Kabel von diesem Föhn quer über dem Fußboden oder über meinem Fuß, ich weiß es nicht. Das hat sich verhakt in meinem Bein und ich bin quer durch den Laden gestürzt. Habe eine große Überdehnung gehabt, gerade auf dem operierten Knie.
2: Helge Riepenhof untersucht das operierte Knie. Ist alles heil geblieben?
11: Jetzt möchte ich als erstes mal gucken, ob hier Flüssigkeit drin ist im Gelenk. Da ist nichts. Das ist gut, also alles trocken geblieben. Ist ein bisschen wärmer, ne? Das merkt man. Was mir jetzt interessiert, ist die Stabilität. Jetzt drücke ich mal dagegen, da passiert gar nichts. Da drücke ich gegen, passiert nichts. Also, aus meiner Sicht, alles heile geblieben, alles in Ordnung. Der Reiz ist da, das merkt man leider. Wird aber wieder verschwinden, alles gut und wir können trainieren gehen.
2: Auch in der dritten Phase geht es um die Bewegungsqualität. Dabei helfen Messplatten im Laufband.
13: Jörg muss jetzt lernen, dass er das Gewicht gut auf beide Beine verteilt. Er hat aus alter Gewohnheit links immer zu viel. Und jetzt, weil er es visuell sehen kann, kriegt er das ganz gut hin. Aber wir merken immer, wenn wir das Bild wegmachen, dann rutscht er immer noch wieder in die alte Gewohnheit. Also wir müssen ihn da so ein bisschen umpolen jetzt.
2: Zusätzlich ist der Abrollvorgang entscheidend, damit das Kunstgelenk optimal belastet wird. Über Sensoren im Laufband kann er auf dem Monitor auch sehen, wie er die Füße belastet und seine Schritte gezielt korrigieren.
12: Ja, richtig.
2: Um den mittlerweile 80-Jährigen fit fürs Treppensteigen zu machen, hat Physiotherapeutin Claudia Hennecke noch einige Übungen vorbereitet.
14: Du willst Treppensteigen?
12: Ja.
14: Du musst Treppensteigen. 90 Stufen hoch, 90 Stufen runter, damit du in deine Wohnung kommst.
12: Korrekt.
14: So, dafür brauchst du Kraft,
12: ja.
14: Vor allen Dingen in den Beinen.
12: Ja.
14: Oberschenkel, Gesäß. Und
12: ja.
14: Dafür trainieren wir heute.
2: Übung 1, kräftig den Oberschenkelmuskel. Das operierte Bein auf den Stepper stellen und langsam Kniebeugen machen.
14: Und drück dich gerade wieder hoch, gerade wieder hoch. Machst du eine Kniebeuge, Knie kann ruhig so ein bisschen nach vorne.
12: Okay.
14: Und dann drückst du dich wieder hoch mit dem rechten Fuß.
12: Ah, ja.
14: Genau, gehst wieder tief runter.
12: Okay.
2: Übung 2 stärkt Oberschenkel und Po-Muskulatur.
14: Du kriegst jetzt eine Kettlebell in der Hand, das sind 4 Kilo.
12: Okay.
14: Damit es ein bisschen schwerer wird.
12: Die schaffe ich.
14: Gut. Und damit sollst du jetzt am Bein vorne entlang herunterfahren.
12: Okay.
14: Und du lässt dich bitte vom Gewicht so richtig
12: runterziehen.
14: Und drückst dich wieder mit den Beinen hoch. Die Knie nicht ganz so weit auseinander, ja? Aber auch nicht nach innen. Super. Und wieder hoch.
2: Da Jörg besonders beim Treppen runtergehen unsicher ist, wird in der dritten Übung genau diese Bewegung trainiert.
14: Gehst jetzt mit dem linken Bein vorne runter. Genau. Und drückst dich wieder hoch. Drück dich ab. Genau. Und noch mal runtergehen. Und versuch schön langsam.
12: Ja.
14: So langsam wie möglich. Und wieder hoch.
2: Jörg hat schon viel erreicht. Doch jetzt muss er dranbleiben. Zurück in Hannover. Jana Tönjes hat ein halbes Jahr gegen ihre Schmerzen trainiert. Ob sie erfolgreich war, soll nun eine Abschlussuntersuchung zeigen.
15: Erzählen Sie gerne mal, wie die letzten Wochen jetzt noch gelaufen sind.
16: Also die Übungen, die machen wir wirklich regelmäßig.
17: Genau, immer wieder umgreifen, ne?
16: Es ist insgesamt deutlich besser geworden. Und ich habe dadurch, dass ich in der Praxis meine Behandlung verändert habe, habe ich insgesamt im Alltag eigentlich so keine Einschränkungen mehr.
2: Wieder testet Christian Sturm die Muskeln. Zunächst am Nacken.
15: Ich teste auch noch mal diese Muskeln, die mit dem Schwindel in Zusammenhang sind. Mhm. Wie war es denn jetzt mit dem Schwindel in letzter Zeit?
16: Deutlich besser. Also ich hatte das immer noch mal so nach langen Behandlungen, dass ich dann gemerkt habe, dass es doch noch ein bisschen unangenehm war. Aber deutlich weniger.
15: Okay, ist auch deutlich weicher als damals.
2: Dann die tiefliegenden Bauchmuskeln, der Quadratus lumborum.
15: Das geht. Mhm. An der Seite einmal nach rechts kippen. Ich drücke jetzt schon relativ kräftig, tut aber nicht mehr weh. Mhm.
2: Und zuletzt das Iliosakralgelenk. Hier lässt sich keine Blockade mehr feststellen.
15: Also insgesamt merkt man, dass es insgesamt sich deutlich verbessert hat, dass ich viel kräftiger drücken kann als damals und es ihnen trotzdem viel weniger wehtut als damals. Also insofern sehr, sehr gutes Zeichen für den Muskelstatus, für diese Verspannung, die sie ja sehr ausgeprägt hatten. Mhm.

0: dass sie in ihrem Beruf, in der Tätigkeit direkt konkret dann eingeschränkt sind.
1: Auch ungefähr bei 1. Also das hat sich deutlich verändert.
0: Also es ist echt sensationell, was Sie da erreicht haben. Jetzt habe ich eine schlechte Nachricht. Die Belastung durch die Haltung als Zahnärztin bleibt da. Das ist also, Sie müssen weiter trainieren, Sie müssen weiter aktiv sein.
1: Ich bin motiviert, weiterzumachen und ich habe eigentlich alles erreicht, was ich erreichen wollte. Also ich bin schon stolz auf mich, dass ich das so durchgezogen habe. Damit blicke ich wirklich positiv in die Zukunft.
2: Angela ist zurück zu Hause. Hat sie es geschafft, das Bewegungsprogramm in den Alltag zu integrieren?
3: Also zu Hause ist es ganz, ganz schwierig, das einzubauen. Ja, das fängt ja erstmal damit an, dass man eben halt ganz normal in seiner Arbeit nachgehen muss. Die Stunden fehlen schon mal am Tag.
2: Sie hat gelernt, sich ihre Kräfte einzuteilen.
3: Ich mache hier halt zu Hause meine Atemübungen weiter.
2: Und auch Ausdauersport macht sie nun mehrmals die Woche. Ob im Wasser oder an Land.
3: Mir macht die Bewegung inzwischen wirklich Spaß. Was mir nicht Spaß macht, ich würde niemals rausgehen, wenn es draußen regnet.
2: Dann absolviert sie ihre Einheiten lieber vor Wind und Wetter geschützt auf dem Ergometer.
3: Und wenn ich das halt gemacht habe, bin ich dann eben auch zufrieden und stolz auf mich, dass ich das hingekriegt habe.
2: Und sie stärkt nicht nur ihre Muskeln. Auch ihr Gehirn wird ordentlich gefordert.
3: Es gibt ja verschiedene Apps, die ich nutze für meinen Alltag. Da geht es einmal um Gedächtnistraining, Konzentration, um Rechnen. Also ich mache Kopfrechenaufgaben. Ich bin immer noch nach wie vor absolut motiviert.
2: Bekommt sie ihre Post-Covid-Beschwerden so in den Griff? Juli. Fast 4 Monate nach der OP kommt Jörg zum Check-up ins BG-Klinikum Hamburg. Hat er sein Ziel erreicht?
4: Herr Krome, wie geht's Ihnen heute?
5: Wesentlich besser als vor 3,5 Monaten. Das kann ich also gut sagen.
4: Sie wohnen ja am Wasser. Haben Sie schon zu Fuß zur Alster geschafft?
5: Ja, habe ich. Halbe Stunde hin und eine knappe halbe Stunde wieder zurück. Das geht. Und dann die Treppen hoch, das ist natürlich dann ein bisschen schwierig, aber ich kriege das hin.
4: Okay. Ja. Die Treppen interessieren mich am meisten, denn Sie wissen ja, wir haben das Ziel vereinbart, 90 Treppen müssen Sie gehen. Wollen wir mal hier zusammen zur Treppe gehen und gucken, wie das jetzt klappt?
5: Können wir gerne mal machen,
4: okay,
5: ja.
4: Okay, super.
5: Ja.
2: Jetzt zeigt sich, was das Training gebracht hat. Treppe rauf ist für den 80-Jährigen kein Problem mehr. Doch.
5: Das Runtergehen, das fällt mir wirklich wesentlich schwerer.
4: Runtergehen bedeutet, man muss sein Knie muskulär voll stabilisieren. Und da fehlt es noch ein bisschen. Und das ist auch ganz normal, denn Sie sind keine 25 mehr und da dauert es im Moment länger, bis die Muskulatur wieder zurückkommt.
5: Ja.
4: Aber wir sind auf gutem Weg.
2: Vor der OP hat Jörg einen Fragebogen über seine Kniebeschwerden und Einschränkungen ausgefüllt. Geht es ihm heute besser?
4: So, am 8. April haben Sie uns einen Score von 40 Punkten gegeben. Und das ist eine Skala von 0 bis 100. 0 bedeutet, das Knie funktioniert überhaupt nicht. 100 bedeutet, es ist alles perfekt. Und heute erreichen Sie 79 Punkte. Und ich finde, das ist ein Riesenerfolg.
5: Das ist toll. Ja. Ja. Das ist für mich selber toll. Also das auch zu wissen, dass ich Fortschritte mache.
4: Und ich finde, Sie sind auf einem ganz, ganz tollen Weg und müssen einfach genauso weitermachen. Das wird top.
2: Jörg ist auf der Zielgeraden. Helge Riepenhof und das BG-Team werden ihn weiter begleiten. Die Entscheidung für das Kunstgelenk hat sich für den 80-Jährigen auf jeden Fall gelohnt.
5: Es war absolut die richtige Entscheidung, die ich getroffen habe. Ich hätte sie früher treffen müssen, aber ich bin zufrieden, dass das so gut gelungen ist.
2: 2 Monate nach der Reha treffen sich auch Angela Kück und Melanie Hümmelgen wieder, um das Ergebnis der Abschlussuntersuchung zu besprechen.
6: Ihre kognitiven Einschränkungen haben Sie sehr gequält und verunsichert. Und das gepaart mit einer Erschöpfung, mit diesem Erschöpfungssyndrom, dem Fatigue-Symptom.
2: Im Müdigkeitsfragebogen hat Angela vor 3 Monaten einen schlechten Wert von 58 erreicht.
6: Sie haben jetzt 28 und das ist ein völliger Normalbefund. Also nicht 0 ist normal, sondern alles unter Mitte 30.
7: Super, bin ich sehr froh drüber.
2: Auch das Hirnleistungstraining hat zum Erfolg geführt.
3: Das mit meinem Gedächtnis ist sehr viel besser geworden. Ich brauche keine unnötigen Wege mehr machen.
2: Und ihre

0: Leistungsfähigkeit? Rückblick. Vor 3 Monaten hat Angela beim 6-Minuten-Gehtest lediglich 325 Meter geschafft.
1: 325 Meter, habe ich Ihnen damals erklärt, das ist wie bei einem schwer herzkranken, schwer herzinsuffizienten Patienten. Das ist ein ganz, wirklich gravierend schlechter Wert. Und jetzt haben Sie einen völligen Normalbefund. Über 500 Meter ist das, was ich von einer gesunden Frau erwarten würde. Und Sie schaffen 513 Meter und quatschen noch dabei.
0: Das liegt auch an Ihrer besser trainierten Atemmuskulatur.
1: Aus dieser inspiratorischen Atemmuskelkraftverringerung auf 60% ist jetzt eine völlig normale Lungenfunktion geworden. Sie haben eine völlig normale Atemmuskelkraft. Das ist sensationell.
2: Danke.
0: Noch dazu hat sie über 10 Kilo abgenommen.
2: Ich bin wirklich, wirklich super zufrieden mit den Ergebnissen. Ich habe zwar geglaubt, dass es viel besser ist, weil ich meinen Alltag viel, viel besser bewältigen kann. Vor allen Dingen, weil ich besser Luft holen kann. Aber dass die Ergebnisse natürlich so gut sind, habe ich im Leben nicht gedacht.
0: Schritt für Schritt gesund. Mit Training statt Tabletten. Nicht immer einfach, aber Sie haben es geschafft. Mit Hilfe der Bewegungsdocs.
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8: Ich war sauer, ich war enttäuscht, ich kam mit der Welt nicht mehr zurecht.
9: Ich war geschockt.
10: Ich bin durch meine Hausärztin hierher gekommen, weil mein Blutzucker entgleist ist und ich Angst hatte von den Folgeerscheinungen, also zu erblinden.
11: Dann kann man das Risiko für diese Begleiterkrankung, Folgeerkrankung des Diabetes doch deutlich reduzieren und minimieren.
12: Rund 7 Millionen Menschen in Deutschland leiden an Diabetes. Im Krankenhaus Sachsenhausen lernen Betroffene, besser mit der Zuckerkrankheit zu leben. Patiententag in Sachsenhausen zum Weltdiabetestag. Die Bauchspeicheldrüse produziert bei Diabetikern zu wenig oder gar kein Insulin. Es besteht die Gefahr, akut oder chronisch zu überzuckern. Deshalb ist es wichtig für Diabetiker, den Blutzuckerspiegel zu messen. Das können Sie heute hier tun. Der Langzeitwert heißt HbA1c-Wert und zeigt den Durchschnittswert der letzten 3 Monate an. Bei gesunden Menschen liegt er unter 5,7%. Der aktuelle Blutzuckerwert wird bei uns in Milligramm pro Deziliter angegeben und sollte einen Wert von 140 nicht übersteigen. Auf nüchternen Magen liegt er bei Gesunden unter 100. Es war so ein Patiententag im Krankenhaus, an dem Ute Wölfer aus Frankfurt per Zufall von ihrem Diabetes erfahren hat.
10: Da konnte man so Blutdruck messen lassen, Blutzucker messen lassen. Und da haben die festgestellt, dass ich erhöhten Blutzucker habe. Erstmal hat man das mal weggeschoben, weil man es nicht wahrhaben wollte. Naja, und dann bin ich.
13: Sie haben das weggeschoben?
10: Ich habe das weggeschoben, genau. Weil man will es ja erstmal nicht wahrhaben, man will es ja nicht wissen oder so. Und dann bin ich zur Blutkontrolle gegangen, diesen Check-up, den man machen kann. Und da war er wieder erhöht. Und dann kam ich hierher zur Schulung. 2017 war das.
12: Insulin spritzen muss Ute Wölfer erstmal nicht.
10: Eine Tablette erstmal und das ging auch die ganze Zeit gut, bis vielleicht vor einem guten Dreivierteljahr. Und da ging es halt, warum auch immer, rapide nach oben.
12: Und das beruhigt die ehemalige Krankenpflegerin. Sie weiß, was Diabetes anrichten kann.
10: Diabetes gibt es in meiner Familie väterlicherseits. Und mein Vater hat sein Augenlicht fast verloren. Nicht ganz, aber fast verloren. Und das war schon für ihn sehr dramatisch. Und das möchte ich eigentlich nicht haben. Deswegen die Angst davor.
12: Bislang war Ute Wölfer mit den Tabletten gut eingestellt. Deshalb musste sie auch nicht mehrmals täglich Blutzucker messen. Bis jetzt.
10: Ich gehe alle 3 Monate zur Kontrolle. Und da wurde dann immer festgestellt, dass der kontinuierlich angestiegen ist. Dann habe ich halt versucht, mit Bewegung, mit Ernährungsumstellung, das in den Griff zu kriegen. Aber der Schweinehund ist ja manchmal größer. Und von daher hat sich da nicht viel verändert. Und es ging halt immer nur bergauf, nicht bergab. Es gab keine Anzeichen, dass es wieder normal wird.
12: Ute Wölfers Langzeitzuckerwert, der HbA1c-Wert, ist viel zu hoch. Dr. Ralf Jung, Chefarzt der Diabetologie im Krankenhaus Sachsenhausen, erklärt, in welchen Rahmen sich die Werte bewegen sollten.
11: Also beim gesunden Menschen ohne Diabetes liegt der Wert unter 5,7%. Ab 5,7% spricht man von einem Prädiabetes und ab 6,5% spricht man von einem manifesten Diabetes.
10: Also ich war immer eingestellt so zwischen 6,1 und knapp 7 und jetzt ist es dann hochgegangen.
11: Als Sie gekommen sind, der Langzeitwert war bei 9,4%.
10: Genau.
11: Und glaube ich, in der Praxis war der sogar noch höher gewesen, 9,8%. Das war ja mal der Grund, weshalb man gesagt hat, da muss jetzt was passieren, die Werte sind viel zu hoch. Und da waren ja auch Werte, glaube ich, nach dem Frühstück.
12: Von über 300 Milligramm pro Deziliter. Ideal wäre ein Wert unter 140.
11: Das kann ja dann auch mal kritisch werden, dann, wenn die Werte so extrem hoch sind, ist das schon das Risiko für einen Schlaganfall oder auch Herzinfarkt dann akut zunehmen kann. Also von daher ist richtig, dass man da agieren muss.
12: Und so wurde Ute Wölfer ins Krankenhaus eingewiesen.
10: Ich bin dann hier zum MVZ gekommen, zur Ärztin. Und die hat dann gesagt, es wäre besser, wenn ich mal eingewiesen werde, um meinen Zucker auch über Nacht zu kontrollieren. Gemerkt habe ich das eigentlich nicht. Also mir ging es gut. Das war ja das Problem. Man merkt es nicht. Und dann halt nur bei der Blutuntersuchung. Und das war dann halt das Alarmzeichen.
7: Ging es Ihnen dann nicht mehr so gut?
10: Nö, dann ging es mir nicht mehr so gut, das stimmt. Ja, dann ging es mir nicht mehr so gut.
7: Das macht man sich schon?
10: Gedanken macht man sich dann, ja. Es ist ja nicht nur die Erblindung, es kann ja auch ein Herzinfarkt sein, Schlaganfall oder diabetische Füße. Das ist alles Gott sei Dank noch nicht.
12: Damit das so bleibt, hat Ute Wölfer beschlossen, sich jetzt mehr zu bewegen. Aber auch ihre Medikation muss angepasst werden.
11: Was die Kollegen ja dann schon jetzt begonnen haben, ist einfach die Insulintherapie. Sie hatten ja schon eine ausgeprägte medikamentöse Therapie. Und wir haben jetzt noch eine weitere Tablette oder ist von der Kollegin schon mit dazugenommen worden.
10: Genau, das war am Dienstag.
11: Was den Zucker über den Urin auch ausscheiden lässt. Mhm. Und dann sind wir jetzt noch mit dem Insulin zur Nacht gestartet. Und dann kann man schon sehen, wie die Werte sich langsam stabilisieren. Und wir jetzt schauen, dass die Werte auch morgens immer besser werden. Da war ja der Nüchternwert gestern Morgen noch mit 134 jetzt nicht schlecht, aber noch ein bisschen erhöht gewesen. Mhm. Und jetzt mit der erhöhten Menge an Insulin kommen die Werte auch weiter nach unten und sind jetzt nüchtern heute Morgen auch bei 124 schon ganz gut gewesen. Also da wäre es schön, wenn der Wert noch ein bisschen niedriger wäre, aber bis 120 ist das schon eigentlich ganz okay. Und dann sehen wir, dass der Wert nach dem Frühstück eben noch ansteigt.
10: Noch ansteigt, ja.
11: Genau, aber nicht mehr so ausgeprägt wie gestern.
12: Die Beunruhigung aber bleibt erst einmal.
10: Man macht sich schon Gedanken und vor allen Dingen halt auch beim Essen. Was esse ich jetzt, was esse ich nicht, was fördert das, was hilft mir dabei? Alle leckeren Sachen darf man dann nicht essen. Also ist ein bisschen schwierig, das so umzusetzen.
7: Wenn Sie dürften, was würden Sie essen, was Sie gerade nicht dürfen?
10: Ein Lebkuchen. Ein Lebkuchen.
12: In der Schulungswoche lernt Ute Wölfer neben wichtigen Fakten zur Ernährung und Bewegung auch, dass sie nicht die Einzige ist, die mit ihrem inneren Schweinehund kämpft.
13: Also ich war im Überzucker. Ich habe über 14 Tage einen Zucker von knapp 600 gehabt. und war dann bei der Diabetologin, um meine Blutwerte abzuholen. Und die waren saumiserabel, weil durch Eigenverschuldung. Ja, und dann bin ich halt eingewiesen worden, weil ich kurz vorm Koma stand. Und ja, dann wurde mir hier alle 2 Stunden mein Zucker gemessen, habe eine Insulinspritze bekommen, die sich immer zeitnah in meinen Körper gepumpt wurde. Und so wurde der Zucker langsam wieder nach unten gebracht. Und nach 2 Tagen war der Zucker wieder im einigermaßen Bereich und wurde jetzt halt nochmal richtig darauf eingestellt, was ich in Zukunft mit dem Essen eventuell ein bisschen zügeln müsste, weil man sich ja auch teilweise falsch ernährt. Weil wenn man einkaufen geht, ist alles ein bisschen verlockend. Man sieht die Weintrauben, man muss darüber hinweggehen und vieles, was man halt nicht mehr essen darf. Ne? Und wenn man halt vieles verkehrt macht, dann ist man halt im Krankenhaus. Ne?
12: Als Ute Wölfer noch in der mobilen Krankenpflege gearbeitet hat, war ihre Ernährung nicht ideal für eine Diabetikerin.
10: Da war es halt immer schwierig, die Essenszeiten einzuhalten. Man hat dann während der Arbeit mal da reingebissen und hat sich beim Bäcker ein Stückchen geholt oder eine Limonade. Und also mit guter Ernährung hatte das nichts zu tun, was das Ganze natürlich auch noch gefördert hat.
12: Die Diagnose Diabetes kann für Betroffene eine große Belastung sein. Deshalb gibt es im Team der Diabetologie auch einen Psychologen.
14: Die Diabetestherapie setzt viel auf Eigeninitiative des Patienten, anders als bei einer Blinddarmoperation, wo der Chirurg die Arbeit macht und der Patient einfach nur kommt und wieder geht, ist es beim Diabetes eben eine lebenslange Auseinandersetzung, je nach Therapieform mal mehr, mal weniger. Und Mediziner würden sich natürlich wünschen, dass sie eine Empfehlung geben und der Patient setzt das Ganze um und dann klappt das. Aber es gibt einen Großteil von Menschen, die auch Schwierigkeiten mit dieser Umsetzung haben, eben weil es nicht in einem luftleeren Raum stattfindet, weil es noch ein sonstiges Leben gibt. Und mit denen versuche ich dann herauszufinden, warum gelingt es denn nicht so, wie die Ärzte sich das wünschen. Eine Grundannahme von mir ist, dass es da immer eine Funktion auch hinter dem Verhalten gibt, was die Ärzte nicht so gerne sehen. Also auf Englisch der Leitspruch wäre "Every problem was a solution once", was so viel bedeuten soll wie all das Verhalten, was zum gegenwärtigen Zeitpunkt problematisch ist, hatte irgendwann mal eine Funktion. Und oft, wenn man diese Funktion besser versteht, öffnen sich Zugangswege, um das aus medizinischer Sicht problematische Verhalten noch mal auf andere Art und Weise zu betrachten und vielleicht auch zu verändern.
12: Es gibt aber nicht nur Verbote für Diabetiker, es gibt auch Gebote. Das Krankenhaus Sachsenhausen arbeitet zusammen mit Hans Lauber, der mehrere Bücher über Diabetes geschrieben hat. In seinem Diabetesgarten wachsen traditionelle deutsche Heilkräuter. Die helfen, Stress zu verringern. Oder Entzündungen einzudämmen. Sie helfen beim Abnehmen oder regen die Bauchspeicheldrüse an.

0: In der Schulungswoche für Diabetiker Typ 2 wird natürlich auch ganz praktisch die richtige Ernährung geübt.
1: Wir können die Hälfte davon nehmen und dann können Sie mir noch sagen, welche Obstsorten Sie dazu gerne.
2: Bananen. Ja? Können wir so mehrere oder so?
1: Ich kann auch davon die Hälfte und davon die Hälfte machen.
0: Das ist heute erlaubt. Kohlenhydrate satt, auch als Fruchtzucker, aber kein Fett und kein Eiweiß.
1: Also rein theoretisch wäre auch sogar der Honig möglich, ne? Nur dass Sie Bescheid
3: wissen. Dann
1: möchte ich
3: gerne
1: Aprikose?
3: Ja, dann machen wir es. Ich muss jetzt nur gerade schauen, wie viel ist das?
1: 57 Gramm Kohlenhydrate, wir essen hier aber nur ein Viertel davon, ganz genau.
3: Was waren es?
1: 25 essen Sie und 57 Gramm sind in 100 Gramm.
3: Also ist eine halbe Kohlenhydrate, eine. Beide zusammen eine Kohlenhydrate.
1: Genau, ein bisschen mehr als eine. Ja.
3: Aber also haben wir schon ein bisschen gespart. Deswegen
1: 4,5 plus 2 ungefähr.
3: Genau, haben wir 6,5.
1: Genau. Reicht Ihnen das?
0: Andreas Möller aus Frankfurt-Eschersheim ist diese Woche mit von der Partie. Diabetesberaterin Nina Joost misst seinen Blutzuckerspiegel, damit Andreas Möller berechnen kann, wie viel Insulin er sich heute Mittag spritzen muss. Der Typ-2-Diabetiker muss sich seit einiger Zeit Insulin spritzen. Das Ziel bei ihm, die Menge zu verringern. Ein Programmpunkt ist der heutige Kohlenhydrattag, der zurückgeht auf die Haferkur, die hier in Sachsenhausen vom Klinikgründer Karl von Norden erfunden wurde. Chefarzt Dr. Ralf Jung erklärt Andreas Möller, dass er die Insulinresistenz seines Körpers mit der Kohlenhydratkur durchbrechen kann.
4: Insulinresistenz ist ja ein Problem, was auftritt, wenn einfach der Botenstoff Insulin nicht mehr so gut an den Zielzellen wirken kann, wo er als Botenstoff letztendlich den Zucker hineintransportieren soll. Und was wir eben mit diesen Tagen machen, mit den Kohlenhydrattagen, aber auch mit den Hafertagen, wie das früher der Karl von Norden gemacht hat, ist, dass wir an den Tagen keine Fette zu der Ernährung dazugeben. Also das heißt keine Fette und auch möglichst keine Eiweiße.
0: Vor knapp 130 Jahren, als es noch nicht möglich war, Insulin zu spritzen, erwies sich die Haferkur von Karl von Norden bei Diabetikern als sehr erfolgreich.
4: Hier kann man schön sehen, wie am Anfang noch die Zuckerwerte im Urin deutlich erhöht gewesen sind. Und jetzt mit Einsetzen der speziellen Kostformen, Gemüsetage, Hafertage, können halt die Zuckermengen im Urin deutlich reduziert werden und sind zum Schluss, dann ist überhaupt kein Zucker mehr im Urin nachweisbar.
0: Diabetesberaterin Karin Röwenig bereitet das Frühstück vor.
1: Da wir versuchen, Fett und Eiweiß heute ein wenig beiseite zu legen, um die Insulinresistenz zu durchbrechen, packen wir das Obst heute in Verbindung mit den Haferflocken zusammen als schönes Frühstück.
0: Haferflocken ohne Andreas Möller.
4: Der Hafer wird von unseren Patienten in der Regel nicht so gut akzeptiert, weil das dann doch, das muss ja dann dreimal pro Tag gegessen werden, nicht so gerne gesehen und angenommen wird. Deshalb sind wir auf die Kohlenhydrattage oder Gemüsetage umgestiegen, weil das besser akzeptiert wird und dann auch in der Praxis besser umgesetzt werden kann.
0: Mittagessenszeit am Kohlenhydrattag. Wieder wird erstmal gerechnet.
5: 3 Einheiten Insulin pro KE, Sie essen 4, dann rechnet man 4 mal 3, gibt
3: 12.
5: 12 Einheiten, richtig.
0: Die Werte sind ganz gut.
4: Die Werte werden im Laufe des Tages besser und wenn das dann über 2-3 Tage fortgeführt wird, können auch die Insulinmengen, die der Patient spritzt, deutlich reduziert werden.
0: Nicht mehr als 1000 Kalorien nimmt Andreas Müller heute zu sich. Trotzdem sind die Portionen reichlich.
6: Ja, bitte. Dankeschön.
7: Guten Appetit wünsche ich Ihnen.
6: Danke, guten Appetit an alle.
0: Ein Kohlenhydrattag sollte regelmäßig wiederholt werden.
4: Wir machen das hier während stationären Aufenthalts nur einmal, um das dem Patienten einfach zu zeigen, wie das funktioniert. Empfehlen das auch, wenn möglich, einmal pro Woche das weiter im ambulanten Bereich durchzuführen. Es gibt aber auch die Möglichkeit, das zum Beispiel alle 4 Wochen dann an 2 oder 3 Tagen hintereinander zu wiederholen, um einfach da einen stärkeren Effekt zu erzielen.
0: Anders als Typ-2-Diabetes ist Typ 1 eine Autoimmunerkrankung, die oft schon in der Kindheit auftritt. Bei Ruki Mekhertian wurde er aber erst vor ein paar Monaten diagnostiziert.
8: Was wäre Ihr Wunsch? Wie,
7: Mein Wunsch? Mein Wunsch wäre, dass ich hier rausgehe am Samstag und dass ich dann, dass Herr Dr. Jung dann mir sagt, Sie haben gar keinen Diabetes, Sie können alles wieder essen, wie Sie wollen, was Sie wollen. Und was Sie bis jetzt gemacht haben, war gut. Sie können dabei bleiben. Das wäre mein Wunsch.
0: Beim Typ 1 werden die insulinproduzierenden Beta-Zellen von anderen körpereigenen Zellen zerstört.
8: Die Bauchspeicheldrüse versucht ja immer, den Zucker immer so im Range bis 140 Milligramm pro Deziliter zu halten, dass es nicht wesentlich darüber ansteigt. Mhm. Und wenn sie das dann nicht mehr schafft, dann spricht das dafür, dass sie dann schon sich irgendwo so ein bisschen erschöpft, dass sie halt zu den Mahlzeiten nicht mehr genügend Insulin dann ausschütten kann. Nicht schnell genug das Insulin rausbekommt.
7: Ich habe gar nicht dran gedacht. Der Onkel von meinem Mann hat vor kurzem dann einen Diabetes, die Krankheit dann halt festgestellt bekommen. Als wir ihn dann besucht haben, war da sein Gerät, Testgerät. Und da habe ich gesagt, ach ja, komm, ich teste mich mal auch. Und da war der Wert zu hoch. Und der nächste Schritt war dann natürlich der Gang zum Hausarzt. Und da hat sie dann auch schon die Typ 2 festgestellt gehabt. Und da wollte ich natürlich noch weiter in die Tiefe gehen und einen Termin beim Diabetologen. Und ja, so kamen wir dann auf Typ 1. Ich habe so schon damit gerechnet, allerdings nicht mit der Typ 1, sondern ich hatte eher gedacht mit Typ 2.
4: Das ist ein sogenannter LADA-Diabetes. Das ist eine Spätform vom Typ 1 Diabetes und es kommt aus dem Englischen Late Autoimmune Diabetes of the Adult, also später autoimmuner Diabetes des Erwachsenen. Und damit ist es so eine Sonderform des Typ 1 Diabetes. Der Typ 1 Diabetes ist ja eine Autoimmunerkrankung, wo der Körper Antikörper Abwehrzellen gegen körpereigenes Gewebe entwickelt. Und das ist eben das Bauchspeicheldrüsengewebe, wo das Insulin produziert wird und damit die Insulinproduktion dann zurückgeht und zuletzt kein Insulin mehr produziert wird. Beim LADA-Diabetes ist dieser Autoimmunprozess in der Regel nicht so aggressiv. Das heißt, die Patienten haben noch in der Regel eine Eigenleistung der Bauchspeicheldrüse, wenn die Diagnose gestellt wird. Und deshalb wird auch oftmals die Diagnose Typ 2 Diabetes gestellt, weil ja das der klassische Diabetes-Typ im Erwachsenenalter ist.
7: Wenn ich Typ 2 bekommen hätte, hätte ich das, glaube ich, mit Ernährung und Sport hingekriegt, sodass ich die Tabletten womöglich sogar gar nicht gebraucht hätte.
4: Sie war mehr von der Diagnose Spätform des Typ 1 überrascht gewesen und das hat sie natürlich auch etwas konsterniert, weil sie jetzt dann doch, zumindest wie wir das von den Werten ja gesehen haben, eben hohe Werte nach der Mahlzeit entwickelt hat und dann auch Insulin zu den Mahlzeiten braucht. Das heißt, sie muss jetzt dann doch 4-5 Mal am Tag Insulin spritzen und das bedeutet natürlich erst schon mal eine Umstellung und Einschnitt in den Alltag, deutliche Umgewöhnung, muss lernen, dann auch Kohlenhydrate in den Mahlzeiten zu berechnen, weil sie dafür das Insulin dann auch spritzen muss.
7: Essen war für mich immer Freude. Ich habe zu jeder Zeit essen können, ohne dass ich, Gott sei Dank, nicht unbedingt zugenommen habe. Dass ich aber dazu, wie gesagt, rechnen soll und dazu noch spritzen soll, wo ich doch so Angst vor Spritzen habe, dass passt mir alles nicht.
0: Die Angst vor der Spritze teilt die Wiesbadenerin mit vielen Menschen. Psychologe Daniel Köth will helfen, sie zu überwinden.
9: Wir haben eine Befürchtung, wie es wäre zu spritzen. Und vielleicht wäre es in unserem Kopf ganz, ganz fürchterlich. Ne? Das Bild, wir gehen durch einen dunklen Wald und es knackt irgendwo im Unterholz. Und die Befürchtung ist erstmal, es ist ganz, ganz schlimm. Und dann gehen wir nicht in den dunklen Wald, weil es könnte ja XYZ passieren. Alles in unserem Kopf erstmal. Oft ist es so, wenn wir dann tatsächlich durch den dunklen Wald gehen und vielleicht sogar noch lernen, da so ein Stück weit hinzugucken, also auch das entsprechende Gefühl mal bewusst wahrzunehmen und zuzulassen, dann sehen wir, so wie wenn wir mit einer Taschenlampe plötzlich durch den Wald gehen, oh, es ist nur ein Rotkehlchen. Ne? Aber dieses Verlieren von Angst oder Abbauen von Angst setzt voraus, dass wir die Erfahrung machen, vor der wir Angst haben, dass wir spritzen. Und es kann kontraproduktiv sein, wenn wir den Druck erhöhen, indem wir sagen, es ist aber ganz, ganz, ganz wichtig, dass sie spritzen, sonst, und dann vielleicht noch irgendein Angstszenario generieren, ne, Spätfolgen oder sonst was. Das ist natürlich alles andere als produktiv in dem Fall. Und ein solches Aufrechterhalten des Verhaltens des Nichtspritzens zu erklären, kann ein erster Anstieg sein. Vielleicht auch mal die Angst umzubewerten, ne, und zu sagen, ich weiß, da ist jetzt Angst, aber trotz der Angst zu spritzen hat einen therapeutischen Nutzen.
7: Ja, wenn ich denke mir, wenn ich besser damit umgehen kann, dass ich dann auch nicht so eine große Angst mehr davor habe, vor dieser Diagnose, vor der Krankheit.
0: Und deshalb besucht Ruki Mekertjan die Schulungswoche für Menschen mit Diabetes Typ 1. Heute ist Sporttag.
4: Sport, insgesamt körperliche Aktivität, um es jetzt nicht auch Sport nennen zu müssen, ist gesund. Es ist gut für unser Herz-Kreislauf-System. Es senkt die Blutfettwerte, Cholesterinwerte. Und es hilft natürlich auch, den Blutzucker abzusenken, weil der Blutzucker gleich dann vom Blut in die Muskulatur gebracht wird und da verarbeitet wird. Und das stabilisiert auch den Blutzucker dann längerfristig und führt dann mit einer besseren Einstellung auch zu weniger Folgeschäden.
0: Das Krankenhaus arbeitet mit dem medizinischen Sportstudio gegenüber zusammen.
10: Die Diabetespatienten kommen zum aktiven Sport hier zu uns. Das heißt, wir bieten Training an, entweder in die Richtung Ausdauer, so Grundlagenausdauertraining, oder auch mal in Richtung Kräftigung, weil der Körper unterschiedlich reagiert. Wir haben also unterschiedliche Auswirkungen auf den Blutzuckerspiegel, ob wir eher so ein hochintensives Training machen oder eher ein Ausdauertraining. Also es kommt sogar darauf an, ist es gerade zusätzliche Stressbelastung, die derjenige hat und noch mitbringt, oder ist es die Tageszeit, die ihm liegt oder nicht so liegt. Da gibt es auch nochmal hormonelle Unterschiede. Und wir versuchen, das so gut so geht abzubilden, indem wir eben vorher immer den Blutzuckerspiegel messen und dann auch während des Trainings beobachten. Bin ich voll konzentriert und fokussiert, oder bin ich vielleicht schon so ein bisschen abgelenkt und habe doch so ein Hangry-Angry-Gefühl? Und dementsprechend muss man dann halt nochmal nachkontrollieren und auch vielleicht nachsteuern mit Traubenzucker. Wenn die Patienten hier ihren Schulungsaufenthalt beendet haben, dann haben sie wirklich ein gutes Paket mit Wissen, welche Trainingseinheiten tun mir gut, wie sehr kann ich mich ausbelasten, beziehungsweise wie muss ich mich vor- und nachbereiten nach dem Training.
7: Bevor ich mich festhalten?
11: Gar nicht erstmal. So, gucken Sie mal, ich mache jetzt mal Start und Sie laufen einfach mal los. Ja? Ja, natürlich kontrollieren wir Impuls, ne? Sie sollten nicht in die anaerobe Zone. Und jetzt mache ich mal eine Steigerung hier. Gucken Sie, jetzt gehen Sie auf den Feldberg. Ja? So langsam, jetzt steigen Sie langsam, kommen Sie ins Nordend. Ja? Dann geht es weiter ins Westend.
12: Da wollen wir schnell wieder raus.
11: Nein, Westend ist doch toll. Palmgarten. Palmgarten weiter, da geht es Richtung Oberursel. Ja? Waldtraut, kennen Sie die Waldtraut?
12: Ja.
11: Nee?
12: Ja.
11: Ich kontrolliere jetzt sozusagen den Puls, damit sie nicht sozusagen anaerob trainiert. Wollen wir nicht?
12: Okay. Wissen Sie, was anaerob ist?
7: Nein.
11: Also bestenfalls trainieren Sie so, dass Sie Energie gewinnen unter der Verwendung von Sauerstoff.
7: Okay.
11: Und, ja, und Zucker bzw. dann im Fett. Ne? So können Sie am effektivsten Energie gewinnen. Ja, rückwärts schreiten. Jetzt machen wir mal ausgehend mit den Oberursel. Jetzt gehen wir weiter Waldbraut und jetzt gehen wir doch mal einfach hoch in Richtung Sandflacken, ja? Okay. Jetzt mache ich schon mal Sandflacken. Immer eine kurze Zeit ergeben.
7: Okay.
11: Ja. Jetzt versuchen Sie mal größere Schritte zu machen und langsamer. Genau. Aber immer quasi immer Spaß dabei und Humor.
7: Sehr gut.
11: Weil der aktiviert eben die Atmung. Und man sollte auch bei Sport Spaß haben.
7: Ja? Richtig, meine Worte.
11: Die waren schon Ihnen, die Worte?
7: Ja. Sie haben sie geklaut, aber egal.
11: Ich habe schon immer überlegt, wo die herkommt, aber jetzt weiß ich. Et voilà! Bravo!
4: Erkrankungen der kleinen Blutgefäße, also sprich Auge, Nierenerkrankungen oder auch Nervenerkrankungen im Bereich der Füße, das ist so typischer für den Typ 1 Diabetes. Der betrifft in der Regel eher die kleinen Blutgefäße, während der Typ 2 Diabetes auch durch die noch zusätzlich bestehenden Begleiterkrankungen wie Bluthochdruck, Fettstoffwechselstörung eher auch die großen Gefäße noch stärker betrifft und dann das Risiko für Schlaganfall, Herzinfarkt oder Durchblutungsstörung der Beine eben stark ansteigt.
0: Knapp 400.000 Menschen leiden in Deutschland an Diabetes Typ 1. So auch Thomas Kutzendörfer aus Aschaffenburg. Er hat sich zum Pfleger in einer Diabetesklinik ausbilden lassen.
13: Mit 17 Jahren in der Pflege angefangen. War der absolute Traumberuf.
4: Ja, schön.
0: Vor wenigen Jahren hat der 58-Jährige den Pflegeberuf aufgegeben. Die körperliche Anstrengung wurde zu viel. Jetzt arbeitet er im Wachdienst. Seine Diagnose bekam Thomas Kutzendörfer als Jugendlicher.
13: Ich habe in einer Woche 16 Kilogramm Gewicht verloren als 13-Jähriger. Meine Mutter war öfters mit mir beim Hausarzt, das war ein schon älterer Arzt. Und beim letzten Mal hat er gemeint, sie soll mit mir zur Drogenberatung gehen, weil ich eben so schlimm ausgesehen habe damals. Und meine Mutter ist dann mit mir zum anderen Arzt gegangen. Der hat dann gleich gemerkt, dass da was nicht in Ordnung ist, hat mir den Blutzucker in der Praxis gemessen und da war mein Zucker über 400. Der hat mich dann sofort nach Fürth in die Kinderklinik eingewiesen. Da ist dann ein Zucker festgestellt worden von 1061. Und ich bin in den Aufzug rein, wollte auf die Station hochfahren und bin dann anderthalb Tage im Koma gewesen. Und ja, seitdem jetzt eben der Diabetes.
0: Das Spritzen stört ihn nicht. Thomas Kutzendörfer mag scharfe Dinge.
13: Das ist ein Schwert, ist nachempfunden nach dem Film The Last Samurai mit Tom Cruise. Der hatte eben dieses Schwert in dem Film gehabt.
14: Schon mal Karotten damit geschnitten?
13: Nein, bisher noch nicht. Da bin ich auch sehr vorsichtig, weil die Messer wirklich, oder diese Schwerter wirklich sehr, sehr scharf sind. Und die sind wirklich nur zur Dekoration an der Wand. Die müssen auch speziell gesichert werden, dass eben niemand diese Schwerter nehmen kann. Ich wollte die Schwerter da an die Wand machen, aber da hinten sitzt immer meine Frau und da darf ich sie nicht hinmachen, weil sie Angst hat, die Schwerter könnten auf den Kopf fallen.
0: Auch Petra, die Ehefrau von Thomas Kutzendörfer, hat Diabetes Typ 1.
15: Ich habe es jetzt seit 51 Jahren. Ich bin ganz glücklich, dass ich eigentlich bis aufs Auge bis jetzt so bei Gott durchgekommen bin.
14: Bei dir ist ganz früh diagnostiziert worden?
15: Ja, mit 5 Jahren. Ich hatte damals Mumps und das Schlimme war, unser damaliger Hausarzt, den wir hatten, hatte eigentlich gar keine Zeit für Patienten, weil er damals Haus gebaut hat. Und der kam dann auch nicht, wenn die Eltern angerufen haben. Und da haben sie sich dann an einen ehemaligen Arzt gewendet. Und der hat dann gesagt, nachdem ich nur noch getrunken habe und nur noch auf Toilette war, also jetzt ganz schnell in die Kinderklinik, weil er geht davon aus, dass es Diabetes ist. Und mein Vater hat mich damals in die Kinderklinik gefahren. Ich war damals schon im Koma und ich war innerlich total verbrannt. Also ich habe einen pechschwarzen Hals gehabt innerlich. Und die Ärztin hat damals gesagt, eine halbe Stunde später und dann hätten sie nichts mehr machen können.
0: Kennengelernt haben sich die beiden, als Petra in das Krankenhaus eingewiesen wurde, in dem Thomas damals als Pfleger tätig war.
15: Weil ich einen HbA1-Wert von 12,8 hatte und dann hat mein Hausarzt gemeint, da könnte man ja was tun und hat mir eben gesagt, Diabetesklinik Bad Mergentheim, bin da angekommen und stand relativ einsam und verlassen in diesem Aufnahmezimmer und er kam rein und gesehen und für gut befunden. Ja, und da habe ich mir meinen Krankenpfleger gleich unter den Arm geklemmt und mit heimgenommen. Es ist halt dann die lange Ehe draus geworden und ein Klinikbaby.
14: Habt ihr ein Klinikbaby gemacht?
15: Das ist ein Klinikbaby, ja.
0: Dabei kam es zu Komplikationen.
15: Ich habe durch die Schwangerschaft Verwachsungen im Glaskörper gekriegt. Das ist
13: sind Folgeerscheinungen vom Diabetes. Das Wachsen auf der Retina, auf der Netzhaut wachsen Arterien nach. Kann man sich vorstellen wie Krampfadern. Die platzen dann irgendwann, weil die einfach nichts taugen. Und dadurch erhöht sich der Augeninnendruck. Das ist so was Ähnliches wie der Blutdruck. Im Körper ist es der Augeninnendruck und dann kann man blind werden. Und ist eigentlich eine relativ normale Standardoperation ohne große Komplikationen, aber normal. Wie gesagt, bei der OP ist der Sehnerv verletzt worden und der stirbt dann innerhalb von ein paar Wochen, ist der Sehnerv abgestorben und da eben dann das blinde Auge.
15: Und das ist aber Gott sei Dank bis jetzt das Einzige, was ich von Diabetes wirklich habe.
0: Thomas Kutzendörfer verbringt eine Woche in Sachsenhausen, um den Umgang mit einer neuen Insulinpumpe zu lernen, die automatisch verhindern soll, dass er im Schlaf unter- und beim Aufwachen überzuckert.
13: Dieser Sensor bleibt 10 Tage unter der Haut und ich kann 10 Tage lang alle Minute meinen Blutzucker messen und habe keine Stecherei mehr. Der Sensor sagt meiner Insulinpumpe, wie hoch der Zucker ist und die Insulinpumpe weiß dann im Automatikmodus, der vorher programmiert wurde, ob sie Insulin abgeben muss, eventuell wie viel Insulin, das sie abgeben muss, beziehungsweise auch bei etwas niedrigen Zuckerwerten, ob sie die Insulinzugabe etwas bremsen soll. Ich habe ja eigentlich das Dawn-Phänomen.
16: Mhm. Also das Dawn, das Morgendämmerungsphänomen, kommt daher, dass morgens bei allen Weckhormone ausgeschüttet werden. Und diese Weckhormone bewirken einen starken Blutzuckeranstieg. Und der kann eben durch die bisherigen Insuline relativ schlecht abgefangen werden, weil die ja am Abend davor gespritzt werden und die Wirkung lässt meistens in den Morgenstunden nach.
0: Die Pumpe richtig zu bedienen, ist keine Kleinigkeit.
13: Luft reinspitzen, dass wir keinen Unterdruck haben. Jetzt wird das Insulin aus der großen Ampulle in die Spritze aufgezogen und wird dann in das Reservoir von meiner Insulinpumpe reingespritzt. Das hält ungefähr so 2 Tage, wird jedes Mal ein frisches Reservoir genommen, wird immer mit diesen 3 Milliliter Insulin aufgefüllt. So, die Pumpe wird jetzt erst entsperrt.
0: Der Schlauch und die Nadel werden entsorgt.
13: So, das ist eine ganz, ganz dünne Teflonnadel, die weder wehtut noch sonst irgendwas. Die neue gefüllte Ampulle wird jetzt eingesetzt. So, und dann sage ich meiner Insulinpumpe, dass eine neue Ampulle drin ist. Und die Insulinpumpe mit dem Selbsttest überprüft es jetzt.
0: In der Zeit wird der neue Schlauch entlüftet.
13: Luftblasen draußen.
2: Alle Luftblasen draußen, sehr gut.
13: So. So.
0: Dann ist es Zeit für die neue Nadel.
13: Es wird hier auf der Haut aufgesetzt und dann kann ich hier, habe ich 2 Stellen, wo ich zusammendrücke und dann
2: wird die Nadel eingeführt.
13: So, dann wird es hier vorsichtig abgezogen. Jetzt gehe ich auf Füllen.
2: Richtig, ganz genau. Nicht den Schlauch füllen, sondern den Katheter.
13: Genau. Fertig. Genau. Ja. 2-mal und auf Start. Und jetzt wird eben angezeigt, dass mein Reservoir wieder gefüllt ist. Und das war's mit dem Katheter liegen.
2: Übung macht den Meister.
13: Genau so ist es.
2: Richtig. Ja. Schön gemacht.
13: Danke.
0: Jetzt geht es ins Sprechzimmer von Dr. Jung, der sich die Werte nach der ersten Nacht mit der Pumpe ansehen möchte.
16: Was man ja schon schön sieht über Nacht, wie das dann von einem höheren Wert, der erstmal jetzt 3 Uhr nachts gewesen ist, zum Morgen hin langsam runtergesteuert wurde. Ja. Das heißt, hier hat das System erkannt, der Zucker ist zu hoch.
9: Ich habe ja.
16: Und fährt sie langsam runter. Der Zielwert ist über Nacht, glaube ich, bei 110 eingestellt. Und das heißt, sie sind dann praktisch morgens mit 121 nahezu perfekt ankommen. Und das schon in der ersten Nacht.
9: Ja.
16: Also es ist ein Quantensprung, den wir da erlebt haben, muss ich sagen. Die Verknüpfung mit einer Insulinpumpe, dass das System ständig mitgesteuert wird und er nicht ständig selbst agieren muss, das ist wirklich sehr viel Lebensqualität, die er dazu bekommen hat.
0: Nicht immer ist die Unterscheidung zwischen dem seltenen Diabetes Typ 1 und der Volkskrankheit Typ 2 ganz leicht. Bei Taufik Sluri wurde zunächst Typ 1 angenommen, das stellte sich aber als falsch heraus. Seine Bauchspeicheldrüse arbeitet jetzt wieder besser.
17: Und anscheinend so viele Einheiten einsprechen.
18: Wir müssen das reduzieren, genau. Ja, ja. Wir haben ja dann auch gleich die Besprechung und können jetzt langsam mit dem Insulin runtergehen.
0: Der 38-Jährige braucht jetzt erstmal Traubenzucker.
18: Das Insulin hat ja eine Wirkdauer von ca. 3-4 Stunden und wir sind jetzt gerade bei der Hälfte der Insulinwirkung und der Wert ist schon relativ niedrig und deswegen geben wir jetzt Traubenzucker, damit wir den Unterzucker abfangen können. Hallo!
0: Eine halbe Stunde später, diesmal Chefarztvisite mit Dr. Jung bei Taufik's Luri.
19: Bei der Diagnose gab es nochmal einen Switch. Das lief erst als Typ 1 Diabetes. Dann hat man aber C-Peptid und CGQ im Verlauf bestimmt und hat gesehen, dass die Leistung der Bauchspeicheldrüse wieder angestiegen ist und der Insulinbedarf wieder abgenommen hat, plus keinen Autoantikörpernachweis gefunden. Deswegen hat man die Diagnose dann auf Typ 2 geswitcht.
8: Und die Werte bei uns sind jetzt unter der Therapie deutlich besser?
17: Ja, schon deutlich besser, ja.
19: Ich würde sagen, sehr gut.
17: Sehr gut sogar.
0: Der Software-Ingenieur hatte nie Probleme mit dem Zucker bis zum Lockdown.
17: Wenig Bewegung und wir dürfen auch nicht in die Stunden, Fitnessstudien gehen. Und da hat man nur quasi gegessen und geschlafen und gearbeitet. Mehr hat man gar nicht gemacht. Also wir hatten auf die Bewegung verzichtet und Sport. Und da kam es, dass ich immer in diese über die Schwelle 180 lag und dann hat sich alles entwickelt. Also Übersäuerung, Durst, Gewicht verlieren und irgendwann mal war ich übermüdet. Dann könnte ich mir nicht mal auf die Beine stehen. Und dann war ich, wie gesagt, beim Arzt. Ich war dann bei 600. Und dann bin ich sofort aufs Klinikum verwiesen, wo ich den ganzen Tag dort verbracht habe.
0: Wenn Diabetes Typ 2 bei einem jungen, sportlichen Menschen wie Taufik's Luri festgestellt wird, ist der Grund meist nicht vor allem eine falsche Ernährung, sondern eine schwache Bauchspeicheldrüse. Das kann genetisch bedingt sein.
4: Es gibt eben auch Patienten mit Typ 2 Diabetes, wo einfach die Bauchspeicheldrüse deutlich weniger Insulin produziert. Und das hat man bei Ihnen ja gesehen. Am Anfang ist ja getestet worden, wie viel Eigenleistung die noch hat, wie viel Insulin die noch produziert. Und da hat man gesehen, dass das relativ wenig gewesen ist. Und deshalb kam auch die Diagnose Typ 1 Diabetes zustande. Okay. Aber dann im weiteren Verlauf hat man gesehen, die hat sich ja wieder ein bisschen erholt. Und das wäre untypisch für den Typ 1, dass der sich so weit wieder erholt, dass man das Insulin dann auch wieder absetzen kann. Also das passt doch zum Typ 2 Diabetes.
0: Taufik's Luri muss jetzt nur noch einmal am Tag Insulin spritzen.
4: Die beiden Schrauben, sage ich immer, an denen Sie drehen können, das ist die Ernährung, die Bewegung. Und hier führen wir natürlich auch noch eine Schulung durch. Das ist immer so die Basis von der Behandlung des Typ-2-Diabetes. Das sind die Grundlagen, die Sie hier lernen und umsetzen müssen. Dann können Sie schon einen großen Schritt machen und eine wichtige Behandlung selbst vornehmen. Und wir gucken dann immer, dass wir Medikamente und gegebenenfalls auch das Insulin noch anpassen.
0: Die Berechnung der korrekten Insulinmenge wird in der Schulung durchgenommen und für Taufik's Luri stellt sie auch kein großes Problem dar. Aber sein Ziel ist es, möglichst gar kein Insulin mehr spritzen zu müssen.
4: Wenn das weiter so gut läuft, wenn es Ihnen gelingt, vielleicht noch ein bisschen abzunehmen, 2-3 Kilo weniger, Sie sich gut bewegen, dann hat man vielleicht sogar eine Chance, von dem langwirksamen Insulin auch noch runterzukommen.
17: Alles klar.
4: Also die Möglichkeit haben Sie.
17: Das gibt's ja.
4: Ja. Alles Gute für Sie. Ja,
17: danke.
4: Gell?
17: Danke Ihnen. Einen schönen Tag.
0: Dass Peter Greb aus Zeilsheim so einfach in die Fußambulanz des Medizinischen Versorgungszentrums Sachsenhausen spaziert kommt, ist keineswegs selbstverständlich. Er hätte beinahe einen Fuß verloren.
18: Die Zuckerwerte sind auch in Ordnung?
20: Jawohl.
18: Prima.
20: Ich habe das geschätzt. Ja, ich dachte, ich krieg das allein. Das ist ein Faserriss, bisschen Hornhaut wegmachen und fertig, so kenne ich es. Ne? Immer alles selbst verarztet und es ging aber nicht gut. Es wurde immer schlimmer. Und dann wurde mir auch so langsam bewusst, wie ich bei Johanna war, dass es eine ernstzunehmende Sache ist.
17: Wie ernst war es?
20: Das war sehr ernst. Also die Ärzte haben gesagt, während des Eingriffs, wenn der Knochen, und da war es nicht mehr weit davon weg, wäre der Fuß abgekommen. Nur durch einen kleinen Riss hat sich das so entzündet. Ich war geschockt. war dann hier danach weiter in Behandlung. Es wurde immer wieder Haut entfernt. Und man hat aber gesehen, es nässt und es blutet. Also der Fuß war wieder in voller Funktion. Hatte dann über fast 3 Monate ein Fersenpflaster getragen, einen speziellen Schuh, dass die Fersen nicht belastet wurde. Ja, und hat sich also jetzt alles positiv entwickelt.
0: Der diabetische Fuß ist eine viel gefürchtete und häufig auftretende Nebenwirkung des Diabetes. Der Verlauf oft schleichend.
4: Ursächlich sind es eben Erkrankungen der Nerven. Das heißt, das Gefühl im Bereich der Füße lässt nach. Es kommt aber auch zu einer Fehlbelastung bestimmter Bereiche, weil auch die Muskeln sich verändern und es zum Beispiel zu diesen Krallenzehen kommt. Das hat man bei dem Patienten auch schön gesehen, dass er so starke Krallenzehen hat, die immer ein Ausdruck von einer Nervenbeteiligung durch den Diabetes auch sind. Und das führt dann zu einer Fehlbelastung, dass letztendlich der Druck, der sich normalerweise über den ganzen Fuß verteilen sollte, dann nur noch in bestimmten Bereichen dann sich verteilt. Das sind vor allen Dingen die Zehenspitzen, die betroffen sind, und dann die Mittelfußköpfchen. Da entwickeln dann typischerweise diese Patienten dann Beschwerden und Läsionen. Und bei dem Herrn Kreb war die Läsion ja mehr hinten an der Ferse gewesen. Das heißt,

0: ist, das ist immer dann verdächtig, dass da eine Durchblutungsstörung dann auch vorliegt. Und das war es bei ihm ja dann auch mit vor allen Dingen gewesen. Die Durchblutungsstörung plus dann ein gewisser Druck, der dann beim Auftreten dann entstanden ist, dass dann das Gewebe nicht mehr adäquat durchblutet worden ist und dass dann einfach so eine Wunde und Läsion dann entstanden ist.
1: Hier nochmal
2: Okay,
1: Podologen.
2: vielen Dank.
3: Jetzt hat sich wieder schön erholt.
2: Ja.
3: Also es ist gut geworden, ja. Schön. Bleiben Sie am Ball.
2: Immer drücken. Vielen Dank.
1: Bitte schön.
4: 10 Wochen nach seiner Schulung zu Hause bei Andreas Möller. Wie läuft's?
5: Bei den Hauptmahlzeiten, also morgens, mittags und abends, spritze ich weniger, als was ich vorher hatte. Und das kommt natürlich auch durch diesen Kohlehydratetag. Also ich vertrage das Insulin besser. Es wird besser aufgenommen vom Körper und die Bauchspeicheldrüse wird dadurch halt mehr unterstützt. Heute darf es ein bisschen mehr sein, es ist Sonntag.
4: Und die Bilanz der anderen Patienten?
6: Ich habe natürlich auch ein paar Nervenschädigungen in den Beinen und Durchblutungsstörungen. Aber was Niere, Augen angeht, geht's mir noch im Gegensatz zu vielen anderen sehr gut.
7: Alle nett, alle freundlich und ich kriege jede Frage beantwortet.
8: Letzten Endes liegt das ja in meiner Hand, ob ich die Krankheit komplett in den Teufel schieße und sage, nein, ich will damit nichts mehr zu tun haben, egal wie es mir geht. Oder ob ich sage, okay, ich muss mich damit arrangieren, ob es mir gefällt oder nicht. Aber dann kann ich dann ja, das Erwachsenwerden von meinen Kindern erleben.
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8: Guten Abend zur Hessenschau-Spätausgabe. In Mecklenburg-Vorpommern ist die CDU raus. Das hat es noch nie in der Bundesrepublik Deutschland gegeben. Die hat nämlich den Einzug in den Schweriner Landtag knapp verpasst. Wahlgewinner dort die AfD. Und dieser Trend, dass die Parteien an den extremen Rändern immer stärker werden, während die politische Mitte schmilzt, ordnen wir gleich ein. Zunächst aber die Reaktionen aus unserem Bundesland Hessen.
7: Dass in Berlin die Linke stärkste politische Kraft geworden ist, hat ihn nicht überrascht. Jakob Migenda, der Landesvorsitzende der Linken, ist in der Nähe von Berlin geboren. Für ihn zeigt die Wahl dort, dass Menschen sehr wohl inhaltlich wählen und nicht nur Stimmungen und Wut.
14: Also was wir vor allem bei dieser Wahl gesehen haben, war, dass es einfach ein massives Misstrauensvotum gegen die Kürzungspolitik von Merz in der Bundesregierung war. Und Berlin hat gezeigt, es muss nicht nach rechts gehen, sondern es kann auch eine klare Stimme für bezahlbaren Wohnraum, für ein bezahlbares Leben gehen, nicht gegen andere Menschen.
7: Ein regelrechtes Erdbeben sind die beiden Wahlausgänge in Berlin und Mecklenburg-Vorpommern für die CDU. Im Nordosten schaffte sie nicht einmal mehr die 5%-Hürde. Heftige Diskussionen parteiintern heute. Hessens junge Union fordert, alle Reformen zu realisieren und stellt dem Bundeskanzler eine Art Ultimatum bis Ende des Jahres.
2: Wir haben das Jahr 2026 bisher politisch verlebt, ohne dass wir wegweisende Reformen bekommen haben. Die Sachen, die wir haben, egal ob Gesundheitsreform oder aber Rentenreform, werden jetzt mit der SPD zerredet und das darf so nicht passieren.
7: Ultimatum hin oder her. Für die AfD ist die politische Lage klar. Sie fühlt sich im Aufwind, auch wenn sie in Berlin nur auf Platz 3 landete. Sie sagt, ähnliche Erfolge rechne sie sich in 2 Jahren auch in Hessen aus.
6: Die Bürger wollen eine andere Politik im Bereich Migration, Wirtschaft, innere Sicherheit und Energie. Und solange sie das nicht bekommen, werden immer mehr Bürger AfD wählen. So einfach ist das. Da können die Altparteien ihre Politik noch so gut erklären. Die Bürger wollen mehrheitlich eine andere Politik.
7: Das Pendel der Wahl

0: schlug zu den Rändern der Politik gestern nach links und nach rechts. Noch ist nicht klar, welche Koalitionen gebildet werden. Die Wahlergebnisse werden aber auch die Hessen lange beschäftigen.
1: Die rechten und linken politischen Ränder werden stärker, die Mitte schrumpft. Was macht die politische Mitte falsch? Wir haben den Politikwissenschaftler Wolfgang Schröder gefragt, was kann man aus den Wahlergebnissen herauslesen?
2: Die Komplexität der Probleme ist so, dass es im Klein-Klein nicht so vorangeht, wie es den Menschen nachvollziehbar gemacht werden kann. Das heißt, die großen Entwicklungen von Digitalisierung, demografischem Wandel, technologischen Sprüngen führen dazu, dass es eine unglaubliche Beschleunigung in der Gesellschaft gibt und die Leute haben den Eindruck, sie haben kaum noch Einfluss auf die Dinge und die politisch Verantwortlichen sind auch nicht in der Lage, die Dinge zu tun, die sie vorgeben, tun zu wollen. Und das führt zu einem insgesamt sehr weitreichenden Unsicherheitsgefühl. Und die Ränder nehmen das auf, indem sie einfache Antworten vorgeben, realisieren zu können.
1: Wir wollen nicht für die Fehler der Manager bezahlen müssen, während deren Gehälter und Boni steigen. Der Tenor auf den bundesweiten Aktionen und Demonstrationen der IG Metall heute bei Automobilherstellern und Zulieferern. Sie fordert trotz der Krise, dass investiert werden soll in neue Technologien, damit Standorte und Arbeitsplätze bestehen bleiben können. Auch in Hessen mit überraschend vielen Beteiligten.
3: In Frankfurt haben wir schon einiges gesehen, aber dreht euch bitte mal um und schaut mal, wie viele heute rausgekommen sind und noch dazu stoßen.
4: Über 600 Menschen heute bei Autozulieferer Aumovio. Es geht darum, die Autoindustrie in Hessen zu erhalten, inklusive der vielen Arbeitsplätze.
5: Ich bin Mitarbeiter hier bei Aumovio und bin natürlich auch, habe gesehen, wie in den letzten Jahren hier viele Arbeitsplätze verloren gegangen sind und dagegen möchte ich mich einfach wehren.
6: Einfach ein Zeichen setzen, dass wir hier gemeinsam stehen, dass wir zueinander halten, dass wir füreinander auch kämpfen.
7: Wir brauchen die Produktion hier. Das ist Know-how, was wir uns über Jahrzehnte aufgebaut haben.
4: Deshalb heute Vormittag ein Marsch vor die Hauptverwaltung des Unternehmens. Eine Aktion der IG Metall von vieren in Hessen. Bundesweit sind es heute mehr als 200. Das Ziel: Zusammenhalt zeigen. Gleiches Motto auch ein paar Kilometer weiter beim Opel-Werk in Rüsselsheim.
8: Wir brauchen mehr Investitionen am Standort. Wir brauchen Schutz vor Wettbewerb. Wir brauchen fairen Wettbewerb in Europa. Und wir brauchen sichere Arbeitsplätze. Das ist, was die Kolleginnen und Kollegen hier bewegt.
4: Außerdem wollen sie an der 35-Stunden-Woche festhalten. Was die Gewerkschaft hier in der Region genau fordert, wird morgen beschlossen. Die Tarifverhandlungen starten dann Anfang Oktober.
9: Auto!
10: Super!
9: Rüsselsheim!
10: Super!
4: Zukunft. Davon sind die Menschen hier überzeugt. Und sie hoffen, gehört zu werden.
1: Und nun weitere Kurzmeldungen im Überblick.
11: In Mücke im Vogelsbergkreis ist ein Großfeuer ausgebrochen. Zunächst brannte eine Scheune, dann griffen die Flammen auf zwei angrenzende Häuser über. Die Bewohner seien in Sicherheit, so die Polizei. Ein Mann kam ins Krankenhaus, weil er Rauchgas eingeatmet hat. Er hatte einen Hund aus dem brennenden Haus gerettet. Die Bevölkerung in der Nachbarschaft soll wegen der starken Rauchentwicklung Türen und Fenster geschlossen halten. Warum das Feuer ausbrach, ist noch unklar. In der ehemaligen Klinikkapelle der Vitos-Klinik in Weilmünster im Kreis Limburg-Weilburg erinnert jetzt eine Ausstellung an die Opfer der nationalsozialistischen Krankenmorde. Während der NS-Zeit wurden in der damaligen Landesheilanstalt Weilmünster tausende Menschen mit Behinderungen und psychischen Erkrankungen entrechtet, misshandelt und ermordet. Träger des Projekts ist der Verein Weilburg erinnert. Gemeinsam mit der Gedenkstätte Hadamar und Vitos ist in den vergangenen Monaten ein Ort geschaffen worden, der an die Schicksale der Opfer erinnert und zugleich Bildungsarbeit leisten soll. An der Edertalsperre wird ab heute die Randstraße für 9 Monate voll gesperrt. Und zwar der etwa 2 Kilometer lange Abschnitt ab der Staumauer bis zum Abzweig Hempfurt. Die Sperrung soll bis Ende Juni des nächsten Jahres bestehen. Hessen Mobil investiert 6 Millionen Euro in eine neue Fahrbahn und einen Fußgängerweg. Um Steinschlag an der Randstraße zu vermeiden, werden die Hangnetze an den 15 Meter hohen Felswänden erneuert und erweitert. Auch ganze Felsbrocken werden abgetragen. Edersee-Besucher müssen sich auf längere Umwege einstellen.
1: Wird er kommen und wie geht es ihm? Das waren die Fragen vor dem gestrigen Konzert des Rappers.

0: steckt. Warum die Maske? Klären wir. Und wir zeigen natürlich die Bilder des Hafti-Comebacks. Jetzt hier in Hessenschau das Thema. 15.000 Fans stehen Schlange für Offenbachs bekanntesten Musiker, Aykut Anhan, besser bekannt als Haftbefehl. Nach schwierigen Monaten und abgesagten Auftritten soll in der ausverkauften Frankfurter Festhalle eine Art Auferstehung stattfinden. So ist es zumindest inszeniert. Es soll ein Neustart sein. Alle alten Posts sind weg. Auf Haftbefehls Instagram-Account geht's nur noch um das Konzert in Frankfurt. Aber ist das ein Neuanfang oder ein Abschied? Das fragen sich hier viele.
1: Um ehrlich zu sein, weil wir vermuten, das wird das letzte Konzert sein. Also wir geben ihm noch so ein, zwei Jahre wegen seiner Sucht.
2: Im Vergleich zum letzten Jahr hat er sich schon gebessert.
3: Wir wissen nicht, wie lange er noch Konzerte geben kann. Wir freuen uns auf jeden Fall, wenn es heute klappt.
4: Sorgen mache ich mir in gewisser Hinsicht schon, weil ich möchte einfach nur, dass es ihm gut geht.
5: Ich hoffe einmal, dass er jetzt die Hilfe bekommen hat und dass es ihm dadurch auch besser geht.
0: Haftbefehl hat viele Fans in ihrer Jugend begleitet. Das schafft Verbundenheit. Die Sorgen jedenfalls im Vorfeld waren groß. Kommt Haftbefehl überhaupt? Schafft er das? Noch im Juni hatte er gesagt, er sei emotional und körperlich nicht in der Verfassung aufzutreten. Sein Auftritt beim World Club Dome in Frankfurt? Geplatzt. Nach 90 Minuten Warterei gab's die finale Absage. Eine Netflix-Doku vor einem Jahr zeigt, was wirklich los ist hinter den Kulissen. Drogen, Exzess, Absturz, Schmerz.
6: Wenn es um die Kunst geht, ist mir alles egal.
7: Es wird deutlich, dass er seitdem er 13 ist, Kokain konsumiert. Und das wirklich in einem Ausmaß, was, glaube ich, keinem von uns so bewusst war. Es gibt eine Szene, wo er sich mit einem Bruder gestritten hat und erzählt, wie er ein Gramm links, rechts quasi so lange, bis er tatsächlich ins Koma gefallen ist und reanimiert werden musste.
0: Aykut Anhan ist in Offenbach geboren, wächst in den Plattenbauten der Stadt auf.
7: Er hat die Sprache krass geprägt, er redet so, wie die Jugendlichen auf der Straße sprechen, gerade die migrantisch geprägten natürlich so. Er kommt aus Offenbach, es ist alles sehr nahbar, was er macht und ungeschönt und sehr roh.
0: Sicherlich ist er kein Vorbild, aber authentisch. In Frankfurt erscheint der 40-Jährige pünktlich und nicht alleine. Er holt sich Unterstützung bei Rapper-Kollegen. Keinen Song zieht er alleine durch. Und, nicht zu übersehen, die große Maske. Haftbefehl selbst sagt dazu nichts, aber die Vermutung liegt nahe, dass er damit seine durch Drogen ledierte Nase verdecken will. Während des Konzerts verschwindet er immer wieder von der Bühne, kommt dann zurück und macht weiter. Bei den Klassikern explodiert die Festhalle. Nach einer Stunde gegen 21:30 ist dann aber Schluss. Das Fazit durchwachsen.
8: Oh mein Gott, das war einfach für mich so. Das war mein größter Traum, dass ich diesen Mann gesehen habe. Ich will einfach nur, dass es ihm gut geht und mehr nicht.
9: Ich fand es sehr, sehr traurig dafür, dass es so ein großer und geiler Künstler ist, muss ich sagen. Viel zu viel Playback. Dreimal seine 069-Hymne und für einen Deutschrap-Liebhaber leider nicht das Wahre.
10: Egal ob es Playback war, ich fand es trotzdem gut.
11: Gesundheitstechnisch auf jeden Fall gehört er nicht auf die Bühne, würde ich sagen. Viel zu heiser, dann hat sich da nicht genug geschont. Ja. Er bleibt in der Koryphäe, egal wie es ist, aber wird halt mehr schöner zu sehen, was ihm gesundheitlich besser geht.
0: Haftbefehl steht also wieder auf der Bühne. Ob er dauerhaft zurück ist und ob es ihm gut geht, die Fans können nur hoffen.
12: 370 Jahre lang ist sie das Wahrzeichen von Hommertausen, einem Ortsteil von Dautphetal. Aus Fachwerk mit ihrem kleinen Türmchen, das aus der Mitte des Dachs sich nach oben streckt. Doch im November 2019 fuhr ein vollbeladener LKW in die Kapelle rein. Nach 7 Jahren strahlt sie wieder so, als ob nie etwas gewesen ist.
13: Am Ende ist alles gut. So, als wenn nichts gewesen wäre. Die historischen Verzierungen, die Empore, alles wieder wie früher. Früher heißt vor 7 Jahren, bis ein mit Schrott beladener LKW in die kleine Kirche von Hommertshausen einschlug, dem 700-Seelendorf im Marburger Hinterland. Die Versicherung des LKW weigerte sich lange zu zahlen, bis zu einem Vergleich.
14: Nur dann haben wir halt erlebt, wie sich Versicherungen agieren und wie schwer das doch ist, diesen Weg jetzt dann zu beschreiten. Und letztendlich sind wir froh, dass wir es jetzt nach 7 Jahren hingekriegt haben, diese Kirche doch wieder so aufzubauen.
13: Ein Kraftakt in jeder Hinsicht. Wie kriege ich eine Kirche wieder auf ihren Sockel, da wo sie hingehört? Man hebt sie an, lässt sie schweben und dreht das Fachwerk millimeterweise von links nach rechts.
15: Sagen wir mal so, das ist jetzt Puzzlearbeit, es sind alle Richtungen zu verschieben, weil es einfach sehr, sehr viele Stützen sind.

0: die zu bewegen sind. Ja, und jetzt richten wir es so ganz langsam in allen Richtungen aus.
1: Bis die krumme Kirche wieder gerade ist. Abgesenkt, ganz langsam. Und da steht sie jetzt in alter Pracht. Daran gemessen war alles danach Kleinkram. Und so wurde sie gestern wieder feierlich eingeweiht.
2: Herzlichen Glückwunsch.
3: Danke.
2: Auf viele gute Jahre in der
4: Altenkirche. Nach so langer Zeit, endlich haben wir unsere kleine Kapelle wieder. Dass man zusammenkommt, dass man gemeinsam feiert, ob das jetzt ein christlicher Hintergrund ist oder ob das ein kultureller Hintergrund ist. Wir haben wieder etwas, wo wir uns zusammentreffen können, wo wir gemeinsam etwas machen können.
1: So manche hatten daran nicht mehr geglaubt. Pommertshausen hat seine Mitte zurück, nach 7 harten Jahren.
5: Und jetzt der Blick auf das zweigeteilte Wetter. Im Nordwesten macht sich morgen ein Tiefausläufer bemerkbar. Dort sind viele Wolken unterwegs. Im Südwesten hingegen sorgt ein Hoch für viel Sonnenschein. In den kommenden Stunden sind mal mehr, mal weniger Wolken am Nachthimmel. Es bleibt überall trocken, stellenweise bildet sich aber Nebel. Morgen gibt es neben Wolken auch mal sonnige Abschnitte. Die meisten Sonnenstunden werden in Südhessen erwartet. Regen ist nicht in Sicht. Heute Nacht kühlt es ordentlich ab. Die Tiefstwerte bewegen sich zwischen 9 Grad am Main und nur 5 Grad in einigen Tal- und Muldenlagen. Morgen geht es überall frühherbstlich weiter. Die Werte reichen von 15 Grad im Upland bis 21 Grad an der Bergstraße. Auch in den kommenden Tagen geht es bei uns frühherbstlich weiter. Am Mittwoch nach Nebelauflösung oft sonnig und trocken. Im Norden sind mehr Wolken am Start. Am Donnerstag kurzzeitig wechselhafter mit einzelnen Schauern. Am Freitag wieder mehr Sonnenschein.
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0: Moin.
1: Moin.
0: Ohne mich kommst du hier nicht rein.
1: Aber warum sollte ich nach Brüssel wollen, wenn ich in Bremerhaven bin?
2: Du kannst eh nichts machen. Ich habe dich angefordert. Europol Beat BKA.
1: Sehen Sie das? Was glauben Sie, was ich hier gerade mache? Die sind echt putzig hier.
2: Aber ist Bremerhaven nicht sowieso außerhalb von unserem Distrikt?
1: Jein. Der Hafen gehört zu Bremen. Der Bürgermeister Smith hat vor 200 Jahren 120 Goldtaler dafür gelatzt. Und seitdem ist es kompliziert. So wie in jeder guten Beziehung.
2: Brüssel ist auch schön kompliziert.
1: Aber hier sind sehr, sehr schöne Autos.
2: Und du bist hier Legende bei deinen alten Kumpels vom Piraten Computer Club.
1: Ach. Ich komme, sobald ich kann.

0: Ja, ich weiß, ich werde mich mal melden können.
1: Ja, ist ja alles gut, jetzt bist du ja da.
0: Ja.
1: Genau rechts. Die Leiche wurde von einem Hafenarbeiter im Kofferraum eines Neuwagens gefunden.
2: Wenn das Schiff am K-Terminal anlegt, dann ist es im Bremer Zuständigkeitsbereich. So wie der ganze Überseehafen. Handschuh?
3: Ich weiß, aber wir sind gerade mittendrin und ich glaube, da kann man mal eine Ausnahme machen.
2: Und über welche Kostenstelle geht das dann?
3: Ich kann Ihnen nicht mehr als einen Kollegen zur Verfügung stellen. Personalmangel.
2: Top. Den nehme ich.
3: Petersen, du passt perfekt zu den Ladies hier.
4: Jungs, wir rücken ab und überlassen das hier dem Bremer Kollegen.
5: Also, der Tote heißt André Rousseau. War Bereichsleiter der Pfarrer, die die Schiffe beladen.
0: Hat die Leiche gefunden?
1: Ja, da drüben. Wir hatten quasi Glück im Unglück. Der Wagen wäre eigentlich noch an Bord gegangen, zusammen mit der Leiche. Ist der Stopp Shanghai?
2: Stumpfe Gewalt am Kopf. Leichenscharre noch nicht vollständig ausgeprägt. 5 bis 6 Stunden liegt der hier maximal.
0: Hat er gestern Abend Schicht gehabt?
1: Ja.
5: Und eine Sache ist auffällig. Die Schlüsselkarte, die er braucht, um den Terminal zu betreten und zu verlassen, ist verschwunden.
0: Hat jeder so eine Schlüsselkarte?
5: Nee, nur die Bereichsleiter.
0: Das riecht chemisch.
1: Lass ich checken.
0: Also wurde das Opfer nicht hier erschlagen?
6: Wie gut kannten Sie den denn? Waren Sie mit dem befreundet?
7: Befreundet? Weiß nicht, ob man das so sagen kann. Er hat ja auch ein AMG. Hat manchmal in seiner Werkstatt zusammen geschraubt.
2: Ist denn ja eigentlich schon mal ein Wagen verschwunden?
8: Nee, in den letzten 20 Jahren nicht.
7: Wer zu Menschen so nett gewesen wäre wie zu Motoren, dann hätte er auch eine Frau gehabt.
6: Ich bräuchte mal die Liste von allen Mitarbeitern, die gestern Nacht hier gearbeitet haben. Wer hat die?
7: Taliman. Pinky!
2: Warum sind eigentlich die Wagen alle offen und die Schlüssel liegen auf dem Beifahrersitz?
9: Kundschaft!
10: Was machst du denn noch?
11: Ich will nach Hause fahren.
12: Moin. Ja, wir haben schon gehört. Echt schrecklich.
6: Was macht ein Taliman?
12: Der kontrolliert das Beladen und Löschen der Schiffe.
11: Hey, Mr. Taliman, Talimi Banane.
13: Daylight come and we wanna go home.
2: Und wer seid ihr?
14: Ich bin Lasche.
2: Und weiter?
14: Ich mach die Autos fest.
11: Ich bin Fahrer. Ich fahre hier Autos.
6: Ach nee, ehrlich? So, eure Namen und die von allen Mitarbeitern.
12: Das sind mehrere hundert.
6: Ja.
5: Also, eine Sache ist auffällig. Der Wagen wurde in der Nacht nochmal umgeparkt, mit der Leiche. Stellplatznummer habe ich. Dann habe ich unser Opfer mal durchs System laufen lassen. 1972 geboren in Chisinau, ist in Moldawien. 1992 nach Deutschland gekommen, zweimal geschieden.
2: Wie, das war's? Sonst nichts?
5: Paar Punkte in Flensburg, ansonsten unauffällig. Er wohnt in seiner Werkstatt und er hat zwei Neffen, für die er 2016 die Vormundschaft übernommen hat.
0: Wir beide gucken uns das mal an.
2: Gut, dann checke ich diesen neuen Stellplatz.
3: Was machst du? Weißt du nicht, was ich denke? Es kommt keiner.
15: Dein Onkel?
3: Der kommt auch nicht.
1: Kannst natürlich bei mir pennen, ne?
0: Quatsch. Hm? Nein, echt? Die haben uns doch Hotelzimmer gebucht.
1: Okay.
0: Außerdem, Jan-Peter würde das bestimmt nicht gut finden.
1: Wir sind nicht mehr zusammen.
0: Wie?

0: Was ist denn das? Was ist das für ein Geruch hier?
1: Das ist das Zeug vom Unterbodenschutz.
0: Danke.

0: Wir brauchen was Eigenes.
1: Mhm. Ein Speckenbüttel. Oder ganz weg.
2: Wir könnten nach Daytona.
0: Oder wir könnten nach Japan. Ich glaube, die Kurven der Autopolis würden dir stehen.
1: Ja, na? Du kriegst noch viereckige Augen.
3: Nee, krieg ich nicht. Das geht nämlich gar nicht.

0: wieder kommt, Bea.
1: Moin.
2: Moin.
1: Kann man helfen?
3: Petersen, Kripo Wilmerhaven, ist meine Kollegin. Seid ihr die Neffen von André Russo?
4: Warum wollt ihr das wissen?
2: Es tut uns leid, euch mitteilen zu müssen, dass euer Onkel tot aufgefunden wurde.
4: Was?
2: Wohnt ihr beiden auch hier?
5: Seit Mama nicht mehr da ist.
4: Wegen der Vormundschaft, aber seit ich 18 bin, habe ich die.
3: Was könnt ihr uns über euren Onkel sagen? Wir wissen nur, dass er am Hafen gearbeitet hat.
4: Der hatte gestern Nacht eigentlich Schicht. Wie ist er gestorben?
2: Nicht schön.
3: Hat er denn irgendwelche Feinde oder hat ihn irgendjemand bedroht?
4: Ich glaube nicht, ne?
2: Mit wem hatte er denn so Kontakt?
4: Woher soll ich das wissen, alle? Was sollen diese ganzen Fragen?
2: Und ihr zwei? Wo seid ihr gestern Nacht eigentlich gewesen?
4: Wir waren hier und haben gefeiert. Ist doch nicht verboten, oder?
3: Nee, ist es nicht.
2: Ist das euer Wagen?
5: Der gehört unserem Onkel. Wir dürfen den polieren.
2: Geh mich mal in der Wohnung umgucken.
4: Das dürft ihr aber nicht machen.
3: 3,8 Sekunden auf 100 km/h. Das ist nicht schlecht. Aber so ein Ding ist ja nicht zum Posen da. Der will ja ausgefahren werden, oder?
4: Ich bin auf jeden Fall fürs Tempolimit, ehrlich. Ich hab nichts damit zu tun.
3: Ah, schon klar. Und den vertraut ihr euch einfach so an?
4: Vertrauen ist zu viel gesagt.

0: Bueno, eso está claro. Was haben wir ein Problem mit Kulibrelli?
1: Das wollten die. Onkel André ist tot.
0: Was sind die Hexe? Resolvieren Probleme. Kann man sich das
1: Georgi spricht mit Verwandten.

0: Also dieser George, der war auf jeden Fall scheiße nervös. Der hatte hundertprozentig was zu verbergen. Der AMG kostet locker 100.000 Euro. Woher hatte Russo so viel Geld?
1: Keine Ahnung, Lotto gewonnen?
0: Genau. Hm. Hey, ich brauche eine Überprüfung der beiden Neffen des Opfers. Oleg und George Russo. Hm, genau, Vorstrafe, das ganze Programm. Ja, wir sind gleich zurück. Danke dir. Ist alles okay?
1: Ja, klar.
2: Ein normaler Sturz mit einem einfachen Aufprall kann das nicht gewesen sein. Sonst würde hier nicht so viel Haar kleben. Und dann wäre auch das Blutverteilungsmuster anders.
1: Der Kopf vom Opfer wurde über die Kante gezogen oder mehrfach draufgeschlagen.
2: Genau. Dann hat er ihn genommen. Hier sind die Schleifspuren. Die führt hier rüber. Da braucht man richtig Kraft, um die Leiche zu ziehen. Hier hat der Täter vermutlich Pause eingelegt, weil er nicht mehr konnte.
1: Einzeltäter?
2: Ja, natürlich. Und hier hat er sich abgestützt und erst mal übergeben. Wir versuchen natürlich eine DNA-Analyse, aber du weißt ja.
1: Also macht er das Ganze zum ersten Mal, ja?
2: Clever.
0: Das da hinten ist Rusos Pickup. Schlüssel steckt.
2: Ja, dann fehlt euch doch eigentlich nur noch das Motiv, oder?
1: Wie uns.
2: Brüssel. Jetzt.
3: Sie ist ja auch speziell, oder?
1: Ja. Ruso war doch Betriebsleiter bei den Fahrern. Wieso steht sein Pickup-Truck dann hier bei der Tuning-Werkstatt?
0: Vielleicht kommen wir mit der fehlenden Schlüsselkarte weiter.
1: Ja. Werden alle Ein- und Ausfahrten dokumentiert?
4: Na sicher. Das ist alles digital jetzt. Hier kommt keiner rein oder raus, ohne Lieferschein.
0: Oder so wie Ruso, mit einer Keycard.
4: Genau, das sind jetzt seine Login-Daten von gestern, so hier rein.
1: Und das nächste?
4: Um 23.21 Uhr ist er rausgefahren. Das ist aber nicht sein Pickup.
5: Der Wagen muss weg.
6: Ich bring den Wagen heute Abend zurück, okay?
5: Das merkt bestimmt keiner. Wir können doch nicht einfach reinfahren. Da wimmelt's von Bullen.
6: Hast du eine bessere Idee? Was soll ich dann machen?
5: Vielleicht hinter der alten Werft.
7: Das dürfen die nicht.
6: Hey, jetzt beruhig dich doch mal. Onkel André war ein Hurensohn, okay?
7: Die dürfen dich nicht wegnehmen. Die dürfen George nicht wegnehmen.
8: Alles gut, niemand nimmt George weg. Okay?
9: Komm, wir stellen ihn irgendwo ab und dann ist gut.
7: George darf nicht in den Knast.
8: Selbst wenn sie uns erwischen, Oleg, dafür geht niemand von uns in den Knast. Hm? Willst du dir mal den Motor angucken? Hast du noch gar nicht.
7: Jetzt?
8: Ja. Warum denkt er das? Das mit in den Knast?
6: Keine Ahnung, er übertreibt. Ich hab dir schon mal gesagt, ich bin vorbestraft. Wo ich in U-Haft war, war er ganz allein. Es ging ihm nicht gut.
7: Das ist kein Turbo.
6: Na klar ist es Turbo.
7: Ist er nicht?
6: Doch, klar. Guck mal, der Turbo ist doch... Wow, was ist das?
1: Ich hab den Foto geschickt. Der Wagen wurde tatsächlich mit Rusos Keycard vom Gelände gefahren. Und das wahrscheinlich zur Tatzeit. Der Wagen könnte also auch das Täterfahrzeug sein.
5: Ach, so einen hatte ich auch mal. E46. Mit Differentialsperre. Da konnte man prima Donuts mitfahren. Ist der Wagen auf Ruso angemeldet?
1: Nee, eben nicht. Ich lasse die Lieferscheine gerade überprüfen. Ich melde mich, wenn ich was weiß, ja?
10: Moin.
1: Wo sitzt du?
10: Da drüben.
11: Tut mir leid, wenn ich störe, aber euer Bremer Büro ist den Gang runter. Extra für euch, für eure Kostenstelle.
1: Hier reicht der Schreibtisch.
11: Also ich weiß ja nicht, wie ihr Bremer das so macht. Aber hier bei uns...
1: Komm von hier.
0: Ja, ist so. Hat sie recht. Ist sie groß geworden.
11: Aha. Wo?
1: Leo.
0: Eigengewächs.
11: Hm. Was brauchst du?
3: Also das Nummernschild habe ich schon überprüft. Es wurde anscheinend von irgendeinem parkenden PKW entwendet.
1: Was ist mit der Mitarbeiterliste?
11: Mingi, Mitarbeiterliste, schon durch?
12: Ja, kommt gleich, ja.
3: Wo gehst du hin?
1: Ich check was. Ruf mich an, wenn ihr was rausgefunden habt, ja?
2: Ja, ist besonders.
6: Besonders? Dieses Auto ist der Jackpot. Was redest du?
11: Ich hab keine Ahnung, was der Wert ist, aber auf jeden Fall richtig viel.
2: Meinst du, deswegen ist dein Onkel...
11: Ach, Quatsch. Es ist einfach ein Geschenk Gottes und den haben wir jetzt.
2: Weiß nicht. Wer soll das kaufen?
11: Ich weiß wer.
2: Na?
11: Jansen.
2: Henning.
11: Hä?
2: Auf keinen Fall.
11: Hä, warum? Das mit denen und deiner Mutter ist doch schon lange her.
2: Mach die scheiß Musik aus.
11: Ja, komm schon, meine Mutter am Typen auch sitzen.
2: Scheiß auf meine Mutter, ich geh da nicht hin.
11: Hä? Komm schon, du wolltest doch ein Ticket raus, oder? Daytona, Amerika, Japan, was auch immer du möchtest. Hm? Vielleicht sogar Familie.

0: Ist schon Weihnachten?
1: Was machst du hier?
2: Arbeit.

0: Wo ist die?
1: Ich weiß es nicht.
2: Zurück von den Straßen, die keinen Namen haben. Bremer als hier mit den größten Hits aller Zeiten. Sagt mal, Leute, kennt ihr den noch?
0: So? Oder so? Was meinst du? So oder so, voll schön. Ja was, soll ich einen Regentanz aufführen, weil du dich mal wieder blicken lässt?
3: Keine Angst, ich bin nicht wegen dir hier. Wo ist Marie?
0: Die ist noch auf Arbeit, glaube ich.
3: So auf Arbeit? Was ist denn mit Schule?
0: Ist sie von runter? Kann ja nicht jeder so ein Streber sein wie du.
3: Kennst du einen George? So 1,75, blond, osteuropäischer Akzent.
0: Mir sagt sie nichts mehr.
3: Hat sie eine neue Nummer?
0: Bin ich denn doch zu was nütze? Was willst du denn von der? Hat sie was angestellt?
3: Keine Ahnung. Kannst du ihr bitte sagen, dass sie sich melden soll? Ist wichtig.
0: Okay. Kommst du nochmal wieder?
3: Klar. Tschüss.
4: Dieser George Russo ist vorbestraft wegen Körperverletzung. Jemand hat seinen Bruder beleidigt und dann hat er ihm 6 Finger gebrochen. Für jede Beleidigung einen.
5: Okay. Hm. Guck mal. Russo ist mit dem Pickup aufs Gelände gefahren, nicht mit dem 3er BMW. Das hier ist Russos Pickup beim Reinfahren vor einer Woche. Und das beim Rausfahren.
4: Der hat da was rausgeschmuggelt.
5: Genau.
4: Britta, wir brauchen Durchsuchungsbeschluss für die Werkstatt.

0: Wir haben was für dich, das könnte dich interessieren.
1: Wir? Was Ernstes?
0: Geht dich doch ein Scheiß an.
1: Marie. Wegen damals, das ging einfach nicht mehr. Aber irgendwie bist du auch ein bisschen selber schuld.
2: Henning, kannst du mal ein Foto mit mir machen? Och, bitte. Nur ein Foto. Du und ich, komm. Lena wartet auch schon.
1: Okay, ich komm gleich.
2: Nein, jetzt, ich komm, bitte. Ja. Nur ein Foto, Henning.
1: Warte kurz, ja?

0: hab dich was gefragt.
1: Was?
0: Was ist mit dem Wagen da hinten, der unter der Plane stand?
1: Das hat der Kunde abgeholt.
0: Ah ja? Da gibt's ja auch einen Beleg dafür, oder?
1: Ich bin nicht mein Onkel.
2: Und was ist hiermit? Das ganze Lager ist voll davon.
1: Keine Ahnung, ich bin nicht mein Onkel.
0: Die sind doch aus dem Container am Terminal.
1: Wie gesagt, ich bin nicht mein Onkel.
2: Ich weiß, der ist ja tot. Ich würde Sie bitten, uns ins Präsidium zu begleiten.
3: Das dürfen Sie gar nicht. Dazu braucht es einen Beschluss von der Staatsanwaltschaft. Das habe ich im Fernsehen gesehen.
1: Habt ihr den? Dachte ich mir. Komm.
2: Wo warst du?
4: Tampons kaufen. Wie sieht's aus mit der Beweismittelsicherung?
0: Hier liegen nagelneue Autoteile aus der Tuningwerkstatt im Terminal. Die Festplatte haben wir noch nicht ausgewertet, aber es sieht so aus, als hätte Russo hier kriminelle Geschäfte getätigt.
1: Wir packen heute Abend, okay? Und wegen den Autoteilen? Marie darf nichts wissen.
4: Jetzt wissen wir wenigstens, was er in der Tuningwerkstatt wollte.
2: Die hängen da definitiv mit drin. Kümmere dich um einen Observationsbeschluss.

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1: Yo. Rufus. Was geht, Bro?
2: Ja.
1: Alles gut?
2: Was ist da? Was ist denn mit dem?
3: Wasted on the young.
4: Erinner du dich mal dran, wie du im grünen Kobold gekotzt hast?
3: Aber das war ein lustiger Abend.
1: Ja, du musst mir bitte jetzt zuhören. Du musst den Leuten sofort sagen, Lieferung ist tot, die Bullen haben alle Shops.
2: Digga, Dosenbier schlecht für die Umwelt.
1: Junge, was für Dosenbier? Hör mir mal zu. Die Bullen haben alle Shops genommen. Sag denen das bitte.
2: Chill mal, alles gut.
1: Was für Chill, Mann, Junge, du musst mir zuhören.
5: Robert? Bestimmt nichts, aber heute in der Werkstatt.
3: Was macht er?
1: Fahr das Wagen sofort hier weg. Was ist los mit dir?
3: Das ist doch der gesuchte Wagen.
6: Wagen 22, verfolgen flüchtigen BMW. Stolpenstraße stadtauswärts. Rotes Kennzeichen HB 06617.

0: Mädchen, bist du völlig bescheuert oder was?
1: Komm, es war Spaß.
0: Spaß? Mädchen, hast du überhaupt eine Ahnung? Was für Spaß?
2: Hey, komm, hey, ich bin doch gefahren.
3: Die Polizei war noch mal da.
0: Pasch mal den Gurre.
2: Aber die haben nichts, oder? Die haben nichts, oder?
0: Nee, die hatten nichts. Sie hatten nichts.
2: Jetzt haben sie was.
0: Was mit Henning? Was hat er gesagt? Hilft er uns? Hast du es überhaupt versucht, mit denen zu reden?
2: Ach, komm, scheiß auf den. Wir brauchen den nicht. Wir finden einen anderen Käufer.
0: Und wo soll er so schnell herkommen, dieser andere Käufer?
2: Ja, dann scheiß aufs Auto. Hey. Ich saß hinterm Steuer, nicht du. Hm? Was soll denn passieren?
0: Besser, du gehst jetzt. Ich brauche nicht noch ein Kind.

0: Und die sind dir einfach davon gefahren?
1: Er hatte keine Chance.
2: So wie der gefahren ist, hatte der entweder eine Fahrausbildung oder schon zig Autos geklaut. Oder beides. Hast den Fahrer fotografiert, oder?
1: Naja, sind nur Spiegelungen zu sehen.
2: Was?
0: Moment, vielleicht ja doch. Wir überwachen die Werkstatt mit ihrer Wohnung. Bisher sind sie da nicht aufgetaucht. Aber ich habe noch was herausgefunden. George und Oleg arbeiten beide gelegentlich auf dem Autoterminal. Das heißt, sie haben Zugang zu dem Gelände.
2: Okay, gut. Was haben wir? Russo wird in der Nähe nagelneuer Autoteile erschlagen. Die gleichen Autoteile finden wir auf seinem Werkstattgelände. Außerdem fehlt ein schwarzer Dreier BMW, gestohlen mit seiner Keycard. Damit sind Oleg und George dringend tatverdächtig. Und wir suchen nach dem unbekannten Fahrer.

0: Ja, klar, du hast noch einen Schlüssel von hier.
1: Warum bist du heute Morgen abgehauen?
0: Ich keinen Bock habe, mit dir zu reden.
1: Fährst ganz schön gut, hast meinen Kollegen ganz schön schwitzen gebracht.
0: Keine Ahnung, wovon du redest.
1: Gibt dir das einen Kick? Ganz in Bremerhaven der Polizei abzuhängen?
0: Boah, Alter, echt keine Ahnung.
1: Ich hab dich fotografiert. Im Auto, hinterm Steuer.
0: Ja, wir fahren mit denen rum, na und?
1: Wie mit denen?
0: Guck mal, wenn da mal ein geiles Auto steht, dann leihen wir uns das.
1: Vom Car-Terminal?
0: Nein, aus der Werkstatt.
1: Der BMW, der wurde in der Mordnacht vom Car-Terminal gefahren. Und davon gibt's im Übrigen auch Bilder. Warst du da dabei? Hast du gesehen, wie das passiert ist? Hast du was mit dem Mord an Russo zu tun, Mann? Mann. Antworte!
0: Und wenn? Was machst du dann? Steckst mich in den Knast? Fürs Jugendamt bin ich ja zu alt. Dann kannst du mich ja nicht wieder abschieben.
1: Ich hab dich nicht abgeschoben.
0: Jetzt Knast, ja, würde ja passen, alles für die Scheißkarriere.
1: Hatten Georg und sein Onkel Streit?
0: Der hat keinen umgebracht. Keiner von uns.
1: Naja, wie gut kennst du diesen Georg denn?
0: Besser als dich!
2: Oh nein, hier.
1: Warte mal.
0: Oh.
2: Lala. Hast mir gar nicht erzählt, dass du noch zwei Schwestern hast.
1: Dein Ernst, Mama?
3: Ach, du bist meine Älteste, bei der musst du aufpassen, die ist bei der Polizei.
2: Ah, schön, schön. Aber jetzt bin ich in Phase. Komm.
1: Kommst morgen zu mir aufs Revier, bringst den Wagen mit. Wir gucken, was ich machen kann, okay? Tschüss.
4: You promise me powers.
1: Tschüss.
4: You promise me.

0: Spinnst du? Lass es. Was machst du?
1: Das ist mein Handy.
0: Die können uns damit finden. Du hast in der Tüte ein neues. Such dir eins aus. Hast du was gepostet?
1: Nein.
0: Schwör auf Mama.
1: Schwöre. Ich will nach Hause.
0: Wir können nicht nach Hause.
1: Und Marie?

0: Ich habe gerade mit Rusos Mitarbeitern gesprochen. Beliebt war der nicht. Und noch was, der Lieferschein ist aufgetaucht.
1: Der Wagen ist eine Sonderbestellung über einen Händler in Antwerpen. Exclusive Custom Made Inc. Ist doch merkwürdig, oder? Warum bestellen die den Wagen denn hierher? Antwerpen hat doch selbst einen Car-Terminal. Ich habe den Händler auf jeden Fall mal überprüft. Da geht keiner ans Telefon. Und der letzte Eintrag von der Homepage ist von 2018.
2: Und da dachtest du, weil ich eh gerade in Belgien bin...
1: Genau das dachte ich.
2: Alles klar, mache ich. Moment. Und sonst so?
1: Weiß nicht. Die Heimat umarmt mich wie ein böser Tiger. Ich muss jetzt. Tschüss.
2: Liv?
1: Was sind denn das hier für Wagen?
3: Das sind alles POVs hier. Also privately owned vehicles. Sonderbestellungen aus dem Ausland. Wir parken die hier ab, bis die Besitzer sie abholen oder weiter speditieren.
1: Warum stehen die überhaupt noch hier?
3: Das ist nichts Ungewöhnliches. Manche stehen hier Monate oder länger, wenn es Unklarheiten beim Spediteur gibt. Zum Beispiel, weil der Privatkunde nicht zahlt. Ja, da.
1: Hier?
3: Ja.
4: Da stand der BMW.
1: Wenn man sich so einen Wagen übers Wochenende ausleihen würde. Würde das jemand merken?
3: Wahrscheinlich nicht. Aber man braucht eine Keycard und die kriegt man nicht so einfach.
5: Ah. Moin.
1: Moin.
5: Sie finden allein zurück, oder?

0: Bleib stehen!
1: Stehen bleiben, stehen bleiben! Jetzt runter auf den Boden. Auf den Boden, habe ich gesagt.
0: Arme hoch! Arme hoch!
1: Und ruhig bleiben.
2: Wo ist dein Bruder?
3: Weiß ich nicht.

0: Moin.
1: Moin.
0: Ich habe die Daten von Rusos Festplatte.
1: Okay.
0: Der Typ war ein totaler Pedant, er hat das alles genau aufgeschrieben. Der Handel mit den Autoteilen, der ging viel weiter, als wir dachten. Werden alle nach Chisinau in Moldawien geliefert. Und überall taucht Georges Name auf.
1: Vielleicht ist es aber ganz anders, als wir denken. Weißt du?
0: Mal gucken, was Lennart noch aus Oleg rausquetscht.
1: Oleg ist hier?
0: Ja? Wusstest du nicht?
2: Schau genau hin. Willst du, dass dein Bruder so endet wie dein Onkel? Oleg, guck mich an. Gab es deswegen?
1: Vernehmung ist hiermit beendet. Will dich draußen sprechen sofort.
2: Was soll das? Ich hatte ihn soweit.
1: Sag mal, spinnst du?
2: Ich habe ihn nur zum Reden gebracht.
1: Zum Reden gebracht? Der Junge ist nicht vernehmungsfähig. Das ist Aussagenerpressung ohne seinen gesetzlichen Vertreter.
2: Sein gesetzlicher Vertreter ist der mutmaßliche Mörder.
1: Und ohne psychologische Betreuung.
2: Sag mal, du und deine Kollegin, was bildet ihr euch eigentlich ein?
1: Das ist immer noch mein Fall.
2: Ja, leider.
1: Du, wenn du hier nicht dabei sein willst, kein Problem. Geh, ich rufe in Bremen an, die schicken noch jemanden. Dummes Arschloch. Wir müssen Oleg gehen lassen. Vernehmung hätte so niemals stattfinden dürfen. Kümmerst du dich?
0: Klar.
2: Lennart hier. Ich will, dass ihr diesen Oleg observiert. Vielleicht führt er uns zu seinem Bruder. Nein, bericht nur an mich, verstanden? Gut.
3: Du musst jetzt erstmal hier weg.
4: Mit Oleg.
3: Und Marie?
4: Ohne Marie. Nur mit Oleg.
3: Am besten geht ihr nach Kopenhagen, klar? Ich hab da Kontakte. Ne?
4: Was ist mit dem Finderlohn?
3: Ich glaube, so schnell lässt die dich nicht gehen.
5: Danke, dass du helfen willst. Brauchst du nicht. Komm, wir hauen ab.
4: Marie.
5: Ich kann das regeln mit den Bullen.
4: Du kannst was?
5: Meine Schwester ist Polizistin. Du erinnerst dich?
3: Sag mal, wissen die Bullen, dass du hier bist, oder was?
5: Nein. Was ist mit dir?
4: Hey, du musst mich das hier kurz regeln lassen. Danach erkläre ich dir alles, okay?

0: Die ist ja gut im Griff.
1: Alles klar. Bis dahin.
2: Komm jetzt!
1: Das war nicht so los. Keine Ahnung.
3: Das geht gut aus. Ich bin wieder in den Vorwand an. Keine Ahnung.

0: Ja, wie die hier schon reingerauscht ist.
1: Direkt in die Werkstatt.
2: Kannten die sich?
1: Ja. Ja, Henning war sowas wie der Stiefvater von der Lüden.
3: Von der Lüden?
1: Ja, Marie. Die ist quasi aufgewachsen.
2: Marie, und wie weiter?
4: Moormann. Marie Moormann.

dich gehört in der Werkstatt. Warum?

0: Mein Onkel und ich, wir haben Autoteile verkauft, die wir vom Terminal geklaut haben. Ich hab Ärger, ich hab richtigen Ärger.
1: Warum hast du nichts gesagt?
0: Weil ich dich nicht damit in meine Scheiße reinziehen wollte. Deswegen habe ich nichts gesagt. Verstehst du? Ich hole Oleg ab, du wartest hier mit dem Wagen. Wir werden jetzt überall gesucht.
2: Nein, das reicht nicht. Auch Übersee helfen. Und zwei Kollegen in Zivil an den Hauptbahnhof. Erst Russo, jetzt Henning Jansen. Und mittendrin die Schwester der Kollegin. Ich hoffe, du weißt, auf welcher Seite du stehst.

0: musst du dir ansehen.
1: Petersen?
2: Danke dir.
3: Ich bin's, Seb.
1: Seb, ich stell dich auf Lautsprecher.
2: Krupp hier.
3: Immer noch Seb hier. Wo ist Liv? Ich kann die nicht erreichen.
2: Die ist verhindert. Was gibt's?
3: Der belgische Autohändler, an den der BMW geliefert werden sollte, der ist seit Jahren insolvent. Aber jetzt kommt's. Der Hausmeister hat ausgesagt, dass die Miete immer noch pünktlichst jeden Monat aus dem Ausland überwiesen wird. Also, wenn ihr mich fragt, das klingt nach einer klassischen Briefkastenfirma. Je voudrais un thé, s'il vous plaît.
2: Danke für die Info, wir sind schon weiter.
1: Ja, aber trotzdem sollten wir da dranbleiben, oder nicht?
2: Zeitverschwendung. Sieh dir das an.

0: Der Wagen hat das Terminal um exakt 23.20 Uhr verlassen. Zu dem Zeitpunkt hat Ruso aber noch gelebt. Wenn Marie, Oleg und George wirklich in diesem Auto gesessen haben, dann können die den Mord an Ruso nicht begangen haben. Da muss noch jemand Drittes im Spiel sein. Und vielleicht ist das auch der Täter von der Kartbahn, die sind vor dem abgehauen.
1: Hä? Hast du deine Schwester gestern am Steuer erkannt? Sind die Fotos deshalb unbrauchbar? Wenn Schliff, das kann dich deinen Job kosten.
0: Du wirst mir doch sowieso nicht glauben, dass die nicht erkannt haben.
1: Nee, das würde ich auch nicht. Du glaubst, willst du mich verarschen? Ich wusste ja bis vorhin noch nicht mal, dass du eine Schwester hast.
0: Hab's nicht so mit meiner Familie.
1: Schliff, es gibt Bilder von der Überwachungskamera der Kartbahn. Da sitzt deine Schwester am Steuer, man sieht, wie sie den Typen überfährt. Das war vorsätzliche Körperverletzung, eine Todesfolge, wenn nicht sogar Mord.
0: Nee, sowas macht ihn nicht.
1: Ach, das macht ihn nicht? Das macht ihn nicht? Wie gut kennst du sie denn? Menschen machen sowas. Manchmal haben sie einen Grund dafür und manchmal machen sie es einfach so. Ja, aber vielleicht geht's dir auch einfach so wie mir. Vielleicht glaubst du einfach nur, jemanden zu kennen.

0: Halt dich aus unseren Ermittlungen raus.
1: Sag mal, spinnst du eigentlich? Es geht dir verfickte Scheiße nochmal um meine Schwester!
2: Ach so? Ich dachte, es geht um deine Halbschwester.
1: Ach, fick dich doch einfach!
3: Fick du dich doch!
1: Fuck! Fuck!

0: Oleg. Oleg.
1: Ich habe deinen Bruder. Du hast mein Auto.
0: Was? Was? Wer bist du?
1: Bring den Wagen bis 22.30 Uhr auf das Terminal an die alte Eisenerzbrücke. Dann siehst du deinen Bruder lebend wieder.
0: Ey, fass meinen Bruder nicht an, sonst fick ich dein Leben. Hast du mich verstanden?
1: Ein Autotransporter parkt am Holzhafen. Schlüssel liegt auf dem linken Vorderreifen.
2: Marie?

0: Was passiert?
1: Ich hab doch alles gemacht. Warum kann der denn nicht da bleiben?
0: Die bleiben doch nie da. Henning Jansen ist tot.
1: Ich war das nicht.
0: Ja. Marie ist da rein verwickelt, die hat ihn wahrscheinlich überfahren.
1: Ist das für ein Quatsch? Dass die Leute immer reden?
0: Weißt du warum?
1: Immer passiert mir sowas.
0: Mama! Warum war sie bei Henning, Mama?
1: Hey, guck mal, wie früher. Guck mal, wie früher. Weißt du noch? Da haben wir drei immer so wie Polonaise getanzt durch die Küche. Du? Da waren wir doch glücklich. Ich weiß es nicht. Sie sagt mir ja nichts mehr.
0: Weißt du eigentlich irgendwas? Irgendwas? Lieblingsfarbe, Lieblingseis, irgendwas, Mama!
1: Du redest von dir, ne? Hast du Selbstmitleid? Ist einfach, mir die Schuld zu geben. Immer die Mütter sind immer schuld.

0: Weißt du, warum der Henkel da ab ist?
1: Nee.
0: Da habe ich Pudding gekocht für Marie und mich. Und der Topf war viel zu voll. Er war zu schwer und dann ist er mir runtergekracht. Alles war voll mit Pudding. Habe ich so krass Angst gehabt, was das für einen Ärger gibt.
1: Hab ich da geschimpft, ne?
0: Nee. Weißt du auch warum?
1: Nö.
0: Weil du gar nicht da warst. Und bist an dem Tag auch nie mehr nach Hause gekommen. Und am nächsten Tag bist du auch nicht nach Hause gekommen. Und als du dann endlich nach Hause gekommen bist, hast du dich ins Bett gelegt und ich habe gedacht, du stirbst.
2: Ja, aber ich bin wieder gekommen, du nicht. Weißt du, wie die geheult hat, wie du weg bist? Livy, meine Livy, wo ist meine Livy? Stattdessen hältst du mir das Jugendamt auf den Hals.
0: Dann kam Henning.
2: Ja, der kam. Kurz danach oder parallel. Die mochten sich, der konnte gut mit Kindern.
0: Marie.
2: Die war da dauernd auf der Kartbahn. Aber irgendwann ist sie da nicht mehr hin.

0: Ich liebe dich.
1: Naja, mit eurer Mutter lief ja nicht immer so ganz rund. Mehr off als on. Aber Marie, die war immer hier. Mehr als zu Hause. Henning hat sie mal auf die Fahrbahn gelassen. Mehr so als Gag, ja? Da war sie noch ganz klein. Die Füße gingen gerade so ans Gas, aber dann zack. Weg war sie. Talent, die Lüde. Bei der war alles schneller. Herzschlag, Puls, Reflexe. Henning so, die ist auf der Flucht. Deswegen.
0: Und was war, als es aus war mit meiner Mutter?
1: Sie ist trotzdem gekommen, hat ein bisschen geholfen und durfte fahren dafür. Manchmal hat sie auch hier übernachtet. Die wollte nicht nach Hause. Hauptsache hier bei den Karts und bei Henning. Bis sie von einem auf den anderen Tag nicht wieder aufgetaucht ist.
0: Wie alt war die da?
1: 15, glaube ich.
0: Hat er sie angefasst?
1: Also, so einer war Henning nicht. Er stand auf ältere Frauen, älter als er selbst.
0: Ja, warum ist sie dann weg von einem auf den anderen Tag?
1: Wegen Linda. Ja, die neue von Henning, die hatte wohl keinen Bock auf die Lütte von seiner Ex. Ja, und Henning dann auch so, jetzt ist mal gut.
0: Also hat er sie rausgeschmissen?
1: Die ist völlig ausgerastet. Die hat ihren Kart zerdeppert, Zucker in die Tanks gefüllt, da Riesenschaden war das. Steht da noch, alles auf sie eingestellt. Hast du das nicht mitgekriegt? Das hier war Maries Leben.
0: Ich war nicht da.

0: Ihr solltet ihn doch observieren, das ist doch nicht so schwer.
1: Ja, aber es ging alles so schnell. Wir haben extra Abstand gehalten, falls der Bruder auftaucht.
2: Was ist mit dem Nummernschild?
3: Habe ich geprüft, wurde eine halbe Stunde vorher geklaut.
4: Liv hat recht. Da spielt noch irgendjemand anders mit.
2: Moment mal, habe ich das richtig verstanden? Du hast dich mit Liv getroffen und Ermittlungsinterne ausgetauscht.
4: Nein, das stimmt so nicht. Sie hat mir Informationen gegeben, nicht umgekehrt.
2: Weißt du, warum du nie befördert wirst? Nicht, weil du schwul bist und du es uns allen immer andauernd vortanzt, sondern weil du dumm bist. Du bist zu dumm, um zu verstehen, dass dich diese Liv ausnutzt. Was guckst du so? Willst du jetzt weinen, oder was?

0: Du hast recht. Gib einen dritten Mann. Ich brauche deine Hilfe.
1: Bin raus, vergessen?
0: Ich auch. Lennart beißt alle weg. Also sieht das auch nicht aus, als ob du raus wärst.
1: Was willst du?
0: Die haben Oleg entführt. Wer auch immer die sind.
1: Wenn jemand entführt wird, dann will man eigentlich immer was erpressen. Lösegeld ist bei Georgi sicher nicht zu holen. Was wollen die denn? Ah. Vielleicht der Wagen. Was ist mit dem Wagen? Was ist an dem so besonders?
0: Du selber hast vorhin nochmal angerufen. Es ging die ganze Zeit um den Wagen.
2: Also war das die richtige Spur mit der Briefkastenfirma? Ich habe mir mit Mats nochmal die Akten angesehen.
3: Spannend. Das geht einmal um den Globus. Am Ende bin ich bei einem osteuropäisches Investmentkonsortium gelandet, das Aktienbündel in Firmen für moderne Antriebstechnologie hält.
2: Den Link habe ich euch schon geschickt. Habt ihr den nicht bekommen? Diese Firma behauptet seit 3 Jahren kurz vor dem Riesendurchbruch zu stehen.
1: Warum klappt das nicht?
3: Ja, also offiziell gibt's da nichts. Aber sie haben wohl Probleme mit der Kühlung. Also technisch kamen die da lange nicht weiter.
2: Vielleicht brauchten die Hilfe von außen.
0: Wie in Industriespionage oder was?
2: Wusstet ihr, dass in den letzten 2 Jahren 200 Milliarden Euro Verlust entstanden sind durch Industriespionage? Bei den Summen, um die es da geht, da schrecken die vor nichts zurück. Da kann man sich sicher sein.
3: Das soll doch Motiv genug sein, oder?
2: Ich wäre wirklich gerne bei euch. Das ist hier stinklangweilig in Brüssel. Eure Pool.
0: Vielen Dank. Das Ding ist, der Wagen stand auf keiner Ladeliste. Wer hat die Möglichkeit, die Ladeliste beim Carcarrier zu manipulieren? Den Wagen von Bord zu fahren, ohne dass irgendjemand was merkt.
1: Herr Tallyman.
0: Hä?
1: Hey, Mr. Tallyman, Tally me Banana.
0: Pinky. Pinky. Ja, lass mich das mal machen. Kannst jetzt nicht nur mehr Ärger gebrauchen. Ach übrigens, Wagen von deiner Schwester wurde von in der Columbus-Kaille gesehen. Hat mal wieder alle abgehängt.

0: bescheuert! Aussteigen. Raus!
1: Ich wollte das nicht. Wenigstens habe ich ihn nicht überfahren.
0: Doch. Hast du.
1: Aber nicht George.
0: Du wolltest deinen Freund überfahren.
1: Wollte ohne mich weg.

Weiß nicht, was es ist. Irgendwas läuft über manchmal. Dann habe ich so eine Wut in mir.

0: Als Pinky gestern Abend den Wagen vom Gelände holen will, ist er weg. Pinky glaubt, Ruso steckt dahinter, wegen dessen Keycard, mit dem der Wagen vom Gelände gefahren wurde. Aber Ruso weiß davon gar nichts. Der hat nur Angst, dass sein Handel mit den illegalen Autoteilen auffällt. Den Wagen haben sich seine Neffen ausgeliehen. Heimlich. Mit seiner Schlüsselkarte.
1: Haben wohl die falsche Karre ausgeliehen.
2: Sieht normalerweise ein bisschen anders aus, oder?
1: Mhm. Ist irgendeine neue Kühlung. Damit kann der Motor höhere Drehzahl fahren. Ey, aber du musst George da raushalten. Oleg hat nur noch ihn.
2: Oleg wurde entführt.
1: Was?
0: Seitdem ist er hinter dem Wagen her, weil seine Auftraggeber ihm im Nacken sitzen, wenn er nicht rechtzeitig liefert.
3: Ich resümiere. Ein leeres Büro in Antwerpen. Industriespionage. Prototypentechnik. Ein Taliban. Noch irgendwas? Märchenstunde vorbei, los.
2: Ich hab den Wagen. Da ist tatsächlich Prototypentechnik drin verbaut. Ich hab dir ein Foto geschickt.
4: Weil es das Spiel da keiner glaubt.
0: Ich denke, die fahren nur nach Pinky gleich raus.
2: Fuck! Fuck!
3: Fuck! Wo hast du das?
0: Geheime Quelle, Informant aus dem Milieu.
3: Geheime Quelle, sag mal, willst du mich verarschen?
0: Nee. Das machst du ja schon lange genug selber.
3: Überprüf das. Wie heißt dieser Taliban?

Das Treffen hier hat es nie gegeben. Also, Hausdurchsuchung bei Pinky hat nichts ergeben, ganz im Gegenteil. Sieht ganz so aus, als hätte er sich aus dem Staub gemacht. Zumindest nicht bei seiner Arbeit aufgetaucht heute.

0: Wolltest du wirklich gehen? Alleine werden sie uns nicht so schnell kriegen. Deswegen steig bitte aus.
1: Steig aus.
0: Steig aus, Marie. Steig aus dem Scheißtransporter aus. Mädchen, steig aus, Mann! Hörst du mir nicht zu? Steig aus!

für einen BMW 330i E46, Baujahr 2003, ist ein Stellplatz auf einem der Autotransportzüge der Bahn gebucht worden. Der Wagen verlässt das Autoterminal um 23.12 Uhr Richtung Antwerpen.

0: aber besser hier. Wollen ja unserem Napoleon nicht noch mehr Futter geben, oder?
1: Fahr los!
2: Du hast doch deinen scheiß Wagen schon, Mann. Lass uns doch einfach...
1: Fahr los! Nochmal sag ich das nicht.

0: Wenn das Auto nicht morgen in Antwerpen ankommt, dann bringen die mich um.
1: Hast du André deswegen getötet, ha?
0: Mann, das war ein Unfall! Verdammte Scheiße! Fuck! Euer Onkel war ein jähzorniger Mann. Und ich hoffe, ihr seid klüger.
2: Wenn ein Wagen per Zug verladen werden soll, dann muss er hier durch, richtig?
3: Ja, stimmt.

0: fuck. Mann, jetzt fahr doch einfach dran vorbei. Überhol den doch einfach. Fahr doch einfach dran vorbei. Wer ist denn das? Gehört jetzt... Jetzt gib Gas! Gib Gas, gib Gas! Bleib stehen! Bleib stehen!
1: Was ist das da drin?
2: Das war die alte Zufahrt, aber die Schlange außer Betrieb.

0: Bitte. Ja.
1: Ganz durch, ja.
2: Wir haben das im Griff. Wir haben die Signalpistole hingefunden und sichergestellt.

0: Ihr Bruder war Tatverdächtiger in einem Mordfall.
1: Mein Bruder ist kein Krimineller.
0: Ja, aber für irgendwas muss er ja große Angst gehabt haben.
1: Das dreckige Dutzend.
0: Was?
2: Agnes Depot.
3: Hallo? Es gibt einen Zusammenhang zwischen Gröbers Selbstmord und dem Mord an Agnes Ohr.
4: Das dreckige Dutzend. Hat das was hiermit zu tun?
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12: 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Dass sie ihren Rivalen in die Sauna gesperrt und verrecken haben lassen.
5: Der Usedom-Krimi, Samstag 21.45 Uhr.

0: Dr. R. arbeitet mittlerweile in einer orthopädischen Praxis im Bayerischen Wald. Unter der Woche wohnt er in einem Gasthof. Seine Resozialisierung scheint erfolgreich.
1: Dr. R. hat von dort aus einen Antrag gestellt an die Frankfurter Strafverteidigungskammer, ihm doch bitte, den Bewährungshelfer in Frankfurt zu ersparen, weil er da immer hin muss, mit dem Kontakt aufnehmen. Ihm aber bitte auch keinen da unten im Bayerischen Wald beizuordnen, denn das ist ein kleiner Ort und da spricht sich das alles herum. Deswegen möchte er seine Berichte über den Bewährungsverlauf künftig selber schreiben. Und dies hat ihm die Strafverteidigungskammer gestattet. Er hat also seine Berichte selber geschrieben, die sich mit der Zeit immer optimistischer, wohlmeinender, eine Entwicklung zu einem geachteten Arzt hin. Er erzählt dann, dass er am Sonntag in der Kirche immer die Orgel spielt. Und er hat auch inzwischen eine neue Lebensgefährtin, nachdem er sich von seiner vierten Frau hat scheiden lassen. Und die kriegt ein Kind von ihm. Auch das trägt dazu bei, dass er jetzt noch einmal Vater werden, spät im Leben, über 55 Jahre alt, dass er doch eigentlich in jeder Hinsicht, familiär und auch beruflich, auf einer sicheren Bahn ist.
2: Die psychotherapeutischen Gespräche, es waren nach 2 Jahren vorbei und dann hat sich das verändert, haben wir uns auch geduzt sogar. Sind wir ab und zu spazieren gegangen und er hat erzählt, was er so macht da dort. Deggendorf gab es auch wieder Ärger mit seinem Praxisinhaber, aber war jetzt nicht mehr so dramatisch. Irgendwie mochte ich ihn ja schon, also ja, mögen ist das falsche Wort. Ja, es war eine gewisse Vertrautheit da und ich habe immer noch gedacht, er bleibt auf der Spur. Ja, das dachte ich eigentlich schon.
0: Dann geschieht etwas, das auf den ersten Blick mit Dr. R. so gar nichts zu tun haben scheint. Im Dorf Kirchasch bei München wird ein Mann tot aufgefunden. Dr. R. lebt mit seiner neuen Lebensgefährtin zu der Zeit im über 100 Kilometer entfernten Augsburg.
3: Am 27.03.2008 wurden wir durch das Kommissariat 1 verständigt, dass in Kirchasch in einem Bauernhaus ein toter Mann aufgefunden wurde. Wir sind dann um 11:30 am Tatort eingetroffen. Am Tatort war noch der Notarzt, der aber schon die Arbeit an der Leiche eingestellt hatte, und 2 Kollegen vom Kommissariat 1 anwesend. Der Hintereingang des Bauernhofs war geöffnet und in der Türe und mit dem Kopf ins Rauminnere lag ein toter Mann, bereits entkleidet durch den Notarzt in einer großen Blutlache. Es war zu sehen, dass er eine markante Wunde an der Nasenwurzel hatte, aus der sehr viel Blut ausgetreten ist. Und die Blutlache und das Blut im Gesicht waren bereits eingetrocknet. Kurz darauf ist uns dann auf der 2. Treppenstufe liegend ein Projektil aufgefallen. Und das hat uns dann im Endeffekt die letzte Erkenntnis gebracht, dass hier ein Tötungsdelikt durch einen Schuss vorgelegen ist.

0: dieser Bauernhof war in einem erbärmlichen Zustand. Es war also auch außen um das Haus herum alles voller leerer Flaschen, voller alter Kühlschränke, voller Werkzeug und Müll. Und die ganze Wohnung, das ganze Haus war auch komplett vermüllt. Es waren eigentlich bloß zwei Räume bewohnbar. Der Rest war so, dass man gesagt hat, man kann dort nicht mehr reingehen oder sich dort nicht mehr aufhalten. Das ist natürlich für einen Tatort, wenn man einen Mord hat mit unbekannten Täter, der Worst Case, weil man auf alles achten muss, man muss alles beschreiben, man muss versuchen, sämtliche Spuren zu sichern. Am Hintereingang ist auf dem Boden linksseitig ein Gewehr gelegen, also eine sogenannte Pumpgun, ein Vorderlader ist das. Und dieses Gewehr war natürlich auffällig, weil wer legt sich ein Gewehr in den Hof? Dieses Gewehr hat auch Blutantragungen, also Blutspritzer gehabt und lag so, dass man eigentlich sagen kann, es ist trapiert worden. Es ist also abgelegt worden, wahrscheinlich nach der Tat. Und das ist natürlich sehr auffällig. Die Tat selber wurde durch ein einzelnes Geschoss begangen und diese Pumpgun ist eigentlich ein Schrotgewehr. Also da konnte man schon sagen, dass dies nicht die Tatwaffe gewesen ist.
1: Die Obduktion ist natürlich angeordnet worden und erst bei der Obduktion hat sich dann herausgestellt, dass er eben einen Kopfschuss erlitten hat, der hinten eintrat und dann vorne an der Nasenwurzel ausgetreten ist. Und das war letztlich dann die Todesursache. Das führte dann letztlich auch zu unserem Erkenntnis, dass also wohl der Anton Fanger erschossen wurde von einer Person, die über ihm in der Treppe stand und eben von oben nach unten dieses Projektil angesetzt hat. Es stellte sich heraus, dass er so nach Ostern rum, am Ostermontag, meine ich, das kann ich mich noch erinnern, wohl der wahrscheinlichste Zeitpunkt ist.
2: Dann läuft natürlich eine große Maschinerie um mit Erkennungsdienst und. Und ein Haufen Kollegen, die da unterwegs sind, am Tatort werden Spuren gesichert. Und es fangen natürlich die ersten Ermittlungen an.
0: Als wir die Wohnung etwas mehr in Augenschein genommen haben, fiel uns auf, im Wohnzimmer auf einem Papierstapel liegend auf dem Fußboden ein handschriftlich verfasstes Testament, in dem eine Frau als Alleinerbin für das gesamte Vermögen bzw. für den gesamten Hab und Gut des Herrn Fanger benannt worden ist.
1: Da war ihm dann eine Person als Leinerbin bezeichnet, die eine Kollegin vom Verstorbenen war. Der war er sehr zugetan, hat die vielleicht auch angehimmelt und war mit ihr befreundet, hatte auch mit einem Darlehen mal geholfen. Das wäre jetzt von vornherein nicht aus der Welt gewesen, dass die erbt, weil er sonst keine Erben mehr gehabt hat. Da waren ja keine Kinder vorhanden und keine sonstigen engen Angehörigen.
3: Sicher ist ein Testament, das der Verstorbene augenscheinlich zurückgelassen hat, ein Anhaltspunkt. Es steht auch fest, dass bei einem Großteil der Tötungsdelikte es vorher eine Täter-Opfer-Beziehung gegeben hat. Und so ist natürlich auch ein Begünstigter in einem Testament zunächst einmal auch eine Spur. Das war aber schon mal ein bisschen auffällig, denn es lagen mehrere Testamente im Wohnanwesen in verschiedenen Räumen. Hier haben wir einen Ansatzpunkt, man muss mit dieser Person einmal ein Gespräch führen, um einfach einmal das Ganze einzuordnen.
4: Bevor die Ermittler der Soko Kirchasch die Frau kontaktieren können, meldet sie sich selbst bei der Kriminalinspektion in Erding.
2: Diese Frau hat dann bei uns auch angerufen, völlig aufgelöst. Und dieses Telefonat ist aber dann übernommen worden von ihrem Freund, der uns dann auch da eine relativ ruhige Geschichte erzählt hat.
1: Er hat dann aber auch gleich irgendwie diese Gelegenheit schon genützt, da eben so Verdachtsmomente zu streuen, ja, dass der sicherlich von irgendwelchen Afrikanern umgebracht worden sei. Da war aber noch gar nicht irgendwie sicher, wie er umgebracht worden ist.
2: Wir sind an diesem Abend noch

0: nach Augsburg gefahren und haben diesen Herrn als Zeugen vernommen. Der hat da zu dem Zeitpunkt in einer Arztpraxis als angestellter Arzt gearbeitet.
1: Der Mann ist Dr. R., der 1987 verurteilte Mörder. In Augsburg arbeitet der 60-Jährige wieder als Orthopäde.
0: Es war jedenfalls so, dass er natürlich mit dem Herrn Fanger bekannt war. Als guten Freund hat er ihn bezeichnet, den er erst vor kurzem noch besucht hat. Wir haben ja zu dem Zeitpunkt dann überhaupt keinen Verdacht gegen ihn gehabt. Wir haben den ganz normal als Zeugen vernommen. Der hat uns dann einfach den Ablauf von ein paar Tagen erzählt, dass sie beide noch, er und seine Freundin in Augsburg, noch Besuch von dem Herrn Fanger gehabt haben, wo es um unter anderem drum gegangen ist, um diese Pumpgun, die da hinterm Haus gefunden worden ist, dass diese Pumpgun der Herr Fanger dabei gehabt hat und ihn gebeten hat, er soll sich das mal anschauen, weil mit der stimmt was nicht. Weil er hat auch, glaube ich, sogar schon gesagt gehabt, dass er schon mal wegen einem Tötungsdelikt in Haft war. Und er natürlich an diesem Tag, wo er den Besuch gehabt hat von dem Herrn Fanger, mit dieser Waffe überhaupt nichts zu tun haben wollte, weil kommt in Teufelsküche, wenn er da wieder in Verbindung gebracht wird.
2: Es sei ihm zugetragen worden über seine Bekannte, dass der Anton Fanger mehr oder weniger Drohungen ausgesetzt gewesen wäre von irgendwelchen Personen. Er hätte da Geschäfte gemacht.
0: Wir haben da, wie gesagt, diese Vernehmung gemacht, haben das alles brav aufgeschrieben, was uns der erzählt hat, und sind dann eigentlich wieder heimgefahren. Der Herr Fanger, der hat da alleine gelebt. Man muss sagen, wirklich in ärmlichen Verhältnissen. Keiner mag sich vorstellen, da wirklich so zu wohnen, wie der gewohnt hat. Trotzdem, er war zuverlässig, er war in der Arbeit immer ordentlich gekleidet, war nicht auffällig, sondern war wirklich ein guter Kollege, wie es uns gesagt worden ist. Er war tätiger beim Finanzamt in München, war da auch in leitender Funktion. Also ein Raubmord überhaupt nicht. Also das Haus, weiß nicht, wer da freiwillig neigt, der dreht sofort um und geht wieder raus. Das war wohl auch der Grund, was wir durch die Vernehmungen so erfahren haben, auch von den Nachbarn, die wir so befragt haben und vernommen haben. Der Herr Fanger, der hat ja keine Leute in sein Haus reinlassen. Also, und der Grund war einfach der, weil es einfach, ja, da kann man keine Leute empfangen, da kann sich keiner hinsetzen, da kann man keinen Platz bieten.
2: Sonstige Verwandte, Bekannte gab es nicht, die ihn da hätten vermissen können. Er war da wohl hat da wohl einsam gelebt, hat also keinen Bekannten oder großen Freundeskreis gehabt. Aber letztlich Feinde hat er wohl nicht gehabt. Er war aber sehr vermögend. Er hat wohl ein Wertpapierdepot gehabt, das sich so im mittleren sechsstelligen Bereich bewegt hat, also 600.000 Euro sowas. Er war halt, wie gesagt, im krassen Gegensatz zu dem Stand, wie er da gewohnt hat. Und wir haben uns alle gefragt, wie kann man also dann so wohnen? Warum kauft man sich dann nicht einmal ein anderes Haus oder man lässt wenigstens einmal vernünftige sanitäre Anlagen einbauen?
0: Das Gesamtvermögen von dem Herrn Fanger, das waren schon gut 1,5 Millionen. Also wenn man das wirklich erbt, ja, das rentiert sich. Vom Haus her, da war nichts zum Heulen gewesen. Aber wirklich gar nichts.
3: Spurentechnisch konnte man daktyloskopisch oder DNA-spurenmäßig eigentlich an diesem Tatort nichts Großartiges finden. Was sehr interessant war, wir haben eine große Blutspur gefunden auf einem Tischtuch, auf dem Tisch im Wohnzimmer. Diese Spur, die hat ungefähr 30 cm Länge und 8 cm Breite gehabt, war leicht L-förmig. Und man stellt sich natürlich jetzt die Frage, was ist da passiert? Neben der Blutspur lag eine Zeitung, es war eine Finanzzeitung vom Wochenende vor Ostern 2008. Und auf dieser Zeitung lag ein Putzlumpen, der ebenfalls blutverschmiert war, mit dem scheinbar versucht wurde, diese Blutspur zu beseitigen. Dieser Putzlumpen lag auf der Zeitung auf, was einem schon einen Rückschluss gegeben hat, dass diese Spur relativ frisch gewesen ist.
2: Blut, Tatort, Mord, ist natürlich schon mal eine Geschichte, die muss man überprüfen. Dass es Blut ist, konnten wir feststellen. Wir konnten auch feststellen, das kann man natürlich auch durch DNA-Bestimmungen und so weiter, dass es sich um Frauenblut handelt, also Blut einer weiblichen Person. Mehr nicht. Diese Person war in keiner DNA-Datenbank erfasst. Und es war jetzt eine Blutspur.
1: Auch der DNA-Abgleich mit Dr. R.'s Lebensgefährtin und vermeintlicher Alleinerbin bringt kein Ergebnis. Zunächst bleibt die Blutspur für die Ermittler ein Rätsel.
3: Das Eigenartige war eigentlich, dass, wie wir zu dem Tatort hingekommen sind, keinerlei Einbruchsspuren am Tatort sichtbar waren. Es war eine Hauseingangstüre vorne, die war verschlossen. Und es war eben eine Holztüre im hinteren Bereich, die durch die Erstzugriffsbeamten geöffnet wurde, die ebenfalls verschlossen war. Das heißt, man konnte davon ausgehen, dass der Herr Fanger seinen Täter wahrscheinlich selber ins Haus gelassen hat. Der Täter wird das Haus verlassen haben, wahrscheinlich durch die Vordertüre, weil es wurde ja wieder versperrt und es wurde unter dem Fußabtreter an der Vordertür der Hausschlüssel vorgefunden.
0: Also wir haben ja wirklich rundherum alle Nachbarn befragt, das Kirchhasch, das ist ja ein kleines Dorf. Wir haben einige Zeugen gehabt und ein Zeuge, das war eigentlich ein ganz wichtiger Zeuge für uns, der an diesem Tag, wo diese Tat vermutlich passiert ist, war der beim Joggen.
4: Dann bin ich am 24. eben da zum Joggen gegangen. Es war dieser besagte Ostermontag. Und da habe ich eben dieses Fahrzeug in der Hofeinfahrt stehen sehen. Und das konnte ich natürlich dann schon zum Besten geben, weil es eigentlich dahingehend ungewöhnlich ist, weil normalerweise der Herr Fanger, wenn er von der Arbeit heimgekommen ist, immer das Auto sofort hinten in den Schuppen gefahren hat. Und dann hat man da eigentlich nichts mehr gesehen. Und dieses Fahrzeug ist halt gerade vorne an der Einfahrt gestanden, direkt von der Hauptstraße her. Aber leider mit der Seite zu mir, zur Blickrichtung, habe für mich halt gedacht, ein schönes Auto, war eine wunderbare hellblaue Farbe, ganz toll. Habe mir gedacht, hat sich der Anton ein neues Auto gekauft. Ich muss halt sagen, leider hätte ein Blick zur Seite gereicht, um das Kennzeichen zu sehen, aber das habe ich halt nicht gemacht, weil man halt, wenn man da vorbeiläuft, nicht von einem Verbrechen ausgeht. Und ich habe halt deswegen auch nur den Typ, habe ich mir gemerkt, und die Farbe konnte ich auch wiedergeben, aber ich habe halt vom Kennzeichen her, konnte ich halt gar nichts sagen.
2: Dieser Audi hätte natürlich durchaus von dem Mörder gefahren sein können. Wir haben dann eben überprüft, wer hat so einen blauen Audi gefahren. Wir kamen dann auf ein paar hundert oder tausend Audis, haben das alles überprüft und durchgecheckt. Haben auch alle Autofirmen, Autoverleihfirmen überprüft. Also vielleicht war das halt einfach auch irgendeine Spur, die dann wirklich tatsächlich keine Spur war.
1: Dr. R. fährt so einen Audi A3, wie ihn der Zeuge gesehen haben will. Allerdings nicht in leuchtend blau, sondern in knallrot. Hat der Zeuge sich vielleicht vertan?
0: Wir haben damals sogar versucht, durch eine Hypnosevernehmung die Erinnerung von diesem Zeugen da wieder zu beleben.
4: Da musste ich in der Polizeiinspektion in Erding erscheinen, um ein psychologisches Gespräch in der Form durchzuführen, wo vielleicht mit Auspendeln oder in der Richtung irgendwas herausgekitzelt werden könnte, was vielleicht in der Erinnerung tiefer drin steckt.
0: Aber das hat leider nichts genützt. Der ist bei seinem blauen Audi geblieben und der andere war rot.
1: Aber ein blaues Auto, wie es der Zeuge gesehen haben will, lässt sich nicht finden. Die Ermittler beginnen sich jetzt immer mehr mit der Person des Dr. R. zu befassen.
0: Wir haben natürlich dann auch durch unsere Ermittlungen festgestellt, dass unser Zeuge schon einmal ganz erheblich Probleme mit der Polizei gehabt hat. Er hat nämlich in Höchst ein Tötungsdelikt begangen und ist deswegen auch verurteilt worden. Das heißt, er war bereits einmal zu lebenslanger Haft verurteilt.
2: Das war aber erst recht dann spektakulär, als ich dann angerufen habe und auch die Hintergründe dieses Mordes erfahren habe. Und dann hat mir halt der Kollege geschildert, dass es doch ein sehr perfider, heimtückischer, hinterlistiger, kalt geplanter Mord war, mit dem Versuch, eben auch die Ermittlungsbehörden da zu täuschen.
5: Das war natürlich ein großes Erstaunen, ein großes Aha. Man sagt, jawohl, wir haben hier jemanden vor uns, der bereits wegen Mordes verurteilt war und letztendlich jetzt nach einer positiven Sozialprognose auf Bewährung wieder auf freien Fuß ist und hier bei uns in Bayern als Arzt praktiziert. Ja, das war ein Aufhorchen und damit ist er natürlich auch in den Fokus geraten.
0: Die Ermittlungen haben sich natürlich dann schon mehr und mehr auf diesen Mann konzentriert, weil da sind einfach dann Sachen zur Sprache gekommen, die eigentlich nur ein Täter wissen kann. Zum Beispiel waren in dem Anwesen Fanger zwei Testamente klingen. Wir haben aber diese Testamente mit keiner Silbe bei diesem Herrn Doktor erwähnt. Trotzdem hat der seinem Chef, den wir ja dann auch vernommen haben, erzählt, ich weiß nicht, was am nächsten Tag schon oder ein paar Tage später, stell dir vor, der Fanger Toni ist ermordet worden und er hat meine Freundin als Alleinerbin eingesetzt. Das war dann natürlich ein Punkt, wo man sagt, woher weiß denn der das? Er redet halt gern. Und er redet viel und er redet dann, wenn er nicht reden soll. Aber das, was er erzählt, das muss man halt wirklich hinterfragen. Und unsere Erfahrung ist, glauben darf man dem nichts.
1: Das bayerische LKA in München nimmt die aufgefundenen Testamente unter die Lupe.
6: Es wurden diverse fragliche Dokumente gebracht. Es waren Darlehensverträge, es waren Darlehensrückzahlungsbestätigungen und eben auch zwei Testamente. Die Aufgabe war herauszufinden, sind die tatsächlich von dem Erblasser verfasst worden oder eben nicht. Also direkt auffällig war, dass beide Testamente nur in einem Zeitabstand von ungefähr 2 Monaten geschrieben worden waren. Sie waren aber textlich komplett identisch und auch was die Schrift betrifft, absolut übereinstimmend. Jetzt nicht deckungsgleich im Sinne einer Fotokopie, aber man konnte doch auf den ersten Blick sehen, aha, diese beiden Testamente stammen aus ein und derselben Hand. Man hat dann natürlich, wenn man textgleiche Dokumente hat, alle Schriftzeichen dann mindestens doppelt. Ja. Und innerhalb eines Textes kommen ja auch die Schriftzeichen häufiger vor. Das heißt, das reichert natürlich das gesamte Material, was man dann hat, an. Und das kann durchaus dann für den Vergleich später dann auch von Vorteil sein. Es war druckschriftlich, der Herr Fanger hat eben auch druckschriftlich geschrieben mit leichten kurrentschriftlichen Anteilen, also Schreibschrift und Druckschrift in irgendeiner bestimmten Weise gemischt. Und er hat aber zum Beispiel die Oberlängen, also das L und das kleine H, immer mit einer Schleife eingeleitet. Und die waren jetzt in dem Testament immer von oben eingeleitet. Die L einfach nur simple Striche und die Hs kamen auch von oben, wie man das dann eben von einem druckschriftlichen H dann kennt. Ich habe beide mit überwiegender Wahrscheinlichkeit als gefälscht eingestuft. Das gilt sowohl für den Testamentstext als auch für die Unterschriften. Auch deren Echtheit konnte eben nicht bestätigt werden.
2: Also war es ein gefälschtes Testament. Und umso verdächtiger wurden dann natürlich diejenigen, die in diesem Testament begünstigt waren. Es kommt noch dazu, dass dann noch ein zweites Schriftstück auch aufgefunden wurde, wo eben dann auch bestätigt wurde, dass dieser Kollegin des Anton Fanger ein Darlehen, das sie erhalten hat, erlassen werde. Also quasi noch eine weitere Begünstigung dieser Kollegin.
6: Da ging es um 5- und 6-stellige Summen tatsächlich. Und da waren involviert eben der Herr Fanger und Dr. R. und die Lebenspartnerin von dem Dr. R. damals. Und in der Mehrzahl waren die einfach gedruckt, getippt, ausgedruckt und dann eben mit Ort, Datum und Unterschrift versehen. Und diese Unterschriften konnte ich dem Herrn Fanger nun beim besten Willen nicht zuordnen. Das heißt, die waren dann insgesamt als Dokumente halt als Fälschung zu identifizieren. Es gab aber auch einen Darlehensvertrag zwischen dem Herrn Dr. R. und dem Herrn Fanger.

0: hatten eben auch keine Tatwaffe. Da mussten wir eben dann noch weiter ermitteln. Hinzu kam noch, dass die Kollegin des Anton Fanger für diesen mutmaßlichen Nachmittag, wo ihm, oder an dem Tag, wo der Mord wohl begangen wurde, da hat die Kollegin ihrem Lebensgefährten, Dr. R., ein Alibi mehr oder minder verschafft oder gesagt, er wäre den ganzen Nachmittag bei ihr in Augsburg gewesen.
1: Wir wissen alle, wir haben vermutlich genau den Mann, den wir suchen. Und jetzt müssen wir es ihm nur nachweisen. Und da in dem Moment setzt man alles drauf, dass man genau diese Beweise kriegt, dass man den Mohr in Haft kriegt.
0: Weil wir wollten natürlich auch nicht riskieren, dass der Dr. R. einen weiteren Mord begeht. Wir haben uns auf den Standpunkt gestellt, Dr. R., der geht über Leichen.

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0: bedauere ich sehr, aber da sind wir auch ausgebucht. Ja, normalerweise mal 4 Wochen im Voraus, mindestens. Aber warten Sie, Herr Dr. Breckwald, wie ist es mit Donnerstag? Na, wunderbar, dann reserviere ich für Sie um 8. Okay, ausgesprochen gerne. Bis dahin, wir freuen uns. Frau Küppers!
1: Hi, Ivo.
2: Wie immer, eine Freude, Sie zu sehen.
1: Ist Rufus da?
2: Sie kennen ihn ja, wenn es nicht wichtig ist. Ich würde ihn nicht stören, so ganz kurz vorm Lunch.
0: Ja, Kupferkan. Sprich schon, guten Morgen.
2: Was ist das?
1: Eine Tomate.
2: Nein, das ist eine perfekte Tomate. Sobald wir damit arbeiten, zerstören wir die Perfektion. Aber wir kreieren etwas Neues. Wir erzählen eine neue Geschichte über die Tomate. Und das hier, das erzählt mir leider noch gar nichts. Also das kann weg. Die können das besser. Ja? Oh, Sunny. Hey, im Moment ist es schlecht. Wir hatten gerade den Lunch vor.
1: Ich mach's kurz. Was dann wohl für dich?
2: Na, Ausgabe.
1: Ich will unter K gucken. K wie Köln und K wie Kupferkanne.

0: Zugemacht. Ist ein Scherz.
1: Jetzt.
2: Wieso? Die können mir doch nicht einfach meinen Stern nehmen.
3: Offenbar doch.
4: So, jetzt schmeiß den raus, den Tuppes.
5: Andere Platte, Mami.
4: Andere Platte, gut. Wie wär's denn mit der? Was macht denn der gelbe Kleinwagen da hinter mir?
5: Hm? Ja, und?
4: Der steht da seit heute Nacht 2:30. Nicht gemerkt?
5: Nee, nachts penne ich.
4: Hast du auch nicht gemerkt, dass der in der Karre hierher gefahren wurde?
6: Oh! Hey, Muckel.
5: Ich geb dir 15 Minuten.
6: Was? Wofür?
4: Guten Morgen.
6: Hey.
5: Gott.
6: Ach so, ey, sie hat mich gestern nur nach Hause gefahren, weil ich einen Tee hatte.
5: Kannst du dich auch wieder vom Hof fahren, ne?
6: Kann ich das bitte erklären, Toni?
5: Nee, Harry, nicht schon wieder.
7: Sorry, ich hab voll verschlafen.
4: Da hast du dich wohl auch verschlafen. So, du nimmst jetzt den ganzen Müll hier mit. Dich eingeschlossen.
6: Du konntest mich doch sowieso noch nie leiden, Heidi.
4: Stimmt.

0: bringst dich deswegen jetzt aber nicht um. Du müsstest erst drüber klettern.
1: Ich wäre nicht der erste Sternekoch, der wegen sowas Schluss macht.
0: Ach komm. Lass dich mal drücken.
1: Ich verstehe das nicht. Wir haben keinen Fehler gemacht. Wir. Sunny. Das haben wir geklärt, oder?
0: Komm, wir gehen wieder rein. Es fängt gleich an zu regnen.
1: Ich mag Regen, es beruhigt mich.
0: Meine Güte, gib nicht den romantischen Künstler. Die Idioten haben dir den Stern aberkannt. Deswegen geht die Welt nicht unter. Koch einfach. Du bist begnadet. Deine Fans lieben dich. Genau ich.
1: Die Leute, die zu mir kommen, die sind verwöhnt. Ja, die gucken in so einen Gourmetführer rein und dann sehen die Stern weg. Karawane zieht weiter. Das war es mit meiner Kupferkanne. Und was glaubst du, was der Wiener dazu sagt? Ja, der hat mich finanziert, weil er Sterne sehen will. Und Gewinne, das ist der Deal. Gerade jetzt, wo ich das Geld für die Kühlanlage brauche.
0: Pass auf, ich gehe jetzt in die Redaktion und schreibe was Nettes über dich.
1: Nein, nein, bitte, häng das nicht noch an eine größere Glocke.
0: Kopf in Sand stecken geht gar nicht. Was glaubst du, wie sich die lieben Pressekollegen darauf stürzen werden? Du bist ein Star der Szene. Und wenn der einen Stern verliert, statt einen zweiten zu kriegen, ist das eine Sensation.
1: Ja, mach mir Mut.
0: Ich helfe dir, Rufus. Wir holen dir das Ding zurück.
1: In einem Jahr vielleicht. Bis dahin bin ich pleite.
0: Überleg dir lieber, wie du das deinem Team beibringen willst.
2: Man muss das Leben eben nehmen, wie das Leben eben ist.
3: So, ihr zwei Hübschen, dann lasst es euch mal schmecken. Hm?
4: Hast du deinen Dauerlover mal wieder absolviert?
3: Ey, 15 Minuten habe ich dem gesagt und der eiert hier noch stundenlang rum. Ein fauler Sack, ey, jahrelang durchgefüttert. Entschuldige, Lilly, so redet man nicht. Weißt du, lässt mich hier mit allem hängen und schleust noch so eine billige Else in mein Haus?
4: Ich habe wieder Chancen. Hm?
3: Na, Olaf, weißt du, wir sind Freunde, aber ist doch auch schön. Außerdem glaube ich nicht, dass deine Tochter das Thema interessiert.
5: Doch, das interessiert mich, weil du dann meine Mami wärst.
4: Mhm, das fände Lilly nämlich auch ganz toll.
5: Jeden Tag umsonst essen.
3: Ja, ja, ja, von wegen.
4: Du, wenn du lieb bist, dann fallen vielleicht auch mal wieder ein paar Tomatendosen von meinem Laster. Die guten, aus Italien.
3: Olaf, du weißt doch, für krumme Geschäfte bin ich nicht zu haben. Hm?
6: Toni?
3: Ja? Ja, ich hoffe doch, du kannst. So, seht ihr, was hier los ist, ne? Lecker, Lilly?
5: Mhm, lecker.
3: Schön.
6: So, du hattest...
5: So, Donner am Blitzen. Kriegt ihr beide auch was zu futtern? Ja, mein Schatz.
7: Tonja.
3: Haju, was willst du hier?
7: Ich wollte nicht, dass deine Mutter mich sieht.
3: Ich dachte, ich habe mich klar genug ausgedrückt.
7: Ey, du, müssen wir noch mal miteinander reden?
3: Nee, müssen wir nicht.
7: Hey, da war nichts mit dem Mädel. Mann, wir waren beide stinkbesoffen und das war's.
3: Ja, hast du keine Frisette, der es erzählen kannst?
7: Mensch, Antonia. 10 Jahre. Ey, das schmeißt man doch nicht einfach weg.
3: Komm, lass mich los. Und zwar in jeder Hinsicht. Das ist vorbei.
7: Aber wir hatten es doch auch nett, oder?
3: Nett im Bett reicht eben nicht. Ich brauche einen Mann, der mir zur Seite steht und mich unterstützt oder sich zumindest einen Job sucht und was zur Haushaltskasse beiträgt.
7: Meine Fresse, ey. Hier draußen in der Pampa gibt's halt nicht so viele Leute, die ein
3: Physio, Hans-Jürgen. Physiotherapeut heißt der Beruf, zu dem dich hast umschulen lassen. Anstatt einfach in deinem Klempnerladen zu bleiben.
7: Hey.
3: Und damit kriegst du mich auch nicht mehr rum. Bitte geh.
7: Okay. Und dann will ich eine Abfindung.
3: So, ich könnte laufen. Hau ab, ich sag's dir. Verpiss dich.
7: Okay, okay. Hör's von meinem Anwalt.

5 neue Sterne für die Region und eine Überraschung. Der neue Gourmet-Restaurantführer batscht die Kupferkanne ab. Für Rufus van Berg und sein Team ein Schock, für die Branche eine verblüffende Nachricht. Das Innenrestaurant Kupferkanne, vor 2 Jahren mit einem Stern für seine kreative Küche geadelt, hat seine Auszeichnung verloren. Und das, obwohl Kenner und Gäste eigentlich mit einem 2. Stern für den begabten Küchenchef gerechnet haben.

0: Ich habe schon das ganze Gemüse für den Eintopf morgen geschnippelt. Kannst du gleich damit anfangen.
1: Super, danke. Kupferkanne, Antonia Jansen. Nee, tut mir leid, wir haben nur Mittagstisch. Ja, täglich, von 11 bis 15 Uhr und sonntags geschlossen. Gerne, wiederhören. Ach, der Tisch zum Diner, was sind das denn für Vögel?

0: Mama, kannst du für mich noch die Kartoffeln schälen?
1: Mach ich.
0: Ich schätze mal, 10 Kilo reichen.
1: Deine Mutter ist Verlass. Mach dir keine Sorgen wegen Hans-Jürgen. Andere Mütter haben auch noch schöne Söhne.
0: Schöne Söhne haben mich noch nie interessiert.
1: Tja, leider.
0: Und außerdem möchte ich den Namen hier echt nicht mehr hören. Kupferkanne, Antonia Janssen?
2: Ja, hallo, Sani Küpers hier von der Kölner Abendpost. Frau Janssen, ich grüße Sie.
0: Ja?
2: Ich leite das Foodresort bei uns. Und da der neue Gourmetführer gerade raus ist, wollte ich Sie fragen.
0: Ja?
2: Sie haben ja so eine Art Kneipe, regionale Küche sozusagen.
0: Was genau kann ich denn für Sie tun?
2: Sind Sie sehr überrascht, dass Sie einen Stern bekommen haben? Hallo? Frau Janssen?
0: Also wenn der Haju Sie angesetzt hat, mich zu verarschen,
2: dann suchen Sie sich jemand anderen, ja? Wiederhören.
0: Du, gibst dich als Journalistin aus und behauptet, irgendein Restaurantführer hätte einen Stern vergeben? Für meine Küche? Ich sag mal, für wie bescheuert halten die mich denn, dass ich sowas glaube?
3: Bitte.
4: Ja.
3: Das war ganz großartig heute. Vielen Dank. Danke.
5: Okay. Können wir ganz kurz alle zuhören? Das war heute ein sehr, sehr guter Abend. Volles Haus, gutes Feedback, alles gut gelaufen. Vielen, vielen Dank. Danke. Sekunde noch. Nücket, lassen Sie kurz das Geschirr stehen, kommen Sie zu uns, ich muss Ihnen allen was sagen. Es wird morgen in der Zeitung stehen, wir haben unseren Stern verloren.
6: Was? Nein.
5: Ja. Ich kann es mir auch nicht richtig erklären, aber, wir machen ganz genau so weiter, ja? Wir sind eine Sterneküche. Wir sind ein Top-Team. Wir sind eine Mannschaft, die hart, präzise und kreativ arbeitet. Und noch etwas. Wir werden kämpfen. Wir lassen uns das nicht gefallen. Wir sind die Kupferkanne. Wir sind eine Sterneküche. Und wir holen uns unseren Stern zurück.

0: Guten Morgen, Mami.
1: Ja, das ist ein guter Morgen. Der Anruf gestern, das war kein Aprilscherz. Die Veronika hat mir das gleich gesagt. Das ganze Dorf ist in Aufregung. Hier, im Eiffeltal. Du hast wirklich einen Stern bekommen.
0: Quatsch, das kann ja gar nicht sein. Bin ich echt die Kupferkanne? Bisher noch nie.
1: Hier steht's. Bekommt für ihre regionale Küche einen Stern. Man darf gespannt sein.
0: Ja, aber jetzt hör auf, das glaube ich doch nicht.
1: Aber ist doch schwarz auf weiß.
0: Aber wieso? Ich meine.
1: Mein Gott, jetzt freu dich doch mal. Ja, Kupferkanne. Heidi Jansen. Für heute Mittag ein Tisch für 4 Personen, für Herrn Dr. Schmidt.
0: Mama, wir machen doch keine Reservierung.
1: Oh, bei schönem Wetter auch draußen, sehr gerne. Ja, vielen Dank, wir freuen uns. Die kommen extra aus Köln.
0: Ja, aber das ist doch wie Feuer und Wasser, das passt überhaupt nicht zu uns.
1: Ich sag jetzt einfach mal herzlichen Glückwunsch. Das ist doch gut, dass ich dich dazu überredet habe, den Laden hier zu übernehmen.
0: Hä? Aber ein Stern, also, das sind wir nicht. Das kann ich auch gar nicht.
1: Ach Kind, ich bin doch auch noch da. Hm?
2: Sie haben sehr nett über uns geschrieben, Frau Küppers.
3: Hilft trotzdem nicht.
4: Sei doch nicht immer so negativ.
3: 3 Stornierungen heute Morgen. Frag Ivo. Und beim Verlag geht auch niemand dran.
4: Aber habt ihr den nicht fertig gelesen? Die größte Überraschung neben der Aberkennung für Rufus van Berg ist allerdings, dass die gleichnamige Kupferkanne in der Voreifel, eine Fernfahrerkneipe, die auf Himmel und Erd, Hämmchen, Reibekuchen und Möhren untereinander spezialisiert ist, einen Stern bekommen hat. Die Wirtin Antonia Jansen war so überwältigt, dass sie zunächst keine Stellungnahme geben konnte.
3: Ja, und?
4: Geht euch kein Licht auf?
2: Nein.
4: Kupferkanne Köln, Stern weg, unverständlich. Kupferkanne Eifel, Stern erhalten, noch unverständlicher. Das muss eine Verwechslung sein, ein Irrtum.
3: Du meinst,
2: Sie meinen...
4: Allerdings meine ich das.
3: Das ist es. Das ist gut, das ist großartig. Sunny, dich... Ich fahre jetzt hin.
2: In die Eifel?
3: Nein, in den Verlag. Was? In den Lindenburg-Verlag. Ich meine, was erlauben die sich? Ja? Ich verwechsel doch auch nicht Fisch und Fleisch. Ich meine, das ist doch eine bodenlose Ungerechtigkeit. Eine maßlose Schlamperei.
2: Aber da kann ich doch nichts dafür.
3: Ja, Entschuldigung. Jedenfalls, das muss geklärt werden.

0: Tipp so.
1: Vielen Dank. Bis zum nächsten Mal.
2: Was gibst du hier? Ein Arbeiterdenkmal?
3: Sag mal, siehst du nicht, was ich sehe?
2: Jetzt mal ein bisschen mehr Begeisterung. Ich musste 3 Anrufern absagen. Die fragen hier alle nach so einem Wein. Chateau nie gehört. Weißt du, wir müssen woanders einkaufen. Wir müssen eine andere Karte machen. Und wir müssen an ein Abendgeschäft denken.
3: Ach, hast du einen Vogel? Wie soll denn das gehen? Wir haben überhaupt nicht die Kapazitäten dafür. Und was ist mit unseren Stammgästen, Olaf und all denen?
4: Geht es mal weiter hier?
3: Siehst du, Mama, ich will solche Leute nicht hier haben. Die werden uns fertig machen.
2: So, jetzt reg dich mal nicht auf. Ich bring das an Tisch 4 und du machst mir mal 3 Kalbslebern, ja?
3: Ich weiß, was ich mache. Ich fahre jetzt nach Köln in die Redaktion. Zu diesem Ding da.
2: Antonia!
3: Die müssen das zurücknehmen.
2: Weißt du, das Negative, das hast du von deinem Vater. Das ist nicht von mir.
4: Hallo.
3: Mama, hier stimmt was nicht. Das riecht doch 10 Kilometer gegen den Wind.

0: da.
1: Sehen Sie doch, dass ich das kann.

0: Herrn Berg, das ist aber schön, Sie zu sehen.
1: Guten Tag, Frau Mankemeyer.
0: Geht's Ihnen gut?
1: Nein. Herr Lindenburg ist telefonisch nicht zu erreichen und ich muss ihn dringend sprechen.
0: Aber einen Termin haben Sie nicht?
1: Bitte.
0: Sie kennen ihn ja. Aber ich will mal sehen, was ich tun kann. Mankemeyer, Herr Lindenburg, hätten Sie ein Sekündchen für unseren lieben Herrn van Berg?
2: Sie sind so ein Macho-Arschloch. Sie sollten sich was schämen.
1: Sie sollten vielleicht beim nächsten Mal einen Blinker setzen.
0: Danke. Erzieht Sie Ihre Kinder und nicht mich.
1: Ich habe keine.
0: Unser Verleger freut sich. Sie kennen ja den Weg, lieber Herr van Berg.
1: Danke.
0: Nun zu Ihnen. Ja, Ihr Verleger. Da möchte ich bitte auch hin. Leider keine Zeit.
2: Ich denke...
0: Tschüss.
3: Nun setzen Sie sich doch erst mal.
1: Sie wissen doch ganz genau, was das für unser einer bedeutet. Das hier, das ist Rufschädigung.
3: Und Sie wissen, unsere Restaurant-Tester testen anonym, objektiv, fachkundig und unabhängig.
1: Meine Küche ist wie immer, Herr Lindenburg. Meine Gäste sind begeistert. Mir den Stern zu nehmen, das muss ein Fehler sein.
3: Ja, wenn wir euch auszeichnen, jubelt ihr. Wenn wir Kritik üben, sind wir die Buhmänner.
1: Kommen Sie, bitte, lenken Sie nicht ab. Und versuchen Sie nicht, mir den schwarzen Peter zuzuschieben. Der Fehler liegt bei Ihnen.
3: So kenne ich Sie gar nicht. So verletzt und verletzend.
1: Es geht hier nicht um verletzte Eitelkeiten. Es geht um meine Existenz, für die ich Jahr um Jahr hart gearbeitet habe.
2: So, sorry, dass ich hier so reinplatze, ja? Aber ich brauche eine Stunde rein, eine Stunde raus aus der Stadt. Wenn nicht wieder irgendwo Kackstau auf der A1 ist und ich stehe im Halteverbot, wie Sie ja offensichtlich wissen, ja? Und bei uns draußen dreht meine Mutter am Rad, weil der Laden bumsvoll ist und wir keine Ahnung haben, wie wir das alles regeln sollen bei uns in der Kupferkanne. Und wenn Sie der Chefredakteur sind, dann sind Sie schuld.
3: Wie, Kupferkanne? Abgesehen davon, dass es offensichtlich ist, dass Sie keine Manieren haben.
2: Manieren? Oh, was ist das denn für ein Wort? In welchem Jahrhundert leben Sie denn? Manieren sind mir furzegal.
3: Schön, dass Sie es nochmal erklären.
2: Ja, in dem Fall.
1: Sie sind die Inhaberin der...
3: Was wollen Sie eigentlich?
2: Wie kommen Sie dazu, mir einen Stern zu geben, ohne mir das zu sagen? Oder das in irgendeiner manierlichen Art und Weise anzukündigen?
1: Sie sind das. Verstehe.
3: Ich so gar nicht. Ich weiß jetzt auch nicht, ob ich lachen oder weinen soll. Aber so kann es halt gehen im Computerzeitalter. Trotz einer sorgfältigen Schlussredaktion macht die Technik, was sie will.
1: Nein, so auf die leichte Schulter kann ich das nicht nehmen. Und ich meine, was nennen Sie sorgfältig? Wenn ein Computer daran schuld ist, dass meine Kupferkanne und diese Kupferkanne da in Ihrer Online-Ausgabe und im Restaurantführer vertauscht worden sind, dann ist das für mich ein kapitaler Bock.
3: Es ist aber auch kurios.
1: Es hat Konsequenzen für mich. Verstehen Sie das nicht?
3: Natürlich, mein lieber Rufus. Aber das Kind ist in meinen Brunnen gefallen.
1: Nein, nein, nein, nein. Ich will meinen Stern zurück.
3: Und ich bin froh, dass wir dank Ihnen beiden so schnell auf den Fehler aufmerksam gemacht worden sind. Wir korrigieren das. Selbstverständlich. Und ich entschuldige mich bei Ihnen. In aller Form.
2: Das reicht nicht.
3: In der Online-Ausgabe wird es sofort geändert.
1: Ja, trotzdem ist es in der Welt. Und Sie kennen ja Ihre Leser. Ich hatte bereits eine Handvoll Stornierungen.
3: Wir geben heute noch eine Pressemitteilung raus.
1: Die liest doch kein Schwein.
3: Dann, weiß ich auch nicht.
4: Herr Lindenburg? Sie werden im Konferenzraum erwartet.
3: Im,
4: Ja, seit 10 Minuten. Die Mannschaft wartet.
3: Ach so, ja, dann, Sie hören ja. Sorry nochmals, auf Wiedersehen, Frau,
2: Ja, Ihr lieber Rufus bin ich jedenfalls nicht. Ich verlange sofortigen Auslieferungsstopp.
3: Das geht natürlich nicht.
2: Dann wird das ein juristisches Nachspiel haben. Ich möchte eine Gegendarstellung. Ich schalte meinen Anwalt ein und Sie bekommen eine einstweilige Verfügung.
3: Was?
1: Ja, sie hat recht. Und wenn sie es nicht macht, dann werde ich
4: Herr Lindenburg, kommen Sie.
3: Sorry. Welche Konferenz, Mankemeyerchen?
0: Ich wollte Sie noch retten. Vor diesen Verrückten.
1: Ich weiß gar nicht, warum Sie sich so aufregen.
2: Klar, jeder sieht ja auch nur sein Ding, ne?
1: Ist doch eine super Werbung.
2: Für Typen wie Sie so einen Stern sicher wie eine Runde Koks, kann ich mir vorstellen.
1: Sie sind leider unverschämt.
2: Ich kann mir einfach nur nicht erlauben, meine Stammkundschaft zu verlieren, wenn Sie es genau wissen wollen.
1: Ich kann mir auch nicht erlauben, meine Stammkundschaft zu verlieren. Da haben wir doch was gemeinsam.
2: Das wüsste ich aber, dass wir beide was gemeinsam haben.
1: Bisschen viel Druck im Kessel, was?
2: Sie sind unverschämt. Arroganter Sternchenkoch. Oh, nee, ey, so

0: Scheiße!
1: Ja, was packen Sie auch in zweiter Reihe?
0: Ja, warum wohl?
1: Kommen Sie, geben Sie mir den Strafzettel, ich übernehme das.
2: Nee, danke, ich brauche keine Almosen.
1: Jetzt warten Sie doch mal. Hören Sie, wir können doch erst mal... Hey! Sie haben mein Auto demoliert.
0: Selbst schuld.
1: Ja, hier voll rein. Hey! Es ist Fahrerflucht!
3: Schon wieder zurück? Guck mal, alles Reservierungen. Da wird doch der Hund in der Pfanne verrückt. Ja, nicht du, Bolko.
4: Seit du weg bist, habe ich nicht einmal durchgeatmet. Ich habe x-mal Tischbestellungen abgelehnt. Wir sind quasi bis auf Wochen ausgebucht. Ist das nicht unglaublich? Toni, sag mal was.
5: Ich habe dazu alles gesagt.
4: Antonia? So. Du kommst jetzt mal mit deiner Mutter mit und wir beide reden jetzt mal Tacheles. Komm mal mit. Du setz dich jetzt mal da hin. Setz dich mal hin. Jeder andere würde sich freuen. Das ist wie 6 Richtige im Lotto.
5: Mama, es geht doch im Leben nicht immer nur ums Geld.
4: Weißt du noch, wie Papa abgehauen ist und uns hier sitzen gelassen hat? Wie wir hier kurz vor der Pleite standen? Ich keine Nacht mehr schlafen konnte, wie ich jeden Tag Angst hatte, dass wir den Laden hier dicht machen müssen. Wie ich mir diesen blöden Job in Bad Münstereifel suchen musste, weil dein Vater keinen Cent gezahlt hat. Und wie Oma dann aus Köln kam und hiermit angepackt hat, damit wir das Lokal retten können. Weißt du das noch?
5: Wir haben ja dann alle erlebt, was mit Oma passiert ist, ne? Und außerdem, mich musst du nicht dran erinnern, wie es damals war. Ich weiß noch sehr gut, wie alle Kinder in der Schule über mich gelacht haben, weil ich dein selbstgestricktes tragen musste. Und wie wir jeden Pfennig umdrehen mussten. Ich weiß aber auch, wie sehr du gelitten hast und wie frustriert du warst. Und wie du im Übrigen mit jedem Krach gekriegt hast, weil du aufgeben wolltest. Mama, ich will das nicht nochmal.
4: Sag mal, wie kannst du dich denn darüber beschweren, dass du plötzlich Erfolg hast? Und dass du die Chance hast, viel Geld zu verdienen? Sag mal, also Antonia, ich verstehe das nicht.
5: Aber Mama, guck mal, wir haben doch Erfolg. Wir verdienen Geld, uns geht's doch gut. Ich möchte einfach nur einen ehrlichen Laden mit ehrlichen Gästen. Und eine Arbeit, die ich bewältigen kann.
4: Toni, wo ist denn dein Unternehmergeist? Wo ist denn dein Mut? Lass es uns doch wenigstens versuchen, so ein bisschen positiv ranzugehen. Das habe ich dir doch beigebracht. Schätzeke?
5: Mann.
4: Schnuppilein?
6: Kannst du das Ganze nicht irgendwie auch sportlich nehmen?
1: Erinnerst du dich an den Kollegen aus Frankreich, der sich aufgehängt hat, als er seinen Stern verlor? Nücket, du machst ja gerne deine Scherze, aber das ist kein Spaß. Das ist ein echtes Problem, das habe ich dem Binnenburg auch erzählt.
6: Was willst du also tun?
1: Ich habe morgen einen Termin bei meinem Anwalt. Ich kämpfe.
6: So kenne ich dich.
1: Ich meine, was für ein Irrsinn. Ja, der bekommt eine Wirtin vom Land einen Stern, einfach so, weil der Verlag einen Fehler macht. Ich meine, wirklich beeindruckend, wie die sich aufgeregt hat.
6: Wer?
1: Antonia Jansen, die war da. Die ist in das Büro reinmarschiert und hat dem Lindenburg die Leviten gelesen. Aber wie? Ja, und ich denke, super, gut, wir klären das jetzt direkt vor Ort. Oder ich lade sie zu einem Wein ein.
6: Ich habe dich ja noch nie so viel über eine Frau reden hören.
1: Es geht um einen Stern.
6: Tatsächlich.
1: Was soll das jetzt?
6: Du liebst doch starke Frauen.
1: Sunny, such dir einen Kerl. Deine ewigen Anspielungen, die nerven.
6: Aber sie gefällt dir.
3: In Köln, bei Deux Garçons.
5: Deux Garçons, das heißt zwei Jungen.
3: Warum weißt du das denn jetzt?
5: Ach Mama, habe ich vielleicht 3 Jahre Französisch gelernt? Und wollte ich irgendwann auch mal nach Frankreich gehen, um da zu arbeiten? Außerdem hier den Laden, den kennt man. Ich glaube, der hat 2 Sterne oder so.
3: So, und dann war er im Maison Greste.
5: Nee, so?
3: Ist doch jetzt egal. Rainer Ruprecht, der hat bei Rainer Ruprecht gearbeitet, den kenne ich aus dem Fernsehen. So einen berühmten Mann? Hast du beschimpft?
5: Ja, habe ich das nicht von dir? Stell dir den Kappelsbusch in Unterhosen vor.
3: Na, das war ja jetzt dein Deutschlehrer.
5: Ja, und der hat mich hier genauso in den Wahnsinn getrieben.
3: Das hast du von deinem Vater. Angriff

0: beste Verteidigung. Das ist nicht von mir.
1: Nee, du bist ja die Friedenstaube in Person.
0: Ja, deshalb laufen dir auch immer alle Männer weg.
1: Du, die laufen mir höchstens weg, weil ich noch unter Mamis Fuchtel stehe.
0: Blut ist eben dicker als Wasser. Hier, Prost. Jetzt sei nicht so zickig, komm. Dass du dem sein Auto beschädigt hast, das war ein Fehler.
1: Ich weiß.
0: Wenn du das nächste Mal in der Stadt bist, dann entschuldigst du dich bei ihm. Ja, der hetzt uns sonst noch einen Anwalt auf den Hals. Und der soll dir einfach die Rechnung geben von der Werkstatt.
1: Mama, weißt du was? Ich schreibe ihm einfach eine Mail. Diesen Typen will ich echt nie wiedersehen.

0: Also, der Eckers, mein Anwalt sagt, keine Chance, die Auflage zu stoppen. So ein Verlag, der sichert sich natürlich ab. Irrtümer vorbehalten. Ich kann nichts machen.
1: Vielleicht doch.
0: Jedenfalls schreibe ich jetzt eine Mail an meine Stammkunden und informiere sie.
1: Ich habe da noch eine viel bessere Idee, Rufus.
2: Ja? Welche denn?
1: Nenn mich genial.
2: Sunny?
3: Hallo?
1: Erst sagst du, dass ich genial bin.
2: Du, ich habe jetzt
0: auf sowas wirklich keinen Nerv. Also sag, was los ist.
2: Okay. Sunny, du bist genial.
1: Sag ich doch. Meine Idee setzt allerdings voraus, dass du rausfährst aufs Land zu dieser Kneipenwirtin und mit dir redest. Sonst funktioniert das nicht, was ich mir vorgestellt habe.
3: Und warum?
4: Morgen habe ich noch einen Tisch. Ja? Wunderbar, notiert. Bis morgen. Danke. So, und jetzt zu Ihnen, junger Mann.
5: Wie gesagt, wir wollen im Eifelblitz eine Reportage über Sie und Ihre Tochter machen.
6: Das kommt überhaupt nicht in Frage.
4: Das ist meine Tochter.
5: Ich weiß. Aber warum denn nicht?
6: Ich will doch nicht noch mehr aufsehen.
5: Das ist doch eine prima PR für Sie.
6: PR will ich schon mal gar nicht.
5: Das werden Sie nicht vermeiden können. Nach der Pressemitteilung vom Gourmetführer werden sich sämtliche Kollegen auf Sie stürzen. Und glauben Sie mir, bei uns sind Sie da besser aufgehoben. Wir haben noch sowas wie eine regionale Verbundenheit beim Eifelblitz. Das kann ich Ihnen bei den anderen nicht garantieren. Die werden sich doch höchstens über Sie lustig machen.
4: Lustig? Was heißt lustig?
5: Naja, futtern wie bei Muttern und Stern ist ja schon komisch irgendwie.
6: Ach, Sie finden uns komisch?
5: Ich? Also wir nicht, nein, aber die Kollegen...
6: So, kein Foto, kein Interview, keine Geschichte. Raus! Mama, lass klingeln, wir haben Anrufbeantworter.
5: Ich habe mal ins Archiv geguckt. Es stand ja auch schon mal schlechter um Sie. Als Ihre Großmutter gestorben war, da sollte doch alles verpfändet werden wegen der Schulden, oder?
4: Ja, aber das ist ja schon ganz lange her.
5: Der Wind kann sich auch wieder drehen. Wie viele Kneipen Ihrer Art in der Gegend haben schließen müssen, weil das...
6: Entschuldigung, irgendwie bekomme ich den Eindruck, Sie wollen uns drohen.
5: Ich will Ihnen helfen.
6: Helfen? Das ist aber nett. Seitdem das passiert ist, will jeder uns helfen. Wir brauchen keine Hilfe. Vielen Dank.
4: Doch, wir können uns das ja noch mal überlegen.
6: Nein, können wir nicht. Und jetzt danke für den Besuch und raus, bitte. Sie denn hier?
7: Mit Ihnen reden.
6: Ich weiß, ich hätte nicht wegfahren dürfen. Ich komme auch für den Schaden auf.
7: Darum geht es mir nicht.
6: Worum dann? Komm aus! Gehst du ab!
7: Können Sie bitte das Tier von mir runternehmen?
4: Na, das nenne ich lieber auf den ersten Blick.
6: Entschuldigung, der ist sonst nicht so wild. Komm her, Volko, geh ab.
4: Guten Tag.
7: Guten Tag.
4: Herr van Berg. Ich bin die Adelheid Jansen. Ich bin die liebe Mutter.
7: Sie kennen mich.
4: Aber natürlich. Mein Gott, Sie sind eine Berühmtheit.
7: Ja, kann ich mir irgendwo die Hände...
4: Ja, kommen Sie rein. Hier ist das Waschbecken.
8: Keine Angst, der beißt nicht.
7: Nicht besonders hygienisch, ein Hund in der Restaurantküche.
8: Wollen Sie jetzt hier klugscheißen oder warum sind Sie hergekommen? Die Rechnung dabei?
4: Sie meint die Rechnung von der Autoreparatur.
8: Danke, Mama, du musst mich nicht übersetzen.
4: Meine Tochter, bitte.
7: Also wegen dem Schaden an meinem Auto bin ich gar nicht gekommen.
8: Gut, dann schicken Sie mir die Rechnung doch einfach per Mail. Hm?
7: Das klingt jetzt für mich wie, ich soll wieder gehen?
8: Immerhin schnell von KP. Und übergriffig.
7: Bouillon kocht man besser ohne Deckel, sonst wird sie trüb.
8: Wie wär's, wenn Sie sich einfach um Ihre eigene Küche kümmern?
7: Hm? Schon verstanden.
4: So, jetzt probieren Sie doch mal. Toni kocht wirklich wahnsinnig.

0: nicht gut.
1: Ja, und vor Wut.
0: So, Leute, ich muss jetzt arbeiten, das Geschäft geht gleich los. Ich kann es mir nicht erlauben, hier tagsüber einfach so abzuhängen wie manch anderer.
1: Heute ist mein einzig freier Tag.
0: Wen interessiert's?
2: Kinder, jetzt reden wir mal wieder vernünftig miteinander. So, probieren.
1: Ja, das ist natürlich immer das Problem. Wenn man am Anfang zu viel Salz...
0: Mit sowas soll man vernünftig reden. Klar, zu viel Salz, kein Deckel, sonst noch was. Siehst du nicht besser?
1: Ja.
2: Ich glaube, wenn man das ein bisschen streckt, dann wird's wieder...
0: Das ist so typisch für Sie. Hierher kommen, arrogantes Gesicht aufziehen und uns erzählen, wie toll Sie sind.
1: Also, wie toll ich wirklich bin, können Sie gerne mal ausprobieren. Ich lade Sie zu mir ins Restaurant ein, zum Abendessen. Dann können Sie sich ein eigenes Urteil bilden. Und Sie sind natürlich auch herzlich eingeladen, Frau Jansen.
2: Oh, das ist aber nett, sehr nett. Das ist eine schöne Idee, ne, Tudilein?
0: Nein, danke.
1: Nein.
0: Was genau verstehen Sie jetzt nicht an dem Wort Nein?
1: Falls Ihre Tochter es sich doch noch anders überlegt.
2: Ist mir irgendwie peinlich. Die ist normalerweise nicht so.
1: Unsere erste Begegnung ist total schiefgelaufen. Sowas klingt nach.
2: Aber schön, dass Sie sich hier rausbemüht haben.
1: War gar nicht so einfach zu finden. Und ehrlich gesagt, ich bin gar nicht so ein Fan vom Landleben.
2: Kommen Sie doch wieder und lernen Sie die Schönheit unserer Eifel kennen.
1: Wiedersehen.
2: Wiedersehen.
1: Ach, guten Tag. Werden Sie mir untreu, Dr. Brickwood?
3: Nach der Geschichte, da ist man halt neugierig.
1: Ja. Ja, dann viel Spaß und guten Appetit.
3: Konkurrenzbeobachtung, was?

0: Chef.
1: Ivo, was machen Sie hier? Heute ist Ihr freier Tag.
0: Ist noch so viel liegen geblieben. Die Zahl der Stornierungen nimmt zu.
1: Dass die Pressemitteilung vom Verlag nichts bringt, das war ja klar.
0: Ja, aber was noch viel schlimmer ist, und deswegen wollte ich Sie vor der Tür abfangen, der Wegener ist da. Viel Erfolg.
1: Danke.
0: Bis morgen.
2: Menü 12,50? Ich kann es gar nicht glauben, wie süß.
3: Das ist frisch gezapft. Supi, danke, Heidi.
4: Ich habe eine Glutenallergie.
5: Bitte was?
4: Können Sie schon mal reingucken?
5: Ich nehme die Fleischbällchen, die Frikadellen.
6: Ist da auch Schwein drin? Also Schwein esse ich grundsätzlich nicht.
5: Entschuldigung.
7: Herrje, das ist ja eine Riesenportion für ein Sternlokal.
2: Kartoffelsalat, wie verrückt hatte ich die letzten 20 Jahre nicht
5: mehr. Ist der mit Mayonnaise?
6: Moment.
4: Eine Roulade bitte, aber nur die Roulade. Ohne Füllung.
7: Ich musste auf meine Linie achten, junge Frau.
6: Ja, dann essen Sie doch einfach so viel, wie Sie schaffen.
5: Boah, die dreht durch. Jetzt sind doch alle irre hier.
8: Hauptsache, die zahlen ordentlich.
9: Jetzt hier, komm, arbeiten, hopp, hopp.
10: Gulasch ist aus.
11: Ja, kein Wunder, dein Gulasch ist ja auch Weltklasse, ne? Ich hab das mit dem Stern gelesen. Ja, da draußen ist die Hölle los. Komm, ich helf dir schnell.
10: Hey, ich hab mich doch klar genug ausgedrückt, Hans-Jürgen.
11: Weißt du was? Ich serviere das eben und dann kannst du mich immer noch beschimpfen, ja? Alles klar?
12: Sie haben sich noch nie Gedanken über das Kosten-Nutzen-Thema gemacht, Rufus.
13: Ich bin Koch.
12: Sie sind auch Unternehmer. Sie wollen eine neue Kühlanlage. Ich habe schon zigtausende in die Anlagen gesteckt.
13: Um was geht es denn, Herr Wegener?
12: Der Break-Even-Point sollte längst erreicht sein. Ihr Wareneinsatz ist zu hoch.
13: Die Miete ist so hoch.
12: Jetzt werden Sie mal nicht frech. In dieser Lage hier könnte ich weit mehr verlangen. Sehen Sie, genau genommen bin ich seit 2 Jahren nicht Ihr Finanzier, sondern Ihr Sponsor.
13: Zum Wareneinsatz. Ich kann nur mit erstklassigen Produkten arbeiten. Wir sind Spitzengastronomie.
12: Ist mir wurscht. Ich will Geld aus Ihrem Laden ziehen. Ivo hat mir erzählt, dass hier mehr und mehr Gäste ihre Tische wieder absagen. Das läuft doch komplett in die falsche Richtung.
13: Wollen Sie mir den Hahn zudrehen?
12: Ich bin ja kein Dukatenscheißer. Ich bin Investor. Sie machen mir einen neuen Businessplan für das nächste Halbjahr. Lassen Sie mir Ihre täglichen Umsätze zukommen. Lassen Sie sich irgendwas einfallen. Und vor allen Dingen holen Sie sich Ihren Stern zurück, Mensch.
13: Hier.
12: Sonst war's das hier von heute auf morgen.
13: Wir haben einen Vertrag.
12: Ja. Mit Sonderkündigungsrecht. Und was Gewerbemieträume angeht, kann ich Sie morgen vor die Tür setzen, wenn ich will.
13: Sie haben mal von einem langen Atem gesprochen.
12: Ich höre hier immer Abwehr, Ausflüchte, Erklärungen. Ich will keine Probleme, ich will Lösungen. Tut mir auch leid. Sie schaffen das schon. Ich habe da ein ganz gutes Gefühl.
6: Danke, ne?
11: Gerne. Du, das mit dem Mädchen.
6: Ach komm, Ella, stecken.
11: Ist nichts passiert?
6: Doch, Hans-Jürgen, es ist eine Menge passiert zwischen uns. Und zwar eine Menge Beschissenes.
11: Komm, hör auf zu bocken. Du kannst nicht andauernd Leute vor die Tür setzen.
6: Eigentlich habe ich auch nur dich vor die Tür gesetzt.
11: Warum versuchen wir es nicht nochmal?
6: Weil du mich wieder enttäuschen würdest.
11: Ich kann mich ändern?
6: Menschen ändern sich nicht.
11: Komm schon, Toni, du brauchst mich. Wie willst du das alles wuppen hier? Du brauchst eine Servicekraft. Kannst du jetzt leisten?
6: Ich kann mir vor allem dich nicht mehr leisten.
11: Ja, okay. Ja, stimmt, ich hab dir auf der Tasche gelegen. Und ich habe mich irgendwie nicht genügend eingebracht. Stimmt auch. Aber ich sehe meine Fehler ein.
6: Wo hast du die ganze Zeit gepennt?
11: Bei Mike. Und jeden Abend an dich gedacht. Vermiss uns. Du vermisst uns auch, das merke ich doch. Hast du was getan?
6: Nein.
11: Komm. Na komm. Alles okay?
6: Mann, damit kriegst du mich nicht mehr rum. Okay, ein letztes Mal auf Probe, ja? Aber nur, wenn du in deiner Bude bleibst. Und ohne Sex.
11: Ja.

0: Also ich weiß ja nicht, warum ich mir das antue.
1: Ja, weil du einen schönen Abend haben willst.
0: Sehr witzig, mal wieder.
1: Witzig? Das ist witzig.
2: Bitte. Darf ich den Damen ein Glas Champagner anbieten?
0: Nein, nein.
1: Sehr gerne.
2: Also.
0: Ja, also meinetwegen, ein Gläschen.
2: Kommt in Ordnung.
0: Also unsere Speisekarten könnten wir auch mal wieder neu machen.
1: Was soll das denn sein? Coq au vin.
0: Coq au vin, Mama. Das ist ein Schmorhuhn, nichts weiter. Das können wir auch.
1: Aber nicht besonders voll hier.
0: Wie wundert's denn bei den Preisen? Foie gras avec groseille. 25 Euro? Ey, für so ein bisschen Leberwurst mit Johannisbeeren würden wir maximal 4 Euro nehmen. Typ, das ist echt ein Angeber, ein Spinner.
1: Psst, jetzt kommt er.
0: Nicht nur die Gerichte rausgemacht, sondern auch die Probleme.
3: Guten Abend, die Damen.
0: Hi.
1: Guten Abend, Herr van Berg.
3: Herzlich willkommen in meiner Kupferkante. Auf einen sehr schönen Abend.
1: Ah, vielen Dank für die schöne, schöne Einladung. Ja, das ist hier ja ganz andere Welt.
3: Ja, ich bin später wieder bei Ihnen. Ivo wird sich um alles kümmern. Danke, merci.
4: So, die Damen, haben Sie schon wählen können?
1: Ja, so richtig wissen wir nicht.
4: Der Chef schlägt das Überraschungsmenü vor.
0: Ja, das wird wahrscheinlich das Beste sein.
4: Bestimmt. Und dann würde ich auch die Weinbegleitung dazu empfehlen. Da schicke ich Verena, die Sommelier, gleich zu Ihnen.
1: Verena, Sommelierin?
0: Mama, das ist die, die den Wein eingießt.
1: Dieser Ivo, der könnte mir gefallen. Der hat so schön Hintern.
0: So, ich glaube, du verträgst offenbar nichts mehr. Es war wirklich oberköstlich. Das muss ich neidlos anerkennen.
3: Es freut mich sehr, dass es Ihnen gefallen hat.
0: Auch das Ganze drumherum. Also, ich meine, ist ja nicht so, dass ich nicht wüsste, wie es in so Luxustempeln zugeht, aber...
3: Ja, klar.
0: Ja. Da merke ich halt, dass ich nicht so daran gewöhnt bin, an diesen Luxus.

0: Großstadt liegt mir einfach nicht.
1: Kriegsbeil begraben?
0: Ja, wir sind ja auch irgendwie Leidensgenossen.
2: Und Kollegen. Rufus.
0: Antonia. Toni. Also, so nenne ich zumindest, also...
1: Freunde.
0: Ja. Ja, genau.
3: Ach, herzlichen Dank.
4: Hoppla.
3: Danke. Ja, das mache ich öfter mal.
4: Hoppla.
3: Ich gehe doch nicht auf dieses abgerockte Dach vom Chef. Ja?
4: Das kommt mir sehr entgegen. Ich habe Höhenangst. Dankeschön.
3: Bitte sehr.
5: Sie sind ein Gentleman.
3: Und Sie sind eine Frau, die das erkennt.
5: Verheiratet?
3: Und die sofort mit der Tür ins Haus fällt.
4: Naja, in meinem Alter hat man nicht mehr so viel Zeit.
3: Also, geschieden. In der Gastronomie ist schwierig mit Bindung.
4: Tja, wem sagen Sie das?
3: Und selbst?
5: Ich war nie verheiratet.
3: Aber Sie haben eine Tochter.
5: Ja?
4: Ist ja nicht so schwer, auch ohne Trauschein.
3: Stimmt.
4: Der hat uns sitzen lassen an ihrem 7. Geburtstag.
3: Tut mir leid.
4: Ja, war besser so.
0: Ach, hier oben ist wirklich wunderschön.
1: Ich habe da einen Vorschlag für dich.
0: Einen Vorschlag?
1: Ja, also für uns beide.

0: Ja, ich glaube, ich muss auch jetzt langsam mal meine Mutter nach Hause bringen.
1: Ah ja, klar, klar. Bitte.
2: Ihre Tochter scheint auch so patent zu sein.
3: Ja, aber ich habe da manchmal ein schlechtes Gewissen.
2: Wieso?
3: Ich habe die irgendwie angekettet. Die wollte was ganz anderes machen. Die wollte raus, die wollte was erleben. Und dann war da immer dieser Betrieb. Reiner Frauenbetrieb. Ich kann mit Männern nicht so gut. Ach, wahrscheinlich habe ich ihr das eingepflanzt. Immer so abwehrend.
0: Das ist aber kuschelig hier.
2: Oh, Entschuldigung. Entschuldigung, setzen Sie sich.
0: Ach so, nee, danke, danke. Ist ja schon spät und wir müssen jetzt auch mal langsam zurück. Ne?
4: Herr van Berg, vielen Dank für die Einladung. Ich möchte, dass Sie zu uns kommen. Als Gegeneinladung. Ja, und Sie natürlich auch.
1: Ich komme sehr gern. Ich habe sowieso noch etwas mit Toni zu bereden.
3: Toni?

0: Ah, auch wieder am Lande.
1: Ja, hier wird jede Hand gebraucht, siehst du doch, oder? Wünsche ich guten Appetit.
0: Bei Ihnen alles in Ordnung? Ich hab schon von deiner Story gelesen. Muss ich ja wohl um ein Autogramm bitten.
2: Mensch, Olaf, lass dich, ich hab keine Zeit für so einen Quatsch jetzt.
0: Dein Typ ist auch wieder mit an Bord.
2: Hast du ein Problem damit?
3: Ja, die mögen ihn nicht.
0: Können wir hier drin essen?
2: Nee, du, das schaffe ich wirklich nicht. Drinnen und draußen.
3: Aber die draußen sind irgendwann wieder weg und kommen nie wieder. Wir sind Stammkunden.
2: Mensch, Lilly, woher hast du das nur? Hm? Sprich mir mal wie ein Erwachsener.
3: Sag nur das, was Papa immer sagt.
2: Na komm, meinetwegen.
4: Sag mal, wo bleiben denn die Schnitzel?
2: Die Schnitzel, Mama, dann kümmer du dich aber bitte um den Ausschank. Mann, Mann,
5: Mann. Au! Da fehlt wohl der Chefkoch an deiner Seite. Handschuhe?
2: Wie Handschuhe?
5: Ja, diese Einwegdinger.
2: Was hast du denn vor? Willst du operieren oder was?
5: Nein, kochen.
2: Aha, ja, das musst du bei mir wohl ohne

0: Schuhe.
1: Geht doch.
0: Das ist jetzt nicht dein Ernst, oder?
1: Wie viel Schnitzel brauchen wir noch?
2: Heidi, wir müssen heute noch nach Brügge.
3: Würde ich an deiner Stelle aber mal losfahren.
2: Olaf,
3: das wird ja heute nämlich ein bisschen dauern.
2: Hübsche Schürze hast du da.
3: Ich kann dich auch rausschmeißen.
2: Das wäre mir neu.
4: Komm, Papa. Wir lassen uns nicht ärgern.
2: Heidi, sagst du bitte deiner Tochter...
4: Und seht ihr nicht so schnell wieder.

0: Wo bleiben eigentlich die
1: Schnitzel? Was ist denn hier los?
2: Das ist Rufus van Berg, der echte Sternekoch.
1: Tag.
0: Tag.
1: Ich bin Hans-Jürgen, Tonis Verlobte. Oh, Vorsicht, ist was passiert?
0: Und ihr seid also verlobt?
3: Ja, herzlichen Glückwunsch.
2: Wir sind nicht verlobt, der Haju, der spinnt, wir sind getrennt. Der hilft dir nur aus.
3: Ah, einer deiner Sklaven also, ja?
2: Ja, genau wie du heute.
3: Ja.
2: Ernsthaft, Rufus, vielen Dank. Ich weiß echt nicht, wie ich das jetzt heute ohne dich...
3: Ja, kein Problem. Gerne.
2: Darf ich vorstellen? Das ist Donner, Blitz.
3: Hallo, Blitz.
2: Die ist für Blitz. Kannst du reiten?
3: Ich bin jetzt leider nicht richtig dafür angezogen.
2: Ist doch egal, ich doch auch nicht.
3: Ja.
2: Oder hast du Schiss?
3: Ich bin auf dem Rücken eines Pferdes groß geworden.

0: schätze, ich würde gerne mal absteigen.
1: Ja, du meinst, bevor du runterfällst. Oh.
0: Komm aus der Schlaufe nicht raus.
1: Warte, ich helfe dir.
0: Ehrlich gesagt, ich habe noch nie auf so einem Gaul gesessen.
1: Das hätte ich jetzt gar nicht gemerkt. Komm.
0: Ich sollte meine Vorbehalte gegenüber dem Landleben noch mal überdenken. Ist schön hier.
1: Vorschlag.
0: Ja, welcher?
1: Du wolltest mir einen Vorschlag machen.
0: Ach ja, richtig. Du kennst doch diese regionale TV-Show Topf und Pfanne, wo zwei Köche, sagen wir, zusammen kochen.
1: Kenn ich nicht.
0: Macht nichts. Jedenfalls, eine Redakteurin der Kölner Abendpost, die könnte uns da reinbringen. Und wir dachten, also ich dachte an etwas Auffälliges. TV-Show und Print. Um die Sache mit dem Sternevertausch unterhaltsam zu erklären und wieder in Ordnung zu bringen.
1: Ja, aber spinnst du, es noch mehr Aufmerksamkeit?
0: Ja, aber besser als jede halbgare Richtigstellung des Gummiführers.
1: Und was hätte ich davon?
0: Klarheit. Ich bekomme meine Gäste zurück und du wirst sie wieder los. Alles wieder normal, wie früher, das willst du doch. Ich mein, wir erreichen damit mein und dein Publikum.
1: Ja, aber Fernsehen, Presse, Rufus, das liegt mir null.
0: Für mich wäre das sehr wichtig, Toni. Lebenswichtig.
1: Ach, komm, immer die Arbeit. Weißt du, ich koche so gerne, aber manchmal hasse ich meinen Job. Die Küche, in der ich jeden Mittag stehe, da ist meine Oma umgefallen. Beim Kartoffelschälen, einfach so. Hab sie sehr geliebt.
0: Meine Oma auch sehr geliebt.
1: Ich habe gerade erzählt, dass ich weg will in die Schweiz. Ich habe lange gedacht, dass ich schuld bin, dass sie gestorben ist.
0: Nein, das lag sicher nicht an dir.
1: Ja, vom Kopf her weiß ich das auch. Also, ihr Herz. Bin ich halt geblieben. Auch meiner Mutter zuliebe. Blut ist halt dicker als Wasser.

0: Und?
1: Ja, sie macht's.
0: Wie hast du das denn hingekriegt? Die ist doch so eine Zicke.
1: Nein, das ist sie nicht. Sie ist nur überfordert.
0: Jedenfalls haben wir da eine Hammergeschichte. Ich rufe Butch an, der arbeitet bei Radio Eifelfreude. Das ziehen wir ganz groß hoch. Ich mach dich wieder zu dem, was du bist.
1: Ja. Ich bin mir allerdings nicht sicher, ob das wirklich der richtige Weg ist.
0: Doch, Rufus, das ist er.
1: Das ist ein Duell, Sunny. Und kein gemeinsames Pfannkuchenbacken.
0: Ja, und?
1: Ja, ich weiß nicht. Irgendwie fühlt sich das nicht richtig an.
0: Wieso das denn?
1: Weil ich ein Gewissen habe. Darum.
2: Du kommst ins Fernsehen. Das ist ja ein Hammer.
3: Ich weiß nicht.
2: Ach, immer du und deine Bedenken.
3: Na ja, wenn ich es gut mache, dann kommen vielleicht noch mehr Gäste.
2: Also das ärgert mich jetzt wirklich auch. Ich meine, du und ich, wir schuften hier Tag ein, Tag aus. Immer von der Hand in den Mund. Und jetzt können wir mal richtig Geld verdienen und du jammerst.
3: Ja, aber ich bin am Limit, Mama. Merkst du das nicht? Ich meine, wie sollen wir das denn schaffen, wenn es so weitergeht?
2: Wir können doch jemanden einstellen. Denk doch mal ein bisschen mehr wie eine Geschäftsfrau.
3: Karriere ist ein Defekt.
2: Ich höre immer nur deinen Vater.
3: Rufus sagt auch, dass ich zu negativ bin.
2: Und?
3: Was und?
2: Eine Mutter merkt alles.
3: Ja, dann ist doch gut, ne?
2: Ach, immer rennst du weg.
3: Ich bin müde, Mama. Und ich muss noch Kartoffelsalat machen. Mit Mayo. Harry wartet sich ja auch schon auf mich.
2: Bitte lass das nicht wieder von vorne anfangen. Bitte.
3: Was machst du da?
4: Ja, einer muss ja die Tageseinnahmen zählen und die Abrechnung machen.
3: Und? Was ist das Ergebnis nach dem Erlebnis?
4: Ja, du kannst zufrieden sein. Hier. Die Frage ist nur, was ist mit mir?
3: Tja, was ist mit dir?
4: An Trinkgeld habe ich mir jedenfalls gleich genommen.
3: Na, können wir das in Zukunft bitte absprechen?
4: Warum? Steht mir zu. Meinen Lohn habe ich mir auch gleich ausgezahlt.
3: Ey, Hajo, du kannst nicht ständig in die Kasse greifen. Wie oft soll ich dir das noch sagen? Mann, ey! Halt dich bitte an unsere Verabredung, ja?
4: Verstehe. Madame hat was Besseres in Aussicht.
3: Gute Nacht.
4: Ich sag ja immer, lieber den Spatz in der Hand als die Taube auf dem Dach.
1: Kurze Aufmerksamkeit. Das muss hier morgen Mittag reibungslos klappen, auch wenn der Laden nur halb voll ist. Da ich nicht da bin, Patrice übernimmt die Leitung der Küche.
5: Klar, schön.
1: Und da Ivo nicht da ist, bitte, Sie den Service.
6: Gerne.
1: Nückitz. Patrice? Rufus von Berg?
3: Hey, na, du meldest dich ja gar nicht.
1: Ja, ich hatte unheimlich viel zu organisieren.
3: Ich wollte doch eigentlich bloß wissen, ob alles dabei bleibt, also was die Redakteurin mir geschrieben hat.
1: Ja, was wirst du denn kochen?
3: Ja, du, deswegen rufe ich ja an. Also wir kochen ja im Team und deswegen dachte ich, sollten wir uns ja vorher absprechen, was wir kochen, ne?
1: Sicher, ja.
3: Okay, also ich dachte an Fisch, gebraten.
1: Ja, Fisch hatte ich auch vorher, allerdings als Vorspeise.
3: Wie du auch.
1: Ja, also jeder kocht ja seins. Auch wenn wir da gemeinsam auftreten, ne?
3: Ach so, okay.
1: An was für einen Fisch hattest du denn gedacht?
3: Warte mal ganz kurz, Rufus, nur, dass ich es richtig verstehe. Also, jeder kocht seins und dann?
1: Du, das Mittagsgeschäft geht gleich los.
3: Und was kochst du jetzt genau?
1: Ja, das wirst du dann sehen.
7: Morgen, ja?
3: Klingt ja fast so, als würdest du ein Geheimnis draus machen.
7: Nein, nein.
1: Ich bin nur total im Stress.
3: Okay. Ja, dann bis morgen.
1: Ja, bis morgen. Ich freue mich, ja?
3: Ich vermisse dich.

0: Morning.
1: Morgen. Sunny.
0: Antonia Jansen, nehme ich mal schwer an.
2: Ja.
0: Bin ich Sunny Küppers von der Kölner Abendpost. Wir hatten telefoniert.
2: Ja, ja, ich erinnere mich.
0: Kurzes Briefing. Die Kooperation zwischen Antenne Eifel und uns steht. Wir berichten zuerst und groß. Wer von euch beiden Hübschen am Ende die kupferne Pfanne bekommt? Die kupferne Pfanne für die Kupferkanne. Fällt mir erst jetzt auf.
2: Entschuldigung, ich habe mal eine Frage.
0: Der Moderator ist über alles informiert. Den interviewe ich anschließend. Dann Statements vom Publikum. Die probieren alles und geben dann ja Voting ab.
2: Aber ich meine, heißt das jetzt, es ist doch ein Wettbewerb?
0: Was sonst? Kennen Sie das Format nicht, Topf und Pfanne?
2: Naja, also ich dachte, es ist eher so miteinander.
0: Je mehr ihr fightet, desto spannender wird das Ganze.
2: Rufus sprach von Team. Also ein gemeinsames Showkochen und nicht ein Kochschuh gegeneinander.
0: Dann hat der gute Rufus wohl geschwindelt.
3: Jetzt hör doch mal auf, so einen Unsinn zu erzählen. Entschuldigung.
2: Moment mal, was sollen das denn solche vorgeführt werden, oder was?
3: Nein, Toni, ich will jetzt nicht, dass du denkst...
2: Die kleine Bratkartoffel-Else, über die alle lachen, der große Sternekoch, vergiss es.
0: Antonia, jetzt nicht die Nerven verlieren.
2: Und ich kann mich nicht dran erinnern, ihn das Du angeboten zu haben.
3: Du bist manchmal so ein Trampel, das bringt doch jetzt überhaupt nichts. Warte. Bitte. Warte. Bitte.
4: Du verstehst das alles falsch und du bist so empfindlich.
2: Also wie empfindlich ich bin oder nicht, entscheide ich immer noch selbst.
4: Okay, bitte. Die Küppers, die will eine gute Story. Ja, soll sie haben, ist ihr gutes Recht. Aber was wir daraus machen, das ist doch unsere Sache.
2: Und woher weiß ich, dass du mich nicht reinlegst?
4: Warum sollte ich das tun?
2: Ich weiß es nicht.
4: Das ist nur eine Show. Wir machen das zusammen. Ich unterstütze dich. Du bist so eine großartige Köchin. Hab ich doch gesehen. Du wirst mich an die Wand kochen. Die Leute werden dich lieben. Du bist eine von ihnen.
2: Ich fühle mich total unwohl, Rufus.
4: Ja. Ich mich auch. Das ist Lampenfieber.

0: Ich bringe hier mal lieber alles auf Vordermann. Toni wird platt sein danach, dann freut sie sich, wenn alles blitzt.
1: Okay, wenn du meinst.
0: Ja, meine ich.
1: Und wenn du fertig bist, dann schließt du hier ab, ja?
0: Keine Sorge.
1: Mmh.
0: Viel Spaß. So.
2: So, bitteschön. Es ist alles selbst gemacht. Nehmen Sie ruhig eins. Das Brot, die Butter, der Quark, Kräuter aus dem eigenen Garten. Bitte nehmen Sie auch gerne noch.
3: So, jetzt müssen Sie aber Gas geben, Frau
2: ja?
3: Janssen, ne?
2: Ja, danke.
3: Sonst werden Sie von Ihrem Konkurrenten noch überholt.
2: Wir sind keine Konkurrenten.
3: Ja, was denn dann?
2: Kollegen.
3: Ach, und Sie schleudern die Kräuter trocken?
2: Ja, das mache ich, damit die Suppe nicht wässrig wird, sondern würzig.
3: Ja, und wässrig soll eine Gurkensuppe ja nicht sein, ne? Oh! Hoppala! Ja, dann schaue ich noch mal hier drüben. Unser Sternekoch bewahrt die Ruhe.
4: Ja, das lernt man als Chef. Ruhe und Präzision sind oberste Priorität.
3: Und das wird jetzt.
5: Zum Hauptgang gibt es ein Wagyu-Rind. Bei uns auch als Kobel bekannt. Die Marmorierung ist sehr besonders. Die Fettadern sind so dünn, dass sie bei Zimmertemperatur schon schmelzen.
3: Und was gibt's dazu?
5: Dazu gibt es dann noch ein Trüffeljus.
3: Ah, Kupferkanne Köln gegen Kupferkanne Eifel, David gegen Goliath. Wobei, wir wissen alle, wie die Geschichte ausgegangen ist. Also drücken Sie Antonia Janssen die Daumen.
4: Du musst den Deckel drauf machen, sonst kocht das Wasser nie. Du schaffst das.
3: Oh! Shit happens.
4: Kein Problem.
3: Ja, also, dass jemand mal seinem Konkurrenten hilft, das hatten wir auch noch nicht.
4: So, kein Problem. Du schaffst das. Komm.
3: So, ja, dann wird's jetzt aber auch Zeit für den Hauptgang.
4: Ja.
3: Jetzt gibt's was zum Probieren, meine Damen und Herren.
4: Bitte sehr. Würden Sie gut halten?
3: Frau Janssen.
4: Komm. Das schneiden wir raus. Kein Problem.

0: Jetzt auch nochmal hier. Vielen, vielen Dank. Es war eine tolle Show.
1: Es war eine Katastrophe.
0: Ja, aber der Unterhaltungswert, der war Bombe. Ne? Ich komm.
2: Oh, ist ja nicht so gut gelaufen, hm?
1: Ach, Mama, ey, lass mich einfach nur in Ruhe.
3: Ihre arme Tochter.
2: Ach, die kriegt sie schon wieder ein. Ich kenne die lang genug.
1: Besser hätte es nicht laufen können.
4: Naja.
1: Sei happy. Die Verhältnisse sind wieder gerade gerückt.
4: Ja, aber wir haben Toni benutzt.
1: Kein falsches Mitleid mit Losern. Wir zwei sind einfach das perfekte Team. War schon immer so.
4: Sorry.
1: Ja, dann ist doch schön, dass die Verhältnisse wieder gerade gerückt sind. Hm? Ich bin so enttäuscht, Rufus. Von dir und von mir. Aber wie sagt man so schön? Enttäuscht leben heißt ohne Täuschung leben. Lass sie doch.
4: Ich will das gern. Toni! Da ist jetzt ein völlig falscher Eindruck entstanden. Sunny und ich, das ist eine alte Geschichte.
1: Ja, und alte Liebe rostet nicht.
4: Können wir versuchen, sachlich zu bleiben?
1: Du, ich bin sowas von sachlich, das glaubst du gar nicht.
4: Toni, mir ist das ernst mit uns.
1: Ganz sachlich? Fällt mir schwer, das zu glauben. Ich fühle mich total verarscht und benutzt.
4: Glaubst du nicht, dass du jetzt Privates und Berufliches vermischt?
1: So, und privat streichen wir mal.
4: Was heißt das?
1: Das heißt, es ist aus. Du und ich, Rufus, wir sind zwei Welten. Und wir werden immer zwei Welten bleiben. Wir passen nicht zueinander.
4: Bin ich anderer Meinung?
1: Schön. Das kannst du auch gerne sein. Mach du dein Ding und ich mach meins, ja?
4: Hier, schau mal. Das ist dein Preis. Du hast gewonnen.
1: Der Erfolg ist auf deiner Seite. Viel Glück.
3: Sein Finanzier geht ihm an die Kehle, weil sein Kosten-Nutzen-Modell nicht mehr funktioniert.
2: Da denkt man, wenn man den so sieht und sein Restaurant, denkt man doch, es kann einem Menschen nicht besser gehen.
3: Sein ganzes Leben steckt in der Kupferkanne. Aber wenn der Weg in, dann sitze ich auch auf der Straße.
2: Ivo, wenn... Ich bin Heidi. Dann kommst du zu uns in die Kupferkanne. Wir können einen Mann wie dich gebrauchen. Hey, Toni!
3: Ist ja kein Problem. Ich fahre nicht. Dein Lokal interessiert mich schon lange.
2: Ich mag tatkräftige Männer. Gerne.
3: Ich mag pfeifende Frauen. Hm. Kommen Sie.
5: Hm.

0: Geben Sie das mit. Danke. Guten Appetit, Herr Wegener.
1: Ja, bitte.
2: Den habe ich. Ich nehme noch einen Espresso, bitte.
0: Für mich auch, bitte.
2: Doppelt.
0: Ja, den habe ich gewonnen.
2: Glückwunsch.
0: Es ging um Aufmerksamkeit, Präsenz, PR. Es ging darum zu zeigen, wem der Stern gehört.
2: Und Sie glauben tatsächlich, das bringt Ihnen was? Von diesem Kuchenbodensender?
0: Besser als nichts zu tun.
2: Danke sehr für die Zahlen.
0: Ah ja. Ja, die könnten besser sein, aber...
2: Deswegen bin ich hier. Ich mach's kurz. Lieber ein Ende mit Schrecken als ein Schrecken ohne Ende.
0: Kommen Sie, geben Sie mir ein paar Monate, dann...
2: Ich bin ein ungeduldiger Mensch, Rufus, das wussten Sie. Vom ersten Tag an.
0: Ein Jahr.
2: 6 Wochen. Dann ist hier Schluss für Sie.
0: In einem Jahr haben wir den Stern auch offiziell zurück.
2: Mensch, Rufus, Sterneküche, dieser ganze Schnickschnack, das braucht doch kein Mensch.
0: Was?
2: Ich habe in Berlin einen jungen Koch gefunden. Der hat ein Konzept für diesen Laden. Konzepte, darauf stehe ich. Danke.
0: Hier kocht jemand aus ganzem Herzen. Ein Chefkoch ist kein gewöhnlicher Koch. Hier geht es um Bilder, Sprache, Farben. Es geht um ein Erlebnis, es geht um Geschichten, aber davon verstehen Sie nichts. Ihnen geht es nur darum, satt zu werden. Ihnen geht es nur um den Profit.
2: Und das überrascht Sie jetzt? Ich nehme die Rechnung, bitte.
0: Sie sind eingeladen.
2: Danke.
3: Das ist doch wohl ein Witz.
4: Nee, Mama. Mir reicht's bis oben hin.
3: Ach, du bist erschöpft. Und dann auch noch dieser Ärger mit dem Hans-Jürgen.
4: Boah, was ein Glück, dass ich den von der Hacke hab.
3: Das ist normal, dass du traurig bist wegen deinem Streit mit deinem Rufus.
4: Mama, ich möchte jetzt nicht mit dir meine Männergeschichten diskutieren, okay?
3: Ich glaube, du siehst das ganz falsch. Der hat auch Druck. Weißt du, der Ivo hat mir das erzählt, dass er...
4: Lass es doch einfach. Mir macht es so keinen Spaß mehr. Glaubst du echt, dass wir mit dieser Geschichte die Fresstouris loswerden? Das Ganze, das war ein Riesenfehler. Wenn erstmal diese Show ausgestrahlt wird und das alles in den Zeitungen steht, kommen diese Schickimickis doch erst recht hier raus, um sich über mich lustig zu machen. Ich weiß gar nicht, wie ich so bescheuert sein konnte, mich darauf einzulassen.
3: Das ist ein gut gehendes Geschäft. Und sowas gibt man nicht einfach auf.
4: Nee, einfach nicht. Aber nach einer falschen Entscheidung folgt jetzt einfach nur die richtige.
3: Ach, du willst doch nur wegrennen. So habe ich dich nicht erzogen.
4: Mama, wir verkaufen die Hütte. Punkt.
3: Hütte? Entschuldigung, diese Hütte, die hat eine jahrzehntelange Tradition und ist die Grundlage unserer Existenz.
4: Siehst du, seit Jahren kommst du mir mit diesem emotionalen Druck. Da habe ich auch keine Lust mehr drauf. Aber man muss doch immer wissen, wann Schluss ist.
3: Na ja, was willst du jetzt machen? Du kannst ja nur kochen.
4: Mit dem will ich auch nichts mehr zu tun haben.
5: Chef, ich möchte gerne Feierabend machen und unten abschließen.
0: Ivo, ganz kurz. Habe ich Ihnen schon mal gesagt, dass ich das alles ohne Sie nicht geschafft hätte?
5: Aber Chef.
0: Ja. Sie werden schon nicht so tief fallen. Kommen Sie ganz kurz. Ach, ganz kurz. Wenn mir bitte alle ganz kurz zuhören. Ich hatte heute ein längeres Gespräch mit unserem Geldgeber, Herrn Wegener. Und leider sieht es so aus, dass...
5: Was? Er hat seine Drohung wahrgemacht? So wann?
0: In 6 Wochen müssen wir hier raus. Aber Sie kennen ja meinen Grundsatz. Qualität und Können setzt sich durch. Ob mit Stern oder ohne.
5: Was wollen Sie denn jetzt tun?
0: Wir finden einen neuen Platz.
5: Das geht doch gar nicht so schnell.
0: Ja, es kann sein, dass wir ein paar Monate überbrücken müssen. Aber ich werde versuchen, dass niemand von Ihnen auf der Straße landet. Ja?
5: Und was ist mit den Banken?
0: Ja, die haben schon bei der Kühlraumsache abgelehnt.
5: Und mit einem anderen finanziell?
0: Die fallen nicht vom Himmel.
5: Aber wir werden ab jetzt gute Presse kriegen. Die Gäste kommen zurück, da bin ich ganz sicher.
0: Ändert aber nichts an der Entscheidung von Wegener.
5: Da sind wir am Ende.
6: Ja.
1: Ja, das mache ich, damit die Suppe nicht wässrig wird, sondern würzig.
6: Ja, und wässrig soll eine Gurkensuppe ja nicht sein, ne?
7: Irre witzig, oder?
0: Kann man das noch stoppen?
7: Natürlich.
0: Nein, ich will das nicht. Ich will nicht, dass Toni so dargestellt wird.
7: Bist du bekloppt, Rufus? Die werden doch nicht, weil es dir gerade so einfällt, ein Erfolgsformat wie Topf und Pfanne einfach nicht senden. Also.
0: Hier wird jemand lächerlich gemacht, das ist alles.
7: Ja, aber du kommst gut rüber. Das ist eine super Promotion für dich. Gerade jetzt, wo der Wegener dich fallen gelassen hat. Und meine Story wird affengeil. Eine ganze Seite im Magazinteil. Vom Verleger schon abgenickt.
0: Das interessiert mich alles nicht mehr.
7: Warum habe ich mir dann den Arsch aufgerissen?
0: Weil du deine gute Geschichte haben willst. Deine Story, deine ganze Seite. Leider übersiehst du da was. Das hier, das ist keine gute Geschichte mehr.

0: Toni?
1: Hallo.
2: Oh Gott, habe ich mich jetzt erschrocken.
1: Entschuldigung.
2: Wenn Sie zu Toni wollen, die ist nicht da.
1: Ich muss sie sprechen.
2: Die ist ausgeritten.
1: Gut, dann warte ich. Heute ist doch gar nicht Ihr Ruhetag.
2: Fürs Erste haben wir geschlossen.
1: Und warum?
2: Tonis Entscheidung. Muss ihm noch was sagen. Meine Tochter möchte sie nicht wiedersehen. Ja, ein bisschen kennen sie ja mittlerweile. Wenn die sich mal was in den Kopf gesetzt hat, gibt's kein Zurück mehr. Tut mir leid.

0: Toni!
1: Kind!
0: Was machst du denn?
1: Du, mein Bein, es tut so verdammt weh.
0: Nicht bewegen.
2: Ich hole einen Krankenwagen.
1: Nein, es ist nicht nötig.
0: Auch nicht sprechen.
1: Mann, jetzt mach doch nicht so ein Theater. Es ist doch nur mein Bein.
2: Van Berg, wir brauchen einen Krankenwagen. Reitunfall. Wir sind hier. Wo sind wir denn hier?
0: Wir bringen Sie zu uns. Ja. Hallo?
2: Langsam.
0: Kommen Sie bitte in die Kupferkanne. Das ist Mechernich Vollem. Holunderweg.
1: Wehe, du lässt mich fallen.
0: Ja, beeilen Sie sich.
2: Niemals.
0: Bitte, bitte. Danke.
1: Trau dir nicht mehr. Kann ich mitkommen?
3: Klar.
2: Ja, ich fahre hinterher.
1: Nee, das will ich nicht. Auf gar keinen Fall.
0: Tut mir leid.
2: Wir sind schon zwei arme Hunde, was?

0: Leider. In 5 Wochen.
1: Dann.
0: Erst mal eine kleine Pause. Aber dann informieren wir unsere Stammgäste natürlich sofort, wann und wo es weitergeht. Darf ich?
2: Dabei war der Artikel neulich in der Kölner Abendpost doch großartig. Die müssen Ihnen doch wieder die Bude einrennen.
0: Ja, Sie wissen ja, unser Gewerbe ist unberechenbar.
2: Die Frau da draußen in der Eifel, die kann Ihnen natürlich nicht das Wasser reichen.
0: Ich finde, sie kocht sehr gut und authentisch.
2: Ach, zu fett, zu schwer, zu viel.
3: Kann ich Ihnen noch was Gutes tun?
2: Nur eine gute Rechnung.
3: Oh, sehr gerne.
0: Ich wünsche Ihnen noch einen schönen Tag.
3: Chef, wenn die weg sind, muss ich Sie unbedingt sprechen.

0: Sie wissen, wie gerne ich für Sie gearbeitet habe.
1: Gearbeitet habe? Klartext, Ivo.
0: Die Nerven machen das nicht mit, dies Ungewisse.
1: Und da haben Sie sich entschieden zu gehen. Haben Sie etwas Neues?
0: Nee.
1: Ja, aber dann ist das doch Quatsch. Sie können doch gar nicht ohne das hier. Und von was wollen Sie leben?
0: Ja, das ist es eben. Die Situation macht mir Angst. Wer weiß denn, was nun wird, wie lange es dauert. Ich muss mein berufliches Leben wieder selbst in die Hand nehmen.
1: Ich brauche Sie. Wir stehen diese Krise gemeinsam durch.
0: Wegener sagt, er kriegt noch Geld von Ihnen.
1: Sie sprechen mit Wegener?
0: Ja, er hat mir das Angebot gemacht bei Ihrem Nachfolger, aber Trendküche ist ja nichts für mich. So, Crossover ist mir zu neumodisch.
1: Ja, ich akzeptiere Ihre Kündigung nicht. Was kann ich tun, um Sie zu halten?
0: Nichts. Glauben Sie mir, es fällt mir schwer.
2: Alle Leute erkundigen sich nach dir. Vorhin war sogar Olaf mit seiner kleinen Tochter da. Nach so langer Zeit.
3: Ach, der. Also, weißt du, ich habe mir überlegt, wir streichen den Gastraum neu. Und dann machen wir einfach wieder auf. Also, ich meine, sobald du wieder fit bist. Alles auf Anfang. Komm, wir lassen uns doch von so einer Geschichte nicht unterkriegen, hm?
4: So eine verdammte Scheiße, ey.
3: Ja. Lass allen Ärger raus.
2: Hey, deshalb weint doch Anne Jansen nicht.
4: Nicht deswegen.
2: Warum denn?
4: Ich vermisse den Rufus einfach.
2: Ich kann den doch anrufen.
4: Nee, das wirst du schön sein lassen, verstanden?
2: Warum denn?
4: Lass es einfach, Mama, es hat keinen Zweck.
5: Ja, das ist ganz genau die Größe, die ich suche. Sagen Sie, kann man an dem Mietpreis noch was?
1: Ja, ja, ja, klar. Innenstadtlage.
5: Ja, dann trotzdem ist mir das zu teuer. Haben Sie vielen Dank. Danke.
1: Scheiße. Frau Jansen.
2: Herr van Berg, wie stehen Sie zu meiner Tochter? Jetzt nicht um einen heißen Brei reden, wir sind Eifelfrauen.
6: Uni?
4: Ey, wenn du hierher gekommen bist, ja, um mich mit irgendeinem Scheiß zuzutexten, dann rufe ich unsere Hausärztin an, die Frau Dr. Borwitzki. Und wenn du die siehst, ja, dann rennst du gleich freiwillig wieder weg.
1: Na ja. Ihr Eifelfrauen, immer gleich losbellen.
4: Mann, Rufus, was willst du hier? Ich habe meiner Mutter echt verboten, dich anzurufen.
1: Sie hat mich nicht angerufen. Mein sehr berühmtes Mousse au Chocolat. Meine Gäste sagen, es macht glücklich.
4: Mhm. Wie soll ich das essen?

0: gar nicht so schlecht.
1: Schon mal was von Crossover gehört?
0: Cross was?
1: Also zum Beispiel Sterneküche mit regionaler Küche gemischt. Die Verbindung von Gegensätzen. Mein Mousse au Chocolat, Kuchen aus der Eifel. Crossover.
0: So wie du und ich?
1: Genau.
0: Sauerbratensoße mache ich immer mit Pumpernickel. Was meinst du?
1: Das ist gut. Das ist großartig. Juko, was gibt's zur Grenze? Nichts zu tun? Los geht's, der Laden brummt.
2: Koch einmal die Tomaten.
0: Ist jetzt nicht dein Ernst, oder?
1: Mach ich immer. Ist hygienischer.
0: Das ist scheiße. Wenn wir voneinander lernen wollen, dann ist das keine Einbahnstraße. Schon mal kochen ist erst einmal was Sinnliches.
1: Was, wenn du das sagst?
0: Balko, gehst du raus! So, ein Hund gehört nicht in die Küche. Ah, ich habe übrigens deine Gemüsebouillon probiert. Ist prima.
1: Dein Sauerbraten ist eine Wucht. Aber lass uns die Scheiben etwas dünner schneiden. Dann haben wir eine schöne Balance zwischen Fleisch, Soße und Beilagen.
0: Okay. Schau mal, ich habe Backflaumen für den Fond benutzt, halt von meiner Oma. Das verfeinert den Geschmack.
1: Das ist es?
0: Tja.
1: Ich lerne gern von dir.
0: Ich von dir.
3: Wo bleibt denn das Carpaccio von der Lachs?
0: Ja, komm sofort, komm sofort.
1: Juko, Handschuhe aus.
4: Was heißt denn das überhaupt hier, Crossover?
0: Crossover, das ist eine Kreuzung aus zwei unterschiedlichen Kochkulturen, zum Beispiel Deutsch und Französisch oder jetzt wie in unserem Fall halt Hausmannskost eben fein gemacht.
4: Ach, Himmel und Erde bleibt Himmel und Erde.
0: Naja, bei uns ist jetzt eine kleine Portion Blutwurst an Wasabi-Kartoffelpüree.
4: Wer will denn sowas essen?
0: Mama, jetzt sei doch mal zufrieden. Guck doch mal, der Laden ist voll.
4: Ja, das stimmt. Hauptsache, du bist glücklich.
0: Ich bin glücklich.
4: Dann bin ich auch glücklich. Guck mal beim Schwein.
1: Heidi?
4: Wenn du meiner Antonia Kummer machst, dann kriegst du es mit mir zu tun. Mit mir und meinem Crossover. Verstanden?
1: Ich werde dir keinen Kummer machen. Versprochen.
0: Und? Besser oder schlechter?
5: Besser.
0: Ach, du bist was Liebes, Lilly. Ich glaube, das habe ich dir so auch noch nie gesagt.
6: Gleich jetzt rüber nach Belgien, dann ist das auch vorbei. Muss Lilly wieder in die Schule.
0: Schau mal, ich hab dir noch ein Dessert eingepackt für unterwegs.
5: Pudding?
0: Nee, Pudding haben wir nicht mehr. Das Creme Brûlée ist noch besser. Löff ist auch dabei, kannst du mir ja bei Gelegenheit wieder bringen.
6: Ich kann ja bei Gelegenheit auch mal wieder Tomaten mitbringen. Weiß schon.
0: Ganz lieb, Olaf, aber das machen wir auch nicht mehr.
7: Stell's hin.
6: Tja, da muss ich wohl langsam meine Hoffnung aufgeben.
5: Aber wir können trotzdem weiterhin Freunde bleiben.
0: Das bleiben wir auch, Lilly. Versprochen. Macht's gut.
5: Tschüss.
0: Ciao.
4: Sie kriegen auch. Das ist aber eine große Freude.
8: Na, ich dachte, vielleicht braucht ihr ein bisschen Unterstützung.
4: Ja, guck dich mal um. Du kannst gleich anfangen, komm.
8: Hey, Chef,
9: Ivo.
8: Grüß dich.
9: Das ist ja schön.
1: Sogar ein Lagerfeuer kannst du machen.
0: Das Reiten bringe ich dir auch noch bei.
1: Wieso? Ich kann doch super reiten.
0: Ja, genau.
1: Was für ein toller Erfolg.
0: So kann es bleiben.
1: Für immer?

Dann geht's jetzt auf in die Wildnis. Jetzt geht's erstmal ein bisschen übers Feld. Nochmal durch die Sonne durch, leider. Kommen wir nicht drum rum.

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1: Ich muss hier auch mal eine Affenschaukel. Ich bin mir alles so der. Ui. So.
0: Got the homework. He is one big family.

0: Die haben nämlich hier so ein. Nee. Ich würde mal fast tippen, Dachs oder Waschbär oder so. René, hast du eine Ahnung? Schädel.
1: Ach so, ja, danke. Entschuldigung, das ist ja mein Thema.
0: Genau, Kamm, Haupttier, ne?
1: Genau, das hier sieht mir auch nach einem Waschbär aus.